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2: Mit Stefanie Stahlhofen und einem Fokus auf der Enzyklika Magnifica Humanitas von Papst Leo XIV. Über die Bewahrung des Menschen im Zeitalter der künstlichen Intelligenz. Papst Leo hat das Schreiben persönlich vorgestellt am Pfingstmontag. Das war eine Premiere im Vatikan. Und wir haben nachgefragt, was das Ganze jetzt für uns bedeutet und uns sagen soll, bei einer Medienethikerin, dem Sekretär des Vatikanischen Dikasteriums für Kultur und Bildung und einer Wissenschaftlerin, die sich mit den Millionen von unsichtbaren Datenarbeitern genauer befasst hat, die hinter der künstlichen Intelligenz stecken. Das und mehr heute hier bei uns in der Sendung. Ganz herzlich willkommen. Die Millionen von unsichtbaren Datenarbeitern, welche die Grundlagen für die Systeme künstlicher Intelligenz schaffen, stehen seit einem knappen Jahrzehnt im Fokus der Forschung von Milagros Micheli. Die Wissenschaftlerin, die von Times im Jahr 2025 unter den 100 einflussreichsten Menschen genannt wurde, ist froh, dass Papst Leo XIV. Diese unbekannte Seite der KI in seiner Enzyklika ganz konkret benannt hat.
3: In meiner Forschung geht es um Data Work oder Datenarbeit. Datenarbeit ist eigentlich ein Begriff, den ich vor einigen Jahren geprägt habe, um grundsätzlich vier Aufgaben zu konzeptualisieren.
4: Erklärt uns die KI-Expertin Micheli, die auch an der TU Berlin lehrt.
3: Das ist erstmal die Generierung von Daten. Dann müssen diese Daten, die generiert worden sind, gelabelt oder interpretiert oder annotiert werden. Drittens, wenn die Modelle schon trainiert sind, dann validieren Datenarbeiter, Datenarbeiterinnen algorithmische Outputs und korrigieren sie auch Fehler. Und viertens gibt es auch Fälle, in denen Arbeiter und Arbeiterinnen angewiesen werden, sich als eine KI auszugeben. Und das nennen wir KI-Imitation.
4: Für die Anerkennung der Sichtbarkeit und von besseren Arbeitsbedingungen für diese Arbeitnehmer im Schatten der KI kämpft Micheli schon seit Jahren. In diesem Zusammenhang hat sie auch das Projekt Data Workers Inquiry ins Leben gerufen. Ein Forum, in dem oft unterbezahlte Fachkräfte aus der Datenbranche sich aktiv an der Forschung im Bereich der künstlichen Intelligenz beteiligen können und dafür auch einen angemessenen Lohn erhalten. Ob sie nun in Kenia, Syrien, Brasilien oder Deutschland sitzen.
3: Also darum, um diese Menschen geht es schon seit fast ein Jahrzehnt meiner Arbeit und meiner Forschung. Deshalb ist es wirklich so eine Freude zu sehen, dass Papst Leo das auch, also dass diese Menschen auch von ihm so konkret benannt werden.
4: So Micheli, die gemeinsam mit Betroffenen auch schon im Bundestag sowie im Europäischen Parlament und vor politischen Institutionen weltweit über die Art und Weise informiert hat, wie derartige KI-Systeme gebaut und entwickelt werden.
3: Und das waren sehr, sehr wichtige Schritte zu sehen, dass auch aus der Politik so ein Signal gibt, dass das wichtig und

0: relevant ist, weil sonst, wenn es um die KI-Firmen und um großen Tech-Unternehmen geht, sie neigen dazu, diese Arbeit eigentlich zu verstecken.
1: Überzeugt ist Micheli allerdings davon, dass der Papst mit seinem Schreiben definitiv einen Nerv auch außerhalb des kirchlichen Umfeldes getroffen habe.
0: Ich sage das so mal, ich habe noch nie gesehen, dass so viele Menschen sich für eine Enzyklika interessieren und damit beschäftigen. Also ich hatte schon Enzyklika früher gelesen, weil ich auch in der katholischen Schule von der Kita bis zur Abitur gewesen bin. Aber so viel Interesse und so viele Meinungen dazu, so viele Menschen, die sich mit diesen so viele Seiten beschäftigt haben tatsächlich und das durchgelesen haben, hatte ich noch nie erfahren. Darüber habe ich mich riesig gefreut und Interesse zu spüren. Ich glaube, das, was Papst Leo geschrieben hat und die Enzyklika an sich, ist ein großartiges Dokument, das auch anderen Menschen, also außerhalb der katholischen Kirche, auch erreichen kann.
1: Es gehe darin nämlich um Dinge, die viele Menschen in ihrem Alltag als reale Probleme erlebten, so Micheli weiter. Und für diese Probleme gebe es genau besehen auch einen recht einfachen Lösungsansatz in dem Schreiben.
0: Der Mensch muss vorkommen, der Mensch kommt zuerst. Das ist etwas, glaube ich, womit viele einen Anschluss finden können. Viele können das wirklich als positiv ansehen, egal ob sie gläubig sind oder nicht.
2: Sagt die Wissenschaftlerin Milagros Micheli im Interview mit uns. Christine Seuss hat mit ihr gesprochen. Auch Indiens Bischöfe haben die Enzyklika Magnifica Humanitas von Papst Leo XIV. Positiv aufgenommen. Die indische Bischofskonferenz CBCI bezeichnete die Enzyklika von Papst Leo XIV. Als wertvollen Beitrag zur Soziallehre der Kirche und erklärte sie zu einem Leitfaden für den Umgang mit den Herausforderungen der KI. Künstliche Intelligenz muss entwaffnet werden. Das fordert Papst Leo XIV. In seiner ersten Enzyklika Magnifica Humanitas. Der Sekretär des Vatikanischen Dikasteriums für Kultur und Bildung, Erzbischof Carlo Maria Polvani, analysiert das Schreiben im Interview mit uns. Er geht besonders darauf ein, was die katholische Kirche im Bereich Bildung und Kultur nun tun kann und sollte. Im Interview mit den vatikanischen Medien interpretiert Erzbischof Polvani das päpstliche Schreiben als Stimme der Kirche zu Beginn einer neuen industriellen Revolution. Er sagt zu Magnifica Humanitas und künstlicher Intelligenz: Es gibt ein neues Instrument, das die Menschheit verändern wird. Und es ist eine Chance für die Menschheit, sich zu humanisieren, sich zum Guten zu wandeln. Und zwar vollständig. Das ist es, was der Papst vorschlägt. Die Kirche spreche daher auch nicht schlecht von KI, sondern konzentriere sich auf die Möglichkeiten, die sie im Hinblick auf das Gute bieten kann. Dabei benenne die Kirche aber auch klar alle Risiken. Die große Bedeutung der katholischen Kirche liegt also darin, dass sie Orientierungspunkte geben kann, damit dieses Instrument kein Risiko darstellt. Künstliche Intelligenz ist an sich eine Macht. Diese Macht kann zum Wohl der Menschheit eingesetzt werden, wenn sie in dem Sinne entwaffnet wird, dass sie nicht für gefährliche Zwecke genutzt wird. Das Schlüsselwort für diese Unterscheidung ist eine kulturelle Entwaffnung, die die Kirche vorschlägt. Damit schlägt der Vatikanische Kultur- und Bildungsbeauftragte einen direkten Bogen zum Papstschreiben von Papst Leo XIV., der im 5. und letzten Kapitel von Magnifica Humanitas von der Entwaffnung der Worte spricht. Im 3. Kapitel fordert der Papst die Entwaffnung von KI und im 4. Kapitel befasst sich Leo XIV. Genauer damit, wie es gelingen kann, das Menschliche in Zeiten des Wandels zu bewahren, besonders mit Blick auf die Themen Arbeit, Freiheit und Wahrheit. Die Frage der Bildung betrifft insbesondere die Wahrheit, denn es geht darum, bei den jungen Generationen, die sich bereits in der neuen Zeit befinden, ohne sich dessen bewusst zu sein, da sie die Welt von früher nicht kennen, einen kritischen Geist zu entwickeln, aber auch einen konstruktiven. Nicht im negativen Sinn, sondern im positiven Sinn dieses neuen Instruments. Bildung ist einer der wichtigsten Orte, um diese Fähigkeit der jungen Generation zu fördern, die positiven und negativen Auswirkungen der künstlichen Intelligenz verstehen. Der Sekretär des Vatikanischen Dikasteriums für Kultur und Bildung betont, dass KI keine Modeerscheinung sei, sondern einen Wandel der Zivilisation und Kultur mit sich bringe. Was das für die Menschen bedeute, habe Papst Leo XIV. Durch die Bibelstelle vom Turmbau zu Babel in seiner Enzyklika verdeutlicht. Der Turm zu Babel ist ein Ort, an dem der Stärkste gewinnt. So nutzt der Papst dieses Bild. Der Schnellste, der Stärkste, der Leistungsfähigste wird sich durchsetzen und die künstliche Intelligenz wird ihm dies ermöglichen. Man sieht es heute. Es gibt 2 oder 3 Länder, die allen anderen deutlich voraus sind. In Magnifica Humanitas entwerfe und werbe Papst Leo XIV. Für die Vision einer anderen Welt. Die Alternative zu diesem Wettlaufsystem, bei dem der Erste, der ankommt, alles bekommt, ist eine Alternative derer, die vorne liegen und sich um den Zweiten und die hinter ihnen kümmern. Und das bedeutet, wenn man technologisch voraus ist und tatsächlich immer reicher wird, dass man dann auch an diejenigen denken muss, die zurückbleiben könnten, an diejenigen, die es nicht schaffen werden, denn sie dürfen nicht ausgeschlossen werden. Betont der Sekretär des Vatikanischen Dikasteriums für Kultur und Bildung, Erzbischof Carlo Maria Polvani, im Interview mit uns. Die österreichische Medienethikerin Claudia Paganini findet die KI-Enzyklika von Papst Leo XIV. Am Puls der Zeit.
3: Es ist schon auch beachtlich, dass der Papst sich auf das Thema so einlässt, dass er da sehr offen damit umgeht. Das finde ich zunächst einmal positiv. Er spricht eben damit ein Thema, was sehr viele Menschen momentan massiv beschäftigt, direkt an. Und ich denke, das ist gut.
4: Der Papst benennt ja in der Enzyklika Risiken im Zusammenhang mit der KI, ohne aber die Digitaltechnik an sich abzuwerten. Er sagt, KI ist moralisch nicht neutral. Es geht einfach darum, wie wir sie gestalten, was wir mit ihr machen. Meinen Sie, dass das den Usern heute eigentlich bewusst ist, wenn sie KI nutzen?
3: Ich würde meinen, dass es ganz wenigen Menschen bewusst ist, nämlich vor allem das stark Normative, was hinter der KI eigentlich mitschwingt. Also dass da ganz viele Richtungsentscheidungen schon getroffen worden sind, bevor ich überhaupt das Tool anwenden kann. Das ist, denke ich, nur wenigen bewusst.
4: Ja, Sie haben es angesprochen, der Papst lädt eigentlich dazu ein, auch die Prozesse hinter KI zu sehen. Also er lenkt den Blick auf auch Formen der Knechtschaft, so formuliert er das im Zusammenhang mit KI. Er benutzt da so eine Formel und sagt, nichts in der Welt der KI ist immateriell oder magisch. Wie haben Sie das wahrgenommen, dass der Papst da in seiner Enzyklika so etwas sagt?
3: Das eine sind die mehrere moralisch, ethisch relevanten Punkte, die er anspricht und die er sehr klar benennt. Also diese Formen der modernen Sklaverei, Ausbeutung von Menschen im globalen Süden, der extreme Ressourcenverbrauch, auch die Machtkonzentration, dass wir eigentlich sehr viel Macht in die Hand weniger Player geben. Das sind alles Punkte, die sind wichtig im Bewusstsein zu haben und auch anzusprechen und zu kritisieren. Und das tut der Papst und bringt da wirklich auch sehr treffend, würde ich sagen, zum Ausdruck, was gegenwärtig in der KI-Ethik auch diskutiert wird. Das ist mal das eine. Die andere Seite mit dem Magischen, mit dem Zuschreiben von göttlichen Attributen, wo er sich klar davon abgrenzt, das ist, denke ich, auch für das Oberhaupt von der katholischen Kirche sehr, sehr nachvollziehbar und berechtigt, sich von so einer Vergöttlichung der KI abzugrenzen, weil das selbstverständlich nicht dem katholischen, christlichen Gottesbild entspricht. Allerdings würde ich meinen, dass natürlich, also dass dieser Appell wahrscheinlich nicht bei den richtigen Leuten ankommt, weil diejenigen Leute, die die KI vergöttlichen und in der KI über kurz oder lang vielleicht sogar eine neue Gottheit sehen werden, da bezweifle ich, dass die aufmerksam die Enzyklika lesen und sich durch die entsprechenden Passagen irgendwo hinterfragt und kritisiert fühlen.
2: Die österreichische Medienethikerin Claudia Paganini über die Enzyklika Magnifica Humanitas von Papst Leo XIV. Meine Kollegin Anne Preckel hat mit ihr vor dieser Sendung gesprochen. 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Hier im Studio verabschiedet sich Stefanie Stahlhofen. Vielen Dank fürs Zuhören, wo und wie auch immer Sie zugeschaltet waren. 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
1: Papst Leo XIV. Hat mit Magnifica Humanitas, zu Deutsch großartige Menschheit, die erste Enzyklika zur künstlichen Intelligenz vorgelegt. Darin geht es um nichts Geringeres als die Frage, wie wir die Zukunft des Menschen im Zeitalter der KI gestalten wollen. Über Chancen, Grenzen und offene Fragen dieser neuen KI-Enzyklika spreche ich jetzt im Interview des Tages mit dem Sozialethiker und Priester Professor Elmar Nass von der Kölner Hochschule für katholische Theologie. Herr Professor Nass, ich grüße Sie.
2: Ja, ich grüße Sie.
1: Herr Professor Nass, Papst Leo XIV. Hat den Umgang mit KI in seiner Enzyklika als eine Zukunftsfrage der Menschheit bezeichnet. Was sind denn die Kernaussagen des Papstes?
2: Das eine ist genau das, was die Überschrift aussagt. Es geht wirklich um die Zukunft des Menschen. Es ist also nicht irgendeine Frage, die der Papst hier adressiert, sondern eine ganz zentrale. Und er ruft uns auf, die KI von ihrem Code her sozusagen zu verstehen. Das heißt, welche Logik steckt eigentlich hinter der Entwicklung und der Anwendung von künstlicher Intelligenz? Er verurteilt diese neue Technologie nicht grundsätzlich, aber zeigt Gefahren auf, wenn wir blind einfach hinterherlaufen und alles machen, was möglich ist, dass das große Gefahren für menschliche Beziehungen haben könnte, vor allen Dingen aber für unser Menschenbild, für unser Verständnis des Miteinanders. Das sind die zentralen Punkte. Und er lenkt dabei auch vor allen Dingen, das ist natürlich in einer Zeit wie heute wichtig, wo viele das nicht mehr auf dem Schirm haben, den Blick darauf. Es kommt nicht darauf an, Fortschritt ist nicht nur etwas, was kurzfristig vielleicht eine kleine Besserung für den Menschen bringt, sondern es muss einen echten, einen moralischen, guten Fortschritt geben. Und da fordert er uns auf, dabei als Christen den Blick auf Christus zu richten, der für uns das Maß eines solchen guten und eines solchen guten Fortschritts ist.
1: Gibt der Papst mit diesem Schreiben konkrete politische Vorgaben oder soll dieses Schreiben eine Orientierungshilfe für einen christlichen Umgang mit technologischem Fortschritt sein, Herr Professor Nass?
2: Insgesamt ist mein Eindruck, dass der Papst weniger als sein Vorgänger jetzt so ins Detail geht, also dass nicht genau gesagt wird, welche KI nutzen dürfen und wo nicht. Er gibt aber doch ein paar einzelne Linien. So zum Beispiel sagt er, dass der Einsatz von autonomen Waffen etwa verboten werden soll. Er schlägt vor, dass Menschen auch so etwas wie KI-Fasten machen. Und die entscheidende politische Aussage, die er macht, die ist aber eher auch dann auf theoretischer Ebene, ist, dass er sagt, dass zumindest das Sprechen von der Theorie vom gerechten Krieg, das sollte überdacht werden oder sogar ersetzt werden. Er verlässt aber nicht die Lehre der Kirche, die Friedenslehre der Kirche, sagt aber nur, diese Idee vom gerechten Krieg hat zu so viel Missbrauch geführt, gerade in den letzten Jahren, dass immer weniger auf Dialog und Diplomatie gesetzt wurde in der Welt, sondern immer mehr auf Gewalt. Und das sollen wir überwinden. Und das ist sicher auch eine politisch relevante Aussage.
1: Mhm. Was versteht man denn unter dem Begriff des gerechten Krieges?
2: Ursprünglich ist diese Idee, geht ja auch auf Augustinus zurück und die sagt, dass dem Menschen auch aus christlicher Sicht die Anwendung von Gewalt unter sehr strengen Bedingungen erlaubt ist und vor allen Dingen nur im Verteidigungsfall, wo man sich selber schützt. Auch bestimmte Waffen dürfen nicht verwendet werden. Es muss ein legitimer Grund sein. Es muss damit gerechnet werden, dass man Erfolg hat. Das sind alles so Punkte, die solche Art von Gewalt rechtfertigen. Und das inhaltlich verlässt der Papst das nicht, aber wie gesagt, er sagt, viele haben sich in der Vergangenheit darauf berufen, aber eigentlich einen Angriffskrieg dann damit legitimiert. Und da setzt er einen klaren Kontrapunkt.
1: Sie hören Radio Horeb mit dem Interview des Tages. Wir sind im Gespräch mit dem Sozialethiker und Priester Professor Elmar Nass von der Kölner Hochschule für katholische Theologie. Und wir sprechen über die neue Enzyklika von Papst Leo XIV. Da geht es um künstliche Intelligenz, kurz KI. Herr Professor Nass, die Enzyklika bleibt also bewusst allgemein und vermeidet konkrete politische Forderungen. Ist das aus Ihrer Sicht eine Stärke oder eher eine Schwäche?
2: Also ich finde es gut, dass eine Enzyklika nicht in den Alltag des einzelnen Menschen hinein regieren will. Und es gab ja auch schon mal so Vorschläge, gut, das war sicher auch gut gemeint beim Papst Franziskus, die Heizung, wie man die Heizung niedrig stellen soll, um Energie zu sparen. Ich glaube, die Aufgabe einer Enzyklika ist wirklich eher eine Orientierung uns zu geben. Und die konkreten Maßnahmen sind ja auch länderspezifisch jeweils auch anders. Also der Einsatz von KI, den zu bewerten, ist jetzt sicherlich, sagen wir mal, in Afrika, mit Zentralafrika ein anderer als in den Vereinigten Staaten und das wieder anders als in China. Deswegen finde ich es besser, dass der Papst wirklich die großen Linien uns aufzeigt und die konkrete Umsetzung dann auch den einzelnen Ländern und den entsprechenden Experten.
1: Warum war oder ist es aus Ihrer Sicht auch notwendig, dass sich ein Papst jetzt so ausführlich mit künstlicher Intelligenz, KI, beschäftigt?
2: Ja, es ist ja wirklich ein so zentrales Thema, das alle Lebensbereiche des Menschen berührt und, wie er es aufzeigt, auch existenziell unser Verständnis vom Menschen verändern kann. Und deswegen finde ich es auch sehr wichtig, dass der Papst darauf hinweist, das wird oft in den ganzen Diskussionen vergessen, dass hinter diesen technologischen Entwicklungen auch ideologische Vorstellungen stehen, wie etwa der Transhumanismus mit einem Menschenbild, das davon ausgeht, der Mensch muss optimiert und perfektioniert werden und nur der Mensch zählt am Ende etwas, der etwas der Gesellschaft nutzt. Das ist ein Angriff auf unser Verständnis von unbedingter Menschenwürde und von dem Verständnis des Menschen als Gottes Ebenbild. Denn dann ist letztlich der Mensch, der schwach oder krank ist oder ein behinderter Mensch, am Ende nichts mehr wert. Das ist eigentlich der Code der KI, den der Papst hier entschlüsselt und mit dem er uns und vor allen Dingen auch, das muss ich auch sagen, mal ein bisschen selbstkritisch, auch die christliche Ethik und Sozialethik herausfordert, da ein bisschen aus ihrem Dornröschenschlaf zu erwachen und sich auch mit diesem Phänomen der künstlichen Intelligenz aus ethischer Sicht auseinanderzusetzen. Da hat bisher eigentlich noch zu wenig stattgefunden und deswegen ist es ganz wichtig, dass der Papst jetzt hier eine entsprechende Marke setzt, die eben auch eine Herausforderung ist, sich diesem Thema jetzt zu stellen.
1: Welche konkreten Aspekte kann der Glaube denn in diesem Bereich geben?
2: Der erste Punkt ist, wenn wir ethische Beurteilungen vornehmen, jetzt sei es zu neuen Technologien, aber auch zu anderen Fragen, muss eine Ethik immer beim Menschen und beim Menschenbild ansetzen. Es gibt inzwischen auch manche Ethikmodelle, die behaupten, Ethik ohne Menschenbild zu machen. Das führt dann aber dahin, dass letztlich gar nicht mehr die Fragen gestellt werden danach, welche Konsequenzen etwa bestimmte politische oder wirtschaftliche oder eben technische Veränderungen für den Menschen haben, wo vielleicht auch das Menschenbild verschwimmt, wo der Übergang zwischen Mensch und Maschine nachher nicht mehr sichtbar sind. Und hier sagt das eine christliche Ethik ganz klar, Ethik muss immer zuerst danach fragen, welche Konsequenzen hat dieses oder jene Neuerung für den Menschen und das menschliche Zusammenleben. Und dann, wenn man dann in diesen Dialog in diese Ethik eingestiegen ist, da hat die christliche Ethik natürlich ein ganz starkes Pfund, nämlich wir haben meiner Meinung nach die beste Begründung auch einer solchen unbedingten Menschenwürde, eben die ja in der Gottesebenbildlichkeit begründet ist, die schwachen Menschen auch schützt, gegen eine solche utilitaristische Ethik, die den Menschen oder im Sinne des Trans- oder Posthumanismus ersetzen will. Hier sagen wir, das ist mit uns nicht zu machen. Zum Menschsein gehört auch die Menschlichkeit, auch mit den Schwächen, die zum Menschen dazu, mit der Endlichkeit. Die Ideologien, die das überwinden wollen, wie der Transhumanismus, führen am Ende zur Abschaffung des Menschen und der Menschlichkeit. Und da hat die christliche Ethik meiner Meinung nach die besten Argumente, dem etwas entgegenzusetzen.
1: Also einen wichtigen Beitrag, den der Glaube und das Christentum auch liefern kann, in aktuellen gesellschaftlichen Dialog zu treten. Bei der Präsentation jetzt dieser neuen Enzyklika von Papst Leo dem 14. war der Papst auch selbst anwesend, also eine besondere Premiere. Aktuell wird viel über dieses Schreiben auch medial berichtet und hat große Aufmerksamkeit. Was muss denn jetzt passieren, Herr Professor Nass, dass die Enzyklika von Papst Leo dem 14. nicht einfach in den Schubladen in wenigen Tagen landet?
2: Ja, also zum einen, was ich gerade angedeutet habe, ist es eine Aufgabe auch an Theologen, Wissenschaftler, sich weiter mit dem Thema zu beschäftigen, es in die entsprechenden Curricula der Theologie aufzunehmen, im Bereich der Ethik und der Sozialethik, aber auch der Dogmatik, weil ja auch Fragen der Anthropologie, also des Verständnisses von Menschen angesprochen sind. Es wäre wünschenswert, dass hier eben auf dieser wissenschaftlichen Ebene auch Konferenzen das Thema aufgreifen, interdisziplinäre Konferenzen mit Vertretern von Technik und Wirtschaft. Also auch der interdisziplinäre Dialog kann dadurch viel Schwung kommen, aber es sollte eben, muss eben auch entsprechend initiiert werden. Es wäre wichtig, dass diese Perspektive, die der Papst jetzt vorgegeben hat, als eine Orientierung etwa auch in die Ethikräte mit hineingenommen wird von den christlichen Vertretern. Es gibt viele Bereiche, wo KI ja eingesetzt wird. Denken wir vor allen Dingen Beispiel Gesundheitswesen, aber auch den Deutschen Ethikrat, wo ja über solche Themen diskutiert wird. Aber wie gesagt, in Pflegeheimen, also auch bei den Institutionen direkt vor der Haustür. Hier ist es wichtig, dass genau diese Orientierungen, die der Papst gibt, als Kompass genommen werden und die dazu helfen, rote Linien zu markieren, wo eine solche Technologie vielleicht in einem Pflegeheim etwa beispielsweise oder etwa auch im Einsatz in einer Schule oder in einem Gericht tatsächlich den Menschen eher dienlich sind oder nicht. Also das heißt, die ethischen Argumente müssen in die entsprechenden Fachbereiche übersetzt werden durch Experten und dann werden sie da auch entsprechende Relevanz haben. Und ich würde mir natürlich auch wünschen, ich habe zum Beispiel jetzt eine Einladung bekommen für eine liturgische Festwoche, die sich das Thema KI als Überschrift genommen hat. Das finde ich natürlich auch ganz großartig, dass wir dieses Thema auch mit in die Verkündigung hineinnehmen, denn es geht hier zentral um den Menschen und die Zukunft des Menschen im Angesicht Gottes und seiner Geschöpflichkeit. Und deshalb muss das auch ein zentrales Thema von Katechese, Religionsunterricht und auch in Gottesdiensten in der Liturgie sein.
1: Das sagt der Sozialethiker und Priester Professor Elmar Nass von der Kölner Hochschule für katholische Theologie hier beim Interview des Tages. Herr Professor Nass, vielen Dank für dieses Gespräch.
2: Sehr gerne.
1: Und ausführliche Informationen zum neuen Schreiben des Papstes mit dem Titel Magnifica Humanitas, zu Deutsch großartige Menschheit, finden Sie auch auf unserer Internetseite unter horeb.org. 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Mein Name ist Johannes Wieczorek. Ich wünsche Ihnen viel Freude mit dem Programm hier bei Radio Horeb, Leben mit Gott.

0: Nachrichten aus Kirche und Welt direkt aus der aktuellen Redaktion von Radio Horeb im Studio Johannes Wieczorek. Warschau. Die polnische Bischofskonferenz betont in einem neuen Positionspapier die besondere Bedeutung der Ehe als Verbindung zwischen Mann und Frau und ruft zu einer sachlichen Debatte auf. Anlass sind Gerichtsentscheidungen zur Anerkennung gleichgeschlechtlicher Ehen aus dem Ausland. Die Bischöfe verweisen auf die Verfassung, die die Ehe ausdrücklich als Verbindung von Mann und Frau schützt. Zugleich bekräftigen die Bischöfe die kirchliche Lehre, wonach die Ehe eine dauerhafte Gemeinschaft ist, offen für Familie und Weitergabe des Lebens. Es gehe nicht darum, irgendjemand seine Würde abzusprechen, aber Respekt vor jedem Einzelnen bedeutet nicht, die Wahrheit über die Ehe aufzugeben. Eine Wahrheit, die die Kirche von Anbeginn an verkündet hat, so die Bischöfe. Prag. In Tschechien wird in der langen Nacht der Kirchen heute der von den Kommunisten hingerichteten Priester gedacht. Dabei werden vor allem an Jan Bula und Václav Drobola erinnert, die ersten Opfer des Kommunismus in Tschechien, die bald selig gesprochen werden. Die Seligsprechung findet am 6. Juni in Brünn statt. Die Teilnahme an der 18. Auflage der Langen Nacht der Kirchen haben sich laut Bericht bislang rund 1650 Gotteshäuser landesweit gemeldet. Das gemeinsame Motto lautet Mut. Wien. Der israelisch-arabisch-deutsche Extremismusforscher Ahmad Mansur hat in einem Interview mit der Kleinen Zeitung davor gewarnt, dass in Europa eine naive Haltung zum Islam vorherrsche und eine intolerante Ideologie in manchen Fällen sogar gefördert werde. Mansur spricht von einer lokalen und regionalen Unterwanderung durch islamistische Bewegungen, berichtet die Tageszeitung heute. Ein konkretes und aktuelles Beispiel seien die Proteste beim Eurovision Song Contest in Wien. Muslime und radikale Linke hätten gemeinsam gegen die Teilnahme Israels demonstriert. Für Mansur ist diese Kooperation keine Überraschung. Seit dem Hamas-Angriff auf Israel am 7. Oktober 2023 bestehe eine strategische Partnerschaft zwischen diesen Gruppen, die von gemeinsamen Antisemitismus und Judenhass geprägt sei. 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

0: Ein ganz herzliches Willkommen bei Radio Horeb. Liebe Hörerinnen und Hörer, Priester und Seelsorger beten jetzt mit Ihnen um Heilung.
1: Hochgelobt und gebenedeit sei das allerheiligste Sakrament des Altares. Herr, wir bitten um reiche Gnade für unsere Verstorbenen. Wir bitten, dass du ganze Legionen von Engeln sendest zu uns, um uns zu schützen, zu denen, die im Reinigungsort sind, besonders auch deine Mutter, um sie zu trösten, um zu heilen, um aufzurichten. Wir bitten, dass auch wir von der Kraft deines Geistes erfüllt werden, auch von diesem Geist der Vergebung, überall dort, wo wir selber noch Verstorbene nicht losgelassen haben, wo noch offene Rechnungen sind, auch der Verstorbenen untereinander. Herr, du hast gesagt, jene, die glauben, werden von Zeichen begleitet werden. Und so bitten wir dich jetzt, dass du den Himmel öffnest über uns und dass reiche Gnaden ausgeschüttet werden. Gnaden der Heilung, Gnaden der Prophetie, Gnaden auch des Heimgangs, der Erlösung. Dein Wort ist wahr, es trügt nicht und wir nehmen es in Anspruch. Durchdringe jetzt du unsere Seele ganz. Komm hinein in jede Barrikade, die deinem Heilswirken im Weg steht, in allem, was hinderlich ist. Erleuchte es mit dem Licht deiner Gnade und mach uns frei. Mach unsere Herzen offen für dich, für deine Gegenwart, für deinen Heiligen Geist. Wir rufen diesen Geist an. Komm, Heiliger Geist, komm durch die mächtige Fürsprache des unbefleckten Herzens Mariens, deiner so geliebten Braut. Komm, Heiliger Geist, komm durch die mächtige Fürsprache des unbefleckten Herzens Mariens, deiner so geliebten Braut. Komm, Heiliger Geist, komm durch die mächtige Fürsprache des unbefleckten Herzens Mariens, deiner so geliebten Braut. Herr, erbarme dich. Christus, erbarme dich. Herr, erbarme dich. Christus, höre uns. Die Antwort heißt: Erbarme dich ihrer, Gott Vater im Himmel. Gott Sohn, Erlöser der Welt. Gott Heiliger Geist. Heilige Dreifaltigkeit, ein einiger Gott. Bitte für sie, Heilige Maria,
2: bitte für sie.
1: Heilige Gottesgebärerin,
2: bitte für sie.
1: Heilige Jungfrau der Jungfrauen,
2: bitte für sie.
1: Du schmerzhafte Gottesmutter,
2: bitte
1: für sie. Du Mutter der Barmherzigkeit,
2: bitte für sie.
1: Du Pforte des Himmels,
2: bitte für sie.
1: Du Trösterin der Betrübten,
2: bitte für sie.
1: Alle heiligen Engel und Erzengel,
2: bitte für sie.
1: Heiliger Michael,
2: bitte
1: alle heiligen Patriarchen und Propheten,
2: bitte für sie.
1: Heiliger Johannes der Täufer,
2: bitte für sie.
1: Heiliger Josef,
2: bitte für sie.
1: Ihr heiligen Apostel und Evangelisten,
2: bitte für sie.
1: Ihr heiligen Jünger des Herrn,
2: bitte für sie.
1: Ihr heiligen unschuldigen Kinder,
2: bitte für sie.
1: Alle heiligen Märtyrer,
2: bitte für sie.
1: Alle heiligen Bischöfe und Bekenner,
2: bitte für sie.
1: Alle heiligen Kirchenlehrer,
2: bitte für sie.
1: Alle heiligen Priester und Diakone,
2: bitte für sie.
1: Alle heiligen Mönche und Einsiedler,
2: bitte für sie.
1: Alle heiligen Jungfrauen und Witwen,
2: bitte für sie.
1: Alle heiligen Gottes,
2: bitte für sie.
1: Sei ihnen gnädig, erlöse sie, o Herr, von allem Übel,
2: erlöse sie, o Herr,
1: vom nagenden Wurm ihres Gewissens, von ihrer tiefen Traurigkeit,
2: erlöse sie, o Herr.
1: Von ihrer harten Gefangenschaft,
2: erlöse sie, o Herr.
1: Vom verzehrenden Feuer,
2: erlöse sie, o Herr.
1: Von der schmerzlichen Sehnsucht,
2: erlöse sie, o Herr.
1: Von allen Strafen,
2: erlöse sie, o Herr.
1: Durch deine wunderbare Menschwerdung,
2: erlöse sie, o Herr.
1: Durch deine heilige Geburt,
2: erlöse sie, o Herr.
1: Durch die Kraft deines heiligen Namens,
2: erlöse sie, o Herr.
1: Durch deine Taufe und dein heiliges Fasten,
2: erlöse sie, o Herr.
1: Durch deine Demut,
2: erlöse sie, o Herr.
1: Durch deinen vollkommenen Gehorsam,
2: Erlöse sie, O Herr.
1: Durch deine Armut.
2: Erlöse sie, O Herr.
1: Durch deine Geduld und Sanftmut.
2: Erlöse sie, O Herr.
1: Durch deine unsagbar große Liebe.
2: Erlöse sie, O Herr.
1: Durch dein bitteres Leiden.
2: Erlöse sie, O Herr.
1: Durch deinen blutigen Angstschweiß.
2: Erlöse sie, O Herr.
1: Durch deine Gefangennahme.
2: Erlöse sie, O Herr.
1: Durch deine schmerzliche Geißelung.
2: Erlöse sie, O Herr.
1: Durch deine schmachvolle Dornenkrönung.
2: Erlöse sie, O Herr.
1: Durch deine schimpfliche Verspottung.
2: Erlöse sie, O Herr.
1: Durch deine ungerechte Verurteilung.
2: Erlöse sie, O Herr.
1: Durch dein schmerzhaftes Kreuztragen.
2: Erlöse sie, O Herr.
1: Durch deine grausame Geißelung.
2: Erlöse sie, O Herr.
1: Durch deine qualvolle Verlassenheit.
2: Erlöse sie, O Herr.
1: Durch deinen heiligen Opfertod.
2: Erlöse sie, O Herr.
1: Durch deine heiligen fünf Wunden.
2: Erlöse sie, O Herr.
1: Durch dein durchbohrtes Herz.
2: Erlöse sie, O Herr.
1: Durch deine glorreiche Auferstehung.
2: Erlöse sie, O Herr.
1: Durch deine wunderbare Himmelfahrt.
2: Erlöse sie, O Herr.
1: Durch die Sendung des Heiligen Geistes.
2: Erlöse sie, O Herr.
1: Durch die Verdienste und Fürbitte deiner heiligen Mutter.
2: Erlöse sie, O Herr.
1: Durch die Verdienste und Fürsprache aller deiner Heiligen.
2: Erlöse sie, O Herr.
1: Die Antwort heißt, wir bitten dich, erhöre uns, wir armen Sünder.
2: Wir bitten dich, erhöre uns.
1: Dass du sie, die armen Seelen, aus ihrer Pein und Qual erretten wollest.
2: Wir bitten dich, erhöre uns.
1: Dass du sie der guten Werke der ganzen Christenhaft teilhaft machen wollest.
2: Wir bitten dich, erhöre uns.
1: Dass du unser Gebet für sie erhören wollest.
2: Wir bitten dich, erhöre uns.
1: Dass du sie durch den heiligen Erzengel Michael und deine heiligen Engel trösten und zum ewigen Licht führen wollest.
2: Wir bitten dich, erhöre uns.
1: Dass du sie mit deiner beseligenden Anschauung beglücken wollest.
2: Wir bitten dich, erhöre uns.
1: Dass du unseren verstorbenen Eltern, Geschwistern die ewige Seligkeit verleihen wollest.
2: Wir bitten dich, erhöre uns.
1: Dass du die Seelen jener, deren Leiden wir mitverschuldet haben, aus der jenseitigen Läuterung befreien wollest.
2: Wir bitten dich, erhöre uns.
1: Dass du dich jener armen Seelen, an die niemand mehr auf Erden denkt, erbarmen wollest.
2: Wir bitten dich, erhöre uns.
1: Dass du den Seelen der Verstorbenen die ewige Ruhe verleihen wollest.
2: Wir bitten dich, erhöre uns.
1: Dass du allen Gläubigen barmherzige Liebe zu den armen Seelen einflößen wollest.
2: Wir bitten dich, erhöre uns.
1: Sohn Gottes, du König der ewigen Herrlichkeit.
2: Wir bitten dich, erhöre uns.
1: Lamm Gottes, du nimmst hinweg die Sünden der Welt.
2: Herr, erschone uns.
1: Lamm Gottes, du nimmst hinweg die Sünden der Welt.
2: Herr, erhöre uns.
1: Lamm Gottes, du nimmst hinweg die Sünden der Welt.
2: Herr, erbarme dich.
1: Lasset uns beten. Gott, du Herr über Leben und Tod, zeig deinen Dienern und Dienerinnen, die auf dich geglaubt und auf dich gehofft haben, deine unendliche Barmherzigkeit. Schenke ihnen Nachlass aller Schuld und Strafe und erlöse ihre Seelen aus der jenseitigen Läuterung. Darum bitten wir durch Christus, unseren Herrn.
2: Amen.

0: Vor einem Gebet von Jean Plia, Befreiung und Heilung des Familienstammbaumes, nehme ich noch ein Gebet von Kenneth McAll aus seinem Buch Familienschuld und Heilung. Gott, unser Vater im Himmel, wir neigen uns vor deiner Gegenwart und danken uns, dass du deinen einzigen Sohn gesandt hast. Wir wissen, dass du, unser Herr Jesus Christus, von den Toten auferstanden bist. Du lebst und bist hier bei uns. Bitte sende jetzt deine Engel, damit sie alle unsere Verstorbenen sammeln, die verloren erscheinen. Besonders jene, die wir dir jetzt namentlich bringen. Und viele andere, die du kennst, die wir aber übersehen haben. Bring sie an den Ort deiner Bestimmung, damit sie deinen gebrochenen Leib geheilt und auferstanden sehen, sodass auch sie aus ihrer Gebrochenheit auferstehen mögen. Lass sie dein vergossenes Blut empfangen, dein vollkommenes Tun für die Vergebung ihrer Sünden. Binde und verbanne den Satan und seine Helfer an den richtigen Platz. Lass den Leib und das Blut unseres Herrn alle Wunden und Qualen heilen, die Satan und seine Helfer den Lebenden und den Toten zugefügt haben. Vater, wir kommen vor dich als stammende Kinder, die weder verstehen noch wissen, wie sie beten sollen. Sende uns deinen Heiligen Geist als Beistand. Darum bitten wir dich im Namen unseres Herrn Jesus Christus.
1: Amen.
0: Dieses Gebet ist dem Buch entnommen, Von Finsternis zum Licht. Das ist im Unio Verlag erschienen. Jean Plia ist ein führender Mann auch auf Weltebene im Heilungs- und Befreiungsdienst. Er stammt, wenn ich mich recht erinnere, aus Benin, dort, wo der Voodoo-Kult ganz stark verbreitet ist und auch Schadenszauber auf die Menschen durchgeführt werden, teilweise mit wirklich katastrophalen Auswirkungen. Er hat ganz wilde Geschichten auch erzählt in Bezug auf Heilung und Befreiung und hat unglaubliche Erfahrung und betet auch sehr mächtig. Das ist ein Laie, hat 6 Kinder und er hat dieses Gebet uns geschenkt. In der weltweit verbundenen Kirche sind wir dankbar für diesen Austausch an Gebeten und Gaben. Herr Jesus Christus, du bist der leidende Gottesknecht. Du hast Sünde, Schuld und Strafe aller auf dich genommen und uns Heilung und Befreiung angeboten. Du bist der Gerechte, der die Sünden

uns mit Gott versöhnt, dem Vater der Barmherzigkeit und allen Trostes. Und du hast uns, 2 Korinther 5,18, den Dienst der Versöhnung aufgetragen. Wir üben jetzt diesen Dienst der Versöhnung aus, indem ich die Kraft der Vergebung, die von deinem Kreuz kommt, anrufe und auf sie alle herunterrufe. Ich richte dein Kreuz auf in allen Generationen, die je vor mir waren. Ich vergebe allen Vorfahren und denjenigen unter ihnen, die schwer schuldig geworden sind. Und ich segne jene, durch die negative Einflüsse in unseren Stammbaum gelangten und sich fortpflanzten. Durch dich, barmherziger Jesus, vergeben wir ihre Nachkommen, ihnen von ganzem Herzen und segnen sie. Wir sagen ihnen im Namen Jesu zu, dass jeder von uns, jeder Lebende, der von ihnen weiß, ihnen nicht grollt, sie nicht verurteilt, kritisiert oder verdammt. Egal, was auch immer sie in ihrem irdischen Leben sich zu Schulden kommen haben lassen. Vergib uns, Herr, unsere eigenen Sünden, die wir vor dir bekennen. Bei deinem durchbohrten Herzen, o Jesus, bitten wir unsere Vorfahren von ganzem Herzen um Verzeihung, wenn wir sie gekränkt haben, angeklagt, zurückgewiesen, verletzt, ihnen übel mitgespielt und sie verlassen haben. Wenn sie unseretwegen unglücklich waren, verletzt, gehasst und misshandelt wurden, wenn man sich ihrer schämte und sie nicht gut versorgte und zuließ, dass ihnen Unrecht getan wurde, wenn sie nicht so viel Liebe bekamen, wie sie gebraucht hätten. Jetzt wollen wir, Zitat Levitikus 26, 40, die Schuld eingestehen, die unsere Väter begangen haben. Und für sie um Vergebung bitten. Barmherziger Herr, wir bitten dich um Vergebung all ihrer Sünden, die sie nicht bereut haben und um die sie dich nicht um Verzeihung gebeten haben. Wir bitten um Vergebung für alle Morde, Abtreibungen, Ungerechtigkeiten, deren sie sich schuldig gemacht haben, Familienstreitigkeiten, in denen es um Vermögen und Eigentum ging und die uns bis heute entzweien. Wir bitten um Vergebung für alle sittlichen Verfehlungen oder Verwicklungen in Okkultismus, Spiritismus, Esoterik, allen okkulten Praktiken. Wir entsagen ihnen im Namen Jesu. Wir widersagen Satan und all seine bösen Werken. Wir bitten um Vergebung, besonders für die Übertretung des ersten Gebotes und die Anbetung falscher Götter und Idole. Wir sagen ausdrücklich allen bösen Praktiken und allen Folgen ab, die sich aus deren geistigen Bindungen ergeben haben. Wir weisen in Jesu Namen alles zurück, was es in den Ehen meiner Familie an Unglück und Unordnung gegeben haben mag. Jeder Hass, der in meiner Familie Wurzeln geschlagen hat, soll in Jesu Namen jetzt ein Ende finden. Jesus, deine göttliche Barmherzigkeit, schenke ihnen Vergebung aller Sünden. Dein kostbares Blut wasche sie von jeder Sünde rein und durchtrenne alle unguten Bindungen. Mögen sie dank des eucharistischen Opfers Christi, der für sie gestorben ist, versöhnt sein mit den Lebenden und den Toten und eintreten in den Frieden und die Gemeinschaft deiner Liebe, in die ewige Freude des auferstandenen Christus. Wir bitten darum, dass alle ihre Nachkommen, die von ihrem Ungehorsam und ihrer Rebellion in Mitleidenschaft gezogen worden sind, von jedem Fluch gelöst seien. Geheilt und befreit im Namen Jesu. Herr, wir bitten dich inständig, lass nicht zu, dass die Folgen ihrer Sünden sich weiterhin auf unsere Familien auswirken. Herr, wir bringen dir auch alle verstorbenen Kinder, die Frühverstorbenen, die Totgeborenen, die nicht geborenen Kinder unserer Familie und unseres Geschlechterstrangs, besonders die abgetriebenen Babys, die Opfer von Fehlgeburten oder extrauteriner Schwangerschaft, die wir vielleicht ganz vergessen haben, für die wir nie eine heilige Messe haben feiern lassen. Jesus, wir legen sie heute am Herz-Jesu-Freitag in dein durchbohrtes Herz. Maria, unbefleckte Mutter, nimm sie in deine Arme und tröste sie. Befreie sie von allen Blockaden, die auf ihnen und den Mitgliedern ihrer Familie lasten. Herr Jesus, wir bringen dir alle uns bekannten und unbekannten Toten unseres Familienstammbaums. Wir übergeben

sie deiner heiligen Barmherzigkeit. Lass sie unsere Liebe und unsere Verzeihung erfahren und eintreten in deine Liebe und deine Vergebung. Wenn noch Personen sind, die du retten willst und andere, die dich suchen, dann zieh diese Seelen an dich. Schenke uns die riesige Gnade, dass ihre Engel sie heute noch aus der Dunkelheit ins Paradies geleiten, in dein Reich, durch die Gnade Jesu Christi, unseres auferstandenen Herrn. Herr, unser Gott, wir loben dich, wir preisen dich, wir danken dir. Amen.

0: Wir haben es jetzt mehrfach schon gehört, dass ungesühnte Schuld ganz verheerend wirkt und dass das bis zu 4 Generationen zurückgehen kann. Natürlich führt das manchmal auch zu ungesunden Verhaltensweisen, dass da dann ewig rumgekramt, rumgesucht wird. Wir brauchen es im Einzelnen gar nicht zu wissen. Wir tragen es einfach vor den Herrn hin, weil Schuld, die offen ist, ist wie ein Kanal für den Bösen, durch den er wirken kann. Das sind Anspruchsrechte, die der Böse auch einklagt. Und weil wir einfach nur mal in einer Solidarität mit denen stehen, die vor uns waren, sind wir auch davon betroffen. Christus hat die Schuld, die Sünde der ganzen Menschheit getragen. Uns mutet er es nur zu, dass wir auch in Solidarität, ohne dass wir das natürlich persönlich zu verantworten haben, es gibt in dem Sinn keine Kollektivschuld, aber wir stehen auch in diesem Geschlechterzusammenhang, dass wir vielleicht auch mit davon betroffen sind. Es ist in der Seelsorge eine ganz frappierende Erfahrung, wenn man da wirklich innig bittet und auch Messen feiert, was sich dann oft löst. Und so bitten wir, dass jede Schuld, besonders auch dort, wo Kinder in früheren Generationen, die Menschen leben ja noch viel ärmer als wir heute, abgetrieben worden sind, dass diese Schuld ausgelöst wird. O Jesus, Verzeihung und Barmherzigkeit. O Jesus, Verzeihung und Barmherzigkeit. O Jesus, Verzeihung und Barmherzigkeit. O Jesus, Verzeihung und Barmherzigkeit. O Jesus, Verzeihung und Barmherzigkeit. O Jesus, Verzeihung und Barmherzigkeit. O Jesus, Verzeihung und Barmherzigkeit. O Jesus, Verzeihung und Barmherzigkeit. O Jesus, Verzeihung und Barmherzigkeit. O Jesus, Verzeihung und Barmherzigkeit. Himmlischer Vater, ich opfere dir die Wunden unseres Herrn Jesus Christus auf,
1: um die Wunden unseres Seelens zu heilen.
0: Und so bitten wir dich, dass jede Schuld ausgelöst wird in der Kraft deines Blutes und deines Namens, im Namen des Vaters, des Sohnes und des Heiligen Geistes.
1: Amen.

0: Es gibt eine Wurzelursache, auf die viele andere Dinge dann zurückgehen. Das wissen wir schon auch bei uns selbst, etwa Minderwertigkeitskomplexe, die sich dann in verschiedenen konkreten Verhaltensweisen niederschlagen, die dann oft auch etwa Neid, wenn man das eigene ja bei sich nicht erkennt und annimmt, auf andere sich äußern und vieles andere mehr. Es ist schwierig, mit diesen Menschen dann im Alltag leben zu können. Und so gibt es aber auch in Familienstammbäumen Wurzelursachen, Root Cause im Englischen, deren Aufspürung manchmal ganz wichtig ist, die wir aber vielleicht oft auch nicht wissen. Und so bringen wir jetzt von unserem Stammbaum die Wurzelursachen, wo einfach etwas hineingekommen ist, was gelöst werden soll, dass diese Wurzelursache von Ungutem und Bösem geheilt wird. O Jesus, Verzeihung und Barmherzigkeit.
1: Durch die Verdienste deiner
0: Heiligen. O Jesus, Verzeihung und Barmherzigkeit.
1: Durch die Verdienste deiner Heiligen.
0: O Jesus, Verzeihung und Barmherzigkeit.
1: Durch die Verdienste deiner Heiligen.
0: O Jesus, Verzeihung und Barmherzigkeit.
1: Durch die Verdienste deiner Heiligen.
0: O Jesus, Verzeihung und Barmherzigkeit.
1: Durch die Verdienste deiner Heiligen.
0: O Jesus, Verzeihung und Barmherzigkeit.
1: Durch die Verdienste deiner Heiligen.
0: O Jesus, Verzeihung und Barmherzigkeit.
1: Durch die Verdienste deiner Heiligen.
0: O Jesus, Verzeihung und Barmherzigkeit.
1: Durch die Verdienste deiner Heiligen.
0: O Jesus, Verzeihung und Barmherzigkeit.
1: Durch die Verdienste deiner Heiligen.
0: O Jesus, Verzeihung und Barmherzigkeit.
1: Durch die Verdienste deiner Heiligen.
0: Himmlischer Vater, ich opfere dir die Wunden unseres Herrn Jesus Christus auf,
1: um die Wunden unserer Seelen zu heilen.
0: Herr, ich bitte dich, dass du die Wurzelursachen von Problemen im Stammbaum heilen und lösen mögest, im Namen des Vaters, des Sohnes und des Heiligen Geistes.
1: Amen.

0: gibt einen relativ neuen Zweig in der Biologie, die sogenannte Epigenetik. Man ist darauf gekommen bei Tieren, bei etwa Drosophila-Fliegen, die sich sehr rasch vermehren, dass erstaunlicherweise über 4 Generationen hinweg oft bestimmte genetische Defekte weitergegeben werden, etwa bestimmte Verfärbungen der Facettenaugen, und dann sich wieder ausschleichen. Und man hat bei Menschen, etwa auch bei Geschlechtskrankheiten oder anderen Defekten, auch festgestellt, dass das über einige Generationen geht und sich dann wieder ausschleicht sozusagen. Man nimmt begründet an, dass es auch in der Psyche so ist. Wenn Sie etwa bestimmte Stammbäume studieren, dann wird man wieder feststellen, dass etwa Alkoholiker dort vorkommen oder auffallende Selbstmorde. Das mag manchmal eine Generation auslassen, aber der nächsten kommt es dann umso verstärkt wieder. Jene, die im Befreiungsdienst tätig sind, sprechen von Generationsmächten. Das sind ungute Mächte. Und sie bitten dann immer um Informationsstopp, also dass die Übertragung von einer Generation auf die andere aufhören möge. Und das wollen wir jetzt auch bitten, dass dich diese Kette des Unheils nicht immer weiter fortpflanzt, dass wirklich ein Informationsstopp vom Herrn ausgesprochen wird und diese ganzen Defekte geheilt werden. O Jesus, Verzeihung und Barmherzigkeit.
1: Durch die Verdienste deiner heiligen Mutter.
0: O Jesus, Verzeihung und Barmherzigkeit.
1: Durch die Verdienste deiner heiligen Mutter.
0: O Jesus, Verzeihung und Barmherzigkeit.
1: Durch die Verdienste deiner heiligen Mutter.
0: O Jesus, Verzeihung und Barmherzigkeit.
1: Durch die Verdienste deiner heiligen Mutter.
0: O Jesus, Verzeihung und Barmherzigkeit.
1: Durch die Verdienste deiner heiligen Mutter.
0: O Jesus, Verzeihung und Barmherzigkeit.
1: Durch die Verdienste deiner heiligen Mutter.
0: O Jesus, Verzeihung und Barmherzigkeit.
1: Durch die Verdienste deiner heiligen Mutter.
0: O Jesus, Verzeihung und Barmherzigkeit.
1: Durch die Verdienste deiner heiligen Mutter.
0: O Jesus, Verzeihung und Barmherzigkeit.
1: Durch die Verdienste deiner heiligen Mutter.
0: O Jesus, Verzeihung und Barmherzigkeit.
1: Durch die Verdienste deiner heiligen Mutter.
0: Himmlischer Vater, ich opfere dir die Wunden unseres Herrn Jesus Christus auf,
1: um die Wunden unserer Seelen zu heilen.
0: Herr, schenke ein Ende diesem negativen Informationsaustausch, dieser Weitergabe. Löst du alle unguten Generationsmächte aus dem Stammbaum heraus. Im Namen des Vaters, des Sohnes und des Heiligen Geistes.
1: Amen.

0: Oft können Lebende Verstorbene nicht loslassen. Verständlich, wenn es das eigene Kind ist, der Mann, die Frau. Und oft blockiert dann das Leben. Die Chancen, die sie noch bieten, werden nicht ergriffen. Man meint es, dem Verstorbenen schuldig zu sein, sich an ihm festzuklammern. Dabei schadet man ihm und den Lebenden, denn sie wollen ja heimgehen. Wir bitten auch darum, dass in diesem Gesetz in alle unguten Bindungen der Lebenden zu den Toten durchtrennt werden und dass die Verstorbenen in das Opfer Jesu Christi und die Gebete der Kirche hineingelegt werden. O Jesus, Verzeihung und Barmherzigkeit.
1: Durch die Verdienste deiner heiligen Wunden.
0: O Jesus, Verzeihung und Barmherzigkeit.
1: Durch die Verdienste deiner heiligen Wunden.
0: O Jesus, Verzeihung und Barmherzigkeit.
1: Durch die Verdienste deiner heiligen Wunden.
0: O Jesus, Verzeihung und Barmherzigkeit.
1: Durch die Verdienste deiner heiligen Wunden.
0: O Jesus, Verzeihung und Barmherzigkeit.
1: Durch die Verdienste deiner heiligen Wunden.
0: O Jesus, Verzeihung und Barmherzigkeit.
1: Durch die Verdienste deiner heiligen Wunden.
0: O Jesus, Verzeihung und Barmherzigkeit.
1: Durch die Verdienste deiner heiligen Wunden.
0: O Jesus, Verzeihung und Barmherzigkeit.
1: Durch die Verdienste deiner heiligen Wunden.
0: O Jesus, Verzeihung und Barmherzigkeit.
1: Durch die Verdienste deiner heiligen Wunden.
0: O Jesus, Verzeihung und Barmherzigkeit.
1: Durch die Verdienste deiner heiligen Wunden.
0: Himmlischer Vater, ich opfere dir die Wunden unseres Herrn Jesus Christus auf,
1: um die Wunden unseres Lebens zu heilen.
0: Herr, wir bitten dich, dass du in der Kraft deines Wortes, deiner Allmacht, deine unguten Verbindungen auflöst, dass wir es auch zulassen, dass sie aufgelöst werden, dass Heilung passieren kann, im Namen des Vaters, des Sohnes und des Heiligen Geistes. Amen.

0: Zum Schluss beten wir einfach für das, was dem Herrn wichtig ist, was wir gar nicht wissen können, was aber in dieser Materie vielleicht von Bedeutung sein könnte. Und vor allem, dass die Verstorbenen untereinander, ja, jetzt wo sie die Wahrheit, wo sie im Licht Gottes sind, Verzeihung ihrer Schuld erfahren dürfen. O Jesus, Verzeihung und Barmherzigkeit.
1: Durch die Verdienste deiner heiligen Wunden.
0: O Jesus, Verzeihung und Barmherzigkeit.
1: Durch die Verdienste deiner heiligen Wunden.
0: O Jesus, Verzeihung und Barmherzigkeit.
1: Durch die Verdienste deiner heiligen Wunden.
0: O Jesus, Verzeihung und Barmherzigkeit.
1: Durch die Verdienste deiner heiligen Wunden.
0: O Jesus, Verzeihung und Barmherzigkeit.
1: Durch die Verdienste deiner heiligen Wunden.
0: O Jesus, Verzeihung und Barmherzigkeit.
1: Durch die Verdienste deiner heiligen Wunden.
0: O Jesus, Verzeihung und Barmherzigkeit.
1: Durch die Verdienste deiner heiligen Wunden.
0: O Jesus, Verzeihung und Barmherzigkeit.
1: Durch die Verdienste deiner heiligen Wunden.
0: O Jesus, Verzeihung und Barmherzigkeit.
1: Durch die Verdienste deiner heiligen Wunden.
0: O Jesus, Verzeihung und Barmherzigkeit.
1: Durch die Verdienste deiner heiligen Wunden.
0: Himmlischer Vater, ich opfere dir die Wunden unseres Herrn Jesus Christus auf. Himmlischer Vater, ich opfere dir die Wunden unseres Herrn Jesus Christus auf.
1: Um die Wunden unserer Seelen zu heilen.
0: Himmlischer Vater, ich opfere dir die Wunden unseres Herrn Jesus Christus auf.
1: Um die Wunden unserer Seelen zu heilen.
0: So lasse den Verstorbenen die Sünden nach und führe sie zum ewigen Leben, der Vater, der Sohn und der Heilige Geist.
1: Amen.

0: Zum Schluss noch eine Art klassisches Heilungsgebet. Wir bringen einfach auch unsere körperlichen Miseren und Leiden vor den Herrn. Herr, mache mein Herz bereit, dich zu empfangen. Schaffe durch deine Gnade in meinem Herzen Raum und Freiheit, sodass du darin aufbauen kannst, was dir wohlgefällig ist. Räume weg in mir, was dir im Wege steht. Durchdringe, was dein Wirken hemmt. Ergänze, was mir mangelt. Und vermehre stets, was zu dir führt, damit deine überfließende Gnade mich reinige im Licht deines Kommens. Amen. Die Antwort heißt, Herr, befreie uns. Jesus, sei uns gnädig.
1: Herr, befreie uns.
0: Sei uns barmherzig.
1: Herr, befreie uns.
0: Von allem Bösen.
1: Herr, befreie uns.
0: Von aller Sünde.
1: Herr, befreie uns.
0: Von der Versuchung durch den Teufel.
1: Herr, befreie uns.
0: Von Zorn, Hass und allem bösen Willen. Von Süchtigkeit und Unzucht.
1: Herr, befreie uns.
0: Von Stolz und Hochmut.
1: Herr, befreie uns.
0: Von Spott und Verrat.
1: Herr, befreie uns.
0: Von Gleichgültigkeit und Trägheit.
1: Herr, befreie uns.
0: Von Schwermut und Verzweiflung.
1: Herr, befreie uns.
0: Von der Verblendung des Geistes.
1: Herr, befreie uns.
0: Von der Verhärtung des Herzens. Von Unwetter und Katastrophen.
1: Herr,
0: von Hunger, Krieg und Krankheit.
1: Herr,
0: von der Vergiftung der Erde.
1: Herr,
0: von einem plötzlichen Tode.
1: Herr,
0: von der ewigen Verdammnis.
1: Herr,
0: durch deine Geburt und dein heiliges Leben.
1: Herr,
0: durch dein Leiden und Sterben.
1: Herr,
0: durch deine Auferstehung und Himmelfahrt. Durch die Sendung des Heiligen Geistes.
1: Herr, befreie uns.
0: Durch deine Gegenwart bis zum Ende der Zeit.
1: Herr, befreie uns.
0: Am Tag deiner Wiederkunft.
1: Herr, befreie uns.
0: Von allen Abhängigkeiten und Suchterkrankungen.
1: Herr, befreie uns.
0: Von den Folgen einer Abtreibung oder einer Fehlgeburt.
1: Herr, befreie uns.
0: Von Aufmerksamkeitsdefiziten. Von jeder Fettleibigkeit und jedem unguten Übergewicht.
1: Herr, befreie uns.
0: Von allen Hauterkrankungen und Halserkrankungen.
1: Herr, befreie uns.
0: Von allen Ohrenerkrankungen und Augenleiden.
1: Herr, befreie uns.
0: Von Lungenproblemen.
1: Herr, befreie uns.
0: Von Abhängigkeiten von Alkohol, Drogen und Sex.
1: Herr, befreie uns.
0: Von AIDS und Hepatitis. Von Geschlechtskrankheiten.
1: Herr, befreie uns.
0: Von Demenz, Alzheimer und Parkinson.
1: Herr, befreie uns.
0: Von Herzproblemen aller Art und Herz-Kreislauf-Störungen.
1: Herr, befreie uns.
0: Von Gelenkschmerzen der Schultern, Hüften, Knie und Füße.
1: Herr, befreie uns.
0: Von Magersucht und Bulimie.
1: Herr, befreie uns.
0: Von Autismus. Von Krankheiten der inneren Organe.
1: Herr, befreie uns.
0: Von Depressionen, Angststörungen und allen anderen Erkrankungen der Psyche.
1: Herr, befreie uns.
0: Vom Bluthochdruck.
1: Herr, befreie uns.
0: Von Zuckererkrankung.
1: Herr, befreie uns.
0: Von allen Krebserkrankungen.
1: Herr, befreie uns.
0: Von allen Formen von Fieber.
1: Herr, befreie uns.
0: Von den Folgen von Verletzungen, Stürzen und Quetschungen. Von allen Beinleiden.
1: Herr, befreie uns.
0: Von Erkrankungen des Nervensystems.
1: Herr, befreie uns.
0: Von Kopfschmerzen.
1: Herr, befreie uns.
0: Von allen Krankheiten der Muskeln und Knochen.
1: Herr, befreie uns.
0: Von multipler Sklerose.
1: Herr, befreie uns.
0: Von Verletzungen des Rückenmarks.
1: Herr, befreie uns.
0: Von Lähmungen aller Art.
1: Herr, befreie uns.
0: Von Schlafstörungen. Von Problemen im Zusammenhang mit der Schwangerschaft.
1: Herr, befreie uns.
0: Von allen üblen Folgen von Zeckenbissen.
1: Herr, befreie uns.
0: Von allen Folgen von Verbrennungen und Vergiftungen.
1: Herr, befreie uns.
0: Von allen weiteren Krankheiten, die du kennst, die wir jetzt nicht ausgesprochen haben.
1: Herr, befreie uns.
0: Ja, Herr, befreie uns. Schenk uns Freiheit der Kinder Gottes. Führe uns in sie hinein. Befreie uns von all dem, was wir genannt haben an Krankheiten. Darum bitten wir durch Christus, unseren Herrn.
1: Amen.

0: Brot vom Himmel hast du ihnen gegeben. Lasset uns beten. Herr Jesus Christus, im wunderbaren Sakrament des Altares hast du uns das Gedächtnis deines Leidens und deiner Auferstehung hinterlassen. Gib uns die Gnade, die heiligen Geheimnisse deines Leibes und Blutes so zu verehren, dass uns die Frucht der Erlösung zuteil wird, der du lebst und herrschest in Ewigkeit.
1: Amen.

0: darf Ihnen Heilung, Erlösung und Befreiung wünschen und noch einen gesegneten Abend. Gelobt sei Jesus Christus.
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0: Im Namen des Vaters und des Sohnes und des Heiligen Geistes.
1: Amen.
0: Vater unser im Himmel, geheiligt werde dein Name. Dein Reich komme, dein Wille geschehe, wie im Himmel, so auf Erden.
2: Unser tägliches Brot gib uns heute und vergib uns unsere Schuld, wie auch wir vergeben unseren Schuldigern. Und führe uns nicht in Versuchung, sondern erlöse uns von dem Bösen. Amen.
0: Gegrüßet seist du, Maria, voll der Gnade, der Herr ist mit dir. Du bist gebenedeit unter den Frauen, und gebenedeit ist die Frucht deines Leibes, Jesus.
3: Heilige Maria, Mutter Gottes, bitte für uns Sünder, jetzt und in der Stunde unseres Todes. Amen.
0: Ich glaube an Gott, den Vater, den Allmächtigen, den Schöpfer des Himmels und der Erde, und an Jesus Christus, seinen eingeborenen Sohn, unseren Herrn, empfangen durch den Heiligen Geist, geboren von der Jungfrau Maria, gelitten unter Pontius Pilatus, gekreuzigt, gestorben und begraben, hinabgestiegen in das Reich des Todes, am dritten Tage auferstanden von den Toten, aufgefahren in den Himmel, er sitzt zur Rechten Gottes des allmächtigen Vaters. Von dort wird er kommen, zu richten die Lebenden und die Toten.
3: Ich glaube an den Heiligen Geist, die heilige katholische Kirche, Gemeinschaft der Heiligen, Vergebung der Sünden, Auferstehung der Toten und das ewige Leben. Amen.
0: Ewiger Vater, ich opfere dir auf den Leib und das Blut, die Seele und die Gottheit deines über alles geliebten Sohnes, unseres Herrn Jesus Christus.
4: Zur Sühne für unsere Sünden und für die Sünden der ganzen Welt.
0: Durch sein schmerzhaftes Leiden.
4: Hab Erbarmen mit uns und mit der ganzen Welt.
0: Durch sein schmerzhaftes Leiden.
4: Hab Erbarmen mit uns und mit der ganzen Welt.
0: Durch sein schmerzhaftes Leiden.
4: Hab Erbarmen mit uns und mit der ganzen Welt.
0: Durch sein schmerzhaftes Leiden.
4: Hab Erbarmen mit uns und mit der ganzen Welt.
0: Durch sein schmerzhaftes Leiden.
4: Hab Erbarmen mit uns und mit der ganzen Welt.
0: Durch sein schmerzhaftes Leiden.
4: Hab Erbarmen mit uns und mit der ganzen Welt.
0: Durch sein schmerzhaftes Leiden.
4: Hab Erbarmen mit uns und mit der ganzen Welt.
0: Durch sein schmerzhaftes Leiden.
4: Hab Erbarmen mit uns und mit der ganzen Welt.
0: Durch sein schmerzhaftes Leiden.
4: Hab Erbarmen mit uns und mit der ganzen Welt.
0: Durch sein schmerzhaftes Leiden.
4: Hab Erbarmen mit uns und mit der ganzen Welt.
0: Ewiger Vater, ich opfere dir auf den Leib und das Blut, die Seele und die Gottheit deines über alles geliebten Sohnes, unseres Herrn Jesus Christus.
3: Zur Sühne für unsere Sünden und für die Sünden der ganzen Welt.
0: Durch sein schmerzhaftes Leiden.
3: Hab Erbarmen mit uns und mit der ganzen Welt.
0: Durch sein schmerzhaftes Leiden.
3: Hab Erbarmen mit uns und mit der ganzen Welt.
0: Durch sein schmerzhaftes Leiden.
3: Hab Erbarmen mit uns und mit der ganzen Welt.
0: Durch sein schmerzhaftes Leiden.
3: Hab Erbarmen mit uns und mit der ganzen Welt.
0: Durch sein schmerzhaftes Leiden.
3: Hab Erbarmen mit uns und mit der ganzen Welt.
0: Durch sein schmerzhaftes Leiden.
3: Hab Erbarmen mit uns und mit der ganzen Welt.
0: Durch sein schmerzhaftes Leiden.
3: Hab Erbarmen mit uns und mit der ganzen Welt.
0: Durch sein schmerzhaftes Leiden.
3: Hab Erbarmen mit uns und mit der ganzen Welt.
0: Durch sein schmerzhaftes Leiden.
3: Hab Erbarmen mit uns und mit der ganzen Welt.
0: Durch sein schmerzhaftes Leiden.
3: Hab Erbarmen mit uns und mit der ganzen Welt.
0: Ewiger Vater, ich opfere dir auf den Leib und das Blut, die Seele und die Gottheit deines über alles geliebten Sohnes, unseres Herrn Jesus Christus.
4: Zur Sühne für unsere Sünden und für die Sünden der ganzen Welt.
0: Durch sein schmerzhaftes Leiden.
4: Hab Erbarmen mit uns und mit der ganzen Welt.
0: Durch sein schmerzhaftes Leiden.
4: Hab Erbarmen mit uns und mit der ganzen Welt.
0: Durch sein schmerzhaftes Leiden.
4: Hab Erbarmen mit uns und mit der ganzen Welt.
0: Durch sein schmerzhaftes Leiden.
4: Hab Erbarmen mit uns und mit der ganzen Welt.
0: Durch sein schmerzhaftes Leiden.
4: Hab Erbarmen mit uns und mit der ganzen Welt.
0: Durch sein schmerzhaftes Leiden.
4: Hab Erbarmen mit uns und mit der ganzen Welt.
0: Durch sein schmerzhaftes Leiden.
4: Hab Erbarmen mit uns und mit der ganzen Welt.
0: Durch sein schmerzhaftes Leiden.
4: Hab Erbarmen mit uns und mit der ganzen Welt.
0: Durch sein schmerzhaftes Leiden.
4: Hab Erbarmen mit uns und mit der ganzen Welt.
0: Durch sein schmerzhaftes Leiden.
4: Hab Erbarmen mit uns und mit der ganzen Welt.
0: Ewiger Vater, ich opfere dir auf den Leib und das Blut, die Seele und die Gottheit deines über alles geliebten Sohnes, unseres Herrn Jesus Christus.
3: zur Sühne für unsere Sünden und für die Sünden der ganzen Welt.
0: Durch sein schmerzhaftes Leiden,
3: hab Erbarmen mit uns und mit der ganzen Welt.
0: Durch sein schmerzhaftes Leiden,
3: hab Erbarmen mit uns und mit der ganzen Welt.
0: Durch sein schmerzhaftes Leiden,
3: hab Erbarmen mit uns und mit der ganzen Welt.
0: Durch sein schmerzhaftes Leiden,
3: hab Erbarmen mit uns und mit der ganzen Welt.
0: Durch sein schmerzhaftes Leiden,
3: hab Erbarmen mit uns und mit der ganzen Welt.
0: Durch sein schmerzhaftes Leiden,
3: hab Erbarmen mit uns und mit der ganzen Welt.
0: Durch sein schmerzhaftes Leiden,
3: hab Erbarmen mit uns und mit der ganzen Welt.
0: Durch sein schmerzhaftes Leiden,
3: hab Erbarmen mit uns und mit der ganzen Welt.
0: Durch sein schmerzhaftes Leiden,
3: hab Erbarmen mit uns und mit der ganzen Welt.
0: Durch sein schmerzhaftes Leiden,
3: hab Erbarmen mit uns und mit der ganzen Welt.
0: Ewiger Vater, ich opfere dir auf den Leib und das Blut, die Seele und die Gottheit deines über alles geliebten Sohnes, unseres Herrn Jesus Christus.
3: Zur Sühne für unsere Sünden und für die Sünden der ganzen Welt.
0: Durch sein schmerzhaftes Leiden,
3: hab Erbarmen mit uns und mit der ganzen Welt.
0: Durch sein schmerzhaftes Leiden,
3: hab Erbarmen mit uns und mit der ganzen Welt.
0: Durch sein schmerzhaftes Leiden,
3: hab Erbarmen mit uns und mit der ganzen Welt.
0: Durch sein schmerzhaftes Leiden,
3: hab Erbarmen mit uns und mit der ganzen Welt.
0: Durch sein schmerzhaftes Leiden,
3: hab Erbarmen mit uns und mit der ganzen Welt.
0: Durch sein schmerzhaftes Leiden,
3: hab Erbarmen mit uns und mit der ganzen Welt.
0: Durch sein schmerzhaftes Leiden,
3: hab Erbarmen mit uns und mit der ganzen Welt.
0: Durch sein schmerzhaftes Leiden,
3: hab Erbarmen mit uns und mit der ganzen Welt.
0: Durch sein schmerzhaftes Leiden,
3: hab Erbarmen mit uns und mit der ganzen Welt.
0: Durch sein schmerzhaftes Leiden,
3: hab Erbarmen mit uns und mit der ganzen Welt.
0: Heiliger Gott, heiliger starker Gott, heiliger unsterblicher Gott,
2: hab Erbarmen mit uns und mit der ganzen Welt.
0: Heiliger Gott, heiliger starker Gott, heiliger unsterblicher Gott,
2: hab Erbarmen mit uns und mit der ganzen Welt.
0: Heiliger Gott, heiliger starker Gott, heiliger unsterblicher Gott,
2: hab Erbarmen mit uns und mit der ganzen Welt.
0: Barmherziger Jesus, im Augenblick deines Kreuzestodes für uns bete ich dich an und lobpreise dich und bitte, umfasse mit deiner unerschöpflichen Barmherzigkeit die ganze Menschheit, besonders die armen Sünder und die Sterbenden.
2: Amen.
0: Im Namen des Vaters und des Sohnes und des Heiligen Geistes.
2: Amen.
0: Gelobt sei Jesus Christus.
2: In Ewigkeit. Amen.

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1: Guten Morgen zum Impuls hier bei Radio Horeb Leben mit Gott. Im Impuls, im Gedanken für den Tag, hören wir heute Pfarrvikar Jürgen Jung aus St. Ludwig in München.
2: Guten Morgen, liebe Hörerinnen und Hörer bei Radio Horeb. Es gibt Momente im Leben, in denen wir denken, so müsste es doch laufen. Wir machen Pläne, haben Wünsche, Hoffnungen und ganz genaue Vorstellungen davon, wie unser Leben aussehen sollte. Wir wünschen uns, dass Beziehungen halten, unsere Wege gelingen, dass die Gesundheit bis zum Ende bleibt und im Geistigen, dass unsere Gebete so schnell wie möglich erhört werden. Doch die Realität sieht meistens anders aus. Eine einzige Diagnose kann alles auf den Kopf stellen. Menschen, die uns eben noch ganz nah waren, werden uns fern, gehen verloren, sterben vielleicht. Ein Traum kann zerbrechen, still und langsam oder ganz plötzlich. Und inmitten dessen taucht dann die Frage auf, warum führt Gott mich anders, als ich es mir vorgestellt habe? Im Buch des Propheten Jesaja hören wir diese Worte Gottes. Dort sagt er, meine Gedanken sind nicht eure Gedanken und eure Wege sind nicht meine Wege. Spruch des Herrn. Das klingt zunächst fremd, vielleicht sogar unbequem, denn wir möchten verstehen, wir möchten die Kontrolle behalten, wir möchten wissen, wohin der Weg führt. Doch der Glaube lädt uns zu etwas anderem ein, zum Vertrauen. Und dass Gott gerade dort wirken kann, wo wir vielleicht nur noch Sackgassen sehen. Eine der eindrucksvollsten Geschichten dafür finden wir in der Bibel bei Josef. Und zwar bei jenem Josef des Alten Testaments, dem Sohn Jakobs. Josef hatte große Träume. Er glaubte, dass er etwas Besonderes in seinem Leben machen würde. Doch gerade diese Träume führen zunächst nicht zum Erfolg, sondern in die Tiefe. Seine eigenen Brüder werden eifersüchtig und verkaufen ihn als Sklaven nach Ägypten. Fern von seiner Heimat beginnt für Josef ein Weg, den er sich niemals ausgesucht hätte. Und es wird noch schwerer. Obwohl Josef treu und gewissenhaft lebt, wird er zu Unrecht beschuldigt, landet im Gefängnis. Jahre voller Unsicherheit folgen, Jahre, in denen Gott scheinbar schweigt. Vielleicht ist genau das der Punkt, den viele von uns kennen. Nicht nur ein kurzer Moment der Krise, sondern lange Zeiten, in denen man sich fragt, warum Gott nichts verändert. Josef hätte bitter werden können, er hätte aufgeben können, aber mitten im Dunkel hält er fest. Und rückblickend erkennen wir, Gott war längst am Werk, auch als Josef es noch nicht sehen konnte. Denn ausgerechnet durch die Gefängniszeit öffnen sich später Türen, die ihn schließlich an den Hof des Pharao führen. Josef wird zum Verwalter Ägyptens und rettet in einer Hungersnot unzählige Menschen vor dem Tod, sogar seine eigene Familie. Das Erstaunliche ist, Gott nimmt Josef nicht diesen schweren Weg ab, aber er lässt keinen Abschnitt seines Lebens sinnlos werden. Rückblickend sagt Josef zu seinen Brüdern, ihr habt Böses gegen mich geplant, Gott aber hat dabei Gutes im Sinn gehabt. Das bedeutet wohl nicht, dass das Leid gut gewesen wäre. Verrat bleibt Verrat, Ungerechtigkeit bleibt Ungerechtigkeit. Aber Gott kann selbst durch zerbrochene Hinwege hindurch noch Leben entstehen lassen. Diese Geschichte von Josef macht Mut, darauf zu vertrauen. Auch wenn wir Gottes Plan gerade nicht kennen, er hat uns nicht aus den Augen verloren und vielleicht ist diese Dürre, in der der oder die eine oder andere von uns gerade steckt, zu etwas gut und fruchtbar. Ein besonders bewegendes Beispiel dafür ist für mich auch die niederländische Christin Corrie ten Boom. Sie lebte mit ihrer Familie während des Zweiten Weltkriegs in Haarlem in den Niederlanden und versteckte zusammen mit ihrer Familie jüdische Menschen vor den Nationalsozialisten, und zwar aus dem christlichen Glauben heraus. 1944 wurden Corrie und ihre Familie allerdings verraten. Sie kamen ins Gefängnis und später ins Konzentrationslager Ravensbrück. Dort starb ihre Schwester unter den grausamen Bedingungen dieser Lagerhaft. Man könnte auch hier fragen, wo war Gott in diesem Leid? Warum hat er das zugelassen? Und doch geschieht etwas Erstaunliches. Corrie berichtet später, dass ihre Schwester selbst im Lager davon sprach, dass Gottes Liebe tiefer sei als der Hass der Menschen. Nach dem Krieg begann Corrie weltweit Vorträge zu halten über Vergebung, Hoffnung und Gottes Treue. Und ganz bekannt wurde ein Moment, als sie nach einem Vortrag einem ehemaligen KZ-Wachmann begegnete und dieser dann spontan um Vergebung bat. Corrie ten Boom beschreibt, wie sie innerlich völlig blockiert war. Menschlich konnte sie nicht vergeben. Doch dann betete sie still zu Gott und streckte diesem ehemaligen Wachmann schließlich die Hand entgegen. Später schrieb sie: Vergebung ist nicht ein Gefühl, sondern ein Willensakt. Was für ein Weg! Aus tiefstem Leid wird ein Dienst der Versöhnung. Auch hier nicht, weil das Leid gut gewesen wäre, sondern weil Gott selbst aus Dunkelheit noch Licht entstehen lassen kann. Vielleicht liegt darin gerade eines der größten Geheimnisse unseres Glaubens, dass Gottes Plan nicht immer darin besteht, Leid sofort zu verhindern, sondern manchmal darin, Menschen hindurchzuführen und sie darin zu verwandeln. Und es gibt Menschen, die rückblickend sagen: Ich hätte mir diese Krise niemals ausgesucht, aber sie hat mich tiefer gemacht. Nicht jedes Leid hat freilich sofort einen Sinn. Unser christlicher Glaube verklärt Schmerz nicht. Jesus selbst weint ja auch am Grab seines Freundes Lazarus. Aber Gott kann selbst aus Dunkelheit neues Leben wachsen lassen. Jesus sagt: Wenn das Weizenkorn nicht in die Erde fällt und stirbt, bleibt es allein. Wenn es aber stirbt, bringt es reiche Frucht. Ein Samenkorn muss zuerst im Dunkeln verschwinden. Von außen sieht es beinahe wie ein Ende aus, und genau darin beginnt gewissermaßen ein neues Leben. Vielleicht erleben manche von Ihnen gerade so eine Zeit der Unsicherheit, der Enttäuschung, der offenen Fragen. Dann könnte heute diese Hoffnung gelten: Nicht alles, was dunkel ist, ist Gott verlassen. Der heilige Johannes vom Kreuz sagt: Der Herr misst seine Gaben nicht nach unserem Verstehen, sondern nach unserem Vertrauen. Das wünsche ich Ihnen an diesem Tag in allem, was Sie im Moment bewegt, und segne Sie im Namen des Vaters und des Sohnes und des Heiligen Geistes. Amen.
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und Dämonenglaube, der Sühnetod Jesu am Kreuz, die leibhafte Auferstehung Jesu, seine Erscheinungen, der Abstieg von ihm ins Reich des Todes, die Himmelfahrt und die Wiederkunft erledigt sind. Vom Credo der Kirche bleibt fast nichts mehr stehen. Bis heute wird nicht seltener in der liberalen Theologie das weitergegeben, was er gelehrt hat. Es ist mir wichtig, Ihnen zu vermitteln, woher dieses grundfalsche Denken kommt, sodass auch Sie sprach- und argumentationsfähig werden. Wir brauchen Argumente. Deshalb bitte ich Sie, dieses Buch zu erwerben oder es anderen weiterzugeben. Und dazu segne Sie der allmächtige und gütige Gott, der Vater, der Sohn und der Heilige Geist. Amen.

Liebe Freunde unseres Radios, liebe Zuhörer, alles, was nur so nebenbei und oberflächlich getan wird, taugt nichts im Leben. Wenn jemand zu Ihnen sagt, ich hab dich gerne, aber Sie merken, der ist mit dem Kopf ganz woanders, der nimmt das gar nicht richtig ernst, dann tut das richtig weh. Und bei Gott ist es genauso. Du sollst den Herrn, deinen Gott, lieben mit ganzem Herzen. Das ist in verschiedenen Versionen im Neuen Testament überliefert. Aber immer steht an erster Stelle, dass wir Gott mit dem Herzen lieben sollen, mit unserem ganzen Sein, auch mit der Emotion, mit allem, was uns ausmacht. Und ähnlich ist es auch mit dem Hören von Radio Horeb. Sie können es natürlich mit dem Ohr nur hören und wahrnehmen, aber es ist eine ganz andere Ebene, wenn Sie es mit dem Herzen tun, weil es dann nämlich Ihr Leben verändert. Und so bitte ich Sie, für sich selbst, aber auch für unsere vielen Zuhörer zu beten, dass sie mit dem Herzen hören, dass ein Wort sie bis ins Innerste trifft und ihr Leben verändert. Glauben Sie mir, es sind so viele, die auf der Suche sind, die geradezu verzweifelt die Radiokanäle durchgehen, ob nicht irgendein Wort für sie dabei ist, das ihnen gilt und das sie in ihrer Not erreicht. Das ist möglich, wenn sie, und in der Not sind sie offen, mit offenem Herzen hören. Beten Sie darum, dass wir Menschen haben, die mit offenem Herzen hören und dann bereit sind, die Saat des Evangeliums in ihrem Herzen aufgehen zu lassen. Das wünscht Ihnen und uns Ihr Pfarrer Kocher.

0: Es ist 4.30 Uhr, halb fünf. 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
1: O unermessliche Liebe, du erleuchtest uns mit deiner Weisheit, damit wir uns selbst kennenlernen und deine Wahrheit und die feinen Irreführungen des Teufels erkennen. So aus einem Gebet der heiligen Katharina von Siena. Über ihr Leben hat Louis de Wohl ein Buch geschrieben mit dem Titel Ein Mädchen aus Siena. In der Erzählung bei Radio Horeb hören wir jetzt eine weitere Folge daraus. Ich will die Sache in eure Hände legen. Der Papst gibt Katharina sein Vertrauen, dass sie in seinem Namen einen Frieden mit Florenz aushandeln kann. Der Papst hat erkannt, um wen es sich bei Katharina handelt. Doch die Kardinäle sehen das anders. Der eine vermutet den bösen Blick bei ihr, der andere meint, sie könnte eine Hexe sein. Katharina soll also wieder getestet werden, und das sollen drei Theologen bewerkstelligen. Die heutige 32. Folge liest für uns Viola von der Burg.

Die ganze Zeit kamen Besucher zu der Nonne aus Jena, die eine Heilige oder eine Hexe, eine Gesandte oder Spionin, die Beraterin des Heiligen Vaters oder eine Ketzerin war. Hunderte von Geschichten wurden über sie erzählt, halb oder ganz geglaubt und in jedem Falle in der ganzen Stadt herumgeboten. Sie habe geschworen, sie würde den Papst dazu bringen, das Interdikt gegen Florenz aufzuheben. Sie habe ihm gesagt, er würde innerhalb eines Jahres sterben, wenn er nicht nach Rom zurückginge. Sie predige einen Kreuzzug und habe angeboten, ihn selber anzuführen. Die meisten Besucher wurden freundlich aufgenommen und zumindest einige von ihnen machten den Versuch, ein unverfälschtes Bild zu geben, wenn sie nach ihren Eindrücken von der mysteriösen Nonne gefragt wurden. Aber Miramont de Pucelle, die Nichte des Kardinals d'Estaing, und andere Damen wurden mit einer gewissen Kühle behandelt. Und Elise de Beaufort-Touraine beschloss, es selbst einmal zu versuchen. Sie fuhr vor Schwester Katharinas Livree in einer prächtigen Kalesche vor, in Begleitung ihrer Cousine Blanche Fleur de Massy, einer armen Verwandten, die ihr als Dame die Compagnie diente und vier kleine Hunde an der Leine halten musste. Fra Raymond, der die hochfahrende Schönheit mehr als einmal im päpstlichen Palast getroffen hatte, stellte vor. Zu seiner nicht geringen Verlegenheit war Katharina steif und einsilbig, entschuldigte sich nach den ersten paar Worten kurz und eilte hinaus in die Kapelle. Madame de Beaufort-Touraine, höchst ungehalten, rauschte wutschnaubend davon, gefolgt von Blanche Fleur de Massy und den vier kleinen Hunden. Als Katharina wieder erschien, sagte Fra Raymond vorwurfsvoll: »Ihr habt euch eine Feindin gemacht, Mama, und zwar eine höchst gefährliche. Ich sagte euch doch, die Dame sei eine Verwandte des Heiligen Vaters.« »Es tut mir leid, Vater, ich konnte nicht anders.« »Aber warum habt ihr das getan? Ihr habt ja kaum mit ihr gesprochen.« »Der Gestank, Vater, der furchtbare Gestank.« Er schüttelte den Kopf. »Ich weiß, sie benutzt immer ein ziemlich schweres Parfum, aber kein Parfum der Welt kann den Gestank ihrer Sünden verdecken. Es war schon schlimm genug mit den Frauen, die gestern hier waren, aber diese...« Katharina schüttelte sich. »Ich möchte sie nicht wiedersehen«, schloss sie. Madame Elise de Beaufort-Touraine gab ihrer Cousine Blanche Fleur energisch ihre Meinung kund und wiederholte sie mit einigen Ausschmückungen, sobald sie der Damen Miramont de Pucelle, Estefanie de Vaugirard und Enemont de Montarlier habhaft werden konnte. »Die Frau ist ja nicht besser als ein Bauernweib, mes amis. Kein Aussehen, keine Konversation und vor allem keine Manieren. Anscheinend hat sie euch nicht den gebührenden Respekt erwiesen, Mamie«, flötete Miramont honigsüß. »Sie sagte mir gerade heraus, sie hätte eine Abneigung gegen alle die Damen, die wie Pfauen aufgetakelt bei ihr erschienen seien«, log Elise mit charmantem Lächeln. Miramont verzog den Mund. »Wir können ja nicht alle Nonnen sein.« »Ihr gewiss nicht, liebste Miramont«, spottete Estefanie. »Du lieber Gott, sie würden euch ja eure schönen Haare abschneiden.« Enemont de Montarlier lachte. Sie wusste wie jedermann, dass Miramont eine Perücke trug, weil ihr das Haar fast ganz ausgefallen war, als sie Typhus hatte. Aber Elise de Beaufort-Touraine hatte kein Interesse an solchen Sticheleien. Sie war auf wichtigere Beute aus. »Diese Nonne beleidigt uns alle«, behauptete sie. »Schlimmer noch, sie tut es absichtlich und zu einem ganz bestimmten Zweck. Sie weiß genau, dass wir nicht für ihren Wahnsinnsplan sind, den Heiligen Vater nach Rom gehen zu lassen.« »Aber ich habe mir sagen lassen, euer lieber Onkel sei ganz bezaubert von ihr«, bemerkte Miramont hämisch. »Manche Leute wollen sogar wissen, sie habe ihn behext.« »Das war gar nicht nötig«, gab Elise zurück.
Mein armer lieber Onkel ist so leicht zu beeinflussen. Glücklicherweise hält nichts lange bei ihm an, nicht einmal Hexerei. Nun, ihr habt sie gesehen, Elise. Und ihr auch, Blanche Fleur, lenkte Estefanie ab. Ich nicht. Was haltet ihr wirklich von ihr? Ich könnte es nicht sagen, antwortete Blanche Fleur wahrheitsgemäß. Wir haben sie nur ein paar Augenblicke gesehen. Sie warf einen ängstlichen Blick zu ihrer Cousine hinüber. Ihr zu widersprechen war nicht ratsam. Es gibt viele, die sie für eine Heilige halten, sagte Estefanie nachdenklich. Was für ein Unsinn, rief Elise aus. Warum sollte sie eine Heilige sein? Du glaubst doch nicht an die Wundergeschichten, die man sich von ihr erzählt, oder? Auf so etwas fallen nur Bauerntöppel herein. Man kann nie wissen, murmelte Miramont. Und wenn sie eine ist, oder womöglich sogar eine Hexe, möchte ich nicht, dass sie mich verzaubert. Aber Heilige verzaubern doch niemand, wandte Blanche Fleur ein. Das konnte man ja ruhig sagen. Sie hat nicht mehr von einer Heiligen als ich, erklärte Elise hitzig. In dem Fall bestände allerdings keine große Gefahr, stellte Miramont fest. Enemond lachte, aber Estefanie schüttelte den Kopf. Ich weiß nicht, meinte sie, mir gefällt die Sache nicht. Ich habe seltsame Dinge von ihr gehört, und zwar von Leuten, die man beim besten Willen keine Bauerntölpel nennen kann. Der Bischof von Lens erzählte mir, er habe sie in der Kirche gesehen, und da hatte sie eine Verzückung, wie er das nennt. Er war recht beeindruckt. Der Bischof von Lens? Rief Enemond erstaunt. Der lässt sich nicht so leicht übertölpeln, und ein Bauer ist er auch nicht, wenn er das sagt. Was ist das, eine Verzückung? Wollte Blanche Fleur wissen. Eine Art von Trance oder Ekstase, erklärte Miramont. Man bekommt das nur, wenn man heilig ist, heißt es. Ja, und sie soll es jeden Tag bekommen, fuhr Estefanie fort. Immer wenn sie die heilige Kommunion empfängt. Elise stieß verächtlich die Luft durch die Nase. Das ist ganz einfach, man braucht nichts weiter zu tun, als den ganzen Körper steif zu machen und die Augen zu verdrehen. Etwa so. Nun, ich will es lieber eingestehen, sprudelte Enemond zu aller Überraschung heraus. Ich habe sie erst gestern in diesem Zustand gesehen, in der Klosterkirche der Dominikaner. Dort ist sie jeden Morgen. Sie wurde tatsächlich ganz steif, und sie mussten sie hinaustragen. Sie soll nichts sehen und hören, wenn sie so ist. Ein leises Frösteln überlief sie. Wenn das Verstellung war, dann war es fabelhaft echt gemacht, fügte sie hinzu. Gut also, sagte Elise ergrimmt, ich werde euch beweisen, dass sie weiter nichts ist als eine scheinheilige Schauspielerin. Morgen früh werden wir alle in diese Kirche gehen. Wie wollt ihr das denn beweisen? Fragte Miramont skeptisch. Überlasst das mir und seid da. Ihr werdet sehen. Die erste Privataudienz, die Katharina beim Papst hatte, bewies ihr, dass Fra Raymonds Urteil nur zu richtig war. Es war leicht genug, Gregor den 11. zu beeinflussen, aber es war äußerst schwer, ihn zum Ausharren zu bewegen. Er wollte den Klerus reformieren, aber er konnte nicht die nötige Härte dazu aufbringen. Er wollte nach Rom zurückgehen, aber er fürchtete sich vor dem Widerstand, nicht nur seiner Kardinäle, sondern auch der Römer selbst. Zudem war immer noch keine Gesandtschaft aus Florenz eingetroffen, und das gab dem Papst ein schwer zu widerlegendes Argument in die Hand. Wenn Katharina bezüglich der Gesandtschaft irrte, so konnte sie auch mit ihren anderen Ideen im Irrtum sein. Man hat euch in Florenz belogen und betrogen, erklärte er. Sie belügen und betrügen dort jeden aus reiner Liebe zu Lug und Trug. Einer meiner Vorgänger, Bonifatius der VIII., pflegte zu sagen, es gibt fünf Elemente, Erde, Wasser,
Feuer, Luft und die Florentiner. Niemand kann voraussehen, was sie noch tun werden. Und jetzt ist es so weit gekommen, dass entweder die Kirche Florenz zerstören wird oder Florenz die Kirche. Selbst alle Elemente zusammengenommen könnten das nicht, erwiderte Katharina, nicht einmal die Pforten der Hölle. Aber als der Papst ihr von zuverlässigen Berichten erzählte, nach denen Florenz, weit entfernt sich zu beugen, die Steuern auf Priester und kirchliches Eigentum erhöht hatte, schrieb sie einen geharnischten Brief an die 8 Kriegsherren. Ich wünsche euch als wahre Söhne in Demut und Gehorsam gegenüber eurem Vater zu sehen, dass ihr nicht wieder rückfällig werdet, sondern in eurem Schmerz, ihn gekränkt zu haben, verharrt. Wenn der Schuldige sich ohne Reue zeigt, ist er nicht wert, dass ihm vergeben wird. Ich fordere wahre Demut des Herzens von euch. Wendet euch nicht ab, sondern geht voran und erfüllt euren heiligen Vorsatz von Tag zu Tag mehr. Wenn ihr in die Arme eures Vaters genommen werden wollt, kommt als tote Söhne und bittet um das Leben. Ich hoffe bei der Güte Gottes, dass ihr es erhalten werdet, wenn ihr euch nur unterwerft und eure Fehler zugebt. Aber ich muss mich bitter über euch beklagen, wenn es wahr ist, was man hier sagt, dass ihr Steuern vom Klerus erhoben habt. Wenn das wahr ist, so ist es ein großes Unrecht. Erstens beleidigt ihr Gott, denn ihr könnt dies nicht mit gutem Gewissen tun. Aber es scheint, ihr wollt das Gewissen und alle guten Dinge zugrunde richten und euch nur um die materiellen und vergänglichen Dinge kümmern. Und dabei denken wir nicht daran, dass wir sterben müssen und nicht wissen, wann. Welch große Torheit, sich des Lebens der Gnade zu berauben und sich selbst den Tod zu geben. Ich will nicht, dass ihr so weitermacht. Sicherlich wisst ihr doch, dass nicht das Beginnen der ewigen Glückseligkeit würdig ist, sondern das Ausharren bis zum Ende. So wie jetzt werdet ihr nicht zum Frieden kommen, sondern nur durch ständige Demut. Und indem ihr von allem Unrecht und Schimpf gegen die Diener und Priester der Kirche Gottes absteht. Euer Handeln ist auch noch aus einem zweiten Grunde verderblich und schlecht. Ihr vereitelt eure eigenen Friedensbemühungen. Marconi schrieb, was sie in wilder Hast diktierte. Sie schloss damit, dass niemand unter diesen Umständen glauben könnte, sie wünschten Frieden. Dass der Heilige Vater sie gütig und voller Freude über ihre Reue empfangen hätte. Zum Schluss sagte er, er sei bereit, euch wieder als Söhne aufzunehmen und zu tun, was ich für gut befände. Er war der Ansicht, dass er euch keine andere Antwort zu geben brauche, solange eure Gesandten nicht eingetroffen seien. Ich bin überrascht, dass sie noch nicht hier sind. Sobald sie kommen, werde ich mit ihnen zum Heiligen Vater gehen. Dann werde ich euch über die Lage schreiben, aber mit euren plötzlichen Schwenkungen verderbt ihr. Was ich sehe, hört auf damit, um der Liebe des Gekreuzigten und um eures eigenen Vorteils willen. Mehr will ich nicht sagen. Gegeben zu Avignon, Schloss Marconi, am 28. Tage des Juni 1376. O Mama, wenn es nur hülfe. Aber wir aus Jena wissen nur zu gut, dass man nicht einem einzigen Florentiner trauen kann. Und es müssen deren 8 sein, bei den 8 Kriegsherren. Darf ich mit euch zur Messe gehen? Ja, und heute Nacht betet ihr für alle die, deren Wort man nicht trauen kann. In Florenz? Das wären alle Florentiner.
In Siena? Dort gibt es auch genug davon. Bei der Morgenmesse kniete Marconi nur wenige Schritte hinter ihr, als sie zur Kommunionbank ging. Plötzlich stieg ihm ein Hauch schweren Parfums in die Nase und ein Schwarm eleganter Damen drängte sich nach vorn. Er erkannte einige der Besucherinnen Katharinas wieder, einschließlich der Nichte des Papstes. War es möglich, dass Mama sie doch noch gewonnen hatte? Sie drängten sich eng aneinander, eine einzige vielfarbige, seidene, juwelenbehängte Masse eleganter Weiblichkeit. Der Priester kam mit dem Heiligen Sakrament herabgestiegen und Marconi beugte betend den Kopf. »Jetzt«, murmelte Enimont de Montarlier, »seht sie an, Elise, seht sie nur an.« Elise de Beaufort-Touraine sah das kleine Gesicht, so weiß wie ein Schleier. Sie sah den steif gewordenen Körper der Priester Schritt weiter. Die vor der Kommunionbank Knienden erhoben sich, um anderen Platz zu machen. Katharina blieb. »Nun passt auf, wie sie springen wird«, flüsterte Elise. Aus ihrem rubinbesetzten Gürtel zog sie eine lange Nadel heraus. Sie beugte sich nieder, wie im Gebet, und bohrte die Nadel mit einem sicheren Stoß tief in Katharinas Fuß. Katharina rührte sich nicht. Elise kniff die Lippen zusammen. Sie erbleichte etwas unter ihrer dicken Schminke. Naserümpfend zog sie die Nadel heraus und verbarg sie wieder in ihrem Gürtel. Dann erhob sie sich abrupt und ging davon. Enimont, Estefanie, Blanchefleur und Miramont folgten ihr eiligst. Draußen warteten ihre Wagen. »Oh, Elise«, jammerte Blanchefleur, »was habt ihr getan?« »Sie hat nicht gezuckt, sie...« »Schweig, dumme Gans«, herrschte ihre schöne Cousine sie an. »Ich glaubte, sie verstelle sich nur. Nun, das tat sie nicht. Sie ist eine Hexe. Darum hat sie nichts gefühlt.« »Eine Hexe, die zur Heiligen Kommunion geht?« fragte Miramont. »Macht euch nicht lächerlich, Elise. Ich wünschte, ich wäre nicht mitgekommen.« Sie stieg in ihren Wagen. »Nach Hause, schnell«, rief sie dem Kutscher zu. Enimont und Estefanie waren schon abgefahren. Elise hob die Augenbrauen. »Heilige Hexen oder Gänse«, murmelte sie verächtlich, »ich habe die Frauen satt.« Dann bestieg auch sie ihren Wagen und Blanchefleur folgte ihr, zitternd von Kopf bis Fuß. In der Kirche sah Marconi, wie Katharina sich rührte. Die Leute waren wie üblich schon gegangen, ehe sie zu sich kam. Sie stand auf, stöhnte und fiel wieder auf die Knie zurück. Sofort war er bei ihr. »Mein Fuß«, murmelte sie, »mein linker Fuß.« Er sah die Wunde. Sie blutete nur wenig, aber es war ein tiefer Einstich. Irgendjemand hatte... Diese Frauen natürlich. Ach, eine von diesen Frauen. »Lehnt euch auf mich, Mama«, sagte er, und seine Stimme bebte vor Wut. »Ich schaffe euch schon heim.«

0: Aus dem Buch Ein Mädchen aus Siena von Louis de Wohl hat für uns heute die 32. Folge Viola von der Burg gelesen. Das Buch ist ehemals im Benno Verlag erschienen. Wenn Sie, liebe Hörerinnen und Hörer von Radio Horeb, eine Folge dieser Erzählung über die heilige Katharina von Siena verpasst haben, können Sie diese gerne nachhören. Sie finden alle bisherigen Folgen in der Radio Horeb Mediathek als Podcast in der Senderubrik Erzählung. Claudia Kiesel wünscht Ihnen weiterhin viel Freude mit unserem Programm. Adieu und gerne auf ein Wiederhören.
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1: Es gehört zu den wichtigsten Festen im ganzen Kirchenjahr, der Dreifaltigkeitssonntag, den wir jetzt am Sonntag, also schon übermorgen, feiern. Und auch an diesem besonderen Sonntag wird uns, wie jeden Sonntag, ein reiches Buffet an biblischen Lesungen dargeboten. Gleich drei Schriftlesungen aus dem Alten Testament, aus dem Neuen Testament und aus dem Evangelium und einen Psalm hören wir jeden Sonntag. Aber oft rauschen diese Texte einfach an uns vorbei. Was da hilft, sich schon vorher mit den Texten des Sonntags beschäftigen. Das wollen wir auch jetzt hier tun in der Sendung Höre Israel bei Radio Horeb heute am Freitagnachmittag. Mein Name ist David Kräuter. Live uns zugeschaltet ist für diese Sendung Pater Robert Maria Weinkötz von den Brüdern vom gemeinsamen Leben im Kloster Waghäusel. Grüß Gott, Pater Robert Maria.
2: Ja, grüß Gott, Herr Kräuter, und grüß Gott allen, die jetzt sich Zeit nehmen, um auf Gottes Wort zu hören.
1: Die erste Lesung am Dreifaltigkeitssonntag, die ist aus dem Buch Exodus, Kapitel 24, die Verse 4 bis 6 und die Verse 8 bis 9. Diese werden wir jetzt hier gleich betrachten. Die weiteren Lesungen, die zweite Lesung, ist aus dem zweiten Brief an die Korinther, Kapitel 13, die Verse 11 bis 13. Und das Evangelium ist aus dem Johannesevangelium, Kapitel 3, die Verse 16 bis 18. Diese Angaben zu den Bibelversen, wenn Ihnen das jetzt gerade zu schnell ging, Sie aber gerne doch mitlesen möchten, die finden Sie auch auf horeb.org unter Programm oder auch direkt im Radiotext. Pater Robert Maria, lassen Sie uns jetzt diese Sendung mit einem Gebet beginnen.
2: Ja, gerne. Beginnen wir im Zeichen unseres Glaubens im Namen des Vaters, des Sohnes und des Heiligen Geistes.
1: Amen.
2: Guter Gott, du hast dich geoffenbart, du hast dich uns mitgeteilt in der Schöpfung, aber auch in dem Wort, das du an uns Menschen gerichtet hast und das unter der Führung des Heiligen Geistes Menschen niedergeschrieben haben. So dürfen wir dich kennen, dürfen mit dir in Kommunion, in Gemeinschaft reden, dürfen mit dir in eine Beziehung eintreten. Ich möchte dir danken, dass du dich offenbarst, dass wir dich kennen dürfen, und möchte dich jetzt bitten, hilf auch uns in diesen Minuten, wo wir uns deinem Wort widmen, zu spüren, zu hören, was du uns sagen möchtest, dass wir dich tiefer erkennen, mehr lieben können und auch mehr in der Dankbarkeit wachsen, um so als deine Kinder in dieser Welt dein Leben zu offenbaren. Dazu segne jetzt alle, die sich Zeit nehmen für dieses Wort Gottes, der allmächtige Gott und Vater, der Sohn und der Heilige Geist.
1: Amen.
2: Amen.
1: Hören wir jetzt hier die erste Lesung von dem Dreifaltigkeitssonntag, den wir jetzt am Sonntag feiern. Die Lesung aus dem Buch ist aus dem Buch Exodus. In jenen Tagen stand Mose früh am Morgen auf und ging auf den Sinai hinauf, wie es ihm der Herr aufgetragen hatte. Der Herr aber stieg in der Wolke herab und stellte sich dort neben ihn hin. Er rief den Namen des Herrn aus. Der Herr ging vor seinem Angesicht vorüber und rief: Der Herr ist der Herr, ein barmherziger und gnädiger Gott, langmütig und reich an Huld und Treue. Sofort verneigte sich Mose bis zur Erde und warf sich zu Boden. Er sagte: Wenn ich Gnade in deinen Augen gefunden habe, mein Herr, dann ziehe doch, mein Herr, in unsere Mitte. Weil es ein hartnäckiges Volk ist, musst du uns unsere Schuld und Sünde vergeben und uns dein Eigentum sein lassen. Soweit die erste Lesung jetzt vom Sonntag, vom Dreifaltigkeitssonntag. Hören wir jetzt hier die Betrachtung dazu live hier bei Radio Horeb heute am Freitagnachmittag von Pater Robert Maria.
2: Ja, diese Lesung, diese Begegnung Gottes mit Mose geht etwas voraus. Es geht voraus, dass Gott sich den Menschen offenbart, indem er auch etwas zunächst tut. Er befreit sein Volk aus der Gefangenschaft, aus der Knechtschaft, aus der Unfreiheit und zeigt sich zuerst einmal als ein Gott, der Interesse hat am Menschen, der will, dass wir Menschen leben, der möchte, dass wir in der Freiheit wachsen. Und erst dann, nachdem Gott sich so geoffenbart hat, als ein Gott, der freisetzt, der Erlösung schenkt, offenbart er sich und zeigt sich immer wieder dem Mose, der stellvertretend für das Volk Gottes von Gott angesprochen wird und der diese Sendung bekommt, sein Volk, das Volk Gottes, zu führen und zu leiten. Jetzt hören wir von dieser Begegnung Gottes mit Mose. Sie wird auf einem Berg stattfinden. Der Berg ist natürlich gerne in der Bibel auch besonders erwähnt als ein Ort der Gottesbegegnung, weil der Mensch zunächst einmal, wenn er auf einen Berg geht, sich von dem Alltäglichen aufmachen muss in die Höhe. Mose steigt also hinauf, auch örtlich schon. Er muss sich auf den Weg machen nach oben und er tut sich auf den Weg machen schon in der Frühe des Tages, früher Morgen heißt es. Also da, wo der Tag noch jung ist, da geschieht die Begegnung des Herrn mit Mose. In diesen jungen Tag hinein, so heißt es, steigt der Herr hinab zu Mose in einer Wolke, also schon verhüllt. Die Wolke zeigt hier im Bild an, dass Gott nicht einfach greifbar ist, durchsichtig ist, sondern dass es auch ein Geheimnis ist, der Begegnung, in das nun Mose eintritt. Gott steigt herab und Mose steigt herauf und so treffen sich beide und es heißt sehr schön, auch örtlich, der Herr stellt sich neben Mose. Es ist eine Begegnung auf Augenhöhe, würde man heute sagen, obwohl es doch ganz unterschiedliche Partner sind hier in dieser Begegnung. Gott, der von oben kommt, aus seiner Sphäre, angedeutet durch die Wolke, und Mose, der von unten kommt, von seinem Volk her, von einer Erde, die ja auch Mühsal bedeutet, und sie sind nun nebeneinander und können sich begegnen. Jetzt öffnet sich diese Begegnung, indem Mose den Namen des Herrn ausruft. Der Name gibt gleichsam Zugriff, aber nicht magischen Zugriff, sondern es ist einfach dieses gläubige, ehrfürchtige Anrufen des Gottesnamens, der sich ja schon Mose gezeigt hat in der Begegnung am Dornbusch, als ein Gott, der mit seinem Volk ist, der mitfühlt mit seinem Volk, der für sein Volk da ist. Und an diesem Namen ruft Mose den Herrn an. Er ruht ihn praktisch an in seinem Herzen, in seinem Wesen, wenn er den Namen ausspricht. Der Name ist ja nicht einfach nur eine Bezeichnung, sondern er ist Zugang zum Wesen Gottes. Und dann heißt es sehr schön, der Herr ergreift nun die Initiative. Er ist es, der eigentliche Herr dieser Begegnung ist. Und der Herr selber spricht aus, der Herr ist der Herr. Das heißt, es ist eine Souveränität hier spürbar, wo der Mensch nicht einfach Zugriff hat auf Gott, sondern Gott bleibt frei. Aber jetzt kommt das Schöne. In dieser Freiheit zeigt er sich in seinem Wesen als erbarmender und gnädiger Gott. Als ein Gott, der sich nach außen offenbart, indem er Erbarmen schenkt und Gnade. Und dieses Erbarmen und diese Gnade, sie sind gleichsam wie ein Licht, das nach außen dringt von dem Inneren Gottes und schon einmal zeigt, wie Gott ist, was sein Wesen ist, was sein Geheimnis ist. Es ist kein undurchdringlicher Gott, sondern er öffnet sich im Erbarmen und zeigt gleichsam hier schon sein innerstes Wesen. Der Herr ist barmherzig, er ist gnädig, er ist langmütig, reich an Huld und Treue. Ja, das ist das, was Gott von sich aus offenbart, was er von sich aus preisgibt und was er ja auch schon unter Beweis gestellt hat in der Tat der Befreiung, der Erlösung. Das bleibt gültig für alle Zeiten. Und damit bekommt der Mensch hier, der Mensch Mose, schon einen Einblick in das Wesen, in das Geheimnis Gottes. Er ist einfach nicht unberechenbar. Er ist kein Gott, der nur absolute Herrschaft ausübt, über dem ja der Mensch ja sich nur in Angst und Schrecken versetzen kann, sondern er ist ein Gott, der sich durch sein Erbarmen schon einmal ja als vertrauenswürdig, als ja, man darf sagen, sogar liebenswert zeigt, indem er sich den Menschen zuneigt und den Menschen auch in dieser Offenbarung seines Wesens schon einmal den Weg freigibt, dass der Mensch sich ihm nähern darf. Denn zwischen Mensch und Gott ist ja wirklich auch ein Abstand. Das Geschöpf nähert sich seinem Schöpfer. Der Mensch erfährt sich, und das spüren wir am Ende dieser Lesung, auch als jemand, der vor Gott seine Schuld und seine Sünde erkennen muss. Und Schuld und Sünde ist zunächst einmal auch hier all das, was von seinem Wesen her noch dem Wesen Gottes, der ganz Erbarmen, ganz Langmut, ganz Gnade ist, fremd ist. Mose spürt, er und das Volk, ja, es kann eigentlich nur bestehen, wenn es vertraut auf die Gnade Gottes. Und er spürt, dass diese Zuwendung, diese Zuneigung Gottes ein Geschenk seiner Liebe ist. Und dann kommt eine fast, ja, wie kann man das ausdrücken, eine Bitte, die sehr freimütig ist jetzt aus dieser Erfahrung und sehr mutig, dass Mose sagt, lass uns dein Eigentum sein. Damit drückt er aus, wir möchten dir angehören, wir möchten dem Gott angehören, und das ist die Gnade, die wir erfahren dürfen, der sich so liebevoll uns zuneigt und sich zu erkennen gibt. Lass uns doch dein Eigen sein. Und das ist das Erste, was uns jetzt die Lesung aus diesem Buch Exodus am Dreifaltigkeitssonntag zeigen möchte. Gott neigt sich uns zu. Wir dürfen ihm angehören. Wir dürfen zu einem Gott hintreten, dessen Wesen Gnade und Erbarmen ist, und wir haben gleichsam schon das Herz Gottes hier geöffnet. Wir dürfen hier schon in das Herz Gottes Einblick nehmen, der sich uns Menschen sein Herz zuneigt. Das ist das Allererste, dass wir so spüren, Gott öffnet sich, er offenbart sich, und die Offenbarung ist keine Offenbarung nur für den Intellekt, sondern es ist eine Offenbarung des Herzens, eines Gottes, der sich dem Menschen zeigt als ein Gott, der sich ganz konkret diesem Menschen, damit auch uns, zuneigt und zu erkennen geben möchte in der Liebe. Mal soweit die Gedanken zur ersten Lesung, die wie eine Tür schon sind in das Geheimnis des dreifaltigen Gottes, das wir feiern.
1: Und auf dieses Fest, auf den Dreifaltigkeitssonntag, bereiten wir uns hier heute vor, bei Radio Horeb heute am Freitagnachmittag. Mein Name ist David Kreuter. Live bei uns ist Pater Robert Maria Weinkötz von den Brüdern vom gemeinsamen Leben im Kloster Waghäusel. Wir betrachten hier gleich die zweite Lesung. Die können Sie jetzt schon einmal aufschlagen, wenn Sie möchten. Die finden Sie im Neuen Testament, im zweiten Brief an die Korinther, Kapitel 13, die Verse 11 bis 13.

0: vom Sonntag und dann die Betrachtung dazu von Pater Robert Maria. Die Lesung ist aus dem zweiten Brief des Apostels Paulus an die Gemeinde in Korinth. Schwestern und Brüder, freut euch, kehrt zur Ordnung zurück, lasst euch ermahnen, seid eines Sinnes, haltet Frieden. Dann wird der Gott der Liebe und des Friedens mit euch sein, grüßt einander mit dem heiligen Kuss. Es grüßen euch alle Heiligen, die Gnade des Herrn Jesus Christus und die Liebe Gottes und die Gemeinschaft des Heiligen Geistes sei mit euch allen. Soweit diese zweite Lesung, die wir jetzt am Sonntag auch hören werden in der Heiligen Messe, hören wir dazu jetzt die Betrachtung von Pater Robert Maria von den Brüdern vom gemeinsamen Leben.
1: Ja, Sie werden es erraten haben, die Lesung ist sehr kurz und die Kirche hat wohl diese Lesung gewählt, weil am Ende ja der Ausblick auf den dreifaltigen Gott sehr deutlich ist. In diesem Wunsch, in diesem Gruß, den der Apostel an die Gemeinde richtet, die Gnade des Herrn Jesus Christus, die Liebe Gottes und die Gemeinschaft des Heiligen Geistes sei mit euch allen. Ja, dieser Wunsch und dieser Gruß, der ergeht natürlich jetzt auch an uns. Und man könnte ganz schnell, wenn wir diese Lesung so nicht hätten, in den Gedanken verfallen, ja, was interessiert uns, ob jetzt Gott dreifaltig ist oder nicht, das ist doch spitzfindig für einige Theologen vielleicht interessant, die sich dann den Kopf zerbrechen können, aber für uns ist doch wichtig, dass Gott barmherzig ist und dass wir mit ihm reden können. Ist nicht ganz falsch, aber es ist auch schön, dass wir wissen, wer dieser Gott ist. Und hier in der Lesung wird der Schleier, die Wolke gleichsam weggenommen, die das Geheimnis Gottes noch bedeckt, auch wenn er Geheimnis bleibt. Die Dreifaltigkeit ist eben nicht eine Erfindung der Kirche, sondern das Bekenntnis zum dreifaltigen Gott können wir sprechen, weil Gott selber durch Jesus Christus von sich gesprochen hat. Jesus spricht den Vater an und er spricht vom Geist, den er sendet und der mit dem Vater eins ist. Das ist zunächst einmal der Blick auf Gott hin. Aber jetzt könnte man sagen, ja gut, was hat das mit uns zu tun? Es ist ja ganz schön, dass Gott dreifaltig ist. Aber jetzt merken wir die Konsequenz. Wenn Gott in sich Gemeinschaft ist, wenn er sich zeigt als ein Gott, der ein Wesen ist, aber in drei Personen, dann merken wir, da ist solch ein Leben der Beziehung, solch eine Beziehungsfülle zueinander, solch eine Liebe, die Gott ausmacht. Und wenn der Mensch nach Gottes Bild geschaffen ist, dann muss sich eigentlich in der Erkenntnis Gottes auch etwas verändern in der Beziehung untereinander. Und das spürt man schon in der Lesung. Ich fange an mit dem Vers 12. Da wendet sich Paulus ganz persönlich an seine Gemeinde in Korinth, die er ja vorher sehr streng zum Teil wieder zur Einheit zurückzukommen hieß, die er ermahnen musste, dass die Einheit wieder gelebt wird, dass Missstände beseitigt werden in der Gemeinde. Und er spricht sie an, und das ist mehr als nur eine Floskel, die eben ein Gruß bedeutet, sondern er sagt es ausdrücklich, grüßt einander mit dem heiligen Kuss. Das heißt, er möchte zu dieser Gemeinde, zu jedem Einzelnen eine Beziehung aufbauen und er möchte auch, dass innerhalb dieser Gemeinde die einzelnen Glieder sich als Schwestern und Brüder in Liebe annehmen. Und das ist das Schönste, was eigentlich das Wesen Gottes offenbart, nämlich eine Gemeinschaft, so wie die Kirche sich versteht, die aus dem Geheimnis dieses dreifaltigen Gottes lebt und die dadurch im Erkennen Gottes auch ihre Beziehung untereinander verändert. Sie erkennt Gott in seinem Wesen, sie erkennt, wie persönlich Gott ihr begegnet ist durch Jesus, wie persönlich sich Gott jedem Einzelnen zuwendet. Und aus dieser Erfahrung heraus entsteht so etwas wie auch das, was wir dann ja so schön als eine Frucht des Christentums in unserem christlichen Abendland noch immer wieder auch betonen, Menschenwürde. Menschenwürde, die eben darin begründet ist, dass der Mensch sich ganz persönlich von Gott angesprochen weiß und dass er auch durch diese

0: Begegnung mit Gott, durch dieses Leben in der Gemeinschaft mit Gott seine eigene Würde, sein eigenes Wesen erkennt als ein Wesen, das für die Gemeinschaft berufen ist, als ein Wesen, das von Gott in die Gemeinschaft hineingerufen ist, und zwar in die Gemeinschaft dieses dreifaltigen Gottes, der sich jetzt eben öffnet und der teilgibt. Und der teilgibt, das ist der Heilige Geist, der uns jetzt schon hineinzieht in dieses Leben des Herrn, in dieses Leben voller Beziehung, voller Liebe, voller Licht, voller Glück in der Liebe. Das ist genau das, was Gott jetzt dem Menschen öffnet, wo er nicht einfach den Menschen sagt, ja, schaut mal zu, wie ich bin, aber da ist eine dicke Panzerglasscheibe zwischendrin, sondern der Vorhang wird aufgenommen und der Mensch darf eintreten jetzt schon in diese Gemeinschaft, und als Konsequenz, und das ist das, was Paulus eben mahnt, in seiner Gemeinde auch umzusetzen, muss die Kirche, muss die Gemeinde Jesu, die ja dem Herrn gehört und wo sich die erste Lesung dann noch einmal konkretisiert, wenn die Gemeinde dem Herrn gehört, wenn sie dem Herrn zugehörig ist, wenn sie jetzt schon Teil hat an seinem Leben, dann muss auch alles daran gesetzt werden, dass diese Beziehung untereinander versöhnt ist, dass es eine Beziehung der Liebe ist, dass Gott wirklich mit uns ist, dass die Gemeinde auch diese Ordnung aufnimmt, die letztlich aus dem Leben Gottes ihr geoffenbart wird und die ihr zufließt und die nicht einfach nur ein äußeres Befolgen von Geboten sein kann, sondern, wie die Bibel immer wieder sagt, ein Leben aus dem Geist, wo der Mensch immer tiefer erkennt, wie Gott ist und wie er dann auch selber aus dieser Erkenntnis, dieses Leben Gottes in sich selber und auch in den Beziehungen untereinander ja wirksam und lebendig werden soll. Das ist das, was Paulus jetzt dieser Gemeinde sagt. Kehrt also zur Ordnung zurück. Lasst euch erkennen, ja, als Gemeinde Gottes. Die frühe Kirche hat es so schön dann auch ausgedrückt, seht, wie sie einander lieben, dass da ein Unterschied ist, wenn man auf die Gemeinde Jesus schaut, auf die Gemeinde derer, die Gott erkannt haben. Und das Zeichen eben nach außen, dass Gott erkannt wird, und das betont die Bibel immer wieder, vor allen Dingen auch der erste Johannesbrief, muss die gelebte, hingegebene Liebe sein, die aus der Erkenntnis der Liebe Gottes gespeist wird, der sich seiner Gemeinde zuwendet und die er ganz persönlich eben auch anspricht und wo er möchte, dass auch in den Beziehungen untereinander Liebe, Versöhnung und Friede herrschen. Deshalb, dieser Schlussgruß ist letztlich nicht nur ein frommer Wunsch, sondern es ist ein Zuspruch der Gnade, den wir ja oft auch so ausgesprochen am Beginn der Heiligen Messe uns zusprechen lassen, wo uns dann gerade in diesem Zusprechen der Gnade der Raum geöffnet wird und wo uns in Erinnerung gerufen wird, wenn wir Messe feiern zum Beispiel. Jetzt treten wir ein in den Raum der Gnade, der uns geöffnet wird durch die Hingabe Jesu, und wir feiern im Heiligen Geist jetzt schon in Gott den Gottesdienst. Wir sind seine Gemeinde und wir sind durch den Geist hineingenommen in das Leben, und zwar nicht nur in der Kirche und dann, wenn wir nach draußen gehen, dürfen wir es wieder vergessen, sondern wir gehören dem Herrn, und unser Auftrag ist in dieser Zeit, in die Gott uns hineingestellt hat, uns als eine Gemeinde zu offenbaren, die eben dem Herrn angehört, aber nicht einfach als ein totes Objekt, sondern als eine Gemeinde, die sein Antlitz in dieser Welt zeigen soll, den Menschen, die Gott noch nicht kennen. Also eine ganz hohe Berufung, und deshalb auch dieser Kampf des Paulus um den Frieden, um die Einheit und dass die Ordnung in der Gemeinde nach den Geboten Gottes wiederhergestellt wird. Soweit mal diese Gedanken zur zweiten Lesung, die im Grunde genommen jetzt weiterführt, was in der ersten Lesung schon angedeutet ist. Was bedeutet es dann, wenn wir sagen, lass uns dein Eigentum sein, das ist die Bitte des Mose an Gott. Was bedeutet es dann, ja, dass wir uns auch ganz Gott zu eigen geben und als dieses Eigentum seine Gemeinde in dieser Zeit darstellen und den Menschen das Wesen Gottes offenbaren.
1: Und diese beiden Lesungstexte, sie führen uns tiefer ein in das Geheimnis der Dreifaltigkeit. Der Höhepunkt dieser Lesungen in der Heiligen Messe ist natürlich das Evangelium. Das betrachten wir hier auch gleich bei Höre Israel, hier bei Radio Horeb heute am Freitagnachmittag. Das Evangelium jetzt am Sonntag, am Dreifaltigkeitssonntag, ist aus dem Johannesevangelium, Kapitel 3, die Verse 16 bis 18.

0: Höre Israel hier bei Radio Horeb heute am Freitagnachmittag live. Für Sie im Studio ist David Kreuter. Wir betrachten heute die Texte vom Sonntag, schauen auf diese Auswahl, die die Kirche gestellt hat für den Dreifaltigkeitssonntag. Jetzt am Sonntag live bei uns zu Gast ist dafür Pater Robert Maria Weinkötz von den Brüdern vom gemeinsamen Leben im Kloster Waghäusel. Hören wir jetzt hier das Evangelium und danach dann die Betrachtung dazu von Pater Robert Maria. Aus dem Heiligen Evangelium nach Johannes. Gott hat die Welt so sehr geliebt, dass er seinen einzigen Sohn hingab, damit jeder, der an ihn glaubt, nicht verloren geht, sondern ewiges Leben hat. Denn Gott hat seinen Sohn nicht in die Welt gesandt, damit er die Welt richtet, sondern damit die Welt durch ihn gerettet wird. Wer an ihn glaubt, wird nicht gerichtet. Wer nicht glaubt, ist schon gerichtet, weil er nicht in den Namen des einzigen Sohnes Gottes geglaubt hat. Hören wir dazu jetzt hier live bei Radio Horeb Pater Robert Maria.
1: Ja, wir haben in der ersten Lesung schon gehört, dass Gott langmütig ist, barmherzig, dass er treu ist, dass er also sein Wesen als ein Gott offenbart, der sich nach außen dem Menschen zuneigt, aber eben in der barmherzigen Annahme des Menschen. Mose hat schon ja gespürt, dass den Menschen und Gott seinen Schöpfer eben auch die Sünde trennt und hat an das Herz Gottes gepocht, an die Gnade gepocht und hat dann am Vertrauen auf diese Gnade gebeten, dass doch Gott das Volk als sein Eigentum annehmen möge. Was das nun bedeutet, das Volk Gottes zu sein, das Eigentum des Herrn, das haben wir dann in der zweiten Lesung in diesem Ringen des Paulus um die Einheit, um den Frieden in der Gemeinde gespürt. Aber jetzt wird noch einmal der Blick tiefer gelenkt auf dieses Erbarmen Gottes. Was es denn wirklich bedeutet für Gott, wenn er Erbarmen schenkt? Und da kommt etwas jetzt, was ganz neu ist und wo wir gleichsam erschrecken können. Gott hat die Welt so sehr geliebt, dass er seinen einzigen Sohn hingab. Ja, und wir wissen, diese Hingabe des Sohnes ist nicht nur, dass er Mensch wurde, dass also Gott nicht nur neben Mose, wie in der ersten Lesung zu hören war, stehen bleibt, sich ihm zuneigt, sondern dass er Menschengestalt annimmt. Ja, dass diese Hingabe Gottes eine Entäußerung war seines Wesens, dass er in Jesus Christus Mensch wird, frei von Schuld natürlich, wahrer Gott und wahrer Mensch. So weit geht das Erbarmen Gottes, dass er sich so sehr auf diese Welt einlässt, dass er Mensch werden will in Jesus Christus durch Maria, die er vorbereitet hat für dieses Geheimnis der Menschwerdung. Ja, und dann könnte man schon denken, ja gut, Ende damit die Hingabe Gottes. Und jetzt wird der Abgrund des Erbarmens noch einmal mehr aufgerissen. Denn in der Hingabe des Sohnes leuchtet ja nicht nur das Geheimnis der Menschwerdung auf, sondern auch das Geheimnis des Kreuzes. Gott gibt seinen Sohn verloren, damit der Mensch wiedergefunden wird. Er gibt ihn hinein in der Verlorenheit des Kreuzes, in den Abgrund von Golgotha, in den Tod hinein, damit der Mensch in das Leben zurückfindet, dass er wiedergefunden wird als Kind Gottes. Das ist das große, erschütternde Geheimnis der Liebe Gottes, die so weit geht und sich als Liebe erweist, dass er bereit ist, alles zu geben. Der Vater gibt dem Sohn schon alles im dreifaltigen Leben, aber was das nach außen bedeutet, dass er sich ganz und gar dem Sohn schenkt und der Sohn sich ganz und gar dem Vater schenkt, das können wir nur erahnen, wenn wir auf das Kreuz Jesu schauen. Hier ist die Verherrlichung Gottes nicht in der Schöpfung, in den Wunderwerken der Schöpfung erkennbar, sondern in der Herrlichkeit der Liebe, die Johannes immer wieder betont, dass die Herrlichkeit Gottes darin besteht, dass er liebt, so sehr, dass er bereit ist, sein Leben in Jesus Christus für einen jeden von uns hinzugeben. Das ist das Erbarmen Gottes, das nach außen nun sichtbar wird und wo das Kreuz gleichsam, das wir ja machen, wenn wir uns zum dreifaltigen Gott bekennen, dass dieses Kreuz der Ausdruck der dreifaltigen Liebe Gottes ist, die sich uns Menschen offenbart als Liebe und als Liebe rettend erweist dem Menschen gegenüber, der ohne diese hingegebene Liebe ein Verlorener wäre. Das ist schwer anzuerkennen für uns Menschen. Das erfordert Demut und das erfordert auch das Erkennen, dass wir vor Gott erlösungsbedürftig sind. Dann kommt etwas, was uns Menschen nicht so ganz gerne reingeht. Dieser letzte Satz: Wer an ihn glaubt, an den Sohn, wird nicht gerichtet. Wer nicht glaubt, ist schon gerichtet, weil er nicht an den Namen des einzigen Sohnes Gottes geglaubt hat. Und das ist eben nicht ein äußeres Glauben und für Wahrhalten, sondern das ist die Übereignung dieser Erlösungstat, dass wir uns diese Erlösungstat Jesu zu eigen machen, indem wir uns ganz und gar im Glauben dem Herrn schenken, dass wir uns ihm übergeben und gleichsam auch in diesem Glauben nicht nur uns als erlösungsbedürftig erkennen, sondern eben auch Jesus, wie die freien Kirchen so gerne sagen, als unseren Herrn und Erlöser bewusst annehmen. Damit treten wir erst ein in die Lebensfülle Gottes. Damit treten wir als Menschen, die sterblich sind, die Sünder sind, in dieses Leben Gottes ein, das Leben in Fülle ist, ewiges Leben, was ja nicht einfach heißt, dass es nicht endet, sondern dass es vollkommen erfülltes Leben in der Liebe Gottes ist, die dadurch sich als wahr erweist, weil sie ja voll und ganz dem Menschen das Leben in der Liebe offenbart und ermöglicht. Der Mensch richtet sich, indem er sich ausschließt aus dieser Liebe, und er ist schon gerichtet, wenn er nicht bereit ist, Jesus in aller Freiheit als seinen Erlöser für sich aufzunehmen und einzutreten, aus der Welt des Todes in das Leben, aus der Verlorenheit in das Haus des Vaters, aus der Sünde in die Erlösung, in die Gnade. Das ist das große Geheimnis. Jetzt ist gleichsam die Tür weit geöffnet und die Tür heißt Jesus. Also ein wunderbares Geschenk, das wir feiern. Gott offenbart sich als dreifaltig, aber eben als dreifaltiger Gott, dem wir angehören und in dessen Leben wir hineingerufen sind und wo wir sagen dürfen, erst wenn ich wirklich durch Jesus eintrete in dieses Leben Gottes, habe ich das Leben in Fülle erst gefunden, erst dann lebe ich. Also, das ist ein Bekenntnis, wo wir nicht mehr sagen können, es ist egal, wie Gott ist. Nein, Gott kann sich öffnen und erst weil er sich öffnet, habe ich überhaupt Zugang zum Vater. Und weil er sich öffnet in Gnade und mir Anteil gibt durch seinen Geist, habe ich Teil an diesem wunderbaren Leben, an dieser Lebensfülle Gottes. Also mehr als nur ein fernes Geheimnis von unserem Alltag, sondern es ist unser wahres Leben, das uns Jesus hier offenbart und dass er gekommen ist, dieser Welt zu schenken.
0: Und das feiern wir besonders jetzt am Sonntag, am Dreifaltigkeitssonntag. Wir haben hier bei Radio Horeb bei Hörer Israel heute am Freitagnachmittag die Texte betrachtet, die erste Lesung, die zweite Lesung und dann natürlich auch das Evangelium, das, was wir jetzt am Sonntag in der Messe hören werden. Kommen Sie jetzt hier mit uns ins Gespräch über die Texte, über die Dreifaltigkeit. Die Nummer hier zu mir ins Studio ist die 089 517 008 008. Mein Name ist David Kräuter. Live bei mir zu Gast ist Pater Robert Maria Weinkötz von den Brüdern vom gemeinsamen Leben im Kloster Waghäusel. Wir freuen uns jetzt hier auf noch Ihre, das, was Sie hier reinbringen, heute am Freitagnachmittag hier bei Höre Israel.

0: Radio Horeb, Leben mit Gott, heute am Freitagnachmittag. Mein Name ist David Kreuter. Wir betrachten hier bei Höre Israel die Texte zum Sonntag. Wir haben drauf geschaut, was erwartet uns am Sonntag in der Sonntagsmesse. Welche Texte aus der Bibel kommen dort auf uns zu? Und wir haben sie gemeinsam betrachtet, live mit Pater Robert Maria von den Brüdern vom gemeinsamen Leben im Kloster Waghäusel. Mein Name ist David Kreuter. Schön, dass Sie hier mit dabei sind. Und jetzt dürfen Sie auch gerne hier mit uns ins Gespräch kommen. Rufen Sie an unter der 089-517-008-008 über die Texte, die wir gehört haben, über die Dreifaltigkeit. Eine erste Hörerin, ein erster Hörer hat angerufen. Grüß Gott, Sie sind direkt auf Sendung. Hallo.
1: Hallo.
0: Ja, grüß Gott, genau.
1: Eva Küfner-Büttner aus Bayreuth. Hallo zusammen.
0: Hallo, willkommen in der Sendung. Hallo.
1: Dankeschön. Ja, also der Heilige Geist, der jetzt eben einfach dann auch durch Pfingsten ja auch eingeladen worden ist. Und wenn man sich das so bewusst macht, jeden Tag, und ich gehe jeden Morgen mit dem Hund spazieren, also nicht, naja, laufen eigentlich eher, spazieren ist es nicht, ich habe schon einen Schritt drauf, dann lade ich auch ganz bewusst immer den Heiligen Geist ein und dann verstummen auch andere Stimmen, die so in der Vergangenheit ein bisschen so mitwirken. Und dann kommt auch die Schönheit des Glaubens raus.
0: Also da einen besonderen Zugang, den Sie zu einer der drei Personen haben, der Dreifaltigkeit. Pater Robert Maria, vielleicht daraus die Frage, wenn ich jetzt bete, zu wem soll ich denn eigentlich beten? Wir feiern jetzt am Sonntag das Fest der Dreifaltigkeitssonntag. Dazu haben wir die Texte betrachtet. Soll ich dann zum Heiligen Geist beten, zum Vater, zum Sohn oder irgendwie zu allen dreien? Wie genau soll ich das am besten tun, ganz praktisch gesehen?
2: Ich glaube, das ist ganz davon abhängig, was ich auf dem Herzen habe, was mich bewegt. Wenn ich zu Jesus Christus bete, dann bete ich zu meinem Erlöser und danke ihm. Und wenn ich mich als Kind Gottes vor Gott hinstelle und mich freue an seiner Schöpfung und mich freue, dass er mich durch seinen Sohn hineingenommen hat in seine Familie, dann danke ich auch dem Vater. Oder ich danke dem Heiligen Geist und bitte ihn um seine Lebendigkeit, um seine Freude, wenn ich merke, dass in meinem Inneren sich etwas verschließen will. Also ich denke, da gibt es keine Vorschrift oder keine Anleitung, sondern ich glaube, dass wir einfach so, wie es der Herr sagt, zum Vater kommen sollen als Kinder. Aber wir dürfen auch ganz normal, so wie wir es in einer Familie auch tun, ich möchte einfach mal den Vergleich ziehen, da kommen die Kinder und wenn eine Familie lebendig ist und dann muss man den Kindern nicht vorschreiben, zu wem spreche ich jetzt, zu Papa, zu Mama, sondern ich glaube, je nachdem, was sie so auf dem Herzen haben, was sie bewegt, gehen sie vielleicht mal zum Papa, gehen sie zur Mama und so, vielleicht ist es ähnlich auch mit dem Gebet zu Gott, dass ich einfach sagen kann, gut, manchmal ist mir Jesus näher, manchmal der Vater, also so wie ich es im Herzen spüre, und ich möchte auch vielleicht noch dazufügen, wie Gott auch mich einlädt ins Gebet, denn alle drei sind ja lebendige Personen und manchmal spürt man einfach, dass der Ruf des Vaters deutlicher ist und dass er jetzt sich freut, wenn ich als sein Kind zu ihm gehe und ihn anspreche oder ihm danke. Also ich glaube, das ist in aller Freiheit der Beziehung und der Liebe möglich, so wie wir es im Herzen dann auch spüren.
0: Je nachdem, ja, zu wem wir auch gerade beten möchten, von welchen der drei Personen der Dreifaltigkeit, Vater, Sohn und Heiliger Geist, das betrachten wir jetzt am Sonntag, besonders am Dreifaltigkeitssonntag. Und Pater Robert Maria, eine Frage, die drängt sich natürlich auf und die müssen wir hier heute stellen in der Vorbereitung auf den Sonntag. Was genau bedeutet eigentlich jetzt die Dreifaltigkeit? Wir sprechen hier von diesen drei Personen, Vater, Sohn, Heiliger Geist. Gleichzeitig ist es aber irgendwie auch ein Gott. Wie kommt das alles zusammen? Was ist die Dreifaltigkeit?
2: Naja, Also man kann eigentlich nur auf das zurückgreifen, was uns durch die Heilige Schrift, durch Jesus selber gezeigt wird. Und das ist ja auch das, woraus die Kirche schöpft und dieses Bekenntnis zum dreifaltigen Gott formt. Gott ist ein Wesen, aber Jesus spricht eben vom Vater, dass er und der Vater eins sind. Er spricht den Vater an, vertrauensvoll im Gebet. Er spricht vom Geist, den er uns sendet oder den der Vater sendet. Also er ist selber derjenige, der uns einlädt, dieses Geheimnis Gottes tiefer zu erkennen. Und er schenkt uns durch sein Leben, durch sein Beten, durch sein Sprechen Einblick in dieses dreifaltige Leben Gottes. Und wenn wir die Offenbarung, so wie Jesus sie uns schenkt, ernst nehmen, dann können wir sagen, ja, es gibt ein Gott, aber dieser Gott, der ist Beziehung. Dieser Gott ist eine Beziehung in drei Personen, zwischen dem Sohn, zwischen dem Vater, wo der Sohn schon sagt, ehe Abraham war, bin ich. Also das heißt, er öffnet schon den Blick, dass er vor Erschaffung der Welt schon da ist, dass es halt etwas gibt, was allem vorausgeht. Und so kann die Kirche immer mehr den Mut haben, auch das dem nachzuspüren, dem nachzugehen und auch das versuchen, in Worte zu fassen. Das hat sie ja dann versucht in den ersten Jahrhunderten besonders, wenn sie etwas über Gott sagt, dass es eben ein Gott ist, aber der sich in einer dreifaltigen Lebens- und Lebensfülle zeigt, in einer Beziehung von Dreien, die aber völlig eins sind in der Liebe, wo der Vater der Ursprung ist, der Ausgang von allem, denn der Sohn geht aus dem Vater hervor und der Sohn schenkt sich wieder dem Vater zurück, wobei die Geschlechterbezeichnung eigentlich jetzt nicht das Wesentliche ist. Das ist etwas, was viel tiefer geht, nämlich die Hingabe des Sohnes an den Vater, dem er sich ganz und gar verdankt. Also es ist etwas, wo Gott aus sich herausgeht, wo er sich verschenkt und wo der Sohn wieder auch sich dem Vater zurückschenkt. Und diese Fülle dieser Liebe ist eben der Geist, der ja auch wieder Person ist und nicht nur einfach eine Kraft oder eine unpersönliche Gegenwart, sondern es ist die Liebe, die immer wieder in Person und ganz persönlich sich als Liebe offenbaren und zeigen möchte. Es sind sehr unbeholfene Worte, aber es ist wichtiger vielleicht, dass wir auch bescheidener sind, aber trotzdem uns zu dem bekennen, was eben durch Jesus sich ja von Gottes Wesen uns zeigen will.
0: Hier bei Höre Israel bei Radio Horeb heute am Freitagnachmittag live für Sie im Studio ist David Kreuter. Wir sind hier im Gespräch mit Pater Robert Maria von den Brüdern vom gemeinsamen Leben und kommen Sie gerne hier mit uns ins Gespräch über den Dreifaltigkeitssonntag, jetzt am Sonntag über die Texte, die wir gehört haben, die dann am Dreifaltigkeitssonntag in der Messe gelesen werden. 089-517-008-008. Das ist die Nummer hier ins Studio. Pater Robert Maria, Dreifaltigkeitssonntag ist es ein eigenes Fest, ein Hochfest sogar, also eins der wichtigsten Feste im Kirchenjahr. Warum ist denn die Dreifaltigkeit so wichtig, dass sie ein eigenes Fest bekommen hat?
2: Ja, weil es eben nicht nur die Feste gibt, die uns den Weg der Erlösung zeigen, dass Gott Mensch wird, dass er, ja, an Ostern feiern wir, dass er aufersteht in Jesus Christus, den Tod überwindet, dass er den Geist sendet. Das sind die Feste, die uns die Erlösungstaten, die Heilstaten Gottes zeigen. Aber es gibt eben nach all dem den Weg, den die Kirche uns weist, ja, woher kommt das? Woher kommt die Erlösung? Wer steht hinter allem? Und dann sagt die Kirche, es ist wichtig, dass wir neben all dem, wo wir Gottes Handeln erkennen, wo wir es an uns erfahren, auch ein Fest feiern, wo wir Gott feiern. Und wenn wir Gott feiern, auch ein Stück weit unsere eigene Identität feiern als Ebenbilder Gottes, als Kinder Gottes, aber dass wir einfach auch Gott die Ehre geben, ihn verherrlichen und uns daran freuen, dass er Gott ist und dass er so, wie er ist, sich uns gezeigt hat. Es ist also ein Fest der Freude an Gott, ein Fest, wo wir Gott als unmittelbaren, ja absoluten Herrn der Schöpfung erkennen, wo wir sagen, es geht ja nicht nur darum, dass wir uns an dem freuen, was Gott für uns tut, sondern dass er da ist. Ich möchte auch da wieder ein ganz einfaches Bild nehmen. Kinder sagen, ja Mama, du hast es für mich gemacht, das ist schön, wunderbar, dass du für mich da bist. Papa, du arbeitest so viel für mich und du hast mir geholfen im Studium. Das sind die Taten. Aber wir feiern irgendwann auch den Geburtstag und sagen, es ist einfach schön, dass du da bist. Mal ganz unabhängig davon, wie ich dich erfahren habe, wie ich dir begegnen durfte. Es ist schön, dass es dich gibt. Und das feiern wir an Gottes, an diesem Dreifaltigkeitssonntag. Es ist schön, dass es dich gibt, Gott. Ja, und dass es dich gibt als diesen Gott, der voller Liebe, voller Beziehung, der Feuer ist, der Glut ist, der Lebendigkeit ist. Ja, diesen Gott möchte ich feiern. Und es ist schön, dass ich das auch tun darf als dein Kind, als Ebenbild Gottes.
0: Das betrachten wir jetzt am Sonntag, am Dreifaltigkeitssonntag. Dazu hat jetzt hier noch bei Höre Israel heute am Freitagnachmittag eine Hörerin angerufen. Wir gehen nach München zu Frau Gemma Larisch. Grüß Gott, Frau Larisch, willkommen in der Sendung.
3: Grüß Gott, ich bin ein bisschen heiser, aber ich bin auch schon 90 Jahre. Und ich habe mal ganz was Einfaches gehört von einem Pater. Wenn man ein Kleeblatt nimmt, sind drei Blätter an einem Stiel. Und das wäre eine einfache, also eine nette Geschichte, wie drei an einem Stiel sind. So sind drei in einer Einheit. Und ich selber denke, dass die Auswirkungen, so wie jetzt vorher schon gesagt worden sind, dass man eben die Beziehungen zu jedem Einzelnen haben kann, zum Vater, zum Sohn, Heiligen Geist, und dass wir auch die Dinge, die der Vater, der Sohn, der Heilige Geist in seiner Wirksamkeit uns schenkt, auch bedacht werden muss. Zum Beispiel bei Jesus danken wir, dass er uns durch sein Kreuz erlöst hat, und wir verehren in der Wandlung Brot und Wein, und das heißt, er wäscht uns, oder wenn ich die Seitenwunde Jesus meditiere, als man die Lanze durchbohrt hat, floss Blut und Wasser aus seinem Herzen. Und da denke ich immer, da bete ich immer vor der Kommunion, Herr, wasche mich rein mit deinem Blut und Wasser, das du bei deinem Tod für uns vergossen hast. Und meinem Vater sage ich immer, wenn ich irgendwie Probleme habe mit Familie oder Freunde oder so, lass uns doch nicht im Tank beieinander sein, oder es gibt manchmal ungute Sachen, wo man wieder auf ein Jahr braucht, bis man sich wieder versöhnt hat. Und dann rufe ich Vater an, und der Heilige Geist ist immer, da sage ich immer, Heiliger Geist, gib mir bitte ein, was ich jetzt tun oder sagen soll, wenn ich wo bin, dass dem Vater und dem Sohn gut gefällt und dass es richtig ist. Ermahne mich auch, wenn ich was nicht richtig tue, damit ich mehr in die Einheit des Vaters und des Sohnes und des Heiligen Geistes hineinwachse. So ungefähr ist mein Leben, das ist jetzt 90 Jahre, und langsam auch durch Radio Horeb habe ich auch viele schöne Vorträge gehört, und da ist mir auch viel aufgefallen, und dann konnte ich auch von meinem Innern immer ein bisschen mehr dazu nehmen und ein bisschen mehr geistige Weisheit bekommen. Da möchte ich danken.
0: Schön, dass Sie uns da auch mitgenommen haben in Ihre Erfahrung aus Ihrem reichen Leben. Richtig gemerkt, das war aus Ihrer Gebetserfahrung, was Sie uns hier beschrieben haben, Ihr Leben mit und in der Dreifaltigkeit. Ein schönes Schlusswort hier heute bei Höre Israel, der Sendung, wo wir uns auf die Texte der Sonntagsmesse vorbereitet haben. Diese Sendung können Sie auch in Kürze nachhören, noch einmal für Ihre persönliche Vorbereitung auf horeb.org in der Mediathek unter der Rubrik Höre Israel. Einen gesegneten Tag wünscht Ihnen David Kreuter. Wir wollen aber nicht gehen, ohne noch Ihren Segen empfangen zu haben, Pater Robert Maria.
2: Ja, lieber Gott, wir haben viele Worte gehört, Aber das Wichtigste ist, dass wir dich finden, dir begegnen. Wir haben eine ganze Ewigkeit, um noch tiefer zu betrachten und einzugehen in diese Fülle, die wir nur ahnen können und wo wir nur stammeln können angesichts dieses Lebens, das du uns zeigst. Wir wollen dich bitten, segne uns und hilf, dass wir, auch wenn wir noch keine 90 sind, aber weiter wachsen in der Erkenntnis deines Wesens und Zeugnis geben können, auch in der Einheit, die wir untereinander leben, im Vertrauen auf deinen Geist. Dazu segne euch alle, der Vater, der Sohn und der Heilige Geist.
0: Amen.
2: Amen.
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1: Sechs Uhr, heute am Samstag, dem 30. Mai, begrüßen wir Sie zu zweit.
2: Rolf Wundrack, grüß Gott und einen wunderschönen guten Morgen.
1: Und Susanne Wundrack, guten Morgen. Ja, wir heißen Sie willkommen im Live-Programm von Radio Horeb, Ihrer christlichen Stimme in Deutschland, und laden Sie ein, mit uns im Gebet in den neuen Tag zu starten. Wenn Sie gerne ein Gesetz des trostreichen Rosenkranzes vorbeten möchten, können Sie sich gerne melden unter der Rufnummer 089-517-008-008. Ab dem ersten trostreichen Geheimnis schalten wir Sie dann zu. Wir wollen den Rosenkranz beten für den Frieden weltweit und für den Frieden in den Herzen. Wir vertrauen darauf, dass jedes Gebet erhört ist, auch wenn wir schon so lange für den Frieden beten und wenn es scheinbar nichts bringt. Aber wir wissen, dass bei Gott kein Gebet ungehört bleibt und dass jedes Gebet ja seinen Platz hat in Gottes Herzen. Und so beten wir auch weiterhin für den Frieden. Beten Sie gerne mit. Beten Sie ein Geheimnis des trostreichen Rosenkranzes vor unter der Rufnummer 089 517 008 008.

0: Wir beginnen mit dem Gruß an die Gottesmutter, mit dem Angelusgebet. Und das Angelusgebet erinnert uns an die Menschwerdung Gottes im Leib Marias. Das Geschenk des Lebens beginnt im Mutterleib. Beten wir voller Dankbarkeit für dieses Geschenk von seinem Beginn bis zum Ende. Im Namen des Vaters und des Sohnes und des Heiligen Geistes.
1: Amen.
0: Der Engel des Herrn brachte Maria die Botschaft.
1: Und sie empfing vom Heiligen Geist.
0: Gegrüßet seist du, Maria, voll der Gnade. Der Herr ist mit dir. Du bist gebenedeit unter den Frauen. Und gebenedeit ist die Frucht deines Leibes, Jesus.
1: Heilige Maria, Mutter Gottes, bitte für uns Sünder, jetzt und in der Stunde unseres Todes. Amen.
0: Maria sprach, siehe, ich bin die Magd des Herrn.
1: Mir geschehe nach deinem Wort.
0: Gegrüßet seist du, Maria, voll der Gnade, der Herr ist mit dir. Du bist gebenedeit unter den Frauen und gebenedeit ist die Frucht deines Leibes, Jesus.
1: Heilige Maria, Mutter Gottes, bitte für uns Sünder, jetzt und in der Stunde unseres Todes. Amen.
0: Und das Wort ist Fleisch geworden
1: und hat unter uns gewohnt.
0: Gegrüßet seist du, Maria, voll der Gnade, der Herr ist mit dir. Du bist gebenedeit unter den Frauen und gebenedeit ist die Frucht deines Leibes, Jesus.
1: Heilige Maria, Mutter Gottes, bitte für uns Sünder, jetzt und in der Stunde unseres Todes. Amen.
0: Bitte für uns, heilige Gottesmutter,
1: auf dass wir würdig werden der Verheißungen Christi.
0: Lasset uns beten. Allmächtiger Gott, gieße deine Gnade in unsere Herzen ein. Durch die Botschaft des Engels haben wir die Menschwerdung Christi, deines Sohnes, erkannt. Lass uns durch sein Leiden und Kreuz zur Herrlichkeit der Auferstehung gelangen. Darum bitten wir durch Christus, unseren Herrn.
1: Amen. Wir beten für unsere Verstorbenen. Vater unser im Himmel, geheiligt werde dein Name. Dein Reich komme, dein Wille geschehe wie im Himmel, so auf Erden.
0: Unser tägliches Brot gib uns heute und vergib uns unsere Schuld, wie auch wir vergeben unseren Schuldigern. Und führe uns nicht in Versuchung, sondern erlöse uns von dem Bösen. Amen.
1: Gegrüßet seist du, Maria, voll der Gnade. Der Herr ist mit dir. Du bist gebenedeit unter den Frauen und gebenedeit ist die Frucht deines Leibes, Jesus.
0: Heilige Maria, Mutter Gottes, bitte für uns Sünder, jetzt und in der Stunde unseres Todes. Amen.
1: Herr, gib den Verstorbenen die ewige Ruhe.
0: Und das ewige Licht leuchte ihnen.
1: Herr, lass sie ruhen in Frieden.
0: Amen. Amen.

0: Ich glaube an Gott, den Vater, den Allmächtigen, den Schöpfer des Himmels und der Erde, und an Jesus Christus, seinen eingeborenen Sohn, unseren Herrn, empfangen durch den Heiligen Geist, geboren von der Jungfrau Maria, gelitten unter Pontius Pilatus, gekreuzigt, gestorben und begraben, hinabgestiegen in das Reich des Todes, am dritten Tage auferstanden von den Toten, aufgefahren in den Himmel. Er sitzt zur Rechten Gottes, des allmächtigen Vaters. Von dort wird er kommen, zu richten die Lebenden und die Toten. Ich glaube an den Heiligen Geist, die heilige katholische Kirche, Gemeinschaft der Heiligen, Vergebung der Sünden, Auferstehung der Toten und das ewige Leben. Amen. Ehre sei dem Vater und dem Sohn und dem Heiligen Geist.
1: Wie im Anfang, so auch jetzt und alle Zeit und in Ewigkeit. Amen.
0: Vater unser im Himmel, geheiligt werde dein Name, dein Reich komme, dein Wille geschehe wie im Himmel, so auf Erden.
1: Unser tägliches Brot gib uns heute und vergib uns unsere Schuld, wie auch wir vergeben unseren Schuldigern. Und führe uns nicht in Versuchung, sondern erlöse uns von dem Bösen. Amen.
0: Gegrüßet seist du, Maria, voll der Gnade, der Herr ist mit dir. Du bist gebenedeit unter den Frauen, und gebenedeit ist die Frucht deines Leibes, Jesus, der in uns den Glauben vermehre.
1: Heilige Maria, Mutter Gottes, bitte für uns Sünder, jetzt und in der Stunde unseres Todes. Amen.
0: Gegrüßet seist du, Maria, voll der Gnade, der Herr ist mit dir. Du bist gebenedeit unter den Frauen, und gebenedeit ist die Frucht deines Leibes, Jesus, der in uns die Hoffnung stärke.
1: Heilige Maria, Mutter Gottes, bitte für uns Sünder, jetzt und in der Stunde unseres Todes. Amen.
0: Gegrüßet seist du, Maria, voll der Gnade, der Herr ist mit dir. Du bist gebenedeit unter den Frauen, und gebenedeit ist die Frucht deines Leibes, Jesus, der in uns die Liebe entzünde.
1: Heilige Maria, Mutter Gottes, bitte für uns Sünder, jetzt und in der Stunde unseres Todes. Amen.
0: Ehre sei dem Vater und dem Sohn und dem Heiligen Geist.
1: Wie im Anfang, so auch jetzt und alle Zeit und in Ewigkeit. Amen.
0: O mein Jesus, verzeih uns unsere Sünden, bewahre uns vor dem Feuer der Hölle, führe alle Seelen in den Himmel, besonders jene, die deiner Barmherzigkeit am meisten bedürfen. Im ersten trostreichen Geheimnis betrachten wir Jesus, der als König herrscht. Guten Morgen.
2: Guten Morgen, Hauberkorn Bernhard aus Kirchenbingarten. Ja. Vater unser im Himmel, geheiligt werde dein Name, dein Reich komme, dein Wille geschehe, wie im Himmel, so auf Erden.
1: Unser tägliches Brot gib uns heute und vergib uns unsere Schuld, wie auch wir vergeben unseren Schuldigern. Und führe uns nicht in Versuchung, sondern erlöse uns von dem Bösen. Amen.
2: Gegrüßet seist du, Maria, voll der Gnade. Der Herr ist mit dir. Du bist gebenedeit unter den Frauen. Und gebenedeit ist die Frucht deines Leibes, Jesus, der als König herrscht.
1: Heilige Maria, Mutter Gottes, bitte für uns Sünder, jetzt und in der Stunde unseres Todes. Amen.
2: Gegrüßet seist du, Maria, voll der Gnade. Der Herr ist mit dir. Du bist gebenedeit unter den Frauen. Und gebenedeit ist die Frucht deines Leibes, Jesus, der als König herrscht.
1: Heilige Maria, Mutter Gottes, bitte für uns Sünder, jetzt und in der Stunde unseres Todes. Amen.
2: Gegrüßet seist du, Maria, voll der Gnade. Der Herr ist mit dir. Du bist gebenedeit unter den Frauen. Und gebenedeit ist die Frucht deines Leibes, Jesus, der als König herrscht.
1: Heilige Maria, Mutter Gottes, bitte für uns Sünder, jetzt und in der Stunde unseres Todes. Amen.
2: Gegrüßet seist du, Maria, voll der Gnade. Der Herr ist mit dir. Du bist gebenedeit unter den Frauen. Und gebenedeit ist die Frucht deines Leibes, Jesus, der als König herrscht.
1: Heilige Maria, Mutter Gottes, bitte für uns Sünder, jetzt und in der Stunde unseres Todes. Amen.
2: Gegrüßet seist du, Maria, voll der Gnade. Der Herr ist mit dir. Du bist gebenedeit unter den Frauen, und gebenedeit ist die Frucht deines Leibes, Jesus, der als König herrscht.
1: Heilige Maria, Mutter Gottes, bitte für uns Sünder, jetzt und in der Stunde unseres Todes. Amen.
2: Gegrüßet seist du, Maria, voll der Gnade. Der Herr ist mit dir. Du bist gebenedeit unter den Frauen. Und gebenedeit ist die Frucht deines Leibes, Jesus, der als König herrscht.
1: Heilige Maria, Mutter Gottes, bitte für uns Sünder, jetzt und in der Stunde unseres Todes. Amen.
2: Gegrüßet seist du, Maria, voll der Gnade. Der Herr ist mit dir. Du bist gebenedeit unter den Frauen. Und gebenedeit ist die Frucht deines Leibes, Jesus, der als König herrscht.
1: Heilige Maria, Mutter Gottes, bitte für uns Sünder, jetzt und in der Stunde unseres Todes. Amen.
2: Gegrüßet seist du, Maria, voll der Gnade. Der Herr ist mit dir. Du bist gebenedeit unter den Frauen. Und gebenedeit ist die Frucht deines Leibes, Jesus, der als König herrscht.
1: Heilige Maria, Mutter Gottes, bitte für uns Sünder, jetzt und in der Stunde unseres Todes. Amen.
2: Gegrüßet seist du, Maria, voll der Gnade. Der Herr ist mit dir. Du bist gebenedeit unter den Frauen. Und gebenedeit ist die Frucht deines Leibes, Jesus, der als König herrscht.
1: Heilige Maria, Mutter Gottes, bitte für uns Sünder, jetzt und in der Stunde unseres Todes. Amen.
2: Gegrüßet seist du, Maria, voll der Gnade. Der Herr ist mit dir. Du bist gebenedeit unter den Frauen. Und gebenedeit ist die Frucht deines Leibes, Jesus, der als König herrscht.
1: Heilige Maria, Mutter Gottes, bitte für uns Sünder, jetzt und in der Stunde unseres Todes. Amen.
2: Ehre sei dem Vater und dem Sohn und dem Heiligen Geist.
1: Wie im Anfang, so auch jetzt und alle Zeit und in Ewigkeit. Amen.
2: O mein Jesus, verzeih uns unsere Sünden, bewahre uns vor dem Feuer der Hölle, führe alle Seelen in den Himmel, besonders jene, die deiner Barmherzigkeit am meisten bedürfen. Amen. Vergelt's Gott.
3: Segne es Gott. Im zweiten trostreichen Geheimnis betrachten wir Jesus, der in seiner Kirche lebt und wirkt. Guten Morgen.
4: Guten Morgen. Margarete Kästle aus Neustadt an der Weinstraße. Vater unser im Himmel, geheiligt werde dein Name, dein Reich komme, dein Wille geschehe, wie im Himmel so auf Erden.
1: Unser tägliches Brot gib uns heute und vergib uns unsere Schuld, wie auch wir vergeben unseren Schuldigern. Und führe uns nicht in Versuchung, sondern erlöse uns von dem Bösen. Amen.
4: Gegrüßet seist du, Maria, voll der Gnade. Der Herr ist mit dir. Du bist gebenedeit unter den Frauen. Und gebenedeit ist die Frucht deines Leibes, Jesus, der in seiner Kirche lebt und wirkt.
1: Heilige Maria, Mutter Gottes, bitte für uns Sünder, jetzt und in der Stunde unseres Todes. Amen.
4: Gegrüßet seist du, Maria, voll der Gnade. Der Herr ist mit dir. Du bist gebenedeit unter den Frauen. Und gebenedeit ist die Frucht deines Leibes, Jesus, der in deiner Kirche lebt und wirkt.
1: Heilige Maria, Mutter Gottes, bitte für uns Sünder, jetzt und in der Stunde unseres Todes. Amen.
4: Gegrüßet seist du, Maria, voll der Gnade. Der Herr ist mit dir. Du bist gebenedeit unter den Frauen. Und gebenedeit ist die Frucht deines Leibes, Jesus, der in seiner Kirche lebt und wirkt.
1: Heilige Maria, Mutter Gottes, bitte für uns Sünder, jetzt und in der Stunde unseres Todes. Amen.
4: Gegrüßet seist du, Maria, voll der Gnade. Der Herr ist mit dir. Du bist gebenedeit unter den Frauen. Und gebenedeit ist die Frucht deines Leibes, Jesus, der in seiner Kirche lebt und wirkt.
1: Heilige Maria, Mutter Gottes, bitte für uns Sünder, jetzt und in der Stunde unseres Todes. Amen.
4: Gegrüßet seist du, Maria, voll der Gnade. Der Herr ist mit dir. Du bist gebenedeit unter den Frauen. Und gebenedeit ist die Frucht deines Leibes, Jesus, der in seiner Kirche lebt und wirkt.
1: Heilige Maria, Mutter Gottes, bitte für uns Sünder, jetzt und in der Stunde unseres Todes. Amen.
4: Gegrüßet seist du, Maria, voll der Gnade, der Herr ist mit dir. Du bist gebenedeit unter den Frauen, und gebenedeit ist die Frucht deines Leibes, Jesus, der in seiner Kirche lebt und wirkt.
1: Heilige Maria, Mutter Gottes, bitte für uns Sünder, jetzt und in der Stunde unseres Todes. Amen.
4: Gegrüßet seist du, Maria, voll der Gnade, der Herr ist mit dir. Du bist gebenedeit unter den Frauen. Und gebenedeit ist die Frucht deines Leibes, Jesus, der in seiner Kirche lebt und wirkt.
1: Heilige Maria, Mutter Gottes, bitte für uns Sünder, jetzt und in der Stunde unseres Todes. Amen.
4: Gegrüßet seist du, Maria, voll der Gnade. Der Herr ist mit dir. Du bist gebenedeit unter den Frauen. Und gebenedeit ist die Frucht deines Leibes, Jesus, der in seiner Kirche lebt und wirkt.
1: Heilige Maria, Mutter Gottes, bitte für uns Sünder, jetzt und in der Stunde unseres Todes. Amen.
4: Gegrüßet seist du, Maria, voll der Gnade. Der Herr ist mit dir. Du bist gebenedeit unter den Frauen. Und gebenedeit ist die Frucht deines Leibes, Jesus, der in seiner Kirche lebt und wirkt.
1: Heilige Maria, Mutter Gottes, bitte für uns Sünder, jetzt und in der Stunde unseres Todes. Amen.
4: Gegrüßet seist du, Maria, voll der Gnade. Der Herr ist mit dir. Du bist gebenedeit unter den Frauen. Und gebenedeit ist die Frucht deines Leibes, Jesus,

0: Geheimnis betrachten wir Jesus, der wiederkommen wird in Herrlichkeit. Guten Morgen.
1: Guten Morgen, Christian Weiß unter Schalkenbach. Vater unser im Himmel, geheiligt werde dein Name, dein Reich komme, dein Wille geschehe, wie im Himmel, so auf Erden.
2: Unser tägliches Brot gib uns heute und vergib uns unsere Schuld, wie auch wir vergeben unseren Schuldigern. Und führe uns nicht in Versuchung, sondern erlöse uns von dem Bösen. Amen.
1: Gegrüßet seist du, Maria, voll der Gnade. Der Herr ist mit dir. Du bist gebenedeit unter den Frauen. Und gebenedeit ist die Frucht deines Leibes, Jesus, der wiederkommen wird in Herrlichkeit.
2: Heilige Maria, Mutter Gottes, bitte für uns Sünder, jetzt und in der Stunde unseres Todes. Amen.
1: Gegrüßet seist du, Maria, voll der Gnade. Der Herr ist mit dir. Du bist gebenedeit unter den Frauen. Und gebenedeit ist die Frucht deines Leibes, Jesus, der wiederkommen wird in Herrlichkeit.
2: Heilige Maria, Mutter Gottes, bitte für uns Sünder, jetzt und in der Stunde unseres Todes. Amen.
1: Gegrüßet seist du, Maria, voll der Gnade. Der Herr ist mit dir. Du bist gebenedeit unter den Frauen, und gebenedeit ist die Frucht deines Leibes, Jesus, der wiederkommen wird in Herrlichkeit.
2: Heilige Maria, Mutter Gottes, bitte für uns Sünder, jetzt und in der Stunde unseres Todes. Amen.
1: Gegrüßet seist du, Maria, voll der Gnade, der Herr ist mit dir. Du bist gebenedeit unter den Frauen, und gebenedeit ist die Frucht deines Leibes, Jesus, der wiederkommen wird in Herrlichkeit.
2: Heilige Maria, Mutter Gottes, bitte für uns Sünder, jetzt und in der Stunde unseres Todes. Amen.
1: Gegrüßet seist du, Maria, voll der Gnade, der Herr ist mit dir. Du bist gebenedeit unter den Frauen, und gebenedeit ist die Frucht deines Leibes, Jesus, der wiederkommen wird in Herrlichkeit.
2: Heilige Maria, Mutter Gottes, bitte für uns Sünder, jetzt und in der Stunde unseres Todes. Amen.
1: Gegrüßet seist du, Maria, voll der Gnade. Der Herr ist mit dir. Du bist gebenedeit unter den Frauen, und gebenedeit ist die Frucht deines Leibes, Jesus, der wiederkommen wird in Herrlichkeit.
2: Heilige Maria, Mutter Gottes, bitte für uns Sünder, jetzt und in der Stunde unseres Todes. Amen.
1: Gegrüßet seist du, Maria, voll der Gnade. Der Herr ist mit dir. Du bist gebenedeit unter den Frauen. Und gebenedeit ist die Frucht deines Leibes, Jesus, der wiederkommen wird in Herrlichkeit.
2: Heilige Maria, Mutter Gottes, bitte für uns Sünder, jetzt und in der Stunde unseres Todes. Amen.
1: Gegrüßet seist du, Maria, voll der Gnade, der Herr ist mit dir. Du bist gebenedeit unter den Frauen, und gebenedeit ist die Frucht deines Leibes, Jesus, der wiederkommen wird in Herrlichkeit.
2: Heilige Maria, Mutter Gottes, bitte für uns Sünder, jetzt und in der Stunde unseres Todes. Amen.
1: Gegrüßet seist du, Maria, voll der Gnade, der Herr ist mit dir. Du bist gebenedeit unter den Frauen, und gebenedeit ist die Frucht deines Leibes, Jesus, der wiederkommen wird in Herrlichkeit.
2: Heilige Maria, Mutter Gottes, bitte für uns Sünder, jetzt und in der Stunde unseres Todes. Amen.
1: Gegrüßet seist du, Maria, voll der Gnade, der Herr ist mit dir. Du bist gebenedeit unter den Frauen, und gebenedeit ist die Frucht deines Leibes, Jesus, der wiederkommen wird in Herrlichkeit.
2: Heilige Maria, Mutter Gottes, bitte für uns Sünder, jetzt und in der Stunde unseres Todes. Amen.
1: Ehre sei dem Vater und dem Sohn und dem Heiligen Geist.
2: Wie im Anfang, so auch jetzt und alle Zeit und in Ewigkeit. Amen.
1: O mein Jesus, verzeih uns unsere Sünden, bewahre uns vor dem Feuer der Hölle, führe alle Seelen in den Himmel, besonders jene, die deiner Barmherzigkeit am meisten

0: allem bedürfen. Amen.
1: Im vierten trostreichen Geheimnis betrachten wir Jesus, der richten wird die Lebenden und die Toten. Guten Morgen.
2: Guten Morgen, Kerstin Werner aus Rohrberg im Eichsfeld. Vater unser im Himmel, geheiligt werde dein Name, dein Reich komme, dein Wille geschehe, wie im Himmel, so auf Erden.
3: Unser tägliches Brot gib uns heute und vergib uns unsere Schuld, wie auch wir vergeben unseren Schuldigern. Und führe uns nicht in Versuchung, sondern erlöse uns von dem Bösen. Amen.
2: Gegrüßet seist du, Maria, voll der Gnade, der Herr ist mit dir. Du bist gebenedeit unter den Frauen, und gebenedeit ist die Frucht deines Leibes, Jesus, der richten wird die Lebenden und die Toten.
3: Heilige Maria, Mutter Gottes, bitte für uns Sünder, jetzt und in der Stunde unseres Todes. Amen.
2: Gegrüßet seist du, Maria, voll der Gnade, der Herr ist mit dir. Du bist gebenedeit unter den Frauen, und gebenedeit ist die Frucht deines Leibes, Jesus, der richten wird die Lebenden und die Toten.
3: Heilige Maria, Mutter Gottes, bitte für uns Sünder, jetzt und in der Stunde unseres Todes. Amen.
2: Gegrüßet seist du, Maria, voll der Gnade, der Herr ist mit dir. Du bist gebenedeit unter den Frauen, und gebenedeit ist die Frucht deines Leibes, Jesus, der richten wird die Lebenden und die Toten.
3: Heilige Maria, Mutter Gottes, bitte für uns Sünder, jetzt und in der Stunde unseres Todes. Amen.
2: Gegrüßet seist du, Maria, voll Gnade, der Herr ist mit dir. Du bist gebenedeit unter den Frauen, und gebenedeit ist die Frucht deines Leibes, Jesus, der richten wird die Lebenden und die Toten.
3: Heilige Maria, Mutter Gottes, bitte für uns Sünder, jetzt und in der Stunde unseres Todes. Amen.
2: Gegrüßet seist du, Maria, voll der Gnade, der Herr ist mit dir. Du bist gebenedeit unter den Frauen, und gebenedeit ist die Frucht deines Leibes, Jesus, der richten wird die Lebenden und die Toten.
3: Heilige Maria, Mutter Gottes, bitte für uns Sünder, jetzt und in der Stunde unseres Todes. Amen.
2: Gegrüßet seist du, Maria, voll der Gnade. Der Herr ist mit dir. Du bist gebenedeit unter den Frauen, und gebenedeit ist die Frucht deines Leibes, Jesus, der richten wird die Lebenden und die Toten.
3: Heilige Maria, Mutter Gottes, bitte für uns Sünder, jetzt und in der Stunde unseres Todes. Amen.
2: Gegrüßet seist du, Maria, voll der Gnade. Der Herr ist mit dir. Du bist gebenedeit unter den Frauen, und gebenedeit ist die Frucht deines Leibes, Jesus, der richten wird die Lebenden und die Toten.
3: Heilige Maria, Mutter Gottes, bitte für uns Sünder, jetzt und in der Stunde unseres Todes. Amen.
2: Gegrüßet seist du, Maria, voll der Gnade, der Herr ist mit dir. Du bist gebenedeit unter den Frauen, und gebenedeit ist die Frucht deines Leibes, Jesus, der richten wird die Lebenden und die Toten.
3: Heilige Maria, Mutter Gottes, bitte für uns Sünder, jetzt und in der Stunde unseres Todes. Amen.
2: Gegrüßet seist du, Maria, voll der Gnade, der Herr ist mit dir. Du bist gebenedeit unter den Frauen, und gebenedeit ist die Frucht deines Leibes, Jesus, der richten wird die Lebenden und die Toten.
3: Heilige Maria, Mutter Gottes, bitte für uns Sünder, jetzt und in der Stunde unseres Todes. Amen.
2: Gegrüßet seist du, Maria, voll der Gnade, der Herr ist mit dir. Du bist gebenedeit unter den Frauen, und gebenedeit ist die Frucht deines Leibes, Jesus, der richten wird die Lebenden und die Toten.
3: Heilige Maria, Mutter Gottes, bitte für uns Sünder, jetzt und in der Stunde unseres Todes. Amen.
2: All die Ehre sei dem Vater und dem Sohn und dem Heiligen Geist.
3: Wie im Anfang, so auch jetzt und alle Zeit und in Ewigkeit. Amen.
2: O mein Jesus, verzeih uns unsere Sünden, bewahre uns vor dem Feuer der Hölle, führe alle Seelen in den Himmel, besonders jene, die deiner Barmherzigkeit am meisten bedürfen. Amen.
1: Im fünften trostreichen Geheimnis betrachten wir Jesus, der alles vollenden wird. Guten Morgen.
4: Guten Morgen, das in meinem Gott aus Zürn, mir nicht vor das Himmel an. Vater unser im Himmel, geheiligt werde dein Name, dein Reich komme, dein Wille geschehe, wie im Himmel so auf Erden.
3: Unser tägliches Brot gib uns heute und vergib uns unsere Schuld, wie auch wir vergeben unseren Schuldigern. Und führe uns nicht in Versuchung, sondern erlöse uns von dem Bösen. Amen.
4: Gegrüßet seist du, Maria, voll der Gnade. Der Herr ist mit dir. Du bist gebenedeit unter den Frauen. Und gebenedeit ist die Frucht deines Leibes, Jesus, der alles vollenden wird.
3: Heilige Maria, Mutter Gottes, bitte für uns Sünder, jetzt und in der Stunde unseres Todes. Amen.
4: Gegrüßet seist du, Maria, voll der Gnade. Der Herr ist mit dir. Du bist gebenedeit unter den Frauen. Und gebenedeit ist die Frucht deines Leibes, Jesus, der alles vollenden wird.
3: Heilige Maria, Mutter Gottes, bitte für uns Sünder, jetzt und in der Stunde unseres Todes. Amen.
4: Gegrüßet seist du, Maria, voll der Gnade. Der Herr ist mit dir. Du bist gebenedeit unter den Frauen. Und gebenedeit ist die Frucht deines Leibes, Jesus, der alles vollenden wird.
3: Heilige Maria, Mutter Gottes, bitte für uns Sünder, jetzt und in der Stunde unseres Todes. Amen.
4: Gegrüßet seist du, Maria, voll der Gnade. Der Herr ist mit dir. Du bist gebenedeit unter den Frauen. Und gebenedeit ist die Frucht deines Leibes, Jesus, der alles vollenden wird.
3: Heilige Maria, Mutter Gottes, bitte für uns Sünder, jetzt und in der Stunde unseres Todes. Amen.
4: Gegrüßet seist du, Maria, voll der Gnade. Der Herr ist mit dir. Du bist gebenedeit unter den Frauen. Und gebenedeit ist die Frucht deines Leibes, Jesus, der alles vollenden wird.
3: Heilige Maria, Mutter Gottes, bitte für uns Sünder, jetzt und in der Stunde unseres Todes. Amen.
4: Gegrüßet seist du, Maria, voll der Gnade. Der Herr ist mit dir. Du bist gebenedeit unter den Frauen. Und gebenedeit ist die Frucht deines Leibes, Jesus, der alles vollenden wird.
3: Heilige Maria, Mutter Gottes, bitte für uns Sünder, jetzt und in der Stunde unseres Todes. Amen.
4: Gegrüßet seist du, Maria, voll der Gnade. Der Herr ist mit dir. Du bist gebenedeit unter den Frauen. Und gebenedeit ist die Frucht deines Leibes, Jesus, der alles vollenden wird.
3: Heilige Maria, Mutter Gottes, bitte für uns Sünder, jetzt und in der Stunde unseres Todes. Amen.
4: Gegrüßet seist du, Maria, voll der Gnade. Der Herr ist mit dir. Du bist gebenedeit unter den Frauen. Und gebenedeit ist die Frucht deines Leibes, Jesus, der alles vollenden wird.
3: Heilige Maria, Mutter Gottes, bitte für uns Sünder, jetzt und in der Stunde unseres Todes. Amen.
4: Gegrüßet seist du, Maria, voll der Gnade. Der Herr ist mit dir. Du bist gebenedeit unter den Frauen. Und gebenedeit ist die Frucht deines Leibes, Jesus, der alles vollenden wird.
3: Heilige Maria, Mutter Gottes, bitte für uns Sünder, jetzt und in der Stunde unseres Todes. Amen.
4: Gegrüßet seist du, Maria, voll der Gnade. Der Herr ist mit dir. Du bist gebenedeit unter den Frauen. Und gebenedeit ist die Frucht deines Leibes, Jesus, der alles vollenden wird.
3: Heilige Maria, Mutter Gottes, bitte für uns Sünder, jetzt und in der Stunde unseres Todes. Amen.
4: Ehre sei dem Vater und dem Sohn und dem Heiligen Geist.
3: Wie im Anfang, so auch jetzt und alle Zeit und in Ewigkeit. Amen.
4: O mein Jesus, verzeih uns unsere Sünden, bewahre uns vor dem Feuer der Hölle, führe alle Seelen in den Himmel, besonders jene, die deiner Barmherzigkeit am meisten bedürfen. Amen.
1: Wir beten noch in der Meinung des Heiligen Vaters und für Papst Leo XIV. Vater unser im Himmel, geheiligt werde dein Name, dein Reich komme, dein Wille geschehe, wie im Himmel, so auf Erden.
4: Unser tägliches Brot gib uns heute und vergib uns unsere Schuld, wie auch wir vergeben unseren Schuldigern. Und führe uns nicht in Versuchung, sondern erlöse uns von den Bösen.
1: Gegrüßet seist du, Maria, voll der Gnade, der Herr ist mit dir. Du bist gebenedeit unter den Frauen und gebenedeit ist die Frucht deines Leibes, Jesus.
4: Heilige Maria, Mutter Gottes, bitte für uns Sünder, jetzt und in der Stunde unseres Todes. Amen.
1: Ehre sei dem Vater und dem Sohn und dem Heiligen Geist.
4: wie im Anfang, so auch jetzt und alle Zeit und in Ewigkeit. Amen.
1: Maria, Königin des Friedens,
4: bitte für uns.
1: Maria mit dem Kinde lieb,
4: uns allen deinen Segen gib.
1: Amen. Und den Segen bekommen wir jetzt noch von, guten Morgen,
5: Pfarrer Konrad Brenzinger aus La.
1: Guten Morgen, Herr Pfarrer Brenzinger. Schön, dass Sie sich gemeldet haben.
5: Ja, recht so, ja. Ja, ich möchte den Segen einfach alle einschließen, die jetzt da mitgebetet haben, also diese einen schönen Gebetteppich über den deutschsprachigen Raum gebildet haben. Bei Radio Maria geht es ja auch noch weiter hinaus, aber ich finde es einfach schön, dass den Blick zu weiten. Wir wollen auch für die beten, für die wir beten sollen und die Anliegen der Kirche und der ganzen Welt, vor allen Dingen für den Frieden. Der Herr sei mit euch
3: und mit deinem Geiste.
5: Auf die Fürsprache der seligsten Jungfrau und Gottesmutter Maria, der Königin des Friedens, wird sie auch genannt, ihr als Bräutigam des heiligen Josef, eure Namenspatrone, euer Schutzengel, alle Engel und Heiligen, auf die Fürsprache des ganzen himmlischen Hofes, segne, behüte und stärke euch der allmächtige, barmherzige Gott, der Vater, der Sohn und der Heilige Geist.
3: Amen. Amen.
5: Gelobt sei Jesus Christus.
1: In Ewigkeit. Amen. Herzlichen Dank und liebe Grüße zu Ihnen und auch Ihnen einen gesegneten Samstag und morgen einen segensreichen Dreifaltigkeitssonntag.
5: Danke ebenfalls, danke, ja.
1: Ja, ja, Ihnen allen ein ganz herzliches Dankeschön und vergelt's Gott. Es war das Rosenkranzgebet am Samstagmorgen hier bei Radio Horeb Lebend Gott. Nach dem musikalischen Gruß an die Gottesmutter laden wir, Rolf und Susanne Wundrak, Sie ein zu den Morgengebeten.

0: 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Am Samstagmorgen sind für Sie im Studio
1: Rolf Wundrak, grüß Gott.
0: Und Susanne Wundrak. Jesus hat sein Leben hingegeben für uns, für jeden von uns, für Sie, für mich, für jeden persönlich. Das Kreuz ist das Zeichen, das uns daran erinnert, was Jesus für uns getan hat. Wenn wir beten, stellen wir uns, unser Anliegen, unter das Zeichen des Kreuzes, unter das Zeichen dieser unvorstellbaren großen Liebe. Voll Vertrauen, voller Hoffnung und Zuversicht dürfen wir beten. Im Namen des Vaters und des Sohnes und des Heiligen Geistes.
1: Amen. Ohne Vorbehalt und ohne Sorgen lege ich meinen Tag in deine Hand. Sei mein Heute, sei mein gläubig Morgen, sei mein Gestern, das ich überwand. Frag mich nicht nach meinen Sehnsuchtswegen, bin in deinem Mosaik ein Stein, wirst mich an die rechte Stelle legen, deinen Händen bette ich mich ein. Amen.

Wenn uns die Kräfte verlassen, sei du die Kraft, Heiliger Geist. Wenn uns Krankheit schwächt, sei du die Heilung, Heiliger Geist. Wenn uns Fragen plagen, sei du die Antwort, Heiliger Geist. Wenn uns Sorgen quälen, sei du die Zuversicht, Heiliger Geist. Wenn alles hoffnungslos erscheint, sei du ein neuer Anfang, Heiliger Geist. Wenn der Tod naht, sei du das Leben, Heiliger Geist. Amen.

Gott, unser Vater, Schöpfer der Welt, du hast Mann und Frau nach deinem Bild erschaffen und ihre Gemeinschaft gesegnet. Ihr Bund soll ein Abbild des Bundes sein, den du mit deinem Volk geschlossen und immer wieder erneuert hast. Ihre Liebe sei ein Gleichnis der Liebe, die deinen Sohn mit der Gemeinde verbindet. Wir bitten dich für alle Eheleute, gewähre ihnen die Fülle deines Segens, damit ihre Liebe wachse und reife. Hilf, dass sie sich gegenseitig im Glauben stärken, in Treue zusammenstehen, Freude und Leid miteinander teilen. Gib, dass sie an frohen Tagen dich loben, in schweren Zeiten bei dir Hilfe suchen, bei allem ihrem Tun deine Nähe spüren, in der Gemeinschaft alt werden und mit ihren Angehörigen und Freunden in dein himmlisches Reich gelangen. Amen.

Heute ist der 30. Mai, da erinnert die Kirche an Johanna von Orléans. Sie war Jungfrau und Märtyrerin, sie ist die Schutzpatronin von Frankreich. Sie wurde mit 19 Jahren auf dem Scheiterhaufen verbrannt. Mit ihr beten wir. Aus Liebe zu dir, o Herr, begrüße ich froh die Peinen. Nicht fürchte ich grausen Tod und nicht des Feuers Glut. Mit dir, o Jesus, will die Seele sich vereinen. Nur eines ist mein Wunsch. Du bist es, höchstes Gut. Ich nehme das Kreuz, zu folgen dir, gehe ich von hinnen. Ich will sonst nichts als sterben, Herr, für dich allein, um dann im Tod ein neues Leben zu beginnen. Ich sterbe, um mit dir, o Jesus, eins zu sein. Amen.

Heilige Maria, Mutter Gottes, du hast der Welt das wahre Licht geschenkt, Jesus, deinen Sohn, Gottes Sohn. Du hast dich ganz dem Ruf Gottes überantwortet und bist so zum Quell der Güte geworden, die aus ihm strömt. Zeige uns, Jesus, führe uns zu ihm, lehre uns, ihn kennen und ihn lieben, damit auch wir selbst wahrhaft Liebende und Quelle lebendigen Wassers werden können, inmitten einer dürstenden Welt. Amen.

Heiliger Schutzengel, Gottes liebende Sorge hat dich mir zum Begleiter gegeben. Du bist sein Anruf an mein Gewissen. Verhilf mir zu klarer Entscheidung. Du bist seine führende Hand. Bleibe bei mir Tag und Nacht. Du bist sein machtvoller Arm. Kämpfe mit mir für sein Reich. Amen.

Und so bitten wir zum Abschluss unserer Morgengebete Gott um seinen Segen für diesen Tag. Mit seinem Segen begleite uns Gott, der Vater, der uns das Leben schenkt, der Sohn, der Tod und Angst besiegt hat, und der Heilige Geist, der tröstet und aufrichtet. Mit seinem Segen begleite uns Gott, er, der Treue und Barmherzige, der Vater und der Sohn und der Heilige Geist. Amen. Amen.

6:46 Uhr. Radio Horeb, lebe mir Gott, einen schönen guten Morgen wünscht Susanne Wundrak. Mit welchem Recht tust du das alles? Das ist die Frage der jüdischen Obrigkeit im heutigen Evangelium an Jesus. Die Fragenden im Evangelium sind nicht bereit, die Antwort zu hören. Sind wir zum Hören bereit? Das Evangelium für heute ist entnommen bei Markus, Kapitel 11, die Verse 27 bis 33. Die Stelle betrachten wir gleich um 7:10. Und um 7 Uhr dürfen wir dann einstimmen in das Morgenlob der Kirche. Die Laudes beten wir mit den Brüdern und Schwestern vom gemeinsamen Leben im Kloster Maria Bronnen in Weilheim im Bistum Freiburg.

0: Mit welchem Recht tust du das alles? Das ist die Frage der jüdischen Obrigkeit im heutigen Evangelium an Jesus und bezieht sich auf die Tempelreinigung, von der wir gestern gehört haben. Die Frage gilt natürlich dem Auftreten Jesu überhaupt. Jesus antwortet mit einer Gegenfrage. Er verweigert der jüdischen Behörde seine Antwort, sodass eine eigentliche Diskussion nicht zustande kommt. Sie sind auch gar nicht gewillt zu hören. Gespräch aber setzt voraus, dass wir bereit sind zu hören und in unserem Fall die Bereitschaft zum Glauben. Bitten wir den Herrn, dass er jetzt unsere Ohren öffnet, dass wir bereit sind zum Hören, wenn wir jetzt die Textstelle betrachten bei Markus Kapitel 11, die Verse 27 bis 33. Es liest Rolf Wundrak.
1: In jener Zeit kamen Jesus und seine Jünger wieder nach Jerusalem. Als er im Tempel umherging, kamen die hohen Priester, die Schriftgelehrten und die Ältesten zu ihm und fragten ihn: Mit welchem Recht tust du das alles? Wer hat dir die Vollmacht gegeben, das zu tun? Jesus sagte zu ihnen: Zuerst will ich euch eine Frage vorlegen. Antwortet mir, dann werde ich euch sagen, mit welchem Recht ich das tue. Stammte die Taufe des Johannes vom Himmel oder von den Menschen? Antwortet mir. Da überlegten sie und sagten zueinander: Wenn wir antworten, vom Himmel, so wird er sagen: Warum habt ihr ihm dann nicht geglaubt? Sollen wir also antworten, von den Menschen? Sie fürchteten sich aber vor den Leuten, denn alle glaubten, dass Johannes wirklich ein Prophet war. Darum antworteten sie Jesus: Wir wissen es nicht. Jesus erwiderte: Dann sage auch ich euch nicht, mit welchem Recht ich das alles tue.
0: Sie hörten das Evangelium für den heutigen Samstag der 8. Woche im Jahreskreis. Beschließen wir unsere Zeit der Betrachtung mit dem Tagesgebet. Gott, wir danken dir, dass du uns hier zusammengeführt hast. Lass uns erkennen, was wir sind. Lass uns glauben, was wir beten. Lass uns tun, was du uns sagst. Darum bitten wir durch Jesus Christus, deinen Sohn, unseren Herrn und Gott, der in der Einheit des Heiligen Geistes mit dir lebt und herrscht in alle Ewigkeit.
1: Amen. Amen.

6:56 Uhr. Einen guten Morgen wünscht Ihnen Susanne Wundrak hier aus dem Radio Horeb Studio in München, heute am Samstag, dem 30. Mai. Hinhören auf Jesus Christus, das wollen wir. Und dazu lädt uns um 7.30 Uhr im Impuls Pfarrer Armin Kögler aus Königstein im Taunus ein. Der heutige 30. Mai ist der liturgische Gedenktag von Pfarrer Otto Neururer. Er starb 1940 als Märtyrer im KZ Buchenwald. Vor 30 Jahren, im November 1996, wurde er selig gesprochen. Im Kalenderblatt um 8 Uhr erfahren Sie mehr. Die Heilige Messe um 9 Uhr übertragen wir aus der Wallfahrtsbasilika Maria Brünnlein in Wemding im Bistum Eichstätt. KI, künstliche Intelligenz, was ist der Mensch, wo ist er ersetzbar? 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Unser Gast, Professor Dr. Franziskus von Heeremann, Philosoph und Vorsitzender der Jörg-Splett-Gesellschaft für christliches Denken. Und da dies ein so wichtiges Thema unserer Zeit ist, ist die Lebenshilfe heute extra lang bis 11.30 Uhr. Noch ein Blick auf den Nachmittag. In der Sendereihe Spiritualität um 14 Uhr blicken wir gemeinsam mit dem Franziskanerpater Gottfried Ecker auf seinen Ordensgründer, auf den heiligen Franziskus, der in diesem Jahr vor 800 Jahren verstorben ist. Jetzt gleich um 7 Uhr beten wir die Laudes, das Morgenlob der Kirche mit den Brüdern und Schwestern vom gemeinsamen Leben im Kloster Maria Bronnen in Weilheim an der Schweizer Grenze im Bistum Freiburg.

7 Uhr, Radio Horeb, lieb mir Gott. Wir dürfen nun einstimmen in das Morgenlob der Kirche, die Laudes mit den Brüdern und Schwestern vom gemeinsamen Leben im Kloster Mariabronn in Weilheim im Süden des Bistums Freiburg.

Wir begrüßen alle, die erst über Radio Horeb mit uns verbunden sind und mit uns die Laudes beten. Heute begeht die Kirche den Gedenktag Maria, Mutter der Kirche. Text im Stundenbuch, Band 3, Invitatorium und Hymnus, Seite 1050. Lesung, Fürbitten, Seite 1060 bis 1063. Antiphon und Psalmen vom Samstag der vierten Woche, Seite 683, folgende.

0: Kommt, lasst uns jubeln vor dem Herrn und zujauchzen dem Fels unseres Heiles. Lasst uns mit Lob seinem Angesicht nahen, vor ihm jauchzen mit Liedern.
1: Christus, den Sohn Mariens, kommt, wir bitten ihn an.
0: Denn der Herr ist ein großer Gott, ein großer König über allen Göttern. In seiner Hand sind die Tiefen der Erde, sein sind die Gipfel der Berge. Sein ist das Meer, das er gemacht hat, das trockene Land, das seine Hände gebildet.
1: Christus, den Sohn Mariens, kommt, wir bitten ihn an.
0: Kommt, lasst uns niederfallen, uns vor ihm verneigen. Lasst uns niederknien vor dem Herrn, unserem Schöpfer. Denn er ist unser Gott, wir sind das Volk seiner Weide und die Herde von seiner Hand geführt.
1: Christus, den Sohn Mariens, kommt, wir bitten ihn an.
0: Ach, würdet ihr doch heute auf seine Stimme hören. Verhärtet euer Herz nicht wie in Meriba, wie in der Wüste am Tag von Massa. Dort haben eure Väter mich versucht, sie haben mich auf die Probe gestellt und hatten doch

0: 40 Jahre war mir dies Geschlecht so wider, und ich sagte, sie sind ein Volk, dessen Herz in die Irre geht, denn meine Wege kennen sie nicht. Darum habe ich in meinem Zorn geschworen, sie sollen nicht kommen in das Land meiner Ruhe.
1: Christus, den Sohn Mariens, kommt mir mitten hinein.
0: Ehre sei dem Vater und dem Sohn und dem Heiligen Geist, wie im Anfang, so auch jetzt und alle Zeit und in Ewigkeit. Amen.

0: Zeit und in Ewigkeit. Amen. Aus dem Munde der Kinder schaffst du dir Lob, o Herr.
1: Lesung aus dem Buch des Propheten Jesaja. Von Herzen will ich mich freuen über den Herrn. Meine Seele soll jubeln über meinen Gott, denn er kleidet mich in Gewänder des Heils, er hüllt mich in den Mantel der Gerechtigkeit.

0: Gepriesen sei Jesus Christus, unser Erlöser, der geboren wurde aus der Jungfrau Maria. Zu ihm lasst uns beten. Höre auf die Fürsprache deiner Mutter.
1: Höre auf die Fürsprache deiner Mutter.
0: Du Sonne der Gerechtigkeit, Maria war die Morgenröte, die dein Kommen angekündigt hat. Gib, dass wir alle Zeit in deinem Lichte leben.
1: Höre auf die Fürsprache deiner Mutter.
0: Ewiges Wort des Vaters, du hast dir in der unversehrten Jungfrau Maria eine Wohnung bereitet. Wohne auch in unseren Herzen.
1: Höre auf die Fürsprache deiner Mutter.
0: Erlöser der Welt, Maria stand unter deinem Kreuz. Auf ihre Fürsprache hilf uns, auch in schwerem Leid standzuhalten.
1: Höre auf die Fürsprache deiner Mutter.
0: Gütiger Jesus, vom Kreuz aus hast du deiner Mutter den Menschen zur Mutter gegeben. Lass uns heute ihren Schutz erfahren.
1: Höre auf die Fürsprache deiner Mutter.
0: Vater unser im Himmel,
1: geheiligt werde dein Name, dein Reich komme,
0: dein Wille geschehe,
1: wie im Himmel,
0: so auf Erden.
1: Unser tägliches Brot gib uns heute
0: und vergib uns unsere Schuld,
1: wie auch wir vergeben unseren Schuldigern.
0: Und führe uns nicht in Versuchung,
1: sondern erlöse uns von dem Bösen.
0: Gott, du Vater des Erbarmens, dein Sohn hat am Kreuz seine Mutter Maria auch uns zur Mutter gegeben. Schau hin auf seine große Liebe. Lass die Kirche zur Mutter vieler Kinder werden, an deren Heiligkeit sie sich freuen kann, und führe alle Völker in ihre Gemeinschaft. Darum bitten wir durch Jesus Christus, deinen Sohn, unseren Herrn und Gott, der in der Einheit des Heiligen Geistes mit dir lebt und herrscht in alle Ewigkeit.
1: Amen.
0: Heilige Maria, Mutter des Lebens,
1: bitte für uns.
0: Heiliger Josef,
1: bitte für uns.
0: Heiliger Erzengel Michael,
1: bitte für uns.
0: Heiliger Vater Augustinus,
1: bitte für uns.
0: Heilige Theresia vom Kind Jesus,
1: bitte für uns.
0: Heiliger Niklaus von Flü,
1: bitte für uns.
0: Heiliger Pfarrer von Ars,
1: bitte für uns.
0: Selige Anna Katharina Emmerich,
1: bitte für uns.
0: Unsere heiligen Schutzengel und Namenspatrone,
1: bitte für uns.
0: Alle Engel und Heiligen Gottes,
1: bitte für uns.
0: Die göttliche Hilfe sei alle Zeit mit uns
1: und mit unseren abwesenden Brüdern und Schwestern.
0: Und segne und behüte euch an diesem Tag der allmächtige Gott, der Vater, der Sohn und der Heilige Geist.
1: Amen.
0: Singet Lob und Preis.
1: Dank sei Gott, dem Herrn.
2: 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Mit den Brüdern und Schwestern vom gemeinsamen Leben im Kloster Maria Bronnen durften wir Gott loben und preisen im Morgenlob der Kirche.

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7.25 Uhr, 5 Minuten vor 7:30 am Samstagmorgen. Ich wünsche Ihnen einen schönen Samstagmorgen, einen guten Morgen. Ich bin Susanne Wundrak und Sie hören Radio Horeb, Leben mit Gott. 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

0: Pfarrer Armin Kögler aus Königstein im Taunus geht in seinem heutigen Impuls zunächst auf den heiligen Paul VI. Ein, dessen Gedenktag wir gestern gefeiert haben, und dann auf die Lesungstexte von heute. Sowohl der heilige Paul wie auch die Lesungstexte lehren uns das Hinhören auf Jesus Christus.
1: Liebe Zuhörer, gestern beging die Kirche den nicht gebotenen Gedenktag des heiligen Papstes Paul VI. Morgen feiern wir den Dreifaltigkeitssonntag. Die Texte des Gedenktages zeigen Paul VI. Als großen Papst und Missionar. Er kämpfte mutig für die unverkürzte Glaubensweitergabe, das Wohlergehen aller Menschen, und zugleich war er sehr experimentierfreudig. Er führte das Zweite Vatikanische Konzil weiter, ja trieb es mit fester Hand voran. Die Enzyklika Humane Vitae über die rechte Ordnung der Weitergabe menschlichen Lebens vom 25.07.68 war ein prophetischer Text. Es geben heute auch nicht-christliche Wissenschaftler unumwunden zu. Humane Vitae brachte dem Papst Hohn und Spott in den Medien, die Verunglimpfung als Pillenpaul und leider auch den Ungehorsam von Bischöfen und Bischofskonferenzen ein. Folgen dieser Ablehnung und dafür die Anbiederung an die Welt, an den Zeitgeist, zeigen sich bis heute. Zum Beispiel auch in den fehlenden Arbeitskräften, da, wie jemand mal einmal formulierte, abgetriebene Kinder nicht heranwachsen durften. Diese Worte eines Handwerksmeisters bringen es auf den Punkt. Im deutschen Sprachraum hat sich nur die Berliner Ordinarienkonferenz unter Leitung von Alfred Kardinal Bengsch eindeutig für den Papsttext ausgesprochen. Die Enzyklika lag quer zu den Erwartungen der Welt. Das zeigt, wer mit dem Mediendiktat der Welt heult, darf sich nicht wundern, wenn er sich auf der Seite des Bösen wiederfindet. Denn den damals beschimpften und verleugneten Papst feiern wir heute als Heiligen, als Vorbild. Zu den biblischen Texten des heutigen Samstag. Der Judasbrief ist kurz, nur 25 Verse, kein Kapitel. Als Entstehungszeit wird heute 50 bis 55 angesetzt. Es ist möglich, dass er von einem Verwandten Jesu verfasst wurde. Der Brief richtet sich an Gemeinden, die in einer Verfolgungssituation den ersten Eifer verlieren und in der Gefahr sind, sich irre Lehren zu öffnen. Die Irrlehren wurden von Jesus und den Aposteln angekündigt. Aber niemand soll sich durch Irrlehren verwirren lassen. Es sind immer vermeintlich sichere menschliche Erkenntnisse, die absolut gesetzt werden und sich der Korrektur durch die Heilige Schrift verweigern. Daher die Forderung: betet im Heiligen Geist, wartet auf das Erbarmen Jesu Christi, unseres Herrn, erbarmt euch derer, die zweifeln. Diese Worte sind auch in unsere Situation hineingesprochen und hochaktuell. Derzeit erlebe ich Gemeinden oft als Ansammlung von Individuen, die sich flüchtig vom gelegentlichen Gottesdienstbesuch her kennen, in Anführungsstrichen kennen, aber nicht umeinander wissen. Religion ist Privatsache. Es wird uns von allen Seiten zugerufen. Nein, nein. Der Glaube an Jesus Christus ist keine Privatsache, da Jesus selbst uns den Missionsbefehl Matthäus 28:20 gegeben hat. Das Evangelium zeigt, schon Jesus musste sich für das Leben des ihm vom Vater gegebenen Auftrags rechtfertigen. Wer das macht, soll uns in solchen Situationen auch Hilfe sein. Jesus lässt sich nicht nur fragen. Er fragt selbst und zwingt seine Gegner, über Gottes Angebot nachzudenken, die eigenen Denkstrukturen zu hinterfragen und korrigieren zu lassen. Die hohen Priester und die Schriftgelehrten und die Ältesten aber verweigern sich. Sie bleiben in den innerweltlichen Denkstrukturen der Angst um vermeintliche Macht, Angst vor den Menschen und so weiter. Bedenken wir, Angst ist das Lieblingsinstrument des Bösen. So flüchten sich die hohen Priester, Schriftgelehrten und die Ältesten in die Lüge, Wir wissen es nicht. Ihr gemeinsames Überlegen, leise und im inneren Zirkel besprochen, entlarvt ihre Lüge. Wenn wir antworten vom Himmel, so wird er sagen, warum habt ihr ihm dann nicht geglaubt? Sollen wir also antworten von den Menschen? Sie fürchteten sich aber von den Leuten. So greifen sie zur Lüge. Ihre Antwort zeigt die Glaubensverweigerung. Wer aber den Glauben an Jesus als den vom Vater gesandten Messias verweigert, lässt sich auch nicht durch ein Zeichen der Vollmacht überzeugen. Von diesen Überlegungen her kommt mir die Erinnerung, dass Jesus die Jünger in der Bergpredigt auffordert, gebt das Heilige nicht den Hunden und werft eure Perlen nicht den Schweinen vor, denn sie könnten sie mit ihren Füßen zertreten und sich umwenden und euch zerreißen. Wir müssen also klug und auf den Heiligen Geist hörend mit dem uns anvertrauten Glaubensgut umgehen. Wir dürfen es nicht unklug austeilen. Wir sollen prüfen und im beständigen Hören auf Gottes Geist die Entscheidungen treffen. Sympathie oder Antipathie spielen keine Rolle. Die Offenheit für das Handeln des Heiligen Geistes auch durch uns soll tragend sein. Ihm haben wir in den Sakramenten Taufe und Firmung empfangen. Er nährt uns, wenn wir im Stand der Gnade die Eucharistie empfangen, die Heilige Schrift im beständigen Hören auf den Herrn lesen. So wünsche ich Ihnen eine persönliche, reife und tragende Beziehung zu unserem Herrn Jesus Christus. Und ich bitte Sie im Gebet, das Hinhören auf Jesus zu üben, ihn immer neu zu bitten, dass er der Kirche auch in unseren Ländern einen neuen Frühling schenkt, damit wir liebevoll und einladend von Jesus, dem Sohn Gottes, Zeugnis geben können. Dann wird das Verständnis für das morgige Festgeheimnis wachsen. Dazu segne Sie der allmächtige und gütige Gott, der Vater und der Sohn und der Heilige Geist.
0: Amen. Lernen wir das Hinhören auf Jesus Christus. Der Impuls von Pfarrer Armin Kögler aus Königstein im Taunus.

47, 20 vor 8. Einen schönen Samstagmorgen wünscht Susanne Wundrak heute am 30. Mai. Im Programm von Radio Horeb, Ihrer christlichen Stimme in Deutschland, kommen wir nun zu den Lesungen der Lesehore. Wenn Sie die Texte mitlesen möchten, dann können Sie für die erste Lesung Ihre Bibel aufschlagen, den zweiten Brief an die Korinther, Kapitel 12, die Verse 14 bis Kapitel 13, Vers 13. Oder wenn Sie ein Lektionar zum Stundenbuch haben, dann finden Sie die Lesungen in Heft Nummer 5 der zweiten Jahresreihe ab Seite 88. Alles geschehe zur Ehre Gottes, so hören wir dann in der zweiten Lesung. Die Lesungen der Lesehore, ein Bestandteil des Stundengebets der Kirche, um 7:15 hier bei Radio Horeb, Leben mit Gott.

0: In der ersten Lesung der Lesehore hören wir zuerst eine Stelle aus dem zweiten Brief an die Korinther. Dort finden Sie den Text in Kapitel 12, die Verse 14 bis Kapitel 13, Vers 13. Im Lektionar zum Stundenbuch finden Sie die Lesungen der Lesehore in Heft 5 der zweiten Jahresreihe ab Seite 88. Wir hören nun die erste Lesung, gelesen von Rolf Wundrack.
1: Schon zum dritten Mal will ich jetzt zu euch kommen, und ich werde euch nicht zur Last fallen. Ich suche ja nicht euer Geld, sondern euch. Denn nicht die Kinder sollen für die Eltern sparen, sondern die Eltern für die Kinder. Ich aber will sehr gern alles aufwenden und mich für euch aufreiben. Wenn ich euch so sehr liebe, soll ich deswegen weniger Liebe empfangen? Nun gut, eine schwere Last habe ich euch zwar nicht zugemutet, aber habe ich euch vielleicht mit Verschlagenheit und List in mein Netz gelockt? Habe ich euch vielleicht durch einen, den ich zu euch sandte, übervorteilt? Ja, ich habe Titus gebeten, euch zu besuchen und den Bruder mit ihm gesandt. Hat Titus euch etwa übervorteilt? Haben wir nicht beide im gleichen Geist gehandelt? Sind wir nicht in den gleichen Spuren gegangen? Gewiss denkt ihr schon lange, dass wir uns vor euch nur herausreden wollen. Aber wir reden in Christus vor dem Angesicht Gottes. Und alles, liebe Brüder, geschieht, um eure Gemeinde aufzubauen. Denn ich fürchte, dass ich euch bei meinem Kommen nicht so finde, wie ich euch zu finden wünsche, und dass ihr mich so findet, wie ihr mich nicht zu finden wünscht. Ich fürchte, dass es zu Streit, Eifersucht, Zornesausbrüchen, Ehrgeiz, Verleumdungen, übler Nachrede, Überheblichkeit, allgemeiner Verwirrung kommt, dass mein Gott, wenn ich wiederkomme, mich noch einmal vor euch demütigt, dass ich Grund haben werde, traurig zu sein über viele, die schon früher Sünder waren und sich trotz ihrer Unreinheit, Unzucht und Ausschweifung noch nicht zur Umkehr entschlossen haben. Das ist das dritte Mal, dass ich zu euch komme. Durch die Aussage von zwei oder drei Zeugen wird jede Sache entschieden. Denen, die sich früher verfehlt haben, und allen übrigen sage ich jetzt aus der Ferne dasselbe, was ich schon bei meinem zweiten Aufenthalt angekündigt habe. Wenn ich komme, werde ich keine Nachsicht mehr üben. Denn ihr verlangt einen Beweis dafür, dass durch mich Christus spricht, der nicht in seiner Schwachheit, sondern in seiner Kraft unter euch wirkt. Zwar wurde er in seiner Schwachheit gekreuzigt, aber er lebt aus Gottes Kraft. Auch wir sind schwach in ihm. Aber wir werden zusammen mit ihm vor euren Augen aus Gottes Kraft leben. Fragt euch selbst, ob ihr im Glauben seid, prüft euch selbst. Erfahrt ihr nicht an euch selbst, dass Christus Jesus in euch ist? Sonst hättet ihr ja als Gläubige schon versagt. Ich hoffe aber, ihr werdet erkennen, dass wir nicht versagt haben. Doch flehen wir zu Gott, dass ihr nichts Böses tut, nicht damit wir gerechtfertigt erscheinen, sondern nur, damit ihr das Gute tut, wir aber wie Versager dastehen. Denn wir können unsere Kraft nicht gegen die Wahrheit einsetzen, nur für die Wahrheit. So ist es uns eine Freude, wenn wir schwach dastehen, ihr euch aber als stark erweist. Das ist es, was wir erflehen, eure vollständige Erneuerung. Deswegen schreibe ich das alles aus der Ferne, um nicht, wenn ich zu euch komme, Strenge gebrauchen zu müssen, Kraft der Vollmacht, die der Herr mir zum Aufbauen, nicht zum Niederreißen gegeben hat. Im Übrigen, liebe Brüder, freut euch, kehrt zur Ordnung zurück, lasst euch ermahnen, seid eines Sinnes und lebt in Frieden. Dann wird der Gott der Liebe und des Friedens mit euch sein. Grüßt einander mit dem heiligen Kuss. Es grüßen euch alle Heiligen. Die Gnade Jesu Christi des Herrn, die Liebe Gottes und die Gemeinschaft des Heiligen Geistes sei mit euch allen.
0: Soweit die erste Lesung der Lesehore aus dem zweiten Brief an die Korinther.

0: Die zweite Lesung der Lesehore ist von Ignatius von Antiochien aus einem Brief von ihm an Bischof Polycarp. Der Brief stammt aus der Zeit um das erste Jahrhundert. Alles geschehe zur Ehre Gottes, so ist der Abschnitt überschrieben, den wir jetzt hören.
1: Sagt den Frauen, meinen Schwestern, sie sollen den Herrn lieben und sich leiblich und geistig mit ihrem Mann begnügen. Verlange ebenso von den Männern, meinen Brüdern, im Namen Jesu Christi, sie sollen ihre Frauen lieben, wie Christus die Kirche liebt. Wenn jemand vermag, zu Ehren des Leibes unseres Herrn in der Keuschheit zu verharren, so tue er das in Demut. Rühmt er sich dessen, dann ist er verloren. Und wenn er meint, er stände wegen seiner Ehelosigkeit über dem Bischof, dann ist dies sein Untergang. Es ziemt sich, dass Braut und Bräutigam die Ehe mit Zustimmung des Bischofs schließen, damit es eine Ehe im Sinne Gottes wird und nicht im Sinne der Begierde. Alles geschehe zur Ehre Gottes. Haltet zum Bischof, damit Gott zu euch hält. Ich bin bereit, mein Leben einzusetzen für alle, die sich dem Bischof, den Presbytern und den Diakonen unterordnen. Mit ihnen möchte ich Anteil erhalten an Gott. Müht euch miteinander, kämpft, lauft, leidet, schlaft und steht auf miteinander als Verwalter, Hausgenossen und Diener Gottes. Sucht dem Feldherrn zu gefallen, unter dem ihr Kriegsdienste leistet und von dem ihr auch den Sold bekommt. Keinen Fahnenflüchtigen darf es unter euch geben. Eure Taufe bleibe gleichsam euer Schild, der Glaube der Helm, die Liebe der Speer, die Ausdauer eure Rüstung. Eure Einzahlungen sind die guten Werke, damit sie ihr sie gleichsam als Guthaben zurückerhaltet. Seid freundlich und langmütig miteinander, wie Gott mit euch. Ich hätte gerne immer Freude an euch. Wie ich erfahren habe, erfreut sich die Kirche von Antiochia in Syrien auf euer Gebet hin des Friedens. Auf euer Gebet hin des Friedens. Dadurch fasste auch ich wieder frohen Mut und gewann sorgloses Vertrauen auf Gott. Wenn ich nur durch das Leiden zu Gott gelange und mich bei der Auferstehung als euer Schüler erweise. Ich wünsche euch stetes Wohlergehen in unserem Gott Jesus Christus. Durch ihn verharrt in der Einheit mit Gott und unter ihm als dem höchsten Hirten. Ich grüße Alke, den mir lieben Namen. Lebt wohl im Herrn.
0: Das war die zweite Lesung der Lesehore für den heutigen Samstag der achten Woche im Jahreskreis, gelesen von Rolf Wundrak.

Radio Horeb, lieb mir Gott, 7.56 Uhr ist es erst, es ist kurz vor 8 am Mikrofon für Sie am Samstagmorgen, Susanne Bundrak. Heute am 30. Mai gedenkt die Kirche neben der heiligen Jeanne d'Arc auch des österreichischen Märtyrerpriesters Otto Neururer. Schon sehr früh erkannte er, was sich hinter der Ideologie der Nazis verbarg. Für seine Treue zum priesterlichen Dienst und die Heiligkeit der Ehe wurde bereits im Jahre 1940 als erster katholischer Priester aus dem deutschen Sprachraum Opfer jenes gottlosen Regimes. Den seligen Priester Otto Neururer stellen wir Ihnen gleich im Kalenderblatt vor, hier bei Radio Horeb, Leben mit Gott.

0: Du armes, kleines Pfarrerle, diese Hölle wirst du nicht aushalten, meinte ein Priesterkollege, als der Tiroler Pfarrer Otto Neururer ins KZ Dachau eingeliefert wurde. Er war ein zerbrechlich wirkender, unscheinbarer kleiner Mann, kein Heldentyp. Dennoch ertrug er die Demütigungen und alles Leid mit fast übermenschlicher Geduld. Nie ließ er von seinem seelsorgerischen Wirken ab, wollte nie das bei der Weihe verliehene, auslöschliche geistliche Siegel verraten. Den Sünder betrachtete er stets als Opfer der Verblendung, immer bereit zur Versöhnung, zur Gewaltlosigkeit. Alma Maria Schätzl beschreibt den Lebensweg dieses mutigen Blutzeugen.
1: Die Pillerhöhe ist ein Tiroler Alpenpass, der das Oberinntal mit dem Pitztal verbindet. Von dort hat man einen eindrucksvollen Blick auf den kleinen Ort Vlies. In Piller, einem der 6 Ortsteile des Dorfes, wird Otto Neururer am 25. März 1882 geboren. Das 12. und letzte Kind einer armen Bauernfamilie ist bei seiner Geburt so schwach, dass die Hebamme ihm die Nottaufe spenden muss. Als der Bub 8 Jahre alt ist, stirbt sein 70-jähriger Vater. Die Last der großen Familie liegt nun ausschließlich auf den Schultern seiner Mutter, die der kleine Otto sehr liebt. Er ist zwar ein schüchterner, aber hochintelligenter und sehr gewissenhafter Schüler. Über eine Empfehlung seines Pfarrers darf er das fürstbischöfliche Knabenseminar Vincentinum in Brixen besuchen. Im Jahre 1903 legt er dort die Matura mit Auszeichnung ab. Damals zeigt er bereits ein hohes Maß an Persönlichkeit, lässt Festigkeit und Unbeirrbarkeit erkennen. Auch seine theologischen Studien absolviert er in der ältesten Stadt Tirols mit bestem Abschluss. Am 29. Juni 1907 wird er im Dom zu Brixen zum Priester geweiht. Sein Traum, als Missionar zu wirken, scheitert jedoch an seiner schwächlichen Gesundheit. Seine Primiz feiert er in der Kaplaneikirche Maria Schnee in Piller. Der kleine, zarte Neupriester tritt sehr engagiert nun in die Pfarrseelsorge ein. Durch 9 Seelsorgestellen führt sein Weg als Kaplan oder als Pfarrprovisor. Auch in Innsbruck wirkt Otto Neururer. Zu seinen Schülern zählt auch der spätere Bischof dieser Stadt, Dr. Reinhold Stecher. Im Jahre 1932 wird er zum Pfarrer von St. Peter und Paul zu Götzens bestellt. Diese Gemeinde liegt etwa 7 Kilometer von Innsbruck entfernt. Der vorbildliche und hingebungsvolle Seelsorger hat einen wachen Sinn für die Nöte seiner Mitmenschen. Er wird wie ein Vater verehrt. Ein ehemaliger Schüler charakterisiert seinen Religionslehrer folgendermaßen: Der kleine Herr mit den großen Brillen verstand es, uns Buben so in Schach zu halten, dass absolute Ruhe herrschte und alle bei ihm viel lernten. Bereits damals erkennt der bescheidene und zurückhaltende Landpfarrer mit Weitblick die kirchenfeindliche Ideologie des Nationalsozialismus. Er nennt ihn ein gottloses Regime, denn es setzt Volk und Führer an die erste Stelle, die aber allein Gott gebührt. Im März 1938 kommt es zur Eingliederung des Bundesstaates Österreich in das nationalsozialistische Deutsche Reich. In diesen Tagen bereits sieht der Priester Neururer seinen persönlichen Kreuzweg und sein Martyrium voraus. 2 Extremsituationen sind es, die ihn in seiner priesterlichen Verantwortung auf ganz besondere Weise herausfordern und in denen er ein eindeutiges Bekenntnis ablegt. Da ist zum einen eine recht einfache, 19-jährige Bauerntochter, Liese, die von einem verheirateten Bauern, bei dem sie in Diensten steht, schwanger geworden ist. In seiner Bedrängnis nötigt dieser sie zu einer schnellen Heirat mit einem 60-jährigen, geschiedenen, fanatischen NSDAP-Mitglied. Sie stimmt zunächst zu. Der gewissenhafte Pfarrer klärt sein naives Pfarrkind über die Folgen dieser Verbindung auf. Diese Ehe sei dann kirchlich ungültig. Diese klare Aussage lässt Lise ihr Heiratsversprechen zurückziehen. Der Freier ist enttäuscht. Getrieben von Rachegefühlen zeigt er den Priester bei der Gestapo in Innsbruck an, die rasch handelt. Pfarrer Neururer wird am 15. Dezember 1938 in Polizeihaft genommen, wo man ihn fortan mit Saupfaff verunglimpft. Für den internierten Priester ist der Schutz der Ehe als Sakrament Richtschnur für sein Handeln. Die Anklage dagegen wirft ihm besonders hinterhältige Verhinderung einer deutschen Ehe vor. Neururers Verhalten erinnert stark an die Szene aus dem Neuen Testament, als das herzhafte Wort »Es ist dir nicht erlaubt« des Täufers Johannes, König Herodes gegenüber, jenem den Tod bringt. Im März des folgenden Jahres wird der Gefangene ins Konzentrationslager Dachau überstellt, in die gefürchtete Strafkompanie eingewiesen. Ende September verlegt man ihn ins KZ Buchenwald bei Weimar. In seiner Gefangenenakte steht folgende Bemerkung: Katholischer Priester, hartnäckiger und hinterlistiger Gegner der NSDAP. Eine zweite Situation liefert dann letztendlich den Peinigern im KZ Buchenwald den Scheingrund, ihn umzubringen. Der Priester Neururer übt auch hier, trotz strikten Verbots durch die Lagerleitung, seine ihm bei der Priesterweihe übertragene Aufgabe, die Seelsorge, aus. Dadurch vermittelt er vielen Inhaftierten Trost, Halt und Stärke. Otto Neururer selbst ist nie verzweifelt, hat keine Angst, vernichtet zu werden. Die Mithäftlinge halten ihn alle für einen außergewöhnlichen Menschen. Manche sehen in ihm bereits einen Heiligen. Sogar die Kommunisten schätzen ihn. Durch einen angeblichen Taufbewerber, wohl ein getarnter Spion, wird der Priester verraten und daraufhin in den Todesbunker gesteckt. Er wird an zwei Fleischerhaken mit dem Kopf nach unten aufgehängt. Um Gewaltspuren zu verschleiern, umwickelt man die Füße mit Lammfellen. Nach 34 Stunden währendem äußerst qualvollem Todeskampf stirbt er am 30. Mai 1940 um 15 Uhr. Die offizielle Todesmeldung nennt als Ursache akute Herzschwäche. Unter den Augen der Gestapo wird die Urne mit seiner Asche im Juni 1940 in einer gewaltigen Glaubenskundgebung und unter großer Anteilnahme der Bevölkerung in Götzens beigesetzt. Am 25. November 1996 spricht Johannes Paul II. Den Märtyrerpriester Otto Neururer selig. Bei diesem Anlass werden seine sterblichen Überreste in den neuen Volksaltar der Kirche St. Peter und Paul von Götzens eingesetzt. An zahlreichen Orten, nicht nur in Österreich, wird der Tiroler Geistliche innig verehrt. Nicht selten finden sich dort auch Reliquienkapseln mit seiner Asche. Aus allen Schichten der Gesellschaft wenden Menschen sich mit ihren Nöten, seien es familiäre Probleme, Existenzfragen, Glaubenszweifel oder Gewissenskonflikte, an ihn, den man auch gerne auf der Suche nach dem Sinn des Lebens um Beistand bittet.
0: Im heutigen Kalenderblatt hat Alma Maria Schätzl sie über das Leben und das gewaltsame Sterben des Tiroler Märtyrerpriesters Otto Neururer informiert. Heute begeht die Kirche seinen Gedenktag.

0: 8:11 Radio Horeb lebt mit Gott, der Samstagmorgen mit Susanne Wundrak. Pfarrer Andrea Schätzle, der geistliche Begleiter des Radio Horeb Team Deutschlands, ist bald wieder in Deutschland unterwegs. Und zwar für die Aussendungen der Team Deutschland Gruppen Greifswald, Stralsund, Wernigerode und Weimar. Mit Pfarrer Andrea Schätzle sprechen wir heute im Interview des Tages über diese anstehenden Veranstaltungen und das Radio Horeb Team Deutschland. Das Interview des Tages gleich um 7:45 hier bei Radio Horeb, Ihrer christlichen Stimme in Deutschland.
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0: 8.15 Uhr, Viertel nach 8.
1: 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Im Studio Pascal Gigor. Radio Horeb ist überall empfangbar, aber viele Menschen wissen nicht, dass es Radio Horeb überhaupt gibt. Und dafür zu sorgen, Radio Horeb in ganz Deutschland bekannt zu machen, das ist die Aufgabe des Radio Horeb Team Deutschlands, ein Netzwerk von Ehrenamtlichen bei Radio Horeb. Und Pfarrer Andreas Schätzle, der geistliche Begleiter des Radio Horeb Team Deutschlands, ist bald wieder in Deutschland unterwegs. Und zwar zur Aussendung der Team Deutschland Gruppen Greifswald-Stralsund an der Ostsee, Wernigerode im Harz und Weimar in Thüringen. Und mit Pfarrer Andreas Schätzle sprechen wir jetzt über diese anstehenden Veranstaltungen und das Radio Horeb Team Deutschland. Grüß Gott, Pfarrer Schätzle.
2: Grüß Gott, lieber Pascal, liebe Hörerinnen und Hörer von Radio Horeb. Ich freue mich, dass wir wieder in der Mission von Radio Horeb jetzt hier vereint sind und gemeinsam auf das Team Deutschland schauen dürfen.
1: Bei den nächsten Terminen zum Radio Horeb Team Deutschland, da handelt es sich ja um Aussendungsfeiern der neuen Gruppen in Greifswald-Stralsund, Wernigerode und Weimar. Für all jene, die das Radio Horeb Team Deutschland jetzt noch nicht kennen, was ist das Radio Horeb Team Deutschland überhaupt und was machen denn diese Gruppen jetzt nach dieser Aussendung?
2: Ja, Radio Horeb.

0: jeder. Radio Horeb ist eh jedem bekannt, aber dem ist eben nicht so. Und deswegen haben wir schon vor, ich glaube, 8 Jahren etwa dieses Team Deutschland ins Leben gerufen, diese Gruppen, die in ihrer Region dann das Radio bekannt machen.
1: Und das ist dann jetzt auch diese Aufgabe der neuen Gruppen. Die Aussendung, das markiert ja sozusagen den Start der Mission, richtig?
0: Ja, man kann eigentlich sagen, mit der Aussendung bekommen die Mitglieder einen besonderen Segen, aber es gibt natürlich vorher schon eine Probezeit, in der sie das tun, was sie auch später tun, nämlich in den verschiedenen Pfarrgemeinden, auch bei öffentlichen Veranstaltungen das Radio eben bekannt zu machen. Wir haben im Radio Horeb Team Deutschland im Großen und Ganzen zwei Personengruppen. Man könnte sagen, eine Aufteilung nach dem klassischen Modell Ora et Labora, also Beten und Arbeiten, oder wir könnten auch sagen Gebet und Apostolat. Wir haben die Beter, die für die Einsätze beten, die also speziell hier ihre Rolle, ihre Berufung sehen, für die Ausbreitung des Radios zu beten und für den Einsatz einer Team Deutschland-Gruppe. Und dann haben wir die sogenannten Radiomissionare, ehrenamtliche Radiomissionare, die also dann in die verschiedenen Einsatzorte gehen und das Radio dort in Gemeinschaft, eben als Team, als Gruppe vorstellen. Wenn jetzt jemand nur hin und wieder Zeit hat, dann kann er auch als Begleiter mitwirken. Das heißt, er begleitet die Radiomissionare in ihrem Dienst und nach zeitlichen Möglichkeiten ist er halt dabei, auch bei den Gruppentreffen.
1: Und jetzt stehen ja eben diese Aussendungen von 3 neuen Teams an. Wie lange dauert das denn etwa, dass man vom ersten Kontakt oder vom ersten Infotreffen an bis zu dieser Aussendung, und werden die Mitglieder in dieser Zeit dann auch speziell für den Auftrag, den sie ja dadurch bekommen, ausgebildet?
0: Ja, normalerweise dauert es zumindest ein halbes Jahr, sagen wir, also die Probezeit, bis dann eine Gruppe oder auch Mitglieder in eine Probezeit gehen. Es können ja auch Mitglieder zu schon bestehenden Gruppen dazukommen, hat man meistens auch noch das ein oder andere Treffen. Ich würde sagen, jetzt an der Ostsee in Greifswald-Stralsund, in diesem Gebiet mit dieser neuen Gruppe, sind wir jetzt ein gutes Jahr unterwegs miteinander. In Wernigerode, da die bunte Stadt am Harz, wie sie genannt wird, da gab es zunächst einen Kontakt zum Herrn Steinke aus Halberstadt. Der hat uns in Balderschwang besucht und hat gesagt, er hätte gerne auch so eine Team-Deutschland-Gruppe bei sich zu Hause. Ich habe ihn dann mal bei einer Fahrt, ich glaube von der Ostsee herunter über Berlin, Magdeburg, dann in Halberstadt besucht, den Kontakt aufgenommen. Es hat sich dann leider in Halberstadt nicht ergeben, dass wir dort gründen, aber in der Nähe, in Wernigerode, eben am Harz. Und da hatte ich mit dem jetzigen Teamleiter Diakon Rainer Schulze, der auch schon öfters in Balderschwang gewesen ist, ziemlich genau vor einem Jahr den ersten Kontakt. Und dazwischen gab es dann mehrere Treffen, zu denen wir eingeladen haben, wo dann auch andere Menschen dazugekommen sind und so diese Gruppe gewachsen ist. Sie haben mich, Pascal, auch gefragt, wie denn die Mitglieder ausgebildet werden. Also wir haben natürlich erstens die gemeinsamen Treffen, wo wir über die Aktivitäten sprechen, wo wir haben sogenannte Präsentationsschulung. Das heißt, die das wollen, lernen auch, wie kann ich Radio Horeb in kurzer Zeit, in 3 Minuten, vielleicht nach einer Heiligen Messe am Ambo, vorstellen, oder wie geht ein Gespräch bei einem Informationsstand auf einem Pfarrfest oder vielleicht sogar einer Fußgängerzone. Da ist ja der Fantasie keine Grenzen gesetzt. Und dann haben wir auch spezielle Teamleiterschulungen, also auch alle, die bei uns als Teamleiter beginnen, bekommen auch eine besondere Ausbildung, um ein Team auch gut leiten zu können. Ich erinnere mich an unseren Teamleiter von Greifswald.

0: Stralsund, da oben an der Ostsee. Das ist der Pfarrer Paul Ehlker, der das Team an der Ostsee leitet. Der hat mir vor kurzem Folgendes gesagt. Ich möchte das jetzt zum Schluss der Beantwortung dieser Frage noch vorlesen. Noch nie habe ich eine derartig professionelle Betreuung, Anleitung und Begleitung ehrenamtlicher Mitarbeiter erleben dürfen wie bei Radio Horeb. Also eine sehr schöne Auszeichnung, dass ein Priester uns das zusagt. Die regelmäßig stattfindenden Teamleitertreffen zeugen davon und haben ein sehr hohes Niveau. Durch die starke Präsenz von den Hauptamtlichen von Radio Horeb bei diesen Treffen ist die Verbindung und Absprache einfach. Als Ehrenamtlicher fühle ich mich von Radio Horeb gesehen und wertgeschätzt. Wirklich vorbildlich. Also so der Pfarrer Paul Ehlker, der Teamleiter vom Team an der Ostsee, das wir jetzt in Kürze aussenden werden.
1: Dann, Pfarrer Schätze, wir haben ja schon kurz darüber gesprochen, über die Gründungen der Gruppen, die Ursprünge dessen. Für all jene Menschen, die jetzt beim Radio Horeb Team Deutschland ja mitmachen möchten, sei es bei einer bestehenden Gruppe oder vielleicht bei sich in der Region etwas Neues gründen möchten. Wie läuft denn sowas vielleicht ab? Wo kann man sich dahin wenden, wenn man ja mitmachen möchte beim Radio Horeb Team Deutschland?
0: Na, für die Frage bin ich total dankbar, weil es liegt in meinem oder in unserem höchsten Interesse, dass neue Gruppen entstehen. Also dass auch dort, wo es vielleicht noch keine Gruppe gibt, auch neue Mitglieder dazukommen und wir etwas beginnen können. Und da bin ich jederzeit bereit, eben auch mitzuhelfen. Und wir von unserem Team, von unserer Abteilung bei Radio Horeb im Zentralstudio in Balderschwang. Also in jedem Fall können Sie sich, wenn Sie so Interesse an einer Gruppe haben, bei uns in Balderschwang melden, denn wir haben wirklich einen Überblick über alle bestehenden Gruppen. Oder wenn Sie eine Gruppe in Ihrer Nähe kennen, kontaktieren Sie einfach diese Gruppe und dann weiß der Teamleiter auch, wie er Sie weiter begleiten kann. Eine eigene Gruppe zu initiieren wäre natürlich ein Traum. Falls es in Ihrer Region, sagen wir so im Umkreis von 30 bis 50 Kilometer, keine Team-Deutschland-Gruppe gibt. Da wäre es das Beste, dass Sie sich mit anderen Radio Horeb-Begeisterten zusammenschließen und sich dann an uns in Balderschwang wenden. Dann können wir darüber sprechen oder auf einen Besuch kommen oder vielleicht eine Informationsveranstaltung bei Ihnen zu Hause planen. Es ist schon gut, wenn es eine kleine Gruppe dann gibt, schon einen Nukleus, einen Kern von einigen wirklich begeisterten Radio Horeb-Hörerinnen oder Hörern.
1: Dann zu guter Letzt bei den nächsten Terminen, die jetzt anstehen, Anfang Juni, da handelt es sich ja nicht um Infotreffen wie sonst oft, sondern eben um Aussendungsfeiern der neuen Gruppen. Können da Zuhörer, die uns jetzt gerade zuhören, trotzdem vorbeikommen und dabei sein?
0: Es kann jeder jetzt zu diesen nächsten Treffen dazukommen, also das heißt zu den Heiligen Messen. Die Treffen selbst der Aussendung sind dann eher intern für die Mitglieder, aber die Heiligen Messen stehen offen für alle und das ist auch die Möglichkeit, neue Kontakte zu knüpfen. Also ich würde mich sehr freuen, wenn Sie zu einem dieser nächsten Termine kommen, im Osten und im Norden, an der Ostsee, im Harz oder auch im schönen, wirklich kulturell wunderbar reichen Weimar in Thüringen.
1: Dann vielen herzlichen Dank, Pfarrer Schätzle, für diesen Überblick. Dürfte ich Sie zum Abschluss jetzt noch um Ihren Segen bitten?
0: Ja, sehr gern. Also wir beten darum, dass auch noch vor dem Sommer jetzt gute Begegnungen möglich sind, dass diese Bewegung von Team Deutschland sich ausbreiten kann, dass viele Menschen, auch vielleicht Gäste in unseren Landstrichen, auch mit Radio Horeb in Kontakt kommen. Dazu segne Sie alle auch für einen schönen Sommer, der dreifaltige Gott, der Vater und der Sohn und der Heilige Geist.
1: Amen. Vielen herzlichen Dank, Pfarrer Schätzle.
0: Sehr gerne.
1: Pfarrer Andreas Schätzle hier im Interview des Tages bei Radio Horeb über die anstehenden Aussendungen der Radio Horeb Team Deutschland Gruppen in Greifswald, Stralsund, Wernigerode und Weimar. Bei den Heiligen Messen zur Aussendungsfeier können Sie auch dabei sein. Am Sonntag, 7. Juni, findet die Heilige Messe zur Aussendung der Gruppe Greifswald, Stralsund um 15 Uhr in Stralsund statt. Am Dienstag, 9. Juni, findet die Heilige Messe dann um 18 Uhr in Wernigerode statt und am Mittwoch, 10. Juni, ebenfalls um 18 Uhr in Weimar. Alle Termine und weitere Infos finden Sie auf unserer Website hore.org unter der Rubrik Mitarbeiten und dann treffen Sie uns vor Ort. 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Im Studio Pascal Gigon.
2: Danke, Pascal, für das Interview mit Pfarrer Andrea Schätzle. Und mit ihm kann man nicht nur sprechen, ihn muss man auch singen lassen. Wir hören jetzt Pfarrer Andrea Schätzle gemeinsam mit Pfarrer Sandesch Manuel, O Jesu, all mein Leben.

Nachrichten aus Kirche und Welt direkt aus der aktuellen Redaktion von Radio Horeb im Studio Johannes Wiczorek. Vatikanstadt. Angesichts der anhaltenden Konflikte ruft Papst Leo XIV. Heute erneut zu einem weltweiten Friedensgebet auf. Der Papst will am Abend bei der Lourdesgrotte in den Vatikanischen Gärten einen Rosenkranz für den Frieden in der Welt beten. Wie schon beim ersten derartigen Gebet im April will Leo XIV. Dabei auch eine Ansprache zum Thema Krieg und Frieden halten. Das Gebet wird auch auf den Petersplatz übertragen. Auch an den großen Marienwallfahrtsorten Lourdes, Loreto, Fatima und Medjugorje sind Gebetsstunden angesetzt. Radio Horeb überträgt das Gebet mit Papst Leo um 19.45 Uhr. Regensburg. Nachdem in dieser Woche die Pius-Brüder die Namen der Kandidaten zur geplanten unerlaubten Bischofsweihe mitgeteilt haben, geht der Konflikt zwischen der traditionalistischen Priesterbruderschaft und der katholischen Kirche weiter. Der Regensburger Bischof Rudolf Voderholzer hat den Pius-Brüdern nun eine geplante Priesterweihe untersagt. Diese soll Ende Juni in Zeitzkofen im Landkreis Regensburg erfolgen. In der Stellungnahme von Bischof Voderholzer stellt er klar, dass die Pius-Bruderschaft die notwendigen rechtlichen Bedingungen der römisch-katholischen Kirche für die Priesterweihe missachte. Der Konflikt zwischen Vatikan und Pius-Brüdern hatte sich zuletzt wegen einer geplanten Bischofsweihe von 4 Männern zugespitzt. Da Papst Leo XIV. Die Weihe wegen lehrmäßiger Differenzen mit den Pius-Brüdern nicht erlaubt hat, droht den Kandidaten sowie dem weihenden Bischof nach dem Kirchenrecht die Exkommunikation, also der Ausschluss aus der Kirchengemeinschaft. Hildesheim. Zum Tag der Synodalität besucht Kurienkardinal Mario Grech heute das Bistum Hildesheim. Der Vatikanexperte feiert am frühen Abend mit dem Hildesheimer Bischof und Vorsitzenden der Deutschen Bischofskonferenz Heiner Wilmer einen Gottesdienst im Dom und steht den Teilnehmenden auch zum Austausch zur Verfügung. Grech kümmert sich um die Umsetzung des synodalen Prozesses der Weltkirche. Bei Synodalität geht es um eine stärkere Beteiligung aller Gläubigen an Beratungen in der Kirche. Der weltweite synodale Prozess soll in den kommenden Jahren in den Ortskirchen weiter umgesetzt werden. 2028 ist eine neue Versammlung geplant. In eigener Sache. 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Das waren Meldungen aus Kirche und Welt. 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

8.37 Uhr, Sie hören Radio Horeb, Ihre christliche Stimme in Deutschland am Samstagmorgen mit Susanne Wundrak. Wer kommt eigentlich alles in den Himmel? Wer seinen Zehnten zahlt und gerecht lebt? Wer zur Kirche gehört? Für wen ist das Himmelreich? Das möchte heute Frau Eva Maria Meyer aus München von Pfarrer Richard Kocher, dem Programmdirektor von Radio Horeb, wissen. Die Antwort gleich um 8.40 Uhr in 3 Minuten hier bei Radio Horeb. Leben mit Gott.

0: Frau Eva Maria Weyer, Sie rufen aus Münden an. Grüß Gott.
1: Grüß Gott, Herr Pfarrer. Folgendes: Neulich wurde ich gefragt zum Kirchenaustritt, weil doch Andersgläubige, wenn sie ihren Zehnten spenden und auch sonst gottgierig lieben, auch in den Himmel kommen könnten. Ob das dann nicht das Gleiche ist, wenn ein Christ austritt? Und ich finde, dass das schon ein gewaltiger Unterschied ist. Wie sehen Sie das?
0: Also Sie meinen, damit ich es recht verstehe, jemand tritt aus der Kirche aus, lebt aber dann gut nach den Geboten, genau, Gottes und gibt den Zehnten, oder? So meinen Sie es, oder?
1: So, genau so im Grunde, weil eben ein Andersgläubiger, ein Muslim zum Beispiel, wenn der auch gottgierig lebt,
0: okay,
1: könnte auch. Und ich weiß ja nicht, ob das nicht einen Unterschied macht. Ich finde eigentlich schon.
0: Also Sie haben jetzt zwei verschiedene Sachen angesprochen. Den Kirchenaustritt, das sollten Sie natürlich nicht tun, weil Sie sich nicht von einem Verein trennen, vom mystischen Leib der Kirche.
1: Genau.
0: Und das hat immer auch die Exkommunikation zur Folge. Ob das sinnvoll ist, kann man diskutieren. Und ich glaube, dass es nicht gut ist, dass das bei uns so geahndet wird in der katholischen Kirche in Deutschland. In anderen Ländern ist das ja nicht so der Fall, dass das die Kirchenmitgliedschaft mit dem Zahlen des Beitrags verbunden wird und dass man dann exkommuniziert wird. Aber lassen wir mal das. Die Kirche lehrt eindeutig, dass am Zweiten Vatikanischen Konzil, dass die Menschen, die unschuldigerweise Christus nicht kennen, nach der Stimme ihres Gewissens geurteilt werden, von Gott beurteilt werden. Wir Christen haben eine größere Verantwortung, weil wir nicht nur die Stimme des Gewissens haben, sondern auch die Offenbarung. Also das, was sie im Herzen spüren, wird uns im Wort Gottes als Gewissheit zugesagt. Wenn deshalb jemand Christus nicht kennt, Sie haben einen Muslim genannt, er lebt gerecht, er gibt den Zehnten, das heißt, er hilft auch anderen Menschen in Not. Und wenn er da ein gutes Leben führt, bin ich mir sehr sicher, dass er beim Herrn sein darf. Es wäre aber wichtig, dass das Evangelium trotzdem verkündet wird, weil in vielen anderen Religionen doch Schwerpunkte sind, die so vom Evangelium her nicht gegeben sind und wo das Evangelium eine große Hilfe wäre. Also jetzt nicht so unbedingt den Gedanken der Vergeltung und der Rache, sondern der Schwerpunkt auf der Barmherzigkeit und der Liebe Gottes. Aber das ist klar, dass wer nach der Stimme des Gewissens sich richtet und gut lebt, dass der einmal bei Gott sein kann, weil Gott gnädig, weil Gott die Liebe und die Barmherzigkeit, die wir vorher gehört haben.
1: Vielen Dank. Aber noch einen kleinen Zusatz. Also, weil es in dem Gespräch schon darum ging, dass wenn eben dieser Andersgläubige doch dann erlöst wird, in den Himmel kommen kann, warum kann da nicht einer, meinte die, wenn er aus der Kirche austritt und dann trotzdem gerecht lebt, warum kann der dann nicht auch? Und ich finde eben, wir, dass das einmal zwei Paar Schuhe sind.
0: Ja, ich danke Ihnen, das möchte ich nur ganz kurz beantworten, weil schon viele andere in der Leitung sind. Wer um die Heilsbedeutung der Kirche weiß, dass sie der mystische Leib Christi ist, dass in ihr Christus in den Sakramenten wirkt und wer das im vollen Wissen und Tun ablehnt und austritt, das ist etwas sehr Gravierendes. Ich wage es da nicht, das endgültige Urteil zu sprechen, weil ich nicht Gott bin. Aber wenn das jemand im vollen Maß erkennt, dass die Kirche der fortleibende Christus ist, dann heißt es auch in offiziellen Texten, der kann dann nicht gerettet werden, was Gott mit dem Einzelnen macht und wie der Einzelne dann reagiert, ist seine Sache. Aber es geht hierbei um das volle Wissen. Also nicht, dass einer, der verärgert ist, mal weil er Kirchensteuer zahlen muss und deshalb austritt oder der eigentlich von Kirche und Glauben relativ wenig Ahnung hat und sich den hohen Mitgliedsbeitrag sparen will, sondern es geht darum, dass jemand im vollen Wissen, dass Christus die Kirche gegründet hat, dass sie heiß notwendig ist, und zum Heil wichtig ist, und wer dann der Kirche den Rücken kehrt, das ist etwas ganz Gravierendes. Das ist damit gemeint. Es segne und behüte Sie der Vater, der Sohn und der Heilige Geist.
2: Amen.
0: Ich wünsche Ihnen eine gesegnete Zeit.
2: Wer schlussendlich in den Himmel kommt, das obliegt Gott allein. Doch er respektiert unseren Willen und unsere Entscheidung, so Pfarrer Richard Kocher auf die Frage von Frau Meier aus München. Bleiben wir bei Gott, er ist die Liebe, er weiß um alles, er hat Pläne des Heils. Kommen wir zu ihm. Um 9 Uhr dürfen wir die Heilige Messe feiern. Wir übertragen aus der Wallfahrtsbasilika Maria Brünnlein in Wemding in Eichstätt. Zelebrant ist Wallfahrtsrektor Norbert Traub. Jetzt ist es 8.46 Uhr. Heute ist Samstag, der 30. Mai. Ich bin Susanne Wundrak. Ich wünsche Ihnen viel Freude mit dem Programm von Radio Horeb, Ihrer christlichen Stimme in Deutschland, und morgen einen segensreichen Dreifaltigkeitssonntag. Marco Stopp führt Sie weiter durch den Vormittag.

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Ihr ehrenamtlicher Sendebegleiter Markus Stopp am Mikrofon wünscht Ihnen einen guten Morgen und ein gesegnetes Wochenende aus dem Studio München. Um 9 Uhr wollen wir gemeinsam die Heilige Messe feiern. Sie kommt heute aus der Wallfahrtsbasilika Maria Brünnlein in Wemding im Bistum Eichstätt. Zelebrant ist Wallfahrtsrektor Norbert Traub. Zuvor wollen wir uns mit einem Gebet darauf einstimmen. Im Namen des Vaters und des Sohnes und des Heiligen Geistes. Amen. Jesus, lass mich diese heilige Messe in deinem göttlichen Willen feiern. Du in mir und ich in dir. Vereint mit unserer himmlischen Mutter Maria, vereint mit allen Engeln und Heiligen, vereint mit allen armen Seelen des Fegefeuers. Im Namen aller und für alle Seelen der ganzen Menschheit. Ich übergebe mich dir ganz und lege mein Herz und meinen Willen auf deinen heiligen Altar. Wandle mich um und nimm mich auf in deinen göttlichen Willen. Lass deinen göttlichen Willen in jeden meiner Gedanken und Worte, in meine Handlungen und Gebete fließen. Dir sei Lobpreis, Anbetung und Sühne für mich und alle Seelen aller Zeiten. Amen. Maria, Mutter der Kirche, erbitte uns viele geistliche Berufungen und christliche Familien. Amen.

Wir singen aus dem Gotteslob 521, erste, fünfte und sechste Strophe. 521, erste, fünfte, sechste Strophe.

0: Im Namen des Vaters und des Sohnes und des Heiligen Geistes. Amen. Der Herr, der uns seine Mutter zu unserer Mutter gegeben hat, er sei mit euch.
1: Und mit deinem Geist.
0: Liebe Brüder und Schwestern, liebe mitbetende Gläubige, die Sie jetzt über KTV, Radio Gloria, Radio Horeb und Radio Maria Schweiz mit uns, Maria Brünnlein, verbunden sind. Wenn der Heilige Vater, Papst Leo, den heutigen Tag zu einem Tag des Gebetes um den Frieden in der Welt einberufen hat, wenn er selbst heute Abend an der Lourdes-Grotte des Vatikans dieses Gebet um den Frieden leitet, dann dürfen auch wir den heutigen Tag nutzen, um in diesem großen Anliegen zu beten. Jetzt beginnend mit der Votivmesse zu Ehren der Königin des Friedens. Und heute Abend dürfen auch wir in der Maiandacht und Lichterprozession uns mit dem Gebet des Heiligen Vaters verbinden. Christus selbst verheißt seinen Jüngern den Frieden. Er liegt vor allem im Erbarmen. Treten wir zu Beginn der heiligen Opferfeier in dieses Geschenk des Friedens, des Erbarmens, erbitten die vergebende Liebe Gottes. Ich bekenne Gott dem Allmächtigen und allen Brüdern und Schwestern, dass ich Gutes unterlasse und Böses getan habe. Ich habe gesündigt in Gedanken, Worten und Werken, durch meine große Schuld. Darum bitte ich die selige Jungfrau Maria, alle Engel und Heiligen und euch, Brüder und Schwestern, für mich zu beten bei Gott, unserem Herrn. Der allmächtige Gott, erbarme sich unser, erlasse uns die Sünden nach und führe uns zum ewigen Leben.

und Leben als den Boten des Friedens. Hilf uns, auf die Fürsprache der seligen Jungfrau Maria treu in der Liebe Christi zu verharren, damit sich uns die Pforten des himmlischen Jerusalem öffnen. Darum bitten wir durch Jesus Christus, deinen Sohn, unseren Herrn und Gott, der in der Einheit des Heiligen Geistes ist,

0: Lesung aus dem ersten Brief des Apostels Petrus. Schwestern und Brüder, das Ende aller Dinge ist nahe. Seid also besonnen und nüchtern und betet. Vor allem haltet beharrlich fest an der Liebe zueinander, denn die Liebe deckt viele Sünden zu. Seid untereinander gastfreundlich, ohne zu murren. Dient einander als gute Verwalter der vielfältigen Gnade Gottes, jeder mit der Gabe, die er empfangen hat. Wer redet, der rede mit den Worten, die Gott ihm gibt. Wer dient, der diene aus der Kraft, die Gott verleiht. So wird in allem Gott verherrlicht durch Jesus Christus. Sein ist die Herrlichkeit und die Macht in alle Ewigkeit. Amen. Geliebte, lasst euch durch die Feuersglut, die zu eurer Prüfung über euch gekommen ist, nicht verwirren, als ob euch etwas Ungewöhnliches zustoße. Stattdessen freut euch, dass ihr Anteil an den Leiden Christi habt. Denn so könnt ihr auch bei der Offenbarung seiner Herrlichkeit voll Freude jubeln. Wort des lebendigen Gottes.
1: Dank sei Gott.

Aus dem Heiligen Evangelium nach Markus. In jener Zeit kamen Jesus und seine Jünger nach Jerusalem. Als er im Tempel umherging, kamen die hohen Priester, die Schriftgelehrten und die Ältesten zu ihm und fragten ihn: In welcher Vollmacht tust du das? Wer hat dir diese Vollmacht gegeben, das zu tun? Jesus sagte zu ihnen: Ich will euch eine Frage stellen. Antwortet mir, dann werde ich euch sagen, in welcher Vollmacht ich das tue. Stammte die Taufe des Johannes vom Himmel oder von den Menschen? Antwortet mir. Da überlegten sie und sagten zueinander: Wenn wir antworten vom Himmel, so wird er sagen, warum habt ihr ihm da nicht geglaubt? Sollen wir also antworten von den Menschen? Sie fürchteten sich aber vor den Leuten, denn alle hielten Johannes wirklich für einen Propheten. Darum antworteten sie Jesus: Wir wissen es nicht. Jesus erwiderte: Dann sage auch ich euch nicht, in welcher Vollmacht ich das tue.

0: Im Gebet wenden wir uns an den Fürst des Friedens, unseren Herrn Jesus Christus, den Sohn der Jungfrau Maria. Für unseren heiligen Vater, Papst Leo, bestärke ihn in seinen Aufgaben der Verkündigung des Evangeliums und lass ihn für viele Menschen zu einem Boten des Friedens werden. Herr Jesus Christus,
1: wir bitten dich, erhöre uns.
0: Für alle Männer und Frauen, die in Ordensgemeinschaften leben, lass sie ungehindert dem Reich Gottes dienen und rufe junge Menschen, die im Gottgeweihten Leben für dein Reich wirken können. Herr Jesus Christus,
1: wir bitten dich, erhöre uns.
0: Für die Mächtigen dieser Welt, leite ihre Schritte zu Frieden und Versöhnung, vor allem im Heiligen Land, im Nahen Osten, in der Ukraine und in Russland. Herr Jesus Christus, für alle Kranken und Leidenden, schenke Gesundheit und mache sie stark durch deine Kraft. Herr Jesus Christus,
1: wir bitten dich, erhöre.
0: Für alle unsere Pilger, Besucher und Wohltäter von Maria Brünnlein und alle, die jetzt über Radio Horeb, KTV, Radio Gloria und Radio Maria Schweiz mit uns beten. Schenke uns allen eine innige Liebe zu dir und deiner Mutter. Herr Jesus Christus,
1: wir bitten dich, erhöre uns.
0: Für unsere Verstorbenen, schenke ihnen das ewige Leben bei dir. Herr Jesus Christus,
1: wir bitten dich, erhöre uns.
0: Barmherziger Gott, du hast die Jungfrau Maria erwählt, die Mutter deines Sohnes zu werden. Mit Maria preisen wir deine Güte und bitten dich um Frieden des

0: Brüder und Schwestern, dass mein und euer Opfer Gott dem allmächtigen Vater gefalle. Herr unser Gott, wir bringen das Opfer der Sühne dar. Auf die Bitte der Jungfrau Maria, der Königin des Friedens, gewähre deiner Familie die Gaben der Einheit und des Friedens. Darum bitten wir durch Christus, unseren Herrn.
1: Amen.
0: Der Herr

Wahrheit ist es würdig und recht, dir, Herr heiliger Vater, immer und überall zu danken und dich beim Gedenken an die selige Jungfrau Maria gebührend zu preisen. Denn du hast

und in ihrem jungfräulichen Schoß den Fürst des Friedens empfing, deinen Sohn, unseren Herrn Jesus Christus. Sie ist die getreue Mutter, die unerschrocken aushielt unter dem Kreuz, an dem dein Sohn in seinem Blut Frieden gestiftet hat zum Heil aller Menschen. Sie ist Schülerin Christi und Jüngerin des Friedens, die im Gebet mit den Aposteln deine Verheißung erwartete, den Geist der Einheit und des Friedens, der Liebe und der Freude. Darum vereinen wir uns mit den Engeln und Heiligen und singen vereint mit ihnen den Hochgesang von deiner göttlichen Herrlichkeit.

Ja, du bist heilig, großer Gott, und alle deine Werke verkünden dein Lob. Denn durch deinen Sohn, unseren Herrn Jesus Christus, in der Kraft des Heiligen Geistes, erfüllst du die ganze Schöpfung mit Leben und Gnade. Bis ans Ende der Zeiten versammelst du dir ein Volk, damit deinem Namen das reine Opfer dargebracht werde, vom Aufgang der Sonne bis zum Untergang. Darum bitten wir dich, allmächtiger Gott, heilige unsere Gaben durch deinen Geist, damit sie uns werden, Leib und Blut deines Sohnes, unseres Herrn Jesus Christus, der uns aufgetragen hat, dieses Geheimnis zu feiern. Denn in der Nacht, da er verraten wurde, nahm er das Brot und sagte Dank, brach es, reichte es seinen Jüngern und sprach: Nehmet und esset alle davon. Das ist mein Leib, der für euch hingegeben wird.

Ebenso nahm er nach dem Mahl den Kelch, dankte wiederum, reichte ihn seinen Jüngern und sprach: Nehmet und trinket alle daraus. Das ist der Kelch des neuen und ewigen Bundes, mein Blut, das für euch und für alle vergossen wird zur Vergebung der Sünden. Tut dies zu meinem Gedächtnis.

0: Darum, gütiger Vater, feiern wir das Gedächtnis deines Sohnes. Wir verkünden sein heilbringendes Leiden, seine glorreiche Auferstehung und Himmelfahrt und erwarten seine Wiederkunft. So bringen wir dir mit Lob und Dank dieses heilige und lebendige Opfer dar. Schau gütig auf die Gabe deiner Kirche, denn sie stellt dir das Lamm vor Augen, das geopfert wurde und uns nach deinem Willen mit dir versöhnt hat. Stärke uns durch den Leib und das Blut deines Sohnes und erfülle uns mit seinem Heiligen Geist, damit wir ein Leib und ein Geist werden in Christus. Ermache uns auf immer zu einer Gabe, die dir wohlgefällt, damit wir das verheißene Erbe erlangen mit deinen Auserwählten, mit der seligen Jungfrau und Gottesmutter Maria, mit dem heiligen Josef, mit deinen Aposteln und Märtyrern, unserem Bistumsheiligen Willibald, Walburga und Wunibald und mit allen Heiligen, auf deren Fürsprache wir vertrauen. Barmherziger Gott, wir bitten dich, dieses Opfer unserer Versöhnung bringe der ganzen Welt Frieden und Heil. Beschütze deine Kirche auf ihrem Weg durch die Zeit und stärke sie im Glauben und in der Liebe. Deinen Diener, unseren Papst Leo und die Gemeinschaft der Bischöfe, unsere Priester und Diakone, alle, die zum Dienst in der Kirche bestellt sind und das ganze Volk deiner Erlösten. Erhöre, gütiger Vater, die Gebete der hier versammelten Gemeinde und führe zu dir auch alle deine Söhne und Töchter, die noch ferne sind von dir. Erbarme dich unserer verstorbenen Brüder und Schwestern und aller, die in deiner Gnade aus dieser Welt geschieden sind. Nimm sie auf in deine Herrlichkeit und mit ihnen lass auch uns, wie du verheißen hast, zu Tische sitzen in deinem Reich. Darum bitten wir dich durch unseren Herrn Jesus Christus, denn durch ihn schenkst du der Welt alle guten Gaben. Durch ihn und mit ihm und in ihm ist dir, Gott allmächtiger Vater, in der Einheit des Heiligen Geistes, alle Herrlichkeit und Ehre, jetzt und in Ewigkeit.
1: Amen.
0: Wir haben den Geist empfangen, der uns zu Kindern Gottes macht. Darum war

0: Erlöse uns, Herr, allmächtiger Vater, von allem Bösen und gib Frieden in unseren Tagen. Komm uns zu Hilfe mit deinem Erbarmen und bewahre uns vor Verwirrung und Sünde, damit wir voll Zuversicht das Kommen unseres Erlösers, Jesus Christus, erwarten. Herr Jesus Christus, du hast zu deinen Aposteln gesagt, Frieden hinterlasse ich euch, meinen Frieden gebe ich euch. So bitten wir dich, schaue nicht auf unsere Sünden, sondern auf den Glauben deiner Kirche und schenke ihr nach deinem Willen Einheit und Frieden.
1: Der Friede des Herrn sei allezeit mit euch.

Seht an Christus, das Lamm Gottes, das die Sünde der Welt hinwegnimmt. Herr, ich bin nicht würdig, dass du eingehst unter mein Dach, aber sprich nur ein Wort, so wird meine Seele gesund. Siehe, von nun an werden mich selig preisen alle Geschlechter, denn der Mächtige hat Großes an mir getan. Halleluja.

Wir singen zur Danksagung 387, 387, erste und vierte Strophe.

0: Lasset uns beten. Gütiger Gott, beim Gedenken an die Königin des Friedens hast du uns mit dem Leib und dem Blut deines Sohnes gestärkt. Schenke uns den Geist der Liebe, damit der Friede, den er uns hinterlassen hat, in uns und durch uns wirksam wird. Darum bitten wir durch ihn, Christus, unseren Herrn.
1: Amen.
0: Der Herr sei mit euch.
1: Und mit deinem Geiste.
0: Gott, du Schöpfer aller Dinge, du hast uns Menschen die Welt anvertraut und willst, dass wir ihre Kräfte nützen. Aus dem Reichtum deiner Liebe schenkst du uns die Früchte der Erde, den Ertrag aus Garten und Acker, Weinberg und Wald, damit wir mit frohem und dankbarem Herzen dir dienen. Erhöre unser Gebet, halte Ungewitter und Hagel, Überschwemmung und Dürre, Frost und alles, was uns schaden mag, von uns fern. Schenke uns alles, was wir zum Leben brauchen. Darum bitten wir durch Christus, unseren Herrn.
1: Amen.
0: Und der Segen des allmächtigen Gottes, des Vaters und des Sohnes und des Heiligen Geistes komme über euch und unser Land, über eure Arbeit und die Früchte der Erde und bleibe bei euch allen.

Unsere liebe Frau von Wemding. Unsere liebe Frau von Wemding. Unsere liebe Frau von Wemding. Unsere liebe Frau von Wemding, unsere Fürsprecherin, wende deine barmherzigen Augen zu uns. 526, im Gotteslob, 526.

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Schön, dass Sie auch an diesem Samstag die Heilige Messe mit uns mitgefeiert haben. Wir bedanken uns bei Wallfahrtsrektor Norbert Traub und Maria Brünnlein, dass wir mit Radio Horeb wieder live dabei sein durften.

0: 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Mein Name ist Renate Mebes.
1: 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Ich bin Johannes Wiczorek.
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Aus dem Münchner Studio meldet sich heute für Sie, liebe Hörer, Markus Stopp. Als ehrenamtlicher Sendebegleiter gebe ich Ihnen nun gern einen kurzen Überblick auf das Programm am heutigen Vormittag. Gleich um 10 Uhr hören Sie in der Reihe Lebenshilfe eine neue Folge mit dem Titel »Im Zeitalter von KI. Was ist der Mensch und wo ist er ersetzbar?« Zu Gast bei Nikolaus Albert ist heute live Professor Dr. Franziskus von Heeremann, Philosoph und Vorsitzender der Jörg-Splett-Gesellschaft für christliches Denken, ein eingetragener Verein. Die künstliche Intelligenz revolutioniert unsere Gesellschaft und ersetzt den Menschen in immer mehr Bereichen. In der heutigen Lebenshilfe sprechen wir mit dem Philosophen Franziskus von Heeremann über Chancen, Grenzen und Gefahren von KI. Als Experte für sozial-karitatives Handeln spricht er dabei auch über Pflegeroboter und andere Einsatzgebiete von KI in Krankenhäusern und Pflegeheimen.

0: Sie hören Radio Horeb, Ihre christliche Stimme in Deutschland. Am Mikrofon im Balderschwang begrüßt Sie zu dieser Lebenshilfesendung ganz herzlich Nikolaus Albert. Über ein Drittel der Deutschen verwendet künstliche Intelligenz bereits wöchentlich. Damit ist die künstliche Intelligenz jedenfalls für diesen Teil der Bevölkerung kaum noch wegzudenken. Die KI schreibt Gedichte, sie komponiert Musik, erstellt Bilder, liest Bücher vor. Ja, sie trifft sogar Entscheidungen, wo man sich früher sicher war, dass dafür auf jeden Fall ein Mensch nötig ist. Vieles, was lange als zutiefst menschlich galt, scheint plötzlich automatisierbar. Immer lauter wird die Frage, die wir uns heute in der Lebenshilfe zum Thema machen. Was ist der Mensch im Zeitalter von künstlicher Intelligenz und wo ist er vielleicht tatsächlich ersetzbar? Und vielleicht ist die spannendste Frage im Zusammenhang mit der KI nicht die Frage, was KI kann, sondern wer wir Menschen eigentlich sind. Keine einfachen Fragen. Umso mehr freue ich mich über die Verstärkung, die wir heute auf Sendung live begrüßen dürfen. Mit mir verbunden ist Professor Franziskus von Heeremann. Professor von Heeremann ist Philosoph und hat seit 2016 den Lehrstuhl für Philosophie sozialkaritativen Handelns an der Vinzenz Palotti University in Fallendar bei Koblenz. Ein Schwerpunkt seiner Forschung ist die Anthropologie, also die Disziplin, die schon lange vor KI sich die Frage gestellt hat, was ist der Mensch? Professor von Heeremann, herzlich willkommen hier in der Lebenshilfe bei Radio Horeb.
1: Schönen guten Morgen, vielen Dank für die Einladung und ich freue mich auf unser Gespräch.
0: Professor von Heeremann, direkt zum Einstieg die Frage, ist der Mensch denn bald überflüssig? Gehen wir in diese Richtung?
1: Ja, das ist eine interessante Frage. Man könnte natürlich von einem christlichen Hintergrund sagen, der Mensch, die ganze Schöpfung ist überflüssig, die bräuchte es gar nicht, sondern die gibt es, weil Gott sie will, weil Gott uns will, sodass über unserem Leben gar nicht primär die Frage steht, wofür sind wir nützlich, sondern es ist uns um unserer selbst willen geschenkt zu sein. Also wenn man jetzt nur von Nützlichkeitserwägungen ausgeht, dann ist natürlich die Schöpfung nicht besonders nützlich. Sie macht viele Probleme. Wenn sie weg wäre, gibt es viele Probleme weniger. Insofern würde ich die Frage an der Stelle ein Stück aufbrechen, sagen, Nützlichkeit ist nicht die erste Kategorie dessen, was Menschsein ausmacht. Zunächst mal ist es uns einfach geschenkt zu sein. Aber wenn man sich jetzt die Frage stellt, welche Funktionen des Menschen sind ersetzbar und welche nicht, dann haben wir ja sozusagen seitdem der Mensch Techniken erfindet, und das tut er ja ungefähr seitdem er Mensch ist, immer wieder Bereiche dessen, was der Mensch tut, die von Maschinen übernommen werden. Und da gibt es jetzt seit 200 Jahren einen riesen Anstieg dieser Bewegung, dieser Entwicklung. Es ist immer mehr Dinge, die der Mensch früher selber sozusagen händisch getan hat, von Maschinen übernommen wird. Und auch Teile dessen, was er durch Denken erledigt hat, von Maschinen übernommen werden kann. Und das macht jetzt die Situation so spannend. Und Sie haben es ja wunderbar gesagt in Ihrer Anmoderation, je mehr die Maschinen können, desto mehr stellt sich die Frage, was ist denn eigentlich das, was der Mensch kann, was Maschinen gerade nicht können? Und die Antwort darauf ist natürlich sehr komplex, aber man kann sie ein bisschen vereinfachen, indem man sich klar macht, was eine Maschine ist. Eine Maschine ist ein Ding, die von Menschen zu irgendeinem Zweck gebaut wurde und diesen Zweck erfüllt, ohne das, was den Menschen ausmacht, nämlich ohne Bewusstsein, ohne Freiheit, ohne Verantwortung, sondern eben maschinell. Und das heißt, alles das, was der Mensch tut, was mit Freiheit, Bewusstsein, Verantwortung verbunden ist, das kann eine Maschine nicht übernehmen. Und diese Grenze der Maschine, die müssen wir uns immer vor Augen halten und bewusst halten, weil wir sonst tatsächlich Dinge an Maschinen delegieren, die sie nicht können, sondern die sie nur vorgeben zu können.
0: Und diese Dinge sind jetzt was konkret?
1: Die sind jetzt in diesem Fall eben das, was wir künstliche Intelligenzen nennen. Und da ist der Sprung, den wir in den letzten Jahren beobachten, eben der, dass wir eine durch diese Large Language Models und die damit verbundenen Chatbots zum ersten Mal in der Geschichte der Menschheit eine Maschine haben, die zumindest in Bezug auf Sprache fast perfekt Personalität simulieren kann. Also die Maschine kann so tun, als würde sie denken, als würde sie fühlen, als könnte sie Werturteile treffen und so weiter. Und das ist das, was diese Situation momentan so spannend und in Teilen auch brenzlig macht, weil hier eine Maschine vorgibt, etwas zu sein, was sie nicht ist. Und an der Stelle müssen wir wachsam sein, weil wir sonst einer Fiktion anliegen.
0: Ist es denn jetzt so, also wenn wir darüber sprechen, wir haben hier wieder etwas, wo die Maschine etwas kann, was sie bisher nicht konnte? Ja, Sie haben ja gesagt, seitdem es den Menschen gibt, entwickelt er Techniken, baut Werkzeuge, wo man ja auch eine künstliche Intelligenz tatsächlich dazu zählen kann. Im Grunde genommen ist es ein Werkzeug, ja. Ist es denn so, dass es hier eigentlich nichts Neues unter der Sonne gibt, ja, und die Maschine halt jetzt nur einen neuen Bereich gefunden hat, wir vielleicht wieder eine neue Unruhe dadurch da haben, wie es vielleicht bei der Industrialisierung war oder ähnlichen Zeitpunkten und sich das bald alles wieder eingeschliffen hat. Wie sehen Sie das?
1: Okay, ich würde zwei Antworten dazu sagen. Das erste ist, wir haben eben diese seltsame Explosion von technischer Entwicklung. Also wenn Sie sich die Menschheitsgeschichte angucken, dann geht das ja sehr langsam vor sich, ne? Irgendwann entdeckt mal einer das Feuer und dann passieren wieder viele Jahrtausende nichts. Und dann entdeckt mal einer das Rad und dann hat man viele Jahrtausende, sich daran zu gewöhnen. Und so geht das sehr langsam, wenn Sie sich das als Kurve vorstellen, dann ist das eine sehr, sehr flache Kurve und die Menschheit hat jeweils viel, viel Zeit mit dieser neuen Technik klarzukommen. Man kann sich ja vorstellen, in dem Moment, wo das Feuer erfunden wurde, wird man ja sehr, sehr viel zu lernen gehabt haben. Ne? Denn das ist ja auch gefährlich. Aber man hatte auch viel Zeit. Und jetzt haben wir eben spätestens seit der industriellen Revolution, sagen wir mal nach der Neuzeit, geht diese flache Kurve plötzlich hoch, wie in diesen Hockeyschlägerkurven. Also es geht steil nach oben, von der Industrialisierung über die Digitalisierung, jetzt eben nochmal mit dieser besonderen Entwicklung KI und was da alles zu nennen wäre, ohne dass wir irgendwie wieder ein Plateau erreichen, nicht? Also wir haben sozusagen diesen Effekt, dass wir einmal durchatmen können und dann Jahrzehnte Zeit haben, diese neuen Techniken so zu moderieren und so zu regulieren, dass sie den Menschen dienen. Diese Verschnaufpause haben wir nicht, weil ständig Neues dazukommt. Also diese Kurve flacht nirgendwo ab momentan. Und es ist auch nicht in sich, dass sie abflacht. Und das heißt, wir sind irgendwie sozusagen unter einer Art Dauerstress, dass wir ständig neue Möglichkeiten dazugewinnen, ohne die Zeit zu haben, diese vernünftig und menschlich zu regulieren, zu kultivieren, die dazugehörigen Kulturtechniken zu entwickeln, die uns helfen, dass diese Dinger uns wirklich nützen und nicht auch großen Schaden tun. Das ist momentan einfach unsere geschichtliche Situation, dass uns diese Verschnaufpause fehlt. Und das macht die Situation schon anders, als sie zu anderen Zeiten war. Der zweite Punkt, jetzt spezifischer auf die künstliche Intelligenz gesagt, ist, dass wir eine Entwicklung haben, die natürlich schon länger geht, aber die jetzt auch sozusagen exponentiell nach oben geschossen ist, dass die Maschine uns nicht bloß abnimmt, was wir körperlich können. Das wäre ja sozusagen der erste Teil der Industrialisierung gewesen. Also unsere Körperkräfte ersetzt, sondern zum Teil auch unsere intellektuellen Kräfte ersetzen kann. Also sie kann schon besser Schach spielen, sie kann besser rechnen, sie kann manches schneller und besser analysieren als wir, sie kann Texte schneller verfassen als wir, manchmal vielleicht auch schlauer, manchmal nicht. Das heißt, sie greift sozusagen auf einem Gebiet über, von dem wir bisher dachten, das ist typisch menschlich, das kann sie nicht. Und wir stellen fest, das ist offensichtlich nicht bloß typisch menschlich, sondern eine Maschine kann das zumindest irgendwie teilweise. Und das ist das Neue. Wie gesagt, das ist schon älter, Schachcomputer und so gibt es ja schon länger. Aber wir merken jetzt mit dieser neuen Technik, dass immer mehr von dem, was wir für unsere intellektuelle Leistung halten, von Maschinen zumindest teilweise übernommen werden kann. Und jetzt kommt noch hinzu, dass diese Maschinen sich wie bisher keine andere Maschine in der Lage sind, permanent zu verbessern. Das heißt, es ist sozusagen eine Maschine, in der ihr eigener Fortschritt eingebaut ist. Und insofern meine ich, einerseits kann man schon sagen, nichts Neues unter der Sonne. Das Leben steht immer vor gewaltigen Herausforderungen. Das Leben ist immer eigentlich der Ort, an dem wir uns unter Schwierigkeiten bewähren dürfen. Man könnte einfach christlich sagen, es geht immer darum, Gott und den Nächsten zu lieben. Und es wird dabei immer Schwierigkeiten geben. Insofern nichts Neues unter der Sonne. Auch insofern nichts Neues unter der Sonne, als dass technischer Fortschritt immer bedeutet, dass er immer mit einer Unterströmung kommt. Also jeder technische Fortschritt bedeutet auch einen Fortschritt an neuen Problemen. Auch in dieser Hinsicht ist nichts Neues unter der Sonne. Aber wenn wir jetzt die Techniken vergleichen, dann muss man schon sagen, hier ist eine neue Stufe erreicht worden, die uns neue Fragen über uns selbst stellt und darüber, wie wir mit dieser neuen Möglichkeit, die wir haben, umgehen wollen.
0: Müssen wir denn davor Angst haben?
1: Also von Angst würde ich generell abraten. Angst ist kein guter Berater. Hört man quer durch die Kulturen. Angst ist menschlich, aber sie ist kein guter Berater. Christlich kann man obendrein nochmal sagen, dass es ganz menschlich ist, Angst zu haben, aber dass es sozusagen von Jesus her tatsächlich so ist, dass das Vertrauen die Option ist, die immer Recht hat. So zumindest grosso modo im Blick aufs Ganze. Aber natürlich sollten wir, und das hat der Papst ja auch mit seiner Enzyklika ausgedrückt, wir sollten keine Angst haben, aber wir sollten Vorsicht walten lassen und wir sollten realistisch sein und wir sollten Umsicht walten lassen. Wir sollten im Blick behalten, was diese Technik an Gefahren mit sich bringt und diese Gefahren rechtzeitig adressieren. Darum geht es, glaube ich.
0: Sie hören die Lebenshilfe hier bei Radio Horeb, Ihre christlichen Stimme in Deutschland. Wir sprechen über das Thema, was ist der Mensch im Zeitalter von künstlicher Intelligenz. Mit mir verbunden ist Professor Franziskus von Heeremann von der Vinzenz Pallotti University in Fallenda bei Koblenz. Professor von Heeremann, jetzt haben wir schon darüber gesprochen, es werden ganz neue Bereiche von Maschinen übernommen, wo wir bisher nicht gedacht hatten, dass die Maschine das kann. Also es geht vor allem dabei um die Bereiche des Denkens, wo der Mensch sich sicher war. Das sind Bereiche, die er selber machen muss. Wo ist es denn jetzt sinnvoll, hier eine Grenze zu ziehen? Wo sage ich, okay, an der Stelle ist es eigentlich sogar ganz gut, dass künstliche Intelligenz die Arbeit übernimmt. Soll die meine E-Mails tippen beispielsweise? Soll sie meine Dissertation erstellen, um im Bereich des Schreibens vielleicht zwei Extreme herauszupicken, wo zieht man da eine gute Grenze, was ist sinnvoll?
1: Also da würde ich sagen, wir müssen eben lernen zu unterscheiden, welche Texte müssen, damit sie gute Texte sind oder damit sie in ihrer Textform, in der Art ihres Textseins authentisch sind. Welche Texte müssen von Menschen geschrieben werden oder sollten von Menschen geschrieben werden und welche Form von Texten kann die Maschine schreiben? Und da gibt es sicher eine Fülle von Fleißarbeiten in Sachen Textarbeit, die von der Maschine übernommen werden können. Aber ich würde sagen, immer dann, wo der Text zu tun hat mit dem Ausdruck von Personalität, mit dem Ausdruck dessen, was ich bin, dessen, was ich denke, dessen, was ich entscheide, da können wir es der Maschine nicht übertragen, weil die Maschine eben all dies nicht hat. Und selbst wenn sie es hätte, wäre sie ja nicht ich. Also das heißt, wenn ein Text etwas damit zu tun hat, dass ich mich selber sozusagen offenbaren will, dass ich mich selber mitteilen will, da kann ich es nicht der Maschine übertragen. Da kann sie sozusagen dienende Funktionen übernehmen. Sie kann die Rechtschreibkontrolle machen. Sie kann mir vielleicht auch Tipps geben, was den richtigen, was einen geschliffenen Ausdruck und so angeht. Aber es ist ganz entscheidend, dass ich der Redakteur eines solchen Textes bleibe. Und das kann man jetzt ja auf seine E-Mails anwenden, ne? Also wo ist E-Mails wirklich reine Fleißarbeit? Also was weiß ich, Kommunikation mit Behörden oder so. Und wo sind E-Mails ein interpersonales Geschehen, also eine Begegnung zwischen Menschen? Das kann man zwar an die Maschine auslagern, aber dann verliert diese Kommunikation ihren Sinn. Kommunikation zwischen bewussten und freien und verantwortlichen Menschen zu sein. Und wo Sie jetzt das Thema Dissertation angesprochen haben, da ist es natürlich, und da stehen wir unmittelbar vor einem der großen, vor einer der großen Probleme, die KI uns bringt, diese Language Models uns bringen, dass jetzt zumindest theoretisch eigentlich jede wissenschaftliche Aufgabe, jede Hausaufgabe, aber auch jede Aufgabe in der Universität von der Maschine bearbeitet werden kann. Und das ist äußerst problematisch, denn wer nicht schreiben lernt, der lernt nicht denken. Also die Weise, wie wir lernen zu denken, ist, dass wir uns sprachlich mit unseren Gedanken auseinandersetzen, denn Sprache ist die beste Form, Gedanken zum Ausdruck zu bringen, Gedanken zu schleifen, Gedanken miteinander abzugleichen. Es gibt gar keine andere. Also sobald ein Gedanke eine gewisse Komplexität hat, können wir ihn

0: für den Bereich der Unterhaltung, beispielsweise Chatbots, denen ich einfach mal meine Sorge zwischendurch erzähle, bis hin zu Robotern, die in Altenheimen überlegt werden, eingesetzt zu werden, die da dafür sorgen sollen, dass alte Menschen in ihrer Einsamkeit auch, ich sag mal, einen Gesprächspartner tatsächlich haben. Wie ist das zu bewerten? Kann man sowas machen?
1: Also, da würde ich, auch das ist natürlich etwas, wo wir Erfahrung sammeln müssen und so weiter. Aber ich würde hier versuchen, folgenden Punkt zu machen. Wenn ich mich mit einem Menschen unterhalte, dann weiß ich bin für diesen Menschen da. Also der hat ein Bewusstsein von mir. Der hört, was ich sage, der versteht, was ich sage, der ist vielleicht empathisch, der wünscht mir vielleicht Gutes, dem bin ich etwas wert. Das sind die Beziehungen, die wir haben wollen, die wir brauchen, die wir gerade brauchen, wenn wir in Not sind, wie eben Krankenhäusern, Pflege und so weiter. In all diesen Situationen brauchen wir sozusagen. Man könnte sagen, könnte aber etwas empathisch, etwas romantisch sagen, wir brauchen ein Herz. Wir brauchen jemanden, in dessen Augen wir Ansehen haben, der uns sieht, der uns wertschätzt, der empathisch ist und so weiter. Und das alles kann die Maschine simulieren. Und das kann sie sehr gut simulieren. Das kann sie so gut simulieren, dass manche Menschen tatsächlich sozusagen sich aus der realen Welt zurückziehen, weil reale Personen kompliziert sind und sich stattdessen mit ihrem Chatbot verloben, was ja auch schon vorgekommen ist. Und da müssen wir uns jetzt aber an, das ist eine der Stellen, wo wir eben ganz scharf zwischen Maschine und Mensch meines Erachtens unterscheiden müssen und sagen müssen, das ist eine bloße Simulation. Da ist niemand, der mich sieht, da ist niemand, der mich wertschätzt. Da ist niemand, der mit mir mitfühlt und so weiter. Und das heißt, wenn wir das in der Pflege und etc. in ähnlichen Situationen einsetzen, dann setzen wir den Patienten einer Fiktion aus. Im Grunde genommen betrügen wir sie. Da, zumindest in den Fällen, wo wir diese Technik so einführen, dass der Patient davon ausgehen soll, dass es hier mit einem tatsächlichen Gegenüber zu tun hat. Das, meine ich, ist ein Verstoß gegen die Menschenwürde, weil wir hier Menschen betrügen würden. Etwas anderes ist es, wenn man solche Möglichkeiten benutzt für therapeutische Zwecke, aber dann denke ich, sind zwei Sachen wichtig. Das eine ist, dem Menschen immer klarzumachen, dass das hier nicht mit einem echten Gegenüber zu tun hat, sondern mit einer Maschine, die ihm aber punktuell helfen kann, bestimmte Fähigkeiten wieder zu entwickeln. Der erste Punkt. Und der zweite Punkt, immer unter der Vorsicht, dass diese Maschinen nicht zum Ersatz werden sollten für echte menschliche Begegnungen. Und da meine ich, um das noch zu sagen, da müssten wir auch auf die Dauer regulativ viel stärker vorgehen. Denn es ist in meinen Augen ein Unding, dass diese Large Language Models, also ChatGPT, Claude und wie sie alle heißen, dass die permanent mit diesen Maschinen so tun, als hätten wir es hier mit Personen zu tun. Also die Maschinen agieren, als wären sie Personen. Sie sagen ich, sie äußern Freude, sie äußern sich eben so, wie Personen sich äußern. Und das ist, meine ich, eben ein riesiger Schwindel, den man eigentlich diesen Anbietern nicht durchgehen lassen sollte. Man darf auch nicht auf eine Tüte Chips schreiben, die ist voller Vitamine, wenn da keine drin sind. Und so sollte man auch nicht auf Maschinen so agieren lassen dürfen, als wären sie Personen, wenn sie keine sind. Da hat, glaube ich, regulativ noch einiges zu geschehen.
0: Also das ehrliche Sagen handelt

0: Handelt es sich hier um eine Person oder nicht? Das ist ja auch etwas, was wir im Programm bei Radio Horeb auch immer sehr stark fördern. Wir sagen, wann eine Sendung live ist, wann es eine Wiederholung ist. Mhm. Wir senden komplett KI-frei, jedenfalls in diesem Bereich der Tonproduktion. Natürlich bei der Recherche wird es dann mal hin und wieder verwendet, aber hier am Mikrofon sitzen tatsächlich zwei Menschen. Das deutlich auszudrücken, wenn Nachrichten eingesprochen werden von einer KI, was bei uns nicht der Fall ist, da ist es natürlich sinnvoll, das zu sagen. Das sind Dinge, die da sehr gut einleuchten. Jetzt ist es so, wenn wir mal zum Beispiel in diesem Bereich der alten Menschen oder auch Kinder, wo ja gerade eben viel an Arbeit ist, ob es Erziehung ist, ob es Unterstützung ist, ob es etwas Therapeutisches ist. Aber wenn ich gerade eben jetzt so alte Leute im Blick habe, die manche Dinge nicht mehr komplett machen können. Wenn wir irgendwann einen Roboter haben, der komplett das Essen vorbereiten kann für alte Menschen, da wird man vielleicht dazu sagen, okay, das ist ja eigentlich ziemlich praktisch. Ja, für mich ist die Frage, kann man denn diese Dinge komplett trennen? Können wir denn sagen, naja gut, jetzt habe ich ja einen Roboter und der bereitet ja nur das Essen vor und der gibt sich jetzt auch nicht als Person aus? Oder ist das nicht so, dass gerade eben in diesen vielen Dingen, die therapeutisch sind, auch sehr viel zwischenmenschliches Miteinander geschieht? Also was dadurch ja wiederum verloren geht. Wie kriegen wir da am Ende es gut hin, dass wir uns nicht aus der Verantwortung ziehen und sagen, naja gut, ist jetzt ja alles Therapeutische abgeschlossen und das Zwischenmenschliche, das man vielleicht so, ich sag mal, als Nebeneffekt eher im Moment sieht, geht dabei aber mit Flöten.
1: Ja, das ist natürlich eine ganz entscheidende Frage. Also, und ich finde, Sie haben die sehr gut auf den Punkt gebracht. Wir haben ja ganz viel Interaktion, wo wir mit Menschen zu tun haben, die von Maschinen übernommen werden könnten. Aber wenn sie von Maschinen übernommen würden, hätten wir halt viel, viel weniger mit Menschen zu tun. Das wäre sozusagen der Preis, nicht? Das ist der Unterschied, ob ich morgens meinen Postboten begrüße und ihm einen schönen Tag wünsche und er mir, oder ob das ein Roboter ist. Und insofern ist die Gefahr, dass sich der Alltag dadurch ein gutes Stück entpersonalisiert, sehr groß. Und das ist eigentlich natürlich schon in sich bedenklich. Denn eigentlich geht es ja im Letzten um Beziehungen. Beziehungen sind eigentlich das, was das Leben in seinem Kern ausmacht. Gerade noch mal christlich gesehen ist es natürlich sowieso so. Unser Gott selbst ist Beziehung. Aber selbst wenn ich nicht christlich drauf schaue, ist es doch so, dass das, wenn die Menschen zurückschauen, Ende ihres Lebens, das Wichtigste sind die Beziehungen, woraus wir leben, was eigentlich zählt und so. Und wenn wir das durch Technik zunehmend sozusagen die Gelegenheiten für Beziehungen immer weiter zurückfahren, dann müssen wir uns überlegen, was das heißt und wie wir das ausgleichen können. Ne? Und das haben wir ja, so eine Situation haben wir mit Technik sehr oft. Ne? Also nehmen Sie zum Beispiel den Fall, wir müssen nicht mehr von A nach B gehen, weil wir können mit dem Auto fahren oder mit dem Zug oder mit dem Flugzeug. Und stellen aber fest, oh, wenn wir nicht gehen, ist das gar nicht gut. Und dann gehen wir stattdessen in die Fitnessbude. Und sowas Ähnliches wird vielleicht passieren, wenn Lebensbereiche, in denen wir heute immer mit Personen zu tun haben, wenn das Maschinenbereiche werden und wir dadurch immer weniger Personal unterwegs sind, wird es dann vielleicht eben so was Analoges zur Fitnessbude geben, dass man dann gezielt mehr sich trifft, gezielt soziale Kontakte nachholt, weil sie aus dem Alltag verschwinden. Wäre ein denkbares Szenario. Aber jetzt haben Sie natürlich auf einen entscheidenden Punkt hingewiesen. Das ist natürlich immer, es ist ja immer die Frage, das macht der Papst ja auch stark in seiner Enzyklika. Die Frage bei allen Veränderungen ist ja nicht, wie kommen die Starken, Schönen und Reichen damit zurecht, denn die kommen immer irgendwie damit zurecht, sondern wie kommen diejenigen zurecht, die in ihren Möglichkeiten beschränkt sind. Und das sind natürlich oft vor allen Dingen die Armen, die Kranken, die behinderten Menschen. Und da müsste man dann eben tatsächlich sich überlegen, will ich denn überhaupt in diesen Bereichen den Roboter Einzug halten lassen, wenn doch diese Menschen vor allen Dingen Beziehungen brauchen. Also ist es uns dann nicht, wäre es uns dann nicht, sollte es uns nicht etwas wert sein, dass auch Dinge, die ein Roboter tun könnte, nicht von Robotern getan werden, weil am Kochen gar nicht das Erstwichtige ist, dass gekocht wird, sondern das Erstwichtige ist, dass von jemandem gekocht wird, weil dadurch Kochen ein Bereich der Beziehung wird. Also insofern vielen Dank für die Frage. Das macht, denke ich, nochmal vieles klar. Ich glaube, wir müssen uns oft fragen, okay, das könnte eine Maschine übernehmen, aber wollen wir das? Ist nicht bei dem, was die Maschine hier übernehmen soll, gar nicht so sehr entscheidend, was gemacht wird, sondern dass es von jemandem gemacht wird, weil dadurch das Geschehen ein Begegnungsgeschehen ist.
0: Sie hören die Lebenshilfe hier bei Radio Horeb zum Thema, was ist der Mensch im Zeitalter der künstlichen Intelligenz? Eine Frage, die sich in den letzten Jahren zugespitzt hat, da die künstliche Intelligenz immer mehr Bereiche des menschlichen Lebens übernehmen kann, die wir uns heute hier in der Lebenshilfe neu stellen. Wir sind live auf Sendung. Mein Name ist Nikolaus Albert und mit mir ist auf Sendung Professor Franziskus von Heeremann, Philosoph und Lehrstuhlinhaber für Philosophie sozial-karitativen Handelns an der Vinzenz Palotti University in Fallendar bei Koblenz. Wenn Sie eine Frage haben, dann können Sie anrufen unter der 089 517 008 008. Die 089 517 008 008. Wir freuen uns, mit Ihnen ins Gespräch zu kommen. Das ist die Telefonnummer direkt ins Studio. Unser ehrenamtlicher Mitarbeiter Markus Stopp, er wird den Telefonanruf im Studio München entgegennehmen und kurz danach können Sie dann auf Sendung 089 517 008 008. Professor von Heeremann, jetzt ist es ja so, eine Maschine kann rechnen. Das ist das, was sie deutlich besser kann als der Mensch. Kann die Maschine am Ende auch irgendwann Verantwortung tragen?
1: Also, dazu muss man jetzt Folgendes sagen. Die Maschine, wir sagen, die Maschine kann rechnen, aber sie macht ja doch was ganz anderes, als wenn wir rechnen. Also wenn wir rechnen, also wenn Sie beispielsweise rechnen, 8 plus 8 ist 16, dann haben wir so einen Eindruck der Evidenz. Also das folgt. 8, dass das 16 ist, das folgt aus 8 und 8. Dieses Evidenzgefühl, dieses Gefühl, das ist so, das gibt es bei der Maschine nicht, sondern die ist so organisiert von Menschen, die dieses Evidenzgefühl haben, dass sie sozusagen getreu unseren Einsichten, unseren Grundeinsichten operiert. Das heißt, sie hat keine Erkenntnis. Das Problem ist, wir können nicht anders von der Maschine reden als anthropomorphisierend. Was heißt anthropomorphisierend? Als wäre sie ein Mensch. Also wir sagen, sie rechnet, sie denkt nach, sie arbeitet. Das ist, können wir alles sagen, aber es stimmt natürlich nicht wirklich. Wir haben nur keine anderen Begriffe. Also sie rechnet nicht, sondern wenn sie Mathematik treibt, dann ist von klugen Menschen, die sie gebaut haben, ihre Elektronik so organisiert, dass sich diese Elektrizität anhand mathematischer Regeln so organisiert, dass am Ende etwas rauskommt, was wir für das richtige Ergebnis halten und was auch meistens richtig ist. So, und das ist jetzt wichtig für die Frage, ob sie Verantwortung übernehmen kann. Denn Verantwortung übernehmen müssen wir nicht in der Mathematik. Da ist es so, dass jeder zum gleichen Ergebnis kommt. Und zwar zwingend. Das heißt, hier gibt es überhaupt keinen Entscheidungsspielraum. Im Leben gibt es aber immer einen Entscheidungsspielraum. Im Leben ist es immer so, dass wir in einer konkreten Situation eine konkrete Einschätzung treffen müssen und dann eine konkrete Entscheidung treffen. Und das ist das Werk, das ist das Werk der Freiheit. Also in diesen komplexen Situationen zu einer guten Entscheidung zu finden. Und hier kann es nicht maschinell funktionieren, weil wir immer, und das heißt ja Freiheit, weil wir immer die Wahl haben. Wir haben immer die Wahl zwischen Möglichkeiten. Und Freiheit heißt, ich treffe eine Wahl. Und jetzt ist eine Maschine natürlich das genaue Gegenteil von Möglichkeiten, die eine Wahl haben. Deswegen bauen wir sie ja auch, weil wir wissen, die macht immer das, wofür wir sie gebaut haben. Das ist der Sinn von Maschinen, dass sie eben im Gegensatz zu Menschen nicht fehleranfällig ist oder sein sollte. Sie entscheidet nicht. Entscheiden heißt immer zwischen Möglichkeiten auswählen. Und das kann nur Freiheit. Und das ist der entscheidende Punkt hier. Sie kann, wenn sie Entscheidungen trifft, dann folgt sie damit einem Programm, das ihr von ihren Programmierern gegeben wurde. Aber sie kann nicht, sie hat selbst keine Werteinsicht. Sie kann nicht selbst sich verantwortlich bestimmen. Und das ist deswegen wichtig, das zu bedenken, weil wir damit wieder an einer Stelle sind, wo wir auf keinen Fall das typisch Menschliche der KI überlassen sollten. Zum einen, weil sie nicht dazu in der Lage ist, sondern das wieder nur simulieren kann. Sie kann nur simulieren, als entscheidet sie sich frei. De facto folgt es einfach aus ihrer Elektronik, was sie tut. Also sie kann es nicht. Und das Zweite ist, in dem Maße, wie wir das KI übergeben, führt das natürlich zur Verantwortungsdiffusion. Also ich würde sagen, bei Entscheidungen, die uns alle betreffen, muss am Ende ein Mensch da sein, der diese Entscheidung vertritt. Und das kann KI nicht sein. Wenn KI etwas entscheidet, dann müsste es im Letzten der Erbauer oder die Erbauer von KI vertreten. Und das hat der Papst ja auch in seiner Enzyklika stark gemacht, dass wir hier, dass es hier nicht so sein kann, dass einzelne Tech-Firmen für diese Entscheidungswege der Maschine zuständig sind und die verantworten, sondern dass, wenn das Praktiken sind, die alle betreffen, auch alle mit einbezogen sein müssen. Mit anderen Worten, es gibt natürlich sozusagen eine eingebaute Ethik in Maschinen. Wir haben sie ja schon beim selbstfahrenden Auto, nicht? Wem, wenn es die Wahl hat, in welche Gruppe, wenn es sozusagen einem Menschen ausweichen kann und dabei einen anderen trifft, wie soll es sich entscheiden? Ja, das heißt, da muss man solche Entscheidungswege einbauen, aber gerade dann müssten die transparent sein und müssten eigentlich Gegenstand demokratischer Prozesse sein und nicht von irgendwelchen Firmen. Erster Punkt. Zweiter Punkt, Entscheidungen im eigentlichen Sinne sollten wir nie an Maschinen abtreten, weil, und ich, erst recht nicht ich als Einzelner, also ich sollte nicht eigentlich vor einer Entscheidung bin, die KI entscheiden lassen, weil ich sollte ja auch, wenn ich zu entscheiden habe, nicht einen anderen Menschen entscheiden lassen für mich. Also ich soll mich nicht aus der Verantwortung stehlen. Und bei der KI kommt eben hinzu, sie hat das, was man in Verantwortung zu übernehmen, das hat sie nicht, das, was man bräuchte. Und insofern kommt sie für Entscheidungen eigentlich nicht in Frage. Wenngleich natürlich hier wieder Gefahr ist, dass wir aus Bequemlichkeit den Weg gehen könnten. War es nicht ratsam.
0: Jetzt ist es so mit dem Thema Entscheidung. Bei manchen Bereichen leuchtet es mir sofort ein, dass ich sage, okay, hier soll die KI eigentlich nicht entscheiden. Das soll künstliche Intelligenz nicht entscheiden. Ich denke, der Klassiker ist in der Kriegsführung, oder? Dass eine Maschine entscheidet, drücke ich jetzt den Knopf oder nicht, ja? Da ist ja tatsächlich eine Entscheidung zwischen Leben und Tod, ja? Auf der anderen Seite arbeitet sich KI oder ich sag mal die Technik in vielen Bereichen irgendwo vor, wo wir, denke ich, schon Entscheidungen abgegeben haben. Da handelt es sich zwar nicht um die künstliche Intelligenz, aber ich denke jetzt so gerade dem Bereich von Autos, Fahrzeugen, ja. Ich erinnere mich daran, als es noch nicht das ABS gab, also Antiblockiersystem, ja. Wenn man da aufs Glatteis geraten ist, da war man deutlich schwieriger unterwegs. Hier gebe ich eigentlich bereitwillig an eine Maschine ab, dass sie meine Bremse regulieren darf, weil ich davon ausgehe, dass es dadurch irgendwie besser wird, dass halt die Maschine irgendwo an der Stelle es tatsächlich besser einschätzen kann, wie die Bremse, wie intensiv sie gedrückt werden soll, mal gelockert werden soll und so weiter, weil ich dann höchstwahrscheinlich besser vom Glatteis runterkomme. Und wenn ich jetzt so beim Fahrbereich komme, ich denke, heute sind wir noch nicht in der Situation, dass wir sagen, autonomes Fahren ist etwas, wo wir drauf vertrauen, aber ist es denn nicht hier denkbar, dass wir irgendwann sagen werden, wir überlassen tatsächlich auch der Maschine Entscheidungen, weil wir davon ausgehen, dass sie eine bessere Datenlage hat, als ich als Mensch innerhalb von Sekunden vielleicht wahrnehmen kann und vielleicht deswegen schlechter entscheiden würde? Ist das etwas Denkbares, dass man hier den Weg geht, oder ist das moralisch verwerflich?
1: Ja, vielen Dank. Das sind gute Beispiele. Also da würde ich sagen, die KI kann helfen, moralische Entscheidungen, die wir treffen, adäquat umzusetzen. Ja, also sie kann, wenn wir uns zum Beispiel entschieden haben, dass wir bei Glatteis Kontrolle über unser Auto behalten wollen, was ja eine relativ naheliegende Entscheidung ist, können wir das Auto so programmieren, dass es uns dabei hilft. Wir können der KI aber nicht die Frage überlassen, ob wir bei Glatteis die Kontrolle über unser Auto behalten sollen. Die KI könnte ja auch entschließen, ja, wir sind eh zu viele Menschen, jeder Zweite sollte keine Kontrolle haben die Fahrer bestimmter Autotypen sollten keine Kontrolle haben oder und so weiter. Also das heißt, wir sehen hier gut, wir brauchen ein Framework, ein moralisches Framework. Wir brauchen Entscheidungen, was in Situationen, kritischen Situationen die entscheidenden Kriterien sind. Und dann kann uns die Maschine helfen, diese umzusetzen. Sowas ist denkbar, sowas ist ist ja auch bis in die Rechtsprechung denkbar, zumindest in übersichtlichen Bereichen, also da, wo es um ganz klare Sachverhalte geht. Aber auch hier müssen wir dann wieder einen Schritt zurücktreten und zweierlei sagen. Das erste ist also genau dieses Framework, die Frage, was ist denn eigentlich richtig? Wie entscheiden wir, was richtig ist? Was sind die entscheidenden Kriterien? Das darf man nicht der Maschine überlassen, weil sie eben das Organ, womit man solche Sachen entscheidet, nämlich das Gewissen, nicht hat. Und weil es in einer Gemeinschaft Entscheidungen sind, die von der Gemeinschaft getroffen werden sollen und nicht von einer einzelnen Maschine und erst recht nicht von denen, die diese Maschine programmieren. Das heißt, das muss irgendwie eine demokratische Legitimation haben. Das macht der Papst sehr stark und ich glaube, da hat er sehr recht. Also das heißt, für die moralische Roadmap, das können wir nicht Maschinen überlassen. Das kann man dann in Maschinen programmieren. Aber es muss, es sind Entscheidungen, die nur Menschen treffen können und die sie am besten gemeinsam treffen. Und das ist der erste Punkt. Der zweite Punkt ist, dass wir schnell in Komplexitäten geraten, wo uns die Maschine nicht mehr weiterhelfen kann und wo, wenn wir es der Maschine überlassen, sie Komplexität reduziert. Also stellen Sie sich vor, irgendein sehr komplizierter Gerichtsfall, wo es gar nicht so leicht ist, zu einem ausgewogenen Urteil zu kommen. Und das kann ich jetzt alles in die Maschine geben und am Ende kommt irgendwas dabei raus. Die Wirklichkeit ist aber so, dass hier an vielen Stellen gar nicht nur eine Entscheidung geben kann, sondern dass die Freiheit sozusagen in einem Feld von Entscheidungen versucht, verantwortlich von vielen möglichen Entscheidungen die zu treffen, die sie am besten verantworten kann. Und das ist sozusagen das spezifische Werk der Freiheit, das ist sozusagen das Gewebe, was die Freiheit bildet, diese Entscheidungen, diese Wahl und Entscheidung wäre ja nicht nötig, wenn es alles festgelegt wäre in der Mathematik. Aber jenseits der Mathematik ist das Leben viel komplexer und treffen wir eben solche Wertentscheidungen. Und das der Maschine zu überlassen, wäre fatal. Und zwar, wenn wir jetzt nochmal auf die Juristerei gucken, genau aus diesem Punkt, genau aus diesem Grund, dass hier keiner das Urteil letztlich vertritt. Das wird sozusagen ausgedruckt, wenn man so will. Aber es gibt niemanden, der dafür gerade steht. Denn die Maschine ist ja nicht wer. Und dieser Punkt, dass im Letzten für Entscheidungen jemand, hinter Entscheidungen jemand stehen sollte, das ist, glaube ich, für eine personale Welt ganz entscheidend.
0: Die Lebenshilfe hier bei Radio Horeb. Was ist der Mensch im Zeitalter von KI? Ich bin im Gespräch mit Professor Franziskus von Heeremann und Sie können anrufen. Ein paar Leitungen sind noch frei. Einige Hörer haben sich schon gemeldet. 089 517 008 008. Ihre Chance, mit Professor Franziskus von Heeremann über das Thema künstliche Intelligenz ins Gespräch zu kommen. Die 089 517 008 008. Wir hören jetzt ein wenig Musik und dann freue ich mich auf Ihre Fragen zum Thema künstliche Intelligenz.

0: Die Lebenshilfe hier bei Radio Horeb. Was ist der Mensch im Zeitalter von künstlicher Intelligenz und wo ist er tatsächlich oder eventuell ersetzbar? Mein Name ist Nikolaus Albert. Ich bin im Medienhaus in Balderschwang für Sie und bin heute live verbunden mit Professor Franziskus von Heeremann. Er ist Philosoph, Lehrstuhlinhaber für Philosophie sozial-karitativen Handelns an der Vinzenz Palotti University in Fallender bei Koblenz. Und Sie können anrufen und Ihre Fragen zum Thema künstliche Intelligenz stellen 089 517 008 008. Die 089 517 008 008. Als erste Hörerin begrüßen wir Frau Fechler, die uns aus Ankum, Nähe Osnabrück, angerufen hat. Grüß Gott.
1: Grüß Gott, Herr Albert, und grüß Gott, Herr Professor Dr. von Heeremann. Ja, es ist nicht ganz so einfach, Ihren Ausführungen zu folgen. Es ist ja eine Welt, die man sich gar nicht so vorstellen kann, dass sowas alles möglich sein kann demnächst. Meine Frage ist jetzt eine ganz einfache Frage, aber für mich doch eine wichtige Frage. Wie ist es denn dann, welche Berufe würden dann vielleicht doch ganz wegfallen, in denen Menschen jetzt tätig sind, die damit ihre Existenz, ihr Verdienst haben für die Familie oder auch als Alleinstehender? Und das macht, und welche Möglichkeiten gibt es dann schon für, vielleicht hat man sich schon andere Berufe ausgedacht, die nicht immer mit Verantwortung verbunden sein müssen, aber doch Tätigkeit beinhalten, die eben von Personen ausgeführt werden können. Denn das ist doch eine ganz wichtige Sache, dass sie wirklich ihre Familie ernähren können, dass der Mensch sich ernähren kann noch weiter und dass es nicht so viele Arbeitslose wieder gibt. Das ist ja schon ein bisschen so, glaube ich, der Fall, wenn ein junger Mensch die Ausbildung hinter sich hat. Es hat ja eine Zeit gedauert, dann habe ich schon gehört, da kann er gar nicht mehr sein, der macht das, übernimmt das. Das wird jetzt schon alles davon übernommen, also muss er umschulen. Und welche Möglichkeiten sieht man da schon für die Umschulung oder welche Berufe könnte man sich schon ausdenken? Und das ist natürlich bei Jüngeren noch einfacher, sie sind noch jung, aber bei älteren Menschen wird es dann doch sehr, sehr schwierig werden. Und das tut mir leid, denn das war ja damals beim Beginn der Industrialisierung, als die Maschine erfunden wurde, die einfache Maschine, doch auch schon ganz, ganz schwierig dann. Deswegen hat ja auch Papst Leo der 13. die Enzyklika geschrieben. Und zum Beispiel die Weber in Schlesien, das war keine gute, schöne Arbeit, dass sie da verrichteten. Aber trotzdem, sie waren ja dann ganz ohne Möglichkeiten mehr, sich zu ernähren.
0: Ja, vielen Dank, Frau Fechler. Dankeschön. Die Frage geben wir an Professor von Heeremann.
1: Dankeschön auch.
2: Ja, also das ist natürlich eine ganz, ganz ernste Frage, die auch in der Enzyklika eine große Rolle spielt. Da fehlen mir tatsächlich sowohl die volkswirtschaftlichen Kapazitäten, Fähigkeiten, wie auch die Eigenschaft, ein Prophet zu sein. Sowas lässt sich natürlich nur sehr schwer vorhersagen. Es wurde ja schon oft vorausgesagt, dass es ein Massensterben von Jobs gibt, weil irgendeine Technik erfunden wurde und das ist nicht eingetreten. Die Jobs haben sich nur verlagert. Aber es ist natürlich eine riesige Umwälzung, die wir erleben werden, weil tatsächlich vieles, was Fleißarbeit ist, was bisher von Menschen gemacht wurde, die Maschine künftig immer besser können wird. Und wahrscheinlich werden wir dann wieder erleben, dass es eine Wanderung von Jobs gibt. So wie man ja hätte, man hätte sich ja kaum, wenn Sie sich zum Beispiel vorstellen, bis ins 19. Jahrhundert hinein, ich glaube sogar bis ins späte 19. Jahrhundert hinein, hat über 90% der Menschheit in der Landwirtschaft gearbeitet. Über 90%. Das sind jetzt, glaube ich, unter 5%. Wenn man damals gesagt hätte, es kommen Maschinen, die fast die ganze Landwirtschaft übernehmen, hätte man eine Massenarbeitslosigkeit vorhergesagt. Ist aber nicht eingetreten, weil die Jobs gewandert sind. Und dann ist jetzt natürlich die Frage, wenn die Maschine zukünftig so viel mehr kann, wohin können die dann noch wandern, die Jobs? Und eine Richtung, in die sie wandern werden, vermutlich, ist eben all das, was typisch menschlich ist, also was mit Beziehung zu tun hat, mit echter Beziehung, damit das Menschen mit Menschen zu tun haben, Da ist natürlich der ganze soziale Bereich drin, aber auch alle anderen Bereiche, in denen die Menschen nicht darauf verzichten wollen, mit Menschen zu tun zu haben. Das ist vermutlich ein Bereich, der wachsen wird. Aber ausschließen, also dass das sozusagen bruchlos geht, eine solche Wanderung von Jobs in einen anderen Bereich, dass das bruchlos geht, das kann natürlich keiner versprechen. Und wie gesagt, im Letzten, also viel mehr würde ich dazu nicht sagen wollen, weil mir da im Letzten die Kompetenz, glaube ich, für fehlt. Und überhaupt ist ja momentan so, ist, dass jeder, der Voraussagen für die Zukunft macht, eigentlich immer falsch liegt. Das ist, es ist ja so, dass man dass niemand erfolgreich vorhersagen kann, wie die nächsten Bundesligaspiele ausgehen, sondern man in der Regel im Toto Geld verliert. Und die Wirklichkeit als Ganze ist natürlich so komplex, dass jeder, der sagt, ich sag euch, wie es wird, in aller Regel falsch liegt. Und hinzu kommt, dass mir die volkswirtschaftliche Hintergrund fehlt, um darauf wirklich qualifiziert antworten zu können. Aber dass es ein Grund für Sorge ist, ist, glaube ich, klar. Ganz wie Sie es gesagt haben.
1: Ja, wenn ich nur eben einschieben darf, wenn ein Bauer, Sie sagten, dann gibt es eben andere Jobs, also ein Bauer, mein Vater war Bauer in Schlesien und nach Vertreibung, er hätte nicht ganz einfach schnell einen anderen Job gemacht, ich sage immer, sondern er hat als Knecht dann weitergearbeitet, er war so verbunden mit der Landwirtschaft. Wer ein richtiger Landwirt ist, der kann wirklich, er liebt das auch, die Natur und alles draußen, das Arbeiten. Und der, ich sage das nur mal jetzt wirklich aus Liebe zu der Landwirtschaft, der kann nicht schnell einen, aber vielleicht ist es für den gar nicht so wichtig mit der künstlichen, die kann die denn draußen da so Kartoffeln, das geht ja vielleicht auch gar nicht. Wir wollen es mal hoffen. Das andere ist aber gut, als Dienstleistungen müssen wir es wieder begrüßen, wie es ja auch der Papst das macht. Ja, alles Gute, Dankeschön.
0: Vielen Dankeschön. Dank, Frau Fechler. Ja. Alles Gute, auf Wiederhören und viele Grüße nach Ankum, nach in die Nähe von Osnabrück. Und wir begrüßen einen weiteren Hörer, der uns unter der 089 517 008 008 erreicht hat, und zwar Herr Brabener, der aus Gütersloh kommt. Grüß Gott.
3: Ja, grüß Gott, guten Morgen. Danke für das schöne Thema und den bisherigen Ausführungen. Ich hätte zwei Aspekte. Den einen haben Sie schon angesprochen, deswegen würde ich das jetzt kurz halten. Es fällt tatsächlich eine gewisse Lüge da massiv Einzug. Der Mensch wird trainiert, eigentlich etwas anzubeten, was nicht menschlich ist und auch nicht göttlich, und dem etwas all diese Eigenschaften zuzusprechen. Und das birgt eine große Gefahr in vielerlei Hinsicht, auch dass wir wirklich nicht mehr wissen, was oben und unten ist. Aber jetzt zu meinem ersten eigenen Aspekt. Ich habe die Hörer sind mir bekannt, dass ich schon über die Gefahren der Mobilfunkstrahlung auf unsere Gesundheit mich mal gemeldet habe. Und in dem Fall ist es so, dass die zunehmenden Funkwellen uns eigentlich massiv stören in unseren eigenen kognitiven Prozessen. Also man weiß zum Beispiel aus der Parkinson-Forschung, dass wenn L-Dopa nicht mehr wirkt, dass man mit Tiefenhirnstimulation immense Auswirkungen auf unsere ganzen mentalen Prozesse und im Gehirn, was noch gar nicht richtig erforscht ist, hat. Und das wird gerade erforscht. Dass aber die zunehmenden äußeren Felder, welche Auswirkungen das auf unsere Fähigkeit zu denken, zu planen, zu erinnern, uns vorzustellen, die Konzentrationsfähigkeit, das Kurzzeitgedächtnis, all das, darüber gibt es Studien ohne Ende, das wird leider öffentlich nicht gesprochen, deswegen möchte ich das nochmal darauf hinweisen. Und früher habe ich in der Informatik AG als erstes, als das losging, an unserer Schule, ich hatte Mathe-Physik-Leistungskurs, dann kam die erste Informatik AG, da saß man vorm Computer und man konnte aber auch weggehen. Ich habe irgendwann die Sonne durch die Jalousien gesehen und habe mir gedacht, was ist das für eine Welt, das ist ja eine reine Scheinwelt, da draußen guckt die liebe Sonne durch die Jalousien, ich gehe jetzt mal wieder in die Natur. Und damals konnte man sich vom Computer entfernen. Heutzutage ist es so, der Computer ist nicht mehr vor uns, wir sitzen nicht davor, sondern wir sitzen drin. Von einem Funkmast bis zum nächsten geht die Strahlung rund um die Erde. Die ganze Erde wird in einen großen Computer verwandelt. Wir sind mittendrin, wir können dem nicht entkommen. die Felder werden immer stärker und unsere eigenen mentalen Prozesse werden immer schwieriger. Und die Menschen werden dadurch immer zunehmend desorientierter und suchen dann wiederum Halt bei der künstlichen Intelligenz. Wo bin ich? Wo muss ich jetzt hingehen? Wie soll ich da fahren? Und das ist die Gefahr, vor der ich warne. Und jeder kann selber ein bisschen dazu beitragen, indem halt zum Beispiel Umweltschutz ist ja sowieso ein Thema, zu Recht. Aber es gilt auch der Hinweis, dass kabelgebundene Anwendungen immer vorzuziehen sind gegenüber Funkgeschichten. Denn das ist scheinbar praktisch, aber in Wirklichkeit hat es diese Kollateralschäden. Und jeder kann also zusehen, ich selber benutze kein Handy und kein WLAN und Sie sehen, wir können trotzdem sehr schön und störungsfrei miteinander telefonieren. Also wer kann, nicht jeder kann das sich so aussuchen, aber die Leute sollten sensibilisiert sein und diese Freiheit des Denkens und auch die Fähigkeit der Ruhe, dass man nochmal in der Stille ist, das überhaupt nicht so wegzuschenken, sondern da sich zu informieren und vorsichtig zu sein. Uli Weiner ist eine Adresse im Internet oder Diagnosefunk. Ich bedanke mich für die Geduld. Vielleicht, ja.
0: Vielen Dank, Herr Brabener. Viele Grüße nach Gütersloh und Ihre Ausführungen, Ihre Gedanken gebe ich einmal weiter an Professor von Heeremann, ob es da was zu ergänzen gibt. Dankeschön.
3: Danke.
2: Ja, also ich bin weder Physiker noch Mediziner, deswegen kann ich dazu nicht viel sagen. Aber natürlich, also jetzt mal unabhängig von der Frage, inwiefern sind diese Strahlungen für uns schädlich, gibt es ja eine Schädlichkeit, die viel mehr auf der Hand liegt. Nämlich eben, dass wir uns tatsächlich, dass die Gefahr ist, dass wir sozusagen von virtuellen Welten eingeschlossen werden. Also, dass wir eben immer weniger mit der Realität zu tun haben, immer weniger mit der Natur, immer weniger mit der Stille, immer weniger mit anderen Menschen. Und dass wir da, und dass uns diese Gefahr bewusst werden muss, denn leider ist es ja so, dass diese ganzen Techniken von Menschen verantwortet werden, die deren Profitinteresse so hoch ist, dass sie dafür moralische Fragen doch sehr oft hintanstellen. Und es gibt ein großes Interesse all dieser Tech-Giganten, dass wir uns primär mit dieser Technik beschäftigen. Also dass wenn wir an diesen Geräten hängen, bedeutet das einfach Geld. Das muss uns bewusst sein. Und inzwischen wissen wir ja auch, dass die Generation Smartphone wirklich psychisch stärker zu kämpfen hat als vorherige Generationen, weil hier eben Social Media ein echtes Problem ist für psychische Gesundheit, aber eben auch diese langen Bildschirmzeiten ein echtes Problem sind, weil man in der Zeit eben vieles andere nicht macht, was wichtig ist, damit es seelische Gesundheit gibt. Und dessen müssen wir uns, glaube ich, alle Bewusstsein, das muss sozusagen Gemeinwissen werden, dass wir ganz konkret gegensteuern müssen, wenn wir seelisch gesund bleiben wollen, resilient bleiben wollen. Also, dass wir genügend Bewegung haben, dass wir Zeit in der Natur haben, dass wir Achtsamkeit haben. Das ist alles sehr, sehr wichtig. Das hatte ich ja vorhin auch versucht zu sagen mit diesem Bild, dass die Technik uns irgendwann abgenommen hat, dass wir uns bewegen müssen und wir uns deswegen jetzt halt sozusagen künstlich bewegen müssen durch Sport, so wie die Technik uns abnimmt, uns etwas vorzustellen, unsere imaginativen Kräfte uns abnimmt, indem sie uns ständig unterhält, unsere Schreibfähigkeiten, so Denkfähigkeiten abnimmt, indem sie für uns denkt. Das sind ähnliche Prozesse, wo wir uns bewusst machen müssen, diese Fähigkeiten will ich erhalten und will ich immer weiter in mir entwickeln. Und das muss ich mir dann aber auch gezielt, da muss ich mir dann gezielt eine Askese der Maschine gegenüber einüben, um mich nicht von ihr sozusagen verkrüppeln zu lassen. Ne? Also, denn die Gefahr besteht, dass die Maschine uns Fähigkeiten abnimmt, die zum Menschsein gehören und die, wenn sie verkrüppeln, also wenn sie sich zurückbilden, weil wir sie nicht nutzen, unser Menschsein ärmer und auch anfälliger macht.
0: Müssen wir denn an der Stelle dann vielleicht sogar den Wunsch äußern, es wäre besser, es hätte diesen technischen Fortschritt nicht gegeben?
2: Ja, da kann man nur antworten mit Aslan in Narnia, der einmal von Lucy, glaube ich, gefragt wird, was denn passiert wäre, wenn das und das nicht passiert wäre. Und dann sagt der Kind, eines wirst du nie erfahren, nämlich was passiert wäre. Also das lässt sich nicht zurückdrehen, sondern wir müssen, das ist, glaube ich, der Punkt, wir müssen immer wieder uns sammeln und uns, ich würde so sagen, vielleicht hole ich kurz ein bisschen aus für die Frage. Also ich würde denken, Rana hat das mal gesagt, dass dieses Verstehen des Menschen, wie die Wirklichkeit funktioniert, wie die empirische, die mit von der Naturwissenschaft betrachtbare Wirklichkeit funktioniert, dass das zu seiner Würde gehört. Das ist etwas, was ihm, ja, man kann sagen, was ihm jetzt religiös gesagt, was ihm geschenkt ist. Er kann das erkennen und das gibt ihm unendliche und noch immer nicht ausgeschöpfte Möglichkeiten, diese Wirklichkeit zu nutzen. Und das ist etwas, und das in der Hand des Guten wäre natürlich ungeheuer großartig. Jetzt fallen aber leider all diese Fähigkeiten fallen dem Menschen zu und der Mensch ist ein ambivalentes Wesen. Das heißt, die Möglichkeiten im Guten wachsen, aber die Möglichkeiten im Schlechten eben auch. Das Internet anguckt, nicht? Als das Internet anfing, dachte man, oh, das ist jetzt die neue Welt. Und wenn wir eine neue Welt haben, dann werden wir eine gute neue Welt aufbauen. Ist aber nicht so. Der Mensch trägt überall seine Ambivalenz hin, wo er hinkommt. Auch die neue Welt Amerika war keine neue Welt, sondern in Amerika wiederholte sich alles Schreckliche, was in alten Welten schon passiert war. Und so ist es im Internet. Das Internet ist ein ambivalenter Ort. Es gibt tolle, den Menschen dienliche Orte im Internet. Und es gibt natürlich den ganzen Schmutz und Gewalt und Hass und ungebremste Gier und Perversität genauso im Internet. Das heißt, wir bekommen diese Möglichkeiten, die offensichtlich zu dem gehören, was Menschen vermögen. Aber weil wir ambivalent sind, geht es eben immer in beide Richtungen. Und die Frage, wären wir besser dran ohne, die lässt sich eben gar nicht beantworten, weil die Vorteile und die Nachteile so miteinander verschmolzen sind, dass man das gar nicht auseinander kriegt. Man sollte sich nicht denken, dass frühere Zeiten unbedingt besser waren. Wir haben jetzt halt diese Herausforderungen durch die künstliche Intelligenz. Wir haben aber sehr, sehr viel seltener zum Beispiel Seuchen. Wir haben zum Beispiel viel seltener mit körperlichem Schmerz zu kämpfen. Ne? Will man zu einem Zeitalter gelebt haben, wo es keine Schmerzmittel gab, keine Antibiotika? Das alles ist letztlich nicht zu beantworten und im Grunde auch, wie soll man sagen, eine müßige Grübelei, sondern es geht darum, heute mit den Herausforderungen von heute so zu leben, dass wir in einer möglichst menschlichen Welt leben. Und da gibt es zwei Ebenen. Das eine ist sozusagen die politische, regulative. Da kann sich jeder engagieren, aber da mahlen die Mühlen langsam. Und deswegen ist es wichtig zu sehen, dass jeder Mensch eben seinen Lebensraum hat, den er heute menschlich gestalten kann, indem er heute für sich und andere den Unterschied machen kann, indem er heute in Beziehungen leben kann. Und dazu gehört heute eine Askese, eine gute Askese, nicht Askese um der Askese willen, sondern Askese um der Fülle des Lebens willen, der Maschine gegenüber zu entwickeln. Wenn wir sehen, wie schwer das den Kindern fällt, ne, wie schwer es ist, mit den Kindern vernünftige Bildschirmzeiten auszumachen und so, wir müssen aber auch als Erwachsene uns selbst gegenüber wachsam bleiben, wo verliere ich meinen Stand, meine Verwurzelung in der realen Welt und löse ich und wo stehe ich in der Gefahr, mich in einer Maschinenwelt aufzulösen. Also ganz wichtig, diese Maschinen sollen mir dienen und nicht ich ihnen.
0: Und das im Grunde genommen etwas, wo, also ich muss dabei daran denken, hier werden wir eine Entwicklung machen müssen. Es ist ja auch etwas, was Papst Leo XIV. In seiner Enzyklika tatsächlich geschrieben hat. Er bringt gleich am Anfang das Bild von den zwei Städten, ja, also Babylon und Jerusalem. Wie wollen wir bauen? Wollen wir diese neue Zeit, das Zeitalter der KI, wenn man das so nennen kann, wollen wir das mit Gott bauen? Wollen wir das ohne Gott bauen? Hier wird es viele Entscheidungen geben. Man kann natürlich traurig darüber sein, dass man in dieser Zeit ist, aber man kann auch froh darüber sein, dass wir hier mitbauen dürfen an einem neuen Zeitalter, wo wir sagen können, wir wollen tatsächlich, dass es auch mit Gottes Hilfe geschieht, ja, und dass so vieles Positives mit reinkommt. Professor von Heremann, Sie haben da jetzt eine Sache gesagt, auch gerade eben die Askese, die man mit reinbringt. Das ist ja tatsächlich etwas, was uns vielleicht heute in diesem Bereich sehr fehlt. Das ist die Erfahrung, wie gehe ich persönlich mit der künstlichen Intelligenz um? Also es ist ja so, dass wir in vielen anderen Bereichen auch immer Vorteile und Nachteile hatten. Also ich denke allein an solche kleinen Dinge wie beispielsweise die Nachspeise, ja, irgendwie etwas Süßes zum Essen. Das hat es vor einigen hundert Jahren nicht in der Menge gegeben, wie es heute bei uns ist. Und hier musste sich ja erstmal eine richtige Kultur entwickeln, dass man sagt, ja, zuerst einmal gibt es eine Vorspeise, eine Hauptspeise. Ja, also ich muss erstmal wirklich etwas Gesundes gegessen haben und dann kommt so ein leckeres Dessert, das einem auch gut tut an der Stelle. Ja, wenn ich das beginne umzudrehen und sage, erstmal das Dessert und das in Menge, ja, und vielleicht ist am Ende noch Platz für ein bisschen Brot oder Ähnliches, ja, dann haben wir ein Problem. Und genau vor diesem Problem stehen wir jetzt ja bei der künstlichen Intelligenz, dass wir sagen müssen, an welchem Platz stellen wir diese künstliche Intelligenz? Also wo entwickeln wir eine Kultur, die uns lehrt, an welcher Stelle steht meine Beziehung zu Gott, an welcher die Beziehung zu anderen Menschen und wo darf dann die künstliche Intelligenz auch mitmischen am Ende? Wie kann man so eine Kultur entwickeln?
2: Ja, das ist sehr schön gesagt. Es geht genau darum und dazu gehört eben, was ich zwischendurch gesagt habe, dass wir eben diese Verschnaufpause nicht haben, um Kultur zu entwickeln. Wir müssen sozusagen im Vollsprint müssen wir die entwickeln und lernen. Und da müssen wir auch Geduld haben mit uns selber und mit der Menschheit. Das sind ganz neue Herausforderungen. Und es braucht Zeit, um hier zu lernen, um durch Erfahrung klug zu werden. Wir haben ja noch gar nicht die letzte große Welle veratmet, also das Smartphone, die Social Media, da sind wir ja noch mittendrin, vor allen Dingen mit unseren Kindern zu lernen, wie wir diese neue Technik so nutzen können, dass es uns dient, dass sie uns dient. Und leider sind wir halt so gebaut, dass wir oft erst durch Schaden klug werden und der Schaden zeichnet sich ab und das Klugwerden erst so langsam, dass wir eben, was die Bildschirmzeit unserer Kinder angeht, sehr restriktiv eigentlich sein müssten, dass vieles an Social Media in sich absolut fragwürdig und verbotswürdig ist, zumindest für Minderjährige, weil der Schaden einfach so hoch ist. Das heißt, wir sind da noch mittendrin zu lernen. Ich habe immer als Beispiel, wenn in den 20er Jahren hatte man in amerikanischen Schuhgeschäften stand so ein Röntgengerät, damit man per Röntgen gucken konnte, ob der Schuh passt. Sehr praktisch, nicht? Bis sich dann erst irgendwann rausstellte, dass es gar nicht so gesund ist, sich ständig zu röntgen. Da verschwanden die Dinger wieder. Und das sind natürlich jetzt Dinge, die wir jetzt die ganze Zeit abzuarbeiten haben. dass wir von diesen vielen neuen Möglichkeiten in Ihrem Bild gesagt, wir haben plötzlich säckeweise Zucker rumstehen und müssen erstmal rausfinden, wie viel davon essen ist überhaupt gut. Mhm. Und das ist ein cultural learning, kulturelles Lernen, dass bis es in einer Gesellschaft dann wie verwurzelt ist und so, Jahrzehnte braucht. Und darauf kann der Einzelne nicht warten. Das heißt, wir müssen für uns selber herausfinden, was ist für mich, und wenn ich Kinder habe, für meine Familie, der richtige Umgang mit, jetzt in unserem Fall, mit der KI. Und ja, und da würde ich eben sagen, das Kriterium ist, wo hilft sie und wo hilft sie auf eine Weise, dass ich mich selbst zurückbilde. Da sollte man an der Stelle, sollte man dann schnell, schnell gegensteuern. Und mit zurückbilden meine ich, also wo lasse ich mir von ihr Tätigkeiten abnehmen, die ich üben muss, um nicht mich zurückzubilden. Also wie viel Schreibarbeit will ich mir von ihr wegnehmen lassen? Wir wissen ja, wie plastisch das Gehirn ist, nicht? Und wenn ich in dem Maße, wie ich das nicht mehr tue, ich mich nicht mehr übe in guten Formulierungen, in genauer Sprache, wird diese Fähigkeit zurückgehen. Vor allen Dingen, wie weit will ich mir von ihr echte Beziehungen abnehmen lassen? Wie weit will ich mir von ihr Entscheidungen abnehmen lassen? Also diese Punkte, wo es um mein Menschsein als solches geht, in diesen Kernbereichen, Beziehung, Verantwortung, Bewusstsein, Denken. Wo geht es darum, dass sie mir hilft? Und wo fängt sie an, mich zu untergraben? Das kann nur jeder durch persönliche Erfahrung herausfinden. Aber man muss eben mit dieser Wachsamkeit rangehen und mit der Bereitschaft, mit der sozusagen entschiedenen Bereitschaft, dass in diesem Verhältnis Mensch-Maschine ich der Entscheider bin und sein sollte, nicht die Maschine. Und wissend, dass in die Maschine leider eingebaut ist, aufgrund des Profitinteresses derer, der sie bauen, dass sie mich mehr an sich binden will, als für mich gut ist. Das ist leider so. Das muss ich wissen. Und da muss ich bewusst gegensteuern. Und das ist wahrscheinlich die Askese unserer Tage, die ganz wichtig ist.
0: Da dürfen wir uns auf die nächste Fastenzeit jetzt schon freuen. Da kann man direkt schon die Vorsätze machen. Wir haben noch zwei Hörer in der Leitung hier bei der Lebenshilfe, gemeinsam mit Professor Franziskus von Herremann, Philosoph, Professor für Philosophie an der Vinzenz Palotti University in Fallender bei Koblenz. Ich begrüße jetzt zunächst Frau Smoch, die uns aus Montabaur erreicht hat. Grüß Gott. So, Moment, jetzt Frau Smoch, jetzt sind Sie zu hören.
4: Ja, guten Morgen an Sie beide. Ich wohne in der Nähe, wo der Arbeitsplatz von Professor Herremann bei Montabaur. Die Hochschule ist mir ein Begriff, die Palottis. Folgendes. Sie sind für mich ein Philosoph, ein Denker, ein tieferer Denker in der momentanen Situation KI betreffend. KI, die Nutzung, die jetzt uns so überrannt hat, ergriffen hat. Meine Überlegungen sind folgende. Ich schwelge zwischen Angst, Hoffnung und Vertrauen auf die nächste Entwicklung. Ich bin zwar Jahrgang 50, das heißt nicht ganz alt, aber auch nicht mehr ganz jung. Geht es in die Richtung, den Menschen überflüssig zu machen? Plakative Frage. Ganz auszuschalten, also praktisch nicht nur in Richtung Vernichtung, Gesundheit, Umwelt etc. Einfach mal solche Fragen, was ist die nächste Stufe, den Menschen zu ersetzen? Ich gehe nicht in Richtung Angst. Angst und Panik hatten wir genug die letzte Zeit. Das wäre mein Beitrag.
0: Dankeschön, Frau Smoch. Die Frage gebe ich weiter.
4: Danke.
2: Ich hätte eine Rückfrage. Also was meinen Sie, wem geht es darum, den Menschen zu ersetzen?
4: Ja, wer letztendlich Interesse oder beziehungsweise wer sich an Gottes Stelle stellt und letztendlich mit den ganzen Überlegungen, es ist ja so ein Sammelsurium, wo wir manchmal, wenn wir unseren Verstand nicht benutzen, unseren eigenen, falls noch fahren, sage ich immer, ist das ja so vielfältig. Nicht nur die Manipulation, sondern auch, was täglich ist, geht unsere Ernährung an, geht unsere Vorsorge an, etc. Ne? Mhm. Richtung.
2: Mhm. Ja, also auch das blitzt ja in der Enzyklika, die ich übrigens jedem sehr empfehle zu lesen, weil sie ein ganz starkes

0: Technik als Möglichkeit, den Menschen hinter sich zu lassen. Transhumanismus wird das auch genannt oder Posthumanismus. Sowas gibt es, aber als ein Vektor in einem kaum übersehbaren Geschehen. Ja, also ich würde davon abraten, hier an irgendwelche größeren Verschwörungen zu denken. Also so Großverschwörungen gibt es, glaube ich, nicht, weil man sieht ja, wie schwer es schon ist, irgendwie auch nur einen Kindergeburtstag zu organisieren. Deswegen gibt es, glaube ich, eine große Weltverschwörung, den Menschen abzuschaffen. Die gibt es nicht. Aber es gibt sozusagen eine Geringschätzung des Menschen. Die gibt es schon bei den Tech-Giganten. Also die Vorstellung, wir machen das jetzt alles viel, viel besser, indem wir den Menschen, also entweder indem wir ihm Maschinen zur Seite stellen, die viel besser sind als er, oder indem wir ihm selber dahin entwickeln, solche Denkmöglichkeiten zu haben, indem wir sie irgendwie einbauen, oder Bioengineering, wir ändern seinen Organismus so. Und das sind alles Dinge, die muss man im Auge behalten, aber sollte man meines Erachtens auch nicht zu sehr, wie soll man sagen, ich würde sagen, man muss das im Auge behalten, aber da werden natürlich auch sehr große Sprüche geklopft und man weiß nicht, was wirklich damit eigentlich gemeint sein soll und was daraus werden soll. Der Papst macht sehr gut klar, dass dieses Mangelhafte zum Menschen gehört. Und vielleicht kann man es an dem Punkt festmachen. Es gibt ja Leute im Silicon Valley, unter den großen Tech-Leuten, die irgendwie daran arbeiten, dass der Mensch nicht stirbt. Und an dem Punkt kann man es, glaube ich, ganz deutlich sehen, dass die Ausschaltung eines Mangels, nämlich der Sterblichkeit, sich als etwas erweisen kann, was ein Riesenfluch ist. Und dann stellt sich hinterher heraus, dass was wir als Mangel gesehen haben, war eigentlich ein Segen. Es ist ein Segen, irgendwann zu sterben, weil diese Welt nicht dafür gemacht ist, dass man ewig auf ihr bleibt. Deswegen, das ist so eines der vielen Beispiele, an denen sich zeigen ließe, dass das, was wie ein Mangel aussieht und auch ein Mangel ist, auf der Rückseite ein Segen ist. Also deswegen ist ja, man könnte ja auch fragen, ist es denn wirklich ein Mangel, nicht so viel Denkleistung zu haben wie die KI? Oder ist es nicht genau das Weise, wie wir denken können, angepasst an das Ausmaß an Rechenkapazität, das wir als Menschen brauchen? Wäre mehr hier wirklich mehr? Oder ist dieser Mangel nicht genau die Stelle, an der wir auf den anderen verwiesen sind? Also bin ich wieder beim Thema Gemeinschaft, ne? Dadurch, dass wir Mangel haben, sind wir aufeinander verwiesen. Dadurch, dass wir aufeinander verwiesen sind, kommen wir zusammen. Die KI braucht das nicht. Die ist sozusagen allein mit sich selbst beschäftigt. Und insofern, ich würde sagen, es gibt Einzelne, die sagen, der Mensch muss irgendwie abgeschafft werden und an die Stelle muss die Maschine treten. Aber ich glaube, dass
1: Wir erleben
0: das
1: das nicht.
0: irgendwie, ja, das ist auch viel Rhetorik. Und wenn man dann fragt, was genau ist damit gemeint, entzieht es sich schnell.
1: Okay.
2: Super.
1: Danke.
2: Vielen Dank, Frau Smog, für Ihre Frage und viele Grüße nach Montabaur.
1: Danke.
2: Auf Wiederhören.
1: Wiederhören.
2: Und wir begrüßen einen Hörer, dessen Name jetzt nicht vorliegt, aber er ruft an aus Radolfzell am Bodensee. Grüß Gott.
3: Grüß Gott. Ja,
2: Jawohl, Sie sind auf Sendung.
3: grüß Gott, Herr Albert. Ja, ich habe aus dem komplexen Feld, was Sie jetzt auch geschildert haben und ins Bewusstsein führen, nur einen kleinen Aspekt: Gesundheitswesen. Wir sind mittlerweile mit KI in der Gefahr, dass eine Maschine entscheidet, je nach Lebenssituation des Menschen, in der er Gesundheitsbedarf hat,

0: ob er bei entsprechend hohen Behandlungskosten noch einer Behandlung zugeführt wird oder zum Beispiel im höheren Alter so ungefähr lohnt sich nicht mehr. Das ist meine große Sorge, dass solche Entscheidungen, solche volkswirtschaftlichen Kostenentscheidungen mehr oder weniger von der KI dann einfach so kurz abrupt entschieden werden. Okay, Lebensperspektive ist vielleicht sowieso nicht mehr so lang und Nutzen tut der Gesellschaft leider nicht mehr im Arbeitsprozess, ist auch nicht mehr so viel, er kostet nur noch. Und das ist meine große Sorge. Und wir haben im Grundgesetz verankert, die Würde und Achtung des Menschen ist unantastbar von der Zeugung bis zum natürlichen Tod. Ich durfte jetzt eine ehrenamtlich betreute Person betreuen, die durfte 93 Jahre alt werden. Wer weiß, ob in Zukunft das dann alles so lange aufrechterhalten werden kann oder ob dann einfach volkswirtschaftliche Entscheidungen sagen, ja, lohnt sich nicht mehr. Das ist so mein kurzer Aspekt zu dem Thema, zu dem riesig komplexen Thema, aber im Bereich Gesundheitswesen und Gesundheitskosten. Wir haben ja schon Überlegungen gehabt, jetzt aktuell Zahnersatzleistungen aus der Krankenkassenversorgung zu nehmen. Sie verstehen, was ich meine, nehme ich an.
1: Vielen Dank Ihnen, ja. Professor
0: Danke.
1: von Herremann, das Wort haben Sie.
2: Ja, also das ist, glaube ich, ein gutes Beispiel dafür, was wir jetzt vor einiger Zeit besprochen haben. Hier zeigt sich ja, dass wir einerseits eine grundlegende ethische Entscheidung zu treffen haben, nämlich die Frage, soll altersunabhängig alles, was medizinisch notwendig ist, gemacht werden. Und das ist eine Entscheidung sozusagen, die kann man nicht errechnen, sondern indem man diese Entscheidung trifft, entscheidet man sich, wie man sein will. Was meine ich damit? Also es sind ja verschiedene Antworten möglich, ne? Man könnte sagen, nee, also ab einem gewissen Alter gibt es halt keine medizinische Versorgung mehr, denn so ein Mensch ist nicht mehr produktiv. Das ist eine mögliche Entscheidung. Wer so entscheidet, der entscheidet sich damit dafür, dass Produktivität für ihn die wichtigste Rolle spielt. Wer sich entscheidet, dass ganz gleich wie alt jemand ist, er bekommt die medizinische Hilfe, die er braucht, der entscheidet sich für was anderes. Der entscheidet sich dafür, dass der Wert eines Menschenlebens völlig unabhängig von der Produktivität ist. Dass einfach weil jemand Mensch ist, er Anspruch hat auf die Hilfe, die er braucht. Und so zu entscheiden, bedeutet eine Wirklichkeit zu schaffen, nämlich eine Gesellschaft, in der etwas anderes an erster Stelle steht, als eine Gesellschaft, die rein auf Profitabilität gebaut ist. Da sehen Sie, das kann keine Maschine abnehmen. Das ist die Frage an uns, wie wollen wir leben? Wie wollen wir leben? Da kann man nichts errechnen, sondern da entscheiden wir darüber, wie wir sein wollen. So, und diese Entscheidung kann uns die Maschine nicht abnehmen, die treffen wir. Sie kann uns dann helfen, sie umzusetzen. Das ist, was ich vorhin meinte. Der Moral Framework, der kann nicht von der Maschine kommen. Aber man kann dann natürlich, kann eine Maschine helfen, wenn erstmal klar ist, jeder soll die Hilfe bekommen, die er braucht, zu ermitteln, was jemand an Hilfe braucht. Da kann sie wieder helfen. Insofern ist die Frage, die Sie stellen, vor der stünden wir auch, wenn wir keine KI hätten. Aber sie könnte natürlich durch die KI noch wichtiger werden zu klären. Weil wir angesichts, ich glaube, das ist eine der Chancen dieser neuen Situation, dass sie uns Fragen stellt, die zu beantworten uns klarer macht, wer wir sind und wer wir sein wollen.
1: Vielen Dank. Und eine letzte Hörerin, und zwar Frau von Loh, die uns aus Marlbronn in der Nähe von Pforzheim erreicht hat. Grüß Gott.
3: Ja, schönen guten Tag, Herr Professor Herrmann. Bis jetzt haben wir ja viele viele Kriterien, die aus dem Verstand kommen, hinzugezogen, um eine Entscheidung zu treffen. Und oft basierend auf moralisch-ethischem Grund sozusagen. Das ist auch sicher gut und ganz klar, das wissen wir alle. Jetzt wollte ich noch dazu sagen, also wenn wir die Unterscheidung der Geister pflegen, also zu lernen, das ist ja wie ein, ich nenne es jetzt mal ein geistliches Organ, zu lernen und auch ein Lernprozess, Entscheidungen von der Unterscheidung der Geister her zu treffen. Das heißt, was kommt von Gott, was kommt von mir und was kommt von der dunklen Seite sozusagen, von den widergöttlichen Kräften, die wir nicht sehen, aber die wir ja spüren. Und da ist ja der heilige Ignatius der Vorreiter gewesen seiner Zeit und was er damals entwickelt hat, diese Lehre der Unterscheidung der Geister, die brauchen wir heute wahrscheinlich mehr denn je, weil eben diese KI unsere Kapazitäten übersteigt. Und ich kann jetzt nur von mir sozusagen Zeugnis geben. Ich hatte das früher viel zu wenig, wie ich jung war. Und dann ich hatte verschiedene geistliche Begleitungen. Und eine hat mir mal gesagt, also bete mal viel um den Geist der Unterscheidung, damit du das besser kannst. Also seitdem mache ich das. Ich bitte wirklich den lieben Gott, so wie man um Geduld oder was beten kann, um die Gabe der Unterscheidung der Geister. Und als Tanztherapeutin begleite ich psychisch Kranke auch viel rein auch mit Gesprächen und manchmal mit Bewegung. Und in den Stunden, wenn ich vor den Menschen sitze und dann versuche ich von Gott her zu antworten und zu spüren, was ich sagen oder nicht sagen soll und so weiter und so fort. Und da habe ich jetzt über die Jahre oder Jahrzehnte so ein Organ entwickelt. Bei mir zum Beispiel ist es so, wenn was nicht von Gott kommt, kriege ich mitunter eine wahnsinnige innere Unruhe, wenn mir gesagt wird, das und das ist super und ich kriege aber eine Unruhe und weiß gar nicht warum, weil ich es gar nicht überschaue, aber Gott in mir überschaut ist und gibt mir diese Unruhe. Und wenn was von Gott kommt, also wenn ich mir bei einer Entscheidung einen inneren Weg vorstelle, wenn ich den Weg gehe, wie ist es dann? Und wenn ich den anderen gehe, wie ist es dann? Also wenn ich den Weg beschreite innerlich, der von Gott kommt, eine Entscheidung mir vorstelle, die und die entscheide ich mich, dann werde ich ganz ruhig. Und bei anderen Menschen ist, ich weiß halt nur, dass jeder anders reagiert. Bei mir ist es Ruhe und Unruhe, wodurch Gott mir was zeigt. Ich weiß, dass es Menschen gibt, die werden kalt, die frieren, wenn was nicht von Gott kommt. Oder es wird ihnen, wie man so schön sagt, warm ums Herz, wenn was von Gott kommt. Und dann gibt es auch welche, die kriegen Kraft oder Kraftlosigkeit, also Energie. Und dann gibt es wahrscheinlich noch ganz viele andere Dinge. Und das hängt mit unserem Naturell zusammen, wie wir eben von Natur aus sind. Und Gott arbeitet ja mit unserem Naturell.
1: Ja, Frau von Loh, was ist da die Frage jetzt im Zusammenhang mit der KI?
3: Ja, Entschuldigung, ja. Da, ich wollte sagen, wenn ich jetzt im Alltag als normaler Verbraucher oder auch als jemand, der schon mehr Verantwortung hat, wie Politiker, die KI benutze und ich merke, wenn ich den Weg mit der KI einschlage, zum Beispiel oder im Gesundheitswesen, wenn ich es für Befunde gebrauche oder das und das, ist es gut, aber zum Beispiel lebensverlängernde Maßnahmen und so weiter, dann ist es schlecht. Das ist jetzt ein sehr banales Beispiel, aber also ich merke einfach, dass wir über der KI stehen und Gott kann uns ein Gespür geben, was ich da im Umgang mit der KI tun oder auch lassen soll. Wo soll ich denn mich weiter rein vertiefen und wo soll ich lieber die Finger davon lassen? Dann gibt er einem, ich kenne es jetzt aus meinem Leben, ich kriege dann schon an den ersten Ansätzen eine innere Unruhe. Wenn man nachher mehr drin ist, ist man wie im Fahrwasser und dann ist gefährlich, dass man da nicht mehr rauskommt.
1: Aber ja, Gott, vielen Dank Ihnen, Frau von Loh. Ja. Ja. Danke für diese Tipps, danke für die sehr gut zum Abschluss dieser Sendung passen. Ein sehr guter Hinweis, dass man gerade in diesem Zusammenhang der Überlegung, wie kann ich selber, wie kann ich ganz persönlich mit künstlicher Intelligenz umgehen, dass da das Gebet um die Unterscheidung der Geister sehr hilfreich ist. Vielen, vielen Dank Ihnen, Frau von Loh, und Professor Franziskus von Heeremann, an Sie geht natürlich auch ein ganz herzliches Dankeschön, dass Sie die letzten 90 Minuten gemeinsam mit uns hier auf Sendung bestritten haben, für die Einblicke, die Sie uns gegeben haben, aus philosophischer Sicht über das Thema künstliche Intelligenz. Vielen Dank.
2: Sehr, sehr gerne. Hat mich gefreut.
1: 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Die Sendung wird jetzt geschnitten, nicht von einer künstlichen Intelligenz, sondern von unserer Praktikantin. 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Ein herzliches Dankeschön von meiner Seite an alle Hörer, die sich heute eingebracht haben, für die vielen interessanten Fragen, für ihre Aufmerksamkeit und weiterhin viel Freude mit dem Programm von Radio Horeb. Jetzt gleich folgen die Nachrichten aus Kirche und Welt. Ich verabschiede mich. Mein Name ist Nikolaus Albert.

Nachrichten aus Kirche und Welt direkt aus der aktuellen Redaktion von Radio Horeb im Studio Johannes Wiczorek. Vatikanstadt. Angesichts der anhaltenden Konflikte ruft Papst Leo XIV. Heute erneut zu einem weltweiten Friedensgebet auf. Der Papst will am Abend bei der Lourdesgrotte in den Vatikanischen Gärten einen Rosenkranz für den Frieden in der Welt beten. Wie schon beim ersten derartigen Gebet im April will Leo XIV. Dabei auch eine Ansprache zum Thema Krieg und Frieden halten. Das Gebet wird auch auf den Petersplatz übertragen. Auch an den großen Marienwallfahrtsorten Lourdes, Loreto, Fatima und Medjugorje sind Gebetsstunden angesetzt. Radio Horeb überträgt das Gebet mit Papst Leo um 19.45 Uhr. Regensburg. Nachdem in dieser Woche die Pius-Brüder die Namen der Kandidaten zur geplanten unerlaubten Bischofsweihe mitgeteilt haben, geht der Konflikt zwischen der traditionalistischen Priesterbruderschaft und der katholischen Kirche weiter. Der Regensburger Bischof Rudolf Voderholzer hat den Pius-Brüdern nun eine geplante Priesterweihe untersagt. Diese soll Ende Juni in Zeitzkofen im Landkreis Regensburg erfolgen. In der Stellungnahme von Bischof Voderholzer stellt er klar, dass die Pius-Bruderschaft die notwendigen rechtlichen Bedingungen der römisch-katholischen Kirche für die Priesterweihe missachte. Der Konflikt zwischen Vatikan und Pius-Brüdern hatte sich zuletzt wegen einer geplanten Bischofsweihe von 4 Männern zugespitzt. Da Papst Leo XIV. Die Weihe wegen lehrmäßiger Differenzen mit den Pius-Brüdern nicht erlaubt hat, droht den Kandidaten sowie dem weihenden Bischof nach dem Kirchenrecht die Exkommunikation, also der Ausschluss aus der Kirchengemeinschaft. Hildesheim. Zum Tag der Synodalität besucht Kurienkardinal Mario Grech heute das Bistum Hildesheim. Der Vatikanexperte feiert am frühen Abend mit dem Hildesheimer Bischof und Vorsitzenden der Deutschen Bischofskonferenz Heiner Wilmer einen Gottesdienst im Dom und steht den Teilnehmenden auch zum Austausch zur Verfügung. Grech kümmert sich um die Umsetzung des synodalen Prozesses der Weltkirche. Bei Synodalität geht es um eine stärkere Beteiligung aller Gläubigen an Beratungen in der Kirche. Der weltweite synodale Prozess soll in den kommenden Jahren in den Ortskirchen weiter umgesetzt werden. 2028 ist eine neue Versammlung geplant. In eigener Sache. 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Das waren Meldungen aus Kirche und Welt. 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

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Mein Name ist Markus Stopp und ich lade Sie jetzt zum heutigen Mittagslob der Kirche ein. Die Sext um 11.45 Uhr beten wir heute mit Frau Christina Hübner aus Pünderich an der Mosel. Die Sext finden Sie im großen grünen Stundenbuch ab Seite 687 und den oberen Hymnus auf Seite 145.

0: O Gott, komm mir zu Hilfe.
1: Herr, eile mir zu helfen.
0: Ehre sei dem Vater und dem Sohn und dem Heiligen Geist.
1: Wie im Anfang, so auch jetzt und alle Zeit und in Ewigkeit. Amen. Halleluja.
0: O Gott, du lenkst mit starker Hand den wechselvollen Lauf der Welt, machst, dass den Morgen mildes Licht den Mittag voller Glanz erhält.
1: Lösch aus die Glut der Leidenschaft und tilge allen Hass und Streit. Erhalte Geist und Leib gesund, schenk Frieden uns und Einigkeit.
0: Du Gott des Lichts, auf dessen Reich der helle Schein der Sonne weist, dich loben wir aus Herzensgrund, Gott, Vater, Sohn und Heiliger Geist. Amen. Deine Hand sei bereit, mir zu helfen. Ich habe mir deine Befehle erwählt.
1: Deine Hand sei bereit, mir zu helfen. Ich habe mir deine Befehle erwählt.
0: Herr, zu dir dringe mein Rufen. Gib mir Einsicht, getreu deinem Wort.
1: Mein Flehen komme vor dein Angesicht. Reiß mich heraus, getreu deiner Verheißung.
0: Meine Lippen sollen überströmen von Lobpreis, denn du lehrst mich deine Gesetze.
1: Meine Zunge soll deine Verheißung besingen, denn deine Gebote sind alle gerecht.
0: Deine Hand sei bereit, mir zu helfen, denn ich habe mir deine Befehle erwählt.
1: Ich sehne mich, Herr, nach deiner Hilfe, und deine Weisung macht mich froh.
0: Lass meine Seele leben, damit sie dich preisen kann. Deine Entscheidungen mögen mir helfen.
1: Ich bin verirrt wie ein verlorenes Schaf. Suche deinen Knecht, denn deine Gebote habe ich nicht vergessen.
0: Ehre sei dem Vater und dem Sohn und dem Heiligen Geist.
1: Wie im Anfang, so auch jetzt und alle Zeit und in Ewigkeit. Amen.
0: Deine Hand sei bereit, mir zu helfen. Ich habe mir deine Befehle erwählt. Dein Thron, o Herr, steht für immer und ewig.
1: Dein Thron, o Herr, steht für immer und ewig.
0: Mein Herz fließt über von froher Kunde. Ich weihe mein Lied dem König. Meine Zunge gleicht dem Griffel des flinken Schreibers.
1: Du bist der Schönste von allen Menschen. Anmut ist ausgegossen über deine Lippen. Darum hat Gott dich für immer gesegnet.
0: Gürte, du Held, dein Schwert um die Hüfte. Kleide dich in Hoheit und Herrlichkeit.
1: Zieh aus mit Glück, kämpfe für Wahrheit und Recht. Furchtgebietende Taten soll dein rechter Arm dich lehren.
0: Deine Pfeile sind scharf, dir unterliegen die Völker. Die Feinde des Königs verlieren den Mut.
1: Dein Thron, du Göttlicher, steht für immer und ewig. Das Zepter deiner Herrschaft ist ein gerechtes Zepter.
0: Du liebst das Recht und hast das Unrecht. Darum hat Gott, dein Gott, dich gesalbt mit dem Öl der Freude, wie keinen deiner Gefährten.
1: Von Myrrhe, Aloe und Kassia durften all deine Gewänder. Aus Elfenbeinhallen erfreut dich Saitenspiel.
0: Königstöchter gehen dir entgegen. Die Braut steht dir zu Rechten im Schmuck von Ophirgold. Ehre sei dem Vater und dem Sohn und dem Heiligen Geist.
1: Wie im Anfang, so auch jetzt und alle Zeit und in Ewigkeit. Amen.
0: Dein Thron, o Herr, steht für immer und ewig. Ich sah das neue Jerusalem wie eine Braut, die sich geschmückt hat für ihren Bräutigam.
1: Ich sah das neue Jerusalem wie eine Braut, die sich geschmückt hat für ihren Bräutigam.
0: Höre, Tochter, sieh her und neige dein Ohr. Vergiss dein Volk und dein Vaterhaus.
1: Der König verlangt nach deiner Schönheit. Er ist ja dein Herr, verneig dich vor ihm.
0: Die Töchter von Tyrus kommen mit Gaben. Deine Gunst begehren die Edlen des Volkes.
1: Die Königstochter ist herrlich geschmückt. Ihr Gewand ist durchwirkt mit Gold und Perlen.
0: Man geleitet sie in bunt gestickten Kleidern zum König. Jungfrauen sind ihr Gefolge. Ihre Freundinnen führt man zu dir.
1: Man geleitet sie mit Freude und Jubel. Sie ziehen ein in den Palast des Königs.
0: An die Stelle deiner Väter treten einst deine Söhne. Du bestellst sie zu Fürsten im ganzen Land.
1: Ich will deinen Namen rühmen von Geschlecht zu Geschlecht. Darum werden die Völker dich preisen immer und ewig.
0: Ehre sei dem Vater und dem Sohn und dem Heiligen Geist.
1: Wie im Anfang, so auch jetzt und alle Zeit und in Ewigkeit. Amen.
0: Ich sah das neue Jerusalem wie eine Braut, die sich geschmückt hat für ihren Bräutigam.
1: Wir hören eine Kurzlesung aus dem Römerbrief 15, 5 bis 7. Der Gott der Geduld und des Trostes schenke euch die Einmütigkeit, die Christus Jesus entspricht, damit ihr Gott, den Vater unseres Herrn Jesus Christus, einträchtig und mit einem Munde preist. Darum nehmt einander an, wie auch Christus uns angenommen hat, zur Ehre Gottes.
0: Der Herr hat Gefallen an seinem Volk.
1: Er krönt die Gebeugten mit Sieg.
0: Herr, du Feuer ewiger Liebe, entzünde unser Herz mit deiner Glut, damit wir dich über alles lieben und aus Liebe zu dir auch unsere Brüder. Darum bitten wir durch Christus, unseren Herrn. Singet Lob und Preis.
1: Dank sei Gott dem Herrn. Und dank sei auch Ihnen, Frau Hübner, fürs gemeinsame Beten. Ich wünsche ein schönes Wochenende und freue mich, wenn Sie wieder dabei sind.
0: Sehr gerne. Ihnen auch.
1: Dankeschön. Auf Wiederhören.
0: Wiederhören.
1: Hier bei Radio Horeb bleiben wir im Gebet und grüßen um 12 Uhr die Gottesmutter im Angelus. Diesmal mit Pfarrer Thomas Sauter aus Lustenau in Österreich. Mein Name ist Markus Stopp und ich darf mich nun von Ihnen verabschieden und Ihnen viel Freude mit unserem weiteren Programm an diesem Samstag wünschen. Eliane Grewe erwartet Sie schon im Studio Balderschwang und wird Sie durch die weiteren Stunden begleiten. Ein gesegnetes Wochenende aus dem Studio in München wünscht Ihnen, liebe Hörer, Ihr ehrenamtlicher Sendebegleiter Markus Stopp.

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Aus dem Radio Horeb Medienhaus, Hauptstudio hier in Balderschwang im Oberallgäu, begrüße ich Sie ganz herzlich, wünsche Ihnen einen schönen Samstag, eine schöne Mittagszeit. Mein Name ist Eliane Grever. Wir beten gleich um 12 Uhr das Angelusgebet, der Gruß des Engels an die Gottesmutter Maria, gleich um 12 Uhr.

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Wir beten jetzt gemeinsam den Angelus, den Gruß des Engels an die Gottesmutter Maria. Maria, die ihr Fiat, ihr Ja, ihr mir geschehe gesprochen hat. Das wollen wir jetzt betrachten im Gebet. Mein Name ist Eliane Grever. Es ist jetzt 12 Uhr. Den Angelus hier bei Radio Horeb beten wir mit Pfarrer Thomas Sauter aus Lustenau in Österreich.

0: Der Engel des Herrn brachte Maria die Botschaft.
1: Und sie empfing vom Heiligen Geist.
2: Gegrüßet seist du, Maria, voll der Gnade, der Herr ist mit dir. Du bist gebenedeit unter den Frauen und gebenedeit ist die Frucht deines Leibes, Jesus.
1: Heilige Maria, Mutter Gottes, bitte für uns Sünder, jetzt und in der Stunde unseres Todes. Amen.
0: Maria sprach, siehe, ich bin die Magd des Herrn.
1: Mir geschehe nach deinem Wort.
2: Gegrüßet seist du, Maria, voll der Gnade, der Herr ist mit dir. Du bist gebenedeit unter den Frauen und gebenedeit ist die Frucht deines Leibes, Jesus.
1: Heilige Maria, Mutter Gottes, bitte für uns Sünder, jetzt und in der Stunde unseres Todes. Amen.
0: Und das Wort ist Fleisch geworden
1: und hat unter uns gewohnt.
2: Gegrüßet seist du, Maria, voll der Gnade, der Herr ist mit dir. Du bist gebenedeit unter den Frauen und gebenedeit ist die Frucht deines Leibes, Jesus.
1: Heilige Maria, Mutter Gottes, bitte für uns Sünder, jetzt und in der Stunde unseres Todes. Amen.
0: Bitte für uns, heilige Gottesmutter,
1: dass wir würdig werden der Verheißungen Christi.
0: Lasset uns beten, allmächtiger Gott, gieße deine Gnade in unsere Herzen ein. Durch die Botschaft des Engels haben wir die Menschwerdung Christi, deines Sohnes, erkannt. Lass uns durch sein Leiden und Kreuz zur Herrlichkeit der Auferstehung gelangen. Darum bitten wir durch Christus, unseren Herrn.
1: Amen.
0: Herr, gib allen unseren Verstorbenen die ewige Ruhe.
1: Und das ewige Licht leuchte ihnen.
0: Lass sie ruhen im Frieden.
1: Amen.
0: Beten wir noch in der Meinung und für die Person unseres Heiligen Vaters. Vater unser im Himmel, geheiligt werde dein Name. Dein Reich komme, dein Wille geschehe, wie im Himmel, so auf Erden.
1: Unser tägliches Brot gib uns heute und vergib uns unsere Schuld, wie auch wir vergeben unseren Schuldigern. Und führe uns nicht in Versuchung, sondern erlöse uns von dem Bösen. Amen.
2: Gegrüßet seist du, Maria, voll der Gnade, der Herr ist mit dir. Du bist gebenedeit unter den Frauen und gebenedeit ist die Frucht deines Leibes, Jesus.
1: Heilige Maria, Mutter Gottes, bitte für uns Sünder, jetzt und in der Stunde unseres Todes. Amen.
0: Ehre sei dem Vater und dem Sohn und dem Heiligen Geist.
1: Wie im Anfang, so auch jetzt und alle Zeit und in Ewigkeit. Amen.
0: Amen.

0: Liebe Hörerinnen und Hörer, früher gab es ja, bis zur Liturgiereform, gab es eine Pfingstoktav. Und so wären wir jetzt heute noch in der Pfingstoktav. Und wir feiern heute Abend bei uns, in meiner Gemeinde und auch in zwei Kirchen feiern wir in zwei Gottesdiensten das Sakrament der Firmung. Heute Abend und morgen haben wir Firmung bei uns. Jeweils 32 junge Leute werden gefirmt, empfangen den Heiligen Geist. Und bei uns hier in der Diözese ist das so, dass die Firmungen immer im Frühjahr, im Sommer, im Frühsommer sind, vor den Sommerferien, der Abschluss der Firmvorbereitung. Und Papst Leo hat letztes Jahr auch, da hat er, glaube ich, zu Firmlingen gesprochen, selber auch, und hat gesagt, bitte meldet euch jetzt nicht ab. Da gibt es ja auch diesen Witz, gell, wo der eine Pfarrer den anderen fragt, zwei erfahrene Seelsorger fragen, reden miteinander und sagen, du, wie bringst denn du die Tauben aus dem Turm heraus, aus dem Kirchturm? Sagt du, ja, ich taufe sie, ich firme sie und dann fliegen sie davon. Und ja, genau so ist es. Und dazu hat Papst Leo eigentlich aufgerufen, dass er gesagt hat zu den Firmlingen, den jungen Leuten, bitte verabschiedet euch jetzt nicht, vertschüsst euch jetzt nicht. Aber es ist schon eine ziemlich große Herausforderung. Und schlussendlich, das merke ich jetzt so auch, wenn man so Firmvorbereitung organisiert und durchführt und manch einer kann sozusagen ein Lied davon singen, es hängt schlussendlich alles an der Beziehung zu diesen jungen Leuten. Bevor man dann einmal eine Beziehung zu Gott aufbauen kann, weil zuallererst, und das ist so diese wirkliche Herausforderung, man muss zuerst einmal eine Beziehung haben zu ihnen. Man muss zuerst einmal einen Kontakt bekommen zu ihnen, sozusagen eine WhatsApp-Nummer bekommen, damit man mit ihnen so in Kontakt treten kann. Da merke ich das so, zumindest bei meiner Sekretärin, die kümmert sich da hervorragend drum, wenn man sich da so drum kümmert. Und selbst wenn sie absagen, ja, zum Beispiel am nächsten Samstag, so heute die Firmung, am nächsten Samstag haben wir so ein Firmfest, und selbst wenn sie absagen, noch einmal ganz lieb so zurückschreiben und nicht einfach denken, keine Ahnung was, jetzt haben sie abgesagt und verärgert oder frustriert, nicht zurückschreiben. Und das macht sie eigentlich so sehr gut und sozusagen nicht beleidigte Leberwurst spielen, sondern einfach so ganz lieb zurückschreiben, ja gut, dann halt ein nächstes Mal einfach wieder und so. Und das habe ich so gemerkt, ja, bevor man mit ihnen, ja, man kann einfach nicht diese Flyer oder Einladungen zur Firmung oder was auch immer, man kann sie nicht einfach bloß mehr in den Briefkasten werfen und darauf vertrauen, dass sich 100% wieder anmelden zur Firmung, sondern man muss zuerst einmal eine ganz persönliche Beziehung zu ihnen aufbauen, bevor man dann einen Schritt weitergehen kann, nämlich diese Beziehung zu Gott. Und das würde im Prinzip ein Leben lang dauern, ein Leben lang irgendwie so diese Beziehung zu Gott mit ihnen unterwegs sein, mit ihnen den Weg ins Leben gehen. Das ist so spannend. Und wenn man dann immer so hört, wo es überall in der Welt Neuaufbrüche gibt und wo alles, wo wieder Leute in die Sonntagsmesse gehen und weiß ich was alles und Bibel lesen und alles machen, dann denke ich, irgendwie mache ich was falsch. Irgendwie mache ich was falsch. Vielleicht bete ich zu viel. Kann ja auch, nein, das war jetzt ein Scherz. Aber irgendwas mache ich falsch. Nein, ich mache nichts falsch, sondern wir müssen einfach so weiter unser Bestes geben. Wir müssen uns, die ihr mithört, die ihr jetzt den Angelus Domini mitgebetet habt, wir müssen uns einfach bemühen, Gott Freude zu machen, dem Nächsten Freude zu machen, Gott zu lieben, meinem Nächsten zu lieben. Und das ist diese große Herausforderung. Wir müssen uns in Anführungszeichen ganz einfach um Heiligkeit bemühen, unser Bestes geben. Und schlussendlich, und diesen Gedanken habe ich letzte Woche immer so gehabt, da hatte ich manchmal auch so Anwandlungen von Frustration sozusagen, wie, gell, so Anwandlungen, wo man so denkt, bringt es das eigentlich überhaupt noch alles so? Gell? Habe ich gedacht, nein, es ist das Werk Gottes, es ist sein Werk, es ist ein Opus Dei. Und da muss man es ihm überlassen und er wird alles zur Entfaltung bringen, zu der Zeit, die er oder für die Menschen am besten ist. Wir dagegen müssen alles jetzt, wir dürfen, sollen, müssen alles aus Liebe zu Gott machen. Einfach so aus Liebe zu ihm machen. Einfach, unser Bestes geben. Und dazu lade ich euch ein, dass wir beten, überall, wo jetzt gefilmt wird, wo jugendliche, junge Leute mit dem Heiligen Geist gesalbt werden. Ein großes Fest, ein wirklich großes Fest. Nicht nur für die Firmlinge, die gefilmt werden, sondern für eine ganze Gemeinde. Bitten wir den Herrn jetzt um seinen Segen. Der Herr sei mit euch.
1: Und mit deinem Geiste.
0: So segne euch alle. Alle, die jetzt heute bei uns gefilmt werden, in anderen Gemeinden habe ich das auch so mitbekommen, überall. Segne ihn Maria, der Braut des Heiligen Geistes, der allmächtige Gott, der Vater, der Sohn und der Heilige Geist.
1: Amen.
0: Amen. Danke.
1: Einen herzlichen Dank auch Ihnen, Pfarrer Sauter. Pfarrer Thomas Sauter aus Lustenau in Österreich, hier bei Radio Horeb, hat er mit uns den Angelus gebetet. Und ein herzliches Vergelt's Gott auch für Ihre Gedanken, für den weiteren Tag, für die Mittagsansprache und für Ihren Segen. 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Dort dann im Podcast-Bereich der Mediathek.

Radio Horeb am Mittag, 12.13 Uhr, gleich um 11:45 Uhr im Wochenmagazin bei Radio Horeb. Unser Thema, das Pfingstfest der Loreto-Gemeinschaft am vergangenen Pfingstwochenende und die neue Enzyklika von Papst Leo XIV. Mehr dazu gleich im Wochenmagazin hier bei Radio Horeb.

0: Herzlich willkommen zum Wochenmagazin bei Radio Horeb, heute am Samstag, dem 30. Mai. Für Sie im Radio Horeb Hauptstudio in Balderschwang, Iliane Grever. Die erste Enzyklika von Papst Leo dem 14. zu dem Thema, das für die Zukunft der Menschheit große Fragen aufwirft. KI, künstliche Intelligenz. Mehr zu der ersten Enzyklika des Papstes gleich in gut 20 Minuten im Interview der Woche bei Radio Horeb. Wir sind dann im Gespräch mit Professor Elmar Nass von der Kölner Hochschule für katholische Theologie. Pfingsten. Am letzten Wochenende haben wir dieses Hochfest gefeiert. An 30 Orten im deutschen Sprachraum fand aus diesem Grund zum Pfingstfest das Pfingstfest der Loreto-Gemeinschaft statt, mit insgesamt rund 20.000 Teilnehmern. Im Wochenkommentar blickt Maximilian Oettingen, Leiter der Loreto-Gemeinschaft, auf dieses Erlebnis zurück. Maximilian Oettingen hat Philosophie studiert und darin auch promoviert. Er arbeitet seit 2002 als katholischer Laienmissionar und ist seit über 20 Jahren Leiter der Loreto-Gemeinschaft. Er spricht hier im Wochenkommentar bei Radio Horeb.
1: Ja, Pfingsten ist schon wieder ein paar Tage her. Und wir hatten bei unseren Pfingstfestivals im Kontext der Loreto-Gemeinschaft dieses Jahr 30 Locations im deutschsprachigen Raum, inklusive Südtirol. Und im Vorfeld haben wir mit 18.000 Gästen bei allen Festivals gerechnet. Dazu zählen wir die Kongressteilnehmer, die Tagesgäste, aber auch die 2.300 Ehrenamtlichen an allen Standorten. Nach den Feedbacks, die wir jetzt bekommen haben von allen Verantwortlichen, von allen Festivalstandorten, können wir sagen, dass wir tatsächlich etwas über 20.000 Teilnehmer hatten. Und das ist schon erstaunlich, weil wir ja im Vergleich zu den letzten Jahren nicht wirklich viel anderes gemacht haben. Das heißt, es tauchen einfach mehr Leute auf, es kommen mehr Leute und wir deuten das schon so, dass ein Hunger gerade auch in der jungen Generation stärker vorhanden ist, ein Hunger nach Gott. Und scheint so zu sein aus unserer Sicht, dass die junge Generation weniger voreingenommen ist dem Glauben gegenüber als meine Generation. Ich bin etwas über 50 oder als die Generation meiner Eltern, sondern einfach echt auf der Suche sind. Wenn sie suchen, dann suchen sie in einer unvoreingenommenen Weise auch im christlichen Kontext. Das ist das eine, was wir sehen und oder was wir glauben. Und das andere ist, dass sehr viele sozusagen Podcasts hören und Content holen online und sich bilden und dann eben auftauchen bei solchen Veranstaltungen. Also wir sehen eine Zunahme, eine relativ drastische Zunahme, weil im letzten Jahr hatten wir unter Anführungszeichen nur 12.000 Teilnehmer und dieses Jahr eben 20.000. Und diese Zahlen sind natürlich nicht alles, aber sie sind auch ein Indikator, das mit Hoffnung erfüllt und das womöglich ein Zeichen dafür ist, dass auch im deutschsprachigen Raum eine stärkere Suchbewegung gerade unter der jungen Generation ist, eine stärkere Suchbewegung nach Gott. Und das ist sehr, sehr erfreulich. Das ist jetzt, wofür wir beten seit vielen Jahrzehnten und das scheint gerade zu passieren. Nicht nur in unserem Kontext und im deutschsprachigen Raum, sondern auch in anderen Kontexten. Gerade in Frankreich sieht man das auch bei der Zunahme der Erwachsenentaufen. Oft werden wir gefragt, was ein Highlight von den Festivals

0: wenn man uns fragen würde, was so ein Highlight ist, können wir es nicht wirklich pinnen, weil es eben recht viele gab. Ganz praktisch gesprochen, wir hatten die Festivals laufen überall gleich ab. Die meisten am Samstag in der Früh, Lobpreis, Input, also Katechese, Heilige Messe, Pause, Katechese, Lobpreis, Abend der Barmherzigkeit. Und Abend der Barmherzigkeit sind eben so 2 Stunden, wo wir den Herrn die Ehre geben im Lobpreis und mal still, mal leise, und wo der Herr ausgesetzt ist und wo viele Priester sind zur Beichte und auch viele Gebetsteams, wo man für sich beten lassen kann oder einfach mal eine Frage stellen kann. Dann am Sonntag geht das Programm weiter, üblicherweise mit Messe, Pfingsthochamt, Input, Pause, also Input-Katechese, am Nachmittag wieder eine Katechese und dann Gebet an den Heiligen Geist. Und beim Gebet an den Heiligen Geist laden wir Personen ein, einen Schritt auf Jesus zuzugehen, einen Vertrauensschritt, zum Teil zum ersten Mal und zum Teil zum wiederholten Mal. Vielleicht ist es wichtig zu wissen, dass diese Pfingstfestivals nicht das einzigste ist, was wir machen, sondern wir machen sozusagen verschiedene Sachen. Gerade unsere 58 Gebetskreise im deutschsprachigen Raum bilden das Netzwerk, bilden das Milieu, damit solche Pfingstfestivals dann auch langfristig wachsen können. Wie geht es weiter? Wir werden sehen, lassen wir uns überraschen. Im Vorfeld, schon seit einem halben Jahr, hatten wir ein Wort aus der Heiligen Schrift, das uns stark begleitet hat. Und zwar ein Wort, das aus dem Mund des Propheten Elia kam. Und das Wort ist: Ich höre das Rauschen eines Regens. Der Prophet Elia hat nach Jahren der Dürre dieses Wort ausgesprochen. Und dann ging er ins Gebet in einer Höhle und dann kam tatsächlich ein Regen auf ein dürres Land. Und unser Gebet seit einem halben Jahr, oder unser Wort seit einem halben Jahr war: Wir hören das Rauschen des Regens. Und wir hatten das Gefühl, dass wir in die Fürbitte gehen sollen, seit Herbst ungefähr, damit der Herr sozusagen sich in seiner Güte wie ein neuer Regen, dass der Herr sich in seiner Güte vielen Menschen neu offenbart. Und das tun wir. Das haben wir getan vor dem Pfingstfestival. Vor dem Pfingstfestival, das tun wir auch nachher. Und meine Bitte an Sie, liebe Hörer, ist, dass Sie mit uns gemeinsam beten, dass der Herr sein Volk sammelt, dass der Herr seinen Geist ausgießt und dass der Herr in seiner Güte vielen Menschen den Sohn offenbart.
1: Maximilian Oettingen im Wochenkommentar bei Radio Horeb. Maximilian Oettingen ist Leiter der katholischen Loretto-Gemeinschaft. Er blickt zurück auf das Pfingstwochenende mit Pfingstfestivals an 30 Orten im deutschen Sprachraum. Nachhören können Sie seinen Beitrag im Podcast-Angebot unter horeb.org. Gleich im Interview der Woche blicken wir nach Rom. Es geht um die neue Enzyklika Magnifica Humanitas von Papst Leo XIV. Über künstliche Intelligenz. Im Gespräch sind wir dann mit Professor Elmar Nass von der Kölner Hochschule für katholische Theologie.

0: Das Gebetshaus Augsburg mit der Pfingstsequenz. Wochenmagazin bei Radio Horeb. Am Mikrofon ist für Sie Eliane Grever. Papst Leo XIV. Hat mit Magnifica Humanitas, zu Deutsch großartige Menschheit, die erste Enzyklika zur künstlichen Intelligenz vorgelegt. Darin geht es um nichts Geringeres als um die Frage, wie wir die Zukunft des Menschen im Zeitalter der künstlichen Intelligenz gestalten wollen. Über Chancen, Grenzen und offene Fragen dieser neuen KI-Enzyklika ist mein Kollege Johannes Wiczorek im Gespräch mit dem Sozialethiker und Priester Professor Elmar Nass von der Kölner Hochschule für katholische Theologie. Johannes Wiczorek hat Professor Nass gefragt, was die Kernaussagen des Papstes in seiner Enzyklika sind.
1: Das eine ist genau das, was die Überschrift aussagt. Es geht wirklich um die Zukunft des Menschen. Es ist also nicht irgendeine Frage, die der Papst hier adressiert, sondern eine ganz zentrale. Und er ruft uns auf, die KI von ihrem Code her sozusagen zu verstehen. Das heißt, welche Logik steckt eigentlich hinter der Entwicklung und der Anwendung von künstlicher Intelligenz? Er verurteilt diese neue Technologie nicht grundsätzlich, aber zeigt Gefahren auf, wenn wir blind einfach hinterherlaufen und alles machen, was möglich ist, dass das große Gefahren für menschliche Beziehungen haben könnte, vor allen Dingen aber für unser Menschenbild, für unser Verständnis des Miteinanders. Das sind eigentlich die zentralen Punkte. Und er lenkt dabei auch vor allen Dingen, das ist natürlich in einer Zeit wie heute wichtig, wo viele das nicht mehr auf dem Schirm haben, den Blick darauf. Es kommt nicht darauf an, Fortschritt ist nicht nur etwas, was kurzfristig vielleicht eine kleine Besserung für den Menschen bringt, sondern es muss einen echten, einen moralischen, guten Fortschritt geben. Und da fordert er uns auf, dabei als Christen den Blick auf Christus zu richten, der für uns das Maß eines solchen guten und eines solchen guten Fortschritts ist.
2: Gibt der Papst mit diesem Schreiben konkrete politische Vorgaben oder soll dieses Schreiben eine Orientierungshilfe für einen christlichen Umgang mit technologischem Fortschritt sein, Herr Professor Nass?
1: Insgesamt ist mein Eindruck, dass der Papst weniger als sein Vorgänger jetzt so ins Detail geht, also dass nicht genau gesagt wird, welche KI nutzen dürfen und wo nicht. Er gibt aber doch ein paar einzelne Linien. So zum Beispiel sagt er, dass der Einsatz von autonomen Waffen etwa verboten werden soll. Er schlägt vor, dass Menschen auch so etwas wie KI-Fasten machen. Und die entscheidende politische Aussage, die er macht, die ist aber eher auch dann auf theoretischer Ebene, ist, dass er sagt, dass zumindest das Sprechen von der Theorie vom gerechten Krieg, das sollte überdacht werden oder sogar ersetzt werden. Er verlässt aber nicht die Lehre der Kirche, die Friedenslehre der Kirche, sagt aber nur, diese Idee vom gerechten Krieg hat zu so viel Missbrauch geführt, gerade in den letzten Jahren, dass immer weniger auf Dialog und Diplomatie gesetzt wurde in der Welt, sondern immer mehr auf Gewalt. Und das sollen wir überwinden. Und das ist sicher auch eine politisch relevante Aussage.
2: Mhm. Was versteht man denn unter dem Begriff des gerechten Krieges?
1: Ursprünglich ist diese Idee, geht ja auch auf Augustinus zurück und die sagt, dass dem Menschen auch aus christlicher Sicht die Anwendung von Gewalt unter sehr strengen Bedingungen erlaubt ist und vor allen Dingen nur im Verteidigungsfall, wo man sich selber schützt. Auch bestimmte Waffen dürfen nicht verwendet werden. Es muss ein legitimer Grund sein. Es muss damit gerechnet werden, dass man Erfolg hat. Das sind alles so Punkte, die solche Art von Gewalt rechtfertigen. Und das inhaltlich verlässt der Papst das nicht, aber wie gesagt, er sagt, viele haben sich in der Vergangenheit darauf berufen, aber eigentlich einen Angriffskrieg dann damit legitimiert. Und da setzt er einen klaren Kontrapunkt.
2: Sie hören Radio Horeb mit dem Interview des Tages. Wir sind im Gespräch mit dem Sozialethiker und Priester Professor Elmar Nass von der Kölner Hochschule für katholische Theologie. Und wir sprechen über die neue Enzyklika von Papst Leo XIV. Da geht es um künstliche Intelligenz, kurz KI. Herr Professor Nass, die Enzyklika bleibt also bewusst allgemein und vermeidet konkrete politische Forderungen. Ist das aus Ihrer Sicht eine Stärke oder eher eine Schwäche?
1: Also ich finde es gut, dass eine Enzyklika nicht in den Alltag des einzelnen Menschen hinein regieren will. Und es gab ja auch schon mal so Vorschläge, gut, das war sicher auch gut gemeint beim Papst Franziskus, die Heizung, wie man die Heizung niedrig stellen soll, um Energie zu sparen. Ich glaube, die Aufgabe einer Enzyklika ist wirklich eher eine Orientierung uns zu geben. Und die konkreten Maßnahmen sind ja auch länderspezifisch jeweils auch anders. Also der Einsatz von KI, den zu bewerten, ist jetzt sicherlich, sagen wir mal, in Afrika, mit Zentralafrika ein anderer als in den Vereinigten Staaten und das wieder anders als in China. Deswegen finde ich es besser, dass der Papst wirklich die großen Linien uns aufzeigt und die konkrete Umsetzung dann auch den einzelnen Ländern und den entsprechenden Experten.
2: Warum war oder ist es aus Ihrer Sicht auch notwendig, dass sich ein Papst jetzt so ausführlich mit künstlicher Intelligenz, KI, beschäftigt?
1: Ja, es ist ja wirklich ein so zentrales Thema, das alle Lebensbereiche des Menschen berührt und, wie er es aufzeigt, auch existenziell unser Verständnis vom Menschen verändern kann. Und deswegen finde ich es auch sehr wichtig, dass der Papst darauf hinweist, das wird oft in den ganzen Diskussionen vergessen, dass hinter diesen technologischen Entwicklungen auch ideologische Vorstellungen stehen, wie etwa der Transhumanismus mit einem Menschenbild, das davon ausgeht, der Mensch muss optimiert und perfektioniert werden und nur der Mensch zählt am Ende etwas, der etwas der Gesellschaft nutzt. Das ist ein Angriff auf unser Verständnis von unbedingter Menschenwürde und von dem Verständnis des Menschen als Gottes Ebenbild. Denn dann ist letztlich der Mensch, der schwach oder krank ist oder ein behinderter Mensch, am Ende nichts mehr wert. Das ist eigentlich der Code der KI, den der Papst hier entschlüsselt und mit dem er uns und vor allen Dingen auch, das muss ich auch sagen, mal ein bisschen selbstkritisch, auch die christliche Ethik und Sozialethik herausfordert, da ein bisschen aus ihrem Dornröschenschlaf zu erwachen und sich auch mit diesem Phänomen der künstlichen Intelligenz aus ethischer Sicht auseinanderzusetzen. Da hat bisher eigentlich noch zu wenig stattgefunden und deswegen ist es ganz wichtig, dass der Papst jetzt hier eine entsprechende Marke setzt, die eben auch eine Herausforderung ist, sich diesem Thema jetzt zu stellen.
2: Welche konkreten Aspekte kann der Glaube denn in diesem Bereich geben?
1: Der erste Punkt ist, wenn wir ethische Beurteilungen vornehmen, jetzt sei es zu neuen Technologien, aber auch zu anderen Fragen, muss eine Ethik immer beim Menschen und beim Menschenbild ansetzen. Es gibt inzwischen auch manche Ethikmodelle, die behaupten, Ethik ohne Menschenbild zu machen. Das führt dann aber dahin, dass letztlich gar nicht mehr die Fragen gestellt werden danach, welche Konsequenzen etwa bestimmte politische oder wirtschaftliche oder eben technische Veränderungen für den Menschen haben, wo vielleicht auch das Menschenbild verschwimmt, wo der Übergang zwischen Mensch und Maschine nachher nicht mehr sichtbar sind. Und hier sagt das eine christliche Ethik ganz klar, Ethik muss immer zuerst danach fragen, welche Konsequenzen hat dieses oder jene Neuerung für den Menschen und das menschliche Zusammenleben. Und dann, wenn man dann in diesen Dialog eingestiegen oder in diese Ethik eingestiegen ist, da hat die christliche Ethik natürlich ein ganz starkes Pfund, nämlich wir haben meiner Meinung nach die beste Begründung auch einer solchen unbedingten Menschenwürde, eben die ja in der Gottesebenbildlichkeit begründet ist, die schwachen Menschen auch schützt, gegen eine solche utilitaristische Ethik, die den Menschen oder im Sinne des Trans- oder Posthumanismus ersetzen will. Hier sagen wir, das ist mit uns nicht zu machen. Zum Menschsein gehört auch die Menschlichkeit, auch mit den Schwächen, die zum Menschen dazu, mit der Endlichkeit. Die Ideologien, die das überwinden wollen, wie der Transhumanismus, führen am Ende zur Abschaffung des Menschen und der Menschlichkeit. Und da hat die christliche Ethik meiner Meinung nach die besten Argumente, dem etwas entgegenzusetzen.
2: Also einen wichtigen Beitrag, den der Glaube und das Christentum auch liefern kann, in aktuellen gesellschaftlichen Dialog zu treten. Bei der Präsentation jetzt dieser neuen Enzyklika von Papst Leo dem 14. war der Papst auch selbst anwesend, also eine besondere Premiere. Aktuell wird viel über dieses Schreiben auch medial berichtet und hat große Aufmerksamkeit. Was muss denn jetzt passieren, Herr Professor Nass, dass die Enzyklika von Papst Leo dem 14. nicht einfach in den Schubladen in wenigen Tagen landet?
1: Ja, also zum einen, was ich gerade angedeutet habe, ist es eine Aufgabe auch an Theologen, Wissenschaftler, sich weiter mit dem Thema zu beschäftigen, es in die entsprechenden Curricula der Theologie aufzunehmen, im Bereich der Ethik und der Sozialethik, aber auch der Dogmatik, weil ja auch Fragen der Anthropologie, also des Verständnisses von Menschen angesprochen sind. Es wäre wünschenswert, dass hier eben auf dieser wissenschaftlichen Ebene auch Konferenzen das Thema aufgreifen, interdisziplinäre Konferenzen mit Vertretern von Technik und Wirtschaft. Also auch der interdisziplinäre Dialog kann dadurch viel Schwung bekommen, aber es sollte eben, muss eben auch entsprechend initiiert werden. Es wäre wichtig, dass diese Perspektive, die der Papst jetzt vorgegeben hat, als eine Orientierung, etwa auch in die Ethikräte mit hineingenommen wird von den christlichen Vertretern. Es gibt viele Bereiche, wo KI ja eingesetzt wird. Denken wir vor allen Dingen Beispiel Gesundheitswesen, aber auch dem Deutschen Ethikrat, wo ja über solche Themen diskutiert wird. Aber wie gesagt, in Pflegeheimen, also auch bei den Institutionen direkt vor der Haustür. Hier ist es wichtig, dass genau diese Orientierungen, die der Papst gibt, als Kompass genommen werden und die dazu helfen, rote Linien zu markieren, wo eine solche Technologie vielleicht in einem Pflegeheim etwa beispielsweise oder etwa auch im Einsatz in einer Schule oder in einem Gericht tatsächlich den Menschen eher dienlich sind oder nicht. Also das heißt, die ethischen Argumente müssen in die entsprechenden Fachbereiche übersetzt werden durch Experten und dann werden sie da auch entsprechende Relevanz haben. Und ich würde mir natürlich auch wünschen, ich habe zum Beispiel jetzt eine Einladung bekommen für eine liturgische Festwoche, die sich das Thema KI als Überschrift genommen hat. Das finde ich natürlich auch ganz großartig, dass wir dieses Thema auch mit in die Verkündigung hineinnehmen, denn es geht hier zentral um den Menschen und die Zukunft des Menschen im Angesicht Gottes und seiner Geschöpflichkeit. Und deshalb muss das auch ein zentrales Thema von Katechese, Religionsunterricht und auch in Gottesdiensten in der Liturgie sein.
2: Das sagt der Sozialethiker und Priester Professor Elmar Nass von der Kölner Hochschule für katholische Theologie hier beim Interview des Tages. Herr Professor Nass, vielen Dank für dieses Gespräch.
1: Sehr gerne.
0: Johannes Wiczorek im Gespräch mit Professor Elmar Nass über die erste Enzyklika von Papst Leo dem 14. über künstliche Intelligenz. Das Interview finden Sie zum Nachhören im Podcast-Bereich von Radio Horeb unter horeb.org. Dort finden Sie auch direkt auf der Startseite einen Beitrag zur ersten Enzyklika von Papst Leo dem 14., wenn Sie dort sich diesen Beitrag näher anschauen, sind dort auch noch weitere Sendungen rund um dieses Thema, rund um das Thema künstliche Intelligenz und auch das, was der Papst dazu gesagt hat, verlinkt. Unser Wochenmagazin geht damit zu Ende. Heute am Samstag, dem 30. Mai. Mein Name ist Eliane Grever. Ich wünsche Ihnen alles Gute und viel Freude mit unserem weiteren Programm hier bei Radio Horeb, Ihrer christlichen Stimme in Deutschland.

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Gleich ist es 10 vor 1 am Samstagmittag. Bei Radio Horeb hören Sie gleich die Veranstaltungshinweise. Im Anschluss um 13 Uhr geht es um den Komponisten Ludwig van Beethoven. Er war tief verwurzelt im katholischen Glauben. Das zeigt sich auch an seiner Musik. 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Anlässlich des diesjährigen Jubiläums zum 800. Todestag des heiligen Franz von Assisi schauen wir um 14 Uhr auf den heiligen Franziskus und heute ganz besonders auf seine Ordensfamilie, auf die franziskanische Familie.

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1: Sie hören jetzt die Veranstaltungshinweise hier bei Radio Horeb, Ihrer christlichen Stimme in Deutschland. Im Studio Balderschwang im Oberallgäu, Tabitha Rebhan. 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Adoratio-Kongress in Neuzelle in Brandenburg nahe Frankfurt an der Oder. Unter dem Motto »Die beste Zeit, die du auf Erden verbringen kannst«, lädt das Zisterzienserpriorat in Neuzelle in Brandenburg nahe Frankfurt an der Oder vom 3. bis 5. Juli zu einem Adoratio-Kongress ein. Auf dem Programm stehen Lobpreis, Rosenkranzgebet, Vorträge, Beichtgelegenheit, eucharistische Anbetung sowie festliche Gottesdienste. Mitwirkende sind unter anderem Pfarrvikar Rupert Sandner, Schwester Maria Pauline Jacobi und Pfarrer Winfried Abel, der schon unsere Radioexerzitien geleitet hat. Beginn ist am Freitagabend, 3. Juli um 19 Uhr. Mehr Informationen zur Anmeldung zum Adoratio-Kongress in Neuzelle in Brandenburg nahe Frankfurt an der Oder finden Sie auf unserer Webseite www.horeb.org. Heimliche Helden auf dem Jakobsweg. Unter diesem Titel lädt die katholische Erwachsenenbildung im Bistum Augsburg am Mittwoch, den 10. Juni um 19.30 Uhr zu einem Vortragsabend mit Diskussion in das Haus St. Ulrich in Augsburg ein. Im Mittelpunkt stehen besondere Begegnungen auf dem Jakobsweg. Menschen aus unterschiedlichen Lebenssituationen machen sich auf den Weg mit Fragen, Hoffnungen oder persönlichen Herausforderungen. Der weitgereiste Pilger, Pilgerleiter und Diplom-Religionspädagoge Michael Kaminski berichtet von bewegenden Begegnungen mit Menschen, die das Herz berühren und lange in Erinnerung bleiben. Der Abend lädt dazu ein, gemeinsam über das Pilgern, besondere Lebenserfahrungen und die verborgenen Helden am Weg nachzudenken. Die Moderation übernimmt Sophia Leder. Der Teilnahmebeitrag beträgt 5 Euro. 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Juni in Augsburg, finden Sie auf unserer Webseite www.horeb.org. Lobpreis am Bodensee. Zu einem großen Lobpreisabend direkt am Strand laden die Jugend 2000 und weitere christliche Initiativen am Samstag, den 20. Juni, nach Kressbronn am Bodensee ein. Beginn ist um 17 Uhr in der Seegartenuferanlage beim Landungssteg direkt am Bodenseeufer. Die Besucher erwartet ein sommerlicher Abend mit Lobpreis und Live-Musik, einem geistlichen Impuls von Bertram Meyer, dem Bischof von Augsburg, Raum für Fragen und persönliche Gespräche sowie einen gemeinsamen Chill-Out mit Verpflegung. Der Eintritt erfolgt auf Spendenbasis. Eine Anmeldung ist nicht erforderlich. Unter dem Titel Heilung und Leiterschaft gibt es Blessed-Exerzitien für Priester. Vom 20. bis zum 26. Juli lädt Pater Klaus Einzle von den Legionären Christi in der Gebetsstätte Marienfried in Pfaffenhofen an der Roth bei Ulm zu Heilungsexerzitien für Priester ein. Pater Klaus Einzle selbst zu den Exerzitien.
2: Grüß Gott, mein Name ist Pater Klaus Einzle. Ich darf seit einigen Jahren Heilungsexerzitien predigen, von denen wir immer wieder hören von den Menschen, wie tief und positiv sie das Leben der Menschen beeinflusst und verändert haben. Und wir freuen uns ganz besonders, dass wir in diesem Jahr, nämlich von 20. bis 26. Juli, in Marienfried diese Art Exerzitien für Priester und Pfarrer halten dürfen. Sie stehen unter dem Titel Heilung und Leiterschaft. Und ich möchte Sie einladen zu überlegen, ob es nicht schön wäre, wenn Sie Ihrem Pfarrer davon erzählen. Stellen Sie sich vor, Der Pfarrer kommt nach einigen Tagen nach Hause und sein Herz ist froher, freier, lebendiger geworden und die ganze Gemeinde profitiert davon. Was wäre das für ein Geschenk? Deshalb laden Sie Ihren Pfarrer dazu ein, zu den Blessed-Exerzitien Heilung und Leiterschaft für Priester, Diakone und Pfarrer.
1: Zum Auftakt findet am 20. Juli ein Workshop zum Thema Sich selbst leiten lernen statt. Dann schließen die Exerzitien vom 21. bis 26. Juli an. Die Teilnahmegebühr beträgt 180 Euro. Mehr Informationen zur Anmeldung für die Blessed-Exerzitien für Priester finden Sie auf unserer Webseite www.hore.org. Glaubensseminar mit Pater James Manickel. Vom 19. bis 21. Juli lädt Pater James Manickel zum Glaubensseminar nach Altötting in Oberbayern in das Kultur- und Kongressforum ein. Pater James Manickel hat schon auf allen Kontinenten Heilungsgottesdienste und Glaubensseminare gehalten und auf der ganzen Welt über 1000 Exerzitien geleitet. Der aus Kerala in Südindien stammende Priester und Missionar der Barmherzigkeit Pater James Manickel gestaltet Tage des Glaubens mit Lobpreis, Vorträgen, Anbetung, Eucharistiefeiern sowie der Möglichkeit zur Beichte und zum persönlichen Gebet um Heilung. Beginn ist am Freitag, 19. Juni um 9 Uhr, Ende am Sonntag, 21. Juni gegen 16 Uhr. Der Seminarbeitrag beträgt 60 Euro, für Schüler und Studierende 20 Euro. Mehr Informationen finden Sie auf unserer Webseite www.hore.org. Auf unserer Webseite www.hore.org können Sie alle Veranstaltungshinweise auch noch einmal nachlesen. Die Termine finden Sie unter Programm und dann Veranstaltungshinweise. Wenn Sie möchten, dass wir auch Ihre Veranstaltungen ankündigen, schreiben Sie uns gerne eine E-Mail an veranstaltungshinweise@radiohore.de. Unsere Veranstaltungshinweise hören Sie immer am Samstag um 12.50 Uhr. Ich wünsche Ihnen eine gesegnete neue Woche. Im Studio Balderschwang, Tabitha Repan.

Beethoven, im Selbstverständnis der Prometheus der Musik, der den Menschen das Licht bringt. Das habe ich Ihnen, verehrte Hörerinnen und Hörer, in meinen vergangenen Beethoven-Sendungen aus der Reihe Berühmte Komponisten und ihr Glaube dargelegt. Daran möchte ich anknüpfen, aber auch weniges kurz wiederholen, so dass Sie heute folgen können, ohne die vorherigen Sendungen zu kennen. Ich bin Diakon Markus Heumüller. Beethoven möchte, wie der Prometheus in der griechischen Sage, den Menschen aus der Dunkelheit befreien. Das heißt, aus seinem Mangel an Kultur und an Empfindsamkeit, aus seiner Selbstbezogenheit, aus seiner Gottesferne.

0: Welcher Art ist dieses Licht, das Beethoven den Menschen bringen will? Das Licht des Glaubens, das Licht der Freiheit. Freiheit, das Grundbedürfnis des Menschen. Da ist selbstverständlich das Ideal seiner Zeit, der Freiheit von politischen und sozialen Zwängen, dem Ideal der Französischen Revolution, das propagiert wird, als Beethoven 19 Jahre alt ist.
1: Artikel 1. Les hommes naissent et demeurent libres et égaux en droit. Les distinctions sociales ne peuvent être fondées que sur l'utilité commune. Ces droits sont la liberté.
0: Zweitens erlebt Beethoven im Mai 1809 die Belagerung und Eroberung von Wien durch Napoleon mit Bombardement und existenzieller Unsicherheit. Zugleich war seine frühere Bewunderung Napoleons längst einer tiefen Enttäuschung gewichen. Und er erhält im Oktober desselben Jahres vom Wiener Hoftheaterdirektor den Auftrag zur Komposition der Musik zu Goethes Egmont. Hierzu notiert Beethoven eigens die Prämisse für seine Komposition, dass die Unterdrückten den Sieg über die Besatzungsmacht erringen. Auf dieses Werk, die Egmont-Ouvertüre, werde ich später im Detail eingehen. Beethoven geht es in seiner Kunst vor allem um die innere Freiheit des Menschen, dem Befreitsein von der Knechtschaft der Selbstliebe, die die Wurzel aller Sünde ist, und es geht ihm um die Befreiung aus dem sich selbst ausgeliefert sein. Klingen da nicht Paulus und Augustinus durch? Paulus schildert zum Beispiel in Römer 7, dass Freiheit nicht äußere Macht ist, sondern innere Befreiung. Und für Augustinus ist Vera Libertas, die wahre Freiheit, nur dort gegeben, wo Liebe das Gewissen formt und das Gute das Wollen bestimmt. Ja, dass der Freiheitsbegriff Beethovens viel mehr ein christlicher als ein politisch aufklärerischer ist, das möchte ich Ihnen heute aufzeigen. Zum leichteren Verständnis hier vorab ein paar Erinnerungen an meine vergangenen Sendungen. Erstens, Beethoven sieht seine Berufung und Freiheit unter anderem in der persönlichen Suche nach Gott und diese zum Wohle der Menschen. Ich zitiere aus dem Heiligen Städter Testament: Höheres gibt es nicht, als der Gottheit sich mehr als andere Menschen zu nähern und von ihr aus die Strahlen der Gottheit unter das Menschengeschlecht verbreiten. Zweitens, er nimmt sein persönliches Leiden der fortschreitenden Ertaubung an, um für die Menschen fruchtbar zu werden und sie zu Gott zu führen. Dies setzt er im Oratorium Christus am Ölberg in direkten Bezug zu Jesu Opfertod. Hier noch einmal ein kurzer Ausschnitt daraus. Im Duett besingen Christus und der Engel Gottes das Leidensschicksal des Erlösers, stellen es aber als Liebestat über alles. Groß sind die Qual, die Angst, die Schrecken, die Gottes Hand auf ihn ergießt. Doch größer noch ist seine Liebe, mit der sein Herz die Welt umschließt.

Beethovens Identifikation mit dem leidenden Heiland ist greifbar. Auch er muss und will sich in Freiheit hingeben. Drittens möchte ich Sie an einen grundlegenden Gedanken Beethovens erinnern, den des Per aspera ad astra. Übertragen heißt das, durch Dunkelheit, durch Leiden, Widerwärtigkeiten hindurch zu den Sternen, zum Licht. Es bedeutet, dass Leiden Sinngebung erfährt und Wege des Heils öffnet, durch und zum Licht des Glaubens. Für Beethoven sind Licht und Freiheit erkämpft, erlitten und doch zugleich Gnade. Beethovens Musik behandelt Schwierigkeiten, Konflikte und Widersprüche, künstlerisch wie menschlich, eben im Sinne des Per aspera ad astra. Beethoven diskutiert den Freiheitsbegriff in seinen musikalischen Kontexten, indem er der Frage nachgeht, wie gelangt der Mensch zu der angebotenen Freiheit? Worin besteht sie und wann verfehlt er sie? Man kann Beethovens Freiheitsdenken anhand folgender Werke, die ich Ihnen heute erläutern möchte, ablesen. Erstens die Coriolan-Ouvertüre. Hier wird Freiheit als absolute Selbstbehauptung missverstanden. Sie muss zum Scheitern führen. Zweitens die Egmont-Ouvertüre. Hier bewährt sich Freiheit bis über den Tod hinaus. Drittens, in der 9. Sinfonie kulminiert Beethovens Freiheitsidee. Alle Menschen werden Brüder. Christlich ausgedrückt, Brüderlichkeit ist kein politischer Gleichheitsakt, sondern Ausdruck des universalen Gebotes der Nächstenliebe. Leider muss ich im Rahmen dieser Sendung ein Werk ausklammern, das wesentlich in diese Reihe gehört. Die Oper Fidelio, die sogenannte Oper der Freiheit in allen Facetten, wo vor allem die eheliche Liebe und Treue zu der Kraft wird, die Unfreiheit aufhebt. Auch die 9. Sinfonie sei nur kurz angerissen. Der berühmte amerikanische Dirigent und Komponist Leonard Bernstein bat nach dem Fall der Berliner Mauer, ein Konzert für die Deutschen geben zu dürfen, und zwar mit der Musik Beethovens. Und im Bewusstsein des hohen Freiheitsideals Beethovens ließ Bernstein im letzten Satz der 9. Sinfonie die Ode an die Freude mit dem Wort Freiheit singen, anstatt Freude schöner Götterfunken nun Freiheit schöner Götterfunken.

Freiheit zielt für Beethoven nicht auf Vereinzelung, sondern auf Gemeinschaft. Ein Coriolanus, der im antiken Römischen Reich lebt, kennt und erkennt dies nicht. Ludwig van Beethoven schreibt 1807 die Ouvertüre zu Coriolan, Opus 62, als Schauspielouvertüre zum gleichnamigen Drama von Heinrich Joseph von Collin. Coriolan ist ein Patrizier und Kriegsheld. Er ist herrisch, selbstverliebt, ausgestattet mit einem unbändigen Eigenwillen. Beethoven kennzeichnet ihn entsprechend musikalisch mit gewaltigen Unisono-Liegetönen und scharfen, abgerissenen Akkordschlägen im C-Moll-Rahmen, jener für Beethoven typischen Tonart der Aspera, der Dunkelheiten und Widerwärtigkeiten.

Coriolan ist ein zwiespältiger Mensch, der durch nach außen hin geradliniges Handeln überzeugen möchte. Aber andererseits verrät er durch sein aufbrausendes Wesen innere Unsicherheit. Dies verklanglicht sich im direkt anschließenden Unruhemotiv, einem Streicherthema, das in seiner metrischen Willkürlichkeit die Selbstsicherheit der eben gehörten Einleitung in Frage stellt. Coriolan ist äußerlich frei, innerlich jedoch unfrei, gefangen in seinem Stolz. Nicht jeder, der tun kann, was er will, ist frei, formuliert der heilige Augustinus. Coriolan kann als Patrizier frei handeln, ist aber unfrei, weil seine äußerliche Freiheit ohne Demut ist. Er ist gefangen in der besagten Eigenliebe. Hören wir noch einmal den Eigenwillen und dann das Unruhemotiv. Und wie es in ein aufbrausendes Tutti überleitet, das die Gefühlswallungen des Protagonisten darstellt.

Homo incurvatus in se, der in sich selbst verkrümmte Mensch, charakterisiert seit Augustinus die übertriebene Selbstbezogenheit des Menschen als das Wesen der Sünde. So verliert er den Blick und das Herz für den Nächsten und für Gott. In der Dramatik um Coriolan drückt sich dies folgendermaßen aus. Als Coriolan von den Bewohnern Roms nicht das bekommt, was er will, nämlich die Wahl zum Konsul, wendet er sich rachsüchtig gegen sein eigenes Volk. Zunächst versucht er durch Zurückhalten von Lebensmitteln das Volk zu nötigen. Nachdem er daraufhin aus der Stadt verbannt wird, verbündet er sich mit dem mit Rom verfeindeten Stamm der Volsker und greift seine eigene Heimatstadt an. Als erkennbar wird, dass Rom nicht mehr zu verteidigen ist, versucht seine Mutter in Begleitung von Coriolans Ehefrau und dem kleinen Sohn, alle hatte er zurücklassen müssen, Coriolan zum Rückzug der Truppen zu bewegen. Hierfür komponiert Beethoven ein lyrisches Saitenthema, welches weich und beschwingend klingt und eben oft als Stimme der Mutter gedeutet wird.

Es ist der Ruf zur Umkehr, der Aufruf zur Wahl der inneren Freiheit. Diese besteht eben darin, richtig zu leben. Nochmal Augustinus: Wahre Freiheit ist nur dort gegeben, wo Liebe das Gewissen formt. Das Flehen der Frauen bestärkt offenbar den inneren Zweifel Coriolans an seinem Handeln. Denn in der Musik Beethovens drängt das gehörte Unruhemotiv nun immer weiter in den Vordergrund und mündet in stetig neuen, scharfen Gefühlsausbrüchen.

Coriolan erkennt nun seine Verantwortung der Familie und der Vaterstadt gegenüber. Gleichzeitig wird er von den Volskern des Eidbruchs bezichtigt. In diesem Spannungsfeld sieht Coriolan für sich keinen anderen Ausweg als die Selbsttötung. Er verweigert also den Weg der Selbsthingabe an das Gute. Das entspricht ganz der augustinischen Libertas Amissa, der verlorenen Freiheit. Beethoven beendet seine Ouvertüre entsprechend mit dem langsam ersterbenden Unruhemotiv im dunklen C-Moll. Mit 3 pianissimo Pizzicato-Tönen endet das Werk, leise, gebrochen, lichtlos.

Ich möchte Sie nun einladen, verehrte Hörerinnen und Hörer, das Werk im Zusammenhang zu hören und dabei vor allem darauf zu achten, wie bei allem inneren Kampf im ausgedehnten Mittelteil der Komposition, der sogenannten Durchführung, keine Vermittlung zwischen den Themen des Coriolan und dem der Frauen zustande kommt. Das Liebesangebot, das Angebot der Freiheit durch Zurücknahme des Eigenwillens zugunsten des inneren und äußeren Friedens, wird durch Coriolan nicht angenommen.

Das war die Ouvertüre zum Trauerspiel Coriolan von Ludwig van Beethoven. Sie hören in der Reihe Berühmte Komponisten und ihr Glaube eine Sendung über die christliche Prägung des Freiheitsideals Beethovens. Sein christlich-ethischer Freiheitsbegriff unterscheidet sich grundlegend von einem modernen Autonomiebegriff der Aufklärung. Das möchte ich Ihnen heute musikwissenschaftlich darlegen. Freiheit ist bei Beethoven nicht Selbstgesetzgebung wie bei Kant, sondern sie ist innere Wahrheit, die sich, wie oben bereits angesprochen, im Gewissen, im Leiden und in der Hingabe an das Gute realisiert. Nach Kant bedeutet moralisches Scheitern einen Fehlgebrauch von Freiheit, nicht Freiheitsverlust. Beethoven hingegen zeigt Freiheit, die real verpasst wird und scheitert. Siehe Coriolan. Diese Konzeption entspricht der augustinischen Unterscheidung zwischen bloßer Willensmacht, Liberum arbitrium, und der oben genannten wahren Freiheit, Vera libertas. Nochmal, nicht jeder, der tun kann, was er will, ist frei. An anderer Stelle formuliert Augustinus: Freiheit ist zur rechten Liebe geheilter Wille. Genau diesen geheilten Willen erreicht Coriolan nicht. Er verfügt über Entschlusskraft und Willensstärke, ist jedoch unfähig zur Selbstrelativierung und zur Beziehung. Romano Guardini interpretiert Beethovens Freiheitsdarstellungen deshalb als dramatische Entscheidungen, in denen Freiheit sich entweder bewährt oder zerstört. Beethoven übernimmt dieses Verständnis von Freiheit existenziell. Er erkennt, Freiheit ist dem Leben gefährdet, aber entfaltet sich tragisch-dialektisch und bewährt sich im Leiden. Freiheit wird errungen, auch wenn sie sich erst im Tod verwirklicht und erfüllt. Damit kommen wir zur Egmont-Ouvertüre, Opus 84. Hören wir, wie die Freiheit sich klanglich regelrecht verkörpert.

Dies war das Finale der Ouvertüre aus der Musik zu Goethes Trauerspiel Egmont. Trauerspiel? Das klingt aber nicht so. Worum geht es? Graf Egmont ist ein niederländischer Adliger im 16. Jahrhundert, im sogenannten 80-jährigen Krieg, dem Konflikt zwischen den Niederländern und den spanischen Habsburgern. Die spanische Krone übt mit immer härterer Gewalt ihre Herrschaft über ganz Belgien und Holland aus. Graf Egmont gerät dabei, trotz Vermittlungsversuchen, in die Fänge des erbarmungslosen spanischen Statthalters Alba und wird schließlich hingerichtet.

Wo bleibt da die Freiheit? Ja, der Titelheld stirbt, aber es geht Beethoven um Freiheit über den Tod hinaus. Während für Goethe die Freiheit visionäre Innerlichkeit bleibt, überführt der Komponist Beethoven die Freiheit aus der politischen in eine transzendente Dimension und lässt sie als innere Wahrheit erklingen, die durch Gewalt nicht aufgehoben werden kann. Der Tod zerstört die Freiheit nicht, sondern bestätigt sie. Im Gegenteil, der Tod Egmonts scheint bei Beethoven eine Reaktion der Unterdrückten auszulösen, die an den Tod des Priesters Popieluszko im kommunistischen Polen erinnert. Die Solidarność-Bewegung gewann durch dessen Ermordung einen solchen Schub, dass alsbald das Regime gestürzt wurde. Zwar dauerte im 16. Jahrhundert die Befreiung der Niederlande noch lange, aber hier passt sich Beethoven an die Zeitraffer-Dramatik Goethes an. Bedeutende Musikwissenschaftler wie Theodor Wiesengrund Adorno haben der Musik Beethovens eine besondere Rolle in Erkenntnischarakter und Wahrheitsanspruch zugeschrieben. Also einer Musik, die, Adorno wörtlich, nicht in den Dienst banaler Harmonie gestellt wird, Zitat Ende, sondern die eine ganz unverstellte, wahrhaftige Auseinandersetzung mit den gesellschaftlichen und persönlich-existenziellen Widersprüchlichkeiten verkörpert. Gehen wir einen großen Schritt weiter in dieser Erkenntnis. Wie gesagt, in der Ouvertüre zu Egmont scheitert Freiheit nicht, sondern sie bewährt sich im Tod. Die Nähe zum christlichen Märtyrergedanken ist evident. Freiheit ist eine innere Wahrheit, die durch Gewalt nicht zerstört werden kann. Damit steht Beethoven näher bei der Freiheitsdialektik des Christentums als bei der Autonomieethik Kants. Bei Kant ist die Vernunft die letzte Instanz. Bei Beethoven hingegen spielt die Vernunft keine hervorgehobene Rolle. Ihm geht es um Gewissen, Wahrheit, Liebe, Vorsehung, wie aus seinen Briefen und Konversationsheften immer wieder herauszulesen ist. Doch wie klingen diese philosophisch-theologischen Aspekte in der Musik? Beethoven wählt keine musikalische Leitmotivik für die Titelfigur, sondern stellt das Volk der Niederländer dem Spanischen gegenüber. Schon dadurch wird Freiheit zum übergeordneten Prinzip, wie wir es vorhin auch in der 9. Sinfonie gehört haben. Wenden wir uns hörend aber zuerst dem Spanischen zu. Beethoven schafft Lokal- und Zeitkolorit, indem er als musikalisches Symbol einen berühmten spanischen Tanz wählt, die Sarabande. Führen wir uns diesen Tanz vor Ohren, in der Umsetzung durch Georg Friedrich Händel, dessen Kompositionen Beethoven übrigens überaus schätzte.

Das war der erste Teil aus Händels berühmter Sarabande. Doch was macht Beethoven aus diesem eleganten spanischen Tanz, der bei Hofe so beliebt war? Den Rhythmus der Sarabande behält er bei, doch kraftvoll abgesetzte Akkorde im düsteren F-Moll drücken Macht, Unterdrückung und Zwang aus. Der Tanz verliert jegliche Eleganz.

Dem stellt Beethoven eine Niederländer-Thematik gegenüber, die vom kundigen Hörer ebenfalls leicht zugeordnet werden kann. Zur Zeit Egmonts hat nämlich die berühmte franko-flämische Vokalpolyphonie ihren Höhepunkt. Gehen wir also noch einmal 200 Jahre zurück und hören wir uns in Klang und Aussage der Motette »Tristis est anima mea« von Orlando di Lasso hinein.

Um das von den spanischen Habsburgern unterdrückte Volk der Niederländer darzustellen, übernimmt Beethoven also das Kompositionsprinzip der eben gehörten Vokalpolyphonie eines Orlando di Lasso, indem er die typische Eigenständigkeit der Stimmen und die Imitation, also die Wiederaufnahme eines Motivs durch die nächste Stimme, auf die Instrumente überträgt.

Aber welch ein Ausdruck von Schmerz steckt da drin. Zweimal eine fallende Sekunde, das sogenannte Seufzermotiv, zwischen die Beethoven eine verminderte Septime stellt, dann ein doppelter Vorhalt.

Doch dieses Niederländermotiv entwickelt sich im Laufe des musikalischen Geschehens in der genannten tragisch-dialektischen Dramatik. Aus dem größtmöglichen Schmerzensausdruck wird zunächst weiche Klage über sehr leise pulsierenden Akkorden.

Die absteigenden Linien werden plötzlich schnell und münden in einen breiten Abwärtsgang der Shelley. Hier kommt ein kraftvolles Element in die Thematik der Niederländer.

achten Sie auf ein kleines energisches Motiv, das sich direkt im Anschluss daran herauskristallisiert. Formiert sich der Widerstand gegen die Unterdrückung?

Das Motiv kehrt zunächst in eine in sich stockende Variante zurück, wandert aber von den Tiefen in die hohen Streicher. Zunächst abwärts gerichtet, kehrt sich dann auch die Bewegungsrichtung um und erreicht mit einem Crescendo in großer Höhe die Grundtonart. Das ist durchaus auch bildlich als ein sich aufrichten zu deuten. Ja, dieses Aufrichten mündet in die heroische Figur, die wir von den Celli kennen.

und wieder schraubt sich das energische Element in noch größere Höhe, um in tänzerischen Dreiermotiven einen weiten Bogen zu vollenden.

Was kann die spanische Besatzung diesem wachsenden Selbstbewusstsein der Niederländer entgegensetzen? Sie unterbricht deren Entfaltungswillen mit vehementen Akkorden.

und sie reagiert mit immer größerer Verhärtung. Die von Beethoven ohnehin ins Bedrohliche gesetzte spanische Sarabande lässt er musikalisch immer weiter verarmen. Lautstärke und Artikulation nehmen zu, während die Melodik verloren geht. Schließlich bleibt nur noch der blanke, schwer hämmernde Sarabandenrhythmus übrig.

Der unisono Quartfall, den wir soeben am Ende dieser Passage gehört haben, ist als Tod Egmonts zu deuten. Es folgt eine Generalpause, Ausdruck der Erstarrung und Lähmung und schließlich eine kurze, wehmütige Klage.

Doch dann bricht die triumphale Freisetzung der Freiheit los, die ich Ihnen als erstes zu Gehör gebracht habe. Ich möchte Sie nun einladen, liebe Hörerinnen und Hörer, das Werk im Zusammenhang zu hören, dabei erläuterte Details wahrzunehmen und doch immer im Hinterkopf zu behalten, dass Beethoven weniger konkrete Handlungsabläufe schildert, sondern dass er Ideen und Geisteshaltungen in Klänge bringt.

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Heute Beethoven und sein Glaube, dritter Teil. Mit Diakon Markus Heumüller. Ich bin David Rüll, bedanke mich bei Ihnen allen fürs Dabeisein in dieser Sendung. 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

Nachrichten aus Kirche und Welt direkt aus der aktuellen Redaktion von Radio Horeb im Studio Johannes Wiczorek. Vatikanstadt. Angesichts der anhaltenden Konflikte ruft Papst Leo XIV. Heute erneut zu einem weltweiten Friedensgebet auf. Der Papst will am Abend bei der Lourdesgrotte in den Vatikanischen Gärten einen Rosenkranz für den Frieden in der Welt beten. Wie schon beim ersten derartigen Gebet im April will Leo XIV. Dabei auch eine Ansprache zum Thema Krieg und Frieden halten. Das Gebet wird auch auf den Petersplatz übertragen. Auch an den großen Marienwallfahrtsorten Lourdes, Loreto, Fatima und Medjugorje sind Gebetsstunden angesetzt. Radio Horeb überträgt das Gebet mit Papst Leo um 19.45 Uhr. Regensburg. Nachdem in dieser Woche die Pius-Brüder die Namen der Kandidaten zur geplanten unerlaubten Bischofsweihe mitgeteilt haben, geht der Konflikt zwischen der traditionalistischen Priesterbruderschaft und der katholischen Kirche weiter. Der Regensburger Bischof Rudolf Voderholzer hat den Pius-Brüdern nun eine geplante Priesterweihe untersagt. Diese soll Ende Juni in Zeitzkofen im Landkreis Regensburg erfolgen. In der Stellungnahme von Bischof Voderholzer stellt er klar, dass die Pius-Bruderschaft die notwendigen rechtlichen Bedingungen der römisch-katholischen Kirche für die Priesterweihe missachte. Der Konflikt zwischen Vatikan und Pius-Brüdern hatte sich zuletzt wegen einer geplanten Bischofsweihe von 4 Männern zugespitzt. Da Papst Leo XIV. Die Weihe wegen lehrmäßiger Differenzen mit den Pius-Brüdern nicht erlaubt hat, droht den Kandidaten sowie dem weihenden Bischof nach dem Kirchenrecht die Exkommunikation, also der Ausschluss aus der Kirchengemeinschaft. Hildesheim. Zum Tag der Synodalität besucht Kurienkardinal Mario Grech heute das Bistum Hildesheim. Der Vatikanexperte feiert am frühen Abend mit dem Hildesheimer Bischof und Vorsitzenden der Deutschen Bischofskonferenz Heiner Wilmer einen Gottesdienst im Dom und steht den Teilnehmenden auch zum Austausch zur Verfügung. Grech kümmert sich um die Umsetzung des synodalen Prozesses der Weltkirche. Bei Synodalität geht es um eine stärkere Beteiligung aller Gläubigen an Beratungen in der Kirche. Der weltweite synodale Prozess soll in den kommenden Jahren in den Ortskirchen weiter umgesetzt werden. 2028 ist eine neue Versammlung geplant. In eigener Sache. 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Das waren Meldungen aus Kirche und Welt. 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

0: 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Dazu begrüße ich Sie ganz herzlich. Mein Name ist Eliane Grever. 800 Jahre sind es seit dem Tod des heiligen Franz von Assisi. Dazu feiert der Franziskanerorden dieses Jahr ein großes Jubiläumsjahr. Franziskanerpater Gottfried Egger ist unser Gast hier in der Spiritualität. Er schaut mit uns auf diesen großen, beliebten Heiligen, den heiligen Franziskus und seinen Orden. Heute liegt dabei der Schwerpunkt auf dem Orden der Klarissen, die ebenfalls ganz wesentlich zur franziskanischen Familie gehören. Pater Gottfried Egger ist Priester im Franziskanerorden. Er ist unter anderem als Novizenmeister, als Provinzial und als Franziskanerkommissar des Heiligen Landes tätig gewesen. Anderthalb Jahre hat er in der Einsiedelei Laverna gewirkt. Jetzt wohnt er im Kloster Brixen in Südtirol und ist unter anderem in der Exerzitienarbeit tätig. Auch viele franziskanische Bücher hat er veröffentlicht. Pater Gottfried, ich grüße Sie ganz herzlich. Schön, dass Sie hier sind in der Spiritualität.
1: Ja, grüß Gott, Eliane. Es freut mich, dass ich diese Sendung halten kann und das Einstieg eben über die heilige Clara und den Clarissenorden reden darf. Und wenn noch Zeit ist, dann auch noch zum dritten Orden etwas. Ich denke, die Geschichte des Franziskanerordens ist reich an Heroismus, Idealismus, aber auch an gewisser Tragik, Verfall, aber auch Heiligkeit. Die Geschichte des Clarissenordens verläuft mehr in der Stille und der Verborgenheit, in der strengen Klausur. Wenn auch dem Männerorden zugeordnet, hat dieser Frauenorden eine weniger wechselvolle Geschichte gehabt. Sein Wirken blieb eher im Verborgenen. Die strenge Klausur, wohl zu allen Zeiten immer wieder streng geübt, war dem Orden sicher ein Schutz, gab ihm gewissermaßen ein zeitloses, gültiges Dasein. Der zweite Orden der franziskanischen Bewegung ist natürlich untrennbar verknüpft mit der Gestalt der heiligen Clara. Und dieser Gestalt wollen wir ein wenig nachgehen. Clara di Favarone Offreduccio wurde 1194 in Assisi geboren und entstammte einer reichen adeligen Familie. Also in ihrem Haus waren verschiedene Ritterfamilien. Es ist ja ganz interessant, noch heute kann man in Assisi am Platz, wo die Ruffinskathedrale, die Stadtkathedrale steht, auf der linken Seite davon eine Hausfassade sehen. Da gibt es eine kleine Nische mit einem Clara-Bild drin. Das möchte noch hinweisen auf dieses große stattliche Haus, in dem die heilige Clara auf die Welt gekommen war. Von ihrem Vater Offreduccio erfahren wir wenig. Wahrscheinlich ist er früh gestorben. So war dann das leibliche Oberhaupt dieses Familienverbandes sein Bruder Monaldo. Claras Mutter hieß Hortulana. Auch sie entstammte dem städtischen Adel. Der erste Biograf, Thomas von Celano, beschreibt in der Lebensbeschreibung der heiligen Clara folgendes: Hortulana, die im Garten der Kirche eine Frucht bringendes Reis hervorbringen sollte, war selbst außerordentlich reich an guten Früchten. Soweit Bruder Thomas von Celano. Was interessant war, die Mutter Claras lebte nicht nur ein zurückgezogenes Leben, also Dinge, die nur des Hauses kannten. Sie nahm auch aktiv am Geschehen des adeligen Hofes teil und unternahm auch mehrere Pilgerreisen, was damals für Frauen sicher nicht üblich war. Also sie war eine mutige Frau. Sie machte sich auf den Weg nach Rom, auf dem Monte Gargano in Süditalien, Apulien. Ja, sie zog sogar ins Heilige Land. Gerade ein solch abenteuerliches Unternehmen barg ja viele Gefahren in sich. Die Straßen waren beschwerlich. Ebenso mussten sich Pilger vor Seuchen und Epidemien hüten. Das war also alles ein anderes als ein leichtes Unternehmen. Ich glaube, diese Frau hat ihre Tochter, ihre Erstgeborene, sicher sehr stark geprägt. Als Hortulana ihr erstes Kind erwartete, in der Tage ihrer Niederkunft, betete sie intensiv vor dem Kreuz. Und da war es ihr, als spreche sie Christus, der Gekreuzigte, mit folgenden Worten an: Frau, sage nicht, du wirst ohne Gefahr ein Licht zur Welt bringen, das die Erde selber heller leuchten lassen wird. Ja, diese Aussage ist wahr geworden. Die Welt wurde damals heller, als Clara, die Strahlende, wie sie genannt wurde, der dunklen Zeit des Mittelalters geschenkt wurde. Clara war 12 Jahre jünger als Franziskus. Sie hörte in jungen Jahren von Franziskus, der ein ja bekannter Mann war, der Kaufmannssohn und Jugendkönig. Das Ereignis, das sich zwischen Vater und Sohn vor dem Bischofspalast abgespielt hatte, war damals zum Stadtgespräch geworden. Claras empfindsames Herz erahnte, was in Franziskus vorging, und war davon sehr beeindruckt. Er hatte wirklich allem entsagt und sich selber arm gemacht, gegen allen Widerstand seines Vaters, der ihn überhaupt nicht mehr verstehen konnte. Er ließ sich ja entderben, um, wie der heilige Bonaventura einmal gesagt hat, nackt seinem nackten Herrn Jesus zu folgen. Franziskus wollte kein Großer in der Welt sein, sondern einer, der dient. So ging er in aussätzigen Heime, um die Ärmsten der Armen zu pflegen. Er teilte das Leben mit ihnen. Er wollte ein Leben in äußerster Armut auf sich nehmen, weil Jesus, sein Herr, das ja auch getan hat, wie es im Philipperbrief heißt. Er war wie Gott, hielt aber nicht daran fest, sondern entäußerte sich und wurde wie ein Sklave und den Menschen gleich. Gerade dieses Beispiel des heiligen Franziskus hat die heilige Clara sehr beeindruckt. So beeindruckt, dass sie sich dann auch mit ihm getroffen hat. Sie hat ihn um Rat gefragt, was sie tun könnte, denn sie wollte ihm eigentlich in seiner Lebensform folgen. Sie ist jeweils mit ihrer Freundin zu Franziskus gegangen, der mit Bruder Philipp mit ihr dann ein Gespräch führte. So kam es dann so weit, dass sie mit 18 Jahren durch die sogenannte Totentür ihr Vaterhaus verließ, also floh in der Nacht vom 18. auf den 19. März am Palmsonntag 1212 nach Porciuncola, wo sie sich dann dem heiligen Franziskus und seiner Bewegung anschloss, der sie für das Leben in der allerhöchsten Armut gewonnen hatte. Als ersten Augenblick an ihr war ihr neues Leben sichtbar. Franziskus schnitt ihr die schönen Haare ab, empfang, sie bekam das Bußkleid. Dazu nahm Franziskus ein Gehorsamsversprechen ab und dementsprechend brachte Franziskus sie dann auch zu den Benediktinerinnen nach St. Paul in Bastia. Und Clara begann so ihren franziskanischen Weg. Hören wir jetzt ein wenig geistliche Musik und ich fahre dann nachher wieder mit diesem Thema weiter.

0: 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Pater Gottfried Egger spricht zu uns über Franziskus und seinen Orden, gerade über die heilige Clara.
1: Schwester Clara wurde also nach St. Paul ins Benediktinerinnenkloster gebracht. Dort wurde sie in das Ordensleben eingeführt. Das war natürlich nur vorübergehend vorgesehen, denn Clara wollte ja nicht Benediktinerin werden, sondern im Geist des Franziskus eben ein Leben nach dem Evangelium suchen und leben. Das haben ihre Verwandte natürlich nicht so gutiert. Die sind dann gekommen und wollten sie mit Gewalt zurückbringen. Clara legte ihr Haupt auf den Altar, entblößte es, also zeigte, dass sie einen kahlgeschnittenen Kopf hatte. Das war ein Zeichen der Gottesweihe. Und sie hielt sich am Altartuch fest. Das heißt, ich gehöre ganz Christus. Und so haben dann die Verwandten von ihr abgelassen. Nach kurzer Zeit kam sie dann in eine andere Gemeinschaft am Monte Subasio in Sant'Angelo in Banzo, wo sie auch noch kurze Zeit verblieb. Und da hat sich auch ihre Schwester Katharina angeschlossen, die dann den Namen Agnes von Assisi dann sich genannt hat. Die zwei wurden dann nach einer kurzen Zeit der Einführung ins Ordensleben nach San Damiano gebracht, dort dieser Ort, wo Jesus Franziskus angesprochen hat, geh hin und bau meine Kirche wieder auf. Es ist dieser Ort, wo Franziskus wieder aufgebaut hat, zusammen mit anderen zwei kleinen Kirchlein. Und an diesem Ort hat Franziskus auch prophezeit, kommt und helft mir beim Aufbau von San Damiano. Hier wird einmal ein Kloster frommer Frauen sein. Also hier hat Franziskus das vorausgesagt, obwohl er wahrscheinlich Clara noch nicht einmal persönlich kannte. Also Clara begann dann ihr Leben zusammen mit ihrer Schwester und es kamen sehr schnell andere aus ihrem Freundes- und Verwandtenkreis. Später kam auch die Mutter Hortulara und die jüngste Schwester Beatrice. So waren sie also zu viert aus der gleichen Familie. Ebenso die Cousine Amata und viele Jugendfreundinnen. Sodass also in der guten Zeit in San Damiano an die 50 Clarissenschwestern lebten. Nun, diese Schwestern lebten ganz in der Abgeschiedenheit, nicht wie die Brüder, die auf den Straßen und Plätzen der Städte waren. Sie lebten in der stillen Klausur, aber sie waren nicht einfach total verborgen. Dieser gute Ruf von Schwester Clara drang über die Klostermauern hinaus. Es kamen auch Menschen zu ihr, die verschiedene Probleme hatten. Sie hat sie beraten. Und sie hatte auch die Gabe der Heilung. Sie hat das immer wieder auch kranke Menschen gesund gemacht, die ihr in San Damiano und nach San Damiano gebracht worden sind. Hier lebte Clara über 40 Jahre ein Leben äußerster Armut, der Entbehrung. Und das Kloster hat ja praktisch keinen Besitz, das war auch etwas ganz Neues. Die Kirche hat ja immer auch bei neuen Klostergründungen darauf geschaut, dass entsprechend auch Ländereien da waren, dass die Schwestern bzw. die Mönche sich davon ernähren konnten. Und Clara hat von der Kirche zweimal ein sogenanntes Privileg der Armut bekommen, das San Damiano nichts annehmen musste. Harte Arbeit gehörte wesentlich zum Leben dieser jungen Gemeinschaft, das die Haus- und Gartenarbeit, dann ebenso Spinnen, Weben und weitere Verarbeitung der Stoffe. Aber diese Produkte, die sie da herstellten, verkauften sie nicht gegen Geld, sondern sie beschenkten sie oder tauschen sie gegen Almosen. Ich glaube, das ist ein ganz schönes Zeugnis, das Clara hier gelebt hat, in dieser Abgeschiedenheit, in diesem Geist des heiligen Franziskus, ganz eben dem armen Jesus nachzufolgen. Zu Beginn lebten die Schwestern nach einer einfachen Lebensform, wir könnten sagen, etwas wie die Urregel der Franziskaner, die Franziskus der heiligen Clara gegeben hat. Franziskus hat auch ihr versprochen, so will ich, und ich verspreche dies für mich und meine Brüder, für euch genauso wie für diese immer liebevolle Sorge und Aufmerksamkeit hegen. Also Franziskus ist immer wieder nach San Damiano gegangen, also so häufig war es nicht, aber er hat Clara beraten auf ihrem Weg, er hat mit Clara gebetet, er ist mit Clara den Weg gegangen. Und wie gesagt, Clara hat von der Kirche die Erlaubnis bekommen, dass ihr Klösterchen ganz in Armut leben konnte. Aber die Kirche wollte auch den Clarissen dann eine spezielle Regel geben, die eigentlich im Geist des heiligen Benedikt durchweht war, aber Clara wollte eine eigenständige Regel haben, ganz aus dem Geist des heiligen Franziskus. Und Clara hat dann zeitlebens eigentlich um diese Regel gekämpft. Erst auf ihrem Totenbett hat dann der Papst ihr diese Bulle gebracht und diese Lebensform dann bestätigt. Und somit ist Clara die erste Frau in der Kirche, die eine eigenständige Ordensregel verfasst hatte. Ja, hören wir wieder ein wenig geistliche Musik.

0: 800 Jahre Franz von Assisi und seinen Orden. Unser Thema in der Spiritualität heute bei Radio Horeb und Radio Maria. Pater Gottfried Egger, wir freuen uns auf Ihre weiteren Gedanken.
1: Etwas ganz Wichtiges war auch durch die schnelle Verbreitung des Klarissenordens. Also zum Beispiel in Florenz wurde ein Kloster gegründet, wo dann Clara auch

sogar vier Briefe, die uns heute noch überliefert sind. Diese Briefe bezeugen ihre intensive Freundschaft, obwohl sie diese zwei Schwestern nie von Angesicht zu Angesicht gesehen haben, verstanden sie sich zutiefst und fühlten sich trotz riesiger Kilometerdistanz ganz nahe. Ja, Liebe kennt keine Grenzen. Ihre Freundschaft dauerte über 20 Jahre. Etwas ganz Wichtiges ist zu sagen, auch Clara hat ja sehr viel auch Leiden gehabt. Sie war immer wieder auch bettlägerig. Und aber die, sie hat den Schwestern eine große Ausstrahlung auf ihre Mitschwestern gehabt, die ihr doch nicht so leichtes Leben erträglich gemacht haben. Clara hat auch viel gebetet für die Kirche, für die Welt, für all die Menschen, die zu ihr gekommen sind. Und sie hat auch einmal durch das eucharistische Beten die Stadt Assisi vor einer großen Gefahr befreit, eigentlich, dass die Sarazenen, die die Stadt einnehmen wollten, dann durch die Heilige Eucharistie, könnten wir sagen, vertrieben worden sind. Darum wird Clara meistens mit einer Monstranz dargestellt. Die Heilige Clara ist dann 1200 am 11. August 1253 gestorben. Und die Schwestern haben dann nach gut vier Jahren das klösterliche San Damiano verlassen, haben dann ein größeres Kloster noch in der Stadt oben gebaut, innerhalb der Stadtmauern. So ist also heute ihr Grab in der Clara-Kirche. Sie wurde am 15.08.1255 heilig gesprochen. Und 1257 haben sich die Schwestern dann in die Stadt hinauf übersiedelt. Ich glaube, dieses ganz interessante Leben der Heiligen Clara, wo ja heute noch viele Schwestern auch Mitglieder sind dieser Gemeinschaft. Soviel ich weiß, gibt es über 20.000 Clarissen in der ganzen Welt, die versuchen, aus diesem Geist dieser mutigen und tapferen Frau Clara Offreducci zu leben. Und so möchte ich mit diesem ersten Teil, der natürlich jetzt ein bisschen kurz ausgegangen ist, aber wir mögen Ihnen die Möglichkeit noch geben, auch dann Fragen zu stellen. Dann möchte ich dann nach der Musikpause noch dann zum dritten Orden, der dritten franziskanischen Gemeinschaft zu sprechen kommen. Und jetzt hören wir ein wenig geistliche Musik.

0: 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Wir hören von Pater Gottfried Egger aus Brixen in Südtirol über den Orden des heiligen Franz von Assisi, über die franziskanische Ordensfamilie.
1: Nach den Klarissen möchte ich jetzt noch zum dritten Orden der franziskanischen Bewegung zu sprechen kommen. Auch das ist ein sehr weites Feld. Ich denke, es ist am schwierigsten darzustellen, diese Geschichte des dritten Ordens, nicht nur, weil er auch außerfranziskanische Ursprünge hat, sondern weil vieles noch im Dunkeln liegt. Die franziskanischen Ursprünge, außerfranziskanische Ursprünge, könnte man sagen, es gab im 12. Jahrhundert Pönitentenbewegungen, also Leute, die ein Bußleben führen wollten, so wie in den alten christlichen Bußstand wiederbelebten. Auch Franz von Assisi selber mit seinen Mitbrüdern hat sich ja zunächst mit seinen ersten 12, wo er Richtung Rom ging, als die Leute fragen, wer seid ihr, hat er gesagt, wir sind Büßer aus der Stadt Assisi. Durch die Bußpredigt des heiligen Franziskus wird diese zunächst nicht-franziskanische Bewegung gestärkt. Sie gibt sich auch eine Art Regel, 1221, sogenannte Memoriale. Und es sind Leute vor allem, die verheiratet sind, die ledig sind, die nicht an irgendeinen Orden gebunden sind, also die in der Welt waren. Wir könnten eigentlich sagen, Franziskus war nicht unbedingt der Gründer des dritten Ordens. Also er hat sicher den ersten Orden gegründet, er hat den zweiten Orden mit Clara gegründet, doch der dritte Orden, da war er eigentlich vor allem der große Inspirator. Als Frucht seines Lebens und Wirkens bekehren sich dann Laien und bilden eine franziskanische Bußgruppe. So wissen wir, dass die Stadt Greccio zum Beispiel, dort wo die Weihnachtsfeier war, dass die Leute dort am franziskanischen Lebensform teilnahmen, ohne dass sie die Bindung an die Stadt, an die Ehe und Familien aufgaben. Für diese Gruppierungen schrieb Franziskus auch einen Brief an die Gläubigen. Es ist die zweite Version. Vielleicht kann ich Ihnen einen kurzen Auszug vorlesen. Das beginnt so, dieser Brief. Im Namen des Vaters und des Sohnes und des Heiligen Geistes. Amen. Allen religiös lebendigen Christen, Kleriken und Laien, Männer und Frauen, allen, die in der ganzen Welt wohnen, entbietet Bruder Franziskus, ihr Knecht und Untertan, ehrfurchtsvoll den Gruß. Entschuldigung, jetzt bin ich da gerade von der Seite abgewichen. Die aber die Macht erhalten haben, andere zu richten, sollen das Richteramt in Erbarmen ausüben, die sie selbst vom Herrn Erbarmen zu erhalten wünschen. Lasst uns daher Liebe und Demut haben und lasst uns Almosen spenden, denn gerade das Almosen wäscht die Seelen von den Makeln der Sünde. Die Menschen verlieren ja doch alles, was sie in dieser Welt zurücklassen. Wir müssen auch fasten und uns enthalten von Lastern und Sünden und so weiter. Es würde jetzt leider zu weit führen, wenn ich jetzt alles ausführen würde, weil wir haben nicht die Zeit. Aber ich möchte jetzt doch noch etwas zu diesem Orden sagen. Dieses sogenannte Memoriale, diese erste Regel 1221-28 zeigt also, dass dieser Büßerstand schon bereits auch vor Franziskus existiert hat. Dieses Memoriale gibt dann eine Anleitung für alle, die ein Leben in Buße führen wollen, ohne dass sie in ein Kloster eintreten. Ihnen, die ihren eigenen Häusern bleiben, ist also dann in diesem Memoriale aufgetragen, einfache Kleidung zu tragen, ein Verbot an unpassenden Mahlzeiten, also wir könnten sagen an Schlemmereien, an Schauspiel und Tänzen teilzunehmen. Abstinenz- und Fastengebote, Bestimmungen über den regelmäßigen Sakramentempfang, besonders die Beichte, Bestimmungen über das Gebet, die Zahlung des Zehnten, was ganz wichtig ist, ein Waffenverbot. Das Waffentragen war einem franziskanischen Laien verboten. Das Verbot auch des öffentlichen Eides, sowie die Gewissenserforschung und Förderung des religiösen Lebens. Der dritte Orden spielt in mehreren Textzeugnissen über Franziskus eine Rolle. Als Sinnbild dreier Orden richtet er auf den Wink Gottes hin drei Kirchen auf, so sagt es Julian von Speyer in seinem Offizium. Also praktisch dieser Wiederaufbau der drei Kirchen soll ein Bild sein für die drei Kapellen von San Damiano, San Pietro della Spina und Porzioncola. Drei Orden stellt er auf, sagt weiter Julian von Speyer. Drei Orden stellt er auf, den ersten nennt er mindere Brüder, der zweite wird jener der armen Herrinnen, der dritte, der Büßer hingegen, umfasst beide Geschlechter. Soweit Julian von Speyer. Also wenn die Gründung eines dritten Ordens ohne jeglichen historischen Rückhalt gewesen wäre, denke ich, hätte Julian von Speyer das nicht so betont. So sagt auch der Sekretär Bonaventuras, Bruder Bernhard von Bessa, Folgendes. Er überschreibt diesen Artikel mit Liber de laudibus beati Francisci und nennt dann dort Fratrum et Sororum de Penitentia. Also er nennt dort den Orden der Brüder und Schwestern von der Buße. Das ist der klassische Ausdruck für den dritten Orden. So lese ich hier einen Auszug von Bernhard von Besso. Der dritte Orden ist der Orden der Brüder und Schwestern von der Buße und ist Kleriken und Laien, Jungfrauen, Witwen und Eheleuten gemeinsam, deren Lebensentwurf es ist, in den eigenen Häusern ehrenhaft zu leben, den Werken der Frömmigkeit zu obliegen und den Prunk der Welt zu meiden. Daher kann man unter ihnen Adelige sehen, gelegentlich Ritter oder andere in den Augen der Welt bedeutende Männer, eingehüllt in schwarze Pelze und mit Ehrenmänteln, wie sie in einfacher Kleidung und einfacher Ritterrüstung so bescheiden mit Bedürftigen umgehen, dass kein Zweifel besteht, dass sie wirklich gottesfürchtig sind. Diesen wurde den Anfang an ein Bruderminister zugeteilt, aber nun werden sie in der ganzen Welt ihren eigenen Ministern überlassen, so dass sie jedoch weiterhin von den Brüdern wie Mitbrüdern und wie durch denselben Vater gezeugt mit Rat und Hilfe unterstützt werden. Also hier ist bereits schon angesprochen, dass da auch eine gewisse Hierarchie in diesem Orden ist. Also wenn Franziskus ja von Ministern spricht, dann meint er eben Brüder, die ein Amt innehaben, die die Bruderschaft leiten, Minister, ein Diener. Und so sollte es eigentlich auch im dritten franziskanischen Orden sein. Eine päpstliche Bestätigung erhielt der dritte Orden dann auch später noch 1289 durch eine Bulle vom ehemaligen, vormals Generalminister der Franziskaner, dem späteren Papst Niklaus dem IV. Darin wurden viele Bestimmungen aus dem Memoriale, aus dieser ersten Schrift dann übernommen. Und in dieser ersten Drittordensregel, die dann bis 1883 Geltung hatte, wurde im 16. Kapitel der Regel den Franziskanern, also dem ersten Orden, die Sorge für die Laiengemeinschaft übertragen. Also einerseits, das ist eigentlich eine geistliche Assistenz. Die Verbindung des dritten Ordens mit den Franziskanern war damit also festgeschrieben. Die Franziskaner mussten die Bruderschaften auch visitieren, mussten sie unterweisen und so weiter. Der dritte Orden ist an den ersten Orden gebunden, also an die Franziskaner, Kapuziner oder Minoriten. Es ist eine Gebetsgemeinschaft mit der gesamten franziskanischen Ordensfamilie und hat Anteil auch an den geistlichen Privilegien. Er teilt die franziskanische Spiritualität und pflegt ordensspezifische Frömmigkeitsformen. Diese Regel hatte dann von 1289 hatte Bestand bis ins vorletzte Jahrhundert, bis Papst Leo dem 13., der selbst dem dritten Orden angehörte. Es können also auch Priester, Bischöfe und auch Päpste am dritten Orden angehören. So ist zum Beispiel auch der Johannes der 23. war auch Mitglied des dritten franziskanischen Ordens. Ja, diese Regel hatte dann bis eben ins 19. Jahrhundert Bestand. Dort ist dann auch noch geschrieben, dass es monatliche Versammlungen geben müsste, die meistens eben von Franziskanern geführt wurden. Die Mitglieder des dritten Ordens, auch die Priester, trugen dann ein Skapulier, also ähnlich wie bei den Karmelitern, ein Tüchlein vorne und hinter am Rücken und dann auch ein Gürtel, ein kleiner Gürtel. Das konnte natürlich unter dem Gewand getragen werden. Das war also dann bis im 19. Jahrhundert noch streng vorgeschrieben. Nach dem Zweiten Vatikanischen Konzil konnte dann eine neue Orientierung und Standortbestimmung nicht ausbleiben. Es gab auch dann in anderen Orden, sogenannte dritte Orden, bei den Dominikanern, bei den Augustinern oder auch bei den Servitern, um nur ein paar zu nennen, auch sie waren dann verpflichtet, eben nach dem Evangelium mitten in der Welt zu leben, in deiner einfachen Lebensweise. So ist es also auch heute noch eine Regel, die offiziell 1966 noch von Papst Paul bestätigt wurde und die dann auch wieder zum Teil überarbeitet wurde, auch von Johannes Paul II. Also es ist noch heute so, dass diese franziskanische Laiengemeinschaft eine sehr große Gemeinschaft ist und auch weltweit Brüder und Schwestern hat, eine große Bewegung ist. Überhaupt die franziskanische Bewegung, der erste Orden der Franziskaner, der Kapuziner und Minoriten, der zweite Orden der Klarissen und dann der dritte Orden der Laien, Franziskaner in der Welt, aber da gibt es noch einen sogenannten regulierter Orden, da könnte man jetzt noch weit, weit ausholen. Da gibt es ja verschiedenste Kongregationen. Nehmen wir die Franziskanerinnen von Dillingen, nehmen wir die Waldbreitbacher Brüder und Schwestern oder nehmen wir in der Schweiz die Barmherzigen Schwestern vom Heiligen Kreuz in Ingenbohl. Das sind alles auch die zum dritten franziskanischen Orden gehören, aber eben reguliert sind, weil sie noch eine eigene Regel haben und eben ein klösterliches Leben führen. Ja, da habe ich jetzt ein bisschen in einem Schnellzugtempo Ihnen diese Bewegung ein wenig skizziert. Jetzt möchten wir ja Musik hören und dann nachher haben Sie die Möglichkeit, dazu Fragen zu stellen.
0: Und dazu gebe ich Ihnen gerne schon einmal die Telefonnummer durch, liebe Hörerinnen und Hörer hier bei Radio Horeb und Radio Maria in der Spiritualität. 800 Jahre Franziskus und sein Orden. Wir haben vieles Spannendes, Interessantes gehört von Pater Gottfried Egger. Vor allem heute auch über das Leben der Heiligen Clara, über den zweiten Orden, die Klarissen und gerade über den dritten Orden. Sie haben die Möglichkeit, hier noch anzurufen, live auf Sendung, sich mit einzubringen mit Ihren Fragen. Die Telefonnummer dafür ist die 089 517 008 008. Wenn Sie außerhalb von Deutschland anrufen, dann die 0049 89 517 008 008.

0: Spiritualität bei Radio Horeb und Radio Maria. Pater Gottfried Egger ist unser Gast in dieser Sendung. Wir haben heute gehört über den Orden des heiligen Franziskus, denn die franziskanische Familie steht in einem Jubiläumsjahr. Wir feiern 800 Jahre Tod des heiligen Franziskus. Dazu haben wir den Orden heute noch einmal intensiv näher gebracht bekommen, verschiedene Zweige dieses Ordens. Wir haben heute vor allem über den Orden der Klarissen, den sogenannten Zweiten Orden und den Dritten Orden des heiligen Franziskus gehört. Sie haben die Möglichkeit, sich in dieser Sendung noch einzubringen mit Ihren Fragen an Pater Gottfried Egger. Die Telefonnummer 089 517 008 008 0049 89 517 008 008. Etwa 10 Minuten sind noch Zeit, also wenn Sie eine Frage haben, dann rufen Sie gerne unter dieser Nummer hier live in der Sendung an. Pater Gottfried, Sie haben uns heute noch einmal mitgenommen in die Geschichte des franziskanischen Ordens oder besser gesagt der franziskanischen Familie, wie Sie gezeigt haben, verschiedene Zweige, die zu diesem Orden gehören. Die franziskanische Familie hat sich ja sehr stark ausgebreitet, gerade schon in den ersten Jahren, oder ist das Wachstum dieses Ordens sehr stark gewesen? Ist das die Art und Weise, wie sich die franziskanische Bewegung schon kurz nach dem Tod und auch zu Lebzeiten des heiligen Franziskus ausgebreitet hat? Ist das ungewöhnlich?
1: Ja, das ist natürlich schon, sagen wir mal, Franziskus hat mit seinem Leben, mit seinem radikalen Leben, mit seinem evangelischen Leben, mit seiner Armut, da hat er natürlich schon auch diese mächtige Kirche, die damals ja war, irgendwo hat das viele Menschen natürlich auch in Bann gezogen. Wenn man bedenkt, dass Franziskus hat ja nicht einfach den Papst oder den Bischöfen gesagt, ihr seid schlechte Leute, weil ihr so prassig lebt, sondern Franziskus hat einfach ganz anders gelebt. Er war sehr demütig, er war aber sehr, sehr radikal. Also wenn man denkt, dass er ja in seinem Leben hat er so viele Möglichkeiten gehabt in seinem als Kaufmann und im Wohlstand und etwas sausend Braus leben können, und er hat eigentlich die Armut gewählt und hat das eben in einer Radikalität, in einer Authentizität gelebt, dass da viele Menschen einfach beeindruckt waren. Ich denke zum Beispiel seinen ersten Gefährten, Bruder Bernhard von Quinta Valle, das war ein Rechtsgelehrter, ein Mann mit Rang und Namen in Assisi. Und er hat Franziskus aufgesucht, weil er gesehen hat, das war ja Franziskus, nachdem er sich vom Vater gelöst hat, war er ja total sich selbst überlassen. Er hatte nichts, er hatte kein Haus, er hatte kein Geld, er hatte nichts, war wirklich ganz in der Vorsehung Gottes. Und das hat diesen Bruder Erstlingsbruder sehr beeindruckt, und er hat ihn dann gefragt, ja, wie lebst du? Und er hat dann gesagt auch, ich möchte halt diese Lebensform mit dir teilen. Und Franziskus ist dann mit ihm zusammen, noch mit einem anderen, sind sie dann andertags in eine Kirche gegangen, haben das Evangelium geöffnet und gefragt, was sollen wir tun? Und dort sind Evangelienstellen gekommen über die Nachfolge Jesu. Und da hat Franziskus zum Bernhard gesagt, jetzt, das ist eigentlich klar, wenn du vollkommen sein willst, geh hin, verkauf alles, was du hast. Und Bruder Bernhard hat das dann getan. Also das war natürlich ein Zeichen in einer Stadt, weil von einem wichtigen Mann, der so etwas tut, gell, natürlich von gewissen, fanden natürlich das auch, das sind verrückte Kerle. Aber man hat dann schon gemerkt, dass sie nicht einfach nur verrückt waren, ja.
0: Wir haben eine Hörerin aus Mittelfranken, die sich meldet, Frau Elisabeth, die wir gerne mit hineinnehmen in diese Sendung. Grüß Gott.
2: Ja, danke. Grüß Gott. Ich habe sehr interessiert zugehört, weil ich bin jetzt 85 und mit 80 Jahren habe ich erst erfahren, dass meine Großmutter väterlicherseits auch beim Dritten Orden war. Ich habe sie nicht mehr gekannt und sie sind sehr früh gestorben, die Eltern. Aber die Frömmigkeit von meinem Vater und auch von seiner Schwester die waren so wunderbar still und ich kann nur sagen, ich bin furchtbar gern auch bei meiner Tante gewesen, Tante Josephine hieß die, und da erinnere ich mich, dass ich so klein war, auf einem kleinen Schemel gesessen habe und ein Stuhl war mein Tisch und sie hatte eine Bibel mit Bildern und dass ich die furchtbar gern angeschaut hat. Und mein Vater, der hatte auch mir Gebete beigebracht, aber nie so über Religion diskutiert oder sowas. Der war insgesamt, ja, da kam was ganz Wunderbares rüber. Und ja, das habe ich jetzt mal auch, die Dritte Orden, ja, ich wusste jetzt, den gab's. Und wenn ich habe von meinem Vater dann das Gebetbuch mitgenommen, als einziges, wie ich von zu Hause weg war. Und dann sehe ich heute, dass er ganz viel zum Heiligen Geist gebetet hat, weil das waren so Seidenblätter. Und da sehe ich, also er war gottvertrauend, aber er hat gar nicht so winter, er hat es gelebt.
0: Ja, Frau Elisabeth,
2: das wollte ich gerne jetzt.
0: Genau, lassen wir doch gerne mal Pater Gottfried dazu noch zu Wort kommen, zu dieser Spiritualität, wie Sie sie dann auch gemerkt haben. Ja,
2: ja. Ja,
1: ja, das ist ein sehr schönes Zeugnis. Ich danke Ihnen vielmals. Da sehen Sie die Menschen, jetzt gerade Ihr Vater und Ihre Großtante, da auf Sie auch Einfluss gehabt haben, im guten Sinn, Sie überzeugt haben. Ich glaube, solche Menschen braucht es auch heute wieder. Nicht nur viele große Worte und Schlagzeilen, sondern das Echte, das Authentische. Ich glaube, das braucht es heute, ja. Auch wieder. Danke für Ihr Zeugnis.
0: Dann haben wir eine nächste Hörerin aus Sand am Main, ruft Ruth Maria Ruß an. Grüß Gott, Frau Ruß.
3: Ja, grüß Gott. Ich habe eine Frage, und zwar zum Dritten Orden. Jetzt wollte ich fragen, nennt sich das auch assoziiertes Leben?
1: Ja, es ist natürlich schon so, es gibt heute verschiedene Bezeichnungen. Also der Dritte Orden ist eher die ältere Bezeichnung, franziskanische Gemeinschaft, Laiengemeinschaft. Und wie haben Sie jetzt gesagt? Können Sie den Namen nochmal sagen? Assoziiertes Leben,
3: habe ich gehört. Jetzt weiß ich nicht, ob das gleiche ist.
1: Von dem habe ich jetzt noch nie gehört, aber man müsste jetzt genau wissen, ja, was die mir meinen mit assoziiert. Ja, das ist könnte vielleicht eine Verbundenheit sein mit dem Franziskanischen. Ich weiß das leider nicht. Ich habe das noch nie gehört. Ja. Mhm.
3: Ja, weil ich habe mich mal erkundigt bei den Erlöserschwestern in Würzburg und da hat geheißen, es gäbe als Witwe zum Beispiel die Möglichkeit, so assoziiertes Leben kennenzulernen, weil ich gefragt habe. Und ich wusste von meinem Opa, der ist nach dem Tod von meiner Oma, ist der in den dritten Franziskanerorden. Also der hat so eine Gemeinschaft, eine Gebetsgemeinschaft gehabt und ich wusste das von meinem Opa und es war für mich immer ein Vorbild. Jetzt wollte ich eben wissen, wenn man sich für den dritten Orden interessiert, wie geht es?
1: Ja, das wäre es dann sinnvoll, bei den Franziskanern nachzufragen oder zum Beispiel sind die in Würzburg, oder sind sie, oder?
3: Ja, Würzburg, ich gehöre zu
1: dir. Die Franziskaner Minoriten und da könnten Sie sicher nachfragen, wo Sie, an wen Sie sich am besten wenden können.
3: Okay, gut.
1: Für den dritten Orden, ja? Ja?
3: Ja, gut, dann bedanke ich mich für den
1: sehr
3: interessanten Vortrag und wünsche Ihnen alles Gute zu diesem Jubiläumjahr.
1: Danke vielmals, herzlichen Dank.
3: Für mich ist Franziskus ein großes Vorbild, auch für unsere heutige Zeit.
1: Das ist er, ja. Wunderbar, ja. Danke vielmals.
0: Herzlichen Dank für diese Frage und auch für die anderen Fragen und Anmerkungen, die noch eingegangen sind. Pater Gottfried, wir müssen jetzt leider zum Ende kommen, zeitlich. Danke für Ihren spannenden, interessanten Vortrag heute über die franziskanische Familie, besonders auch über das Leben der Heiligen Clara, über den Zweiten Orden, die Klarissen, über den Dritten Orden. Wenn Sie noch einen abschließenden Gedanken haben, gerne. Und ansonsten bitte ich Sie um Ihren Segen für uns.
1: Ich möchte mit einem Gebet beenden. Und zwar ist es genommen aus der ersten Biografie von Bruder Franziskus. Bruder Thomas von Celan hat das niedergeschrieben. Und das ist ein sehr schönes Gebet, das jetzt auch passt zu der franziskanischen Bewegung. Heiliger Vater Franziskus, gedenke all deiner Töchter und Söhne, die von großen Sorgen und Gefahren bedrängt sind. Du weißt, dass sie deinen Spuren nur von Ferne folgen. Gib ihnen die Kraft zu widerstehen. Reinige sie, sodass sie leuchten. Gib ihnen Freude als Vorgeschmack der Seligkeit. Erlange, dass über sie ausgegossen werde der Geist der Gnade und des Gebetes, damit sie die wahre Demut haben, die du gehabt, damit sie die Armut beobachten, die du gehalten, damit sie die Liebe verdienen, mit der du immer Christus Jesus, den Gekreuzigten, geliebt hast, der mit dem Vater und dem Heiligen Geist lebt und herrscht in Ewigkeit. Dazu segne euch auf die Fürbitte des heiligen Franziskus und der heiligen Clara, der heiligen Elisabeth, der liebende und gute Gott, der Vater, der Sohn und der Heilige Geist.
0: Amen. Ganz herzlichen Dank Ihnen, Pater Gottfried, und ganz herzliche Grüße nach Südtirol.
1: Gern geschehen. Danke vielmals auch Ihnen.
0: Pater Gottfried Egger, Priester im Orden der Franziskaner aus dem Kloster Brixen in Südtirol, unser Gast heute in der Spiritualität hier bei Radio Horeb und Radio Maria. Er hat uns die Geschichte des franziskanischen Ordens, der franziskanischen Familie näher gebracht. Diese Sendung zum Anlass hat sie den 800. Todestag des heiligen Franz von Assisi, den wir in diesem Jahr feiern und den die franziskanische Familie ganz besonders feiert mit einem Jubiläumsjahr. 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Die Sendung können Sie bald auch auf Spotify oder auf YouTube nachhören. Mein Name ist Eliane Grever. Das war die Spiritualität hier bei Radio Horeb und Radio Maria.

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Wir beten hier bei Radio Horeb und Radio Maria Südtirol den Wunden Rosenkranz. Wenn Sie mit mir auf Sendung vorbeten möchten, rufen Sie an unter der 089 517 008 008. Außerhalb von Deutschland 0049 89 517 008 008.

0: Wir beten hier bei Radio Horeb und Radio Maria Südtirol den wunden Rosenkranz. Er geht zurück auf die französische Ordensschwester Marie-Marthe Chambon vom Orden der Heimsuchung Mariens. Wir hören zur Vorbereitung auf das Gebet des wunden Rosenkranzes ein Zitat von Schwester Marie-Marthe Chambon. Sie schreibt: Ihr müsst das Interesse für die Seelen durch das Herzensgebet zu Füßen unseres Herrn bewahren, ihn um die Heilung der Wunden bitten, die man in seinem Nächsten erkennt, ihn um Almosen bitten für die anderen. Mit mir betet auf Sendung Frau Walburga Witte. Grüß Gott, Frau Witte.
1: Grüß Gott, Radio Horeb und alle Hörerinnen und Hörer und das ganze Team.
0: Frau Witte, haben Sie ein Anliegen, das wir mit hineinnehmen ins Gebet?
1: Ja, ich habe ein persönliches Anliegen, das möchte ich aber so nicht benennen. Der liebe Gott weiß es. Und dann würde ich sagen, wir können beginnen.
0: Gerne. Im Namen des Vaters und des Sohnes und des Heiligen Geistes.
1: Amen.
0: O Jesus, göttlicher Erlöser, sei uns und der ganzen Welt barmherzig.
1: Amen.
0: Heiliger Gott, heiliger starker Gott, heiliger unsterblicher Gott.
1: Erbarme dich über uns und über die ganze Welt.
0: Gnade und Barmherzigkeit, o mein Jesus, in der gegenwärtigen Gefahr, bedecke uns mit deinem kostbaren Blut.
1: Amen.
0: Ewiger Vater, wir flehen dich an um dein Erbarmen durch das kostbare Blut deines vielgeliebten Sohnes.
1: Amen.
0: Ewiger Vater, ich opfere dir die Wunden unseres Herrn Jesus Christus auf.
1: Um die Wunden unserer Seelen zu heilen.
0: Mein Jesus, Verzeihung und Barmherzigkeit.
1: Durch die Verdienste deiner heiligen Wunden.
0: Mein Jesus, Verzeihung und Barmherzigkeit.
1: Durch die Verdienste deiner heiligen Wunden.
0: Mein Jesus, Verzeihung und Barmherzigkeit.
1: Durch die Verdienste deiner heiligen Wunden.
0: Mein Jesus, Verzeihung und Barmherzigkeit.
1: Durch die Verdienste deiner heiligen Wunden.
0: Mein Jesus, Verzeihung und Barmherzigkeit.
1: Durch die Verdienste deiner heiligen Wunden.
0: Mein Jesus, Verzeihung und Barmherzigkeit.
1: Durch die Verdienste deiner heiligen Wunden.
0: Mein Jesus, Verzeihung und Barmherzigkeit.
1: Durch die Verdienste deiner heiligen Wunden.
0: Mein Jesus, Verzeihung und Barmherzigkeit.
1: Durch die Verdienste deiner heiligen Wunden.
0: Mein Jesus, Verzeihung und Barmherzigkeit.
1: Durch die Verdienste deiner heiligen Wunden.
0: Mein Jesus, Verzeihung und Barmherzigkeit.
1: Durch die Verdienste deiner heiligen Wunden. Ewiger Vater, ich opfere dir die Wunden unseres Herrn Jesus Christus auf.
0: Um die Wunden unserer Seelen zu heilen.
1: Mein Jesus, Verzeihung und Barmherzigkeit.
0: Durch die Verdienste deiner heiligen Wunden.
1: Mein Jesus, Verzeihung und Barmherzigkeit.
0: Durch die Verdienste deiner heiligen Wunden.
1: Mein Jesus, Verzeihung und Barmherzigkeit.
0: Durch die Verdienste deiner heiligen Wunden.
1: Mein Jesus, Verzeihung und Barmherzigkeit.
0: Durch die Verdienste deiner heiligen Wunden.
1: Mein Jesus, Verzeihung und Barmherzigkeit.
0: Durch die Verdienste deiner heiligen Wunden.
1: Mein Jesus, Verzeihung und Barmherzigkeit.
0: Durch die Verdienste deiner heiligen Wunden.
1: Mein Jesus, Verzeihung und Barmherzigkeit.
0: Durch die Verdienste deiner heiligen Wunden.
1: Mein Jesus, Verzeihung und Barmherzigkeit.
0: Durch die Verdienste deiner heiligen Wunden.
1: Mein Jesus, Verzeihung und Barmherzigkeit.
0: Durch die Verdienste deiner heiligen Wunden.
1: Mein Jesus, Verzeihung und Barmherzigkeit.
0: Durch die Verdienste deiner heiligen Wunden. Ewiger Vater, ich opfere dir die Wunden unseres Herrn Jesus Christus auf.
1: Um die Wunden unserer Seelen zu heilen.
0: Mein Jesus, Verzeihung und Barmherzigkeit.
1: Durch die Verdienste deiner heiligen Wunden.
0: Mein Jesus, Verzeihung und Barmherzigkeit.
1: Durch die Verdienste deiner heiligen Wunden.
0: Mein Jesus, Verzeihung und Barmherzigkeit.
1: durch die Verdienste deiner heiligen Wunden.
0: Mein Jesus, Verzeihung und Barmherzigkeit.
1: Durch die Verdienste deiner heiligen Wunden.
0: Mein Jesus, Verzeihung und Barmherzigkeit.
1: Durch die Verdienste deiner heiligen Wunden.
0: Mein Jesus, Verzeihung und Barmherzigkeit.
1: Durch die Verdienste deiner heiligen Wunden.
0: Mein Jesus, Verzeihung und Barmherzigkeit.
1: Durch die Verdienste deiner heiligen Wunden.
0: Mein Jesus, Verzeihung und Barmherzigkeit.
1: Durch die Verdienste deiner heiligen Wunden.
0: Mein Jesus, Verzeihung und Barmherzigkeit.
1: Durch die Verdienste deiner heiligen Wunden.
0: Mein Jesus, Verzeihung und Barmherzigkeit.
1: Durch die Verdienste deiner heiligen Wunden. Ewiger Vater, ich opfere dir die Wunden unseres Herrn Jesus Christus auf,
0: um die Wunden unserer Seelen zu heilen.
1: Ich möchte in diesem Gesetz noch gerne einen Priester einschließen, der heute seinen 33. Weihetag hat. Mein Jesus, Verzeihung und Barmherzigkeit.
0: Durch die Verdienste deiner heiligen Wunden.
1: Mein Jesus, Verzeihung und Barmherzigkeit.
0: Durch die Verdienste deiner heiligen Wunden.
1: Mein Jesus, Verzeihung und Barmherzigkeit.
0: Durch die Verdienste deiner heiligen Wunden.
1: Mein Jesus, Verzeihung und Barmherzigkeit.
0: Durch die Verdienste deiner heiligen Wunden.
1: Mein Jesus, Verzeihung und Barmherzigkeit.
0: Durch die Verdienste deiner heiligen Wunden.
1: Mein Jesus, Verzeihung und Barmherzigkeit.
0: Durch die Verdienste deiner heiligen Wunden.
1: Mein Jesus, Verzeihung und Barmherzigkeit.
0: Durch die Verdienste deiner heiligen Wunden.
1: Mein Jesus, Verzeihung und Barmherzigkeit.
0: Durch die Verdienste deiner heiligen Wunden.
1: Mein Jesus, Verzeihung und Barmherzigkeit.
0: Durch die Verdienste deiner heiligen Wunden.
1: Mein Jesus, Verzeihung und Barmherzigkeit.
0: Durch die Verdienste deiner heiligen Wunden. Ewiger Vater, ich opfere dir die Wunden unseres Herrn Jesus Christus auf,
1: um die Wunden unserer Seelen zu heilen.
0: Mein Jesus, Verzeihung und Barmherzigkeit.
1: Durch die Verdienste deiner heiligen Wunden.
0: Mein Jesus, Verzeihung und Barmherzigkeit.
1: Durch die Verdienste deiner heiligen Wunden.
0: Mein Jesus, Verzeihung und Barmherzigkeit.
1: Durch die Verdienste deiner heiligen Wunden.
0: Mein Jesus, Verzeihung und Barmherzigkeit.
1: Durch die Verdienste deiner heiligen Wunden.
0: Mein Jesus, Verzeihung und Barmherzigkeit.
1: Durch die Verdienste deiner heiligen Wunden.
0: Mein Jesus, Verzeihung und Barmherzigkeit.
1: Durch die Verdienste deiner heiligen Wunden.
0: Mein Jesus, Verzeihung und Barmherzigkeit.
1: Durch die Verdienste deiner heiligen Wunden.
0: Mein Jesus, Verzeihung und Barmherzigkeit.
1: Durch die Verdienste deiner heiligen Wunden.
0: Mein Jesus, Verzeihung und Barmherzigkeit.
1: Durch die Verdienste deiner heiligen Wunden.
0: Mein Jesus, Verzeihung und Barmherzigkeit.
1: Durch die Verdienste deiner heiligen Wunden.
0: Ewiger Vater, ich opfere dir die Wunden unseres Herrn Jesus Christus auf,
1: um die Wunden unserer Seelen zu heilen.
0: Ewiger Vater, ich opfere dir die Wunden unseres Herrn Jesus Christus auf,
1: um die Wunden unserer Seelen zu heilen.
0: Ewiger Vater, ich opfere dir die Wunden unseres Herrn Jesus Christus auf,
1: um die Wunden unserer Seelen zu heilen.
0: Im Namen des Vaters und des Sohnes und des Heiligen Geistes.
1: Amen.
0: Gelobt sei Jesus Christus.
1: In Ewigkeit. Amen.
0: Herzlichen Dank, Frau Witte, fürs gemeinsame Gebet, fürs Mitbieten hier auf Sendung.
1: Dankeschön und morgen einen gnadenreichen Dreifaltigkeitssonntag.
0: Dankeschön, Ihnen auch.
1: Auf Danke. Wiederhören. Auf Wiederhören.
0: Der Wundenrosenkranz bei Radio Horeb und Radio Maria am Samstagnachmittag. Schön, dass wir miteinander gebetet haben, verbunden in dieser großen Gebetsgemeinschaft unsere Anliegen, die Anliegen von Kirche und Welt vor den Herrn gebracht haben.

0: Seelsorge-Sprechstunde bei Radio Horeb am Samstagnachmittag. Am Mikrofon ist für Sie Eliane Grever. Sie haben die Gelegenheit, in der nächsten Dreiviertelstunde mit Ihren seelsorglichen Anliegen hier live auf Sendung mit einem Priester ins Gespräch zu kommen, und zwar mit Pfarrer Winfried Abel. Pfarrer Winfried Abel war langjähriger Spiritual am Priesterseminar Leopoldinum im Stift Heiligenkreuz. Er lebt jetzt und ist uns verbunden aus Hünfeld-Großenbach bei Fulda. Sie können anrufen hier in dieser Sendung und mit ihm ins Gespräch kommen, wenn Sie Fragen haben, wenn Sie etwas drückt, wenn Sie gerne ins Gespräch kommen mögen mit einem Priester, mit einem Seelsorger. 089 517 008 008. Sie können anrufen und Ihre Fragen stellen, und wenn Sie möchten, können Sie auf Sendung auch anonym bleiben. Die Telefonnummer noch einmal: 089 517 008 008. Wenn Sie außerhalb von Deutschland anrufen, dann die 0049 89 517 008 008. Pfarrer Winfried Abel, ich begrüße Sie jetzt ganz herzlich. Hallo Pfarrer Abel, schön, dass Sie hier auf Sendung sind in der Seelsorge-Sprechstunde.
1: Grüß Gott, Frau Grever. Grüß Gott, liebe Hörergemeinde.
0: Pfarrer Abel, ich freue mich, wenn Sie diese Dreiviertelstunde, diese Seelsorgestunde mit einem Gebet eröffnen mögen.
1: Gerne. Jesus, du hast gesagt, nennt niemanden euren Lehrer. Nennt niemanden euren Meister. Es gibt nur einen Meister und der bist du. Es gibt nur einen Lehrer und der bist du. Dein Heiliger Geist ist die Wahrheit, die uns erleuchtet. Dein Heiliger Geist ist das Licht in unserer Finsternis. Dein Heiliger Geist zeigt uns den Weg. Deshalb bitten wir dich jetzt, mach uns zu Hörern deines Geistes, dass in uns etwas verwandelt werden durch dein Wort. Lass alles, was jetzt an Fragen und Antworten kommt, aus deinem Herzen kommen und uns wieder neu mit Hoffnung und mit Freude erfüllen. Amen. Im Namen des Vaters und des Sohnes und des Heiligen Geistes. Amen.
0: Die Seelsorge-Sprechstunde hier bei Radio Horeb. Sie können anrufen und mit Pfarrer Abel ins Gespräch kommen. 089 517 008 008. Eine erste Hörerin haben wir, Frau Jennissen aus Bad Wildungen. Grüß Gott.
2: Ja, grüß Gott und guten Tag, Herr Pfarrer Abel. Herr Pfarrer Abel, gibt es eigentlich noch die Arbeiterpriester damals, die in die Fabriken gegangen sind? Und wer ist eigentlich der Gründer der CAJ?
1: Ja, der Gründer der CAJ ist ja der Kardinal Kardein gewesen, der in den 50er Jahren etwa die CAJ gegründet hat. Aber die Arbeiterpriester gehen ja etwas weiter zurück. Aber das Konzil hat ja eigentlich mit dem Arbeiterpriestertum Schluss gemacht. Warum? Weil das Konzil ja in das Zweite Vatikanische Konzil, weil es ein eigenes Laiendekret verfasst hat und gesagt hat, der Laie ist derjenige, der getaufte Laie, der Anteil hat nicht nur am Priestertum Christi, sondern auch an der Sendung Christi, an seiner missionarischen Sendung. Das heißt, der Laie ist dazu bestimmt, dorthin zu gehen, wo kein Priester einen Altar hat. Also in der Welt der Arbeit, in der Welt der Familien, in der Welt der Freizeit, in der Welt der Kultur. Das ist der Ort für die missionarische Tätigkeit des Laien. Nicht nur der Priester ist Missionar, sondern jeder Getaufte. Das hat man eine Zeit lang vergessen. Und deswegen kamen Priester auf die Idee, in die Arbeiterwelt einzusteigen, selbst zu arbeiten zu werden. Manche wurden auch Sozialrevolutionäre. Aber das war nicht die eigentliche Berufung, für die das Priestertum da ist. Das Priestertum dient ja dazu, gerade solche auszurüsten, die Kirche auszurüsten, missionarische, vollmächtige, im Namen Christi handelnde Kirche zu sein. Dafür sind die Priester da und die Laien, die eben dazu ausgerüstet sind, die Getauften, die sollen dort Christus vertreten, wo kein Priester hingehen kann. So ist das gemeint.
2: Ja gut, danke, danke.
1: Bitteschön.
0: Danke Ihnen, Frau Jennissen, alles Gute. Dann haben wir eine nächste Hörerin hier in der Seelsorge-Sprechstunde bei Radio Horeb aus Unterfranken. Rufen Sie an. Grüß Gott.
3: Ja, grüß Gott. Ich hätte mal eine Frage. Und zwar, ich schildere Ihnen das einmal.

0: Katholischen und die Evangelischen nicht bei den Katholiken. Jetzt frage ich mich, wie ich mich verhalte, wenn ich sie wieder mal im Friedhof sehe. Eigentlich muss ich ihr das ja sagen. Ne? Was geben Sie mir da für einen Rat?
1: Also ich würde diese Frau mal ansprechen, denn die hat es wahrscheinlich gar nicht irgendwie blasphemisch, also gotteslästerlich.
0: Nee, wahrscheinlich nicht, das stimmt, ja.
1: Die hat bestimmt einfach innerlich teilnehmen wollen an der Eucharistiefeier und hat vielleicht nicht einmal gewusst, dass es nicht üblich ist, dass man gegenseitige Gastfreundschaft, also Einladung ausspricht in Bezug auf den Empfang des Abendmahls oder der Eucharistie. Also Sie können sie ruhig mal ansprechen in aller Freundlichkeit. Ich habe gesehen, dass Sie die Eucharistie empfangen haben. Sie müssten doch eigentlich mal mit einem katholischen Priester darüber sprechen und Sie könnten das vielleicht auch vermitteln, dass er mit dieser Frau mal spricht. Vielleicht meint sie es wirklich gut und man kann ihr weiterhelfen. Auf keinen Fall wäre es gut, mit ihr zu schimpfen oder ihr Vorhaltungen zu machen.
0: Ja, das stimmt, da haben Sie recht. Und auch, dass sie also nicht die Kommunion ganz in den Mund, sondern abgebissen hat. Ich weiß nicht, ob die das in der evangelischen Kirche so machen.
1: Das könnte sein, dass sie es vielleicht von der evangelischen Kirche so gewohnt ist. Da gibt es ja so viele Praktiken. Also muss nicht ehrfurchtslos gewesen sein.
0: Okay, dann weiß ich Bescheid. Dann danke ich Ihnen. Ne?
1: Bitte schön. Alles Gute.
0: Ja. Gottes Segen. Ja, Ihnen auch. Tschüss.
1: Danke.
2: Die Seelsorgesprechstunde bei Radio Horeb. Sie können anrufen und mit Pfarrer Winfried Abel ins Gespräch kommen zu Ihren seelsorglichen Fragen und Anliegen. 089 517 008 008, die Telefonnummer in diese Sendung. Wenn Sie außerhalb von Deutschland anrufen, dann die 0049 89 517 008 008. Wir haben eine weitere Hörerin in der Leitung, die anonym bleiben möchte. Grüß Gott.
3: Grüß Gott. Ich habe da eine Frage, was die Messe betrifft. Weidewandlung. Er wird ja Brot ins Leib Christi verwandelt und dann ist es, da sagt der Priester nachher, das ist das Blut, das für alle vergossen wird. Aber in der Bibel steht doch für viele. Warum ist das so? Das ist die erste Frage. Und die zweite Frage, bei großen Festen, zum Beispiel bei Kommunion oder Konfirmation, Firmung, so, kommen ja viele Leute in der Kirche, verschiedene Konfessionen. Dann nach der Wandlung sagt der Priester, alle dürfen ja zur Kommunion, die ja glauben, dass in der Oblate Jesus anwesend ist. Ist das ja so richtig?
1: Also das ist nicht richtig. Ich habe es ja gerade bei der vorausgehenden Hörerin gesagt, dass es also nicht erlaubt ist, gegenseitige Einladungen auszusprechen, sondern man muss erst einmal mit dem anderen über den Glauben sprechen. Wer den Glauben hat, dass Christus wirklich dauerhaft in der Eucharistie gegenwärtig ist und nicht nur im Moment des Empfangs, wer wirklich an seine leibhaftige Gegenwart glaubt, der ist eigentlich, wenn man es genau nimmt, schon katholisch. Und deswegen wäre es gut, wenn solche Leute dann erst einmal ein Gespräch mit dem katholischen Priester hätten, aber ganz allgemein eine Einladung aussprechen, das ist nicht erlaubt. Da begeht der Priester einen Fehler und übertritt eine rote Linie, die ihm eigentlich gesetzt ist. Denn es ist eine vorgetäuschte Einheit, die einfach noch nicht vorhanden ist zwischen den evangelischen katholischen Christen. Obwohl ich dem Einzelnen, der zur Kommunion geht, obwohl er evangelisch ist, nicht unterstellen möchte, dass er weniger ehrfurchtsvoll ist als ein Katholik. Das ist aber eine andere Frage.
3: Ja, ja.
1: Jetzt noch einmal zu dem anderen. Was war die erste Frage?
3: Ja, bei der Verwandlung Wein ins Blut.
1: Und alle, ja.
3: Warum alle?
1: Es heißt, Sie haben recht, es heißt im griechischen Urtext heißt es für viele vergossen. Und es ist im Deutschen übersetzt worden mit alle. Das ist natürlich ein etwas missverständliches Wort, weil wir dieses griechische Sprach

0: Gefühl überhaupt nicht ins Deutsche übersetzen können. Papst Benedikt hat eigentlich eindringlich darauf hingedrungen, hat die Bischöfe gebeten, die deutschen Bischöfe, sie möchten das Wort für alle durch für viele, also die wörtliche Übersetzung aus dem Griechischen ersetzen. Das haben sie nicht getan, obwohl es im neuen Gotteslob ja schon drinsteht im Kanon. Da steht es wirklich drin, für viele. Das bedeutet also, Christus ist natürlich für alle gestorben, das ist klar. Er hat keine Auswahl getroffen. Aber die Frage ist, ob die Erlösung auch bei allen ankommt. Das heißt, ob alle sie auch annehmen, ob die Menschen auch wirklich offen sind für Christus, dass sie von ihm erlöst werden möchten. Deswegen ist dieses griechische Wort für viele etwas ambivalent. Auf der einen Seite sind alle gemeint, weil Christus alle erlösen will. Auf der anderen Seite sind es aber nur viele, die sich für das Angebot Christi und seine Hingabe öffnen und von seiner Liebe sich treffen lassen. Also das ist etwas schwierig zu übersetzen, aber so ist es gemeint.
1: Okay, vielen herzlichen Dank. Vergelt's Gott.
0: Ja.
2: Herzlichen Dank für diesen Anruf. Dann gehen wir weiter hier in der Seelsorgesprechstunde bei Radio Horeb zu Frau Hesse. Sie ruft an aus Münster. Grüß Gott.
3: Herr Pfarrer Habel, ich habe mal eine Frage. Ich bete ungern vor der Kommunion, o Herr, ich bin nicht würdig, dass du eingehst unter mein Dach. Es gibt doch auch eine Version, Herr, mach mich würdig, dass du eingehst unter mein Dach und sprich dann ein Wort. Aber ich habe das schon mit unseren Geistlichen besprochen. Die haben gemeint, ich dürfte das auch so beten. Denn ich denke, oh Herr, ich bin nicht würdig. Das ist ja so degradierend für einen Menschen, wenn Menschen meinetwegen Missbrauch betrieben haben oder ganz schwere Sünden. Die können ja beten, oh Herr, ich bin nicht würdig. Aber wenn Menschen sich bemühen um den Glauben, sich engagieren und ehrenamtlich oder sonst wo tätig sind, denen fällt das schwer.
0: Ja, da haben Sie teils recht, teils nicht recht. Wissen Sie, dieses Wort ist ein wunderbares Wort aus dem Mund eines heidnischen Menschen, eines heidnischen Hauptmanns, der damals zu Jesus kam und für seinen Knecht um Heilung gebeten hat.
3: Ja, das weiß ich alles.
0: Sie kennen die Geschichte. Das heißt also, es ist wunderbar, dass das Wort eines Heiden in die Liturgie eingegangen ist. Und dieses Wort ist eigentlich eine Zeugnis für so etwas wie eine geistliche Kommunion. Herr, obwohl du nicht persönlich anwesend sein musst, hast du die Macht, mich zu heilen bis auf den Grund meiner Seele. Ich möchte gar nicht, dass du bei mir einkehrst, weil ich nicht würdig bin. Denn wer ist würdig? Kein Mensch ist würdig, Gott zu begegnen, Gott zu empfangen. Wenn wir wüssten, wie groß Gott ist, und wenn wir wüssten, wie klein wir sind im Vergleich zu ihm, dann würden wir also vor Ehrfurcht verstummen und in den Abgrund versinken, möchte ich fast sagen. Denn an uns haften so viele sündhafte Eigenschaften, die uns nicht einmal bewusst sind. Ja, wir meinen halt immer, wir bemühen uns und wir gehen auch sonntags zur Kirche, wir verrichten unsere Gebete. Aber es haftet an uns ja noch so vieles, was uns gar nicht bewusst ist. Und das aber Gott erkennt und deswegen dürfen wir es ihm überlassen. Er kennt die Verwundungen unserer Seele. Er weiß, wie wenig unsere Liebe, wie gering unsere Liebe, wie schwach unser Glaube ist und wie gering unsere Hoffnung. Er sieht das ja in uns und deswegen dürfen wir uns in aller Demut uns in dieser Weise nähern. Und wenn einer aus dieser Haltung heraus auf den Empfang der Heiligen Kommunion verzichtet, weil er dem Herrn zutraut, Herr, du kannst mich auch heilen, obwohl ich dich nicht leibhaft empfange, dann hat er vielleicht mehr Gnaden empfangen, als wenn einer achtungslos und unbedacht einfach gewohnheitsmäßig die heilige Eucharistie empfängt.
3: Danke.
0: Ich hoffe, es hat Ihnen ein bisschen zum...
3: Ja, ich verbinde das mit dem Grundgesetz, woher ich bin nicht jeder Mensch hat doch eine Würde. Die Würde des Menschen ist unantastbar. Und Gott ist unser Vater und wir sind seine Kinder. Und
0: aber die Würde, wissen Sie, die Würde haben wir auch von Gott empfangen.
3: Die Würde haben wir doch von Gott empfangen,
0: genau. Das ist auch ein Geschenk. Das heißt, wir sind im Grunde als Geschöpfe, sind wir Gott überhaupt nicht ebenbürtig, überhaupt nicht.
3: Nein.
0: Wenn wir ihm je ebenbürtig sind, dann nur aus seiner Gnade, die uns so hoch erhebt, wie er Maria erhoben hat, der auf die Niedrigkeit seiner Magd geschaut hat. Mhm. So wunderbar.
3: Ja. Haben Sie sehr schön erklärt. Danke.
0: Bitte.
2: Auf Wiederhören. Alles Gute Ihnen. Dann gehen wir zu einer nächsten Hörerin, die anonym bleiben möchte. Grüß Gott.
4: Ja, guten Tag. Ich weiß jetzt nicht, wer ich dran habe, weil ich war nicht von Anfang an in der Sendung. Möchte aber gerne eine Frage stellen, seelsorgerisch. Ich bin in einer recht großen Lebenskrise schon länger. Es geht um Finanzen, Geld, Schulden und ja auch meinen Wohnungsverlust. Also mir wurde das dritte Mal gekündigt innerhalb 5 Jahren und ich muss immer nur kämpfen, dass man mich nicht hier auf der Straße stellt. Und das Ultimatum ist eigentlich, dass man das nicht macht, dass ich in eine Vormundschaftsbehörde mich bereit erklären würde. Und das ist nicht das, was ich denke, dass es gut ist für mein restliches Leben. Ich kann das jetzt nicht ausführen, aber ich habe auch gegen das gekämpft und bin heute in so großem Zweifel. Heute hat mein Vater auch Geburtstag und er ist 87 dement. Die ganze Familie ist irgendwie belastet und ich kann da aber auch nicht so viel mehr für die Eltern tun, weil ich selber in so einer Krise bin. Es greift sogar momentan mein Gesicht an mit Neurodermitis und die Hände. Und ich bin einfach wirklich so verzweifelt.
0: Entschuldigung. Ja, wissen Sie, das ist eine Situation, die hat zwei Seiten. Eine Seite, die das rein menschlich Veränderbare betrifft und das andere, das nur Gott verändern kann. Was das menschlich Veränderbare, da würde ich Ihnen sehr raten, dass Sie mal zu einer vielleicht katholischen Caritas Schuldenberatung gehen und sich wirklich mal mit einem Fachmann austauschen, der Ihnen aus Ihrer Situation, die Sie ja gar nicht am Telefon schildern können, kann, der Ihnen zuraten kann. Also da gibt es wirklich vom Caritas geführte Beratungsstellen für Schuldenberatung, die können vielleicht helfen da. Und das, wie gesagt, Ihre seelische Befindlichkeit, die natürlich mit dieser äußeren Situation zusammenhängt, ja, die dürfen Sie wirklich Gott übergeben und auf der anderen Seite nichts unterlassen, damit Sie in diesen äußeren Schwierigkeiten geholfen bekommen. Also beides gehört zusammen.
4: Ja, das denke ich schon auch. Aber irgendwie mache ich ja schon lange vieles. Und jetzt ist es aber auch immer irgendwie noch so, dass meine Eltern und meine Mutter irgendwie mir so ein Schuldgefühl gibt. Auch weil ich mich jetzt seit 2 Wochen nicht gemeldet habe, weil ich selber diese Krise habe und dann an Pfingsten angerufen habe und ich das nicht gehört habe, mich auch nicht gemeldet habe und jetzt wieder in den Rückzug des Beleidigten oder der beleidigten Mutter geht, dass sie so eine Tochter hat, die sich nicht um sie kümmert oder nicht mehr anruft.
0: Ja, das
4: belastet mich einfach auch.
0: Eine verzwickte Situation. Es ist oft so, dass man durch andere noch das Schuldgefühl vermehrt bekommt, obwohl man selber in einer Krise steckt. Das dürfen Sie also in so einem Fall wirklich mal Gott übergeben, sagen, lieber Gott, bring du das in Ordnung, dass meine Seele wieder zur Ruhe kommt und ich den inneren Frieden finden kann und dann auch mit den Mitmenschen, vor allem mit meinen Familienangehörigen, im Frieden sein kann. Dass Sie ihm das einfach mal so übergeben. Ja?
4: Aber wie gesagt, noch mehr übergeben. Ich habe das eben schon auch gemacht, aber ich muss scheinbar noch das mehr machen.
0: Ja, tun Sie das.
4: Also, dass er mir diesen Frieden schenkt. So. Ja. Und dann aus dem Frieden entsteht wieder diese Kraft, oder?
0: Genau so.
4: Ich spüre diese Kraft nicht mehr, gerade jetzt.
0: Ja, bitten Sie ihn.
4: Und denn Frieden.
0: Frieden. Er allein kann Frieden schenken, ja.
4: Ich habe vor einer Woche sehr beten lassen für mich.
0: Ja.
4: Dann hieß es, ja, es ist gut, wenn du müde wirst, weil dann kann Gott stark durch dich werden. Aber irgendwie verstehe ich nicht, wo er jetzt wirkt. Ich sehe es einfach nicht. Aber vielleicht geht es nicht um, dass ich es sehe, sondern dass ich vertraue.
0: Ja, vielleicht haben Sie auch einen Seelsorger in Ihrer Nähe, dem Sie so vertrauen können und der Sie ein Stück vielleicht begleiten kann.
4: Ja, ich werde mich mal umhören. Ich danke Ihnen sehr für diese Worte. Ich werde nochmal auch zu Gott mehr gehen mit diesem Anliegen.
0: Alles gut.
4: Auch familiär. Ich danke Ihnen sehr. Wie ist Ihr Name? Ich habe das leider nicht mitbekommen.
0: Den Pfarrer Abel. Wie kein
4: Pfarrer Mutter. Abel. Oh Gott.
0: Ja, Entschuldigung.
4: Ich habe gerade. Abel ist ja erschlagen worden. Oder?
0: Ja,
4: von dem Kain, ja.
0: Der Gerechte.
4: Ja, das ist eine heftige Geschichte. Ja. Das ist eine heftige Geschichte.
0: Ja.
4: Ich werde mich vielleicht mal mit der auch nochmal auseinandersetzen, genau. Hat auch mit meinem Leben was zu tun.
0: Gut.
4: Also, alles klar, Herr Abel, vielen Dank.
0: Bitte schön.
4: Für diese Worte. Eine gute Sendung noch.
0: Danke.
2: Die Seelsorge-Sprechstunde hier bei Radio Horeb. Wir gehen weiter zu einer nächsten Hörerin, die anruft und anonym bleiben möchte.
5: Höre Sie mich?
2: Ja, Sie sind jetzt dran.
5: Mhm. Alles klar. Ich habe eine Frage, oder vielleicht können Sie auch für mich beten. Und zwar, es ist folgendes. Ich habe eigentlich zu Gott keinen so einen guten Kontakt, zu Jesus schon, aber zu Gott habe ich einfach totale Probleme. Hat auch damit zu tun, dass mein Vater mir nicht so viel emotionale Liebe geben konnte. Und wenn ich mit ihm gesprochen habe, dann war das einmal sehr was ganz Ehrfurchtgebietendes, was ja eigentlich auch richtig ist. Aber da musste man fast Angst haben vor Gott. Und ich habe heute bis heute immer noch, also es rutscht einfach nicht ins Herz, wenn es heißt, Gott liebt mich. Und vielleicht können Sie mir einen Tipp geben oder für mich beten, wie ich da einfach auch weiterkomme, weil ich glaube, dass es ganz zentral ist. Ja, das war so.
0: Ja, also sicherlich spielt das schon eine große Rolle, dass manchmal das Vaterbild von uns auf Gott übertragen wird. Es ist auch wichtig, denn Vaterschaft, das hat ja Jesus selber gesagt, ist immer von Gott den Menschen delegiert, übergeben. Er sagt, er nennt niemanden euren Vater. Es gibt nur einen Vater im Himmel und alle irdische Vaterschaft hat Gott uns anvertraut. Wir sollen als Männer und mit Väterlichkeit, das heißt, der Mann ist genauso zur Liebe berufen wie die Frau zur Mütterlichkeit, so auch der Vater zur Väterlichkeit. Und wenn diese Eigenschaften bei einem Vater nicht richtig entwickelt sind oder sie den Kindern vorenthalten wird, dann können Kinder Traumata bekommen und vielleicht sogar in ihrem Gottesbild gestört werden. Da haben Sie recht. Aber wissen Sie, wenn Sie sagen, ich kann mit Jesus Christus gut zurechtkommen, aber nicht mit dem himmlischen Vater, dann kann man zumindest doch das eine wissen. Jesus Christus sagt, wer mich sieht, der sieht den Vater. Das heißt, er ist so eins mit ihm, dass seine Liebe, die bis zum Vergießen des letzten Blutstropfens am Kreuz geht, dass seine Liebe uns offenbart, wie sehr der Vater uns liebt. Deswegen hat Jesus ja einmal in einem Gespräch zu Nikodemus gesagt, Gott hat die Welt so sehr geliebt, dass er seinen einzigen Sohn für uns dahingab. Und glauben Sie mir, Jesus würde für Sie noch einmal in den Tod gehen, wenn es nötig wäre. Aber er hat wirklich alles getan. Und diese Liebe ist so umfassend und so überfließend groß, dass sie alle Menschen erreichen kann. Alle Menschen, und zwar überfließend. Das dürfen Sie wirklich Gott zutrauen. Also nicht nach Ihrer Gefühlswelt Gott betrachten, wie fühle ich mich, sondern wie glaube ich ihn? Wie glaube ich ihm? Jesus hat sich ja in seiner Offenbarung wunderbar gezeigt als die lebendige, fleischgewordene Liebe des Vaters.
5: Das war er, ja. Und ist er. Okay. Bitte. Gut, vielen Dank.
0: Bitteschön.
2: Die Seelsorgesprechstunde bei Radio Horeb mit Pfarrer Winfried Abel aus Hünfeld-Großenbach bei Fulda. Sie können noch anrufen und sich einbringen mit Ihren Fragen an Pfarrer Abel. Die Seelsorgesprechstunde, die Telefonnummer dazu 089 517 008 008. Frau Schmee ruft an aus dem Bodenseekreis. Grüß Gott.
6: Grüß Gott. Hier ist die Schmee Johanna aus dem Bodenseekreis. Meine Frage ist warum soll ich Gott fürchten? Das heißt immer wieder, fürchte Gott, ja, die Gott, ein Mann, ein gottesfürchtiger Mann, oder überhaupt, dann singt man wieder Lieder, fürchtet euch nicht. Und warum soll ich, ich vertraue doch auf Gott und auf Gottes Liebe und Hilfe. Und warum soll ich Gott fürchten?
0: Ja, wissen Sie, das ist auch ein Problem mit der Sprache. Wir verwechseln oft die Furcht im Sinne von Ehrfurcht mit der Angst. Angst sollen wir keine haben vor Gott, aber Ehrfurcht sollen wir haben. Denn er ist so unendlich groß und wir sind so klein. Die heilige Therese von Avila hat Gott immer nur angesprochen mit dem Wort Majestät. Majestät. Also diese Ehrfurcht vor diesem großen Gott, der uns sogar eingeladen hat, überlegen Sie einmal, dass wir du zu ihm sagen würden. Sie würden zu Papst Leo würden Sie nicht du sagen. Sie würden nicht einmal zu ihrem Oberbürgermeister du sagen, ohne weiteres. Aber Gott bietet uns sein Du an. Es ist unfassbar, obwohl er diese gewaltige Größe hat. Und deswegen sollen wir Ehrfurcht vor ihm haben. Die Ehrfurcht bezeugen Sie ja auch, wenn Sie eine Kniebeuge machen in der Kirche vor dem Tabernakel.
6: Die Ehrfurcht. Das wäre die Haltung.
0: Ja, die Haltung, genau.
6: Die Haltung, die Ehrfurcht.
0: Aber
6: die
0: keine Angst vor Gott.
6: Nein, das habe ich nicht. Aber weil Gottesfurcht, ein gottesfürchtiger Mensch, ist das positiv einfach die Haltung und wie man betet oder wie man in der Kirche den Leib Christi empfängt, ist das gemeint.
0: Genau das ist gemeint. Dass man mit der rechten Ehrfurcht den Leib Christi empfängt, dass man auch die entsprechende Haltung dazu aufbringt. Aber das wird einem ja von selbst gegeben. Je fester und tiefer unser Glaube und unsere Liebe zu Gott ist, desto mehr nimmt unser Körper auch die entsprechende Haltung an.
6: Ja, gut.
0: Das ist es.
6: Jetzt höre ich auseinander.
0: Ja,
6: vielen herzlichen Dank. Alles Gute.
0: Danke.
6: Auch. Wiederhören.
2: Auf Wiederhören. Wir gehen zu einer nächsten Hörerin, die aus Dortmund anruft. Grüß Gott.
7: Guten Tag, Herr Pfarrer Abel. Ich habe eine Frage. Ja, ich fahre in 8 Wochen zu Exerzitien und ich werde da auch nicht zur Kommunion gehen. Und ich kann doch an den Exerzitien teilnehmen, obwohl ich evangelisch bin und der katholischen Kirche sehr zugetan. Ich war dort schon mal im Kloster.
0: Ja. Ja, selbstverständlich können Sie an katholischen Exerzitien teilnehmen.
7: Ja, gut. Aber wie gesagt, ich gehe auch nicht zur Kommunion. Das mache ich nicht. Ich war da letztes Jahr im Kloster und die haben sofort gesagt, dass ich das nicht machen soll. Und ich respektiere das auch und weiß auch, was Eucharistie bedeutet. Und macht das aus Respekt nicht. Ich wollte das nur fragen. Die Frage ist mir gerade so aufgekommen bei der Frage mit den anderen beiden Damen.
0: Was war jetzt Ihre Frage? Das habe ich nicht
7: verstanden. Ob ich an den Exerzitien teilnehmen kann als Evangelische?
0: Ja, selbstverständlich können Sie teilnehmen.
7: Gut, ich freue mich nämlich schon sehr. Ich fahre ins Kloster Bochum-Stiepel und mache ignatianische Einzelexerzitien.
0: Ach ja, schön. Und
7: gut.
0: Sie herzlich die Mönche in Bochum-Stiepel von Pfarrer Abel. Ja,
7: ja, mache ich. Kennen Sie auch den Pater Nikodemus?
0: Den kenne ich auch. Dem habe ich sogar die Weihexerzitien gehalten.
7: Oh, schön. Ah. Wunderbar. Ja, das wollte ich wissen. Vielen Dank.
0: Ja, grüßen Sie ihn herzlich. Ja?
7: Mache ich. Danke.
0: Gut, danke.
7: Tschüss.
2: Die Seelsorge-Sprechstunde bei Radio Horeb am Samstagnachmittag. Wir gehen nach Erding zu Herrn Katzhammer. Grüß Gott.
8: Ja, grüß Gott.
0: Grüß Gott.
8: Grüß Gott, Herr Pfarrer Abel. Herr Pfarrer, mich beschäftigt eine Frage, und zwar geht es um Jesus, der wiederholt von seinem Lieblingsjünger spricht, den Johannes.
0: Ja.
8: Wie kommt das denn zustande? Ich dachte, Jesus liebt alle gleich. Wenn es mir das erklärt.
0: Ja, da haben Sie völlig recht. Das geht also in dieselbe Richtung, wie vorhin schon mal eine Frau gefragt hat, wie das mit allen und mit vielen ist. Christus ist für alle gestorben oder für viele. Und genauso kann man das auch jetzt auf den Lieblingsjünger anwenden. Das heißt, die Liebe Christi findet in manchen Menschen eine größere Resonanz als bei anderen Menschen. Das ist der Unterschied. Und bei Johannes muss es wirklich so gewesen sein, dass bei ihm die Liebe Christi eine solche Resonanz gefunden hat, dass dieses Verhältnis zwischen Christus und dem Johannes so aussah, als wenn er ihn bevorzugen würde. In Wirklichkeit, da haben Sie recht, hat Jesus den Petrus, der ihn dreimal verleugnet hat, ja sogar den Judas genauso geliebt wie den Johannes. Also was Jesus betrifft, ist die Liebe auf alle Menschen gleichmäßig verteilt. Aber was die Resonanz betrifft bei denen, denen diese Liebe Christi geschenkt wird, da gibt es Unterschiede. Und deswegen wurde Johannes, weil er in besonderer Weise für die Liebe Christi offen war und sich hat, denken Sie daran, er war der Einzige, der unters Kreuz gegangen ist, der Mut hatte, Christus beizustehen. Er hat sich von dieser Liebe so verwandeln lassen. Ja, deswegen heißt er der Lieblingsjünger.
8: Gut, herzlichen Dank, Herr Pfarrer.
0: Bitte schön.
8: Besser beruhigt. Ich wünsche Ihnen einen schönen, frohen und gesegneten Dreifaltigkeitssonntag. Ja?
0: Danke, Ihnen auch.
8: Wenn ich auch da ein bisschen Probleme habe, aber das bin ich nicht alleine mit der Dreifaltigkeit Gottes. Ja?
0: Seien Sie froh, dass es einen dreifaltigen Gott gibt.
8: Bin ich schon, aber erklärbar ist es fast nicht.
0: Nein. Aber wissen Sie, wenn Gott nicht Gemeinschaft wäre in seinem Wesen, dann gäbe es auch keine Liebe. Denn Gemeinschaft kann nur durch Liebe zusammengehalten werden und Liebe braucht immer Gemeinschaft. Und da Gott sozusagen das Urbild der ganzen Schöpfung ist, auch des Menschen, ist er auch sozusagen derjenige, der der menschlichen Gemeinschaft, die ja Abbild des Dreifaltigen ist. Denken Sie an Mann und Frau, die durch liebende Beziehung eine dritte Person werden, das Kind. Vater, Mutter, Kind, Abbild des dreifaltigen Gottes. Drei Personen, eine Wesenheit. Das spiegelt sich tatsächlich da wieder, wo es heißt, sie werden ein Fleisch sein. Also denken Sie mal drüber nach, das ist ein wunderbares Geheimnis.
8: Danke, das ist eine gute Erklärung, die hilft mir sehr weiter. Gell?
0: Ja.
8: Herzliches Vergelt's Gott, Herr Pfarrer. Gell?
0: Ja, und gerne.
8: Gute Zeit. Gell?
0: Danke.
8: Wiederhören.
2: Eine weitere Hörerin ruft an, die anonym bleiben möchte. Grüß Gott.
9: Grüß Gott. Hallo, Herr Abel. Ich habe jetzt auch noch eine brennende Frage mit dem Gottfürchten. Also bei mir ist es so, ich habe Gott immer gefürchtet. Ich habe Angst. Und zwar bin ich in der Generation aufgewachsen, wo die Pfarrer manchmal auch Angst gemacht haben und auch die Eltern. Meine Mutter hat immer gesagt, wenn du das und das machst, dann kommst du zu unterst in die Hölle. Und da habe ich immer noch damit zu tun. Und durch meine ganzen Sachen, wo ich jetzt so durchgegangen bin, ich bin halt schon älter und einfach schon 79 und immer wieder, also solche schlimme Sachen manchmal, dass ich gedacht habe, da komme ich nicht mehr durch. Und da habe ich dann auch immer Angst gekriegt. Und die Angst, die sitzt mir immer noch drin. Ich bin gerade so dran mit dem Dein Wille geschehe. Habe ich nie sagen können, nicht mein Wille, sondern dein Wille. Und da bin ich immer noch dran, dass der Deine oder im Sein Wille besser ist wie mein vielleicht.
0: Ja, ich kann das durchaus verstehen. Ich gehöre ja derselben Generation an, der Sie angehören. Und uns wurde tatsächlich früher als Kinder noch sehr viel Angst gemacht. Ich denke daran, wenn man unwürdig die Heilige Kommunion empfing, wie man uns gesagt hat. Und da brauchte man nur aus Versehen vor dem Kommunionempfang, aus Versehen ein Stückchen Brot oder nur ein Brösel oder so eine Kleinigkeit gegessen haben. Und schon war man unwürdig und hat Höllenängste bekommen.
9: Ja.
0: So sind wir tatsächlich auch erzogen worden.
9: Ja.
0: Aber wissen Sie, der liebe Gott, der ist doch nicht so kleinlich. Ich sage immer, wenn eine Mutter ein Kind schon so sehr liebt, dass es so viel Verzeihung, dass die Mutter dem Kind so vieles verzeiht, um wie viel mehr liebt Gott uns Menschen? Also es ist genauso, wenn Sie einen Menschen begleiten oder eigene Kinder haben und Sie würden den Kindern, wenn die Fehltritte begehen, würden Sie doch immer wieder neu verzeihen, natürlich. Ja. Und Gott ist doch noch größer in seiner Liebe, noch größer in seiner Barmherzigkeit. Also da müssen wir keine Angst vor ihm haben. Wissen Sie, der Einzige, der aus dem Munde Jesu das Paradies versprochen bekam und damit heilig gesprochen worden ist, der Einzige aus dem Munde Jesu war ein Verbrecher, der im letzten Moment seines Lebens sich in die barmherzigen Arme Gottes geworfen hat. Wissen Sie, das ist so ein solcher Trost, das muss Ihnen einfach die Angst nehmen.
9: Mhm. Ja? Ja, das ist ein Trost, echt.
0: Ja, da müssen Sie keine Angst haben. Also Sie können immer wieder beten, Jesus, ich vertraue dir. Jesus, ich vertraue dir. Das können Sie immer so wie ein Stoßgebet beten. Dann geht die Angst weg. Weg ist die Angst.
9: Mhm. Ja. Vielen Dank, Herr Pfarrer Abe. Hat mir jetzt doch gut getan.
0: Ja.
9: Ade und Gute. Alles Gute.
0: Ade, ja.
2: Ich darf jetzt in dieser Sendung noch eine letzte Hörerin begrüßen, Frau Mechler aus Eberbach. Grüß Gott, Frau Mechler.
10: Ja, grüß Gott. Grüß Gott, Herr Pfarrer Abe. Das ist schön, ich habe Sie in Waaghäusl schon öfters erlebt, wunderbar, ich bin so begeistert von Ihnen. Aber was ich eigentlich, neulich habe ich eine Nachricht gekriegt von jemand, mein Schutzengel fragte mich, was ist dein Wunsch? Ich antwortete, pass gut auf den auf, der gerade diese Zeilen liest. Und ich habe immer gedacht, mein Schutzengel, der ist nur für mich zuständig.
0: Ja. Das ist wirklich so, dass Gott einem jeden Menschen einen Engel zugeteilt hat. Das stimmt.
10: Ja.
0: Aber wie das Verhältnis der Engel zueinander ist, dazu kann ich Ihnen nichts sagen. Jedenfalls also, die heilige Hildegard von Bingen, die ja eine tiefe Schau in die Engelwelt hinein hatte, die hat das wirklich so gesehen, dass jedes Geschöpf seinen Engel hat, vor allem jeder Mensch. Und jeder Engel trägt den Bauplan der Schöpfung bis in alle Einzelheiten sozusagen in seinen Händen. So werden auch Engel oft dargestellt. Und das heißt, der Engel kann Ihnen genau sagen, Ihr Engel kann Ihnen genau sagen, wozu Sie auf dieser Erde sind. Und wenn Sie fragen, wie soll ich im besten Sinne eine Selbstverwirklichung finden, dass ich der werde, zu dem ich geschaffen bin, dann müssen Sie Ihren Engel fragen. Das ist richtig. Aber Sie haben inzwischen wahrscheinlich schon Ihr ganzes Leben oder den größten Teil Ihres Lebens hinter sich und haben sicherlich schon eine wunderbare Berufung erfüllt. Ich glaube, Ihr Engel hat Sie schon ganz gut geführt.
10: Ganz, ganz, ganz wunderbar. Also ich bin ganz dankbar und ganz zufrieden. Also ich bin wirklich zufrieden. Ich weiß nur mehr, wieso? Mein Schutz, der kann doch nicht für andere. Also ist alles klar jetzt. Dankeschön. Dann habe ich noch eine Frage, und zwar zum Rosenkranz. Also morgens bete ich oft den Rosenkranz mit, Radio Horeb auch, ja. Und da heißt oft mal dann beim lichtreichen Rosenkranz, der uns die Eucharistie geschenkt hat. Und es ist für mich so, das tut mir so richtig weh. Also ich denke, er hat sich doch selbst geschenkt. Er hat sich doch mit seinem ganzen Wesen geschenkt. Dann müsste er doch eigentlich die heilige Eucharistie sein.
0: Und das kann man auch sagen. Manche beten also auch so, die heilige Eucharistie geschenkt hat. Manche beten das so. Aber wissen Sie,
10: manche beten es, ja genau. Und dann denke ich, Gott, wenn es vorgebetet wird, die heilige Eucharistie, ich warte schon immer drauf. Und dann gibt es immer wieder, die melden sich zum Schluss, denke ich, weil sie die heilige Eucharistie sagen. Also ich finde es schon, das kann man schon machen, wie man will. Und das denke ich, dann muss ich es halt, wenn es für mich wichtig, einfügen dann.
0: Ja. Man denkt das Richtige und man hat das Richtige in seinem Herzen. Okay. Ja.
10: Jawohl.
0: Gut. Okay.
10: Vielen Dank, Herr Abel, dann. Danke alles Gute auch. Ihnen und auch vielen, vielen Dank für alles, was Sie uns schon gegeben haben, geschenkt haben. Auf Wiederhören.
0: Danke, Wiederhören.
2: Pfarrer Abel, zum Abschluss der Seelsorge-Sprechstunde heute Nachmittag bitte ich Sie noch um Ihren Segen, gerne auch ein abschließendes Gebet, das all die Anliegen mit einschließt.
0: Ja, Herr, dein Ohr hat all diese Fragen vernommen, und du hast sie in dein Herz hineingelegt. Wir danken dir, Herr. und du hast für jeden auch die richtige Antwort. Und wenn ich sie nicht geben konnte, du kannst direkt in die Herzen der Menschen hineinsprechen. Danke, Herr. Und du bist derjenige, der die Antwort auf alle Fragen ist, der die Wahrheit hineinsenkt in unsere Herzen, damit sie sich mehr und mehr verwandeln und Friede werde in unserem Leben. Herr, lass uns immer mehr auf dich vertrauen. Lass uns immer mehr erkennen, dass deine Barmherzigkeit größer ist als alle Schuld der Welt. Und so dürfen wir wieder unsere Zuflucht zu dir nehmen und zu dir sagen, Herr, du bist wunderbar, du bist groß, wir danken dir. Und so dürfen wir nun in deinem Namen den Segen erteilen auf die Fürsprache der heiligen Gottesmutter Maria, alle Engel und Heiligen segne, behüte euch und alle, für die ihr Segen erbittet, der gütige Gott, der Vater und der Sohn und der Heilige Geist.
2: Amen. Amen. Ganz herzlichen Dank Ihnen, Pfarrer Abel, für Ihre Zeit, dass Sie da waren, für die Hörer mit Ihren Anliegen, mit Ihren Fragen.
0: Gerne.
2: Die Seelsorgesprechstunde bei Radio Horeb an diesem Samstagnachmittag mit Pfarrer Winfried Abel, uns verbunden aus Hünfeld-Großenbach bei Fulda. 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Mein Name ist Eliane Grever. Ich wünsche Ihnen alles Gute und Gottes reichen Segen.

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1: Papst Leo XIV. Ruft zu einem auf Wahrheit gegründeten Dialog auf, um die gemeinsame Menschlichkeit zu stärken. Und er ermutigt die katholische charismatische Erneuerung dazu, ihre Erfahrung des Heiligen Geistes in den Dienst der gesamten Kirche zu stellen. Außerdem in Österreich fand am Freitag wieder die lange Nacht der Kirchen statt. 300.000 Menschen nahmen teil. Das und mehr bei uns in der Sendung heute. Am Mikrofon begrüßt Sie herzlich Christine Seuss. Schön, dass Sie dabei sind. Bei einer Audienz für die Stiftung Centesimus Annus pro Pontifice erinnerte Leo XIV. Heute an die Bedeutung der Soziallehre der Kirche, die im Mittelpunkt der Enzyklika Magnifica Humanitas steht. Der Krise der Demokratien liege eine anthropologische Krise zugrunde, so der Papst. Angesichts der Spaltungen der heutigen Gesellschaft gelte es, den auf der Wahrheit begründeten Dialog zu fördern, um eine gemeinsame Menschlichkeit zu stärken. Mehr von Nele Maßmanns.
2: In seiner auf Englisch gehaltenen Ansprache verwies der Papst auf seine erste Enzyklika Magnifica Humanitas, um die Bedeutung der Soziallehre der Kirche in der heutigen Gesellschaft zu unterstreichen. Es handele sich dabei um ein Thema, das ihm besonders am Herzen liege, da es einen wesentlichen Teil der Mission der Kirche in der Welt ausmacht, so das Kirchenoberhaupt. Aus der Enzyklika entsprangen daher auch die vom Papst vorgegebenen Leitlinien.
3: As we navigate an era which is marked by wars,
2: wir leben in einer Zeit, die von Kriegen und zunehmender Polarisierung sowie von kulturellen und sozialen Spaltungen geprägt ist. Doch inmitten dieser Zerbrechlichkeit keimt neue Hoffnung auf. Auch wenn die Spaltungen immer größer zu werden scheinen, zeichnet sich ein gemeinsamer Nenner ab, der uns alle unbestreitbar verbindet, unsere gemeinsame Menschlichkeit. Angesichts von Widrigkeiten sei der Mensch aufgerufen, eine grundlegende Frage neu zu überdenken, nämlich welche Richtung er als menschliche Gemeinschaft einschlagen solle. Dabei handele es sich, so erklärt der Papst, um eine entscheidende Frage.
3: Such questions are a clear manifestation.
2: Diese Fragen sind ein deutlicher Ausdruck des Strebens der Menschheit nach Wahrheit und wecken den Wunsch nach etwas Größerem, eine Sehnsucht nach Gott und nach einem bleibenden Sinn. Im Herzen des Menschen wohne auch der Wunsch nach Freiheit, die nicht als Fähigkeit zu tun, was man will, oder als Absolutismus verstanden werden könne, sondern als beziehungsorientierte Dimension, als Selbsthingabe und Offenheit gegenüber anderen. In dieser Perspektive können wir erkennen, dass sich hinter der Krise der heutigen Demokratien und der Schwächung des Multilateralismus in Wirklichkeit eine anthropologische Krise verbirgt, die daraus resultiert, dass der Schöpfer weitgehend vergessen wurde. Trotz allem, so die Ermutigung des Papstes, dürfe man nicht der Verzweiflung nachgeben, sondern müsse einen Damm gegen die Entmenschlichung errichten, indem man eine Summe kleiner und beharrlicher Glaubensweise umsetze und vor allem den Dialog pflege, der auf der Wahrheit gründet, die die gemeinsame Menschlichkeit jedes Menschen anerkennt und wertschätzt.
1: Gestern Abend hatte zum Erscheinen der ersten Enzyklika von Papst Leo über künstliche Intelligenz am Pfingstmontag auch der kanadische Premierminister Mark Carney mit dem Kirchenoberhaupt telefoniert. Bei dem Gespräch ging es um KI-Ethik, aber auch um Krieg und Frieden, wurde am Abend mitgeteilt. Leo XIV. Und Carney, der Liberalen Partei Kanadas angehört, tauschten sich aus über die Bedeutung der Entwicklung künstlicher Intelligenz aus ethischer Perspektive und mit einem Menschen zentrierten Ansatz, hieß es in der Aussendung. Daneben hätten der Papst und der kanadische Regierungschef auch Fragen von gemeinsamem Interesse auf regionaler und internationaler Ebene erörtert. Besonders sei es um Friedensbemühungen in Nahost und der Ukraine gegangen. Und wir kommen nochmals zu sprechen auf die Enzyklika Magnifica Humanitas. Diese greift nach Einschätzung der Theologin Anna Rowlands eine zentrale Frage der Gegenwart auf, die allerdings viele gerne von sich wegschieben, den Umgang mit KI. Die Auswirkungen der Technologie treffen Arbeitswelt, Familien, Migranten, Politik und globale Konflikte bereits jetzt.
4: Die katholische Sozialethikerin aus Großbritannien war unter den Fachleuten, die am Montag gemeinsam mit Papst Leo dessen Sozialenzyklika der Öffentlichkeit präsentierten. Viele Menschen fühlten sich unsicher im Umgang mit Fragen rund um KI, sagte Rowlands gegenüber Vatican News. Es gibt eine gewisse Hoffnung, und das sagt der Heilige Vater in dem Dokument auch selbst, dass vielleicht jemand anderes über diese Dinge nachdenken wird. Aber wir müssen darüber nachdenken und wir müssen gemeinsam darüber nachdenken, so die Theologin. Für die Theologin liegt die besondere Rolle des Papstes darin, moralische und geistliche Grundfragen zu stellen. Leo frage nicht nach Technik, sondern nach dem Menschen.
5: And he offers us both a very strong set of criticisms.
4: Papst Leo übt heftige Kritik an, wenn man so will, den falschen Erzählsträngen, den falschen Narrativen darüber, was es bedeutet, Mensch zu sein, als auch insbesondere an jenen, die Macht und Herrschaft über andere in den Vordergrund stellen, sei es in der Politik, im Krieg, in Konflikten oder auch in der Wirtschaft. Im Zentrum des Bildes stehen verzerrte und verkehrte Visionen der Geschichte dessen, was es bedeutet, Mensch zu sein. Versionen, die uns einschränken. Sie sehen zwar aus wie Geschichten von Stärke, in denen wir uns gewissermaßen aufblasen, aber in Wirklichkeit schrumpfen wir. Wir verengen diese Räume. Dem stelle Leo XIV. Die Idee einer Zivilisation der Liebe entgegen. Der Papst greife damit einen Begriff von Paul VI. Aus dem Jahr 1970 auf. Jetzt ist der Moment, diese Sprache zurückzugewinnen, sagt die britische Sozialethikerin. Die Enzyklika beschreibe den Menschen zugleich als endliches Wesen, geschaffen für das Große und Verbindende. Gemeinsam müssen wir diese Zivilisation der Liebe aufbauen, sagt Rowlands. Und das gelingt nur, wenn wir ganz aus dem Bewusstsein leben, dass wir endliche Geschöpfe sind, geschaffen für die Liebe, mit einer Sehnsucht nach Gerechtigkeit und dass wir diese Welt gemeinsam durch Teilhabe gestalten. Rowlands zieht Parallelen zur Sozialenzyklika Rerum Novarum, die vor 135 Jahren erschien. Rerum Novarum habe Ende des 19. Jahrhunderts unmittelbare Folgen für Arbeiterbewegungen, Gewerkschaften und Kampagnen für gerechte Löhne gehabt, erinnerte Rowlands. Noch Jahrzehnte später habe die erste Sozialenzyklika der Kirchengeschichte christlich-politische Bewegungen geprägt. Danach lasse sich sein Einfluss etwa bei dem heiligen Oscar Romero erkennen. Große Enzykliken hätten oft eine unmittelbare Wirkung und zugleich eine langfristige Resonanz über Generationen hinweg. Auch Magnifica Humanitas könnte nach Einschätzung der Theologin eine solche Wirkung entfalten. Gudrun Seiler, Radio Vatikan.
1: Und zurück zu heute. Der Papst hatte nämlich noch weitere Audienzen im Terminkalender. Unter anderem hat er die Mitglieder der katholischen charismatischen Erneuerung ermutigt, ihre Erfahrung des Heiligen Geistes in den Dienst der gesamten Kirche zu stellen. Bei seiner ersten Begegnung mit der Bewegung an diesem Samstag in der Vatikanischen Audienzhalle würdigte der Papst deren geistliche Lebendigkeit. Er warnte zugleich aber vor Selbstdarstellung und Machtstreben.
6: Leo XIV. Erinnerte daran, dass die charismatische Erneuerung in den Jahren nach dem Zweiten Vatikanischen Konzil stark gewachsen sei und von seinen Vorgängern als Geschenk für die ganze Kirche gewürdigt wurde.
3: Pope Francis frequently spoke of you as a flood of grace.
6: Papst Franziskus habe sie wiederholt als einen Strom der Gnade bezeichnet, der für die ganze Kirche, nicht nur für einige, bestimmt sei. Auch er selbst wolle die Beziehung gegenseitigen Respekts, Nähe und Unterstützung zwischen dem Stuhl Petri und der großen Familie der katholischen charismatischen Erneuerung fördern. In seiner Ansprache nannte der Papst 5 zentrale Aspekte der charismatischen Erfahrung: Taufe im Geist, Lobpreis, das Wort Gottes, Gemeinschaft und Nächstenliebe.
3: The Holy Spirit has likewise allowed you to taste the sweetness of Christ.
6: Die Erfahrung des Heiligen Geistes lasse die Süße Christi erkennen, schenke Frieden und Freiheit von der Sünde und wecke den Wunsch, Zeugen der Liebe Gottes zu sein. Lobpreis und Anbetung seien wesentliche Formen christlichen Gebets, so Leo der 14. Die charismatische Erneuerung habe dazu beigetragen, diese Dimensionen in der Kirche neu zu entdecken. Zugleich führe der Geist zu einer lebendigen Begegnung mit der Heiligen Schrift, die Quelle geistlicher Nahrung, der Unterscheidung und des gemeinschaftlichen Gebets sei.
3: The Holy Spirit is the wellspring of communion.
6: Der Heilige Geist sei auch Quelle der Gemeinschaft und die Einheit in der Kirche Frucht des Geistes. Er schaffe Harmonie zwischen den verschiedenen Charismen innerhalb der charismatischen Erneuerung sowie mit unseren Brüdern und Schwestern anderer Konfessionen.
3: And finally, charity.
6: Besonders hob der Papst die Nächstenliebe hervor. Die erneuerte Gegenwart des Heiligen Geistes habe in der Bewegung eine Fähigkeit zu lieben geweckt, viele Werke der Hilfe für Menschen in geistlicher und materieller Not hervorgebracht. Ich lade Sie daher ein, diese Liebe zu den Armen lebendig zu halten, die das wahre Antlitz Gottes offenbart.
3: Which reveals the true face of God.
6: Der Papst dankte der charismatischen Erneuerung für ihren Einsatz und rief ihre Mitglieder dazu auf, der Leitung ihrer Priester treu zu folgen. In der gemeinschaftlichen Unterscheidung auch auf weise Stimmen außerhalb der eigenen Gruppen zu hören.
3: Even if they do not belong to your groups.
6: Pflegen Sie Harmonie und Zusammenarbeit zwischen den Gemeinschaften, denen Sie angehören. Und achten Sie darauf, niemals dem Wunsch nach Selbstdarstellung oder dem Streben nach Macht oder persönlichem Ansehen nachzugeben.
3: Or the pursuit of power or personal prestige.
6: Für Radio Vatikan, Birgit Pottler.
1: Mehr zu den weiteren Aktivitäten des Papstes von heute auf unserer Webseite. Und zum Schluss unserer Sendung blicken wir noch nach Österreich. Einmal im Jahr öffnen hunderte Gotteshäuser am Abend und auch mitten in der Nacht ihre Türen für ein ganz besonderes spirituelles Kulturerlebnis. Auch an diesem Freitag strömten wieder rund 300.000 Menschen zur langen Nacht der Kirchen, um Konzerte, Diskussionen und spirituelle Impulse zu erleben. Unser Kollege Mario Galgano war dabei.
7: Der feierliche Auftakt in der Innsbrucker Spitalskirche machte deutlich, dass es bei der ökumenischen Großveranstaltung um weit mehr als nur um Architektur und Musik geht. Unter dem diesjährigen Leitwort Mut einander stand vor allem die gelebte Gemeinschaft über Konfessionsgrenzen hinweg im Mittelpunkt. Ein starkes Signal für den gesellschaftlichen Zusammenhalt, auch in Tirol, wie der Innsbrucker Bischof Hermann Glättler betont.
8: Lange nach der Kirchen ist eine Einladung, zur Mutquelle zu kommen. Kirchen sind Mut, Dankstellen und die brauchen wir alle. Mut wird von Gott geschenkt, aber auch wir einander machen einander Mut. Bei all den Aktivitäten der langen Nacht gibt es auch Labestationen und eine ist mit Nudeln am Domplatz vor dem Bischofshaus. 1,5 Stunden lang gibt es Pasta per tutti zum Vorkosten. Wir werden am 14. Juni, eben am Abend des Herz-Jesus-Sonntags, ein großes Mahl in der Kirche haben. 800 Portionen Nudeln, weil vor 800 Jahren Franziskus gestorben ist, Franziskus Mahl. Und als Teaser daraufhin, als Geschmack im Voraus, gibt es schon einige Nudelportionen bei der Langen Nacht der Kirche am Domplatz.
7: Dass dieses Konzept der offenen Türen in ganz Österreich und darüber hinaus eine enorme Kraft entfaltet, bestätigt auch die Bundeshauptstadt. Der Wiener Erzbischof Josef Grünwiedel zog am Abend eine durchwegs positive Bilanz der mittlerweile 22. Auflage der Kirchennacht.
9: Das ist eine Art, Kirche zu erleben, ich würde sagen niederschwellig, eine Kirche mit offenen Türen, die ein buntes Programm anbietet und wo ich hoffe, dass viele Menschen heute in dieser Nacht Kirche auch wieder sehr positiv erleben und einladend offen.
7: Aus Innsbruck für Radio Vatikan, Mario Galgano.
1: Heute Abend geht es bei uns dann weiter mit der Übertragung des Rosenkranzgebetes mit Papst Leo dem 14. von der Lourdes-Grotte in den Vatikanischen Gärten. 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Mehr dazu in unserer Magazinsendung am Sonntag und zeitnah auf unserer Webseite. In unserer Abendsendung vom Samstag hören Sie, wie üblich, unser Sonntag, die Auslegung des Sonntagsevangeliums. Und damit darf ich mich von Ihnen verabschieden. Schön, dass Sie dabei waren. Mein Name ist Christine Seuss. 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

The Fruits bei Radio Horeb im Samstagnachmittagsprogramm. Es begrüßt Sie dazu jetzt Astrid Mooskopf und ich darf Sie durch diesen Nachmittag und den Abend begleiten. Ich freue mich drauf und vor allen Dingen freue ich mich darauf, mit Ihnen dann auch im Programm verbunden zu sein, heute Abend spätestens um 20.30 Uhr oder 45 in dieser Zeitspanne in etwa. Freue ich mich darauf, Sie zu begrüßen bei unseren Hörergrüßen. Das ist die Gelegenheit in der Hörergemeinschaft am Ende der Woche zusammenzukommen, Revue passieren zu lassen und Gemeinschaft zu genießen. Das mal als ein erster Hinweis heute Abend um 8:45, um 8:30 mal sehen. Dann die Hörergrüße. Der Start ist deswegen ungewiss, weil wir heute Abend, wie auch schon, wenn Sie Radio Vatikan soeben gehört haben, den Rosenkranz mit Papst Leo übertragen aus der Lourdes-Grotte in den Vatikanischen Gärten. Wir sind auch mit dabei, wir beten mit und wir wissen nicht genau, wie lange diese Übertragung sein wird. Dementsprechend verschiebt sich dann nämlich der Beginn der Hörergrüße um etwas und wir starten aber ganz wie gewohnt um 19.45 Uhr mit dem Rosenkranzgebet, das aber eben diesmal aus Rom, aus dem Vatikan, mit dem Heiligen Vater kommt. Herzliche Einladung, mit dabei zu sein. Eine besondere Gelegenheit, auch um den Frieden zu beten, denn dieses Gebet, dieses Rosenkranzgebet ist ganz besonders dem Frieden gewidmet. Weitere Voraussagen über das Programm treffe ich gerne für Sie. Ich werfe einen Blick darauf. Gleich um 4:30 geht es im Kurs Null im Gespräch mit meinem Gast Rainer Harter um das Gebet. Rainer Harter ist der Gründer des Gebetshauses in Freiburg. Es ist das erste Gebetshaus, das in Deutschland gegründet worden ist. Wesentlich berühmter ist vielleicht das in Augsburg, aber das in Freiburg besteht seit 2003 und von Rainer Harter aus seiner Feder sind auch zahlreiche Bücher über das Gebet erschienen. Wir sprechen mit ihm über die Grundlagen des Gebets. Was ist Gebet eigentlich? Wozu dient es? Wo führt es hin? Und wie kann man damit gut anfangen? Wie betet man richtig? All diese Fragen sind dann gleich Thema um 4:30 im Kurs Null mit den Grundlagen des Christseins. Mein Gast ist Rainer Harter. Und um 18.30 Uhr und damit dann erst einmal genug der Voraussagen des Programms. Da übertragen wir die Heiligen Messe. Wir sind zu Gast in der Basilika St. Marien in Kevela am Marienwallfahrtsort. Wir feiern gemeinsam die Vorabendmesse und auch dazu eine herzliche Einladung Ihnen, liebe Zuhörerinnen und Zuhörer.

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0: Herzlich willkommen zum Kurs Null bei Radio Horeb mit den Grundlagen des Christseins. Am Mikrofon begrüßt Sie herzlich Astrid Mooskopf. Unser Thema heute ist Gebet. Schlicht und einfach Gebet. Und das soll das Programm sein. Wir wollen einfach mal ganz grundlegend schauen, worum handelt es sich eigentlich bei dieser grundchristlichen, bei dieser grundreligiösen Handlung, Haltung, je nachdem. Wir wollen dem auf den Grund gehen mit jemandem, der das Gebet zu einem zentralen Lebensinhalt gemacht hat. Und das ist Rainer Harter. Er lebt in Freiburg und hat dort 2003 das erste Gebetshaus Deutschlands gegründet. Von sich selbst sagt er, dass das Gebet ursprünglich gar nicht so eine zentrale Rolle in seinem Leben eingenommen hat, aber durch die Fügung Gottes und weil er eine ehrliche Frage an ihn gestellt hat, wurde das Gebet zu einem zentralen Lebensinhalt und zu einer zentralen Mission für ihn. Stichwort eben Gebetshaus. Er ist der Autor zahlreicher Bücher über das Gebet, aber eben auch über den Weg zu Gott, denn das ist wohl das Gebet. Und wir wollen mehr von ihm darüber hören. Jetzt hier, ich freue mich, ihn begrüßen zu dürfen. Herr Harter, herzlich willkommen im Kurs Null bei Radio Horeb.
1: Ich grüße Sie herzlich.
0: Herr Harter, fangen wir mal wirklich ganz grundlegend an. Was ist denn eigentlich Gebet?
1: Gebet ist für mich das Locken Gottes. Es gibt, soweit ich weiß, niemanden, der nicht betet in irgendeiner Art und Weise. In uns allen, in uns Menschen steigt ein Wunsch auf, eine Sehnsucht danach, mit dem Größeren, mit dem, was wir Gott nennen, in Berührung zu kommen. Und deswegen ist für mich Gebet erst einmal der Hinweis darauf, dass es einen Adressaten, einen Empfänger gibt, ganz grundsätzlich.
0: So wie Sie es sagen, klingt es erstmal so, als wäre es gar nicht eine spezifisch religiöse oder gar christliche Haltung oder Handlung.
1: Ja, Gebet ist in uns angelegt, weil wir als beziehungsorientierte Wesen geschaffen wurden. Wenn wir uns, und da sind wir jetzt beim Christentum und bei der Bibel, wenn wir uns die Schöpfungsgeschichte anschauen, dann wird dort ganz viel plausibel. Wir sehen, dass wir auf Beziehung und aus Beziehung, aus der Beziehung der Dreieinigkeit Gottes geschaffen sind und dass Gott kommunizieren möchte. Und diese Sehnsucht in uns, die uns beten lässt oder die uns hoffen lässt, dass irgendjemand unsere Verzweiflung sieht und hört, die ist so tief in uns verankert und ich nenne das auch Erinnerung. Und diese Erinnerung an damals, an diese Zeit, in der wir noch sozusagen als Menschen Angesicht zu Angesicht mit Gott kommuniziert haben, die liegt in jedem Menschen drin, ganz egal in welchem Kulturkreis, in welcher Religion er auch aufgewachsen sein mag.
0: Heißt das, Buddhisten, Hinduisten, Muslime beten auch?
1: Natürlich beten sie. Jeder Mensch betet. Also ich kenne Atheisten, die von sich behaupten, sie glauben an keinen Gott. Und trotzdem flüchtet ihnen sozusagen manchmal entweder ein Fluch oder wenn sie in eine Notsituation kommen, dann doch eine Art Gebeten. Sie rufen nach dem Größeren, sie strecken sich aus nach dem Größeren. Wir haben noch nicht oder nur ganz wenig über den Adressaten gesprochen, aber Gebet an sich ist in uns allen angelegt. Da sind wir natürlich bei dem wunderbaren Satz, alle Wege führen nach Rom. Und so glauben ja ganz viele Menschen, es ist egal, zu welchem Gott man betet, letzten Endes ist es alles derselbe Gott. Wenn man da aber genauer hinschaut, erstens historisch, zweitens theologisch, dann funktioniert dieses nette Konstrukt nicht, alle Götter sind ein Gott, sondern da sieht man, dass gerade unser Gott, der Gott der Christen, Dinge gesagt hat in seinem Wort und auch durch Jesus und durch den Heiligen Geist, die sich nicht vereinen lassen. Und wenn man sich die Früchte anschaut, muss man feststellen, dass die Früchte der Menschen, die Jesus nachfolgen, ganz andere sind als die, die einer anderen Philosophie oder Religion nachfolgen und angehören. Also da kann man seinen Verstand benutzen und merkt dann, manches kann einfach nicht sein, vieles passt nicht zusammen, dann muss man sich fragen, was macht den meisten Sinn? Ich habe sehr viel studiert an Geschichte und an Bibel und auch andere Religionen mir angeschaut. Und ich kam tatsächlich rational auf den Punkt zu sagen, ja, das Christentum macht aus emotionaler Sicht, aus intellektueller Sicht und aus historischer Sicht den allermeisten Sinn. Und das ist eine gute Grundlage, um zu starten in ein Gespräch mit Gott.
0: Warum beten wir?
1: Ich glaube, dass wir alle für Gebet geschaffen sind, weil Gebet ein Akt der Beziehung ist. Beten hat ja nicht nur, so wie viele denken, den Sinn, dass es funktional ist, also ich bete, weil ich etwas brauche, sondern wer anfängt zu glauben, wer mit Gott in Berührung kommt, der wird schnell feststellen, dass Gebet viel, viel mehr ist, als nur zu sagen, Herr, ich brauche dieses oder jenes, oder viel mehr ist, als ein liturgisches Gebet zu sprechen. Gebet heißt im Gespräch mit unserem Schöpfer bleiben. Ich bin seit knapp 40 Jahren verheiratet und mir fällt immer wieder auf, und da haben es Männer ein bisschen schwerer als Frauen, musste ich feststellen, dass ich manchmal so müde nach Hause komme von der Arbeit, dass ich keine Lust habe, etwas zu erzählen. Meine Frau sagt dann, Schatz, wie war es heute bei der Arbeit? Und meine Antwort wäre manchmal nur, gut. Komischerweise reicht ihr das nicht. Sie ist jemand, der Anteil haben will. Und das ist ein Bild für Gott. Gott will auch Anteil haben an dem, wie es uns geht. Gott will sich mitteilen. Das tut er in der Schöpfung beispielsweise. Aber das tut er auch in Worten. Und Gott lädt uns ein, mit ihm zu kommunizieren und ihm zu sagen, was wir wollen. Und nochmal zurück zu meiner Frau, wenn ich beim Gut bleiben würde als Antwort auf die Frage, wie war dein Tag, dann würde unsere Beziehung verflachen. Gebet ist Ausdruck einer Beziehung zu Gott. Gebet ist Ausdruck eines Suchens nach Gott. Gebet ist Ausdruck des Glaubens, auch wenn man den vielleicht noch gar nicht genau definieren kann.
0: Also um es nochmal auf den Punkt zu bringen, die Kommunikation zwischen Menschen nennen wir ja klassischerweise nicht Gebet, sondern da sagen wir unterhalten uns oder wir reden. Wenn ich mit Gott rede, dann ist das Gebet?
1: Dann ist das Gebet, ganz genau.
0: Dann lassen Sie uns mal auf den Gesprächspartner kommen, also auf Gott. Wer ist denn Gott?
1: Das haben sich viele schon gefragt. Wer ist Gott? Und weil wir Gott nicht begreifen können, sonst wäre er nicht Gott. Wenn Gott nur eine bessere Form von uns Menschen wäre, dann wäre er kein Gott, sondern eine bessere Form von uns Menschen. Weil Gott Gott ist und auch weiß, dass wir ihn nicht fassen können, hat er Jesus geschickt, um uns sozusagen das menschliche Antlitz zu zeigen, das menschliche Antlitz Gottes. Jesus hat auch gesagt, wer mich sieht, sieht den Vater. Also für alle diejenigen, die sich fragen, wie ist Gott, sage ich immer, lies die Evangelien, schau dir Jesus an, beobachte ihn in seinem Denken, in seinem Handeln, in seinem Sprechen, dann bekommst du ein ganz gutes Bild von Gott.
0: Wie begegnet Gott mir denn überhaupt?
1: Nimm dir einen Monat Zeit und bete jeden Tag, da sind wir dann beim Gebet, Gott, wenn es dich wirklich gibt, zeig dich mir. Greif in mein Leben ein, offenbare dich mir. Das ist ein Gebet, das Gott liebt. Und das ist auch ein toller Lackmustest für alle diejenigen, die sich nicht sicher sind, einfach ehrlich zu sein. Und da sind wir bei der wichtigsten Eigenschaft des Betens. Beten heißt, ehrlich zu sein. Beten heißt, so zu sprechen, wie mein Herz auch gerade aussieht. Und wer schon weiter ist und weiß, da gibt es diesen Gott und Vater von Jesus Christus, da würde ich beten, Herr, zeig mir den Weg. Schick mir Menschen, die mir Rat geben. Schick mir Umstände, die mir zeigen, in welche Richtung es geht. Nimm du die Regungen meines Herzens weg, die in eine falsche Richtung gehen. Hilf mir, deinen Weg zu finden. So habe ich es gemacht, so halte ich es immer noch. Und damit mache ich gute Erfahrungen.
0: Und davon wollen wir gleich mehr hören hier im Kurs Null bei Radio Horeb. Eine der denkwürdigsten Erfahrungen, die wahrscheinlich Rainer Harter zu erzählen hat, ist jene Begegnung mit Gott, wo der wirklich auf diese Art Gebet geantwortet hat. Herausgekommen ist das erste Gebetshaus in Deutschland. 2003 wurde es gegründet in Freiburg und es besteht bis heute. Mit Rainer Harter bin ich hier heute im Gespräch. Wir reden über das Gebet. Was ist Gebet eigentlich? Wohin führt es? Welche Formen gibt es? Wie kann ich damit anfangen? Und ja, was steckt eigentlich in diesem großen Schatz des Glaubens, des christlichen Glaubens konkret? Damit geht's gleich weiter hier im Kurs Null bei Radio Horeb. Mein Name ist Astrid Mooskopf. Bleiben Sie dran.

0: Gebet. Im Kurs Null bei Radio Horeb ist das heute unser Thema und mein Gesprächspartner ist Rainer Harter, Experte, ich sag's mal in Anführungszeichen, für Gebet, jemand, der das Gebet zum zentralen Inhalt seines Lebens gemacht hat. Das Gebetshaus in Freiburg hat er gegründet, zahlreiche Bücher über das Gebet, über die Intimität mit Gott geschrieben und verschiedene Formen des Gebets praktiziert und kennt er gut. Wir wollen jetzt mit ihm sprechen und natürlich ist es da besonders interessant, von jemandem, der das Gebet zum zentralen Inhalt seines Lebens gemacht hat, zu hören, was ist denn Ihre zentrale oder Ihre denkwürdigste Erfahrung mit dem Gebet gewesen?
1: Es war 1999. Ich habe 30 Jahre in der Forschung gearbeitet, insgesamt in meinem Leben, und war ganz glücklich mit meinem Beruf, mit meiner kleinen Familie, meiner Frau, drei Kindern. Und ich war ehrenamtlich immer engagiert in einer Kirchengemeinde, habe da sehr, sehr viel meiner freien Zeit reingesteckt. Und irgendwann ist mir aufgefallen, dass die Bibel eigentlich eine Liebesgeschichte ist. Der Mensch wird geschaffen aus Liebe, der Mensch wird erlöst aus Liebe, dem Menschen wird vergeben aus Liebe, Gott nennt sich selber Liebe. Und am Ende gibt es ein ungewöhnliches Bild in der Bibel, da wird von einer Hochzeit gesprochen. Gott und Menschen werden auf eine geheimnisvolle Art und Weise miteinander verbunden. Das können wir im Buch der Offenbarung lesen, aber auch in den paulinischen Briefen gibt es dieses Bild. Und als mir dieses alles klar wurde, die Bibel ist eigentlich eine Liebesgeschichte und Gott jemand, der mit mir, mit uns zusammen sein möchte, habe ich festgestellt, Mensch, ich bin echt ein guter Mitarbeiter in der Kirche, aber irgendwie bin ich ein schlechter Liebhaber und ein schlechter Teil der Braut Jesu weltweit. Also wenn ich mir vorstelle, meine Frau würde so wenig mit mir sprechen, würde sich so wenig Zeit für mich nehmen, außer eben, dass ich für sie arbeite, sprich in der Gemeinde im Blick auf Gott, dann wäre das, glaube ich, keine zufriedenstellende Liebesbeziehung. Also habe ich damals den Stecker gezogen und bin von allen meinen Verantwortungsbereichen zurückgetreten, um ein Jahr lang neben meiner ganz normalen Arbeit und meinem Familienleben her Gott zu suchen. Das hat sich bei mir so ausgewirkt, dass ich wandern gegangen bin, alleine wandern gegangen bin, um die Schönheit der Natur zu suchen, aber auch in der Stille Gott zu suchen, ein offenes Ohr zu haben, ein offenes Herz. Und auf einer dieser Wanderungen im Dezember 1999 habe ich etwas erfahren, das mein Leben buchstäblich auf den Kopf gestellt hat, völlig neue Richtung meinem Leben gegeben hat. Es war nämlich so, dass Gott in mein Herz gesprochen hat. Für alle diejenigen, die das nicht kennen, da habe ich Verständnis dafür, dass das komisch klingt. Keine Sorge, ich höre nicht ständig Stimmen, sonst müsste ich vielleicht zum Arzt gehen. Aber es gibt in der Kirchengeschichte, da spreche ich ja nicht alleine für mich, immer wieder diese Berufungserlebnisse, wo Gott so deutlich in unser Leben hineinspricht, dass es eigentlich keinen Zweifel mehr gibt. Ich gestehe, ich hatte Zweifel. Als Gott zu mir damals in mein Herz gesagt hat, Rainer, gründe ein überkonfessionelles Gebetshaus, das einen Teil dazu beitragen soll, dass die Kirche in Deutschland geheilt wird, habe ich gedacht, das kann nicht sein. Gott hat seine Brille verlegt. Wieso sagt er sowas zu mir? Wieso höre ich sowas? Ich mag Gebet gar nicht gern und ich bin voll berufstätig. Ich habe keine Ahnung, was Gebetshaus ist. Damals gab es keine Gebetshäuser in Deutschland. Ich wusste von keinem in Europa. Ausgerechnet ich soll so irgendwas tun. Dann, weil ich Gott aber ernst nehmen möchte, habe ich die Bibel hergenommen und habe mir Kirchengeschichte angeschaut und habe das, was ich da in meinem Inneren gehört habe, auch wirklich geprüft und geschaut, kann das sein, deckt sich das mit dem, was Gott durch die Jahrtausende gesagt hat, deckt sich das mit den Aussagen der Bibel, deckt sich das mit der Kirchengeschichte. Und bei all dem habe ich Bestätigung gefunden und so hat es mir auch intellektuell geholfen, diesem Unbeschreiblichen, diesem fast Unglaublichen, ungewöhnlichen Reden Gottes zu mir Glauben zu schenken. Und jetzt, nachdem das ganze Jahr fast 30 Jahre her ist, kann ich sagen, ich glaube, ich habe mich nicht verhört.
0: Wie klingt denn Gottes Stimme?
1: Sehr gute Frage. Ich habe Gottes Stimme, wie gesagt, mit dem Herzen gehört. Und Gottes Stimme, die Male, die ich sie in meinem Leben vernommen habe, war immer voller Liebe und Autorität zugleich. Immer förderlich, nie verurteilend. Immer aber auch herausfordernd, glaubenweckend. Also Gottes Stimme ist eine Stimme, die uns nicht fertig macht, die uns konfrontieren kann, aber immer in der Liebe. Jetzt darf man Liebe, die ich meine, nicht damit verwechseln. Gott sagt immer nur ganz nette Sachen. Gott kann auch konfrontieren. Gott kann auch korrigieren. Gottes Stimme führt uns in die Wahrheit. Und so würde ich es mal in Summe beschreiben. Gottes Stimme hat immer Liebe zum Ziel, ist immer gewirkt oder entspringt immer seiner großen Liebe zu uns. Aber so wie Eltern ihre Kinder erziehen und aus Liebe auch Grenzen setzen, so kann Gott auch mal sagen, halt Rainer, diese Richtung ist die falsche. Du musst oder du solltest hier umkehren, einen anderen Weg einschlagen.
0: Sie haben Gottes Stimme in Ihrem Herzen gehört und Sie haben gerade sehr schön ausgeführt, dass Sie das Ganze nicht einfach nur blind geglaubt haben, sondern dass Sie das tatsächlich geprüft haben und Bestätigung in der Kirchengeschichte, in der Tradition, auch in der Begegnung vermutlich mit anderen Menschen und in Fügungen gefunden haben. Wie unterscheide ich die Herausforderungen, die Gott an mich stellt? Und das geht ein bisschen in die Richtung im Sinne von, muss ich Angst haben vor Gott, von inneren Überforderungen, also die ich an mich selbst stelle, innere Erwartungen, die in mir implementiert sind, die einfach da sind. Wie unterscheide ich das?
1: Auch das ist eine sehr, sehr gute Frage. Das unterscheidet man, indem man Gott kennenlernt. Und wir können Gott kennenlernen, da sind wir bei unserem Kernthema, indem wir anfangen, mit ihm zu sprechen und ihm unser Ohr und Herz leihen. Also beten heißt nicht nur, ich texte Gott zu, sondern ich werde auch einmal still, nehme wahr, lade Gott ein, zu mir zu sprechen. Und die zweite Form des Kennenlernens ist, indem ich mit anderen Menschen mich austausche, die im Glauben schon ein Stück weiter sind als ich selbst. Das tue ich auch. Und die dritte Form dann natürlich, wo wurde uns etwas über Gott erzählt in der Heiligen Schrift. Ich empfehle, noch einmal die Evangelien zu lesen, aber auch die ganze Heilige Schrift, um zu erkennen, wie Gott ist. Denn dort hat er sich offenbart. Und so diese drei Wege würde ich empfehlen. Das eigene Gebet, das eigene Hinhören und dann das Beispiel anderer Menschen aus der Kirchengeschichte oder von Freunden oder von den Eltern vielleicht. Und dann die Heilige Schrift selber. Und dann merke ich, okay, Gott ist so und so und so. Gott scheint nie dies und jenes zu sagen. Gott verdammt mich nie, sondern ermutigt mich, um mich vor Verdammnis zu schützen. Es gibt sogar einen Vers in den Psalmen, wo es heißt, wenn mein eigenes Herz mich verdammt, tut Gott es doch nicht. Und mit der Zeit merken wir ziemlich gut, welche Gedanken aus uns selber, aus Überforderung, aus Leistungsorientierung, aus Minderwertigkeit, aus Schuldgefühlen oder sonst was in uns aufsteigen und wir können erkennen, was Gott eigentlich dazu sagt, wo er spricht und wo es eigentlich nur unsere eigenen Gedanken sind.
0: Es gibt also einen Zusammenhang zwischen dem Innen und dem Außen. Also meine Frage, Gebet, nicht nur eine Sache meiner Innerlichkeit, meiner Gedanken und meiner Gefühle?
1: Nein, Gebet ist ein Lebensstil. Für mich ist die einfachste Definition, und ich werde ja oft gefragt, wie definiere ich Gebet? Und werde oft auch kritisch gefragt, was macht ihr da eigentlich im Gebetshaus? Ihr betet nur, also beten kann man doch auch zu Hause. Und warum denn viel beten? Bringt viel beten was? Und meine Antwort ist immer dieselbe. Beten, das Wort beten ist für mich ein Synonym für das Wort lieben. Wenn ich bete, wenn ich mich an Gott wende im Gebet, dann ist das ein Ausdruck von Selbstliebe, Und die ist ja auch wichtig. Wir sollen ja unseren Nächsten lieben wie uns selbst. Da muss man sich erstmal selber auch lieben können. Das heißt, wenn ich bete, bringe ich mich selber zu Gott. Ich schätze mich. Ich nehme mich ernst. Ich gebe mir Würde. Ich liebe mich. Wenn ich bete, wenn ich für andere Menschen bete, liebe ich andere Menschen. Ich schenke ihnen meine Zeit und schenke ihnen meine Aufmerksamkeit. Ich habe Teil an ihrem Leid. Wenn ich Lobgesang singe, wenn ich anbete, liebe ich Gott, weil ich ihm sage, was sich in meinem Herzen bewegt, ihm gegenüber. Ich gebe ihm Worte der Wertschätzung, der Liebe, der Ehrerbietung. Also beten ist für mich aus meiner Sicht ein Akt der Liebe. Und da gibt's dann auch die Antwort schnell auf die Frage, hilft viel beten viel? Ja, viel beten hilft viel, weil beten ein Akt der Liebe ist und man kann nicht genug lieben. Ich spreche nicht von einer klebrig-süßen Liebe, von süßen Worten, sondern von einer reifen Liebe, die wirklich sich hingibt. Gott, der sich uns hingegeben hat. Und dieser Akt der Liebe, der findet eben auch nicht nur, und da komme ich auf Ihre Frage zurück, statt, wenn wir fromme Worte machen, sondern mit unserem ganzen Sein. Beten heißt, in der Gegenwart Gottes zu sein. Beten heißt, aus seiner Liebe heraus andere zu lieben. Beten heißt, in ihm zu bleiben. Beten heißt, zu lernen, zu denken, wie er denkt. Und all das in seiner Gegenwart zu realisieren, aus seiner Gegenwart und seiner großen Liebe zu uns heraus zu tun. All das kann man als Beten beschreiben.
0: Dann lassen Sie uns mal gleich nach einer weiteren kurzen Pause hier im Kurs Null bei Radio Horeb schauen, wie man das eigentlich ganz genau macht. Einsteigen ins Gebet. Wie fängt man eigentlich an? Was sind Methoden zum Gebet? Wie lernt man denn eigentlich beten? Und woher weiß ich, dass ich richtig bete? Oder gibt's das überhaupt, richtig beten? Diese Fragen beantwortet uns hier Rainer Harte im Kurs Null bei Radio Horeb. Mein Name ist Astrid Mooskopf. Bleiben Sie dran.

0: Das Gebet. Zentraler Vollzug jeglichen Glaubens. Und gerade das Christentum kennt das Gebet natürlich und lehrt es auch. Wir wollen uns das heute genauer anschauen, was es eigentlich bedeutet zu beten. Da haben wir schon ein bisschen drüber gesprochen soeben. Und wie man das ganz konkret praktisch angeht. Im Gespräch bin ich mit Rainer Harter, dem Gründer des ersten Gebetshauses in Deutschland, in Freiburg nämlich, der seit Jahren sich mit diesem Thema beschäftigt, aber nicht nur beschäftigt, also über das Gebet nachdenkt, sondern es auch lebt. Er spricht also mit Wissen und Erfahrung die beste Kombination und er kann uns bestimmt auch jetzt am besten sagen, wenn man ganz am Anfang steht. Wie fängt man an?
1: Die Frage ist relativ leicht zu beantworten, auch wenn sie sich vielleicht erst einmal die Antwort langweilig anhört. Ich habe gerade ein Buch geschrieben über das Vaterunser. Wenn ich anfange zu beten, ist es eine gute Idee, das Gebet anzuschauen, zu durchdringen, möglichst zu verstehen und praktisch anzuwenden, dass Jesus auf genau die gleiche Frage, die wir uns jetzt gerade stellen, gegeben hat. Herr, lehre uns beten, haben seine Jünger gesagt. Und dann hat Jesus das Vaterunser vermittelt. Und jetzt ist das Vaterunser ja deutlich mehr als ein liturgisches Gebet, sondern es ist ein Modellgebet. Es vermittelt ganz bestimmte Inhalte, ganz bestimmte Glaubensfundamente, ganz bestimmte Gebetsausrichtungen und Gebetsthemen, die uns helfen können. Ich mache ein Beispiel. Das Vaterunser fängt wie an? Vaterunser. Als ich das Vaterunser angefangen habe, in seine Einzelteile zu zerlegen, weil ich eben genervt war von diesem, man betet jetzt noch das Vaterunser und eigentlich ist man mit dem Herzen überhaupt nicht beteiligt. So kann man natürlich auch beten, aber das ist kein echtes Gebet. Das ist einfach nur ein Ritual dann und ein totes Ritual. Es gibt auch lebendige Rituale natürlich. Und als ich begonnen habe, das Vaterunser auseinanderzunehmen, weil ich sein Geheimnis verstehen wollte und wissen wollte, Mensch, wenn Jesus seine Jünger dieses Gebet gelehrt hat, dann muss da mehr dahinter stecken, als dass ich es sonntagmorgens bete. Und dann ist mir als erstes aufgefallen, dieses Gebet fängt mit einem bombastischen Wort an. Eigentlich einer Explosion. Es fängt mit dem Wort Vater an. Also wir wenden uns an den, der sich als Gott offenbart hat in Jesus Christus. Und Jesus lehrt uns zu beten, Vater. Er macht uns aufmerksam, du betest nicht zu einem fernen Gott. Du betest auch nicht zu einem sündenzählenden Buchhalter. Du betest zu einem, der sich dein Vater nennt. Sei dir immer bewusst, wenn du betest, das ist der Adressat. Ja, dieser Vater ist heilig. Ja, dieser Vater ist allmächtig. Dieser Vater ist der Schöpfer. Aber er ist eben auch der perfekte Vater. So würde ich anfangen. Ich würde das Vaterunser in seine Einzelteile zerlegen. In meinem Buch gibt es da viele schöne Anleitungen auch dafür, für die Praxis, um beten zu lernen. Ich würde nicht hetzen. Ich empfehle nicht, viel zu beten am Anfang, sondern beten, sprich sprechen und hören in Einklang zu bringen. Ich würde empfehlen zu sagen, Vater, so nennst du dich. Ich will dich so kennenlernen. Ich kenne dich noch nicht so. Bist du wirklich der Vater? Offenbare dich mir als Vater. Und dann würde ich vielleicht sogar schon aufhören und mir noch ein paar Minuten der Stille nehmen, die Augen schließen und in mich hineinhören, ob Gott in mich hinein eine Antwort gibt auf dieses Gebet. Und dann kann man durchs ganze Vaterunser natürlich durchgehen und Schritt um Schritt beten lernen.
0: Sie sagen, in sich hineinhören. Das klingt so einfach und man hört das auch öfter mal so en passant in verschiedenen Meditationsanleitungen, nicht nur des Christentums. Wohin hört man denn da?
1: Sehr gute Frage, auch das ist natürlich etwas, was man lernen muss. Denn heutzutage ist es so, in unserer medienüberlasteten, überfluteten Welt, niemand von uns kann von einem Moment auf den anderen still werden und die Stimme Gottes in sich hören. Weil in uns so viele Stimmen laut sind, die erst dann laut werden, wenn wir versuchen, mal leise zu sein. Also es ist ja auch unmöglich, nichts zu denken. In unserem Kopf findet ständig ein Spektakel statt. Wenn wir Gottes Stimme hören wollen, wenn wir lernen wollen, sie zu unterscheiden von anderen Stimmen, müssen wir, wie ich es schon gesagt habe, lernen, was hat Gott denn bisher gesagt? Was sind denn seine Worte und in welcher Art und Weise spricht er? Da haben wir dann schon mal einen guten Filter, wenn in uns beispielsweise die Stimme laut wird, du bist der Letzte, du bist schlecht, niemand liebt dich, du hast keine Zukunft, dann können wir schon mal einzig aus der Erfahrung und aus den Worten der Heiligen Schrift sagen, das kann nicht Gottes Stimme sein. Und dann gibt's aber noch die Unterscheidung zwischen unserer eigenen Seelenstimme und der Stimme Gottes. Und da sind wir alle auf einem Weg des Lernens. Erst müssen wir lernen, still zu sein, bevor wir lernen können, Gottes Stimme zu hören. Wir bieten bei uns im Gebetshaus Kontemplationskurse an. Kontemplation heißt so viel wie aufschauen auf, ich umschreibe es mit anderen Worten noch, aufatmen, aufhören, im doppelten Sinne, also mal aufhören zu tun und vor Gott zu sein und sich einzuüben im Hören auf Gottes Stimme. Und ich würde es immer, wenn ich der Meinung bin, ich hätte Gottes Stimme gehört, mit anderen erfahrenen Christen besprechen. Ich würde es immer abgleichen, so habe ich es damals in meinem Berufungserlebnis auch getan, mit der Kirchengeschichte, mit dem Wort Gottes an sich. Und so wird es feiner und feiner und feiner. Ich würde von mir nach 40 Jahren Nachfolge, würde ich nicht sagen, dass ich immer sofort weiß, ob das Gottes Stimme ist. Ich stelle Rückfragen. Ich sage, wenn ich meine, dass Gott gesprochen hat, Gott, wenn du das bist, dann will ich das bestätigt bekommen von anderen Menschen, ohne dass ich ihnen etwas darüber sage. Dann möchte ich wissen, was dein Wort dazu sagt. Also, summa summarum, es ist ein Lernprozess. Und man kann der eigenen Herzensstimme oft genug nicht glauben, aber der Stimme Gottes, der kann man glauben, weil sie es immer gut mit uns meint.
0: Herr Harter, welche Rolle spielt ein Ritual, also eine feste Zeit, eine Gebetszeit am Tag?
1: Das finde ich, spielt eine große Rolle, weil es einfach eine Hilfe ist. Ich halte viele Gebetsseminare und manchmal erwarten die Teilnehmer dann, der Redner sagt uns jetzt, wie Gebet ganz leicht und selbstverständlich wird. Das ist eine Täuschung. Es gibt so etwas wie Selbstverantwortung und Selbstführung. Mir hilft es extrem zu wissen, meine nächste Gebetsstunde findet heute um so und so viel Uhr statt. Es muss aber nicht eine Stunde sein. Es können auch 5 Minuten oder 10 Minuten sein. Nur, wenn ich diese Zeit nicht einplane, dann werde ich von meinem Tag überwältigt, von der vielen Arbeit, der vielen Ablenkung und ich werde nicht beten. Deswegen sind Rituale so hilfreich, feste Zeiten. Ich habe mir Folgendes angewöhnt. Es mag jetzt ein bisschen ungewohnt klingen, muss man auch nicht nachmachen. Mir hilft es. Ich habe gesagt, ich habe 30 Jahre in der Forschung gearbeitet und ich hatte natürlich einen Chef. Und wenn der Chef zu mir gesagt hat, Herr Harter, am Montagmorgen um 9 Uhr möchte ich Sie gern sprechen in meinem Büro, dann war ich um 9 Uhr an seinem Büro und wir haben unser Gespräch geführt. Ich hatte einen Termin, der stand in meinem Terminkalender. Und ich mache es so, dass meine Gebetszeiten fest, jeden Tag fest in meinem Terminkalender stehen, sodass ich weiß, ich habe jetzt nicht einen Termin mit meinem Boss, sondern ich habe jetzt einen Termin mit dem schönsten Wesen, das es überhaupt gibt, das viel mächtiger ist als jeder Boss, jeder Chef. Meine Gebetszeiten nenne ich auch Termine mit Gott.
0: Womit wir zum nächsten Thema kommen, denn nach der ersten Sehnsucht, der ersten Begeisterung und wenn man das dann versucht, in das Leben zu integrieren mit eben einer festen Struktur, dann werden auch die Zeiten kommen, dass man keine Lust hat, dass es anstrengend wird und dass es schwierig wird, einen Zugang zu finden. Lustlosigkeit im Gebet, wie damit umgehen?
1: Lustlosigkeit im Gebet kennen wir alle. Und da gibt es ein paar Tricks, mit denen man sich selber wieder führen kann. Ich habe vorhin von dieser Selbstführung gesprochen. Ich behaupte, wir alle, um dieses Bild zu verwenden, wir alle sind ein Geschenk an uns selber. Und wir alle haben die Aufgabe, dieses wunderbare Geschenk, das Gott uns mit unserem Leben gemacht hat, dass wir dieses Geschenk auch führen hin zu Gott, wo es sich entwickeln kann, aufblühen kann, aber auch im ganz normalen Alltag zu führen. Und unser Geschenk hat oft keine Lust zu beten. Dann gibt es mehrere Hebel, an denen man ansetzen kann. Erstens, Hebel Nummer 1. Sag mal, mein Geschenk, ich weiß, das ist kein Bock zu beten. Ich weiß aber, dass Gebet etwas ist, was mein Leben verändert, mein Leben schöner macht, mich verändert, mich heilt in meinem Inneren und so weiter und so fort. Also mein Geschenk, keine Ausrede, jetzt wird Gebet. Das ist die eine Hilfe. Die zweite Hilfe ist, viele Menschen sagen, und da sind wir wieder bei den Ritualen, ich habe keine Zeit zum Beten. Wir haben alle gleich viel Zeit und ich bin immer wieder in meinem Leben erstaunt und ich habe wirklich viel zu tun, dass ich Zeit finde für die Dinge, die mir Spaß machen, die ich liebe oder die getan werden müssen. Beispielsweise lerne ich gerade Italienisch und ich finde jeden Tag komischerweise Zeit, um meine Lerneinheiten zu machen. Und so ist es auch mit dem Gebet. Ich brauche eine Struktur. Die nächste Hilfe ist, das habe ich von den Weintrinkern gelernt, wir brauchen Sprache, um Sprachlosigkeit zu überwinden, um an einen Punkt zu kommen, wo ich auch Worte habe und nicht immer das Gleiche sage, brauche ich Sprache. Und Sprache findet man beispielsweise bei solchen Menschen wie die Sommeliers, die sich gut mit Wein auskennen, die sprechen so von so ganz komischen Sachen wie im Abgang ein Hauch von Sattelleder und Aromen von Vanille und Brombeeren oder so. Und jeder, der diese Sprache nicht beherrscht, denkt, spinnt der jetzt? Wovon redet der? Der Wein schmeckt gut oder schmeckt schlecht? Und genauso ist es mit dem Gebet. Wir brauchen Sprache, um zu kommunizieren. Und wenn wir Sprache haben, wird Kommunikation auch schöner. Und unsere Sprache finden wir, da sind wir wieder beim Vater Unser, finden wir in den Worten der Bibel. Dort gibt es unzählige Gebete, die uns zeigen können, wie kann man eigentlich mit Gott sprechen. Der vierte und letzte Punkt, den ich an der Stelle erwähnen möchte, ist der, nicht nur Sprache zu finden, sondern auch Räume und Vorgehensweisen, Praktiken zu finden. Nicht jeder ist der Typ, so wie ich, der im Wald umherläuft und auf Gott hört, in der Stille des Waldes. Andere machen das viel lieber zu Hause. Nicht jeder ist der kontemplative Typ, der es liebt, ohne Worte in Gottes Gegenwart zu sitzen und sozusagen mit dem Herzen zu beten. Viele beten am liebsten laut. Nicht jeder ist der musikalische Typ, der es liebt, ganz viele Lobpreislieder zu singen, sondern ist eher ein ruhiger Typ, ein introvertierter Typ. Und da empfehle ich auch zu schauen, welche Arten von Gebet liegen mir denn? Wo habe ich das Gefühl, diese Musik unterstützt mich, wenn ich die im Hintergrund laufen lasse? Diese Umgebung, dieser Raum, es hilft mir vielleicht, mein Zimmer zu schließen, sodass niemand mich stört, das Handy abzuschalten. Also mir einfach einen Raum zu schaffen, in dem Gebet auch angenehm und leicht ist.
0: Richtig beten, gibt es das überhaupt oder ist Gebet so radikal individuell?
1: Ja und nein. Also Gebet ist individuell, aber Gebet ist kein Wunschkonzert. Das heißt, es ist schon relevant, was ich da bete, denn wir sprechen ja jetzt vom Gott der Bibel und der Gott der Bibel hat ja auch offenbart, es gibt Dinge, die uns Menschen nicht gut tun. Und manche Dinge, die wir erbeten, scheinen uns genau die richtigen zu sein, aber Gott weiß, dass es uns nicht gut tun würde. Und da kommen auch zum Beispiel unerhörte Gebete her. Nicht nur von daher oder aus diesem Grund erleben wir manche Gebete, die nicht erhört werden, aber auch aus diesem Grund. Also es spielt schon eine Rolle, was ich auch bete. Es gibt Aussagen in der Heiligen Schrift, die uns zeigen, was wir mit Sicherheit nicht beten brauchen. Also ich brauche nicht zu beten, Herr, mein Nachbar ist immer so laut, würdest du bitte dafür sorgen, dass er nächste Woche verstirbt und ich einen neuen leisen Nachbar bekomme? Da hört die Individualität auf. Es braucht schon einen Rahmen, es braucht eine Sprache, aber Wir Menschen sind so individuell verschieden, dass wir die Sprache, den Rahmen, die Ziele, die wir im Gebet verfolgen, sehr unterschiedlich formulieren und formen können. Also Gebet heißt immer auch Gespräch mit dem Liebenden. Gespräch mit dem Liebenden heißt, ich bin so, wie ich bin. Ich benutze zwar bestimmte Begriffe im Gebet, das mag sein, aber ich verbiege mich nicht. Ich werde nicht mein Pfarrer. Ich bete nicht wie mein Priester, sondern ich bete authentisch. Und in dem Sinne ist Gebet sehr breit, aber inhaltlich spielt es schon auch eine Rolle, was man betet.
0: Das Gebet. Rainer Harter kennt dieses Thema sehr gut aus eigener Erfahrung, auch aus der Lehre. Er führt Menschen in dieses Thema ein, Gründer des Gebetshauses in Freiburg 2003. Also seit fast 30 Jahren ist er mit diesem Thema vertraut, beschäftigt und auch in der Vermittlung tätig dieses Themas. Mit ihm sind wir hier im Gespräch im Kurs Null bei Radio Horeb und wir haben uns gefragt, Herr Harter, wohin führt das Gebet mich denn?
1: Hoffentlich in die Arme des liebenden Gottes. Wohin führt es mich noch? Es führt mich in die Wahrheit. Beten lernen heißt, auch Abstand zu nehmen von meinen eigenen, manchmal durchaus verrückten Ideen und mich zu fokussieren auf den Gott, der alles weiß. Ich habe in den 40 Jahren, in denen ich jetzt versuche, Jesus nachzufolgen, gelernt, dass mein Reden mit Gott und mein Hören auf Gott mein Leben in eine Spur bringt, die gut für mich und für die Menschen in meinem Umfeld sind. Es tut mir gut, es hilft mir, nicht nach meinem eigenen Willen zu leben, auch wenn das vielleicht erstmal komisch klingen mag, sondern zu versuchen, Gott in Anspruch zu nehmen, seine Weisheit in Anspruch zu nehmen und zu sagen, Herr, führe du mich, führe du mein Leben. Ich bin jetzt, wie gesagt, lange mit Gott unterwegs und muss sagen, es gibt für mich nichts Besseres. Ich habe Etappen hinter mir, die unmöglich erschienen, die Gott aber völlig in der Hand hatte und die auch möglich wurden, weil ich mich dem Gebet und dem Willen Gottes gestellt habe. Dass es heute ein Gebetshaus gibt, hätte ich damals nicht gebetet, gehört und geglaubt, würde es heute kein Gebetshaus geben. Ich wäre nicht mit dieser Frau verheiratet. Ich würde nicht bestimmte Dinge tun, erleben dürfen, die ich erlebe und tun darf, weil ich bete. Wir beten, und da sind wir nochmal beim Vater Unser, meine Frau und ich, leben als Missionare. Das heißt, unsere Versorgung kommt von Gott, kommt von Menschen, die Gott anrührt, uns zu unterstützen, finanziell zu unterstützen. Und das ist schon ein verrückter Lebensstil, gerade wenn man bedenkt, dass ich 30 Jahre in einem ganz normalen Betrieb gearbeitet habe, in einem Forschungsinstitut in meinem Fall. Und dann plötzlich auszusteigen und betend zu leben und darauf zu vertrauen, dass Gott versorgt, das ist schon eine Nummer, die mir nicht leicht gefallen ist. Aber ich erlebe immer wieder, dass Johanna und ich beten, und Gott beschenkt uns. Wir beten um Gottes Hilfe und Gott beschenkt uns. Da könnte ich ganz viele coole Geschichten erzählen. Wir lassen es mal dabei, dass Gebet, wenn man es mal ganz profan sagt, auch wirkt. Gott verändert uns durch Gebet. Das ist ein ganz wichtiger Punkt. Wir bekommen eine neue Perspektive. Aber Gott erhört auch unser Gebet, um die Dinge beispielsweise des täglichen Lebens. Unser tägliches Brot gib uns heute, wird dann ganz praktisch, wenn man Geld auf dem Konto braucht, um einkaufen zu gehen.
0: Herr Harter, die zentralen Begriffe der heutigen Lebensphilosophie des Zeitgeistes sind Glück und Freiheit. Mal auf den Punkt gefragt, macht Gebet, macht das Leben mit Gott glücklich, macht es frei?
1: Ich würde beides bejahen und ich sage das nicht, weil es theologisch richtig ist, sondern weil ich es erlebe. Ich bin so froh, dass ich nicht mein Chef bin. Ich bin so froh, dass ich nicht meinem Herzen folgen muss, weil ich weiß aus der Vergangenheit, aus der Zeit, als ich noch kein Christ war, weil ich weiß, wo mein Herz mich hinführt. weil ich weiß, was alles in mir steckt, weil ich weiß, dass der Individualismus unsere Gesellschaft, und das lässt sich ja auch beobachten, da gibt es Studien darüber, mich in die Einsamkeit und nicht ins Glück führt, weil ich weiß, dass Individualismus mich nicht frei macht, sondern mich auf die Seite stellt und einsam macht. Ich bin so dankbar, dass ich als Christ zur weltweiten Kirche gehören darf und überall Glaubensgeschwister habe. Ich schätze das total, überall auf der Welt. Ich bin viel unterwegs, auch weltweit, und da Menschen zu treffen, die meine Glaubensgeschwister sind, Familie sind, und macht das Leben mit Gott glücklich? Ich würde sagen, ja. Ich würde sagen, ja. Aber Gott ist kein himmlischer Teddybär. Gott ist auch nicht der kosmische Therapeut. Gott ist nicht der, der unsere Gebete sucht, die sich nur um uns selber drehen, sondern Gott ist ein Vater, der uns führt, der uns liebt, der uns erzieht, der weiß, was gut für uns ist. Und manchmal sind wir wie kleine, bockige Kinder, die meinen, sie wüssten aber jetzt, noch ein drittes und viertes und fünftes Eis wäre jetzt genau richtig. Und warum der blöde Papa das nicht will, verstehen die Kleinen nicht. Und wir verhalten uns manchmal Gott gegenüber auch so, obwohl er wirklich weiß, und das kann ich aus Erfahrung sagen, er weiß, was uns glücklich macht. Er weiß, was uns gut tut. Er weiß, was den Menschen um uns gut tut. Und so zusammenfassend, auch aus dem persönlichen Erleben kann ich sagen, ja, das Leben mit Gott ist das größte Glück, so steht es auch im Psalm 84, muss ich gerade dran denken, dass wir erleben können, du, Gott, bist mein Glück allein. Du bist die Quelle des Glücks. Du machst mich glücklich. Vielleicht nicht so, wie ich es mir immer selber vorstelle, aber im

0: Wenn Sie mehr darüber noch hören möchten bzw. lesen möchten, tiefer einsteigen möchten, konkrete Anleitungen haben wollen, eine Auswahl an Literatur dazu finden Sie auf horeb.org von Rainer Harter. Er hat Bücher geschrieben rund um das Gebet, rund um die Begegnung mit Gott, und dort werden Sie sicherlich fündig. Wir sagen einen ganz herzlichen Dank Ihnen, Herr Harter, für diese Ausführungen, auch dass Sie uns haben teilhaben lassen an Ihren persönlichen Erfahrungen, und wir wünschen Ihnen für Ihre Mission, für Ihren Weg natürlich auch weiterhin alles Gute und Gottes Segen im Gebet verbunden.
1: Vielen Dank und auf Wiederhören.
0: 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Ich verabschiede mich, sage alles Gute und viel Freude beim Starten ins Gebet hinein. Mein Name ist Astrid Mooskopf. 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

Nachrichten aus Kirche und Welt direkt aus der aktuellen Redaktion von Radio Horeb, im Studio Johannes Wiczorek. Vatikanstadt. Angesichts der anhaltenden Konflikte ruft Papst Leo XIV. Heute erneut zu einem weltweiten Friedensgebet auf. Der Papst will am Abend bei der Lourdesgrotte in den Vatikanischen Gärten einen Rosenkranz für den Frieden in der Welt beten. Wie schon beim ersten derartigen Gebet im April will Leo XIV. Dabei auch eine Ansprache zum Thema Krieg und Frieden halten. Das Gebet wird auch auf den Petersplatz übertragen. Auch an den großen Marienwallfahrtsorten Lourdes, Loreto, Fatima und Medjugorje sind Gebetsstunden angesetzt. Radio Horeb überträgt das Gebet mit Papst Leo um 19.45 Uhr. Regensburg. Nachdem in dieser Woche die Pius-Brüder die Namen der Kandidaten zur geplanten unerlaubten Bischofsweihe mitgeteilt haben, geht der Konflikt zwischen der traditionalistischen Priesterbruderschaft und der katholischen Kirche weiter. Der Regensburger Bischof Rudolf Voderholzer hat den Pius-Brüdern nun eine geplante Priesterweihe untersagt. Diese soll Ende Juni in Zeitzkofen im Landkreis Regensburg erfolgen. In der Stellungnahme von Bischof Voderholzer stellt er klar, dass die Pius-Bruderschaft die notwendigen rechtlichen Bedingungen der römisch-katholischen Kirche für die Priesterweihe missachte. Der Konflikt zwischen Vatikan und Pius-Brüdern hatte sich zuletzt wegen einer geplanten Bischofsweihe von 4 Männern zugespitzt. Da Papst Leo XIV. Die Weihe wegen lehrmäßiger Differenzen mit den Pius-Brüdern nicht erlaubt hat, droht den Kandidaten sowie dem weihenden Bischof nach dem Kirchenrecht die Exkommunikation, also der Ausschluss aus der Kirchengemeinschaft. Hildesheim. Zum Tag der Synodalität besucht Kurienkardinal Mario Grech heute das Bistum Hildesheim. Der Vatikanexperte feiert am frühen Abend mit dem Hildesheimer Bischof und Vorsitzenden der Deutschen Bischofskonferenz Heiner Wilmer einen Gottesdienst im Dom und steht den Teilnehmenden auch zum Austausch zur Verfügung. Grech kümmert sich um die Umsetzung des synodalen Prozesses der Weltkirche. Bei Synodalität geht es um eine stärkere Beteiligung aller Gläubigen an Beratungen in der Kirche. Der weltweite synodale Prozess soll in den kommenden Jahren in den Ortskirchen weiter umgesetzt werden. 2028 ist eine neue Versammlung geplant. In eigener Sache. 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

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Das waren Meldungen aus Kirche und Welt. 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

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Hier im Programm übertragen wir jetzt das gemeinsame Gebet des Abendlobs, des Stundengebets der Kirche mit anschließendem Angelus. Wir sind verbunden mit den Klarissenkapuzinerinnen von der ewigen Anbetung im Kloster Bethlehem in Koblenz und auch Sie, liebe Hörerinnen und Hörer, sind herzlich eingeladen, sich in dieses weltumspannende Gebet einzuklinken. Es ist 17:30 Uhr.

Wir beten die erste Vesper zum Dreifaltigkeitssonntag, wie im Stundenbuch ab Seite 73 angegeben. Den Hymnus singen wird jedoch von der Lesehore auf Seite 78.

aus dem Römerbrief. O Tiefe des Reichtums, der Weisheit und der Erkenntnis Gottes! Wie unergründlich sind seine Entscheidungen, wie unerforschlich seine Wege! Denn wer hat die Gedanken des Herrn erkannt? Oder wer ist sein Ratgeber gewesen? Wer hat ihm etwas gegeben, so dass Gott auch ihm etwas geben müsste? Denn aus ihm und durch ihn und auf ihn hin ist die ganze Schöpfung. Ihm sei Ehre in Ewigkeit. Amen.

0: Lasst uns beten zu Gott, dem Vater, durch Jesus Christus, seinen Sohn, im Heiligen Geist.
1: Gelobt sei der Vater durch den Sohn im Heiligen Geist.
0: Vater im Himmel, du bist mit dem Sohn und dem Heiligen Geist ein Gott. Bewahre deine Kirche in der Einheit der Liebe.
1: Gelobt sei der Vater durch den Sohn im Heiligen Geist.
0: Sende Arbeiter in deine Ernte, dass sie alle Völker lehren und sie taufen auf den Namen des Vaters und des Sohnes und des Heiligen Geistes.
1: Gelobt sei der Vater durch den Sohn im Heiligen Geist.
0: Steh allen bei, die um deines Sohnes willen Verfolgung leiden, denn er hat versprochen, dass dein Geist in ihnen reden werde.
1: Gelobt sei der Vater durch den Sohn im Heiligen Geist.
0: Lass alle Menschen, uns hier und alle Mitbeter über Radio erkennen, dass du mit dem Sohn und dem Heiligen Geist der eine Gott bist, damit die ganze Welt dir huldige.
1: Gelobt sei der Vater durch den Sohn im Heiligen Geist.
0: Vater der Lebenden, nimm die Verstorbenen auf in dein Reich, indem du mit deinem Sohn und dem Heiligen Geist lebst und regierst in Ewigkeit.
1: Gelobt sei der Vater durch den Sohn im Heiligen Geist.

0: Herr, himmlischer Vater, du hast dein Wort und deinen Geist in die Welt gesandt, um das Geheimnis des göttlichen Lebens zu offenbaren. Gib, dass wir im wahren Glauben die Größe der göttlichen Dreifaltigkeit bekennen und die Einheit der drei Personen in ihrem machtvollen Wirken verehren. Darum bitten wir durch Jesus Christus, deinen Sohn, unseren Herrn und Gott, der in der Einheit des Heiligen Geistes mit dir lebt und herrscht in alle Ewigkeit.
1: Amen.

0: brachte Maria die Botschaft
1: und sie empfing vom Heiligen Geist.
0: Gegrüßet seist du, Maria, voll der Gnade, der Herr ist mit dir. Du bist gebenedeit unter den Frauen und gebenedeit ist die Frucht deines Leibes, Jesus.
1: Heilige Maria, Mutter Gottes, bitte für uns Sünder, jetzt und in der Stunde unseres Todes. Amen.
0: Maria sprach, siehe, ich bin die Magd des Herrn.
1: Mir geschehe nach deinem Wort.
0: Gegrüßet seist du, Maria, voll der Gnade, der Herr ist mit dir. Du bist gebenedeit unter den Frauen und gebenedeit ist die Frucht deines Leibes, Jesus.
1: Heilige Maria, Mutter Gottes, bitte für uns Sünder, jetzt und in der Stunde unseres Todes. Amen.
0: Und das Wort ist Fleisch geworden
1: und hat unter uns gewohnt.
0: Gegrüßet seist du, Maria, voll der Gnade, der Herr ist mit dir. Du bist gebenedeit unter den Frauen und gebenedeit ist die Frucht deines Leibes, Jesus.
1: Heilige Maria, Mutter Gottes, bitte für uns Sünder, jetzt und in der Stunde unseres Todes. Amen.
0: Bitte für uns, heilige Gottesmutter,
1: dass wir würdig werden der Verheißungen Christi.
0: Lasset uns beten. Allmächtiger Gott,
1: gieße deine Gnade in unser Herzen ein. Durch die

0: Verstorbenen die ewige Ruhe.
1: Und das ewige Licht leuchte ihnen.
0: Lass sie ruhen in Frieden.
1: Amen.

Wir sagen ein ganz herzliches Dankeschön für das gemeinsame Gebet der Vesper, das Abendlob der Kirche. Hier gemeinsam gebetet bei Radio Horeb mit den Klarissenkapuzinerinnen von der ewigen Anbetung im Kloster Bethlehem in Koblenz. Liebe Hörerinnen und Hörer, hier geht es gleich weiter um 18 Uhr mit unserem Programm für die Kleinsten mit der Bambambini Kindersendung. Schön, dass Sie mit dabei sind. Viel Freude jetzt damit Ihnen und euch, den Kleinsten von unseren Zuhörern.

Hallo, liebe Kinder. Heute hören wir schon den letzten Teil der Geschichte Sammy und die Erdbeeren, die Schwester Mechthild Steiner OP für uns aufgeschrieben hat und uns vorliest. Ich bin Maria und ich bin genauso gespannt wie ihr, ob Sammy eine Lösung findet, dass es ihm wieder besser geht. Gerade ist er nämlich sehr traurig, dass er die Erdbeeren der Nachbarin gestohlen hat und dann auch noch seine Mama angelogen hat. Jetzt geht es ihm wie dem Schaf in dem Gleichnis, das vom Weg abgekommen ist und in einer Dornenhecke steckt. Sammy braucht einen guten Hirten, der ihm hilft, wieder auf den Weg zu kommen. Sammy weint bitterlich.

0: Minna, die gemerkt hat, dass etwas nicht stimmt, sucht Sammy. Als sie ihn weder im Garten noch in der Küche findet, geht sie ins Schlafzimmer. Sie findet Sammy in Tränen aufgelöst. Sie weiß nicht recht, was sie damit anfangen soll. Darum geht sie schnell zu Mama und Papa, die gerade gemeinsam beten. So findet schließlich Mama ihren Sammy auf einem nass geweinten Bett. Liebevoll schließt sie ihn in die Arme und streichelt ihn. Schließlich beruhigt sich Sammy. Mein lieber Sammy, sag mir, was los ist, dann wird es dir bald besser gehen, ermutigt Mama ihren Sohn.
1: Oh Mama, es ist so schlimm, in den Dornen festzustecken, schluchzt Sammy. Man kann sich an nichts mehr richtig freuen und mit allem, was man macht, wird es nur noch schlimmer.
0: Mama weiß von Papa, dass er den Kindern die Geschichte vom verlorenen Schaf erzählt hat und ahnt, worum es geht. Sammy, mein Schatz, wir haben dich immer lieb, egal was du machst. Und Jesus hat dich noch viel mehr lieb als wir, verspricht Mama.
1: Aber wenn du wüsstest, was ich Schlimmes gemacht habe, dann hättest du mich bestimmt nicht mehr lieb, fürchtet Sammy.
0: Ich bin traurig, wenn du etwas Böses tust, aber lieben werde ich dich immer, versichert Mama. Da traut Sammy sich endlich, die ganze böse Geschichte zu erzählen.
1: Und jetzt hänge ich fest in den Dornen. Wie kann ich da bloß wieder rauskommen?
0: Fragt er am Ende seines Geständnisses. Sammy, weißt du noch, wie das kleine Schaf mit dem braunen Ohr in der Geschichte aus den Dornen herauskam? Erwidert Mama.
1: Ja, der gute Hirte hat es gefunden und dann rausgeholt und seine Wunden verbunden und heimgetragen. Ich möchte mich auch von einem guten Hirten finden lassen, seufzt Sammy.
0: Soll ich einmal unseren lieben Pfarrer Wiese fragen, ob er Jesus helfen will, dich aus den Dornen zu holen? Fragt Mama.
1: Oh ja,
0: sagt Sammy innig und voll Hoffnung. Dann rufen Mama und Sammy Pfarrer Wiese an und tatsächlich dürfen sie gleich zu ihm kommen. Mama sagt Papa schnell Bescheid und dann fährt sie mit Sammy in die Kirche, wo sie Pfarrer Wiese treffen.
1: Oh Herr Pfarrer, du musst mich unbedingt finden und aus den Dornen holen,
0: ruft Sammy ihm erwartungsvoll zu, sobald er ihn sieht. Vertrauensvoll nimmt Sammy Pfarrer Wieses Hand und geht mit ihm in die Seitenkapelle. Mama geht ganz nach vorne vor den Altar und betet für ihren Samuel.
1: So, Sammy, nun erzähle mir mal, wie du in die Dornen reingekommen bist,
0: fordert Pfarrer Wiese ihn freundlich auf. Ganz ehrlich und an manchen Stellen mit Tränen erzählt Sammy nun die ganze Geschichte und das ganze Elend, das ihm daraus entstanden ist. Der Pfarrer tröstet ihn und erklärt ihm, dass wir immer wieder auch solche schlechten Gedanken haben, die uns zum Bösen verführen. Er ermutigt ihn, immer standhaft beim Guten zu bleiben. Sammy verspricht, dass er nie wieder so etwas Böses machen will und vor allem, dass er nie wieder Mama und Papa belügen will. Am Ende sagt der Pfarrer aber auch, dass er den Schaden wieder gut machen muss. Er soll sich bei Mama und Papa für die Lügen entschuldigen und bei Frau Bender für das Stehlen. Sammy ist froh, dass er das Böse, das er gemacht hat, wieder gut machen kann und verspricht, sich zu entschuldigen. Dann spricht Pfarrer Wiese ihm im Namen Jesu die Vergebung seiner Sünden zu. Da wird es Sammy wieder ganz leicht und warm ums Herz und er ist so froh, wie er noch nie zuvor froh war.
1: Danke, Herr Pfarrer, dass du mich aus den Dornen geholt hast. Jetzt bin ich wieder ganz froh,
0: jubelt Sammy und drückt den Pfarrer vor lauter Freude ganz fest. Dann rennt er zu Mama, fällt ihr um den Hals und bittet sie um Entschuldigung. Gerne vergibt Mama ihm und muss ein paar Freudentränen weinen. Nachdem sie sich von Pfarrer Wiese verabschiedet haben, fahren sie heim. Sammy ist so froh, dass er die ganze Zeit laut singt. Doch plötzlich wird er still. Mama, Pfarrer Wiese hat gesagt, ich muss mich bei Frau Bender für das Stehlen entschuldigen und es so wieder gut machen, beginnt er. Aber die Erdbeeren, die ich von ihr gestohlen und gegessen habe, kann ich ihr nicht zurückgeben.
1: Das stimmt, aber du könntest ihr ja von deinen Erdbeeren geben, schlägt Mama vor.
0: Ja, das ist eine gute Idee, freut sich Sammy. Dann ist es wirklich wieder gut gemacht. Als sie zu Hause ankommen, stürmt Sammy zuerst auf Papa los, fällt ihm um den Hals und bittet ihn um Vergebung dafür, dass er gelogen hat, weil er nicht sagen wollte, dass er die Erdbeeren gestohlen hatte. Auch Papa vergibt ihm gerne und drückt Sammy ganz fest. »Wie gut, dass wir dich wiedergefunden haben, du kleines Schaf mit dem braunen Ohr. Wir haben dich so lieb, Sammy. Du kannst uns immer vertrauen.« Dann geht Sammy in den Garten und pflückt alle reifen Erdbeeren, einen ganzen großen Korb voll. Er erklärt Lisa und Minna, dass er den Korb Frau Bender bringen will, weil er ihre Erdbeeren gestohlen hat. Die beiden freuen sich zwar, dass Sammy jetzt wieder ganz der Alte ist, aber Erdbeeren hätten sie auch gerne. Da gibt Sammy ihnen ein paar ab und verspricht, dass sie auch die nächsten Erdbeeren, die reif werden, bekommen. Frau Bender öffnet die Tür und ist sehr erstaunt, als sie Sammy mit dem Erdbeerkorb sieht. »Guten Tag, Frau Bender«, beginnt Sammy zaghaft, aber dann überwindet er seine Scheu und sagt schnell, »Ich habe gestern deine Erdbeeren aufgegessen. Es tut mir leid, dass ich dich bestohlen habe. Bitte vergib mir. Damit du trotzdem Erdbeeren hast, schenke ich dir meine, die allerersten aus meinem Erdbeerbeet.« »Ach, du hast also die Erdbeeren aufgegessen. Ich habe mich schon gewundert, dass die Vögel diesmal nur am Zaun zugeschlagen haben. Du hast dich so lieb entschuldigt, dass ich dir gerne vergebe. Und ich danke dir auch für die Erdbeeren«, bedankt sich Frau Bender und mustert Sammy neugierig. »Ich mach's auch bestimmt nie wieder«, versichert Sammy rasch und verschwindet dann ganz schnell, während Frau Bender ihm noch erstaunt nachblickt. Zu Hause wartet schon ein Festmahl auf Sammy. Frische Waffeln mit Vanilleeis und heißen Kirschen. »Was feiern wir denn heute?«, fragt Sammy ein bisschen verwirrt. »Heute feiern wir, dass wir dich wiedergefunden haben. Wir feiern, dass du zum ersten Mal das Sakrament der Versöhnung, die Beichte, empfangen hast und nun wieder mit Gott und mit uns versöhnt bist«, erklärt Papa freudestrahlend. Ding dong, ding dong, klingelt es am nächsten Tag nachmittags an Brandmüllers Haustür. »Wer könnte das bloß sein? Wir erwarten heute ja gar keinen Besuch«, fragt sich Mama, die gerade mit Lisa den Tisch deckt zum Kaffee trinken, und geht schnell zur Haustür. Aber Sammy ist noch schneller und öffnet neugierig die Tür. »Guten Tag, Sammy«, begrüßt ihn die stattliche Dame, die mit einem Kuchen in der Hand vor der Tür steht, und Sammy wird ganz rot. »Frau Bender, guten Tag, wie schön, Sie zu sehen«, erwidert Mama die Begrüßung freudig und bittet Frau Bender, hereinzukommen. »Ach, wissen Sie, Frau Brandmüller, Ihr Sammy hat sich gestern so lieb bei mir entschuldigt wegen der Erdbeeren und mir dann auch noch seine eigenen Erdbeeren geschenkt. Aber wir haben ja auch ein großes Erdbeerbeet und da hatte ich dann viel zu viele Erdbeeren. Deshalb habe ich mir gedacht, ich backe Kuchen daraus und schenke Ihnen einen«, sagt Frau Bender und drückt Mama den Kuchen in die Hand. »Das ist aber lieb von Ihnen, Frau Bender, und eine große Freude für uns. Möchten Sie nicht mit uns zusammen Kaffee trinken?«, bedankt sich Mama. »Ich hätte schon Lust, mit Ihnen Kaffee zu trinken. Da könnte man sich auch mal besser kennenlernen. Wissen Sie, ich musste erst Frau Nachtle fragen, wer der Junge mit den Erdbeeren ist und wo er wohnt. Man kennt sich halt doch zu wenig unter den Nachbarn. Aber wissen Sie, mein Mann wartet schon zu Hause auf mich. Unser Oliver ist ja ausgezogen zum Studium und unsere Sabrina ist Krankenschwester und muss an diesem Wochenende arbeiten. Da sind wir beide halt allein«, erklärt Frau Bender. »Sie haben recht, wir kennen viele unserer Nachbarn kaum. Das sollten wir wirklich ändern. Deshalb freuen wir uns so, dass Sie jetzt hier sind. Wie wäre es denn, wenn Sie Ihren Mann anrufen und ihn bitten, zu uns zu kommen? Dann könnten wir alle gemeinsam Kaffee trinken, Sie wären nicht allein und wir könnten uns besser kennenlernen«, schlägt Mama vor, und mit einigen Überredungskünsten gelingt es Frau Bender, ihren Mann zum gemeinsamen Kaffeetrinken mit Brandmüllers zu bewegen. So genießen die Kinder bald darauf Frau Benders herrliche Erdbeertorte, während die Erwachsenen sich unterhalten und anfreunden. Herr Bender diskutiert mit Papa angeregt verschiedene Bautechniken und schließlich erklimmen sie gemeinsam den Speicher, um zu überlegen, wie man daraus Kinderzimmer machen könnte. Frau Bender lässt sich von Sammy das Erdbeerbeet zeigen, bestaunt die Vogelscheuche und gibt Mama ein paar Tipps für ihre Rosen. Nachdem Sammy seine anfängliche Scheu gegenüber Frau Bender abgelegt hat, löchert er sie mit Fragen zu Gartenbau und auch die Mädchen schließen rasch Freundschaft mit Frau Bender, die ihnen eine ganz neue Frisur zeigt. Als Herr und Frau Bender sich schließlich verabschieden, sind sie alle schon recht gute Freunde geworden. »Schade, dass ihr jetzt schon gehen müsst. Ich wollte dir doch eigentlich noch meine ganzen Erdbeerfotos zeigen, Frau Bender«, sagt Sammy beim Abschied. »Ja, es war echt schön bei euch«, findet Frau Bender. »Kommt ihr bald wieder?«, will Minna wissen. »Ja, bitte, kommen Sie uns doch bald noch mal besuchen«, lädt Papa die Benders ein. »Ihr seid auch bei uns herzlich willkommen«, erwidert Herr Bender lächelnd. »Ach, wissen Sie, wenn Sammy nicht die Erdbeeren geklaut und sich dann so lieb entschuldigt hätte, wären wir wahrscheinlich nie zu Ihnen gekommen. Und das wäre echt schade gewesen. Früher kannte man sich besser unter den Nachbarn. Ist schade, dass es heute mehr anonym ist«, meint Frau Bender. »Ja, man müsste wirklich auch die anderen Nachbarn mal einladen«, greift Mama den Gedanken auf. »Wir könnten ja eine Party machen für alle Nachbarn, so wie in der Kirche das Pfarrfest«, hat Lisa eine tolle Idee. »Ja, ein Erdbeerfest«, jubelt Sammy. »Kinder, das ist wirklich eine tolle Idee. Wir machen ein Erdbeerfest. Dazu laden wir alle Nachbarn ein. Wir stellen Tische und Bänke auf den Bürgersteig und in den Garten und dann können alle Nachbarn sich mal besser kennenlernen«, ist Papa ganz begeistert von der Idee. »Ach, wissen Sie was? Da backe ich dann noch ein paar Erdbeerkuchen. Und die Frau Nachtle, die kann tolles Erdbeereis machen. Die macht bestimmt mit beim Erdbeerfest. Ich frag sie gleich morgen«, steigt Frau Bender in die Planung ein. »Und wir können Pfannkuchen machen. Das haben wir jetzt bei Tante Katharina gesehen«, meint Lisa. »Und Bierbänke kann ich vom Sportverein ausleihen. Da bin ich im Vorstand«, ergänzt Herr Bender. »Wunderbar, dann brauchen wir nur noch einen Termin«, freut sich Mama und macht Nägel mit Köpfen. »Morgen?«, schlägt Minna vor. »Nein, bis dahin gibt es ja noch gar keine neuen Erdbeeren«, wehrt Sammy ab. »Wie wäre es nächste Woche Sonntagnachmittag? Da haben wir alle genug Zeit für die Vorbereitungen«, meint Mama. »Nächste Woche Sonntag passt gut«, stimmt Frau Bender zu, und somit ist das Erdbeerfest beschlossene Sache. Am nächsten Tag machen Lisa, Sammy und Minna sich an die Einladungen zum Erdbeerfest. Lange überlegen sie, was sie schreiben sollen. Dann muss Lisa es nur noch mit ihrer schönsten Schönschrift abschreiben, aber ohne Fehler. Beim vierten Versuch klappt es ganz prima und alle Kinder sind zufrieden. Dann malt Minna noch einige Erdbeeren, Erdbeerkuchen und Erdbeereis auf die Einladungen. Damit Lisa nicht den ganzen Tag schreiben muss, scannen sie die Einladung und drucken sie dann ganz oft aus. Die Einladungen sind richtig schön geworden. Es ist zwar schon fast Zeit zum Abendessen, aber da Mama meint, dass es besser ist, wenn die Nachbarn schon heute ihre Einladung erhalten, machen sich die Kinder auf den Weg, die Einladungen zu verteilen. Bei jedem Haus und jeder Wohnung klingeln sie und dort, wo die Tür geöffnet wird, erzählen sie vom Erdbeerfest und geben die Einladung ab. Bei den anderen stecken sie die Einladung in den Briefkasten. »Was meinst du, wie viele wohl kommen werden?«, fragt Sammy gespannt. »Ich hoffe viele. Es wäre so lustig. Hoffentlich kommen auch Patrick und Leon und Natalie und Immaculata und einige andere Kinder, sodass wir miteinander spielen können«, hofft Lisa. »Am besten male ich noch ein ganz großes Bild. Das können wir dann bei uns an der Garage aufhängen. Da sehen alle, die vorbeikommen, dass das Erdbeerfest ist«, überlegt Minna. »Ja, das wäre super«, freut sich Sammy und Lisa verspricht Minna, den Text auf ein Plakat zu schreiben. So rückt das Erdbeerfest in die Nähe und alle Brandmüllers freuen sich sehr darauf. Bloß Mama stöhnt manchmal unter den vielen Vorbereitungen. Aber Frau Bender und Frau Nachtle unterstützen sie eifrig und kümmern sich vor allem um das leibliche Wohl. Am Samstag bringt Herr Bender die Biertische und Bänke und sie bauen sie im Garten auf, schmücken die Tische und beten, dass es nicht regnet bis zum Sonntag. Tatsächlich hält das Wetter und der Sonntagnachmittag ist ein so strahlender und warmer Tag, dass sich alle auf das Erdbeereis und die anderen sommerlichen Köstlichkeiten freuen. Es kommen so viele Nachbarn, dass die Plätze kaum reichen. Viele gute Gespräche entstehen und die Kinder tanzen und singen und spielen dann Zirkus. Dabei sind die Kinder die Tiere und die Artisten und Patrick ist der Zirkusdirektor, der die Attraktionen ankündigt. Die wilden Löwen, die auf allen Vieren durch die Manege springen und sich nur mühsam von ihrer Dompteurin Lisa bändigen lassen. Natalie und Immaculata, die auf ihren Einrädern durch die Gegend sausen. Dann gibt es noch eine Pferdevorstellung, bei der die Kinder wie Wildpferde im Kreis galoppieren. Und schließlich Sammy, der Clown, der mit Papas Schuhen an den Füßen so oft und so lustig stolpert, dass alle Zuschauer sich vor Lachen auf dem Boden wälzen. Sogar Michael hat einen Auftritt. Als Leon versucht, Bananen wegzuzaubern, gelingt das ganz ausgezeichnet. Die Bananen sind weg und dort, wo vorher die Bananen waren, sitzt nun ein schmatzender Michael. Da müssen alle lachen und Patrick ruft ganz laut: Das Buffet ist eröffnet, auf die Plätze, fertig, los! Sofort stürmen alle Kinder in Höchstgeschwindigkeit los. Da kommt ihnen Frau Bender mit einer weiteren Erdbeertorte entgegen. Aber sie sieht die Kinder, die mit einer solchen Geschwindigkeit auf sie zustürmen, dass nicht alle rechtzeitig bremsen können, nicht. Frau Bender ist eine stattliche Frau und bleibt standhaft, doch die Erdbeertorte in ihrer Hand fliegt in hohem Bogen Herrn Linne ins Gesicht, der gerade angekommen ist. »Oh, Herr Linne, das tut mir leid«, entschuldigt sich Frau Bender vielmals und versucht vorsichtig, die Torte von Herrn Linnes Gesicht zu entfernen. »Das tut Ihnen leid, Frau Bender?« »Mir tut es leid, dass ich überhaupt gekommen bin. Hätte ich gewusst, dass Sie da sind, so wäre ich niemals gekommen. Seit 20 Jahren geht der Streit um den Apfelbaum jetzt schon und Sie wollen ihn immer noch nicht umhauen. Und ich habe immer wieder den Ärger mit dem Laub. Das ist eine solche Unverschämtheit von Ihnen. Und jetzt klatschen Sie mir auch noch eine Torte ins Gesicht und dann sagen Sie einfach, es tut mir leid.« Regt sich Herr Linne auf. »Herr Linne, es tut mir wirklich sehr leid. Nicht nur das mit der Torte, sondern vor allem unser Streit. Wissen Sie, der Baum trägt schon seit einigen Jahren kaum mehr Früchte. Um ehrlich zu sein, muss ich gestehen, dass ich ihn nur stehen ließ, um Sie zu ärgern. Aber das soll sich jetzt ändern«, beginnt Frau Bender. »Das hab ich doch schon immer gewusst. Reine Schikane von Ihnen«, unterbricht Herr Linne sie wütend. »Ja, ich muss zugeben, dass Sie leider recht haben, aber wissen Sie, der kleine Sammy hier hat mir gezeigt, was man machen muss, wenn man etwas falsch gemacht hat. Sich entschuldigen und es wieder gut machen. Und deshalb möchte ich mich jetzt bei Ihnen entschuldigen. Es tut mir wirklich leid, dass ich so gemein war und ich möchte gerne, dass wir Frieden haben untereinander. Darum werden wir den Baum fällen. Noch in diesem Sommer, bevor die Blätter fallen«, verspricht Frau Bender und ihr Mann nickt bestätigend. »Bitte vergeben Sie uns«, bittet Frau Bender mit einem entwaffnenden Lächeln und steckt Herrn Linne die Hand hin. Der schlägt nach einem kurzen Zögern ein, gibt sich dann einen Ruck und sagt: »Gut, Frieden, aber dann müssen Sie mir auch vergeben. Ich weiß, dass es Sie stört, dass meine Hecke Ihrem Garten das Licht nimmt. Und nur deswegen, nur um Sie zu ärgern, habe ich die Hecke seit Jahren nicht mehr ordentlich geschnitten. Bitte vergeben auch Sie mir und ich mache mich gleich morgen daran, die Hecke zu schneiden«, bekennt Herr Linne. »Das hast du gut gemacht, Frau Bender, und du auch, Herr Linne«, schaltet sich der vorlaute Sammy ein und drückt beiden ein Erdbeereis in die Hand. Es ist viel schöner, wenn man gut ist. Dann kann man sich viel mehr freuen. Und Jesus freut sich dann auch viel mehr.
1: Da müssen auch die beiden ehemaligen Streithähne lachen und versöhnen sich endgültig bei Frau Nachtles gutem Erdbeereis. Auch alle anderen Nachbarn freuen sich über die Versöhnung von Frau Bender und Herr Linne und klären noch manche Unstimmigkeit, die unter ihnen im Laufe der Jahre aufgetaucht ist. Am Ende sind sich alle einig, dass sie nächstes Jahr auf jeden Fall wieder ein Erdbeerfest feiern wollen.
0: Das ist super, freut sich Sammy. Dann kann ich nächstes Jahr noch viel mehr Erdbeeren pflanzen, denn für so ein Fest braucht man ja ganz viele Erdbeeren.

Das ist aber ein schönes Ende der Geschichte. Sammy hat zum ersten Mal gebeichtet und sich für seine Sünden nicht nur bei Gott, sondern auch bei Frau Bender und seinen Eltern entschuldigt. Und alle haben sich gefreut. Sammy geht es jetzt auch wieder gut und er muss nicht mehr traurig sein. Habt ihr schon mal gebeichtet? Es tut gut zu wissen, dass Gott uns in der Beichte alle Sünden vergibt und wir wieder von vorne anfangen dürfen. Dafür können wir heute wieder Danke sagen. Im Namen des Vaters und des Sohnes und des Heiligen Geistes. Amen. Danke, Jesus, für das Geschenk der Beichte. Vater unser im Himmel, geheiligt werde dein Name.

0: 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Jetzt ist es 18.26 Uhr und in wenigen Minuten, in 4 Minuten, schalten wir zur Übertragung der Vorabendmesse zum Dreifaltigkeitssonntag zum Marienwallfahrtsort nach Kevela an der holländischen Grenze. Wir feiern gemeinsam die Heilige Messe und Sie, liebe Hörerinnen und Hörer, sind dann gleich eingeladen, mit dabei zu sein. Stimmen wir uns darauf ein und bereiten uns dann folgend im Gebet darauf vor.
1: Hallo, liebe Kinder.

Mit diesen festlichen Klängen wollen wir in die Vorabendmesse zum Dreifaltigkeitssonntag gehen, die wir hier bei Radio Horeb jetzt übertragen. Wir sind dafür verbunden mit Kevela, dem Marienwallfahrtsort im Bistum Münster. Wir feiern diese heilige Messe gemeinsam mit dem Pfarrer und Wallfahrtsrektor Stefan Dördelmann. Und es ist auch ein Chor heute zu hören, die Capella Cantica Netteltal. An der Orgel hören wir Elmar Lehnen. Bereiten wir uns jetzt auch im Gebet auf diese heilige Messe vor. Im Namen des Vaters, des Sohnes und des Heiligen Geistes. Amen. Herr Jesus Christus, du hast dich uns hingegeben in Fleisch und Blut und wir wollen dieses Geheimnis der Wandlung heute feiern. Du bist heimgegangen zum Vater in den Himmel. Als Teil der Dreifaltigkeit führst du und leitest du uns jetzt vom Himmel aus. Werde gegenwärtig heute auf dem Altar und verwandle uns zusammen mit den Gaben von Brot und Wein, die wir dir darbringen. Mach uns zu einem lebendigen Stein in deiner Kirche, damit wir weiter aufbauen, was du begonnen hast und uns in der Kirche und in dem Geheimnis deines Sterbens und der Auferstehung geschenkt hast, die Erlösung. Danke, Jesus, dass wir dabei sein dürfen und wir bitten dich, dass du uns, die wir jetzt nicht leiblich vor Ort sein können, im Geiste begegnest und uns nahe kommst. Maria, Mutter der Kirche, erbitte uns viele geistliche Berufungen und christliche Familien. Amen.

0: Im Namen des Vaters und des Sohnes und des Heiligen Geistes.
1: Amen.
0: Die Gnade unseres Herrn Jesus Christus, die Liebe Gottes des Vaters und die Gemeinschaft des Heiligen Geistes sei mit euch allen.
1: Und mit deinem Geist.
0: Herzlich willkommen Ihnen allen heute Abend hier in der Marienbasilika in Kevela, allen auch an den Fernsehzuschauerinnen und Zuschauern zu Hause. Schön, dass Sie mit uns diesen besonderen Gottesdienst feiern. Haben Sie gerade gestaunt, als wir eingezogen sind? So viele Sängerinnen und Sänger, Weihrauch festlich, ja, wir feiern das Hochfest Dreifaltigkeit. Die Kapelle Cantica aus Nettetal möchte aber gerne ihrem ehemaligen Dirigenten und dem langjährigen Weggefährten Professor Seifen, der die Tage seinen 70. Geburtstag feierte, und seiner Ehefrau Ulla, die heute exakt an dem Tag 45 Jahre verheiratet sind, einen Glückwunsch bringen. Und wie können Musikerinnen und Musiker besser gratulieren, als dass sie sich zusammentun und singen, Ihnen und uns allen eine Freude machen? Und diesem besonderen Gott, von dem es gleich im Tagesgebet heißt, Gott hat sein Wort, Jesus, und seinen Geist in die Welt gesandt, um das Geheimnis seines Wesens zu enthüllen, die Ehre zu geben. Tun wir das ganz besonders festlich in diesem Gottesdienst und bitten wir zu Beginn den Herrn um sein Erbarmen.
2: Wo ist Seifen denn?

Der Kyrios, der Herr, er erbarme sich unser. Er verzeihe uns Sünde und Schuld, damit wir mit breitem Herzen jetzt diese Feier beginnen. Amen.

0: Lasset uns beten. Herr, himmlischer Vater, du hast dein Wort und deinen Geist in diese Welt gesandt, um das Geheimnis des göttlichen Wesens zu enthüllen. Gib, dass wir im wahren Glauben die Größe der göttlichen Dreifaltigkeit bekennen und in die Einheit der drei Personen in ihrem machtvollen Wirken bezeugen. Darum bitten wir durch Jesus Christus, deinen Sohn, unseren Herrn und Gott, der in der Einheit des Heiligen Geistes mit dir lebt und herrscht in Ewigkeit.
1: Lesung aus dem Buch Exodus. In jenen Tagen stand Mose früh am Morgen auf und ging auf den Sinai hinauf, wie es ihm der Herr aufgetragen hatte. Der Herr aber stieg in der Wolke herab und stellte sich dort neben ihn hin. Er rief den Namen des Herrn aus. Der Herr ging vor seinem Angesicht vorüber und rief: Daher ist der Herr, ein barmherziger und gnädiger Gott, langmütig und reich an Huld und Treue. Sofort verneigte sich Mose bis zur Erde und warf sich zu Boden. Er sagte: Wenn ich Gnade in deinen Augen gefunden habe, mein Herr, dann ziehe doch mein Herr in unserer Mitte. Weil es ein hartnäckiges Volk ist, musst du uns unsere Schuld und Sünde vergeben und uns dein Eigentum sein lassen. Wort des lebendigen Gottes. Amen.
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0: Lesung aus dem zweiten Brief des Apostels Paulus an die Gemeinde in Korinth. Schwestern und Brüder, freut euch, kehrt zur Ordnung zurück. Lasst euch ermahnen, seid eines Sinnes, haltet Frieden. Dann wird der Gott der Liebe und des Friedens mit euch sein. Grüßt einander mit dem heiligen Kuss. Es grüßen euch alle Heiligen. Die Gnade des Herrn Jesus Christus und die Liebe Gottes und die Gemeinschaft des Heiligen Geistes sei mit euch allen. Wort des lebendigen Gottes.
1: Amen.

Gott hat die Welt so sehr geliebt, dass er seinen einzigen Sohn hingab, damit jeder, der an ihn glaubt, nicht verloren geht, sondern ewiges Leben hat. Denn Gott hat seinen Sohn nicht in die Welt gesandt, damit er die Welt richtet, sondern damit die Welt durch ihn gerettet wird. Wer an ihn glaubt, wird nicht gerichtet. Wer nicht glaubt, ist schon gerichtet, weil er nicht an den Namen des einzigen Sohnes Gottes geglaubt hat.

Leute, es gibt Sätze in der Bibel, das glaubt man nicht, die haben ein ähnliches Schicksal wie allzu bekannte Popsongs. Du hast sie schon tausendmal gehört, tausendmal ist nichts passiert und irgendwann hörst du nicht mehr zu. All you need is love und der Mensch bleibt Mensch und tausendmal berührt nochmal und so weiter und so weiter. So Sachen, ihr versteht mich. Und auch aus der Bibel kennt man das, da sind Sätze drin, die richtig knallen. Champagnerkorken sind nichts dagegen. Das Größte ist die Liebe zum Beispiel. Oder eher geht ein Kamel durchs Nadelöhr und so weiter und so weiter. Aber auch eben das Beispiel von eben. Gott hat die Welt so sehr geliebt. Klingt irgendwie auch wie tausendmal berührt und tausendmal ist nichts passiert. Das kommt so pathetisch daher, dass man meinen könnte, fromme Worte oft gesagt, oft gehört, aber was geht's mich eigentlich an? Dabei ist er eigentlich ziemlich, ungeheuerlich, dieser Satz. Denn da steht eben nichts, Gott hat die Guten so sehr geliebt. Da steht auch nicht, Gott hat die Erfolgreichen so sehr geliebt. Oder da steht auch schon gar nicht, Gott hat die Menschen oder den Menschen so sehr geliebt, die innerlich immer Geschniegelten, wir kennen die. Eine Art Sonntagsstart als Marker der inneren Haltung, da steht etwas anderes. Gott hat die Welt so sehr geliebt. Tja, die Welt mit allem, mit wirklich allem, was sie ausmacht, auch mit dem Menschen, auch mit jedem, der da war, mit jedem, der da ist und der Clou kommt, mit jedem, der da sein wird und auch mit mir, kaum zu glauben. Und diese Welt, die ist ja bekanntlich ziemlich groß und auch in unseren Tagen wird das deutlich ziemlich vollgeprollt und vollgestellt, auch mit allem möglichen Gedöns. Alles gleichzeitig. Wunderschönes und gleichzeitig ziemlich kaputtes. Wertvolles und Unnötiges steht darum in dieser Welt, die Netten, aber auch die Nervensägen. Menschen, die ziemlich überzeugt von sich sind und denen dann auch noch alles und ständig alles gelingt. Aber eben auch die, die morgens schon beim Kaffee scheitern. Und alle Nuancen dazwischen. Man muss sich das Ungeheuerliche erstmal klar machen. Das Christentum beginnt nicht mit Drohung, sondern reden wir nicht drumherum, mit einer Liebeserklärung. Das wird gern vergessen, denn Jesus sagt es ausdrücklich, Gott hat seinen Sohn nicht geschickt, um die Welt zu richten. Also um Listen zu führen, nicht um Strafzettel zu verteilen, sondern um zu retten. Das Wort retten klingt ja ein bisschen nach altmodischem Pief, nach einer Mischung aus der Bergwacht-Sendung im ZDF oder den Seenotrettungsschiffen. Aber eigentlich versteht es jeder sofort. Gerettet bist du dann, wenn dich einer in seine Arme schließt. Gerettet bist du, wenn du sicheren Hafen und das auch im übertragenen Sinne erreichst. Warum? Weil es um Berührung von Leib und Seele geht. Und weil ich merke, jetzt geht es nur um mich, aber auch um die Welt um mich rum. Das ist vielleicht das Zentrum des Christentums. Nicht werde perfekt, sondern du bist gemeint. Jetzt schon. Und Kinder verstehen das oft schneller als Erwachsene. Ein Kind weiß ziemlich genau, wie sich Liebe anfühlt. Wenn der Opa und die Oma beim Schulkonzert eben nicht weggehen, obwohl die musikalischen Ergüsse eher eine Zumutung sind, sondern glänzende Augen bekommen und als erstes aufstehen und Bravo in die Menge reingrölen. Wenn nach einer 5 in Mathe, so sollten Kinder es spüren, spätestens am Abend gilt Schwamm drüber, Krone richten und weitermachen. Erwachsene machen daraus später komplizierte Theorien. Und doch steht dieser Satz aus dem Johannesevangelium da und behauptet einfach das Gegenteil, einfach nur mal so. Du musst dir Gottes Liebe nicht verdienen. Sie ist da. Du kannst eh nichts dran machen, also nimm sie besser an.
Das alles ist vielfältig. Unser Gott ist kein Einfallspinsel, er ist nicht einfältig, er ist vielfältig, dreifaltig. Vater für uns, Sohn mit uns, Geist in uns. Und wenn Sie gleich vielleicht mal durch den Brunnenhof die Basilika verlassen, dann hängt da links vor Ihnen die steinerne Figur der heiligen Barbara. Und ein kleines Detail wird oft übersehen, sie hält einen Turm in der Hand, das kennen vielleicht noch die ein oder anderen. Und wenn man in das oberste Geschoss schaut, sind da nicht zufällig drei Fenster eingeschlagen in den steinernen Turm. Denn die Legende sagt, Barbara, die gegen ihren Vater zum Christentum alles Bekenntnis aus sich rausgeholt hat, was sie hatte, habe in der Gefangenschaft das dritte Fenster in den Turm ihrer Gefangenschaft hineinbrechen lassen, als Bekenntnis zu einem Gott, der vielfältig, dreifaltig und damit lichtgebend ist. Was für ein Bild! Vielleicht ist es an der Zeit, dass wir sinnbildlich einmal wieder den Bohrhammer rausholen und mal ein Fenster einstemmen. Das ein oder andere Fenster kann vielleicht auch wieder freigemeißelt werden. Fensterbruch wäre dran. Fensterbruch, der Moment, wo wir sagen, ich stehe zu dir, mein Ja gilt, jetzt für immer, unverlierbar, egal was kommt. Fensterbruch, wenn es jemand schafft mit seiner Musik und wie man sie einstudiert und wie man sie singt und wie man Gemeinschaft in ihr erfährt, so nachzuwirken, dass das über den Moment, über das Jahr und über das Jahrzehnt hinaus wirkt. Fensterbruch, wenn Menschen mit ihren Stimmen auf einmal über sich hinauswachsen und merken, was steckt da eigentlich alles in mir? Sie von da an Freude und Leid und alles im Leben, ja die ganze Welt teilen in einem Lied. Der Dreifaltigkeitssonntag gibt uns Möglichkeiten, diese Liebe in Vielfalt unseres Gottes zu verstehen, zu kapieren. Gott hat die Welt geliebt, so sehr, alles. Gott hat die Welt geliebt. Ihr erinnert euch an den Anfang. Es gibt Sätze in der Bibel, die haben ein ähnliches Schicksal wie allzu bekannte Kirchenmusik. Viel zu oft hat man sie gesungen, dass sie einem fast aus den Ohren rauszuhängen scheint, aber weit gefehlt. Hohe heilige Dreifaltigkeit, Alta Trinita Beata, so sind wir eingezogen. Von uns immer angebetet, glorreiche Dreifaltigkeit, wunderbare Einheit und das ersehnte Himmelsbrot. So singt der Hymnus zum Dreifaltigkeitssonntag. Das klingt ganz anders als tausendmal berührt und tausendmal ist nichts passiert, weil es um die Welt geht und am Ende auch um mich. Haut euch den Ohrwurm einfach rein. Es schadet nicht.

0: Lasst uns Fürbitte halten und dem Gott, der uns gezeigt hat, dass er selbst in sich Gemeinschaft und Liebe ist und uns bis zum Äußersten seine Liebe geschenkt hat, voll Vertrauen rufen.
1: Für deine Kirche und ihre Berufung, dein Antlitz in der Kirche, in der Welt sichtbar zu machen. Wir bitten dich, erhöre uns. Für eine Menschheit, die in aller bestehenden Verschiedenheit miteinander teilt, einander vertraut, vergibt und sich immer wieder versöhnt.
2: Wir bitten dich, erhöre uns.
1: Für das Miteinander in unseren Beziehungen, die davon leben, dass wir einander wahrnehmen, annehmen und einander Raum geben, besonders für unsere Eheleute und Familien.
2: Wir bitten dich, erhöre uns.
1: Für alle, die im Vertrauen auf dich leben und sich von deinem Geist leiten lassen.
2: Wir bitten dich, erhöre uns.
1: Für alle Verstorbenen, für die wir Geborgenheit und Vollendung in dir erhoffen. In dieser heiligen Messe beten wir besonders für die Verstorbenen Roswitha Komles von Galen, für die Lebenden und Verstorbenen der Familie Tebei, für die Lebenden und Verstorbenen Familie Hendricks Winter und im ersten Jahresamt für den Verstorbenen Kai Johannes Lichtonen und für die zuletzt lang in unserer Pfarrei tätige Schwester Stefanie.
2: Wir bitten dich, erhöre uns.
0: Denn du, Gott, bist über uns, mit uns und in uns. Dir sei Dank und Ehre jetzt und einmal in Ewigkeit. Amen. Die heutige Kollekte ist für unsere Pfarrgemeinde. Danke für Ihre Gabe.

0: Gott, unser Vater, wir rufen deinen Namen an über unsere Gaben, Brot und Wein. Heilige sie und nimm mit ihnen auch uns an, damit wir dir auf ewig gehören. Darum bitten wir durch Christus, unseren Herrn.
1: Amen.
2: Der Herr sei mit euch.

nicht in der Einzigkeit einer Person, sondern in den drei Personen des einen göttlichen Wesens. Was wir

Ja, du bist heilig, großer Gott, und alle deine Werke verkünden dein Lob. Denn durch deinen Sohn, unseren Herrn Jesus Christus, und in der Kraft des Heiligen Geistes erfüllst du die ganze Schöpfung mit Leben und Gnade. Bis ans Ende der Zeiten versammelst du dir immer wieder ein Volk, damit deinem Namen das reine Opfer dargebracht werde, vom Aufgang der Sonne bis zu ihrem Untergang. Darum kommen wir vor dein Angesicht und feiern in Gemeinschaft mit der ganzen Kirche den Sonntag, den ersten Tag der Woche, als den Tag, an dem Christus von den Toten erstanden ist. Durch ihn, den du für immer zu deiner Rechten erhöht hast, bitten wir dich, allmächtiger Gott, heilige unsere Gaben durch deinen Geist, damit sie uns werden Leib und Blut deines Sohnes, unseres Herrn Jesus

Gottes. Wir verkünden sein heilbringendes Leiden, seine glorreiche Auferstehung und Himmelfahrt und erwarten seine Wiederkunft. So bringen wir dir mit Lob und Dank dieses heilige und lebendige Opfer dar. Schau gütig auf die Gabe deiner Kirche, denn sie stellt dir das Lamm vor Augen, das geopfert wurde und uns nach deinem Willen mit dir versöhnt hat. Stärke uns durch den Leib und das Blut deines Sohnes und erfülle uns mit seinem Heiligen Geist, damit wir ein Leib und ein Geist werden in Christus. Er mache uns auf immer zu einer Gabe, die mir wohlgefällt, damit wir das verheißene Erbe erlangen mit deinen Auserwählten, mit der seligen Jungfrau und Gottesmutter Maria, mit deinen Aposteln und mit allen Heiligen, auf deren Fürsprache wir vertrauen. Barmherziger Gott, wir bitten dich, dieses Opfer unserer Versöhnung bringe der ganzen Welt Frieden und Heil. Beschütze deine Kirche auf ihrem Weg durch die Zeit. Stärke sie im Glauben und in der Liebe. Deinen Diener, unseren Papst Leo, unsere Bischöfe, unseren Diözesanadministrator Antonius Hamas, unsere Priester, Diakone, Ordensleute und das ganze Volk deiner Erlösten. Erhöre, gütiger Vater, die Gebete der hier versammelten Gemeinde. Führe zu dir auch all deine Söhne und Töchter, die fern sind von dir. Erbarme dich unserer verstorbenen Brüder und Schwestern und aller, die in deiner Gnade aus dieser Welt geschieden sind. Lass uns besonders beten für Walter aus der Pilgergruppe St. Augustin, der heute im Angesicht aller ganz plötzlich verstorben ist und denen wir das Gedenken versprochen haben. Nimm ihn und alle, für die wir schon gebetet haben, auf in dein Reich, dass sie dich schauen von Angesicht zu Angesicht und dein Lob singen ohne Ende durch unseren Herrn Jesus Christus.

0: geheiligt werde dein Name, dein Reich komme, dein Wille geschehe, wie im Himmel, so auf Erden. Unser tägliches Brot gib uns heute und vergib uns unsere Schuld, wie auch wir vergeben unseren Schuldigern. Und führe uns nicht in Versuchung, sondern erlöse uns von dem Bösen. Erlöse uns, Herr allmächtiger Vater, von allem Bösen. Gib Frieden in unseren Tagen. Komm uns zu Hilfe mit deinem Erbarmen und bewahre uns vor Verwirrung und Sünde, damit wir voll Zuversicht das Kommen unseres Erlösers Jesus Christus erwarten.
1: Denn dein ist das Reich und die Kraft und die Herrlichkeit in Ewigkeit. Amen.
0: Der Friede des Herrn sei allezeit mit euch.
2: Und mit deinem Geist.
3: Gebt einander ein Zeichen des Friedens und der Versöhnung.
4: Gotteslob 107. 107.

0: Seht Jesus Christus, das Lamm Gottes, das hinwegnimmt die Sünde der Welt.
1: Herr, ich bin nicht würdig, dass du eingehst unter mein Dach, aber sprich nur ein Wort, so wird meine Seele gesund.
0: Nicht um zu richten bin ich gekommen, sondern um die Welt zu retten. Aus Liebe.

Wir übertragen die Vorabendmesse zum morgigen Dreifaltigkeitssonntag hier bei Radio Horeb aus der Münsteraner St. Marienbasilika in Kevela vom Marienwallfahrtsort an der holländischen Grenze.

Liebe Frau Seifen, lieber Herr Seifen, darf ich Sie zum Schlusssegen und zum persönlichen Hochzeitssegen jetzt mal einmal für Sie an einen ungewordenen Ort bitten, hier vor den Altar? Lasst uns beten. Herr unser Gott, wir haben den Leib und das Blut deines Sohnes Jesus Christus empfangen. Wir bitten dich, erhalte uns durch diese heilige Speise im wahren Glauben und im Bekenntnis des einen Gottes in drei Personen. So bitten wir durch Christus, unseren Herrn. Amen. Ich möchte einfach mit der Bitte für das Geburtstagskind ein Dank verbinden, nicht nur für all das in den Zeiten, wo Sie hier aktiv waren. Die habe ich ja auch gar nicht so richtig mitgekriegt. Aber jetzt im Orgelbauverein immer wieder auf Vertretung. Sonntagabend durften wir Pfingsten noch zusammen die Messe feiern. Oder wenn einer mal nicht bei Stimme ist, sich dahinstellt, ich singe einfach. Das ist großartig. Und Sie, liebe Frau Seifen, dass Sie all das so schön mittragen, mitempfinden, miterleben. Ich durfte es die Tage bei Ihnen zu Hause so schön erleben. Sie haben gesagt, wenn wir schon am Hochzeitstag da sind, dann fände ich auch einen besonderen Segen ganz besonders schön. So lasst uns jetzt um Gottes Segen bitten für uns alle. Ich möchte Sie aber einfach einladen, noch einmal sich die rechte Hand zu reichen, wie damals, vor 45 Jahren. Beten wir alle einen Augenblick still für dieses Paar, für andere Ehepaare, die es gerade wagen, für die es, die es schwer haben, und für alle, dass sie ihre Talente in Gottes Namen und für ihn und andere einsetzen.

0: Das gewähre euch der dreieine Gott, der Vater und der Sohn und der Heilige Geist. Amen.
1: Geht in den Frieden.
0: Dank sei Gott.
2: Gotteslob 666, Strophe 4, 666.

Das war die Vorabendmesse zum Dreifaltigkeitssonntag, den wir morgen dann am Sonntag wieder festlich begehen. Liebe Hörerinnen und Hörer, wir haben diese heilige Messe mit festlicher Orgel- und Chormusik gefeiert mit der Gemeinde am Marienwallfahrtsort in Münster in Kevela in der St. Marien-Basilika. Als Zelebrant hörten wir und mit ihm feierten wir den mit dem Wallfahrtsrektor Stefan Dordelmann und an der Orgel hörten wir Elmer Lehnen. Der Chor war zu Gast, es war die Capella Cantica aus Nettetal. Liebe Hörerinnen und Hörer, hier bei Radio Horeb sind wir mitten im Gebet. Und wir wollen auch darin bleiben und im Zeichen dieses Gebetes geht es gleich weiter um 19.45 Uhr mit dem Gebet des Rosenkranzes, das heute Abend nicht gemeinsam mit der Hörerfamilie hier auf Sendung stattfindet, sondern gemeinsam mit der Weltkirche. Wir sind verbunden mit Papst Leo XIV. Wir beten gemeinsam mit ihm den freudenreichen Rosenkranz zum Abschluss des Marienmonats Mai und aber auch, um besonders für den Frieden in der Welt zu beten. Diese Übertragung findet heute aus den Vatikanischen Gärten von der Lourdes-Grotte statt und wir freuen uns hier über Radio Horeb mit verbunden sein zu dürfen.

Zum Gebet des Rosenkranzes mit Papst Leo XIV. Insbesondere um den Frieden schalten wir jetzt in die vatikanischen Gärten zur Lourdesgrotte. Von dort wird heute dieser Rosenkranz übertragen. Mhm.

0: Laudetur Jesus Christus, hier ist Radio Vatikan mit Vatican News und Vatican Media. Wir heißen Sie sehr herzlich willkommen zu unserer Live-Übertragung an diesem Samstagabend aus dem Vatikan. Wir begleiten hier heute das Rosenkranzgebet für den Frieden mit Papst Leo dem 14. Gebetet wird vor der Lourdes-Grotte in den Vatikanischen Gärten. Und gebetet werden die freudenreichen Geheimnisse des Rosenkranzes und Papst Leo wird nun das Rosenkranzgebet gleich mit dem Kreuzzeichen eröffnen.
1: Fratelli e sorelle, siamo qui raccolti insieme a tanti pellegrini.
0: Brüder und Schwestern, wir sind hier versammelt, zusammen mit den vielen Pilgern in den Marienheiligtümern der Welt, um zum Herrn zu beten, dass er den Völkern und Nationen Frieden schenke. Durch das Gebet des Rosenkranzes erbitten wir die Fürsprache der Jungfrau Maria zum Abschluss dieses ihr gewidmeten Monats Mai. Wir flehen eindringlich um das Geschenk des Friedens. Werden wir nicht müde, den Herrn anzuflehen, damit sich die Herzen der Bekehrung öffnen und wir alle Zeugen eines Zusammenlebens der Völker sein können, das von gegenseitigem Respekt und von geschwisterlicher Gemeinschaft geprägt ist. Das Gebet des Rosenkranzes möge für jeden von uns zu einer Verpflichtung werden, Friedensstifter zu sein. Nun nehmen alle Platz hier vor der Lourdes-Grotte und gleich wird hier das erste freudenreiche Geheimnis verkündet.
2: L'angelo annuncia a Maria la nascita di Gesù.
0: Der Engel verkündet Maria die Geburt Jesu.
3: Dal Vangelo secondo Luca.
0: Aus dem Evangelium nach Lukas.
3: L'angelo Gabriele.
0: Im sechsten Monat wurde der Engel Gabriel von Gott in eine Stadt in Galiläa namens Nazareth zu einer Jungfrau gesandt. Sie war mit einem Mann namens Josef verlobt, der aus dem Haus David stammte. Der Name der Jungfrau war Maria. Der Engel trat bei ihr ein und sagte: Sei gegrüßt, du Begnadete, der Herr ist mit dir. Fürchte dich nicht, Maria, denn du hast bei Gott Gnade gefunden. Siehe, du wirst schwanger werden und einen Sohn wirst du gebären. Dem sollst du den Namen Jesus geben.
4: Per intercessione di Maria Regina della Pace.
0: Auf die Fürsprache Marias, der Königin des Friedens, bitten wir dich, Herr, für die Opfer des Krieges.
4: I bambini, gli anziani,
0: vor allem für die Schwächsten, die Kinder, die Alten und die Kranken. Wir beten für die zerrissenen Familien, für die Väter und Mütter, die auf die Rückkehr ihrer Söhne und Töchter warten und für die Söhne und Töchter, die ihrerseits darauf warten, nach Hause zurückzukehren, damit niemand ungerecht leiden muss. Das Vaterunser.
4: Come in cielo, così in terra.
5: Lasci oggi il nostro pane quotidiano e rimetti a noi i nostri debiti, come anche noi rimettiamo i nostri debitori. E non abbandonarci alla tentazione, ma liberaci dal male.
4: Ave o Maria, piena di
0: grazia. Das erste der zehn Ave Marias.
4: Tu sei benedetta fra le donne e benedetto il frutto del tuo seno, Gesù.
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0: Gebete der katholischen Kirche. Und jetzt wird Papst Leo über den Frieden sprechen, den die Welt ersehnt, in einer Ansprache, die er an die Anwesenden und die Welt richtet.
1: Ascolterò che cosa dice Dio il Signore. Egli annuncia la pace
0: per, ich will hören, was Gott redet. Frieden verkündet der Herr seinem Volk und seinen Frommen, für alle, die voll Vertrauen umkehren zu ihm. Die Worte des Psalms passen gut zu unserem Rosenkranzgebet heute Abend, denn sie bringen die Hoffnung zum Ausdruck, nach der wir uns sehnen, vor allem angesichts der Probleme und der Gewalt unserer Zeit. Öffnen wir also unser Herz für das Wort Gottes, damit wir im Gebet den Sinn dessen verstehen können, was in der Geschichte geschieht, und die Vorsehung Gottes erkennen, die sie stets leitet und uns zu Hilfe kommt. Die Jungfrau Maria ist das Vorbild für alle Gläubigen, die ihr Herz öffnen, um zu hören, was Gott redet. Sie ist uns ein Beispiel mit ihrem Gehorsam, mit dem sie die Menschwerdung des Sohnes Gottes in ihrem Schoß annimmt. Wenn wir gemeinsam mit Maria die Geheimnisse des Rosenkranzes betrachten, erkennen wir in Jesus Christus das eine endgültige Wort, das der Vater gesprochen hat, ein Wort des Friedens für alle, die mit reumütigem Herzen umkehren zu ihm. Der Herr verlässt uns niemals, auch wenn wir ihn vergessen, auch wenn wir vom Weg abkommen. Er kommt, um uns zu suchen und ist uns in seiner immerwährenden Liebe nahe. Wie der Prophet Jesaja sagt, ich erschaffe Frucht der Lippen, Friede, Friede dem Fernen und dem Nahen. Wer auf Gott vertraut, versteht diese Ankündigung des Friedens. Er wird zum Friedensstifter und bewirkt ihn mit seinen eigenen Händen. Der Friede ist nämlich weder eine Theorie, die im Labor überprüft werden kann, noch eine naive Illusion oder eine Angelegenheit, die interessengeleitet gehandhabt werden kann. Wenn man ihn mit aufrichtigem Herzen sucht, ist er vor allem eine tägliche Aufgabe in unserem Leben. Er entspringt der Gerechtigkeit und der Liebe als eine Harmonie, die Menschen, Familien, Gemeinschaften und Völker verbindet. Auch in dieser Zeit der Spannungen und Konflikte wird Frieden möglich, wenn man bereit ist, den Schrei derer zu hören, die seiner des Friedens beraubt sind, der unschuldigen Kinder, der verzweifelten Mütter und Väter, der misshandelten Gefangenen, der Flüchtlinge, der leidenden Menschen jeden Alters. Sie alle haben nur ein einziges Wort auf den Lippen: Frieden. Wir wissen, Frieden ist immer möglich, denn er ist ein Geschenk Gottes. Dieser Friede, sein Friede, hat das Antlitz Jesu Christi, des Sohnes Gottes, der mit seinem für uns hingegebenen Leben Himmel und Erde versöhnt hat. So schreibt der Apostel Paulus: Er ist unser Friede. Er, der die Mauern der Feindschaft niederreißt, der den Hochmut mit Demut besiegt und die gesamte Schöpfung von der Sünde erlöst. Wenn Jesus der Herr mit uns ist und wir uns wie wahre Jünger seiner Liebe verhalten, dann vermag der Heilige Geist, das zu vollbringen, was menschlich gesehen unmöglich erscheint. Wenn man sich hingegen von Gott entfernt, entfernt man sich auch vom Menschen, vom Nächsten und bleibt seinem Leid gegenüber gleichgültig. Jedes Mal, wenn wir zum Herrn zurückkehren, wird sein Friede zu unserer Verpflichtung entsprechend den Aufgaben und Verantwortlichkeiten jedes Einzelnen. So wird unser Gebet zu einer Sendung und Prophezeiung. Es darf in unseren Städten kein Weinen Unschuldiger mehr geben. Niemand

0: Land, soll wegen der Bedrohung durch Bomben aus seinem Zuhause fliehen müssen. Machtgier und verbale Gewalt werden dem Durst nach Gerechtigkeit und Wahrheit weichen. Aber jeder kann und muss seinen Teil dazu beitragen, indem er und sie mit kleinen, aber wichtigen Dingen beginnt und jegliche verbale oder körperliche Gewalt vermeidet, im Alltag und auch in den sozialen Medien. Liebe Brüder und Schwestern, wahrer Friede beginnt in einem Herzen, das liebt. Er wird bezeugt von Lippen, die Worte der Versöhnung sprechen. Er spiegelt sich in Augen, die die Welt mit Güte und Weisheit betrachten. Das ist die wahre Kraft, die Kraft der Wahrheit und der Liebe. Gott sucht Friedensstifter. Möge unsere allerseligste Mutter uns helfen, ihm jeden Tag mit unserem Hier bin ich zu antworten, nicht mit Worten, sondern mit Taten. An dieser Stelle sind nun einige Augenblicke der Stille für die persönliche Betrachtung vorgesehen. Falls Sie unsere Übertragung mit Bild mitverfolgen, bitte gerne den Ton stumm schalten. In einigen Augenblicken geht es hier weiter mit der lauretanischen Litanei zu Ehren Marias. Für alle, die uns via Radio hören, hier nochmal die wichtigsten Anregungen zum Thema Frieden, wie Papst Leo sie gerade vorgetragen hat. Wenn Jesus, der Herr, mit uns ist und wir uns wie wahre Jünger seiner Liebe verhalten, dann kann der Heilige Geist das vollbringen, was menschlich gesehen unmöglich erscheint. Es folgt nun die lauretanische Litanei, ein traditionelles Bittgebet zu Ehren Marias, Gotteslob Nummer 566. Herr, erbarme dich. Christus, erbarme dich. Herr, erbarme dich. Christus, höre uns. Christus, erhöre uns. Gott, Vater im Himmel, erbarme dich unser.
1: Figlio Redentore del mondo,
0: Gott, Sohn, Erlöser der Welt, erbarme dich unser.
1: Spirito Santo, che sei di.
0: Gott, Heiliger Geist, erbarme dich unser.
1: Santa Trinità,
0: Heilige Dreifaltigkeit, ein einiger Gott, erbarme dich unser.
1: Santa Maria,
0: Heilige Maria, bitte für uns.
1: Santa Madre di Dio,
0: Heilige Mutter Gottes, bitte für uns. Heilige Jungfrau der Jungfrauen, bitte für uns. Mutter Christi, bitte für uns.

Mutter der göttlichen Gnade, bitte für uns. Mutter der Hoffnung, bitte für uns.

reine Mutter, bitte für uns. Du keusche Mutter, bitte für uns. Du unversehrte Mutter, bitte für uns. Du unbefleckte Mutter, bitte für uns. Du liebenswürdige Mutter, bitte für uns. Du wunderbare Mutter, du Mutter des guten Rates, du Mutter des Schöpfers, du Mutter des Erlösers, du Mutter der Barmherzigkeit,

O gütige Jungfrau, du getreue Jungfrau, du Spiegel der göttlichen Heiligkeit, du Sitz der Weisheit, du Ursache unserer Freude, du Tempel des Heiligen Geistes. Du Tabernakel der ewigen Herrlichkeit, du Wohnung ganz Gott geweiht, du geheimnisvolle Rose.

0: du elfenbeinerner Turm.
1: Santuario della divina presenza.
0: Du goldenes Haus. Du Arche des Bundes. Du Pforte des Himmels. Du Morgenstern. Du Heil der Kranken.
1: Rifugio dei peccatori.
0: Du Zuflucht der Sünder.
1: Conforto dei migranti.
0: Du Hilfe der Migranten.
1: Consolatrice degli afflitti.
0: Du Trösterin der Betrübten.
1: Aiuto dei.
0: Du Hilfe der Christen.
1: Regina
0: dei. Du Königin der Engel.
1: Regina dei
0: Patriarchi. Du Königin der Patriarchen.
1: Regina dei Profeti.
0: Du Königin der Propheten.

du Königin aller Heiligen, du Königin ohne Makel der Erbsünde empfangen, du Königin in den Himmel aufgenommen, du Königin des heiligen Rosenkranzes, du Königin der Familien, du Königin des Friedens, Lamm Gottes, du nimmst hinweg die Sünden der Welt. Verschone uns, o Herr. Lamm Gottes, du nimmst hinweg die Sünden der Welt. Erhöre uns, o Herr. Lamm Gottes, du nimmst hinweg die Sünden der Welt. Erbarme dich unser, o Herr. Bitte für uns, o heilige Gottesmutter, auf dass wir würdig werden der Verheißungen Christi. Das Schlussgebet der Lauretanischen Litanei. Gütiger Gott, du hast allen Menschen Maria zur Mutter gegeben. Höre auf ihre Fürsprache. Nimm von uns die Traurigkeit dieser Zeit. Dereinst aber gib uns die ewige Freude. Durch Christus, unseren Herrn. Amen.

auf den Schlusssegen von Papst Leo dem 14. und einem kurzen Moment abschließender Andacht folgt ein letzter Gesang hier beim Rosenkranzgebet für den Frieden auf der Welt an der Lourdes-Grotte in den Vatikanischen Gärten. Unter deinen Schutz und Schirm fliehen wir, o heilige Gottesmutter, verschmähe nicht unser Gebet in unseren Nöten, sondern erlöse uns jederzeit von allen Gefahren, o du glorreich und gebenedeite Jungfrau, unsere Frau, unsere Mittlerin, unsere Fürsprecherin, versöhne uns mit deinem Sohn, empfiehl uns deinem Sohn, stelle uns vor deinem Sohn.

Und mit diesen Klängen verabschieden wir uns aus den Vatikanischen Gärten, wo wir heute Abend an diesem Samstagabend teilgenommen haben am weltweiten Friedensgebet mit dem Rosenkranz, den wir zusammen mit Papst Leo XIV. Gebetet haben. Das Friedensgebet, dem wir soeben beiwohnen durften, haben wir dank den Kollegen von Radio Vatikan übertragen dürfen und können. Einen herzlichen Dank an Gudrun Seiler für die Kommentierung und Übersetzung dieser Gebetszeit. Liebe Hörerinnen und Hörer, verbunden waren wir nicht nur mit den Gläubigen in den Vatikanischen Gärten und mit Papst Leo XIV. Schon allein das wäre ja wohl genug. Darüber hinaus haben viele marianische Wallfahrtsorte der Welt, Erscheinungsorte an diesem Gebet teilgenommen, zeitgleich und um den Frieden in der Welt gebetet. Mit dabei waren Aparecida in Brasilien, das Heilige Haus von Loreto, Medjugorje hat auch mitgebetet, Jasnagora in Polen, das Heiligtum der unbefleckten Empfängnis in Washington, The Shrine of Our Lady of Peace and Good Voyage in Indonesien, unsere liebe Frau von Arabien in Kuwait und in Bahrain. Dann war natürlich auch Lourdes mit dabei. Dann die Rosenkranz-Basilika in Pompeji hat ebenfalls am Friedensgebet mit Papst Leo XIV. Teilgenommen. Fatima Nock in Irland und auch in Deutschland waren wir da verbunden, nämlich aus Altötting. Schön, dass Sie ein Teil dieser weltweiten Gemeinschaft gewesen sind. Möge unser Gebet erhört werden. Liebe Hörerinnen und Hörer, nach diesem Gebet ist jetzt die Zeit für die Gemeinschaft. Gleich nach einer kurzen Musikpause finden wir uns dann zusammen zu den Hörergrüßen am Samstagabend. Dazu freue ich mich, Sie jetzt schon einladen zu dürfen. Seien Sie dabei, rufen Sie an, versenden Sie herzliche Grüße über das Radio und ja, seien Sie ein Teil der großen Hörerfamilie von Radio Horeb. Mein Name ist Astrid Mooskopf.

0: Hallo, herzlich willkommen. Einen schönen guten Abend Ihnen allen, liebe Hörerinnen und Hörer. Hier ist Radio Horeb. Hier sind die Hörergrüße am Samstagabend. Mein Name ist Astrid Mooskopf und ich lade Sie ein, mit dabei zu sein bei diesen Hörergrüßen, wo wir die Woche Revue passieren lassen, einander herzliche Grüße zuschicken und damit in gewisser Weise nicht nur die Woche ausklingen lassen, sondern auch sie schon einläuten. Schön, wenn Sie jetzt gleich anrufen, Ihre Musikwünsche für andere, um anderen eine Freude zu machen, durchgeben und dann persönlich auch noch ein paar Worte auf Sendung hinzufügen unter der 089 517 008 008 sind die Leitungen jetzt für Sie freigegeben für diese abendlichen Grüße und ich freue mich auf jeden einzelnen von Ihnen. Starten wir mit unserem Lied der Woche. Mein Kollege David Röll aus der Musikredaktion hat sich wieder was ausgedacht, was rausgesucht und stellt uns kurz vor, warum gerade dieses Lied der Woche.
1: Ich stehe an deiner Krippen hier. Oder O Haupt voll Blut und Wunden. Lieder, die nicht wegzudenken sind aus dem Leben der Deutschen. In dieser Woche der 350. Todestag des deutschen Lieddichters Paul Gerhardt. Seit Jahrhunderten schöpfen Menschen Trost und Frömmigkeit aus Liedtexten von Paul Gerhardt. Und das konfessionsübergreifend. Sowohl Protestanten als auch Katholiken singen Gerhardts Lieder. Und das nicht nur in Deutschland. 154 Lieder hat uns Paul Gerhardt hinterlassen. Viele davon wurden ins Niederländische, Französische, Englische, Spanische und in afrikanische Sprachen übersetzt. Johann Sebastian Bach greift wenige Jahrzehnte nach Gerhardts Tod viele der Choräle von Paul Gerhardt auf für seine Kantaten und Oratorien. Mit dem Ergebnis, dass Gerhardts Texte auch heute noch weltweit Verbreitung finden. Und das nicht nur unter Christen. Während der Corona-Pandemie veröffentlichten Musiker aus der ganzen Welt gemeinsam ein YouTube-Video mit Gerhardts Lied »Befiehl du deine Wege«. Warum uns Gerhardts Lieder heute noch so berühren? Neben Talent und einer hervorragenden Ausbildung ist hierfür sicherlich auch Paul Gerhardts persönlicher Weg mit Erfahrungen tiefen Leids von Bedeutung. Im Dreißigjährigen Krieg verliert das Kind Paul Gerhardt beide Eltern. Nur eines von Gerhardts eigenen 5 Kindern überlebt. Die Erlebnisse des Krieges verarbeitet Paul Gerhardt in seinen Texten, die von tiefem Gottvertrauen zeugen. Zu Gerhardts 350. Todestag am 27. Mai nun das Lied der Woche bei Radio Horeb. Natürlich mit einem Text von Paul Gerhardt. Die güldene Sonne, gesungen von Anja Lehmann.

0: Unser Lied der Woche, die Güldene Sonne von Anja Lehmann hier in Hörergrüßen, unsere Startmusik, ihre Startrampe sozusagen, auf der Sie hoffentlich jetzt auch schon warm gelaufen sind, um Ihre eigenen Grüße mit Musikbegleitung hier rauszuschicken. Ich freue mich darüber, wenn Sie anrufen in den Hörergrüßen bei Radio Horeb unter der 089 517 008 008. Noch einmal die Nummer 089 517 008 008. Und die erste Anruferin wartet bereits in der Leitung. Es ist Frau Susanne Hahn aus Heilbronn-Briebarach. Hallo, Frau Hahn.
1: Guten Abend, Frau Mooskopf.
0: Hallo, Frau Hahn. Wen möchten Sie grüßen?
1: Am Vorabend des Dreifaltigkeitssonntags gehe mit dem Lied Meine Hoffnung und meine Freude. Ganz liebe Grüße an den Cornelius mit den besten Wünschen. Und machen wir es doch wieder Paul Gerhardt, der diese Woche seinen 350. Todestag gehabt hat. Da habe ich einen Impuls gehört und da hat die Referentin gesagt, er hat den ganzen Schlamassel Gott abgegeben. Machen wir das doch auch und lege alles in Gottes Hand und vertraue auf das Lied, das jetzt gleich kommt.
0: Wunderbar. Danke, Frau Hahn. Meine Hoffnung und meine Freude von Tese. Aus Tese kommt dieses Lied und auch der Sound ist uns allen sehr vertraut. Hören wir mal rein und lassen uns mitnehmen.

0: Haben Sie vielleicht Geburtstagsgrüße zu verschicken oder Hochzeitsgrüße, ein Jubiläum, welche Art auch immer, ein Neuanfang, ein Abschluss, ein Namenstag oder vielleicht einfach nur ein Ich denke an dich? Die Hörergrüße bei Radio Horeb sind eine passende Gelegenheit, eine sehr, sehr leichte Gelegenheit, jemandem damit eine große Freude zu machen und zu zeigen, dass man verbunden ist, auch vielleicht über große Distanzen. Sie können hier anrufen unter der 089 517 008 008 und die ungewöhnlichsten Grüße zum Geburtstag, Hochzeitstag, Namenstag verschicken, die man wohl verschicken kann, nämlich die über das Radio. Seien Sie mal ehrlich, wer freut sich denn nicht darüber, wenn er im Radio namentlich genannt wird und bedacht wird? Also, springen Sie über Ihren Schatten, greifen Sie zum Telefon und grüßen Sie den oder diejenige, die Ihnen gerade einfällt. Unter der 089 517 008 008 freue ich mich sehr auf Ihren Anruf und mein Name ist Astrid Mooskopf. Als nächstes in der Leitung ist jemand, wenn ich das richtig verstanden habe, die Geburtstagsgrüße verschicken möchte. Hallo, Frau Margret Meyer aus dem Allgäu. Hallo.
1: Guten Abend.
0: Guten Abend.
1: Guten Abend an die ganze Hörerfamilie einfach. Und ich grüße alle, die mich kennen. Meine Grüße reichen heute von Oberstorf über Bleichach, Vorderburg, Durach bis nach Dietmannsried. Doch ganz herzliche Grüße schicke ich jetzt noch ins Caritas-Zentrum nach Illertissen zu Otti Bossinger. Ganz herzliche Glück- und Segenswünsche an dich, liebe Otti, zu deinem gestrigen Geburtstag. Mit dem Lied Geh unter der Gnade möchte ich dir, allen Hörern und mir selber auch eine kleine Freude machen. Ja, so wünsche ich jetzt allen einen gesegneten Sonntag und sage vielen Dank ans ganze Radio Horeb-Team für die wunderbaren Sendungen.
0: Der Dank geht unmittelbar zurück. Dankeschön, dass Sie angerufen haben. Danke, dass Sie ein Teil der Hörerfamilie sind. Und auch Ihnen einen gesegneten Abend und morgen einen schönen Dreifaltigkeitssonntag.
1: Vergelt's gut.

0: Und eine weitere Anruferin wartet bereits in der Leitung. Es ist Frau Barbara Kreitsching aus Berlin, ruft sie an. Ein Gruß in den, naja, Nordosten des Landes. Frau Kreitsching, herzlich willkommen.
1: Ja, grüß Gott allerseits.
0: Hallo.
1: Ich grüße die ganze Hörergemeinde. Ich habe ein freudiges Ereignis vor mir. Ich empfange am 2. Juli die Jungfrauenweihe.
0: Oh, wie schön.
1: Im Erzbistum Berlin.
0: Oh, wie schön, da gratulieren wir Ihnen schon mal.
1: Und ich kann für mich auch mit Frau... Ja, da können Sie gerne für mich beten, alle. Da würde ich mich riesig freuen. Und ich grüße alle jungen Menschen, die sich ihren eigenen Weg suchen und sich auch abgrenzen müssen von ihren Eltern, dass ihnen das gelingt und dass da gute Versöhnung ist. Dann grüße ich Schwester Theresa Zukic. Dann grüße ich Raphael und Christine Krebes und alle Langers auf der Insel Rügen. Ganz, ganz herzlich. Und Frau Hildegard Breuschow in Heilige Familie in Prenzlauer Berg in Berlin. Und meine gute Freundin Rita Dendler in Saugard im Schwäbischen. Ja, und alle Schwestern in Untermarchtal. Die Professschwestern, die Professjubiläum hatten, die haben jetzt gerade vor kurzem gefeiert. Und jetzt ist da der Jugendtag. Möge Gott das alles segnen. Ja, ich bin ganz schön aufgeregt. Und Paul Gerhard mochte ich früher auch sehr gerne. Ich war nämlich mal evangelisch vor 35 Jahren.
0: Das ist ein interessanter Weg, ein langer Weg, ja, oder? Vom evangelisch sein und dann zur Jungfrauenweihe. Frau Kreitsching, würden Sie vielleicht den Hörern, die vielleicht das nicht so, dass sie so vertraut ist, kurz erklären, was ist denn eine Jungfrauenweihe? Was ist eine geweihte Jungfrau? Das können Sie bestimmt besser als ich.
1: Ja, das ist so eine Art Schwester lebt in der Welt. Man lebt als, ja, es ist so ein bisschen ähnlich wie Ordensschwester und wie Priesterweihe und ist ein bisschen in Vergessenheit geraten. Und man verspricht vor dem Bischof Leben in eheloser Keuschheit und für die Menschen und die Kirche da sein und ja, ein Leben mit Gott zu führen. Aber mitten unter den Menschen, unter all ihren Brüchen, mit all ihren Lebenswegen. Und das hat mich dann doch sehr angesprochen und ja, ich genieße auch die Freiheit in Berlin und kann dann mein Stundengebet auch so ein kleines bisschen nach meinem Alltag gestalten. Aber diese, na, wie soll ich sagen, diese Struktur tut mir gut. Auch geweihte Jungfrauen werden das Stundengebet beten, sind dazu verpflichtet. Das heißt Vesper und Laudes und Komplett. Ja, und da werde ich dann zu den Franziskanern in die Wollangstraße fahren und da mit den Brüdern ab und zu mal mitbeten. Das ist aufregend, sage ich Ihnen.
0: Das kann ich mir gut vorstellen.
1: Ja, aber es hört sich antiquiert an, aber es ist eine feine, eine gute Sache. Jeder hat ja seine andere Frömmigkeitsausrichtung. Hört sich ein bisschen antiquiert an, aber kann sehr, sehr spannend sein.
0: Ich glaube, es ist gar nicht so antiquiert.
1: So eine,
0: ich glaube, es gibt
1: eine rumänische CD-Spiel. Spiritualität.
0: Mhm. Mhm. Es gibt eine ganze Reihe von Frauen, die sich in unserer Zeit auch gerade entscheiden, diesen Weg, den sie jetzt auch gehen, als Braut Christi in der Welt zu leben, also ohne Habit, ohne Ordensgemeinschaft, in der Welt, in der Gemeinschaft, mit einem normalen Job, das einfach diese Exklusivität für Christus zu leben, da entscheiden sich heute immer mehr Frauen für. Und wir haben auch bei Radio Horeb Sendungen mit geweihten Jungfrauen, wo das auch nochmal etwas genauer erklärt und nahegebracht ist. Und liebe Hörerinnen und Hörer, wenn Sie das interessiert, werden Sie in unserer Spiritualitätsreihe ganz sicher fündig. Vielleicht schauen Sie da einfach mal nach. Frau Kreitsching.
1: Interviews mit anderen. Danke Ihnen.
0: Ja, ich danke Ihnen. Wir beten natürlich für Sie alles Gute und schon mal jetzt einen ganz herzlichen Glückwunsch zu dieser schönen Entscheidung, die Sie getroffen haben. Möge der Herr Sie da segnen und begleiten.
1: Auch vielen, vielen, vielen Dank. Ich grüße auch die ganze Radiohörer-Crew und die Radiohörer-Gebetsgemeinschaft. Vielen Dank für Ihre tolle Arbeit.
0: Danke für die Ehre, für Ihren Einsatz für die Kirche. Und Sie haben sich das Lied Der Herr segne dich gewünscht von Veronika Lohmer und Markus Fackler. Spielen wir und dieser Segen möge auch Sie erreichen. Frau Kreitsching, alles Gute.
1: Danke Ihnen, auch alles Gute. Schönen Feierabend.
0: Danke.
1: Nachher.

0: Hörergrüße bei Radio Horeb am Samstagabend. Schön, dass Sie mit dabei sind. Schön, dass Sie den Tag damit beschließen. So beinahe zumindest der Tag beschlossen wird bei Radio Horeb ja immer mit der Komplett, dem Nachtgebet der Kirche. Aber hier diese Zeit der Gemeinschaft, wo wir uns gegenseitig grüßen und gemeinsam Musik hören bei einer Tasse Tee, einem Glas Wein oder mancher verträgt ja auch noch Kaffee an dieser späten Stunde. Das ist tatsächlich etwas so Schönes und rufen immer mehr Leute an. Und wenn Sie noch drankommen möchten, liebe Hörerinnen und Hörer, und auch Ihren Gruß hier noch beisteuern, dann müssen Sie sich beeilen und folgende Nummer jetzt geschwind wählen. Es ist die 089 517 008 008. Mein Name ist Astrid Moskopf, ich nehme Ihren Anruf hier entgegen. Ich freue mich über jeden Einzelnen. Lassen Sie es auch ruhig ein bisschen länger läuten, damit ich die Zeit habe, auch alle Anrufer entgegenzunehmen. Und ich freue mich, wenn Sie jetzt zum Telefonhörer greifen. Etwas länger in der Leitung ist jetzt schon Frau Gisela Spinner. Sie ruft an aus, habe ich gar nicht gefragt, Frau Spinner.
1: Königshofen.
0: Aus Königshofen. Grüß Gott, hallo. Hallo, Frau Spinner. Guten Abend.
1: Ja, ich möchte Herrn Pfarrer Waldersbacher herzliche Grüße senden. Er hat mich heute besucht und hat mir die Heilige Kommunion gebracht. Ich habe mich sehr gefreut und wünsche mir von Frédéric Chopin ein Klavierstück.
0: Das habe ich für Sie herausgesucht. Ich hoffe, es gefällt Ihnen. Es ist ein Walzer, ein Der-Minuten-Walzer. Und ja, damit wünsche ich Ihnen viel Vergnügen und auch ein gutes Ausklingen dieses Tages, Frau Spinner.
1: Ja, vielen Dank.
0: Alles Gute, Gottes Segen.
1: Ja, und danke fürs Mithören.
0: Gerne.

0: Der Minutenwalzer von Frédéric Chopin. Auch die klassische Musik hat hier in den Hörergrößen ihren Platz. Also, Sie merken schon, Ihr Geschmack kann hier Gestalt annehmen in Form von Musik. Rufen Sie einfach an, wünschen Sie sich Ihr Lieblingsstück oder das Lieblingsstück eines Freundes, eines geliebten Menschen, von dem Sie wissen, er hört auch gerade zu und traut sich vielleicht nicht anzurufen. 089 517 008 008. Hier in den Hörergrößen bei Radio Horeb sind Sie goldrichtig und können jemandem eine große Freude machen. Ich freue mich jetzt, begrüßen zu dürfen Herrn Karl-Heinz Leibinger. Er ruft an aus Mülheim an der Donau. Herr Leibinger, grüß Gott, hallo.
1: Ja, ein herzliches Grüß Gott zu Ihnen, liebe Frau Moskopf nach Balderschwang. Ich grüße Programmdirektor Dr. Kocher und die ganze Crew. Ich grüße auch unseren Pfarrer Josef aus Mülheim, Pfarrer Gerwin Glose, Diakon Reiser, Sozialreferentin Jutta mit ihrem Mann. Ja, und besonders auch Pfarrer Müller, der immer unseren Gottesdienst hat und bei euch die Komplett und auch manchmal der Angelus betet. Der Pfarrer Billharz aus Emmingen-Liptingen und die Schönenbergkapelle und natürlich auch die Frau aus Berlin. Und ihr möchte ich das Lied, bei Gott fühle ich mich geborgen wie ein Kind. Es passt am Dreifaltigkeitssonntag. Und ist aus Tessé und Tessé hat mich auch zu Jesus gebracht und darum mag ich das und wünsche allen alles Gute und einen schönen Dreifaltigkeitssonntag.
0: Oh, Herr Leibinger, das wünschen wir Ihnen auch. Danke für diese schönen Grüße. Schön, dass Sie auch an die Frau Kreitsching denken, die jetzt also aufgeregt ist vor ihrer
1: Jungfrau. Ja, das habe ich gemerkt. Das war so bewegend, dass ich sagen muss, ja, man muss ruhig. Ich am Anfang bei Radio Horeb habe auch mich verpappelt. Ich habe auch mehr Schwäbisch gesprochen und hier im Donautal spricht man natürlich ganz breit Schwäbisch.
0: Ja, das, aber Sie sind.
1: Aber jetzt habe ich es mittlerweile gelernt. Ich könnte fast als Redakteur kommen.
0: Herr Leibinger.
1: Grüße auch an Diakon Michael, Frau Rademacher und Frau Abbot-Gate. Miriam, vielleicht hörst du gerade zu. Und alle, die mich kennen aus der ewigen Anbetung und aus dem Gottesdienst in Tuttlingen, unsere Rosenkranzgemeinschaft. Und wir machen weiter Werbung im Kreis Tuttlingen für Radio Horeb.
0: Oh, wie schön.
1: Ich habe am letzten Sonntag bei der Maiandacht gesagt, es gibt nicht nur KTV und EWTN. Der Fernseher haben wir in der Stube, aber im Schlafzimmer und in der Küche haben wir auch ein Radio. Und wenn Sie ein Digitalradio haben, müssen Sie Radio Horeb einschalten.
0: Sehr schön, sehr gut gesagt. Ja. Gut gesagt, Herr Leibinger. Ich sehe schon, Sie sind in fleißiger Mission unterwegs für Radio Horeb. Dankeschön. Also Grüße an die Hörergemeinschaft, Grüße an Frau Kreitsching ganz besonders hier und an alle, die Sie gegrüßt haben. Bei Gott bin ich geborgen, still wie ein Kind, die Grüße, die rausgehen, mit ganz viel Segen. Danke, Herr Leibinger, und ein Gruß an Mülheim an der Donau.

0: Ja, Franziskushaus, Spickstraße 66, in 47533 Kleve.
1: Herr Zimmermann, wen möchten Sie grüßen?
0: Ja, Pfarrer Kocher.
1: Wunderbar, wie schön. Hat er einen ganzen.
0: Ich war früher bei Ihnen und habe selbst aufgebaut beim Übertragungswagen vor 30 Jahren.
1: Ein
0: Ich bin
1: Kollege.
0: 90 Jahre.
1: Herr Zimmermann, Sie sind ein Kollege, also, wie schön. Schön, dass Sie sich melden. Ein Kollege vor meiner Zeit. Also, dann freue ich mich ganz besonders, Ihnen heute den abendlichen Grußwunsch erfüllen zu dürfen. Sie haben sich ein Mailied gewünscht, ein Gruß an die Gottesmutter am Ende dieses Monats. Und ich habe für Sie herausgesucht, Maria Maienkönigin. Passt das?
0: Wunderbar.
1: Sehr schön. Dann alles Gute, Ihnen, Herr Zimmermann, einen gesegneten Dreifaltigkeitssonntag und im Gebet verbunden.
0: Auf Wiederhören.

0: Und für heute kommen wir zu unserem letzten Gruß in den Hörergrüßen. Ich freue mich, begrüßen zu dürfen Frau Christel. Sie ruft an aus dem Erzgebirge. Frau Christel, auch Ihnen einen schönen guten Abend.
1: Ja, einen schönen guten Abend wünsche ich natürlich ganz besonders heute meinem Bruder Clemens Hahn in München. Zu seinem Geburtstag möchte ich ihn mit einem Tanz für die Mutter Gottes ganz, ganz herzlich grüßen und auch alle die Kinder und die vielen Enkelkinder, die er hat, die alle auch sehr die Mutter Gottes verehren. Also noch einen wunderschönen Geburtstagsabend für dich, Clemens.
0: Oh, wie schön. Geburtstagsgrüße. Damit beschließen wir die Runde heute. Sie haben sich gewünscht oder wir haben gemeinsam rausgesucht, Virgen Morenita. Das ist das Lied für die Mutter Gottes von Guadalupe. Und ja, das sind wirklich Tanzklänge, die man da hören dürfen gleich. Und einen ganz herzlichen Dank, Frau Christel, dass Sie angerufen haben für diesen Gruß und Ihnen einen gesegneten Abend.
1: Dankeschön.

0: Das waren die Hörergrüße bei Radio Horeb an diesem Samstagabend, dem Vorabend des Dreifaltigkeitssonntags. Und vorerst darf ich sagen, schön, dass ihr mit dabei gewesen sind und eine gute Nacht, aber doch noch nicht ganz. Denn hier beim Radio Horeb geht es noch weiter mit unserem beschließenden Gebet. Gleich um 20 vor beten wir gemeinsam das Nachtgebet der Kirche, die komplett, und sind dafür verbunden mit Pfarrer Benno Gerstner aus Baden-Baden. Er ist Spiritual im Kloster Lichtental bei den Zisterzienserinnen und wird uns neben dem Gebet und dem priesterlichen Segen, den er uns für die Nacht spendet, auch noch einen kleinen Impuls mitgeben, der dann eben auch noch Herz und Kopf ein bisschen arbeiten lässt. Also herzliche Einladung, jetzt noch dran zu bleiben, dabei zu bleiben. Für die Komplett lohnt es sich auf jeden Fall. Und dazu eben dann auch gleich noch, ja, bleiben Sie einfach dran.
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Es ist 21.40 Uhr. Hier bei Radio Horeb beten wir gemeinsam das Nachtgebet der Kirche, die komplett. Und das tun wir mit Pfarrer Benno Gerstner. Er ist uns verbunden aus dem Bistum Freiburg, aus Baden-Baden. Er ist Spiritual bei den Zisterzienserinnen im Kloster Lichtental. Und er wird uns zusätzlich zur Komplett einen kurzen Impuls halten und uns den priesterlichen Segen spenden. Mitbeten können Sie, liebe Hörerinnen und Hörer, entweder über die Internetseite mein.stundengebet.de oder Sie nehmen das Buch zur Hand, das grüne Stundenbuch des Jahreskreises im Jahreskreis und schlagen dort die Seite 692 auf.

0: O Gott, komm mir zu Hilfe.
1: Herr, eile mir zu helfen.
0: Ehre sei dem Vater und dem Sohn und dem Heiligen Geist.
1: Wie im Anfang, so auch jetzt und alle Zeit und in Ewigkeit. Amen. Halleluja.
0: Wieder liegt eine Woche hinter uns. Mit allem Guten, das wir getan haben, das uns gelungen ist. Aber auch mit allen Fehlern und allem Schlechten, was durch uns in die Welt gekommen ist. Dazu stehen wir, bekennen unsere Schuld und bitten um Erbarmen. Ich bekenne Gott, dem Allmächtigen, und allen Brüdern und Schwestern, dass ich Gutes unterlassen und Böses getan habe. Ich habe gesündigt in Gedanken, Worten und Werken durch meine Schuld, durch meine Schuld, durch meine große Schuld. Darum bitte ich die selige Jungfrau Maria, alle Engel und Heiligen und euch, Brüder und Schwestern, für mich zu beten bei Gott, unserem Herrn. Der allmächtige Gott erbarme sich unser. Er lasse uns die Sünde nach und führe uns zum ewigen Leben.
1: Amen.
0: Bevor des Tages Licht vergeht, o Herr der Welt, hör dies Gebet. Behüte uns in dieser Nacht durch deine große Güte und Macht.
1: Hüllt Schlaf die müden Glieder ein, lass uns in dir geborgen sein. Und mach am Morgen uns bereit zum Lobe deiner Herrlichkeit.
0: Dank dir, o Vater, reich an Macht, der über uns voll Güte wacht und mit dem Sohn und Heiligen Geist des Lebens Fülle uns verheißt. Amen. Sei mir gnädig, Herr, und höre auf mein Flehen.
1: Sei mir gnädig, Herr, und höre auf mein Flehen.
0: Wenn ich rufe, erhöre mich. Gott, du mein Retter.
1: Du hast mir Raum geschaffen, als mir Angst war. Sei mir gnädig und hör auf mein Flehen.
0: Ihr Mächtigen, wie lange noch schmäht ihr meine Ehre? Warum liebt ihr den Schein und sinnt auf Lügen?
1: Erkennt doch, wunderbar handelt der Herr an den Frommen. Der Herr erhört mich, wenn ich zu ihm rufe.
0: Ereifert ihr euch, so sündigt nicht. Bedenkt es auf eurem Lager und werdet stille.
1: Bringt rechte Opfer dar und vertraut auf den Herrn.
0: Viele sagen, wer lässt uns Gutes erleben? Herr, lass dein Angesicht über uns leuchten.
1: Du legst mir größere Freude ins Herz, als andere haben bei Korn und Wein in Fülle.
0: In Frieden lege ich mich nieder und schlafe ein, denn du allein, Herr, lässt mich sorglos ruhen.
1: Ehre sei dem Vater und dem Sohn und dem Heiligen Geist.
0: Wie im Anfang, so auch jetzt und alle Zeit. Und in Ewigkeit. Amen. Sei mir gnädig, Herr, und höre auf mein Flehen. Zu nächtlicher Stunde preiset den Herrn.
1: Zu nächtlicher Stunde preiset den Herrn.
0: Wohlan, nun preise den Herrn, all ihr Knechte des Herrn.
1: Die ihr steht im Hause des Herrn, zu nächtlicher Stunde.
0: Erhebt eure Hände zum Heiligtum. Und preiset den Herrn.
1: Es segne dich der Herr vom Zion her, der Herr, der Himmel und Erde gemacht hat.
0: Ehre sei dem Vater und dem Sohn und dem Heiligen Geist.
1: Wie im Anfang, so auch jetzt und alle Zeit und in Ewigkeit. Amen.
0: Zu nächtlicher Stunde preiset den Herrn.
1: Wir hören eine Kurzlesung aus dem Buch Deuteronomium. Höre Israel, Jahwe unser Gott, Jahwe ist einzig. Darum sollst du den Herrn deinen Gott lieben, mit ganzem Herzen, mit ganzer Seele und mit ganzer Kraft. Diese Worte, auf die ich dich heute verpflichte, sollen auf deinem Herzen geschrieben stehen. Du sollst sie deinen Söhnen wiederholen. Du sollst von ihnen reden, wenn du zu Hause sitzt und wenn du auf der Straße gehst. Wenn du dich schlafen legst, und wenn du aufstehst.
0: Herr, auf dich vertraue ich, in deine Hände lege ich mein Leben.
1: Herr, auf dich vertraue ich, in deine Hände lege ich mein Leben.
0: Lass leuchten über deinem Knecht dein Antlitz, hilf mir in deiner Güte.
1: In deine Hände lege ich mein Leben.
0: Ehre sei dem Vater und dem Sohn und dem Heiligen Geist.
1: Herr, auf dich vertraue ich, in deine Hände lege ich mein Leben.
0: Sei unser Heil, o Herr, wenn wir wachen, und unser Schutz, wenn wir schlafen, damit wir wachen mit Christus und ruhen in seinem Frieden.
1: Sei unser Heil, o Herr, wenn wir wachen, und unser Schutz, wenn wir schlafen, damit wir wachen mit Christus und ruhen in seinem Frieden.
0: Nun lässt du, Herr, deinen Knecht, wie du gesagt hast, in Frieden scheiden.
1: Denn meine Augen haben das Heil gesehen, das du vor allen Völkern bereitet hast.
0: Ein Licht, das die Heiden erleuchtet, und Herrlichkeit für dein Volk Israel.
1: Ehre sei dem Vater und dem Sohn und dem Heiligen Geist.
0: Wie im Anfang, so auch jetzt und alle Zeit und in Ewigkeit. Amen. Sei unser Heil, o Herr, wenn wir wachen, und unser Schutz, wenn wir schlafen, damit wir wachen mit Christus und ruhen in seinem Frieden. Herr, bleibe bei uns in dieser Nacht, und wenn wir uns am Morgen erheben, dann lass uns in Freude der Auferstehung deines Sohnes gedenken, der mit dir lebt und herrscht in alle Ewigkeit.
1: Amen.
0: Eine ruhige Nacht und ein gutes Ende gewähre uns der allmächtige Herr.
1: Amen.
0: Sei gegrüßt, o Königin, Mutter der Barmherzigkeit, unser Leben, unsere Wonne und unsere Hoffnung sei gegrüßt. Zu dir rufen wir verbannte Kinder Evas, zu dir seufzen wir trauernd und weinend in diesem Tal der Tränen. Wohlan, denn unsere Fürsprecherin, wende deine barmherzigen Augen uns zu und nach diesem Elend zeige uns Jesus, die gebenedeite Frucht deines Leibes. O gütige, o milde, o süße Jungfrau Maria. Liebe Zuhörerinnen und Zuhörer, wir sind ja genau eine Woche nach Pfingsten und wir haben morgen den Oktavtag vom Hohen Pfingstfest, das Hochfest der Allerheiligsten Dreifaltigkeit. Erlauben Sie mir aus diesem Grund nochmal eine kurze Nachlese auch zu Pfingsten, zum Hohen Pfingstfest. Wenn wir in unsere Städte hineinschauen, dann sind sie bunt geworden. Menschen aus vielen Ländern leben hier bei uns oder besuchen uns. Man hört viele Sprachen, sieht verschiedene Menschentypen. Nun erleben viele das Zusammentreffen von verschiedenen Völkern und Sprachen nicht als eine bereichernde Begegnung, sondern als ein Konfliktfeld oder gar als Bedrohung. Besonders seit den Fluchtbewegungen ab dem Jahr 2015. Das ist aber nur ein Schatten der Konflikte, die zwischen Menschen verschiedener Sprachen und Kulturen brennen. Jetzt ganz aktuell Jerusalem, Israel, wo immer schon verschiedene Völker und damit verschiedene Interessen aufeinanderstoßen. Gaza, der Iran, Ukraine. Man könnte jetzt noch die Brandherde in Afrika aufzählen, in Südamerika. Menschen können offensichtlich allzu oft einander nicht verstehen oder wollen es auch nicht. Die Bibel begründet dies mit der Erzählung, die Sie alle kennen, vom berühmten Turmbau zu Babel. Hochmut und Eigensinn, so der Hintergrund dieser Erzählung, verwirren die Sprache, zerstören das Gute miteinander. Die Pfingsterzählung nun der Apostelgeschichte, wir haben sie am Pfingsttag gehört, wo alle Apostel mit Maria im Abendmahlsaal versammelt um die Sendung des Heiligen Geistes gebetet haben. Diese Pfingsterzählung ist das Gegenbild zur Erzählung von Babylon und diesem babylonischen Turmbau. Nun erlebten wir am Pfingsttag in Jerusalem Menschen aus vielen Ländern, Menschen, die etwas Wunderbares erleben durften, etwas Wunderbares ihnen widerfahren. Sie verstehen, was diese Männer aus Galiläa reden. Der Geist Gottes, den Jesus sendet, heilt die Verwirrung, die der Ungeist von Babylon verursacht hat. Liebe Zuhörerinnen und Zuhörer, der babylonische Ungeist lebt allerdings auch bei Menschen gleicher Sprache, nicht nur zwischen Völkern verschiedener Sprachen. Viele können oder wollen einander offensichtlich nicht verstehen. Stattdessen fallen sie übereinander her, über andere her, verdrehen, was gesagt wurde, werden aggressiv. In die Internetkommentare und zum Teil in die politischen Auseinandersetzungen ist vielfach eine Sprache des Hasses eingezogen. Wie viele Menschen, besonders oft auch Kinder, leiden unter Mobbing, besonders im Internet? Erschreckend ist zu lesen, dass jeder vierte praktische Arzt schon körperliche Gewalt erleben musste und dass immer häufiger auch Rettungsdienste angegriffen werden. Das alles babylonischer Ungeist. Da ist ein anderer Geist nötig, ein besserer, einer, der zusammenführt. Jesus gibt diesen Geist zunächst den Jüngern, die sich auch aus Angst eingesperrt hatten. Er sagt zu ihnen: Habt keine Angst. Und er sendet sie und damit uns genau in diese zerstrittene Welt. Er haucht sie an. Dieses Bild des Johannesevangeliums ist bedeutsam. Das erinnert an die Erschaffung des Menschen. Gott haucht Leben ein. Geistsendung als Hauch, als Atem, der uns leben lässt. Ein bestechend einfaches Bild. Gottes Geist geht sanft in uns ein, belebt, gibt Kraft und neuen Mut. Wo Gottes Geist ist, liebe Zuhörerinnen und Zuhörer, da ist Vergebung, da ist Versöhnung und Friede. Und wo Versöhnung ist, ist Gottes Geist. Und in der Tat wirkt dieser Geist auch durch viele und in vielen Menschen, die sich für Versöhnung einsetzen. Sicher wirkt der Geist Gottes auch außerhalb der Kirche und er muss dort wirken, wenn Friede und Versöhnung wachsen sollen. Auch in anderen Religionen muss er wohl Gutes wirken, damit die Verwirrung von Babylon überwunden werden kann. Ja, liebe Zuhörerinnen und Zuhörer, zum Schluss, inspiriert von Psalm 104, kann ich da nur noch beten: Sende aus deinen Geist und du wirst das Angesicht der Erde erneuern. Ja, du, dreifaltiger Gott, den wir morgen im Hochfest besonders ehren, Gott Vater, Sohn und Geist. Und so darf ich Ihnen den Segen erteilen, den Segen des Vaters und des Sohnes und des Heiligen Geistes, und darf Ihnen eine ruhige Nacht wünschen und morgen einen gesegneten Feiertag und Sonntag, Festtag der allerheiligsten Dreifaltigkeit.
1: War das der Segen?
0: Ja, ich kann ihn aber nochmal extra spenden. Ja, der Herr sei mit euch.
1: Und mit deinem Geiste.
0: Auf die Fürsprache der allerseligsten Jungfrau und Gottesmutter Maria, des heiligen Josef, ihrer heiligen Namenspatrone, segne und behüte sie der allmächtige und gütige Gott, der Vater und der Sohn und der Heilige Geist.
1: Amen.
0: Lasst uns gehen in Frieden.
1: Dank sei Gott dem Herrn. Und auch einen ganz herzlichen Dank Ihnen, Pfarrer Benno Gerstner, dass Sie uns hier den Segen gespendet haben, für den Impuls und für das gemeinsame Gebet, der komplett heute Abend bei Radio Horeb. Ihnen einen gesegneten Dreifaltigkeitssonntag und bis zum nächsten Mal.

Radio Horeb, Leben mit Gott, und dieses Leben geht natürlich die ganze Zeit weiter. Und durch dieses Leben begleiten wir Sie gerne, liebe Hörerinnen und Hörer, jetzt gleich ab 22 Uhr mit einem Nachtprogramm, in dem wir die besten Sendungen des Tages und auch einige der vergangenen Woche für Sie zusammengestellt haben, damit Sie, wenn Sie heute Nacht Radio hören sollten, auch eine gute und geistvolle Begleitung bekommen mit Gebet und inhaltsreichen Sendungen. Live für Sie wieder im Studio, am Mikrofon sind wir dann ab 6 Uhr. Wir starten jeden Tag um 6 Uhr mit dem Gebet des Angelus und dem Rosenkranz. Seien Sie dann auch morgen früh wieder mit dabei und beginnen Sie den Tag mit der Mutter Gottes und dem Rosenkranz in der Hand. Es ist morgen, wie schon so oft gesagt, an diesem Tag der Dreifaltigkeitssonntag. Hochfest. Und natürlich übertragen wir auch eine heilige Messe, falls Sie bei sich zu Hause keine besuchen können. Um 10 Uhr sind wir verbunden mit der Wallfahrtsbasilika Maria Brünnlein in Wemding im Bistum Eichstätt. Und wir feiern gemeinsam mit Wallfahrtsrektor Norbert Traub die heilige Messe zum Hochfest der allerheiligsten Dreifaltigkeit. Wenn Sie also krank sind oder anderweitig verhindert und nur über Radio diese heilige Messe feiern können, dann ist es voll gültig und Sie können auf diese Weise Ihre Sonntagspflicht erfüllen. Außerdem sind wir auch morgen wie gewohnt gegen 12 Uhr mit dem Heiligen Vater in Rom zum Angelus verbunden. Seien Sie auch dazu gerne mit dabei, er wird uns segnen. Und dann möchte ich Sie ganz besonders aber hinweisen auf unseren Standpunkt morgen Abend um 20 Uhr. Da geht es um Leihmutterschaft. Welchen Preis hat das Geschäft mit dem Wunschkind? Leihmutterschaft ist in Deutschland zwar verboten, aber das hindert eine wachsende Zahl an kinderlosen Paaren jedoch nicht daran, sich in Ländern mit weniger strengen Gesetzen dennoch ein Baby zu bestellen. Im Standpunkt sprechen wir dann morgen mit Frau Cornelia Kaminski von der Aktion Lebensrecht für alle über die dramatischen Folgen des Milliardengeschäftes mit dem Wunschkind. Und zu Wort kommt außerdem die Französin Olivia Morel, die selbst durch eine Leihmutter auf die Welt kam. Ein sehr, sehr berührendes und auch erschütterndes Zeugnis, das sie gegeben hat schon vor einiger Zeit. Hier wird sie wieder zu Wort kommen. Morgen um 20 Uhr in unserem Standpunkt mit dem Thema Leihmutterschaft. Welchen Preis hat das Geschäft mit dem Wunschkind? Und damit, liebe Zuhörerinnen und Zuhörer, wünsche ich Ihnen allen eine gute Nacht, Gottes Segen und auch bis zum nächsten Mal. Mein Name ist Astrid Mooskopf.

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In jener Zeit sprach Jesus zu seinen Jüngern: Euer Herz lasse sich nicht verwirren. Glaubt an Gott und glaubt an mich. Im Haus meines Vaters gibt es viele Wohnungen. Wenn es nicht so wäre, hätte ich euch dann gesagt, ich gehe, um einen Platz für euch vorzubereiten. Wenn ich gegangen bin, um einen Platz für euch vorbereitet habe, komme ich wieder und werde euch zu mir holen, damit auch ihr dort seid, wo ich bin. Und wohin ich gehe, den Weg, dorthin kennt ihr. Thomas sagte zu ihm: Herr, wir wissen nicht, wohin du gehst. Wie sollen wir dann den Weg kennen? Jesus sagte zu ihm: Ich bin der Weg und die Wahrheit und das Leben. Niemand kommt zum Vater, außer durch mich. Evangelium unseres

0: Liebe Zuhörer von Radio Horeb, liebe Zuschauer von EWTN TV, die ich ganz besonders herzlich begrüße, ich habe sie am Anfang vergessen. Hochwürdigster Herr Kardinal, Monsignore Dr. Joseph Chimo, liebe Brüder und Schwestern im Herrn, ich werde heute etwas langsamer sprechen, denn das, was ich jetzt sage, wird in unserem Studio in Englisch und Portugiesisch übertragen. Es ist das erste Mal, dass 8 afrikanische Nationen mit uns verbunden sind. Und insofern erleben wir einen historischen Augenblick. Ich freue mich, dass wir Ihnen helfen dürfen. Was ist mehr wert? Unser Geld oder Ihre Gebete und Ihre Opfer? Wir wissen die Antwort. Ihr Gebet, Ihr tägliches Opfer, das Sie für den Herrn darbringen, ist mehr wert. Und wir sind dankbar, Ihnen helfen zu dürfen. Wir haben das Glück, in einer reichen Nation geboren worden zu sein und spüren deshalb die Verantwortung, Ihnen zu helfen. Und Sie sollen wissen, dass wir es mit Freude und gerne tun. Und so bitte ich auch die Zuhörer von Radio Horeb um Verständnis, wenn wir in diesen Tagen massiv an ihren Geldbeutel gehen werden. Bitte sehen Sie das nicht als Belästigung an, sondern als einen Ruf an Ihr Herzen zu teilen. Wir haben doch auch Krieg bei uns in Europa, sagen manche. In der Ukraine. Aber glauben Sie mir, das ist wirklich fast wie nichts im Vergleich zu dem, was in Afrika abgeht. Wussten Sie etwa, dass 5 Millionen Menschen im Osten des Kongos in den letzten 25 Jahren gestorben sind? 5 Millionen. Der Staat hat die Situation dort überhaupt nicht unter Kontrolle. Und es gibt viele, und deshalb kam auch der Kardinal zu uns, die sagen, nur die Stimme des Friedens, nur das Evangelium kann diese Situation letztlich überwinden. Wenn wir einen Stein ins Wasser werfen, dann zieht er Kreise, die immer größer werden. Der Herr sagt in der Apostelgeschichte, ihr sollt meine Zeugen sein, hier in Judäa und in Jerusalem. Das ist unsere Pfarrei in einer geistlichen Deutung. In Samaria, das ist unser Land, in dem wir geboren worden sind. Und bis an die Grenzen der Erde, das ist weltweit. Das heißt, jeder von uns hat diese Aufgabe, in diesem dreifachen Schritt zu missionieren. In der Umgebung, in der Pfarrei, im Land und weltweit. Sie werden sich fragen, wie geht das? Ich möchte es Ihnen erklären. Wenn wir nicht in der Pfarrei tätig sind, dort, wo wir leben, ja, wo denn sonst? Und was von der Liebe gilt, das gilt auch für die Mission. Der sicherste Tod der Nächstenliebe, sagen wir, ist die Fernstenliebe. Es ist sehr bequem zu sagen, ich liebe Leute, die weit weg sind von mir, aber mit denen in der Umgebung komme ich nicht gut aus. Der sicherste Tod der missionarischen Liebe ist die Fernstenliebe. Ich muss anfangen im eigenen Bereich. Ich durfte einmal Mutter Teresa 1982 begegnen in Rom und sie hat kleine Kärtchen verteilt mit verschiedenen Worten. Und auf einer, die ich bekam, stand: Die Liebe beginnt zu Hause. Und das kann man übersetzen, die Mission beginnt zu Hause, dort, wo ich lebe. In wenigen Stunden wird der Schrein mit den Reliquien der heiligen Therese von Lisieux bei uns sein. Sie hat nie ein Missionsland betreten. Der Papst hat sie zur Hauptpatronin der Mission erklärt, zusammen mit Franz Xaver. Und zwar deshalb, weil sie ein missionarisches Herz hatte. Teresa von Avila, ihre Ordensmutter, hat gesagt, eine Karmelitin ist immer auch ein Apostel. Und wenn sie das nicht ist, verfehlt sie ihre Berufung. Wenn wir diese Lektion gelernt haben, in unserem Umkreis tätig geworden sind, dann können wir den nächsten Schritt machen, nach Samarien. Wie Sie wissen, gab es Unterschiede und Streitereien zwischen Spannungen zwischen Juden und Samaritern. Unterschiedliche Glaubensauffassungen und Traditionen, vielleicht wie bei Ihnen in Afrika, wo unterschiedliche Stämme und Sprachen sind. Und es kann sehr rasch geschehen, dass dann Rivalitäten, ja Hass und Krieg entstehen, wie in Ruanda es geschehen ist. Und wie es vielleicht heute auch zwischen Protestanten und Katholiken der Fall ist, zumindest bei uns vor dem Konzil. Als Jesus einmal unterwegs ist nach Jerusalem und durch samaritanisches Gebiet kommt, wird er nicht aufgenommen, abgewiesen. Und das, obwohl das Gastrecht damals heilig war. Die Jünger sind zornig und wollen Feuer vom Himmel fallen lassen. Jesus aber dreht sich um und weist sie zurecht. Bei ihm kommen die Samariter immer gut weg. Im Mittelpunkt eines Gleichnisses erzählt er uns die Geschichte vom barmherzigen Samariter. Und als dann später der Sturm in der Verfolgung die Saat des Evangeliums über Judäa hinaus ausbreitet, heißt es, dass Philippus als Missionar nach Samarien kam. Völlig unerwartet, zum großen Staunen der Apostel, geht die Saat dort auf. Damit hatten sie nicht gerechnet. Ausgerechnet in Samarien. Ausgerechnet bei denen, mit denen wir im Streit sind. Sie schicken Visitatoren, um nachzuschauen. Und am Schluss kommen sogar Petrus und Johannes, um die Firmung dort vorzunehmen. Sie werden sich vielleicht sagen, wie auch wir in Deutschland, das ist unfruchtbares Land. Wie sollen wir dort fruchtbar sein? Die Säkularisierung schreitet immer weiter fort. Aber vielleicht machen wir gerade die Erfahrung, auch hier bei uns in Deutschland, dass sie gerade dort oft aufgeht, wo wir es gar nicht erwarten würden. Bei Leuten, die vielleicht weit weg sind von der Kirche. Wir haben hier in Deutschland eine Gruppe gegründet von 500 Leuten. Es sollen einmal 1000 werden, die überall hin das Evangelium, das Radio Horeb verbreiten sollen. Und ich denke hier an den Traum, den Roger Wawa, der Programmdirektor des Kongo, uns einmal erzählt hat. Ein Mann war gestorben und er stand vor dem Thron Gottes, um Rechenschaft für sein Leben abzugeben. Der Herr sagte zu ihm, ich war im Gefängnis, ich war krank und du bist zu mir gekommen. Der Mann sagte, das muss ein Irrtum sein. Ich habe nie jemanden im Gefängnis besucht, Herr, das stimmt nicht. Und der Herr sagte zu ihm, doch, das stimmt. Du hast überall das Radio verbreitet und dadurch bin ich auch zu Leuten im Gefängnis gekommen. Sie sehen also, wenn Sie Radio Maria helfen, dann sind Sie missionarisch in Ihrem Land tätig. Wie aber können Sie weltweit für die Mission engagiert sein? Wie geht das? In den letzten beiden Jahren ihres Lebens stand Therese von Lisieux im Briefwechsel mit zwei Missionaren. Père Roland, der in China missionierte, und ein anderer, der in Afrika tätig war. Sie hatte ein missionarisches Herz. Der Briefwechsel mit diesen Missionaren ist uns erhalten geblieben. Zunächst einmal hat sie die Lebensbeschreibung von vielen Missionaren gelesen. Das tun schon mal viele nicht. Sie hat sich interessiert für die Situation in diesen Ländern. Im Karmel war es damals sehr streng. Man durfte nicht einmal das Bild seiner Geschwister oder Anhänger, seiner Eltern mitnehmen. Kein Foto. Mit Ausnahme der Oberin durfte sie aber ein Bild von Père Roland mit in ihr Zimmer nehmen. Und an der Wand hatte sie eine Karte von Su Chuen, wo er in China missionierte. Sie bat ihn um die Daten seines Lebens, wann er geboren war. Erstkommunion, Priesterweihe, Aussendung. An diesen Tagen hat sie besonders für ihn gebetet. Und sie schrieb, denn sein Einsatz war sehr gefährlich, er soll die Tröstungen bekommen, ich aber die Leiden. Im mystischen Leib der Kirche ist das möglich. Einer kann für den anderen einstehen und Dinge ihm abnehmen. Im dritten Geheimnis von Fatima wird das auch deutlich. Unter dem Kreuz sind zwei Engel mit einer Gießkanne aus Kristall. Darin sammeln sie das Blut der Märtyrer und tränken damit die Seelen, die sich Gott nähern. Das Blut der Märtyrer ist also fruchtbar. Es ist ein Segen für alle. Liebe Brüder und Schwestern im Herrn, dadurch ist Therese von Lisieux durch ihr Interesse, durch ihr Gebet, durch ihr Leiden zur Missionarin der Weltkirche geworden. Im mystischen Leib der Kirche sind wir alle eine Einheit. Liebe Brüder und Schwestern im Herrn, denken Sie an den Stein, der ins Wasser fällt. Er macht Kreise. Zunächst die eigene Pfarrei, dann das Land und schließlich weltweit. Wenn Sie die Einstellung der heiligen Therese von Lisieux haben, dann missionieren Sie auch weltweit. Wir sind hier in Balderschwang in Deutschland eine sehr kleine Gemeinde. 215 Katholiken nur. Wir haben aber Tag um Tag über das Allerheiligste ausgesetzt. Und in der Nacht übernehmen unsere Freunde in Afrika die Anbetung für uns. Wir nennen das Prayer Bridges, Gebetsbrücken. Und es sind meistens Leute aus den Nationen, die ich vorher genannt habe. Liebe Brüder und Schwestern im Herrn, beten Sie und opfern Sie an diesem heutigen Tag, dass hier in unserer Nation viele Herzen sich öffnen, dass die Männer und Frauen die jetzt diese Worte hören, bereit sind, uns zu unterstützen. Sie können das heute tun, denn 3 Tage bis Mitternacht besteht die Möglichkeit, bei uns anzurufen und zu sagen, ich gebe diesen oder jenen Betrag. Ich grüße nochmals am Schluss die Zuhörer vom Südsudan, von Nigeria, Angola, Mosambik, Gabun, Ruanda, Malawi und Tansania. Bleiben wir im Gebet verbunden. Ihr Pfarrer Kocher.
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0: Herzlich willkommen beim Nachtprogramm von Radio Horeb. Sie hören jetzt die Wiederholung der Standpunktsendung. Diese wurde am vergangenen Sonntagabend um 20 Uhr ausgestrahlt.
1: Christen in der DDR, verfolgt, unterdrückt, bedrängt und trotzdem voller Glaubensfreude und Überzeugung. Wir hören heute Abend von geheimen Priesterweihen und Schulkindern, die den Unterricht zur Evangelisierung genutzt haben, von Bischöfen, die eingesperrt wurden, und natürlich vom Heiligen Geist, der Licht und Stärkung ist auf steinigen Wegen. All das von jemandem, der mittendrin war in der Kirche der DDR und hinter dem gesamten eisernen Vorhang. Heute am Pfingstsonntagabend hier beim Standpunkt bei Radio Horeb live zu Gast, Pfarrer Michael Theuerl. Mein Name ist David Kräuter. Schön, dass Sie hier mit dabei sind. Grüß Gott, guten Abend auch Ihnen, Herr Pfarrer Theuerl.
2: Guten Abend, grüß Gott, Dankeschön.
1: Pfarrer Theuerl, Sie sind 1958 in Herzfelde bei Berlin geboren, wurden 1984 zum Priester geweiht, waren viele Jahre lang der Sekretär von Kardinal Meißner als Erzbischof von Berlin.

0: Jetzt sind Sie, Herr Pfarrer Theuerl, Pfarrer der Pfarrei Sanctissima Eucharistia in Teltow, direkt südlich von Berlin, und haben von Ihren Erlebnissen auch berichtet in dem Buch Leben aus dem sterbenden Weizenkorn. Dieses Buch haben wir Ihnen, liebe Hörerinnen und Hörer, auch im Infofeld zu dieser Sendung verlinkt. Pfarrer Theuerl, von Ihrem reichhaltigen Leben, von Ihren Erfahrungen als Christ in der DDR, im gesamten Ostblock, hören wir heute Abend. Lass uns aber zuerst diese Sendung noch mit einem Gebet beginnen.
1: Im Namen des Vaters und des Sohnes und des Heiligen Geistes. Amen.
0: Amen.
1: Lasset uns beten. Gott, du hast die Herzen deiner Gläubigen durch die Erleuchtung des Heiligen Geistes gelehrt. Gib, dass wir in diesem Geist erkennen, was recht ist, und allezeit seinen Trost und seine Hilfe erfahren. Darum bitten wir durch Christus, unseren Herrn. Amen.
0: Amen. Pfarrer Theuerl, Sie haben das Wirken des Heiligen Geistes in der DDR im gesamten Ostblock erlebt, richtig spüren können, davon berichten Sie uns heute Abend. Aber ist das auch heute noch so? Erleben Sie auch heute noch das Wirken des Heiligen Geistes, oder war das mehr unter diesen ja wirklich besonderen Umständen, unter denen die Christen damals gelebt haben?
1: Der Heilige Geist stellt sein Wirken niemals ein. Und es war immer so, dass ich das ganz tief gespürt habe, dass der Geist Gottes am Werk ist. Das spüre ich heute in der Pfarrei, wo ich schon fast 30 Jahre bin. Das spüre ich bei den vielen Reisen, die ich unternehme. Ich war kürzlich in Königsberg, Kaliningrad, im Priesterseminar St. Petersburg. Vor einem Monat war ich in Kasachstan zur zwei Priesterweihen, dann in Eichstätt. Zwei Kandidaten waren ein Jahr bei uns im Praktikum. Also der Heilige Geist macht keine Pause und macht keinen Urlaub.
0: Und das hat er auch nicht gemacht in der Zeit der DDR, in der Zeit der kommunistischen Staaten im sogenannten Ostblock. Herr Pfarrer Theuerl, Sie sind aufgewachsen in der DDR, waren lange Zeit Priester in der DDR. Wie war denn die Stimmung in der Kirche in der DDR? War sie bedrückt? War sie in sich gekehrt?
1: Also es gab eine Auseinandersetzung. Die Christen wurden verspottet, wurden lächerlich gemacht. Es wurde immer gesagt in der Schule oder auch in den Betrieben, wir haben die wissenschaftliche Weltanschauung und ihr habt nur den Glauben. Also wir waren immer so ein bisschen abschätzig so beurteilt. Auf der anderen Seite gab es auch ganz viele Leute, die das bewundert haben, sogar von den Funktionären, zum Beispiel von meinen Lehrern, die mir manchmal hinter vorgehaltener Hand gesagt haben, ja, ich bewundere dich und ich bewundere euch von der Kirche, ihr seid ja nicht viele, aber ihr habt was, was wir nicht haben, ihr seid frei und ihr müsst das alles nicht mitmachen. Und das empfanden die Lehrer natürlich als Druck. Wir als Schüler wussten, dass sie das selber nicht glauben, was die da uns erzählen müssen, und die wussten auch, dass wir das wissen. Aber sie mussten das halt so machen, so ist das halt in der Ideologie. Aber es gab sozusagen diese Auseinandersetzung oft, die sehr erschöpfend war. Und man wusste, wenn man Christ war, man konnte, und diesen Weg konsequent gegangen ist, konnte man nicht ein Studium machen oder konnte man in der DDR nichts werden. Das war ganz klar. Es sei denn, dass man so klug war, dass sie einen doch wieder brauchten und gesagt haben, gut, wir drücken jetzt ein Auge zu. Der passt zwar nicht in unsere Weltanschauung, aber wir brauchen den. Das gab es auch manchmal. Aber als Christ musste man sich darüber im Klaren sein, wenn ich diesen Weg konsequent gehe, gibt es manche Dinge für mich nicht mehr im Leben. Das scheidet aus.
0: Das haben Sie wahrscheinlich auch konkret selber auch Personen gekannt, die wirklich auf ihre Karriere, auf viel Geld verzichtet haben, weil sie Christen waren, weil sie Christus nachfolgen wollten.
1: Ja, ich kenne ganz viele solche Leute, die unter Druck gesetzt wurden, zum Beispiel in die Partei zu gehen. Und die mir dann gesagt haben, wissen Sie, ich würde eine gute Karriere machen können und ich würde ganz viel Geld haben, aber ich will das nicht. Also ich bin froh, dass ich den Glauben habe. Wir waren ja nicht viele Leute in der DDR. Man sagt, katholisch waren vielleicht 7%, Ostberlin vielleicht 4%, so haben wir damals gerechnet. Aber es war so die kleine Herde, wenn man so sagen möchte, die in der Bibel beschrieben ist und die sich kannte, die zusammengehalten hat, also wie so eine Familie. Und immer, wenn irgendwo Wallfahrt war oder Dekanatstag oder auch übergreifend, was zum Beispiel dieses Katholikentreffen in Dresden damals, noch zur Zeit vom Kardinal Meissner, da kannten sich ganz, ganz viele. Also es war wie so eine große Familie und man war überall zu Hause. Und im Innenraum der Kirche gab es diese große Freiheit. Und das war für uns sehr erfrischend.
0: War dieses Engagement, dieses wirklich sich einsetzen für den Glauben, für Christus, auch wirklich Nachteile in Kauf zu nehmen und aber auch Christus weiter zu verkündigen, selbst wenn man weiß, dass man eigentlich auf Widerstand stößt? War das was Besonderes in der DDR?
1: Nein, das waren ganz viele Leute, die diesen Weg so gegangen sind. Als Kinder ist uns das ganz schwer gefallen. Also wir mussten das erst lernen, dass wir ein anderes Leben haben, dass wir das nicht alles haben können, wenn wir Christen sein wollen. Also beides geht nicht. Man muss also verzichten. Wir haben dann manchmal mit unserer Mutter gehadert und gesagt, ja, alle sind bei den jungen Pionieren oder alle sind bei den Thälmann-Pionieren oder alle machen die Jugendweihe. Und dann machen die immer Fahrten und die treffen sich und wir dürfen nicht. Und unsere Mutter hat immer gesagt, nein, wir sind Christen und wir haben einen anderen Weg, ja. Und dann hat sie immer gesagt, na und wenn alle aus dem Fenster springen, springst du auch aus dem Fenster oder wie, ja. Also das war am Anfang schon, als Kind musste man das irgendwie lernen. Ich habe das dann verstanden. Bei uns, wir waren 5 Kinder. Der Zirkus mit den staatlichen Behörden spielte sich nur bei mir ab. Und wenn die Eltern konsequent waren und gesagt haben, nein, wir nehmen da nicht dran teil, an dieser Jugendweihe, an den, die Kinder werden nicht junge Pioniere oder Thälmann-Pioniere oder was da alles gibt, weil das, was da vorgelegt wird, unzertrennlich mit dem Atheismus verbunden ist. Und das war nicht unsere Meinung, sondern das haben die selber gesagt, ja. Und dann haben unsere Eltern immer gesagt, stimmt das oder stimmt das nicht? Ist das nur mit dem Atheismus verbunden oder nicht? Und dann haben sie zugegeben, ja, das gehört zu der wissenschaftlichen Weltanschauung dazu. Und dann haben die Eltern gesagt, gut, da können wir nicht mitmachen. Und das Theater war nur mit mir, die anderen Geschwister waren alle jünger. Und dann beim zweiten und beim dritten, bei meinen Geschwistern, da wurde dann gefragt in der Schule, ja, wer geht da in diese kommunistische Organisation? Und dann haben die sich gemeldet, warum du nicht? Ach ja, du bist ja katholisch. Das war einmal sozusagen durchgestanden und dann war das von denen akzeptiert. Also dann hatten wir, meine Geschwister hatten nie wieder Probleme.
0: Die Jugendweihe ist ja auch generell so ein Thema für Christen in der DDR gewesen. Wie war das denn als junger Christ in der DDR, die Jugendweihe? Man konnte ja eigentlich wirklich nicht teilnehmen, haben Sie ja gemeint, gesagt.
1: Ja, und es gab natürlich auch so kirchlicherseits, dass man gesagt hat, wenn jemand an der Jugendweihe teilnimmt und dieses Versprechen ablegt, kann er ein Jahr nicht zu den Sakramenten gehen. Also das wurde ganz streng gehandhabt.
0: Warum so streng?
1: Ja, weil von vornherein klar sein musste, man muss sich entscheiden. Man kann nicht ein Lippenbekenntnis auch vielleicht nur machen zum Atheismus und gleichzeitig Christus angehören. Also man wurde sozusagen in die Entscheidung gestellt, du musst dich jetzt entscheiden.
0: Hatten Sie dann wenigstens noch ein, zwei andere Katholiken in Ihrem Umfeld oder waren Sie wirklich eigentlich alleine?
1: Also wir hatten eine, bei uns in Herzfelde, wir hatten einen ganz guten Priester, der hat mich immer erinnert an den Pfarrer von Ars, ganz arm, ganz demütig, ganz fromm. Und wir hatten Jugendstunde. Und das war, da kamen immer 20, 30 junge Leute. Es waren noch einige Dörfer noch dazu. In meiner Klasse war ich der Einzige am Anfang, der katholisch war. Und dann Ende der 60er Jahre gab es noch einige Leute, die Spätaussiedler von Polen waren. Und da kam noch ein zweiter Katholik dazu. Also da waren wir in der ganzen Klasse bei 30 Leuten zwei Katholiken. Aber diese Jugendstunde, diese religiöse Kinderwoche, die der Pfarrer veranstaltet hat, das war so ein ganz schönes Leben. Unter dem Schutz der Kirche, wenn man so sagen möchte. Und das wurde von den staatlichen Stellen auch akzeptiert. Wir hatten ein katholisches Kinderkurheim, so hieß das. Die Marienschwestern hatten das. Das war in Zinnowitz an der Ostsee. Das hatte 300 Plätze. Und das war in jedem Monat mit 300 Schülern gefüllt. Bis zur 8. Klasse konnte man dahin fahren. Und in jedem Haus, in jeder Station waren da 30 Leute. Das war einmalig im Ostblock. Das gab es nirgendwo. Ja. Und da fuhr man mit den Bussen hin. Der Kardinal Bengsch hat damals das auch genutzt und hat gesagt, dort machen wir auch eine Helferschulung, so eine Ausbildung, kleine Theologie, wenn man so sagen möchte. Und die DDR-Behörden, die haben das akzeptiert als Kinderkurheim. Obwohl die natürlich wussten, das hat mit Kur, außer der Sonne und der Ostsee und der Salzluft, nicht viel zu tun. Das ist eine religiöse Veranstaltung, aber die haben das akzeptiert. Pro forma kam immer noch am Anfang der Kur, das waren immer 4 Wochen, kam immer der Arzt und am Ende auch und hat gesagt, besser essen, besser atmen, ja.
0: Sie hören hier den Standpunkt bei Radio Horeb heute am Pfingstsonntagabend. Mein Name ist David Kreuter. Live bei mir zu Gast ist Pfarrer Michael Theuerl, Pfarrer der Pfarrei Sanctissima Eucharistia in Teltow, direkt südlich von Berlin. Sprechen heute über den Heiligen Geist, der Licht und Stärkung ist auf steinigen Wegen. Ganz konkret an dem Beispiel der Christen im Ostblock, der Christen in der DDR. Pfarrer Theuerl hat es live mitbekommen. Er ist in der DDR aufgewachsen, wurde dort zum Priester geweiht, war viele Jahre auch Sekretär von Kardinal Joachim Meissner, dem damaligen Erzbischof von Berlin, und hat auch dort die Kirche viel und gut kennengelernt. Die Kirche in der DDR, die Kirche im Ostblock, die Kirche unter dem Kommunismus. Herr Pfarrer Theuerl, lassen Sie uns aber noch einmal in Ihrer Kindheit und Jugend bleiben. Wie sah das denn in der Schule aus als Christ? Wie waren Sie denn als Christ in der Schule? Das war bestimmt ja auch nicht immer einfach.
1: Ja, also wir wurden immer so hingestellt, dass wir nur den Glauben haben und unwissenschaftlich sind. Und die anderen haben die eben einzig wirkliche wissenschaftliche Weltanschauung. Und das war manchmal sehr erschöpfend. Also man wurde immer so ein bisschen als dumm hingestellt. Wir haben als Christen, oder ich und auch andere in anderen Klassen, weiß ich, kriegten wir immer Material von unserem Pfarrer. Zum Beispiel gab es so ein kleines Heftchen, Aussagen von Naturwissenschaftlern. Und da konnten wir dann eben auch manchmal mit kontern und sagen, nein, das stimmt gar nicht. Also Glaube und Naturwissenschaft widerspricht sich überhaupt nicht. Alle großen Naturwissenschaftler waren Christen. Und dann konnten wir eben zitieren, also alle möglichen Leute, ja, und das war dann oft so eine Diskussion ohne Ende. Aber die Tendenz war, ihr seid dumm. Und dann bei uns in der Schule wurde zum Beispiel auch mal so versucht, man versuchte immer, wie weit man gehen kann. Und einmal, da hatten sie einige Leute in der Schule beauftragt, geheim, man soll rauskriegen, wer ist alles kirchlich gebunden, so hieß das. So, und als die Liste fertig war von der ganzen Schule, da wurde eine Maßnahme getroffen, also alle, die kirchlich gebunden sind, die dürfen keine Ämter in der Schule haben. Also auch der Kreidewart, der also mal die Kreide besorgt hat, oder der Klassenbuchträger oder der Milchverkäufer oder der Schulspeisungessenverkäufer, also alle mussten ihre Posten abgeben. Aber das Interessante war ja, dass meistens die Katholiken und ein paar Evangelische hatten wir in der Klasse noch, das waren ja meistens die Intelligentesten. Und wir wurden dann verteidigt von den anderen. Die haben dann gesagt in der Klasse, naja, die können doch nicht dafür, wenn ihre Eltern so sind. Da kann man die doch jetzt nicht bestrafen. Aber die Lehrer haben gesagt, nein, das ist so. Man kann nicht zweigleisig fahren. Und entweder man ist Christ oder man ist guter Staatsbürger. Aber nach den großen Ferien wurde diese Aktion, weil es an höherer Stelle Ärger gab, wurde wieder zurückgenommen. Also da haben die praktisch auch ihr Gesicht dann verloren. Das war übrigens immer sehr interessant. Ich hatte 2 solche Fälle, wo es Auseinandersetzungen gab mit den staatlichen Stellen. Und sie haben immer bei beiden Fällen einen Rückzieher gemacht. Sie wollten sich nicht anlegen mit der katholischen Kirche. Das eine war, als ich schon Kaplan war, war noch Kommunismus, kam jemand mit dem Zeugnis und da stand drin, Christian hat noch keinen gefestigten Klassenstandpunkt und vertritt kirchliche Auffassungen. Und hat er gesagt, mit diesem Zeugnis kriege ich jetzt keinen Beruf. Ich habe geschrieben an den Staatssekretär für Kirchenfragen, ich weiß nicht, vielleicht war das Seigewasser noch damals, oder der Vater von diesem Gregor Gysi, der Klaus Gysi war dann noch Staatssekretär. Und prompt kam die Antwort, bitte das Zeugnis abgeben, es wird ersetzt. Und er kriegte eine einwandfreie Beurteilung. Das haben die anstandslos zurückgenommen. Und diese zweite Sache, wo ich mal an den Staatssekretär für Kirchenfragen geschrieben habe, das war mein Prämizbild. Ich wollte ein Bild haben da hat der Drucker gesagt, ja, ich kann Ihnen das drucken, aber Sie müssen ja die staatliche Erlaubnis dafür haben, eine Druckerlaubnis brauche ich. Und dann habe ich das eingereicht, wurde abgelehnt, habe ich auch den Eingabe geschrieben, wurde ich zur Polizei bestellt, zur Kreisstelle in Strausberg. Und die haben mich beschwichtigt, regen sich nicht so auf, ja, Sie können das ja drucken und so. Sie haben einen Rückzieher gemacht. Das konnte man ganz oft beobachten, dass sie sich nicht mit der katholischen Kirche anlegen wollten. Vermutlich, weil sie dahinter gesehen haben, die Weltkirche steht ein bisschen dahinter und das spricht sich dann rum. Es bleibt sozusagen nicht in der DDR. Diese Außenkontakte mit der Weltkirche haben uns manchmal gerettet, denke ich, weil sie wollten sich nicht diese Blöße geben. Sie wollten ja die Vorteile des Sozialismus allen vor Augen stellen, besonders auch den im Westen, die ja zu uns auf den Tisch gucken konnten.
0: Der Standpunkt hier bei Radio Horeb heute am Pfingstsonntagabend, Leben aus dem sterbenden Weizenkorn, so heißt das Buch, Herr Pfarrer Theuerl, was Sie auch geschrieben haben, worüber Sie auch von Ihrer Zeit berichten, auch Ihrer Führung durch den Heiligen Geist in Ihrem Leben, in der Zeit aufgewachsen in der DDR, dann auch als Sekretär von Kardinal Meißner, Erzbischof von Berlin damals, tätig gewesen. Dort beschreiben Sie auch, dass Sie einmal auf einem Betriebsferienlager waren, dort ja immer noch einer Heiligen Messe gesucht haben, jeden Sonntag mit Ihrem Bruder gemeinsam.
1: Ja, ja. Unsere Mutter hat uns immer eingeschärft und wenn ihr dann in das Betriebsferienlager fahrt, wir sind katholisch, vergesst nicht euer Gebet und sucht, wo eine Kirche ist. Das war irgendwo eine evangelische Gegend bei Dresden. Und wir fanden bei den Wanderungen einen Aushang und haben dann diese Kirche gefunden. Aber wir waren beim Abendessen eben dann nicht im Ferienlager. Wir waren da geflüchtet, weil wir in die Messe gehen wollten. Als wir zurückkamen, gab es großen Ärger. Das geht nicht. Also man kann hier nicht, also ich war vielleicht dritte Klasse oder vierte Klasse. Mein Bruder war ein Jahr jünger. Und als die hörten, wo wir waren in der Kirche. Wir haben gesagt, ja, wir sind doch katholisch. Und unsere Mutter hat doch gesagt, wir sollen in die Kirche gehen. Ach, so ist das. Und da haben die eingelenkt und haben gesagt, okay, das ist richtig, aber dann müsst ihr vorher Bescheid sagen und einer von den Erwachsenen muss mitkommen. Und das war dann eine Woche später Tatsache der Fall. Einer von den erwachsenen Betreuern, die kamen dann mit in die Kirche und wir haben sehr gebetet, dass die Dame vielleicht auch mal katholisch wird.
0: Auch da wieder die Weltkirche als Schutz, was Sie gesagt haben, dass die DDR Angst hatte vor der großen Weltkirche und deswegen häufig eingeknickt ist bei den Christen. Aber die Weltkirche war ja auch für Sie in der DDR auch spürbar, auch wenn Sie natürlich in gewisser Weise eingeschlossen waren im Ostblock, in der DDR nicht groß verreisen konnten, haben Sie ja doch auch Geld gesammelt, zum Beispiel für die Mission, also auch so sich an der Weltkirche quasi beteiligt.
1: Ja, ja, also wir haben natürlich immer diese Fastenaktion gehabt. Es gab ein Pendant zum Miserior, das hieß Not in der Welt. Das hatte der Bischof Johannes Braun in Magdeburg als Protektor. Und der hatte also ganz viele Leute. Und wir haben natürlich ganz viel gesammelt für die Mission. Ich erinnere mich an einen Bischof Tessier aus Algerien. Der kam und bedankte sich, weil die Christen aus der DDR so viele Wasserschläuche gekauft hatten und dafür Algerien geschickt haben. Also diese Spendenbereitschaft war immer sehr groß, weil wir gesagt haben, wir bekommen auch ganz viel geschenkt, besonders vom Westen. Sonst hätten wir wahrscheinlich ja gar nicht existieren können. Als so kleine Diaspora-Kirche mit 4% oder 7% in der DDR, 4% Ostberlin. Und da haben wir gesagt, ja, das ist der Glaube, wir bekommen und wir geben auch anderen. Wir helfen auch anderen, wir schenken auch anderen. Das ist unsere Freude. Und als Kinder haben wir das dann eben auf unsere kindliche Art so gemacht. Unser Pfarrer hat uns mal erzählt von dem Lumpensammler von Tokio. Und da kamen wir auf die Idee, wir könnten ja Flaschen sammeln. Und für eine Flasche oder ein Glas gab es damals 5 Pfennig. Und wenn man einen ganzen Handwagen voll hatte, waren das stolze 5 Mark. Und die haben wir dann für die Mission gegeben. Aber manchmal haben wir die Häuser abgeklappert und da haben die gesagt, ihr wart doch erst vor 2 Wochen hier, so viele Gläser haben wir nicht. Und dann sind wir auf die Müllkippe gezogen und haben also dort aus dem Müll noch Gläser und Flaschen rausgezogen zum Leidwesen unserer Mutter, weil wir die ja nicht abgeben konnten, die mussten wir ja alle erst waschen auf dem Hof. Ja. Aber wir waren glücklich, dass wir für die Mission was geben konnten. In jeder Fastenzeit haben wir solche Fastendosen gebastelt. Das waren einfach solche kleinen Kistchen. Ich erinnere mich ganz gut, wo die Glühbirnen drin waren. Die hatte der Pfarrer gesammelt und die Leute brachten noch was. Das wurde schön mit Buntpapier beklebt und ein Kreuz drauf. Und jedes Kind hatte so eine Spendenbüchse zu Hause und hat dann in der Fastenzeit versucht, ja, sich vom Munde abzusparen etwas, ja, Süßigkeiten oder andere Dinge. Und zu Ostern oder vor Ostern brachte man das in die Kirche. Und wir waren ganz glücklich, dass wir uns hatten beteiligen können.
0: Die Weltkirche, die Beteiligung an der Mission, an der Weltkirche, das ist ja auch ein sehr pfingstliches Thema. Wir stehen ja heute hier am Pfingstsonntagabend. Der Pfingsttag, der Tag, an dem die Weltkirche quasi gegründet wurde durch das Wirken des Heiligen Geistes.
1: Ja, das kann man so sagen. Wir waren natürlich durch das Bistum Berlin sowieso immer ein bisschen mehr Weltkirche als andere Bistümer in der DDR, weil zum Bistum Berlin gehörte immer Westberlin, was viele auch gar nicht wissen. Evangelischerseits gab es einen evangelischen Bischof in Ostberlin und einen in Westberlin. Bei uns war das nie so. Berlin war immer, obwohl 2 verschiedene politische Systeme, DDR und Westberlin, war das immer ein Bistum geblieben. Das war niemals kirchlich getrennt. Und das Bistum Berlin geht bis oben an die Ostsee. Die Insel Rügen gehört dazu. Im Osten ist das die polnische Grenze. Südlich ist vielleicht 70 Kilometer von Berlin entfernt. Und westlich ist die Stadt Brandenburg, gehört noch zu uns. Und Westberlin lag als die sogenannte Insel im Roten Meer, wenn man so sagen möchte, lag da drin. Und der Bischof von Berlin hatte von der DDR-Regierung die Zusage, pro Monat durfte er am Anfang nach Bau der Mauer 1961 3 Tage nach Westberlin fahren. Später wurde das stillschweigend auf 4 Tage erweitert und in meiner Zeit, als ich Sekretär war beim Bischof, waren das 10 Tage. 10 Tage pro Monat. Es war immer derselbe Grenzübergang und dasselbe Auto musste genommen werden. Und Westberlin hatte damals aber ungefähr 2/3 aller Katholiken im ganzen Bistum. Also das war immer eine Einheit geblieben. Und in Westberlin waren ganz, ganz viele ausländische Katholiken, also die polnische Mission, die Kroaten, die Vietnamesen, die Koreaner. Also heute hat Berlin ja noch ungefähr 25% aller Katholiken sind aus der Weltkirche, sind nicht Deutsche.
0: Also Sie hören, liebe Hörerinnen und Hörer, wir haben noch viele Themen, noch viel zu besprechen hier heute Abend beim Standpunkt bei Radio Horeb. Der Heilige Geist, Licht und Stärkung auf steinigen Leben, auf steinigen Wegen, das bekommen wir hier ganz konkret mit aus dem Leben von Pfarrer Michael Theuerl, Pfarrer, jetzt der Pfarrei Sanctissima Eucharistia in Teltow, südlich von Berlin. Er ist in der DDR aufgewachsen, wurde dort zum Priester geweiht, war viele Jahre Sekretär von Kardinal Joachim Meissner, als er Erzbischof von Berlin war. Über diese Zeit, da sprechen wir jetzt hier gleich weiter, hier beim Standpunkt bei Radio Horeb. Jetzt aber Geist der Wahrheit von Everlasting Joy, hier heute Abend bei Radio Horeb am Pfingstsonntagabend.

0: Der Standpunkt hier bei Radio Horeb heute am Pfingstsonntagabend. Wir schauen heute auf das Wirken des Heiligen Geistes, ganz konkret in der DDR im Ostblock hinter dem Eisernen Vorhang. Mit dabei ist hier heute live Pfarrer Michael Theuerl, Pfarrer der Pfarrei Sanctissima Eucharistia in Teltow, südlich von Berlin. Er ist in der DDR aufgewachsen, war Sekretär von Kardinal Joachim Meissner, als er Erzbischof von Berlin war, ist viel rumgekommen, hat erlebt, wie die Kirche im Ostblock unter dem Kommunismus und dem Sozialismus gelebt hat, gewirkt hat und wie dort auch der Heilige Geist gewirkt hat. Darüber sprechen wir heute, das erfahren wir heute hier beim Standpunkt bei Radio Horeb. Mein Name ist David Kreuter. Herr Pfarrer Theuerl, wir haben jetzt schon viel erfahren über die Zeit der Christen, über das Leben der Christen, auch ihre Kindheit in der DDR. Es war nicht immer ganz einfach, trotzdem waren es aber überzeugte Christen. Die Christen haben ihren Glauben überzeugt gelebt. Sie sind dann Priester geworden. Wie war denn Ihr Weg als Priester? Warum wollten Sie Priester werden, gerade in der DDR, gerade in dieser ja doch nicht ganz einfachen Zeit?
1: Ja, ich habe das so schöne Wirken eines guten Priesters erlebt, bei uns zu Hause. Und ich war fast jeden Tag im Pfarrhaus. Ich bin immer hingegangen und habe gesagt, kann ich was helfen? Und der Pfarrer hatte mal gelacht, ja, so viel gibt's gar nicht zu helfen. Aber heute kannst du die Straße fegen oder am Samstag die Kirchenheizung oder jetzt im Garten helfen. Der Pfarrer hat selber mit zugefasst. Und ich war dann natürlich immer im Pfarrhaus auch beim Essen dabei. Und so gab es also viele Gespräche. Ich lernte also durch diese persönlichen Kontakte das Leben eines Priesters kennen. Und das war für mich was ganz Wunderbares. Und da habe ich gesagt, ja, so möchte ich auch mein Leben leben. Also er war immer fröhlich und immer zuversichtlich, mit einem ganz tiefen und starken Glauben. Ganz einfach und seine Seele von Mensch, wie man sagen würde. Er hatte eine Schwester, die noch lebt in West-Berlin und die hat ihm ganz viel organisiert. Er fragte dann manchmal die Leute, welche Kragenweite hast denn du? Naja, und das war dann so und so. Und die Schwester in West-Berlin hat dann Hemden gekauft. Also wir kriegten von seiner Schwester alles Mögliche geschenkt. Also er war auch ein solches gutes Beispiel von Nächstenliebe, von Hausbesuchen, von der Heiligen Messe. Das war faszinierend. Die Fahrten mit den Jugendlichen, die religiöse Kinderwoche. Und dadurch ist so langsam dieser Ruf gewachsen. Und das wollte ich auch. Aber nach der 10. Klasse war für mich klar, das hatten die mir in der Schule gesagt, also du kannst kein Abitur bekommen, weil du bist ja nicht auf unserer Seite. Das war für mich aber nicht so schlimm, weil es gab in der DDR damals das Norbertuswerk, das Norbertinum in Magdeburg. Das war 1952 gegründet für die Leute, die kein staatliches Abitur hatten, entweder nach der 10. Klasse aus der Schule kamen oder die einen Beruf hatten. Aber ohne Abitur. Und die konnten alle nach Magdeburg gehen. Das war ein dreijähriger Kurs. Die staatlichen Behörden haben gesagt, also entweder ihr macht das, was ihr wollt, aber dann kriegt ihr keine staatliche Anerkennung. Oder wir haben Mitspracherecht. Und die Kirche hat sich entschieden, nein, wir wählen die Freiheit. Ihr habt kein Mitspracherecht. Wir gehen lieber das Risiko ein, dass wenn jemand nachher doch nicht Priester wird, dass er dann eben das nicht anerkannt hat. Aber vor 1961 sind manche Leute, die dann nicht Priester werden wollten und weitergehen wollten, nach dem Westen gegangen, als die Mauer noch nicht war, 61. Und da war das Abitur anerkannt, aber in der DDR eben nicht. Das Gleiche galt auch für das Studium in Erfurt. Das war für die kommunistischen Behörden rein innerkirchlich. Die Aufsicht war geregelt, kirchlicherseits. Erfurt, das hat die Gregorianer gemacht in Rom. Die führten also die Aufsicht für Erfurt, die kirchliche Aufsicht. Aber staatlich war keine Beteiligung und demzufolge auch nicht Anerkennung. Aber als ich später schon beim Kardinal Stetzinski Sekretär war, also nach Meissner Nachfolger, da waren wir bei dem letzten Bildungsminister der DDR, ein Katholik aus Potsdam-Babelsberg. Und der hat die zwei Unterschriftsmappen unterschrieben und mit einer Unterschrift sämtliche Abiture von Magdeburg, von dem Vorseminar anerkannt, staatlich, noch DDR war, wie gesagt, und auch für Erfurt, für das Studium, sodass wir also, das war der Professor Hans-Joachim Meyer, der war der letzte Minister für Bildungsminister in der noch existierenden DDR. Und dadurch hatten wir praktisch auch dann die staatliche Anerkennung.
0: Und Ihre Weihe zum Priester und dann auch Ihr Wirken als Kaplan und als Priester im Erzbistum Berlin, war das irgendwie schwierig oder ging das ganz normal?
1: Also es war ganz schön für mich, das Glaubenszeugnis der Leute. Also ich hätte das früher nicht gedacht. Wir hatten eher so ein bisschen Angst, wer weiß, was uns da erwartet. Und dann wird das alles sehr schwer und sehr traurig und man ist vielleicht einsam da. Aber ich war so positiv überrascht, da habe ich dann gedacht, nein, du lebst so von diesem Glaubenszeugnis der Leute. Das war für mich eine absolute Bereicherung. Also diese unendlichen Gespräche, auch was Jugendliche mir dann erzählt haben, was die für ihren Glauben geopfert haben. So viele Fragen auch, könnte das sein, dass der liebe Gott will, dass ich Priester werde? Also es waren ganz unendlich viele solche persönlichen Beziehungen. Ich habe nachher gedacht, also so kannst du gar nicht weiterleben. Gott sei Dank, dass jetzt dein Praktikum als Diakon zu Ende ist. Du musst den anderen Stil überlegen. So kannst du gar nicht überleben. Also mit so vielen Kontakten und mit so vielen Leuten, wie du im Gespräch bist. Also das war für mich ein ganz großes Geschenk. Auch der Pfarrer, wo ich im Praktikum war, das war Pfarrer Erwin Probst und nachher auch in Walter Kubis in Lichtenberg, der wohnte. Die Kirche war, wir haben immer gesagt, das ist die Hofkirche der Stasi-Zentrale. Das war in Berlin-Lichtenberg. Und der Pfarrer war so ein eifriger Priester. Der hat also alle Leute besucht. Und das war ganz schwer, weil dort alle die Stasi-Leute dort wohnten auf dem Pfarrgebiet. An den Klingelschildern waren niemals Namen, da waren immer Zahlen. Und deswegen war für die Schüler das ganz schwer, wo ich dann Diakonpraktikum war in Berlin-Lichtenberg, St. Mauritius, weil die unter enormem Druck standen. Also die wurden bearbeitet bis zum geht nicht mehr für die Teilnahme an der Jugendweihe. Und der Pfarrer hat eben immer dagegen gearbeitet. Und am Ende hat der Pfarrer gewonnen. Und dann hat er mir mal erzählt, dass einer von den Lehrern aus der Schule ihm mal erzählt hat, man muss immer an die Schulbehörde, an den Direktor melden, wie viel Prozent der Schüler nehmen an der Jugendweihe teil? Und dann hat man sich auf die Formel geeinigt, 100% außer den Katholiken. Da war er immer ganz stolz darüber. Ja, das war für mich also ganz, ganz schön. Also diese Zeugnisse, auch gerade von jungen Leuten, auch von Jugendlichen, auch von Älteren, die auf vieles verzichtet haben, die sich engagiert haben in der Caritas, in der christlichen Nächstenliebe, die gesagt haben, wir gehen ins Krankenhaus, wir machen eine Ausbildung zur Krankenschwester, obwohl wir als katholische Krankenschwester in einem katholischen Krankenhaus in Berlin viel, viel weniger verdienen als eine normale Krankenschwester in einem staatlichen Krankenhaus. Aber das war ganz oft von den Leuten so ein Engagement des Glaubens. Wir hatten in Ost-Berlin, obwohl nur 4% Katholiken, hatten wir in unseren 6 katholischen Krankenhäusern in Ost-Berlin 10% aller Krankenhausbetten in katholischer Hand. Und das lief natürlich auch mit Unterstützung vom Westen, aber eben in der Hand der guten Ordensschwestern damals noch und mit ganz, ganz vielen gutwilligen Leuten, die gesagt haben, ja, ich möchte für meinen Glauben was tun, für die Kirche. Ich fange an im katholischen Krankenhaus, obwohl ich da ganz, ganz wenig verdiene.
0: Da haben Sie dann also auch ganz praktisch erlebt als Diakon, als Kaplan, wie das Leben, wie das Gemeindeleben in der DDR aussieht. Wir sprechen hier heute beim Standpunkt bei Radio Horeb heute am Pfingstsonntagabend über den Heiligen Geist, Licht und Stärkung auf steinigen Wegen. Ganz konkret an dem Beispiel von Ihrem Leben, Herr Pfarrer Michael Theuerl. Sie sind jetzt Pfarrer in der Pfarrei Sanctissima Eucharistia in Teltow, südlich von Berlin. Erzählen von Ihrem Leben, sind in der DDR aufgewachsen, dort zum Priester geweiht und waren dann auch Sekretär von Kardinal Joachim Meissner in seiner Zeit als Erzbischof von Berlin. Wie kam es denn dazu, Herr Pfarrer Theuerl?
1: Dass ich Sekretär wurde?
0: Genau.
1: Ich wurde eines Tages angerufen, ich möchte kommen. Und der Kardinal Meissner hat gesagt, wissen Sie was, wir haben überlegt, aber wir haben keinen anderen. Und keinen anderen haben ist auch eine Wahl, ist auch eine Berufung. Also so wurde mir das verkleckert. Und da habe ich gesagt, wie kommen Sie denn auf mich? Naja, wir haben keinen anderen. Ja. Und das war für mich eine Umstellung am Anfang, weil ich ja eigentlich nicht diese Glaubensgrundlage durch die Pfarrei verlieren wollte. Also ich war so glücklich, ich war 3 Jahre Kaplan in Köpenick mit unendlich vielen Kontakten und ganz, ganz viel schönen solchen Erlebnissen vom Glauben her. Auch nicht wenig Leuten. Und da dachte ich, jetzt kommst du da in so ein Büro und da gibt's nur ja doch nichts mehr, wovon man denn vom Glauben anderer Leute leben kann. Da siehst du dann nur die Bürokratie, die Verwaltung, die Organisation. Aber es war doch nicht so negativ, wie ich dachte, durch 2 Umstände. Und zwar einmal dadurch, dass ich an der Seite des Bischofs war, bin ich ja in das ganze Bistum gekommen. Und wo der Bischof also auftritt bei Firmung oder bei anderen Feiern, da ist ja sozusagen immer auch die Creme der Gesellschaft, sage ich mal, was die Ministranten betrifft. Und so hatte ich unendlich viele Kontakte. Also ich kannte dann so viele Ministranten und kam mit ganz vielen Leuten ins Gespräch. Ich habe dann manchmal meine Adresse gegeben, weil ich manchmal auch gemerkt habe, manche Leute fragen, also wie machen Sie das und warum machen Sie das? Und dahinter steckte manchmal die Frage, vielleicht könnte ich auch Priester werden. Und so kam ich in Berührung mit ganz, ganz vielen solchen Leuten, junge Leute, die auf der Suche waren. Und da gibt's eine Fülle von Briefverkehr und von Besuchen gewesen. Also das ist ein abendfüllendes Programm für sich. Da kamen Leute bis von Stralsund mich zu besuchen, obwohl sie gar nicht wussten, dass ich zu Hause war. Und ich war gar nicht zu Hause. Und kam erst später und da haben die 3 Stunden vor der Tür gesessen, weil ich die ja mal eingeladen hatte, also ohne Termin so. Und das Zweite, also einmal sozusagen das Bistum kennenzulernen und ganz, ganz viele Leute da kennen und schätzen lernen zu dürfen vom Glauben. Und das Zweite waren diese geheimen Priesterweihen. Da hätte man niemals drüber sprechen dürfen. Der Kardinal Meissner hat in Absprache mit Papst Johannes Paul II. Über 60 Kandidaten aus der Tschechoslowakei geheim zu Priestern geweiht. Das fing schon an, als der Weihbischof in Erfurt war. Da hatte das der Bischof Aufderbeck und er war ja Weihbischof. Und als der Bischof Aufderbeck starb und er nach Berlin kam, da haben diese Leute aus Tschechien gesagt, für uns ist ja besser, nach Berlin zu kommen für diese Geheimpriesterweihen, müssen wir nicht in Dresden umsteigen, um nach Erfurt zu fahren. Und so verlagerte sich das Ganze nach Berlin. Und das war meine 2. schöne Aufgabe, wo ich unendlich viele Leute kennengelernt habe, weil ich ja immer sozusagen in geheimer Mission nach Prag fahren musste und das alles organisieren. Also wer sind die Leute, liegen die Zeugnisse vor, wer darf davon wissen, was macht die Person danach und wann ist das Datum. Und so war ich alle 2 Monate vielleicht oder manchmal öfter, je nachdem wie die Lage war, in Prag und habe da praktisch diese Leute kennen und schätzen lernen dürfen. Und dann war ich ja auch bei der Weihe in der Hauskapelle beim Kardinal, bei der Hedwigskathedrale mit dabei. Das waren wunderschöne Geschenke, wunderschöne Momente. ja. Also diese zwei Punkte waren dann, dass es doch nicht so Bürokratie war, sondern einfach diese ganz, ganz vielen persönlichen Kontakte mit den Leuten, mit dem ganzen Bistum und diese geheimen Priesterweihen und von dem Glauben dieser vielen Leute konnte ich leben. Das war für mich also faszinierend.
0: Die geheimen Priesterweihen, darüber müssen wir noch ein bisschen länger reden, Herr Pfarrer Theuerl. Das ist, glaube ich, auch ein gutes Beispiel, was wirklich zeigt, wie war das Leben im Ostblock, auch im Kommunismus, nicht nur in der DDR, worüber wir ja auch hier heute Abend sprechen beim Standpunkt bei Radio Horeb. Mein Name ist David Kreuter, live bei mir zu Gast ist Pfarrer Michael Theuerl. Er ist in der DDR aufgewachsen, dort als Priester tätig gewesen, war dann auch Sekretär von Kardinal Joachim Meissner in seiner Zeit als Erzbischof von Berlin. Pfarrer Theuerl, Sie haben schon gemeint, es waren tschechische Priester, die geheim geweiht wurden. Warum denn geheim? Wie kam es dazu? Warum konnten sie nicht in Tschechien geweiht werden?
1: Ja, es waren nicht nur tschechische, es waren auch slowakische. Also zum Beispiel der jetzige Bischof Wladimir Fekete von Baku, Aserbaidschan, der ist geheim geweiht in Berlin als Priester und als Diakon vorher, 29. und 30. Januar 83. Aber der ist nicht vom Kardinal Meissner geweiht, sondern von dem damaligen Weihbischof Wolfgang Weider, der davon überhaupt gar nichts wusste. Und der dann dachte, nein, das sind Spione, die uns hier ins Haus
0: kommen. Als sie dann angeklopft haben und um die Weihe gebeten haben.
1: Ja, oder? Ja, also der Kardinal Meissner war nicht da. Der war zu seiner Kardinalsernennung, 2. Februar 83 war das in Rom. Und die kamen an und hatten nicht mehr diese Informationen bekommen. Und dann standen die da und die Schwestern haben gesagt, naja, wir rufen mal den Weihbischof Wolfgang Weider an. Und der kam dann und da haben die ihm das erzählt, naja, wir haben Termin hier, wir sollen doch geheime Weihe empfangen. Nein, hat der Weihbischof gesagt, sowas machen wir hier nicht in Berlin. er war ganz fest davon überzeugt, das sind geschickte Spione. Also auch der später kam, habe ich dann den Kontakt wiederhergestellt, der Bischof Fekete, als er selber Bischof war in Baku nachher, war Salesianer von Don Bosco. Das waren alles solche Leute, sie bekamen vom Staat keine Erlaubnis. Also auch dieser Bischof Fekete und andere. Die Situation in der Tschechoslowakei war sehr kompliziert, war sehr schwer. Also die Kommunisten waren ganz hart gegen die Kirche vorgegangen. Es gab diese eine Nacht der Barbaren, so hat immer der Kardinal Koratz gesagt. Da wurden über Nacht, 1950 im April, in einer Nacht, wurden alle Ordensleute in Polizeibussen abtransportiert in Lager. Das war die Nacht der Barbaren, so haben die gesagt. Der Staat saß fest im Sattel und hat also eine ganz starke antikirchliche Politik betrieben. Das rührte her aus dem alten Österreich-Ungarn. Und als die Kommunisten kamen, haben die gesagt, wir lassen alles so, das Staat-Kirche-Verhältnis. Das bietet für uns als Kommunisten gewisse Vorteile. Erstens, der Staat bezahlt die Priester. Und das heißt, wen wir denn nicht mehr bezahlen, der ist rausgeschmissen, der muss sich eine Arbeit suchen. Und es waren über 1000 Priester nachher, die keine Arbeitserlaubnis mehr bekommen haben und kein Gehalt, die sich also eine Arbeit suchen mussten. Der spätere Kardinal Wilk war 10 Jahre Fensterputzer in Prag. Der hat ganz oft seine Geschichte erzählt und aufgeschrieben, sehr eindrucksvoll. Aber das waren über 1000. Und das Zweite war, dass sie die Bischofsernennung behindert haben. Das war auch aus der alten Zeit Österreich-Ungarn. Da galt, wenn ein Kandidat ernannt wird zum Bischof, muss man vorher diesen Kandidaten dem Staat präsentieren. Und der Staat kann ein Vetorecht einlegen, wenn Bedenken politischer Natur bestehen gegen diesen Kandidaten. Und das hat der Staat von vornherein gesagt, wir legen immer das Veto ein. Entweder nehmt ihr unsere Kandidaten, die kommunistische Regierung vorschlägt als Bischöfe, oder ihr kriegt gar keine. Und ein Bischof nach dem anderen starb. Und das war ein Wettlauf mit der Zeit. Am Ende waren noch im ganzen Land, in Tschechoslowakei, 3 Bischöfe. Der älteste noch amtierende war der Kardinal Tomaschek in Prag. Und die Kommunisten haben immer bei diesen Dialoggesprächen immer die Frage gestellt, wann gedenken sie zurückzutreten? Und da hat immer der Kardinal Tomaschek gesagt, sobald ein geeigneter Nachfolger gefunden ist. Also es war ganz tragisch. Die Bischöfe, die dann noch übrig waren, das waren ohnmächtige Hirten. Der Staat hat praktisch die Kirche voll im Griff gehabt durch die sogenannten staatlichen Kirchensekretäre. Das waren kommunistische Funktionäre, die in der Kirche saßen und über die Kirche bestimmt haben. Der Bischof war also nicht in der Lage, eine Versetzung von einem Pfarrer vorzunehmen. Das machte das staatliche Kirchenamt. Oder der Bischof konnte auch niemanden als Seminaristen, als Theologiestudenten annehmen für ein Priesterseminar. Das machte das staatliche Bildungsministerium, sodass die Katholiken immer sich den Witz erzählt haben. Kommt der Küster zum Pfarrer und sagt, Herr Pfarrer, passen Sie mal auf, dass Sie nicht von woanders hören, ich bin jetzt Mitglied der Kommunistischen Partei. Und dann sagt der Pfarrer, wie denn das? Du bist doch so fromm und so gut und jetzt bist du so verrückt geworden. Naja, sagt er, mein Sohn möchte doch gerne Priester werden. Also das war so ein etwas makabrer Witz, aber das gibt so die Situation wieder. Also die Bischöfe waren ohnmächtige Hirten, wenn überhaupt noch welche waren. Das andere waren Kapitelsvikare und es war ein Wettlauf mit der Zeit. Und in dieser Zeit war eben dann diese Überlegung von Papst Johannes Paul II., geheime Weihen vorzunehmen. Alle, die geheim geweiht wurden, traten aber dann in der Öffentlichkeit nicht auf, sondern das waren Leute, die im Untergrund gewirkt haben, auch besonders die Salesianer, das waren die meisten, also die Salesianer Don Boscos, das war die größte, weitaus größte Gruppe, die geheim geweiht wurde, die dann regelmäßig, also mit Jugendlichen, mit Kindern wegfuhren. Das war eine ganz klug durchdachte Organisation, sodass auch immer Nachwuchs kam. Aber öffentlich war das nicht sichtbar.
0: Das ist jetzt genau die Frage, wie lebten denn die Neugeweihten dann nach ihrer Weihe? Sie konnten ja schlecht dann als Priester rumlaufen, eine Pfarrei übernehmen. Haben Sie dann weiterhin Ihren normalen Alltagsberuf fortgeführt?
1: Ja, oder wie sah das blieben genau alle aus? In ihrem Beruf und haben dann früh die Messe gefeiert. Manche lebten alleine, manche lebten auch bei der Mutter. Sie haben dann meistens früh die Messe gefeiert. Dann hatten sie ihr Breviergebet, ihre Gebete und manche sind also fast jedes Wochenende mit Kinder- und Jugendgruppen weggefahren. Und das waren immer sehr intensive religiöse Veranstaltungen, auch theologisch. Und daraus sind dann immer wieder neue Berufungen gewachsen. Aber öffentlich konnten die keine Messe feiern. Manche Pfarrer, als ich da war, die hatten Kontakt zu ihrem Pfarrer, aber das war immer sehr riskant. Da haben die sich dann zum Beispiel immer die Hostien geholt oder den Messwein für die heimliche Zelebration zu Hause. Ich habe selber oft mit Leuten dann zu Hause in der Wohnung zelebriert. Kelch war ja verdächtig, konnte es nicht geben, war immer ein spezielles, kostbares Weinglas. Auch Gewänder konnten nicht sein, Stola. Das schon, aber sonst halt nicht. Und einmal habe ich fast alle verraten, weil ich dann Halleluja gesungen habe. Haben sie gesagt, du kannst ja nicht Halleluja singen. Das hören doch die Nachbarn. Ja. Also das war ganz geheim. Das konnte also niemand wissen. Und manchmal nicht mal die Verwandten. Also der Bischof Feckete hat dann seine Berufungsgeschichte erzählt. Mama hat immer gesagt, Junge, vielleicht ist ja der Kommunismus nicht ewig, gib nicht auf, wir müssen beten und vielleicht kommt ja mal die Freiheit und du kannst ins Seminar gehen. Und er hat dann Geologie studiert, war Lehrer in Bratislava und als Freiheit kam, so sagt er dann immer, hat Mama gesagt, na Junge, nun geh doch endlich ins Priesterseminar, jetzt ist doch Freiheit. Und da hat er gesagt, Mama, ich bin schon 7 Jahre Priester. Ich bin in Berlin geheim vom Weihbischof Wolfgang Weider geweiht worden. Also nicht mal die Mutter wusste das. Das musste man immer ja überlegen, wer darf was wissen. Zum Beispiel der Kardinal Tomaschek wusste nichts von diesen geheimen Priesterweihen. Das war deswegen so, weil er immer zu Dialoggesprächen mit den Kommunisten geholt wurde. Und da hat Papst Johannes Paul II. Gesagt, das ist besser, der weiß da nichts. dass wenn das Thema da drauf kommt bei diesen kommunistischen Behörden, dass er immer guten Gewissens sagen kann, nein, sowas gibt's hier nicht in der Tschechoslowakei.
0: Sie haben diese geheimen Priesterweihen von Tschechen, von Slowaken organisiert für Kardinal Meißner, von dem Sie Sekretär waren, Herr Pfarrer Theuerl. Sie sind hier heute Abend beim Standpunkt bei Radio Horeb davon, von Ihren Erlebnissen, Ihren Begegnungen und auch dem Wirken des Heiligen Geistes in dieser Zeit, den wir immer wieder hier raushören können aus Ihren Erzählungen, von dem, was Sie beschreiben aus Ihrem Leben im Ostblock hinter dem eisernen Vorhang. Herr Pfarrer Theuerl, was war denn, wenn es dann rauskam, dass da ein Priester geheim geweiht wurde? Wie gingen die Priester mit dieser vielleicht auch Angst um, dass ja irgendwie doch ständig die Gefahr bestand, es kommt raus, sie sind geheim geweihte Priester?
1: Ja, also ich hatte ja die Bedenken, es ist nie jemand belangt worden, merkwürdigerweise. Wir haben eigentlich dann gesagt, naja, das kann eigentlich nicht sein, dass sie das nicht wissen. Aber vielleicht haben sie gesagt, wir warten ab. Oder sie haben gesagt, sage ich mal, der DDR-Geheimdienst, dass die gesagt haben, das sind ja nicht unsere Leute, das betrifft ja die Tschechoslowakei. Was sollen wir uns da jetzt einmischen mit solchen Sachen? Außerdem sind die Katholiken eine ganz kleine Gruppe, eine zu vernachlässigende Größe. Oder sie hatten schon so viele eigene Probleme im Staat, dass sie gesagt haben, wir können uns nicht noch zusätzliche Probleme jetzt an den Hals holen. Das weiß man nicht. Also Tatsache jedenfalls war, dass die Wohnung des Kardinals abgehört wurde.
0: Von Kardinal Tomaschek oder von Kardinal Meißner?
1: Nee, von Berlin, in Berlin. Also müssten die auch diese Weihen ja abgehört haben. Der Kardinal Schatzinski kriegte immer die Berichte von dieser Aufarbeitungskommission der Stasi. Und da sagt ja, heute haben wir also eine Mitteilung bekommen. Sämtliche Tonbände existieren von sämtlichen Telefongesprächen aus der gesamten Zeit vom Kardinal Bengsch. Der ist 1979 gestorben. Und er hat bloß gesagt, das kann man jetzt alles nicht mehr so hören, aber das wurde alles aufgezeichnet. Also nehmen wir ja an, dass die das also auch mitbekommen haben. Es ist niemand eingesperrt worden, es passierte nichts und wir wissen also nicht den Grund. Die Leute selber, die Weihekandidaten, die haben dann immer gesagt, naja, wenn das mal rauskommt, dann sagen wir vielleicht den letzt verstorbenen Bischof, der hat uns geweiht. Aber ich habe gesagt, naja, so lügen kann man vielleicht dann auch nicht. Aber sie haben gesagt, naja, man muss doch nicht zu ängstlich sein, weil es trifft, also für so einen Fall wäre vorgesehen, haben sie mir mal genannt, ein Paragraph, also nicht geheime Priesterweihe, sondern Vereitelung der staatlichen Kirchenaufsicht. Das wäre der Straftatbestand, also nicht eine geheime Weihe, sondern Vereitelung der staatlichen Kirchenaufsicht. Und mir schien das deswegen riskant, weil ja diese neu geweihten Priester mit diesen Jugendgruppen und mit diesen Kindergruppen auch die Messe gefeiert haben, die Beichte gehört haben und gesagt haben, wir sind Priester. Und da braucht nur jemand von den Kindern

0: finanziert von staatlicher Seite.
1: Das ist das Leben, das sind die geheimen Weihen, die Sie organisiert haben, Herr Pfarrer Theuerl, für Erzbischof Kardinal Joachim Meissner, damaliger Erzbischof von Berlin, für die Tschechoslowakei, für Priester aus der Tschechoslowakei. Wir sprechen hier heute beim Standpunkt bei Radio Horeb am Pfingstsonntagabend über das Wirken des Heiligen Geistes, über Ihr Leben, das Wirken des Heiligen Geistes dort heute in dem Ostblock hinter dem eisernen Vorhang. Und Sie, liebe Hörerinnen und Hörer, sind auch herzlich eingeladen. Sie dürfen gerne hier mitsprechen. Vielleicht haben Sie auch eigene Erfahrungen, sind selber in der DDR aufgewachsen im Ostblock. Vielleicht haben Sie dort Ihr Christsein erlebt oder haben das von Ihren Eltern noch mitbekommen, von Verwandten, von Freunden. Oder Sie haben auch noch eine Frage an Pfarrer Theuerl oder wollen noch was anderes beitragen hier zu der Sendung heute Abend beim Standpunkt, sind herzlich eingeladen, hier sich mit einzubringen. Die Nummer hier direkt ins Studio zu dieser Live-Sendung ist die 089 517 008 008. Mein Name ist David Kreuter. Ich freue mich jetzt hier auf Ihren Beitrag heute Abend. Noch einmal die Nummer 089 517 008 008.

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Der Standpunkt hier bei Radio Horeb heute am Sonntagabend. Heiliger Geist, Licht und Stärkung auf steinigen Wegen. Das ist unser Thema heute Abend hier am Pfingstsonntagabend. Wir haben von Pfarrer Theuerl, Pfarrer in der Pfarrei Sanctissima Eucharistia in Teltow, südlich

0: von Berlin erfahren, wie er den Heiligen Geist in seinem Leben erfahren hat. Pfarrer Theuerl ist geboren, aufgewachsen in der DDR, dort auch zum Priester geweiht worden, war lange Zeit als Sekretär von Erzbischof Joachim Meissner, Kardinal Meissner, in seiner Zeit als Erzbischof von Berlin tätig, hat dort auch in vielen Reisen das Leben der Christen im Ostblock hinter dem eisernen Vorhang erlebt. Er war auch eine gewisse Zeit, ein Jahr in Sibirien bei Bischof Werth, hat dort in Sibirien geholfen. Auch darüber können wir vielleicht heute Abend noch ein bisschen weiter sprechen. Jetzt aber sind natürlich auch Sie eingeladen, liebe Hörerinnen und Hörer, hier sich einzubringen, hier in dieser Sendung mit dabei zu sein, heute am Pfingstsonntagabend beim Standpunkt bei Radio Horeb. Noch einmal die Nummer zu dieser Live-Sendung, das ist die 089-517-008-008. Mein Name ist David Kräuter und eine erste Hörerin darf ich direkt hier begrüßen in der Sendung. Frau Daniela Pehle aus Brandenburg an der Havel, dort haben Sie angerufen. Grüß Gott, willkommen in der Sendung.
1: Ja, grüß Gott, Pfarrer Theuerl.
2: Ja, grüß Gott.
1: Ja, ich hätte eine Frage, oder ich habe eigentlich zwei, ich mache es ganz kurz. Also ich bin Jahrgang 1979, war also 10 Jahre alt, als die Wende war. Habe die ganze DDR-Bildung durchlaufen mit Jungpionier, Thälmann Pionier für einen Monat, dann war Wende. Bin 2007 zum Christentum gekommen, evangelisch, und bin dann später konvertiert zum katholischen Glauben. Ich wollte Sie fragen, die erste Frage, die ich hätte, gab es zu DDR-Zeiten erwachsene Konvertiten, also die jetzt zum Beispiel vorher evangelisch waren und dann eben halt zur katholischen Kirche gefunden haben? Und die zweite Frage, die ich hätte, gab es sowas wie Kinder- oder Jugendmissionen? Also gab es sowas irgendwie, dass wenn jetzt sich ein Jugendlicher, der also in der FDJ war, der also auch die DDR-Bildung da durchlaufen hat, gab es das, dass der sich dann also irgendwie zur katholischen Kirche gefunden hätte? Gab es sowas?
2: Ja, danke für die Frage. Ja, natürlich gab es immer Erwachsenenkonvertiten. Bei uns im Dorf war der spektakulärste Fall der Staatsbürgerkundelehrer in der kommunistischen Zeit. Also wir waren baff, dass eines Tages dieser Staatsbürgerkundelehrer, der im Staatsdienst stand und die Ideologie vertrat, dass er in der Kirche saß. Und hinterher war große Aufregung. Und dann sagt er, ja, also ich habe den Weg zum Glauben gefunden. Ich habe fast ein Jahr Geheimunterricht genommen. Ich bin eigentlich immer in die Nachbarpfarrei gegangen, nach Rüdersdorf. Aber jetzt ist mir das eigentlich auch zu dumm. Ich wohne ja hier. Ich komme jetzt hier nach Herzfelde in die Kirche. Das war also für die Schüler, war das ein umwerfendes Erlebnis. Der größte Kommunist der Schule wird katholisch. Und er wurde natürlich dann sofort aus dem Staatsdienst genommen, wurde in Kinderheimen als Erzieher da gesteckt und so, aber kam weiter immer treu zur Kirche. Das war der spektakulärste Fall, den ich miterlebt habe. Aber das war gar nicht selten. Also es kamen immer Leute, die gesucht haben und dann katholisch wurden. Kinder- und Jugendmission, das gab es immer. Es war von den DDR-Bischöfen sogar vorgeschrieben, jede Pfarrei muss eine religiöse Kinderwoche machen. Und das wurde durchgeführt. Bei uns war immer eine Woche, wir fuhren immer in so ein Haus, was wir hatten am See, am Bötzsee in Strausberg. Das war die erste Woche in den großen Ferien, war Klasse 1 bis 4 und dann 5 bis 8, die zweite Woche. Also es war eine ganz intensive religiöse Schulung. Da gab es Material, das war DDR-einheitsweit. Also jede Pfarrei wurde dazu vom Bischof verpflichtet, sowas zu machen. Dann gab es, was ich angesprochen hatte, Zinnowitz oben. Da war regelmäßige Helferschulung auch. Das war von Klasse 1 bis 8. Und das waren sozusagen diese Dinge, die offiziell liefen. Das Jugendhaus in Altbuchhorst gab es immer, auch in der kommunistischen Zeit. Es waren immer Angebote für Jugendliche, so Wochenenden und dann auch in den Ferien. Da war auch mal eine Woche oder was, solche Angebote. Ganz stark waren immer frequentiert das hieß Jugenddiakonat, wo also Jugendliche in katholischen Krankenhäusern mitgeholfen haben. Also meistens so einen ganzen Tag gearbeitet, Essen austeilen, Medikamente austeilen, kleinere Dienste übernehmen. Das war eine ganz große Jugendaktivität. Und sehr, sehr schön, Hedwigskathedrale überfüllt. Viermal im Jahr hatte der Kardinal Bengsch zu einer Stadtjugendmesse eingeladen. Das war immer viermal im Jahr, Mittwoch 19.30 Uhr, Kathedrale überfüllt. Keine moderne Gestaltung, ganz klassische Lieder mit der Orgel. Kathedrale war voll und das war also immer ein großes Erlebnis. Und da brachten natürlich wir Jugendliche immer auch andere mit und haben gesagt, willst du nicht mal mitkommen? Und manche haben von sich aus gefragt, wie ist denn das da bei euch? Kann man da auch mal gucken kommen? Also bei uns in meiner Religionsgruppe, das war ja immer beim Pfarrer um den Tisch im Pfarrhaus, da habe ich öfter oder andere auch Leute mitgebracht, die sich interessiert haben und die dann auch katholisch wurden. Also das war ganz oft so, ja.
1: Und die wurden dann katholisch mit allen Konsequenzen, ne?
2: Ja, ja.
0: Also auch mit den Nachteilen in der Gesellschaft.
1: Genau, genau.
2: Ja, aber wir haben diese Nachteile ja nicht so empfunden, sondern wir haben das ja als Vorteil empfunden, weil das sozusagen ja der einzige Freiraum war, den wir im Leben hatten. Sonst gab es ja nirgendwo Freiheit, nicht? Also die Medien waren gleichgeschaltet, die Schule, die Arbeitsstätten, das öffentliche Leben, die Fahnen und die Spruchbänder, die Transparente. Die Kirche war der einzige Ort der Freiheit. Und das hat ja die Sache für uns so attraktiv gemacht.
1: Ja. Schön.
0: Dann Frau Pehle, vielen Dank. Viele Grüße nach Brandenburg an der Havel.
2: Alles Gute. Ja, ich komme morgen nach Brandenburg.
1: Oh, märkischen Katholiken. Aber ich bin leider blind. Also da müssen Sie darauf achten, ob Sie jemanden sehen, der blind.
2: Ah, ja, ja.
0: Dann Ihnen alles Gute. Auf Wiederhören.
1: Ja, bis
0: schönen
1: morgen.
0: Abend
1: dann.
0: Ihnen,
1: tschüss.
0: Frau Pehle. Herr Pfarrer Theuerl, das heißt, die Kirche war auch präsent in der DDR, trotz allen Repressionen, wenn ja doch immer wieder Menschen, auch Erwachsene, gesagt haben, ich werde katholisch.
2: Ja, ja, ja. Also wir sind zum Beispiel immer, wenn wir zum Friedhof gingen mit dem Pfarrer, wir sind immer durch den Ort gelaufen in Talau und Rochette. Und ich habe das Kreuz immer vorweggetragen in meiner Ministrantenkleidung. Also das wussten die Leute und das haben die Leute auch geschätzt. Also die offizielle Linie nicht, aber die Leute schon. Und immer auch mit diesem Gedanken, ja, das sind Leute hier, die lassen sich nicht gleich scheiden. Wir würden das ja auch gerne so haben, aber wir müssen da leider mitmachen. Wir können uns ja nicht die Zukunft verbauen, ja.
0: 089-517-008-008. Das ist die Nummer hier zu dieser Live-Sendung heute am Pfingstsonntagabend. Mein Name ist David Kreuter, live bei mir zu Gast ist Pfarrer Michael Theuerl, Pfarrer der Pfarrei Sanctissima Eucharistia in Teltow, südlich von Berlin. Er ist aufgewachsen in der DDR, hat auch als Sekretär von Kardinal Joachim Meissner, dem damaligen Erzbischof von Berlin, mitbekommen, wie sieht das Leben aus in der DDR, der Christen in der DDR, aber auch darüber hinaus im gesamten Ostblock. Darüber sprechen wir hier heute Abend und erkennen darin in diesem Leben auch die Fügung und Führung des Heiligen Geistes. Sie können hier gerne mitsprechen, Ihre Erfahrungen aus vielleicht von Ihrem Leben in der DDR oder Sie kennen jemanden, der auch aus der DDR stammt, ein Christ aus der DDR oder auch Ihre Fragen an Pfarrer Theuerl, die haben jetzt hier ihren Platz unter der 089-517-008-008. Und dort hat jetzt auch angerufen Frau Johanna Wascheid aus Trier. Grüß Gott, guten Abend, willkommen in der Sendung.
3: Guten Abend, Herr Kreuter. Guten Abend in die Runde und an alle Hörer. Ich möchte vorausschicken, ich bin Jahrgang 1949 und bin 1958 zur Erstkommunion gekommen. Meine Mutter war gebürtig aus Sachsen, aus Hohenstein-Ernstthal. Da haben meine Großeltern noch gelebt. Und in dem Sommer sind wir, meine Mutter und meine beiden Geschwister und ich, zu den Großeltern nach Hohenstein gefahren. Und ich war ein Erstkommunionkind und habe gesagt, wir müssen doch in die Kirche gehen. Aber eine katholische Kirche gab es nicht. Der Gottesdienst fand noch nicht mal in einer evangelischen Kirche statt. sondern in einem Kino. Ich war sowas von geschockt, ich weiß das heute noch. Ich habe gesagt, wie kann man den Herrgott in ein Kino schicken, dass er zu uns kommt? Das geht nicht. Das war für mich ein regelrechtes Drama und einschneidend. Und ich war seinerzeit schon noch in der ersten Schulklasse, bin also früh zur Kommunion gegangen. Mir hat immer was an der Kirche gelegen und ich wollte es auch damals schon Ministrant werden, ging aber nicht. Und in diesen Tagen, jetzt vor Pfingsten, ist mir dann erst bewusst geworden, dass ich danach in meinem Berufsleben 37 Jahre bei der Kirche, bei der Caritas gearbeitet habe. Da soll mir einer sagen, der Heilige Geist hat nicht gewirkt. Und immer wieder erinnere ich mich an den Kirchgang im Kino. Das war für mich traurig. Und ist bis heute traurig. Es wird sich hinterher vieles geändert haben. Leider habe ich keinen Bezug mehr nach Sachsen. Heute sitze ich hier ganz alleine im Rollstuhl und habe keine Familie mehr. Aber diese Erinnerungen haben mich bis heute als Katholik begleitet.
0: Frau Waschert, das ist doch auch ein spannender Aspekt. Dazu müssen wir jetzt direkt Herr Pfarrer Theuel fragen. Gab es das öfter, dass Messen nicht in Kirchen stattgefunden haben, sondern in anderen Räumen? Haben Sie das auch erlebt, Herr Pfarrer Theuel, in Ihrer Zeit
2: in der DDR? Das war ganz oft so. Wir haben immer dann versucht, die Leute waren jetzt nicht so beweglich, also hatten in dieser Zeit auch weniger Autos. Wir hatten zum Beispiel nie ein Auto in der Familie. Also musste der Pfarrer immer, wenn er zu den Leuten ging und die Messe gefeiert hat, suchen, wo kann man hier die Messe feiern? Und am idealsten war für uns, das war auch in Hennigendorf, unser Nachbarort, da hat er dann mit dem evangelischen Pfarrer gesprochen, da haben wir dann die Messe in der evangelischen Kirche gefeiert. Das war auch manchmal traurig, weil die ja nicht so oft gefeiert haben und insofern war die jetzt auch innerlich nicht geschmückt oder so. Also, aber manchmal war dann so, dass auch gar keine evangelische Kirche war. In Sibirien später habe ich das so erlebt, wie auch in der DDR schon vorher.
0: Da waren Sie ja auch tätig.
2: Ja, dass dann manchmal wir in Wohnhäusern, also in der Wohnung, die Messe gefeiert haben. Also man musste immer suchen, wenn jetzt die Leute nicht kommen konnten oder gebracht werden konnten, dass man irgendwas findet. Aber diese Armseligkeit der Diaspora, das ist Tatsache so. Also das ist Tatsache so und wir haben das damals erlebt, als die Spätumsiedler kamen von Polen. Die haben gesagt, ah, das ist ja keine Kirche hier, das ist ja alles, sind ja weiße Wände. Eine Kirche muss doch schön sein und da müssen viele Figuren sein und das muss ein bisschen noch mit Gold sein. Aber das ist ja so nüchtern und so kalt und viele hatten da wirklich solche Schwierigkeiten, aber wir hatten praktisch gar keine Möglichkeit. Es ist diese Armseligkeit der Diaspora. Und das ist heute noch, auch in manchen Ländern, ist das auch heute so. Das kommt immer darauf an, wenn man nur 7% Katholiken hat und die nicht kommen können, muss man halt vor Ort was aussuchen, wo das einigermaßen würdig ist oder würdig gemacht wird oder würdig gestaltet werden kann. Aber das ist Tatsache so, wie die Frau beschreibt, ja.
0: Wir gehen jetzt weiter hier nach Ankum in die Nähe von Osnabrück heute Abend beim Standpunkt hier bei Radio Horeb. Das Wirken des Heiligen Geistes, Licht und Stärkung auf steinigen Wegen. Darüber sprechen wir hier heute Abend mit Pfarrer Michael Theuel, Pfarrer in der Pfarrei Sanctissima Eucharistia in Teltow südlich von Berlin. Er ist in der DDR aufgewachsen, dort auch als Priester gewirkt. Frau Fechler, willkommen, grüß Gott in der Sendung. Sie haben angerufen aus Ankum.
4: Grüß Gott, Herr Kräuter, jetzt habe ich es aber behalten, den Namen. Und grüß Gott, Herr Pfarrer Theuel.
2: Grüß Gott.
4: Man hört Ihnen aber sehr gerne zu. Sie können sehr gut erzählen und berichten. Sie könnten öfters eine Sendung machen, glaube ich. Und ich wollte Ihnen dafür erstmal danken. Dann muss ich sagen, auch eben diese, im Kino. Aber ich muss sagen, das haben sie doch im Kommunismus in Russland mit verhängten Fenstern oder in Frankreich bei Pfarrer von Ars war das schon so, dass sie sich verstecken mussten, wo auch immer. Und ich finde, es ist doch das Wichtigste, dass die Eucharistiefeier gefeiert werden kann. Und heute ist es ja so, unsere Kirche, unser großer Dom wird auch so verkleinert. Also damit müssen wir uns jetzt auch, weil nicht mehr halten werden kann, damit muss man sich auch jetzt, das ist nicht so einfach, aber man muss doch sehen, dass die Feier der Eucharistie, dass er überall ist. Und es ist sehr wichtig, dass wir dann zusammen feiern. Aber schön ist natürlich auch eine schöne Kirche. Dann wollte ich sagen, wann sagt man eigentlich DDR? Wir sind ja nach Flucht im Januar 45, also im Januar, und Vertreibung, weil wir wieder nochmal zurück waren. Dann kamen wir nach Leipzig und 46. Und dann bin ich da auch in die Schule gegangen über Trümmer. Aber ich möchte doch mal auch danken dieser Pfarrei, die wir kamen. Wir hatten jetzt schon länger keinen Priester mehr überhaupt gesehen. Und es war so ein gütiger Pfarrer damals. Und in meiner Klasse dachte ich, ich wäre die Einzige. Aber dann habe ich doch noch so ein Zwillingspärchen entdeckt. Und eine habe ich mitgebracht, also habe ich fertig gemacht mit der Gnade Gottes, mit dem Heiligen Geist, in diese Kirche zu diesem gütigen Priester, zur Beichte sogar. Und weil das eine da, eine nette Dame aus der Pfarrei sagt, du bist ja eine kleine Missionarin. Und da bin ich ja doch, war ich da ein bisschen stolz, soll man nicht sein. Aber es war doch ein schönes Erlebnis auch. Was die da später wurde, das weiß ich nicht. Und mit der Tschechei, es ist ja so, das hat mir sehr leid getan. Die wurden doch sehr, die Orden, da wurde doch alles aufgelöst, glaube ich, alle Orden, glaube ich. Und die mussten alle dann raus und auch Arbeit suchen und haben doch sehr auch gefährlich gelebt. Und ich glaube, es war auch keine religiöse Literatur erlaubt. Ich habe was rübergeschickt. Es ist auch angekommen. Und das ist doch schön, dass das jetzt alles anders ist. Bei dem Kongress Kirche in Not in Königstein war, glaube ich, auch ein Bischof mal, ein Deutscher, der sprach aber Deutsch. Und ich glaube, dass der war auch in der Tschechei Bischof. Ja, und Deo gratias, dass das jetzt doch anders ist. Was haben die gelitten und was haben die Priester werden wollten, doch so viel auf sich genommen. Und wir haben jetzt in Osnabrück keinen einzigen, der zum Priester geweiht wird in diesem Jahr. Also woran liegt das dann, kann man sagen, an uns, am Gebet.
0: Ja, Frau Fechler, ich glaube, da haben Sie auch ein spannendes Stichwort hier mit reingegeben, heute hier zum Standpunkt bei Radio Horeb heute Abend. Pfarrer Theuerl, Sie haben ja auch das Buch geschrieben, Leben aus dem sterbenden Weizenkorn, was ja genau das eigentlich aussagt, oder? In der Bedrängnis, gerade in der Bedrängnis, wächst Kirche, wächst Glaube und wird auch standhaft.
2: Ja, das ist so. Das Blut der Märtyrer ist der Same für neue Christen, so haben die ersten Christen ja immer gesagt, am Anfang in der Zeit der Verfolgung. Und das konnte man in der Bedrängnis auch erleben. Ich kann mich erinnern an die Schwester Isa Vermehren, die kennen vielleicht auch manche, die hat manchmal so das Wort Wort zum Sonntag gehalten im Fernsehen, und bei einer ihrer letzten Interviews, da wurde sie denn gefragt, was würde sie denn der Kirche in Deutschland wünschen? Und da hat sie gesagt, eine kleine Verfolgung. Das war ein bisschen so schelmisch gesagt, aber das zeigt sich, dass die Verfolgung auch helfen kann, in die Tiefe zu gehen. Und das war unsere Erfahrung, ja. Und in der Bedrängnis sozusagen die Entscheidung herbeigeführt wird. Und wenn das Leben Dolce Vita ist, wie der Kardinal Tomaschek immer gesagt hat, dann ist das Leben oberflächlich, ja. Also und lebt so ein bisschen in der Zerstreuung. Deswegen hat die gesagt, also sie wünscht eine kleine Verfolgung. Das muss man nicht unbedingt wünschen. Aber was man wünschen kann, also oder wünschen muss, ist eine Vertiefung des Glaubens. Solche Glaubenszeugen, die es ja gibt. Und das ist unsere Erfahrung, auch hier in der Pfarrei und auch in Frankreich höre ich, auch der Bischof von Baku hat in diesem muslimischen Land berichtet, dass Gott selber die Herzen der Menschen anrührt. So wie Jesus gesagt hat, Gott kann auch aus Steinen Kinder Abrahams machen. Also der Bischof Eckete sagt, unsere Pfarrei in Baku, die katholische Kirche, das sind alles Leute, die vorher nicht katholisch waren. Ist ein muslimisches Land. Und er sagt, was machen wir? Ja, wir dürfen gar nichts machen, weil das ist ja verboten, Missionsarbeit in einem muslimischen Land. Und da sagt er, die kommen alle, obwohl die sich nicht kennen, die kommen alle mit demselben Argument. Nicht, weil sie also einen guten Christen erlebt hätten oder weil sie was gelesen hätten über den Glauben, sondern die sagen alle unabhängig voneinander, in der Nacht ist uns Jesus erschienen und die Gottesmutter und sie haben uns eingeladen. Und diese Einladung ist so schön, man kann nicht Nein sagen. Und dann sucht die Seele, wo es schön ist und findet den Ort, wo es schön ist. Und weil die Seele ja von Gott stammt und Gott in ihr wohnt, kann das ihr Zuhause natürlich nur bei Gott sein. Und das ist so ein Phänomen, ich höre das also von ganz vielen Ländern, von Frankreich besonders wurde da berichtet, aber auch, wie gesagt, muslimische Länder, Kasachstan höre ich jetzt. Und wir erleben das auch in unserer Pfarrei. Wir hatten also letztes Jahr, ohne dass wir jemanden eingeladen hätten, hatten wir also 8 Leute, die sich unabhängig voneinander gemeldet haben, katholisch wurden. Und in diesem Jahr sind auch 8 Leute ohne Einladung, ohne Ankündigung von 13 bis 26. Und alle auf einem ganz interessanten Weg, nicht durch andere Leute angesprochen oder durch Broschüren oder so, sondern innerlich von Gott angesprochen. Und das ist etwas ganz, ganz Schönes, wo ich immer sage, im Haushalt Gottes geht nichts verloren. Alles, was hineingegeben wird an Gebet, an Opfer, an Liebe, das wird mal Frucht tragen im Leib Christi, der die Kirche ist. Vielleicht nicht da, wo wir wollen, aber vielleicht da, wo Gott das hinlenkt. Und wir werden in der Ewigkeit vielleicht mal erstaunt sein, warum es uns so gut geht, wer für uns eingezahlt hat, geopfert, gebetet hat, wem Gott das sozusagen uns zugelenkt hat und umgekehrt, was von unserem Opfer und Gebet er anderen hat zukommen lassen. Also im Haushalt Gottes geht nichts verloren, alles wird Frucht tragen. Und das ist sicher auch diese Erfahrung mit diesem Titel Leben aus dem sterbenden Weizenkorn. Das war eine ganz große Faszinierung für mich auch in dieser Zeit in Russland und auch Rumänien und auch andere Länder im Osten.
0: Genau, Sie haben in diesem Buch viele weitere Erfahrungen gesprochen. Hier konnten wir mehrere Sendungen füllen mit all Ihren Erlebnissen. Das Buch Leben aus dem sterbenden Weizenkorn im Media Maria Verlag, das haben wir auch für Sie im Infofeld dieser Sendung unter Radio Horeb und Programm dann verlinkt. Und auch daran merkt man ja auch das Wirken des Heiligen Geistes, über das wir auch heute Abend hier sprechen, was sich so durchzieht wie ein roter Faden durch Ihr ganzes Leben, durch die verschiedenen Anekdoten, durch die verschiedenen Geschichten, die Sie hier erzählen aus Ihrem Leben in der DDR, als Priester in der DDR und auch im ganzen Ostblock, wo Sie aktiv gewesen sind. Wir gehen jetzt aber zu einer weiteren Hörerin, zu Frau Liane Markakowitsch aus Berlin. Ich hoffe, ich habe Ihren Namen jetzt richtig ausgesprochen.
5: Ja, Markakowitsch. Guten Abend, Herr Kreuter, nach Balderschwang. Bitte weiter diese Sendung. Ja, das wäre sehr schön. Und guten Abend, Herr Pfarrer Theuerl.
2: Ja, guten Abend, grüß Gott.
5: Ich rufe aus Tegel an. Sie erwähnten nebenbei, dass Sie morgen in Brandenburg Heilige Messe feiern. Wo denn? Ich würde hinkommen.
2: Also ich komme später, weil ich hier noch die Messe habe, um 10 Uhr im Dom von Brandenburg. Weihbischof Matthias Heinrich und die Priester vom Dekanat. Ich komme erst ein bisschen später. Aber 10 Uhr im Brandenburger Dom, der jetzt evangelisch ist, aber der bis zur Reformation unsere Kathedrale war.
5: Genau. Ich war nämlich mal vor Jahrzehnten, das ist nicht der Grund meines Anrufes eigentlich, aber ich hatte mal vor Jahrzehnten eine Stadtführung und da auch der Brandenburger Dom. Und da musste ich dann erstmal aufklären, dass dieser Dom ja als katholische Kirche gebaut wurde.
2: Ja, genau.
0: Das wurde Frau Markakowitsch, aber Ihre Frage.
5: Also, eigentlich nicht Frage, aber ich bin so begeistert, weil ich bin Jahrgang 51 und meine Heimatgemeinde bis 1979 war St. Mauritius in Berlin-Lichtenberg, umgeben von der Stasi. Das ist eine Katastrophe gewesen, das können sich die Hörer gar nicht vorstellen. Eine Kirche, die mit Hochhäusern irgendwann umbaut wurde, damit man sie gar nicht wahrgenommen hat. Wer nicht wusste oder weiß, der findet diese Kirche überhaupt nicht. Ich kenne auch ihre anderen Lebenswege. Ich war in Zinnowitz, St. Josef in Köpenick, Buchholz, also wunderbar. Aber ich möchte mal auch auf etwas hinweisen. Wir hatten ja in Berlin auch eine katholische Mädchenschule, die Theresienschule. Nun, welche Mädels durften damals, also meine Jahrgänge und noch davor, vielleicht auch noch ein paar Jahre danach, es waren alles Bonzentöchter, so haben wir es gesagt. Ja, es ist keine Christin auf diese Theresienschule gekommen, es waren immer Genossen, SED-Genossenkinder, beziehungsweise es gab ja auch rote evangelische Pastoren, die ihre Töchter auf diese Schule schickten. Das möchte ich noch mal hinzufügen.
2: Ja, also ich kenne einige, die doch katholisch waren, aber es war natürlich auch in der DDR der Drang in kirchliche Einrichtungen, auch von staatlichen Leuten. Also die größten Bonzen, wie Sie sagen, die gingen am liebsten nicht in ein staatliches Krankenhaus, sondern in das St. Kitts Krankenhaus oder in ein anderes Krankenhaus. Und das habe ich selber erlebt, als ich mal in Magdeburg im katholischen Krankenhaus war. Ein Zehnerzimmer, 10 Kranke waren wir da, als ich im Vorseminar war. Und da waren viele von denen, waren also Genossen, merkte ich beim Gespräch. Und das Gespräch endete dann am Abend, als einer von den Genossen sagte, ja, das ist ja interessant hier, diese Schwestern, wie die sich hier aufopfern und wie die sich hier kümmern, das findet man ja nirgendwo. Und dann habe ich bloß gesagt, ja, das ist sehr wohltuend und sehr schön, dass es Leute gibt, die nicht für Geld und für Karriere und für Anerkennung leben, sondern aus der Nächstenliebe für den anderen. Und das war das Schlusswort an dem Abend. Und da merkte man, aber das war immer so, dass diese Leute sich in katholischen Händen immer ganz wohl fühlten. Und da waren natürlich auch die katholischen Ordensschwestern ein ganz, ganz großes Vorbild. Ich war selber 2 Jahre auch im St. Josef Krankenhaus in Berlin-Tempelhof für die Schwestern zuständig. Das ist ein ganz großes Lob, das kann man nicht hoch genug einschätzen. Und das spürten die Leute natürlich, wo sie als Mensch und nicht nur als Fall aufgenommen wurden. Und auch diese SED-Genossen war für die ganz wichtig, Hedwigs Krankenhaus.
5: Ich meinte jetzt aber die Theresienschule.
2: Ja, die gab es als einzige Schule. Und da waren aber, ich kenne einige, die waren doch katholisch, also nicht nur Bonzenkinder.
5: Ja, war dann aber wirklich extreme Ausnahme. Aber ich will Ihnen sagen, ich bin jetzt dank Corona am Gesundbrunnen im St. Afra-Institut Philipp Neri. Ich bin so glücklich und der göttliche Geist hat mich zu dieser Gemeinde geschickt und das ist so ein Erlebnis. Junge Leute, ich bin ja jetzt 74 Jahre, zu den Dutzend Alten. Ja, es werden Kinder reingeboren. Es kommen immer wieder neue Zustrom. Und aus der Gemeinde sind jetzt auch in Frankreich auf Wallfahrt in Chartres etwa 40 junge Erwachsene, auch Familien mit Kindern. Da gibt es auch eine Kinderwallfahrt auch, ja. Also ich bin so glücklich, ja. Ich habe über die Straße meine Gemeinde, die ist überaltert. Wir haben einen sehr linksorientierten Geistlichen, also das geht gar nicht, ja. Und
0: aber schön, dass Sie da ja auch dann Ihre Heimat gefunden haben, Frau Makakovic. Und auch so sieht man ja, dass der Heilige Geist immer noch wirkt.
5: Eine Stunde Fahrt mit einem öffentlichen Verkehrsmittel und eine Stunde wieder zurück, zweimal umsteigen. Und was mir heute auch wieder aufgefallen ist, ich gehe dann auch festlich gekleidet. Ja, sonntäglich. Ich werde oft angesprochen oder angeguckt und ich sage, ich gehe zur Heiligen Messe. Oh, ja, also es ist immer trotz allem immer wieder ein Erstaunen. Oh, es gibt noch Kirche. Ja.
0: Also auch heute noch, wo sie ja auch, genau, wo es auch noch, ja, der Heilige Geist wirkt. Vielen Dank Ihnen, Frau Makakovic. Viele Grüße nach Berlin. 089-517-008-008. Das ist die Nummer hier zum Standpunkt bei Radio Horeb heute am Pfingstsonntagabend. Noch einmal 089-517-008-008. Herr Pfarrer Theuerl, Sie haben es immer wieder kurz angesprochen, aber wir müssen doch auch auf dieses Thema noch einmal kommen, hier zum Ende der Sendung. Sie waren auch in Sibirien in der damaligen Sowjetunion, haben dort auch bei Bischof Josef Wert mitgeholfen. Vielleicht ganz kurz, was haben Sie da so mitbekommen? Was waren da so Ihre Erlebnisse in Sibirien in der Sowjetunion?
2: Es war schon nicht mehr die Sowjetunion. Ich war das erste Mal 1991 beim Bischof in Nowosibirsk in Sibirien. Und dann 1992, weil ich noch in Berlin gebraucht wurde, bekam ich etwas länger Urlaub für meinen Sibirienaufenthalt. Und dann 93, 94 war ich anderthalb Jahre. Der Bischof hatte mich gebeten, weil dort keine Erfahrung war mit Verwaltung, mit Kurie. Und das war für mich eine ganz schöne Erfahrung, immer von den Leuten zu hören, wie sie in schwerer Zeit den Glauben bewahrt haben. Viele Russlanddeutsche waren Polen, Ukrainer, Armenier, Litauer, also waren ganz verschiedene, Russen ganz wenig, die meisten waren ja orthodox. Und nach der Wende war eine ganz große Offenheit und eine ganz große Suche. Wir waren zum Beispiel in Irkutsk und der Bischof hat gesagt, wir müssen immer im Talar gehen, durch die Stadt mit der Bahn, im Restaurant, denn die Leute werden vielleicht nicht wissen, katholisch, evangelisch, orthodox, aber sie wissen, das hat was mit Gott zu tun. Und das war ganz interessant, diese Offenheit, die Leute kamen und sagten, ihr seid Priester, könnt ihr uns nicht eine Bibel besorgen? Haben wir dann immer die Adressen aufgeschrieben und hinterher zugeschickt, aber kamen ganz viele existenzielle Fragen. Oh, du bist Priester, wie ist das? Mein Sohn hat sich das Leben genommen. Kann der noch in den Himmel kommen oder geht das jetzt nicht? Ja? Oder also ganz verschiedene Fragen. Und einmal waren wir im Restaurant, da saßen wir auch am Tisch und ich hatte das Geld und ich habe bezahlt. Und dann kamen die ganzen Kellner und die aus der Küche, die Köche kamen alle und haben uns umringt. Und der Bischof hat gesagt, hast du was falsch gemacht? Hast du nicht richtig bezahlt? Doch, sage ich, ich habe bezahlt. Und dann hat er die gefragt und hat gesagt, ja, ist was oder haben wir was nicht richtig gemacht? Haben wir nicht richtig bezahlt oder so? Doch, haben die gesagt, ihr habt schon alles richtig gemacht, bezahlt, aber ihr seid doch Priester, ihr sollt uns euren Segen geben. Und dann hat sich das ganze Personal rings um uns hingekniet, um diesen runden Tisch, und der Bischof hat den Segen gegeben. Also ein ganz tiefes Gespür für die göttliche Welt. Das war also für mich faszinierend und also ganz, ganz viele solche schöne Erlebnisse. Das war für mich eine richtige Freude. Ich habe einfach dann nur gehört und ich erinnere mich, einmal kam jemand an und sagte, schnell mitkommen, Talmenka war das bei Barnaul, jemand ist im Sterben, ein Mann, den ich nicht kannte. Wir fuhren anderthalb Stunden durch den Wald. Ich dachte, wir finden nie wieder hier raus. Und dann kamen wir an drei Häuser oder vier Häuser, so eine kleine Siedlung. Und diese Frau, die im Sterben war, die konnte schon nicht mehr die Heilige Kommunion empfangen. Wir haben gebetet, Krankensalbung und alles. Und dann haben die gesagt, wissen Sie, hier im Dorf ist noch jemand im Sterben, aber wir wissen nicht, ob wir sie da hinlotsen sollen. Das ist nämlich die alte Parteisekretärin, eine Frau, die hat uns alle schikaniert mit dem Kommunismus, aber jetzt ist sie im Sterben. Wollen Sie gehen? Natürlich, sage ich, eine unsterbliche Seele. Und ich bin gegangen und diese Frau, das war ganz dunkel im Zimmer, werde ich nie vergessen. Der Kopf war offen, das Kissen war durchblutet, sie lag also da in ihrem eigenen Blut. Und wir haben eine Weile gesprochen und sie hat gebeichtet, Heilige Kommunion, sie war katholisch mal gewesen und die Krankensalbung. Und dann hat sie gesagt am Ende, machen Sie mal oben das oberste Schubfach auf. Und da habe ich ihre Taufurkunde gefunden. Sie war vor vielen, vielen Jahrzehnten in Hamburg getauft. Also eine deutsche Taufurkunde hatte diese Parteigenossin immer mit sich rumgetragen. Also das war ein großes Geschenk und sie war so glücklich. Und das ist der Trost des Heiligen Geistes, denke ich. Und die Freude, dass man etwas hat, wofür man leben und wofür man sterben kann.
0: Und auch
2: für
0: darüber.
2: Gott, für die Ewigkeit, ja. Also und da sind so viele Geschichten, das war für mich immer eine ganz große Freude, so im tiefsten Sibirien irgendwo zu sehen, wie Gott wirkt und selbst Leute wieder sozusagen im letzten Moment zurückholt noch, wo schon zum Tod zugeht.
0: Ja, darüber haben Sie auch geschrieben in Ihrem Buch Leben aus dem sterbenden Weizenkorn. Jetzt aber zum Schluss noch einmal eine Hörerin, die angerufen hat, Frau Dr. Marie-Therese Schildhauer aus Dietramszell in aller Kürze. Grüß Gott, guten Abend. Willkommen,
6: ja, Gott,
0: in der Sendung.
6: Guten Abend. Herzlichen Dank für diese wunderschöne Sendung. Ich wollte nur berichten, ich war selbst beruflich kurz nach der Wende mal in Hoyerswerda tätig. Und da gibt's ja drumherum diese ganzen sorbischen Dörfer, unter anderem Wittichenau. Und da war ich enorm beeindruckt, auch über diese Glaubensstärke der Leute dort. Also sonst in Hoyerswerda hatten die meisten ja vom Glauben überhaupt keine Ahnung. Aber wenn sie Interesse hatten, dann haben sie interessante Fragen gestellt und hatten keine Vorurteile wie bei uns im Westen. Und da in Wittichenau, da musstest du eine Viertelstunde vorher am normalen Sonntag in die Kirche gehen, weil du sonst keinen Platz mehr fandest. Ich habe gedacht, hier geht's zu wie in Bayern in den 60er Jahren. Und die haben ja ihre Osterbräuche mit dem Osterreiten und all diese Dinge beibehalten, hatten einen katholischen Kindergarten durch die ganze DDR-Zeit aufrechterhalten. Und da waren dann auch nach der Wende die Ersten, die dann gleich lauter kleine Betriebe aufgemacht haben, und die ganzen Familienbetriebe hatten sich gehalten. Also das war sehr beeindruckend. Und ich habe das dort überhaupt so empfunden, dass also die wirklich gläubig waren, auch auf evangelischer Seite, die waren es eigentlich sehr überzeugt und sehr begeistert. Nicht so nur so Taufscheinkatholiken wie bei uns.
0: Ja, danke Ihnen, Frau Dr. Marie-Therese Schildhauer, für dieses Schlusszeugnis hier heute Abend. Ein wunderbarer Abschluss dieser Sendung, behaupte ich, den nochmal auch einen schönen Bogen spannt. Wir haben hier gesprochen, Herr Pfarrer Theuerl, über Ihre Zeit in der DDR, wie Sie aufgewachsen sind, wie Sie dort schon als kleines Kind oder als Kind in der Kirche, in der Schule waren, wie Sie dort auch den Glauben weitergegeben haben, Ihren Glauben wirklich gelebt haben, über Ihre Zeit als Sekretär von Kardinal Meißner, damaligen Erzbischof von Berlin, und jetzt auch noch kurz über Ihre Zeit in Sibirien, all das und noch viel mehr, viele weitere Anekdoten, Geschichten aus dem Leben von Pfarrer Michael Theuerl, wie der Heilige Geist ihn dort durch sein Leben begleitet hat. Das finden Sie auch in dem Buch Leben aus dem sterbenden Weizenkorn. Im Media Maria Verlag ist das erschienen. Das ist auch nochmal unserer. Im Infofeld zu dieser Sendung finden Sie auch das noch einmal. 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Herr Pfarrer Theuerl, wir wollen diese Sendung aber jetzt nicht beenden, ohne noch Ihren Segen empfangen zu haben zum Schluss dieser Sendung.
2: Danke für alle gute Moderation, für alle, die beteiligt waren heute Abend, den Segen Gottes für alle. Der Herr sei mit euch
0: und mit deinem Geiste.
2: Es segne und behüte euch der allmächtige und gütige Gott, der Vater und der Sohn und der Heilige Geist.
0: Amen.
2: Amen. Eine gute Nacht und vergelt's Gott die Fülle der Gaben des Heiligen Geistes für heute und für das ganze Leben. Gott vergelt's.
0: Dankeschön Ihnen auch. Mein Name ist David Kreuter. Sie hören hier Radio Horeb heute am Pfingstsonntagabend.
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0: Rosari Beate Maria Virginis.
1: Die glorreichen Rosenkranzgeheimnisse.
2: Deus in adiutorium meum intende. Gloria Patri et Filio et Spiritui Sancto.
3: Sicut erat in principio, nunc et semper, et in saecula saeculorum. Amen.
2: Primum Mysterium, Jesus a mortuis resurgit.
1: Das erste glorreiche Geheimnis, Jesus steht von den Toten auf.
0: Dixit angelus mulieribus.
1: Der Engel sagte zu den Frauen: Ihr sucht Jesus aus Nazareth, den Gekreuzigten. Er ist auferstanden, er ist nicht hier. Geht und sagt seinen Jüngern und dem Petrus: Er geht euch voraus nach Galiläa. Dort werdet ihr ihn sehen, wie er es euch gesagt hat.

0: Geheimnis. Der Geist des Trostes kommt auf die Jünger herab.
1: Discipuli omnes erant perseverantes unanimiter.
0: Alle Jünger verharrten einmütig im Gebet, zusammen mit den Frauen und Maria, der Mutter Jesu, und seinen Brüdern. Und als der Tag des Pfingstfestes gekommen war, wurden alle mit dem Heiligen Geist erfüllt.

Wir haben in einer Aufzeichnung mit Papst Benedikt dem 16. den glorreichen Rosenkranz gebetet. Wir wünschen Ihnen weiterhin gesegnete Stunden hier im Nachtprogramm bei Radio Horeb.

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1: Herzlich willkommen zum Kurs Null bei Radio Horeb mit den Grundlagen des Christseins. Am Mikrofon begrüßt Sie herzlich Astrid Mooskopf. Unser Thema heute ist Gebet. Schlicht und einfach Gebet. Und das soll das Programm sein. Wir wollen klären, wir wollen einfach mal ganz grundlegend schauen, worum handelt es sich eigentlich bei dieser grundchristlichen, bei dieser grundreligiösen Handlung, Haltung, je nachdem. Wir wollen dem auf den Grund gehen mit jemandem, der das Gebet zu einem zentralen Lebensinhalt gemacht hat. Und das ist Rainer Harter. Er lebt in Freiburg und hat dort 2003 das erste Gebetshaus Deutschlands gegründet. Von sich selbst sagt er, dass das Gebet ursprünglich gar nicht so eine zentrale Rolle in seinem Leben eingenommen hat, aber durch die Fügung Gottes und weil er eine ehrliche Frage an ihn gestellt hat, wurde das Gebet zu einem zentralen Lebensinhalt und zu einer zentralen Mission für ihn. Stichwort eben Gebetshaus. Er ist der Autor zahlreicher Bücher über das Gebet, aber eben auch über den Weg zu Gott, denn das ist wohl das Gebet. Und wir wollen mehr von ihm darüber hören jetzt hier. Ich freue mich, ihn begrüßen zu dürfen. Herr Harter, herzlich willkommen im Kurs Null bei Radio Horeb.
2: Ich grüße Sie herzlich.
1: Herr Harter, fangen wir mal wirklich ganz grundlegend an. Was ist denn eigentlich Gebet?
2: Gebet ist für mich das Locken Gottes. Es gibt, soweit ich weiß, niemanden, der nicht betet in irgendeiner Art und Weise. In uns allen, in uns Menschen, steigt ein Wunsch auf, eine Sehnsucht danach, mit dem Größeren, mit dem, was wir Gott nennen, in Berührung zu kommen. Und deswegen ist für mich Gebet erst einmal der Hinweis darauf, dass es einen Adressaten, einen Empfänger gibt, ganz grundsätzlich.
1: So wie Sie es sagen, klingt es erstmal so, als wäre es gar nicht eine spezifisch religiöse oder gar christliche Haltung oder Handlung.
2: Ja, Gebet ist in uns angelegt, weil wir als beziehungsorientierte Wesen geschaffen wurden. Wenn wir uns, und da sind wir jetzt beim Christentum und bei der Bibel, wenn wir uns die Schöpfungsgeschichte anschauen, dann wird dort ganz viel plausibel. Wir sehen, dass wir auf Beziehung und aus Beziehung, aus der Beziehung der Dreieinigkeit Gottes geschaffen sind und dass Gott kommunizieren möchte. Und diese Sehnsucht in uns, die uns beten lässt oder die uns hoffen lässt, dass irgendjemand unsere Verzweiflung sieht und hört, die ist so tief in uns verankert und ich nenne das auch Erinnerung. Und diese Erinnerung an damals, an diese Zeit, in der wir noch sozusagen als Menschen Angesicht zu Angesicht mit Gott kommuniziert haben, die liegt in jedem Menschen drin, ganz egal in welchem Kulturkreis, in welcher Religion er auch aufgewachsen sein mag.
1: Heißt das, Buddhisten, Hinduisten, Muslime beten auch?
2: Natürlich beten sie. Jeder Mensch betet. Also ich kenne Atheisten, die von sich behaupten, sie glauben an keinen Gott. Und trotzdem flüchtet ihnen sozusagen manchmal entweder ein Fluch oder wenn sie in eine Notsituation kommen, dann doch eine Art Gebeten. Sie rufen nach dem Größeren, sie strecken sich aus nach dem Größeren. Wir haben noch nicht oder nur ganz wenig über den Adressaten gesprochen, aber Gebet an sich ist in uns allen angelegt. Da sind wir natürlich bei dem wunderbaren Satz, alle Wege führen nach Rom. Und so glauben ja ganz viele Menschen, es ist egal, zu welchem Gott man betet, letzten Endes ist es alles derselbe Gott. Wenn man da aber genauer hinschaut, erstens historisch, zweitens theologisch, dann funktioniert dieses nette Konstrukt nicht, alle Götter sind ein Gott, sondern da sieht man, dass gerade unser Gott, der Gott der Christen, Dinge gesagt hat in seinem Wort und auch durch Jesus und durch den Heiligen Geist, die sich nicht vereinen lassen. Und wenn man sich die Früchte anschaut, muss man feststellen, dass die Früchte der Menschen, die Jesus nachfolgen, ganz andere sind als die, die einer anderen Philosophie oder Religion nachfolgen und angehören. Also da kann man seinen Verstand benutzen und merkt dann, manches kann einfach nicht sein, vieles passt nicht zusammen, dann muss man sich fragen, was macht den meisten Sinn? Ich habe sehr viel studiert an Geschichte und an Bibel und auch andere Religionen mir angeschaut. Und ich kam tatsächlich rational auf den Punkt zu sagen, ja, das Christentum macht aus emotionaler Sicht, aus intellektueller Sicht und aus historischer Sicht den allermeisten Sinn. Und das ist eine gute Grundlage, um zu starten in ein Gespräch mit Gott.
1: Warum beten wir?
2: Ich glaube, dass wir alle für Gebet geschaffen sind, weil Gebet ein Akt der Beziehung ist. Beten hat ja nicht nur, so wie viele denken, den Sinn, dass es funktional ist, also ich bete, weil ich etwas brauche, sondern wer anfängt zu glauben, wer mit Gott in Berührung kommt, der wird schnell feststellen, dass Gebet viel, viel mehr ist, als nur zu sagen, Herr, ich brauche dieses oder jenes, oder viel mehr ist, als ein liturgisches Gebet zu sprechen. Gebet heißt im Gespräch mit unserem Schöpfer bleiben. Ich bin seit knapp 40 Jahren verheiratet und mir fällt immer wieder auf, und da haben es Männer ein bisschen schwerer als Frauen, musste ich feststellen, dass ich manchmal so müde nach Hause komme von der Arbeit, dass ich keine Lust habe, etwas zu erzählen. Meine Frau sagt dann, Schatz, wie war es heute bei der Arbeit? Und meine Antwort wäre manchmal nur, gut. Komischerweise reicht ihr das nicht. Sie ist jemand, der Anteil haben will. Und das ist ein Bild für Gott. Gott will auch Anteil haben an dem, wie es uns geht. Gott will sich mitteilen. Das tut er in der Schöpfung beispielsweise. Aber es tut er auch in Worten. Und Gott lädt uns ein, mit ihm zu kommunizieren und ihm zu sagen, was wir wollen. Und nochmal zurück zu meiner Frau, wenn ich beim Gut bleiben würde als Antwort auf die Frage, wie war dein Tag, dann würde unsere Beziehung verflachen. Gebet ist Ausdruck einer Beziehung zu Gott. Gebet ist Ausdruck eines Suchens nach Gott. Gebet ist Ausdruck des Glaubens, auch wenn man den vielleicht noch gar nicht genau definieren kann.
1: Also um es nochmal auf den Punkt zu bringen, die Kommunikation zwischen Menschen nennen wir ja klassischerweise nicht Gebet, sondern da sagen wir, wir unterhalten uns oder wir reden. Wenn ich mit Gott rede, dann ist das Gebet?
2: Dann ist das Gebet, ganz genau.
1: Dann lassen Sie uns mal auf den Gesprächspartner kommen, also auf Gott. Wer ist denn Gott?
2: Das haben sich viele schon gefragt. Wer ist Gott? Und weil wir Gott nicht begreifen können, sonst wäre er nicht Gott. Wenn Gott nur eine bessere Form von uns Menschen wäre, dann wäre er kein Gott, sondern eine bessere Form von uns Menschen. Weil Gott Gott ist und auch weiß, dass wir ihn nicht fassen können, hat er Jesus geschickt, um uns sozusagen das menschliche Antlitz zu zeigen, das menschliche Antlitz Gottes. Jesus hat auch gesagt, wer mich sieht, sieht den Vater. Also für alle diejenigen, die sich fragen, wie ist Gott, sage ich immer, lies die Evangelien, schau dir Jesus an, beobachte ihn in seinem Denken, in seinem Handeln, in seinem Sprechen, dann bekommst du ein ganz gutes Bild von Gott.
1: Wie begegnet Gott mir denn überhaupt?
2: Nimm dir einen Monat Zeit und bete jeden Tag, da sind wir dann beim Gebet, Gott, wenn es dich wirklich gibt, zeig dich mir. Greif in mein Leben ein, offenbare dich mir. Das ist ein Gebet, das Gott liebt. Und das ist auch ein toller Lackmustest für alle diejenigen, die sich nicht sicher sind, einfach ehrlich zu sein. Und da sind wir bei der wichtigsten Eigenschaft des Betens. Beten heißt, ehrlich zu sein. Beten heißt, so zu sprechen, wie mein Herz auch gerade aussieht. Und wer schon weiter ist und weiß, da gibt es diesen Gott und Vater von Jesus Christus, da würde ich beten, Herr, zeig mir den Weg. Schick mir Menschen, die mir Rat geben. Schick mir Umstände, die mir zeigen, in welche Richtung es geht. Nimm du die Regungen meines Herzens weg, die in eine falsche Richtung gehen. Hilf mir, deinen Weg zu finden. So habe ich es gemacht, so halte ich es immer noch. Und damit mache ich gute Erfahrungen.
1: Und davon wollen wir gleich mehr hören hier im Kurs Null bei Radio Horeb. Eine der denkwürdigsten Erfahrungen, die wahrscheinlich Rainer Harter zu erzählen hat, ist jene Begegnung mit Gott, wo der wirklich auf diese Art Gebet geantwortet hat. Herausgekommen ist das erste Gebetshaus in Deutschland. 2003 wurde es gegründet in Freiburg und es besteht bis heute. Mit Rainer Harter bin ich hier heute im Gespräch. Wir reden über das Gebet. Was ist Gebet eigentlich? Wohin führt es? Welche Formen gibt es? Wie kann ich damit anfangen? Und ja, Was steckt eigentlich in diesem großen Schatz des Glaubens, des christlichen Glaubens konkret? Damit geht's gleich weiter, hier im Kurs Null bei Radio Horeb. Mein Name ist Astrid Mooskopf. Bleiben Sie dran.

0: Gebet. Im Kurs Null bei Radio Horeb ist das heute unser Thema und mein Gesprächspartner ist Rainer Harter. Experte, ich sag's mal in Anführungszeichen, für Gebet. Jemand, der das Gebet zum zentralen Inhalt seines Lebens gemacht hat. Das Gebetshaus in Freiburg hat er gegründet, zahlreiche Bücher über das Gebet, über die Intimität mit Gott geschrieben und verschiedene Formen des Gebets praktiziert und kennt er gut. Wir wollen jetzt mit ihm sprechen und natürlich ist es da besonders interessant, von jemandem, der das Gebet zum zentralen Inhalt seines Lebens gemacht hat, zu hören. Was ist denn Ihre zentrale oder Ihre denkwürdigste Erfahrung mit dem Gebet gewesen?
1: Es war 1999. Ich habe 30 Jahre in der Forschung gearbeitet, insgesamt in meinem Leben, und war ganz glücklich mit meinem Beruf, mit meiner kleinen Familie, meiner Frau, drei Kindern. Und ich war ehrenamtlich immer engagiert in einer Kirchengemeinde, habe da sehr, sehr viel meiner freien Zeit reingesteckt. Und irgendwann ist mir aufgefallen, dass die Bibel eigentlich eine Liebesgeschichte ist. Der Mensch wird geschaffen aus Liebe, der Mensch wird erlöst aus Liebe, dem Menschen wird vergeben aus Liebe, Gott nennt sich selber Liebe und am Ende gibt es ein ungewöhnliches Bild in der Bibel, da wird von einer Hochzeit gesprochen. Gott und Menschen werden auf eine geheimnisvolle Art und Weise miteinander verbunden. Das können wir im Buch der Offenbarung lesen, aber auch in den paulinischen Briefen gibt es dieses Bild. Und als mir dieses alles klar wurde, die Bibel ist eigentlich eine Liebesgeschichte und Gott jemand, der mit mir, mit uns zusammen sein möchte, habe ich festgestellt, Mensch, ich bin echt ein guter Mitarbeiter in der Kirche, aber irgendwie bin ich ein schlechter Liebhaber und ein schlechter Teil der Braut Jesu weltweit. Also wenn ich mir vorstelle, meine Frau würde so wenig mit mir sprechen, würde sich so wenig Zeit für mich nehmen, außer eben, dass ich für sie arbeite, sprich in der Gemeinde im Blick auf Gott, dann wäre das, glaube ich, keine zufriedenstellende Liebesbeziehung. Also habe ich damals den Stecker gezogen und bin von allen meinen Verantwortungsbereichen zurückgetreten, um ein Jahr lang neben meiner ganz normalen Arbeit und meinem Familienleben her Gott zu suchen. Das hat sich bei mir so ausgewirkt, dass ich alleine wandern gegangen bin, um die Schönheit der Natur zu suchen, aber auch in der Stille Gott zu suchen, ein offenes Ohr zu haben, ein offenes Herz. Und auf einer dieser Wanderungen im Dezember 1999 habe ich etwas erfahren, das mein Leben buchstäblich auf den Kopf gestellt hat, völlig neue Richtung meinem Leben gegeben hat. Es war nämlich so, dass Gott in mein Herz gesprochen hat. Für alle diejenigen, die das nicht kennen, da habe ich Verständnis dafür, dass das komisch klingt. Keine Sorge, ich höre nicht ständig Stimmen, sonst müsste ich vielleicht zum Arzt gehen. Aber es gibt in der Kirchengeschichte, da spreche ich ja nicht alleine für mich, immer wieder diese Berufungserlebnisse, wo Gott so deutlich in unser Leben hineinspricht, dass es eigentlich keinen Zweifel mehr gibt. Ich gestehe, ich hatte Zweifel. Als Gott zu mir damals in mein Herz gesagt hat, Rainer, gründe ein überkonfessionelles Gebetshaus, das einen Teil dazu beitragen soll, dass die Kirche in Deutschland geheilt wird, habe ich gedacht, das kann nicht sein. Gott hat seine Brille verlegt. Wieso sagt er sowas zu mir? Wieso höre ich sowas? Ich mag Gebet gar nicht gern und ich bin voll berufstätig. Ich habe keine Ahnung, was Gebetshaus ist. Damals gab es keine Gebetshäuser in Deutschland. Ich wusste von keinem in Europa. Ausgerechnet ich soll so irgendwas tun. Dann, weil ich Gott aber ernst nehmen möchte, habe ich die Bibel hergenommen und habe mir Kirchengeschichte angeschaut und habe das, was ich da in meinem Inneren gehört habe, auch wirklich geprüft und geschaut, kann das sein, deckt sich das mit dem, was Gott durch die Jahrtausende gesagt hat, deckt sich das mit den Aussagen der Bibel, deckt sich das mit der Kirchengeschichte. Und bei all dem habe ich Bestätigung gefunden und so hat es mir auch intellektuell geholfen, diesem Unbeschreiblichen, diesem fast unglaublichen, ungewöhnlichen Reden Gottes zu mir Glauben zu schenken. Und jetzt, nachdem das ganze Jahr fast 30 Jahre her ist, kann ich sagen, ich glaube, ich habe mich nicht verhört.
0: Wie klingt denn Gottes Stimme?
1: Sehr gute Frage. Ich habe Gottes Stimme, wie gesagt, mit dem Herzen gehört. Und Gottes Stimme, die Male, die ich sie in meinem Leben vernommen habe, war immer voller Liebe und Autorität zugleich. Immer förderlich, nie verurteilend. Immer aber auch herausfordernd, glaubenweckend. Also Gottes Stimme ist eine Stimme, die uns nicht fertig macht, die uns konfrontieren kann, aber immer in der Liebe. Jetzt darf man Liebe, die ich meine, nicht damit verwechseln. Gott sagt immer nur ganz nette Sachen. Gott kann auch konfrontieren. Gott kann auch korrigieren. Gottes Stimme führt uns in die Wahrheit. Und so würde ich es mal in Summe beschreiben. Gottes Stimme hat immer Liebe zum Ziel, ist immer gewirkt oder entspringt immer seiner großen Liebe zu uns. Aber so wie Eltern ihre Kinder erziehen und aus Liebe auch Grenzen setzen, so kann Gott auch mal sagen, halt Rainer, diese Richtung ist die falsche. Du musst oder du solltest hier umkehren, einen anderen Weg einschlagen.
0: Sie haben Gottes Stimme in Ihrem Herzen gehört und Sie haben gerade sehr schön ausgeführt, dass Sie das Ganze nicht einfach nur blind geglaubt haben, sondern dass Sie das tatsächlich geprüft haben und Bestätigung in der Kirchengeschichte, in der Tradition, auch in der Begegnung vermutlich mit anderen Menschen und in Fügungen gefunden haben. Wie unterscheide ich die Herausforderungen, die Gott an mich stellt? Und das geht ein bisschen in die Richtung im Sinne von, muss ich Angst haben vor Gott, von inneren Überforderungen, also die ich an mich selbst stelle, innere Erwartungen, die in mir implementiert sind, die einfach da sind. Wie unterscheide ich das?
1: Auch das ist eine sehr, sehr gute Frage. Das unterscheidet man, indem man Gott kennenlernt. Und wir können Gott kennenlernen, da sind wir bei unserem Kernthema, indem wir anfangen, mit ihm zu sprechen und ihm unser Ohr und Herz leihen. Also beten heißt nicht nur, ich texte Gott zu, sondern ich werde auch einmal still, nehme wahr, lade Gott ein, zu mir zu sprechen. Und die zweite Form des Kennenlernens ist, indem ich mit anderen Menschen mich austausche, die im Glauben schon ein Stück weiter sind als ich selbst. Das tue ich auch. Und die dritte Form dann natürlich, wo wurde uns etwas über Gott erzählt, in der Heiligen Schrift. Ich empfehle, noch einmal die Evangelien zu lesen, aber auch die ganze Heilige Schrift, um zu erkennen, wie Gott ist. Denn dort hat er sich offenbart. Und so diese drei Wege würde ich empfehlen. Das eigene Gebet, das eigene Hinhören und dann das Beispiel anderer Menschen aus der Kirchengeschichte oder von Freunden oder von den Eltern vielleicht. Und dann die Heilige Schrift selber. Und dann merke ich, okay, Gott ist so und so und so. Gott scheint nie dies und jenes zu sagen. Gott verdammt mich nie, sondern ermutigt mich, um mich vor Verdammnis zu schützen. Es gibt sogar einen Vers in den Psalmen, wo es heißt, wenn mein eigenes Herz mich verdammt, tut Gott es doch nicht. Und mit der Zeit merken wir ziemlich gut, welche Gedanken aus uns selber, aus Überforderung, aus Leistungsorientierung, aus Minderwertigkeit, aus Schuldgefühlen oder sonst was in uns aufsteigen und wir können erkennen, was Gott eigentlich dazu sagt, wo er spricht und wo es eigentlich nur unsere eigenen Gedanken sind.
0: Es gibt also einen Zusammenhang zwischen dem Innen und dem Außen. Also meine Frage, Gebet, nicht nur eine Sache meiner Innerlichkeit, meiner Gedanken und meiner Gefühle?
1: Nein, Gebet ist ein Lebensstil. Für mich ist die einfachste Definition, und ich werde ja oft gefragt, wie definiere ich Gebet? Und werde oft auch kritisch gefragt, was macht ihr da eigentlich im Gebetshaus? Ihr betet nur, also beten kann man doch auch zu Hause. Und warum denn viel beten? Bringt viel beten was? Und meine Antwort ist immer dieselbe. Beten, das Wort beten ist für mich ein Synonym für das Wort lieben. Wenn ich bete, wenn ich mich an Gott wende im Gebet, dann ist das ein Ausdruck von Selbstliebe, Und die ist ja auch wichtig. Wir sollen ja unseren Nächsten lieben wie uns selbst. Da muss man sich erstmal selber auch lieben können. Das heißt, wenn ich bete, bringe ich mich selber zu Gott. Ich schätze mich. Ich nehme mich ernst. Ich gebe mir Würde. Ich liebe mich. Wenn ich bete, wenn ich für andere Menschen bete, liebe ich andere Menschen. Ich schenke ihnen meine Zeit und schenke ihnen meine Aufmerksamkeit. Ich habe Teil an ihrem Leid. Wenn ich Lobgesang singe, wenn ich anbete, liebe ich Gott, weil ich ihm sage, was sich in meinem Herzen bewegt, ihm gegenüber. Ich gebe ihm Worte der Wertschätzung, der Liebe, der Ehrerbietung. Also beten ist für mich aus meiner Sicht ein Akt der Liebe. Und da gibt es dann auch die Antwort schnell auf die Frage, hilft viel beten viel? Ja, viel beten hilft viel, weil beten ein Akt der Liebe ist und man kann nicht genug lieben. Ich spreche nicht von einer klebrig-süßen Liebe, von süßen Worten, sondern von einer reifen Liebe, die wirklich sich hingibt. Gott, der sich uns hingegeben hat. Und dieser Akt der Liebe, der findet eben auch nicht nur, und da komme ich auf Ihre Frage zurück, statt, wenn wir fromme Worte machen, sondern mit unserem ganzen Sein. Beten heißt, in der Gegenwart Gottes zu sein. Beten heißt, aus seiner Liebe heraus andere zu lieben. Beten heißt, in ihm zu bleiben. Beten heißt, zu lernen, zu denken, wie er denkt. Und all das in seiner Gegenwart zu realisieren, aus seiner Gegenwart und seiner großen Liebe zu uns heraus zu tun. All das kann man als Beten beschreiben.
0: Dann lassen Sie uns mal gleich nach einer weiteren kurzen Pause hier im Kurs Null bei Radio Horeb schauen, wie man das eigentlich ganz genau macht.

0: Das Gebet. Zentraler Vollzug jeglichen Glaubens. Und gerade das Christentum kennt das Gebet natürlich und lehrt es auch. Wir wollen uns das heute genauer anschauen, was es eigentlich bedeutet zu beten. Da haben wir schon ein bisschen drüber gesprochen soeben. Und wie man das ganz konkret praktisch angeht. Im Gespräch bin ich mit Rainer Harter, dem Gründer des ersten Gebetshauses in Deutschland, in Freiburg nämlich, der seit Jahren sich mit diesem Thema beschäftigt, aber nicht nur beschäftigt, also über das Gebet nachdenkt, sondern es auch lebt. Er spricht also mit Wissen und Erfahrung die beste Kombination und er kann uns bestimmt auch jetzt am besten sagen, wenn man ganz am Anfang steht. Wie fängt man an?
1: Die Frage ist relativ leicht zu beantworten, auch wenn sie sich vielleicht erst einmal die Antwort langweilig anhört. Ich habe gerade ein Buch geschrieben über das Vaterunser. Wenn ich anfange zu beten, ist es eine gute Idee, das Gebet anzuschauen, zu durchdringen, möglichst zu verstehen und praktisch anzuwenden, dass Jesus auf genau die gleiche Frage, die wir uns jetzt gerade stellen, gegeben hat. Herr, lehre uns beten, haben seine Jünger gesagt. Und dann hat Jesus das Vaterunser vermittelt. Und jetzt ist das Vaterunser ja deutlich mehr als ein liturgisches Gebet, sondern es ist ein Modellgebet. Es vermittelt ganz bestimmte Inhalte, ganz bestimmte Glaubensfundamente, ganz bestimmte Gebetsausrichtungen und Gebetsthemen, die uns helfen können. Ich mache ein Beispiel. Das Vaterunser fängt wie an? Vater unser. Als ich das Vater unser angefangen habe, in seine Einzelteile zu zerlegen, weil ich eben genervt war von diesem, man betet jetzt noch das Vater unser und eigentlich ist man mit dem Herzen überhaupt nicht beteiligt. So kann man natürlich auch beten, aber das ist kein echtes Gebet. Das ist einfach nur ein Ritual dann und ein totes Ritual. Es gibt auch lebendige Rituale natürlich. Und als ich begonnen habe, das Vaterunser auseinanderzunehmen, weil ich sein Geheimnis verstehen wollte und wissen wollte, Mensch, wenn Jesus seine Jünger dieses Gebet gelehrt hat, dann muss da mehr dahinter stecken, als dass ich es sonntagmorgens bete. Und dann ist mir als erstes aufgefallen, dieses Gebet fängt mit einem bombastischen Wort an. Eigentlich einer Explosion. Es fängt mit dem Wort Vater an. Also wir wenden uns an den, der sich als Gott offenbart hat in Jesus Christus. Und Jesus lehrt uns zu beten, Vater. Er macht uns aufmerksam, du betest nicht zu einem fernen Gott. Du betest auch nicht zu einem sündenzählenden Buchhalter. Du betest zu einem, der sich dein Vater nennt. Sei dir immer bewusst, wenn du betest, das ist

0: Adressat. Ja, dieser Vater ist heilig. Ja, dieser Vater ist allmächtig. Dieser Vater ist der Schöpfer. Aber er ist eben auch der perfekte Vater. So würde ich anfangen. Ich würde das Vaterunser in seine Einzelteile zerlegen. In meinem Buch gibt es da viele schöne Anleitungen auch dafür, für die Praxis, um beten zu lernen. Ich würde nicht hetzen. Ich empfehle nicht, viel zu beten am Anfang, sondern beten, sprich sprechen und hören in Einklang zu bringen. Ich würde empfehlen zu sagen, Vater, so nennst du dich. Ich will dich so kennenlernen. Ich kenne dich noch nicht so. Bist du wirklich der Vater? Offenbare dich mir als Vater. Und dann würde ich vielleicht sogar schon aufhören und mir noch ein paar Minuten der Stille nehmen, die Augen schließen und in mich hineinhören, ob Gott in mich hinein eine Antwort gibt auf dieses Gebet. Und dann kann man durchs ganze Vaterunser natürlich durchgehen und Schritt um Schritt beten lernen.
1: Sie sagen, in sich hineinhören. Das klingt so einfach und man hört das auch öfter mal so en passant in verschiedenen Meditationsanleitungen, nicht nur des Christentums. Wohin hört man denn da?
0: Sehr gute Frage. Auch das ist natürlich etwas, was man lernen muss. Denn heutzutage ist es so, in unserer medienüberlasteten, überfluteten Welt, niemand von uns kann von einem Moment auf den anderen still werden und die Stimme Gottes in sich hören. Weil in uns so viele Stimmen laut sind, die erst dann laut werden, wenn wir versuchen, mal leise zu sein. Also es ist ja auch unmöglich, nichts zu denken. In unserem Kopf findet ständig ein Spektakel statt. Wenn wir Gottes Stimme hören wollen, wenn wir lernen wollen, sie zu unterscheiden von anderen Stimmen, müssen wir, wie ich es schon gesagt habe, lernen, was hat Gott denn bisher gesagt? Was sind denn seine Worte und in welcher Art und Weise spricht er? Da haben wir dann schon mal einen guten Filter, wenn in uns beispielsweise die Stimme laut wird, du bist der Letzte, du bist schlecht, niemand liebt dich, du hast keine Zukunft, dann können wir schon mal einzig aus der Erfahrung und aus den Worten der Heiligen Schrift sagen, das kann nicht Gottes Stimme sein. Und dann gibt es aber noch die Unterscheidung zwischen unserer eigenen Seelenstimme und der Stimme Gottes. Und da sind wir alle auf einem Weg des Lernens. Erst müssen wir lernen, still zu sein, bevor wir lernen können, Gottes Stimme zu hören. Wir bieten bei uns im Gebetshaus Kontemplationskurse an. Kontemplation heißt so viel wie aufschauen, ich umschreibe es mit anderen Worten noch, aufatmen, aufhören, im doppelten Sinne, also mal aufhören zu tun und vor Gott zu sein und sich einzuüben im Hören auf Gottes Stimme. Und ich würde es immer, wenn ich der Meinung bin, ich hätte Gottes Stimme gehört, mit anderen erfahrenen Christen besprechen. Ich würde es immer abgleichen, so habe ich es damals in meinem Berufungserlebnis auch getan, mit der Kirchengeschichte, mit dem Wort Gottes an sich. Und so wird es feiner und feiner und feiner. Ich würde von mir nach 40 Jahren Nachfolge, würde ich nicht sagen, dass ich immer sofort weiß, ob das Gottes Stimme ist. Ich stelle Rückfragen. Ich sage, wenn ich meine, dass Gott gesprochen hat, Gott, wenn du das bist, dann will ich das bestätigt bekommen von anderen Menschen, ohne dass ich ihnen etwas darüber sage. Dann möchte ich wissen, was dein Wort dazu sagt. Also, summa summarum, es ist ein Lernprozess. Und man kann der eigenen Herzensstimme oft genug nicht glauben, aber der Stimme Gottes, der kann man glauben, weil sie es immer gut mit uns meint.
1: Herr Harter, welche Rolle spielt ein Ritual, also eine feste Zeit, eine Gebetszeit am Tag?
0: Das finde ich, spielt eine große Rolle, weil es einfach eine Hilfe ist. Ich halte viele Gebetsseminare und manchmal erwarten die Teilnehmer dann, der Redner sagt uns jetzt, wie Gebet ganz leicht und selbstverständlich wird. Das ist eine Täuschung. Es gibt so etwas wie Selbstverantwortung und Selbstführung. Mir hilft es extrem zu wissen, meine nächste Gebetsstunde findet heute um so und so viel Uhr statt. Es muss aber nicht eine Stunde sein, es können auch 5 Minuten oder 10 Minuten sein. Nur, wenn ich diese Zeit nicht einplane, dann werde ich von meinem Tag überwältigt, von der vielen Arbeit, der vielen Ablenkung, und ich werde nicht beten. Deswegen sind Rituale so hilfreich, feste Zeiten. Ich habe mir Folgendes angewöhnt. Es mag jetzt ein bisschen ungewohnt klingen, muss man auch nicht nachmachen. Mir hilft es. Ich habe gesagt, ich habe 30 Jahre in der Forschung gearbeitet und ich hatte natürlich einen Chef. Und wenn der Chef zu mir gesagt hat, Herr Harter, am Montagmorgen um 9 Uhr möchte ich Sie gern sprechen in meinem Büro, dann war ich um 9 Uhr an seinem Büro und wir haben unser Gespräch geführt. Ich hatte einen Termin, der stand in meinem Terminkalender. Und ich mache es so, dass meine Gebetszeiten fest, jeden Tag fest in meinem Terminkalender stehen, sodass ich weiß, ich habe jetzt nicht einen Termin mit meinem Boss, sondern ich habe jetzt einen Termin mit dem schönsten Wesen, das es überhaupt gibt, das viel mächtiger ist als jeder Boss, jeder Chef. Meine Gebetszeiten nenne ich auch Termine mit Gott.
1: Womit wir zum nächsten Thema kommen, denn nach der ersten Sehnsucht, der ersten Begeisterung und wenn man das dann versucht, in das Leben zu integrieren mit eben einer festen Struktur, dann werden auch die Zeiten kommen, dass man keine Lust hat, dass es anstrengend wird und dass es schwierig wird, einen Zugang zu finden. Lustlosigkeit im Gebet. Wie damit umgehen?
0: Lustlosigkeit im Gebet kennen wir alle. Und da gibt es ein paar Tricks, mit denen man sich selber wieder führen kann. Ich habe vorhin von dieser Selbstführung gesprochen. Ich behaupte, wir alle, um dieses Bild zu verwenden, wir alle sind ein Geschenk an uns selber. Und wir alle haben die Aufgabe, dieses wunderbare Geschenk, das Gott uns mit unserem Leben gemacht hat, dass wir dieses Geschenk auch führen hin zu Gott, wo es sich entwickeln kann, aufblühen kann, aber auch im ganz normalen Alltag zu führen. Und unser Geschenk hat oft keine Lust zu beten. Dann gibt es mehrere Hebel, an denen man ansetzen kann. Erstens, Hebel Nummer 1. Sag mal, mein Geschenk, ich weiß, das ist kein Bock zu beten. Ich weiß aber, dass Gebet etwas ist, was mein Leben verändert, mein Leben schöner macht, mich verändert, mich heilt in meinem Inneren und so weiter und so fort. Also mein Geschenk, keine Ausrede, jetzt wird Gebet. Das ist die eine Hilfe. Die zweite Hilfe ist, viele Menschen sagen, und da sind wir wieder bei den Ritualen, ich habe keine Zeit zum Beten. Wir haben alle gleich viel Zeit und ich bin immer wieder in meinem Leben erstaunt und ich habe wirklich viel zu tun, dass ich Zeit finde für die Dinge, die mir Spaß machen, die ich liebe oder die getan werden müssen. Beispielsweise lerne ich gerade Italienisch und ich finde jeden Tag komischerweise Zeit, um meine Lerneinheiten zu machen. Und so ist es auch mit dem Gebet. Ich brauche eine Struktur. Die nächste Hilfe ist, das habe ich von den Weintrinkern gelernt, wir brauchen Sprache, um Sprachlosigkeit zu überwinden, um an einen Punkt zu kommen, wo ich auch Worte habe und nicht immer das Gleiche sage, brauche ich Sprache. Und Sprache findet man beispielsweise bei solchen Menschen wie die Sommeliers, die sich gut mit Wein auskennen. Die sprechen so von so ganz komischen Sachen wie im Abgang ein Hauch von Sattelleder und Aromen von Vanille und Brombeeren oder so. Und jeder, der diese Sprache nicht beherrscht, denkt, spinnt der jetzt? Wovon redet der? Der Wein schmeckt gut oder schmeckt schlecht? Und genauso ist es mit dem Gebet. Wir brauchen Sprache, um zu kommunizieren. Und wenn wir Sprache haben, wird Kommunikation auch schöner. Und unsere Sprache finden wir, da sind wir wieder beim Vater Unser, finden wir in den Worten der Bibel. Dort gibt es unzählige Gebete, die uns zeigen können, wie kann man eigentlich mit Gott sprechen. Der vierte und letzte Punkt, den ich an der Stelle erwähnen möchte, ist der, nicht nur Sprache zu finden, sondern auch Räume und Vorgehensweisen, Praktiken zu finden. Nicht jeder ist der Typ, so wie ich, der im Wald umherläuft und auf Gott hört, in der Stille des Waldes. Andere machen das viel lieber zu Hause. Nicht jeder ist der kontemplative Typ, der es liebt, ohne Worte in Gottes Gegenwart zu sitzen und sozusagen mit dem Herzen zu beten. Viele beten am liebsten laut. Nicht jeder ist der musikalische Typ, der es liebt, ganz viele Lobpreislieder zu singen, sondern ist eher ein ruhiger Typ, ein introvertierter Typ. Und da empfehle ich auch zu schauen, welche Arten von Gebet liegen mir denn? Wo habe ich das Gefühl, diese Musik unterstützt mich, wenn ich die im Hintergrund laufen lasse? Diese Umgebung, dieser Raum, es hilft mir vielleicht, mein Zimmer zu schließen, so dass niemand mich stört, das Handy abzuschalten. Also mir einfach einen Raum zu schaffen, in dem Gebet auch angenehm und leicht ist.
1: Richtig beten, gibt es das überhaupt oder ist Gebet so radikal individuell?
0: Ja und nein. Also Gebet ist individuell, aber Gebet ist kein Wunschkonzert. Das heißt, es ist schon relevant, was ich da bete, denn wir sprechen ja jetzt vom Gott der Bibel und der Gott der Bibel hat ja auch offenbart, es gibt Dinge, die uns Menschen nicht gut tun. Und manche Dinge, die wir erbeten, scheinen uns genau die richtigen zu sein, aber Gott weiß, dass es uns nicht gut tun würde. Und da kommen auch zum Beispiel unerhörte Gebete her. Nicht nur von daher oder aus diesem Grund erleben wir manche Gebete, die nicht erhört werden, aber auch aus diesem Grund. Also es spielt schon eine Rolle, was ich auch bete. Es gibt Aussagen in der Heiligen Schrift, die uns zeigen, was wir mit Sicherheit nicht beten brauchen. Also ich brauche nicht zu beten, Herr, mein Nachbar ist immer so laut, würdest du bitte dafür sorgen, dass er nächste Woche verstirbt und ich einen neuen leisen Nachbar bekomme. Da hört die Individualität auf. Es braucht schon einen Rahmen, es braucht eine Sprache, aber wir Menschen sind so individuell verschieden, dass wir die Sprache, den Rahmen, die Ziele, die wir im Gebet verfolgen, sehr unterschiedlich formulieren und formen können. Also Gebet heißt immer auch Gespräch mit dem Liebenden. Gespräch mit dem Liebenden heißt, ich bin so, wie ich bin. Ich benutze zwar bestimmte Begriffe im Gebet, das mag sein, aber ich verbiege mich nicht. Ich werde nicht mein Pfarrer. Ich bete nicht wie mein Priester, sondern ich bete authentisch. Und in dem Sinne ist Gebet sehr breit, aber inhaltlich spielt es schon auch eine Rolle, was man betet.
1: Das Gebet. Rainer Harter kennt dieses Thema sehr gut aus eigener Erfahrung, auch aus der Lehre. Er führt Menschen in dieses Thema ein, Gründer des Gebetshauses in Freiburg 2003. Also seit fast 30 Jahren ist er mit diesem Thema vertraut, beschäftigt und auch in der Vermittlung tätig dieses Themas. Mit ihm sind wir hier im Gespräch im Kurs Null bei Radio Horeb und wir haben uns gefragt, Herr Harter, wohin führt das Gebet mich denn?
0: Hoffentlich in die Arme des liebenden Gottes. Wohin führt es mich noch? Es führt mich in die Wahrheit. Beten lernen heißt, auch Abstand zu nehmen von meinen eigenen, manchmal durchaus verrückten Ideen und mich zu fokussieren auf den Gott, der alles weiß. Ich habe in den 40 Jahren, in denen ich jetzt versuche, Jesus nachzufolgen, gelernt, dass mein Reden mit Gott und mein Hören auf Gott mein Leben in eine Spur bringt, die gut für mich und für die Menschen in meinem Umfeld sind. Es tut mir gut, es hilft mir, nicht nach meinem eigenen Willen zu leben, auch wenn das vielleicht erstmal komisch klingen mag, sondern zu versuchen, Gott in Anspruch zu nehmen, seine Weisheit in Anspruch zu nehmen und zu sagen, Herr, führe du mich, führe du mein Leben. Ich bin jetzt, wie gesagt, lange mit Gott unterwegs und muss sagen, es gibt für mich nichts Besseres. Ich habe Etappen hinter mir, die unmöglich erschienen, die Gott aber völlig in der Hand hatte und die auch möglich wurden, weil ich mich dem Gebet und dem Willen Gottes gestellt habe. Dass es heute ein Gebetshaus gibt, hätte ich damals nicht gebetet, gehört und geglaubt, würde es heute kein Gebetshaus geben. Ich wäre nicht mit dieser Frau verheiratet. Ich würde nicht bestimmte Dinge tun, erleben dürfen, die ich erlebe und tun darf, weil ich bete. Wir beten, und da sind wir nochmal beim Vater Unser, meine Frau und ich leben als Missionare. Das heißt, unsere Versorgung kommt von Gott, kommt von Menschen, die Gott anrührt, uns zu unterstützen, finanziell zu unterstützen. Und das ist schon ein verrückter Lebensstil, gerade wenn man bedenkt, dass ich 30 Jahre in einem ganz normalen Betrieb gearbeitet habe, in einem Forschungsinstitut in meinem Fall. Und dann plötzlich auszusteigen und betend zu leben und darauf zu vertrauen, dass Gott versorgt, das ist schon eine Nummer, die mir nicht leicht gefallen ist. Aber ich erlebe immer wieder, dass Johanna und ich beten und Gott beschenkt uns. Wir beten um Gottes Hilfe und Gott beschenkt uns. Da könnte ich ganz viele coole Geschichten erzählen. Wir lassen es mal dabei, das Gebet, wenn man es mal ganz profan sagt, auch wirkt. Gott verändert uns durch Gebet. Das ist ein ganz wichtiger Punkt. Wir bekommen eine neue Perspektive. Aber Gott erhört auch unser Gebet um die Dinge beispielsweise des täglichen Lebens, unser tägliches Brot. Gib uns heute, wird dann ganz praktisch, wenn man Geld auf dem Konto braucht, um einkaufen zu gehen.
1: Herr Harter, die zentralen Begriffe der heutigen Lebensphilosophie des Zeitgeistes sind Glück und Freiheit. Mal auf den Punkt gefragt, macht Gebet, macht das Leben mit Gott glücklich, macht es frei?
0: Ich würde beides bejahen und ich sage das nicht, weil es theologisch richtig ist, sondern weil ich es erlebe. Ich bin so froh, dass ich nicht mein Chef bin. Ich bin so froh, dass ich nicht meinem Herzen folgen muss, weil ich weiß aus der Vergangenheit, aus der Zeit, als ich noch kein Christ war, weil ich weiß, wo mein Herz mich hinführt, weil ich weiß, was alles in mir steckt, weil ich weiß, dass der Individualismus unsere Gesellschaft, und das lässt sich ja auch beobachten, da gibt es Studien darüber, mich in die Einsamkeit und nie ins Glück führt, weil ich weiß, dass Individualismus mich nicht frei macht, sondern mich auf die Seite stellt und einsam macht. Ich bin so dankbar, dass ich als Christ zur weltweiten Kirche gehören darf und überall Glaubensgeschwister habe. Ich schätze das total, überall auf der Welt. Ich bin viel unterwegs, auch weltweit, und da Menschen zu treffen, die meine Glaubensgeschwister sind, Familie sind, und macht das Leben mit Gott glücklich? Ich würde sagen, ja. Ich würde sagen, ja. Aber Gott ist kein himmlischer Teddybär. Gott ist auch nicht der kosmische Therapeut. Gott ist nicht der, der unsere Gebete sucht, die sich nur um uns selber drehen, sondern Gott ist ein Vater, der uns führt, der uns liebt, der uns erzieht, der weiß, was gut für uns ist. Und manchmal sind wir wie kleine, bockige Kinder, die meinen, sie wüssten aber jetzt, noch ein drittes und viertes und fünftes Eis wäre jetzt genau richtig. Und warum der blöde Papa das nicht will, verstehen die Kleinen nicht. Und wir verhalten uns manchmal Gott gegenüber auch so, obwohl er wirklich weiß, und das kann ich aus Erfahrung sagen, er weiß, was uns glücklich macht. Er weiß, was uns gut tut. Er weiß, was den Menschen um uns gut tut. Und so zusammenfassend, auch aus dem persönlichen Erleben kann ich sagen, ja, das Leben mit Gott ist das größte Glück, so steht es auch im Psalm 84, muss ich gerade dran denken, dass wir erleben können, du, Gott, bist mein Glück allein. Du bist die Quelle des Glücks. Du machst mich glücklich. Vielleicht nicht so, wie ich es mir immer selber vorstelle, aber im Ende, in der Retrospektive, erlebe ich, Mann, Gott hat's gut gemacht. Ich kann mich glücklich schätzen, mit ihm unterwegs zu sein.
1: Das sagt Rainer Harter über das Gebet. Das Gebet, Ausstrecken nach Gott, Ausstrecken nach dem Größeren. Gebet, das wirkt, Gebet, das verändert, Gebet, das mich dann auch über mich selbst hinauswachsen lässt. Was für eine Verheißung. Wenn Sie also gerade anfangen möchten mit Gebet, eine Antwort gesucht haben in dieser Sendung, wie Gebet geht und was es eigentlich damit auf sich hat, dann haben Sie hoffentlich eine gute Antwort gefunden. Wenn Sie mehr darüber noch hören möchten bzw. lesen möchten, tiefer einsteigen möchten, konkrete Anleitungen haben wollen, eine Auswahl an Literatur dazu finden Sie auf horeb.org von Rainer Harter. Er hat Bücher geschrieben rund um das Gebet, rund um die Begegnung mit Gott, und dort werden Sie sicherlich fündig. Wir sagen einen ganz herzlichen Dank Ihnen, Herr Harter, für diese Ausführungen, auch dass Sie uns haben teilhaben lassen an Ihren persönlichen Erfahrungen, und wir wünschen Ihnen für Ihre Mission, für Ihren Weg natürlich auch weiterhin alles Gute und Gottes Segen im Gebet verbunden.
0: Vielen Dank und auf Wiederhören.
1: 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Mein Name ist Astrid Mooskopf. 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

0: Einen wunderschönen guten Abend wünscht Ihnen, liebe Hörerinnen und Hörer, Radio Horeb. Wir wiederholen jetzt für Sie die Mittagsansprache vom Tag.
1: Liebe Hörerinnen und Hörer, früher gab es ja, bis zur Liturgiereform, gab es eine Pfingstoktav. Und so wären wir jetzt heute noch in der Pfingstoktav und wir feiern heute Abend bei uns, in meiner Gemeinde und auch in zwei Kirchen feiern wir in zwei Gottesdiensten das Sakrament der Firmung. Heute Abend und morgen haben wir Firmung bei uns. Jeweils 32 junge Leute werden gefirmt, empfangen den Heiligen Geist. Und bei uns hier in der Diözese ist das so, dass die Firmungen immer im Frühjahr, im Sommer, im Frühsommer sind, vor den Sommerferien. Der Abschluss der Firmvorbereitung. Und Papst Leo hat letztes Jahr auch, da hat er, glaube ich, zu Firmlingen gesprochen, selber auch, und hat gesagt, bitte meldet euch jetzt nicht ab. Da gibt es ja auch diesen Witz, gell, wo der eine Pfarrer den anderen fragt, zwei erfahrene Seelsorger fragen, reden miteinander und sagen, du, wie bringst denn du die Tauben aus dem Turm heraus, aus dem Kirchturm? Sagt er, ja, ich taufe sie, ich firme sie und dann fliegen sie davon. Und ja, genau so ist es. Und dazu hat Papst Leo eigentlich aufgerufen, dass er gesagt hat zu den Firmlingen, den jungen Leuten, bitte verabschiedet euch jetzt nicht, vertschüsst euch jetzt nicht. Aber es ist schon eine ziemlich große Herausforderung. Und schlussendlich, das merke ich jetzt so auch, wenn man so Firmvorbereitung organisiert und durchführt und manch einer kann sozusagen ein Lied davon singen, es hängt schlussendlich alles an der Beziehung zu diesen jungen Leuten. Bevor man dann einmal eine Beziehung zu Gott aufbauen kann, weil zuallererst, und das ist so diese wirkliche Herausforderung, man muss zuerst einmal eine Beziehung haben zu ihnen. Man muss zuerst einmal einen Kontakt bekommen zu ihnen, sozusagen eine WhatsApp-Nummer bekommen, damit man mit ihnen so in Kontakt treten kann. Da merke ich das so, zumindest bei meiner Sekretärin, die kümmert sich da hervorragend drum, wenn man sich da so drum kümmert. Und selbst wenn sie absagen, der zum Beispiel am nächsten Samstag, so heute Firmung, am nächsten Samstag haben wir sein Firmfest, und selbst wenn sie absagen, noch einmal ganz lieb so zurückschreiben und nicht einfach denken, keine Ahnung was, jetzt haben sie abgesagt und verärgert oder frustriert nicht zurückschreiben. Und das macht sie eigentlich so sehr gut und sozusagen nicht beleidigte Leberwurst spielen, sondern einfach so ganz lieb zurückschreiben, ja gut, dann halt ein nächstes Mal einfach wieder und so. Und das habe ich so gemerkt, ja, bevor man mit ihnen, ja, man kann einfach nicht diese Flyer oder Einladungen zur Firmung oder was auch immer, man kann sie nicht einfach bloß mehr in den Briefkasten werfen und darauf vertrauen, dass sich